0: Dann war dies von den Ärzten schon vermutet worden. Um den Tumor vollständig zu entfernen, wurde der gesamte untere Lappen der rechten Lunge entfernt. Das ist ein Standardvorgehen bei dieser Art von Befund und bedeutet den dauerhaften Verlust von 20-25% des Lungenvolumens. Papst Leo XIV. Soll sich von der Operation nun eine knappe Woche lang erholen.
1: Die schwarz-rote Koalition hat offenbar ihren Streit über die Einführung einer Zuckersteuer auf Getränke beigelegt. Aus dem Bundesfinanzministerium verlautete, die Regierung habe sich auf eine Formulierungshilfe für die Fraktionen zur Umsetzung der Abgabe geeinigt. Nach Medienberichten ist eine Steuer in 2 Stufen vorgesehen. Für Getränke mit einem Zuckergehalt ab 5 oder 8 Gramm pro 100 Milliliter soll ein Steuersatz von 26 bzw. 32 Cent pro Liter gelten. Für kleinere Unternehmen soll es Ausnahmen geben. Die Zuckersteuer soll heute Thema im Kabinett sein. Einen Tag nach dem Rücktritt von Bundesarbeitsministerin Baas ist Alexander Schweitzer zu ihrem Nachfolger ernannt worden. Heute legt Schweitzer dann im Bundestag seinen Amtseid ab. Schon vor seiner Ernennung sicherte er zu, alles daran zu setzen, die geplante Rentenreform zügig auf den Weg zu bringen. Es gebe für ihn aber noch inhaltlich offene Fragen. In der Fußball-Champions League hat sich Bayern München am Abend nur 3:3 unentschieden vom norwegischen Meister Viking Stavanger getrennt. Aus der Sportredaktion Finn Hornberg.
2: Es war ein fehlerhafter Abend der Bayern. Schon nach 71 Sekunden gerieten die Münchner in Rückstand. Stavanger erhöhte sogar noch vor der Halbzeit auf 2:0. Nach dem Seitenwechsel kam der FCB mit Schwung aus der Kabine. Harry Kane stellte mit seinem Doppelpack auf 2:2, ehe Luis Diaz zur Führung traf. Dann allerdings der Wendepunkt im Spiel. In der 73. Spielminute hatte Michael Olise seine Emotionen nicht im Griff. Erst das Foulspiel, dann die Unsportlichkeit, machte in der Summe gelb-rot. Die Norweger setzten daraufhin zur Schlussoffensive an und trafen durch Hermann Haugen zum umjubelten Ausgleich. Neben den Bayern war mit RB Leipzig ein weiteres deutsches Team in der Königsklasse aktiv. Leipzig gewann gegen PSV Eindhoven mit 1:0.
1: Das waren die Nachrichten. Das Wetter in Deutschland. Überwiegend trocken, vereinzelt Schauer bei 14 bis 4 Grad. Tagsüber meist trocken, gebietsweise Schauer bei bis zu 13 Grad im Erzgebirge und 22 Grad am Hochrhein. Am Donnerstag oft freundlich, im Süden Nebel bis 23 Grad. Die Zeit, es ist 2:03.
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4: Ja, und los geht's mit der A7 zwischen Ulm und Würzburg. Die ist zwischen Ellwang und Dinkelsbühl-Fichtenau wegen Wartungsarbeiten in beiden Richtungen bis 5.30 Uhr gesperrt. Die A23 Heide Richtung Hamburg ist zwischen Heide West und Heide Süd wegen Überflutungsschäden gesperrt. Die A24 Hamburg Richtung Berlin ist zwischen Hamburg-Horn und Jenfeld wegen Bauarbeiten bis Freitag 20 Uhr gesperrt. Eine Umleitung ist dort eingerichtet. Die A31 Oberhausen Richtung Gronau ist zwischen Schermbeck und Lembeck wegen eines Polizeieinsatzes gesperrt. 2 Meldungen haben wir noch. Die A48 Koblenz Richtung Dreieck Vulkaneifel ist zwischen Laubach und Ulmen wegen eines defekten LKW bis ca. 3 Uhr gesperrt. Und die A113 Neukölln-Schönefeld ist zwischen Spätstraße und Schönefeld Nord in beiden Richtungen wegen Wartungsarbeiten bis 5 Uhr früh gesperrt. Ihnen eine gute Fahrt, kommen Sie gut an Ihr Ziel.
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4: Von NDR Info in Hamburg ab sofort mit Simeon Laux. Schön, dass Sie mit dabei sind. Er habe nicht die Absicht, der Liebling der Nation zu werden, so Friedrich Merz gestern beim Deutschen Arbeitgebertag in Berlin. Mit Blick auf seine Beliebtheitswerte scheint das gerade ja auch nicht wirklich in greifbarer Nähe. Der Arbeitgebertag jedenfalls ist die größte wirtschafts- und sozialpolitische Jahreskonferenz der Arbeitgeber in Deutschland. Und der Kanzler betonte dort, wie wichtig es ihm sei, der jungen Generation wieder eine vernünftige Perspektive bieten zu können. Und er warb natürlich auch für die anstehenden Reformen. Und genau bei denen forderte der Gastgeber, Arbeitgeberpräsident Dulger, mehr Tempo. Martin Polanski.
5: Der Kanzler und die Reformen. Friedrich Merz ist angetreten, um die Bremsen der Wirtschaft zu lösen, die Sozialsysteme fit zu machen für die Zukunft. Ziemlich angeschlagen besucht Merz den Deutschen Arbeitgebertag. Zum einen ist er erkältet, zum anderen ist 1,5 Jahre nach dem Start der schwarz-roten Koalition klar, die deutsche Wirtschaft hat erwartet, dass mehr auf die Spur kommt. Arbeitgeberpräsident Rainer Dulger.
6: Wir wissen längst, wohin es gehen muss. Der Zeitplan ist eng getaktet. aber der Zug fährt einfach nicht los.
5: Dulge attestiert Kanzler Merz, dass er nicht zu den Bremsern gehöre. Voranzukommen sei nun die Aufgabe für alle führenden Koalitionspolitiker.
6: Ich wünsche Ihrer Regierung Erfolg. Ich halte es für entscheidend, dass eine Regierung der demokratischen Mitte zeigt, wir erkennen die Herausforderungen und wir können sie auch wirksam lösen. Wir können Entscheidungen treffen, selbst wenn sie Widerstand hervorrufen. Das stärkt nicht nur unsere Wirtschaft, Herr Bundeskanzler, das stärkt am Ende auch das Vertrauen in unsere Demokratie.
5: Merz wird durchaus freundlich empfangen von den versammelten Wirtschaftsvertretern im Kongresszentrum am Berliner Alexanderplatz, Firmenchefs und Verbandsvertreter. Und das, obwohl eine Umfrage des Arbeitgeberverbandes BDA zu dem Ergebnis kommt, dass 89% der Unternehmenslenker der Bundesregierung eine schlechte Arbeit attestieren. Merz weiß um die vielen miesen Umfragewerte.
7: Ich habe nicht die Absicht, der Liebling der Nation zu werden, sondern ich habe die Absicht, dieses Land so auf Kurs zu bringen, dass wir vor allen Dingen für die junge Generation wieder eine vernünftige Perspektive eröffnen. Das ist mein Anspruch.
5: Und Merz nennt einen Zeitplan für die Rentenreform. Bis Ende des Jahres wünscht er sich einen Kabinettsbeschluss, damit die Reform im ersten Quartal des kommenden Jahres vom Bundestag verabschiedet werden kann. Trotz der 10 Debatten innerhalb der Koalition, vor allem um die Abschaffung der sogenannten Rente mit 63. Merz' Erwartung an den neuen Arbeitsminister Alexander Schweizer von der SPD.
7: Arbeit im Ministerium. Und zwar so schnell und so zügig, dass wir die Gesetzentwürfe, die wir verabredet haben, die zum Teil auch schon im Entwurf da sind, so schnell wie möglich ins Kabinett bekommen.
5: Immerhin auf einen Lichtblick kann Merz verweisen. Die deutsche Wirtschaft wird in diesem Jahr stärker wachsen als bislang erwartet. Der Internationale Währungsfonds rechnet mit 1,3%. CDU-Wirtschaftsministerin Katharina Reiche warnt auf dem Arbeitgebertag aber davor, das schon als Entwarnung zu sehen. Vielmehr brauche es eine permanente Anstrengung, um Deutschland wettbewerbsfähiger zu machen. Eine Einschätzung, die auch viele Besucher des Arbeitgebertages teilen.
8: Wir haben in vielen Fällen einen Handlungsbedarf und da ist jetzt sozusagen die Politik auch gefordert, da jetzt tatsächlich voranzugehen.
9: Ich glaube, das ist dringend nötig und ich glaube, wir haben auch nicht mehr so viel Zeit dafür.
5: Die Arbeitgeber machen Druck, aber Kanzler Merz dürfte dieses Signal nicht überrascht haben.
4: Ja, und wir bleiben noch bei dem Thema und vertiefen das Ganze und zwar mit einem gesamten Blick auf die deutsche Wirtschaft und eben auch auf die Arbeitgeber. In den ARD-Tagesthemen hat Jesse Wellmer mit Enzo Weber gesprochen. Er ist Arbeitsmarktforscher beim Institut für Arbeitsmarkt- und Berufsforschung und sie hat ihn zunächst gefragt, wo er gerade positive Entwicklungen in der deutschen Wirtschaft sieht.
10: Ja, es gibt auch gerade mittlerweile schon durchaus einige positive Entwicklungen. Also in der Rüstungsindustrie sehen wir eine. Gut, über Rüstung kann man diskutieren, aber man sieht da sehr gut, was passiert, wenn es irgendwo Perspektive gibt. Und die gibt es im großen Rest der Industrie noch nicht so. Es könnte aber deutlich mehr gehen. Außerdem steigt zum Beispiel auch der Einsatz von KI. Also da ist Deutschland gar nicht hinten dran, sondern eigentlich relativ vorne mit dabei. Und nach mehreren Stagnationsjahren wird jetzt auch wieder richtig gegründet in Deutschland. Das heißt, es ist tatsächlich nicht alles schlecht, was motzt.
11: Und aus Sicht des Arbeitsmarktforschers, was könnte die Bundesregierung denn tun, um solche positiven Entwicklungen stärker zu unterstützen?
10: Nun, was wir sehen ist, wir haben eigentlich die Potenziale, um auch in dieser Wirtschaftstransformation erfolgreich zu sein. Also ganz viel, was da entstehen könnte im Bereich von erneuerbaren Energien, von Verkehrstechnologie, von Datenverarbeitungstechnik, Robotik plus KI und vielem anderen mehr, das läuft auf Grundqualifikationen hinaus, in denen wir in Deutschland eigentlich stark aufgestellt sind. Aber wir haben zu wenig Bewegung im Arbeitsmarkt. Also wir haben Transformation, da müsste richtig was gehen. Aber die Bewegung ist richtig runtergegangen bei den Jobwechseln. Also die richtig guten Fachkräfte, die wir in Deutschland ja haben, die müssen in die aufstrebenden Bereiche rein. Und dafür muss man Politik machen. Zum Beispiel sagen, wer jetzt mit Abfindung den Job verlässt, der kann diese Abfindung steuerlich absetzen, wenn er in den nächsten Job reingeht als Unterstützung. Also oder Jobwechsel auf Probe bekommen wir jetzt. Und wir müssen Pakete schnüren mit einer guten Beratung, mit einer Vermittlung, mit einer gezielten Qualifizierung in neue Anwendungen rein. Also diese Bewegung, die ist ganz entscheidend, denn wir sehen, in denselben Berufen, wo die Arbeitslosigkeit auf der einen Seite steigt, sind die Leute auf der anderen Seite knapp. Und das kann man besser machen.
11: Und Herr Weber, welche Rolle spielt dabei die Flexibilisierung der Arbeitszeitmodelle?
10: Also bei der Flexibilität und Bewegung über verschiedene Jobs hinweg. Da ist Arbeitszeit jetzt nicht der Kernpunkt. Aber grundsätzlich über die ganze Wirtschaft kann man natürlich diskutieren, dass man Arbeitszeit flexibler haben möchte, weil es ja oft Beschäftigte auch haben möchten, weil Betriebe diese Anforderungen haben. Aber wir wissen auch, wenn man an einzelnen Tagen länger arbeitet oder sehr lange arbeitet, dann nehmen eben auch die Gesundheitsrisiken zu und die Unfallrisiken. Das heißt, da braucht man einen guten Ausgleich. Eine Möglichkeit wäre zum Beispiel, man kann täglich länger arbeiten, aber dann muss man zwischen Arbeitgeber, Arbeitnehmer darüber Vereinbarungen treffen. Wie ist die Verantwortung? Wie sind Rechte und Pflichten? Wie werden die Arbeitszeiten gesetzt? Und die Tarifpartner, die können diese Vereinbarungen dann mit Vorrecht treffen. Und dann müssen sich alle anderen daran orientieren, aber jeder darf es nutzen.
11: Bundeskanzler Merz hat Reformtempo vom neuen Arbeitsminister Alexander Schweizer gefordert. Wie zuversichtlich sind Sie denn, wenn Sie wissen, dass eben dieser neue Arbeitsminister die Abschaffung der abschlagsfreien Rente nach 45 Beitragsjahren selbst mit Übergangsfristen ablehnt?
10: Also gerade bei Älteren, da liegt auch wirklich noch ein Riesenpotenzial im Arbeitsmarkt. Und da geht es aber auch in die richtige Richtung. Also im Jahr 2000 waren 60- bis 64-Jährige noch zu 10% sozialversicherungspflichtig beschäftigt. Heute sind es schon über 50%, also echt eine enorme Entwicklung. Aber die anderen 50, die kann man sich natürlich auch noch holen. Und es besteht aber offensichtlich auch der starke Wunsch, eine sehr lange Lebensarbeitszeit dann auch in der Rente besonders anzuerkennen. Und beides kann man gleichzeitig haben, nämlich dann, wenn wir sagen, wir sprechen diese Anerkennung nicht mehr aus, indem wir eine abschlagsfreie Frührente geben. Und diese Abschlagsfreiheit gibt es aber nur, wenn man wirklich dann auch in Rente geht. Sondern wir sagen, wir geben stattdessen einen Sonderzuschlag. Und den kann man aber auch bekommen, wenn man noch länger bleibt. Dann verlieren wir nämlich keine Arbeitskräfte mehr. Wir gewinnen Wertschöpfung, wir gewinnen Steuer- und Beitragseinnahmen und können trotzdem Leistung anerkennen. Also es gibt sehr wohl Möglichkeiten, das Ganze auch zu lösen.
11: Ist die Frage, ob die Koalition das und alle Teile der Koalition das ähnlich sehen. Die Bundesregierung kündigt ja jetzt schon sehr lange Reformen an, hat es dann aber doch sehr schwer, die zu definieren, zu benennen und auch zu verabschieden. Was könnte den Knoten platzen lassen, jetzt, wenn Sie gerade so zuversichtlich sind?
10: Ich glaube, mittlerweile steht einiges doch auf dem Reformprogramm, was wirklich weiterführen kann. Also gerade was die Bewegung im Arbeitsmarkt angeht, Abfindungsabschreibung und Ähnliches, wofür wir uns auch stark gemacht haben, das ist beschlossene Sache, das muss jetzt umgesetzt werden. Außerdem geht es zum Beispiel auch um die Sozialstaatsreform, wo wirklich die Sozialstaatskommission auch nach unseren Konzepten Gutes auf den Tisch gelegt hat. Das ist keine einfache Materie, kann aber dafür sorgen, dass wirklich Arbeitsplätze im Bereich von einigen Hunderttausend entstehen, dadurch, dass man bessere Anreize schafft, eine bessere Transparenz, eine durchgängige Betreuung auch von Arbeitssuchenden. Also es ist einiges auf dem Tisch, auch bei der Rente ist einiges auf dem Tisch. Da hat man wirklich Futter, das kann man erstmal umsetzen und deswegen bin ich eigentlich zuversichtlich, da geht noch einiges.
4: Sagt Enzo Weber, Wirtschaftswissenschaftler am Institut für Arbeitsmarkt und Berufsforschung in Nürnberg, in den ARD-Tagesthemen im Gespräch mit Jesse Wellmer.
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4: Ja, und wichtiges Thema jetzt bei uns, sexualisierte Gewalt gegen Kinder und Jugendliche. Das bleibt in Deutschland offensichtlich ein Massenphänomen. Die unabhängige Bundesbeauftragte Kerstin Klaus und die Aufarbeitungskommission des Bundes sehen große Lücken beim Schutz und bei den Hilfen für Betroffene. Sie fordern neue Gesetze, mehr Aufarbeitung und eine dauerhafte Unterstützung für die Betroffenen. Unser Hauptstadtkorrespondent Dietrich Karlmeurer berichtet.
12: In der Schule, nachmittags beim Schwimmkurs oder bei der Nachhilfe, abends beim Spielen auf dem Tablet. Sexualisierte Gewalt kann Kindern überall begegnen. Kerstin Klaus, die Bundesbeauftragte gegen sexuellen Missbrauch, warnt.
13: Noch nie war das Risiko für Kinder und Jugendliche, sexualisierte Gewalt zu erleben, so hoch wie heute.
12: Mit dieser Warnung hat Kerstin Klaus nun ihren ersten Bericht an Bundestag, Bundesrat und Bundesregierung vorgestellt. Sie sagt, rund 10 Millionen Menschen in Deutschland haben sexuelle Gewalt in Kindheit oder Jugend erlebt. Besonders besorgt zeigt sie sich über die Entwicklung im Internet.
13: Die Risiken im digitalen Raum explodieren.
12: Bereits jeder vierte junge Mensch zwischen 14 und 17 Jahren hat sogenanntes Cybergrooming erlebt, also sexuelle Annäherungen im Internet. Hinzu kommen Erpressung und die Verbreitung von Missbrauchsbildern. Deshalb fordert die Bundesbeauftragte mehr Schutz im Internet, verbindliche Schutzkonzepte für Einrichtungen mit Kindern und eine Reform des Sexualstrafrechts.
13: Wir wissen, was schützt. Wir wissen, was hilft. Und wir wissen, was es braucht. Aber wir wissen eben auch, und das ist heute vielleicht dann die entscheidende Stelle, wir wissen, wo die Lücken liegen. Was immer wieder fehlt, ist Konsequenz, ressortübergreifendes Handeln und ein klares politisches Mandat.
12: Der Bericht der Bundesbeauftragten basiert auf Länderdaten, wissenschaftlichen Erkenntnissen und Erfahrungen Betroffener. Zeitgleich legte die Aufarbeitungskommission des Bundes ihren ersten Bericht vor. Dafür wertete sie mehr als 3200 vertrauliche Anhörungen und Berichte aus. Untersucht wurden Familie, Heimerziehung, Religionsgemeinschaften und Schule. Der Bericht der Kommission zeigt großen Nachholbedarf bei der Aufarbeitung früheren Unrechts. Viele Betroffene leiden bis heute unter den Folgen. Oft fehlen Anerkennung, Unterstützung und Entschädigung. Die Kommissionsvorsitzende Julia Gebrande sagt:
14: Nur wenn wir Fehler, Unrecht und auch Versagen ehrlich benennen, dann können wir daraus lernen und verhindern, dass sich die Geschichte nicht wiederholt.
12: Die Kommission fordert deshalb eine gesetzliche Pflicht zur Aufarbeitung, Akteneinsicht und Entschädigung. Konsequenzen verlangt auch der Betroffenenrat. Er vertritt die Interessen von Menschen, die in Kindheit oder Jugend sexuelle Gewalt erlebt haben. Der Rat fordert mehr Wissen über das Thema in Ausbildung und Studium sowie eine Nachfolgelösung für den Fonds sexueller Missbrauch. Neue Anträge sind dort seit März letzten Jahres nicht mehr möglich. Für Angela Marquardt vom Betroffenenrat steht dies exemplarisch für den Umgang mit Betroffenen.
15: Wir erzählen unsere Geschichten aber nicht für politische Selbstinszenierung, wenn ich es so sagen darf, sondern damit die Verantwortung endlich die Seite wechselt. Weg von den Betroffenen, hin zu denen, die handeln können, handeln müssen und die verdammte Verpflichtung haben, heute Kinder und Jugendliche zu schützen und erwachsene Betroffene nicht mit ihren Biografien alleine zu lassen.
12: Die gemeinsame Botschaft bei der Vorstellung der Berichte, das Wissen über Risiken, Schutzmaßnahmen und Hilfen liegt längst vor. Jetzt müsse die Politik handeln.
4: Ja, und diese Meldung, die kam am späten Abend. Papst Leo der 14. leidet an Lungenkrebs. Dem 71-Jährigen sei bei einer Operation am Dienstag ein Teil des rechten Lungenflügels entfernt worden. Das hat der Vatikan mitgeteilt. Darüber hat mein Kollege Carsten Fick vom NDR mit unserer Korrespondentin Anna Giordano in Rom gesprochen. Und zunächst ging es um die Frage, welche Details der Vatikan darüber hinaus zu der Erkrankung des Papstes genannt hat.
0: Ja, also die OP sei auf jeden Fall sehr gut gelaufen, alles nach Plan. Es ist eben aber dabei, also dieser Lungenknoten, von dem ja vorher schon die Rede war, der wurde tatsächlich identifiziert als ein Lungenadenokarzinom, so heißt das in der Medizin. Und das ist eben ein bösartiger Tumor, beziehungsweise rein medizinisch gesehen auch Lungenkrebs. Allerdings ist eben deshalb auch ein größeres Stück der Lunge entfernt worden, weil die Ärzte jetzt sozusagen die Hoffnung haben, dass damit dann auch wirklich alles weg ist, raus aus dem Körper. Das muss jetzt natürlich noch nachträglich untersucht werden, aber es gibt wohl die Hoffnung, dass es damit sozusagen dann auch wirklich vorbei ist.
16: Wie sehr nehmen die Menschen in Rom teil am Krankenhausaufenthalt des Papstes?
0: Ja, da wird immer groß Anteil genommen. Also auch als der Papst ins Krankenhaus ja eingeliefert wurde, kann man eigentlich nicht sagen, denn er ist selber gegangen und war guter Dinge. Und da haben ihn dann wieder Menschen, Massen schon fast begrüßt. Die haben sich da alle vor dem Krankenhaus aufgestellt. Und auch während der OP gab es immer noch relativ viele Menschen, die dann in der Krankenhauskapelle ununterbrochen den Rosenkranz gebetet haben, um dem Papst sozusagen alles Gute zu wünschen. Also es wird immer viel Anteil genommen, auch an den Journalisten merkt man, dass die alle damit beschäftigt sind und sehr viel über den Papst berichten. Also ist auf jeden Fall immer hier ein sehr wichtiges Thema, die Papstgesundheit.
16: Der Papst hat ja selbst am Sonntag über einen Knoten in seiner Lunge öffentlich informiert. Wie ungewöhnlich ist das?
0: Ja, mittlerweile eigentlich gar nicht mehr so ungewöhnlich. Also bis, so kann man sagen, in die 70er Jahre rein wurde tatsächlich immer ein sehr großes Geheimnis gemacht um die Gesundheit des Papstes. Und da wurde auch nie drüber gesprochen, ob ein Papst krank war oder was er hatte. Aber Papst Johannes Paul II. War es tatsächlich, der dann so in den 80er Jahren angefangen hat, selbst öffentlich über seinen Gesundheitszustand zu sprechen. Und der hat es auch schon so ähnlich gemacht, wie dann auch jetzt Papst Franziskus oder jetzt eben Papst Leo, dass er zum Beispiel am Sonntag beim Angelusgebet, so hat es der Papst Leo jetzt auch gemacht, jetzt am Sonntag, vor den Menschen, die auf dem Petersplatz versammelt sind, gesagt hat, ja, ich habe übrigens das und das gesundheitliche Problem. Und in diesem Fall jetzt am Sonntag war es eben der Knoten in der Lunge, über den Papst Leo öffentlich gesprochen hat.
16: Der aktuelle Papst, Papst Leo, ist ja mit 71 Jahren noch ein recht junger Papst, sportlich aktiv. Was macht er alles, um fit zu bleiben?
0: Ja, also man hört natürlich immer wieder davon, dass er Tennis spielt und auch in dieser Sommerresidenz der Päpste in Castel Gandolfo, etwas außerhalb von Rom, da fährt er ja immer so einmal die Woche etwa hin, dass er da einen Pool haben soll, wo er schwimmt und eben auch einen Tennisplatz, wo er trainieren kann. Und in seiner Papstwohnung im Vatikan soll es auch ein Fitnessstudio geben. Also er gilt eigentlich als sehr sportlicher Papst und übrigens auch, obwohl er schon in Anführungsstrichen 71 ist, als recht junger Papst, denn so viele Päpste in so einem jungen Alter hat es in letzter Zeit gar nicht gegeben.
4: Informationen waren das zur Krebserkrankung des Papstes von Anna Giordano aus unserem Studio in Rom. Der Oktober ist da und die Temperaturen sinken und mit dem Herbst kommen auch Husten, Schnupfen und Heiserkeit zurück. Vielleicht hat sie ja auch schon erwischt. Die Erkältungssaison, die nimmt langsam Fahrt auf. Wir haben uns mal dort umgehört, wo es ohnehin meist ein bisschen kühler ist, und zwar im Erzgebirge. Manja Kraus hat nachgeschaut, ob die erste Erkältungswelle dort schon rollt.
17: Die Wartezimmer im medizinischen Versorgungszentrum der Kliniken Erlabrunn sind bis auf den letzten Platz besetzt. Immer mehr Menschen kommen, stehen sogar in den Gängen. Hier kamen nur wenige mit Schnupfen und Husten.
18: Ich bin nicht erkältet, nein. Ich habe eher einen Sportunfall gehabt.
19: Ich bin gesund, außer die Knochen.
20: Naja, es ist nur nicht schön, wenn es im Hals so kratzt. Und man muss immer ständig husten und kriegt Luft durch die Nase.
21: Ich habe keinerlei Erkältungen oder irgendwelche Grippeanzeichen, nichts. Das war. Ich bin ein Befürworter von der Grippeimpfung. Ich werde dann regelmäßig geimpft. Andere machen das anders.
22: Mit Ingwertee, Zitrone, hilft immer.
17: Um sich gut gegen die anrollende Erkältungswelle zu wappnen. Laut Robert-Koch-Institut liegen die Krankenzahlen auf einem moderaten Niveau im ambulanten und auf einem niedrigen Niveau im stationären Bereich. Laut der aktuellen Zahlen seien die Krankenzahlen im Vergleich zur Vorwoche deutschlandweit sogar leicht gesunken. Die Arztbesucher jedoch leicht angestiegen. Dr. Heike Steponat ist Medizinerin im medizinischen Versorgungszentrum der Kliniken Erlabrunn. Sie erlebt hier schon eine erste Erkältungswelle.
23: Die Schniefnasen sind angekommen. Bei den Patienten und leider auch beim Personal. Wir sind vertretungsgeschwächt. Also wir haben kranke Schwestern und wir haben Schwestern, die im Urlaub sind, weil sie kleine Kinder haben, die jetzt Herbstferien haben. Deswegen können wir im Moment auch gar nicht alle Praxen bespielen. Ich wäre heute eigentlich in Sosa gewesen, bin jetzt hier, weil wir für die Praxis in Sosa gar kein Personal haben.
17: Laut RKI treten momentan vor allem Rhino-, Enteroviren und Parainfluenza-Viren auf. Heike Steponat findet eine breite Bandbreite an Erkältungssymptomen bei ihren Patienten.
23: Im Sommer waren es mehr die Durchfallerkrankungen und jetzt geht das so über in mehr Erkältungskrankheiten. Wir sehen hier alles Mögliche und es sind zum Teil auch schwere Infekte schon dabei. Ne? Halsschmerzen und Bronchitis, wir hatten Ohrenschmerzen schon, Sinusitis, also die ganze Bandbreite.
17: Trotzdem glaubt die Medizinerin, der Peak liegt noch vor ihnen.
23: Es wird, denke ich, deutlich losgehen, wenn die Leute aus den Herbstferien jetzt wiederkommen und aus den Urlaubsgebieten schon die ersten Keime mit einschleppen und warm kalt. Da habe ich jetzt in den letzten warmen Sommertagen, hat man da ziemlich viele Erkältete. Man denkt, es ist noch Sommer und der Wind ist aber schon deutlich kälter.
17: Steponat empfiehlt neben der richtigen Wahl der wetterfesten Kleidung.
23: Ich persönlich nehme Vitamin C und Zink und man sollte generell vitaminreich essen, frische Nahrungsmittel. Also wichtig wäre auch, dass man jetzt wieder auf Hygiene achten sollte. Wenn man reinkommt aus der Öffentlichkeit, die Hände waschen, vor dem Essen die Hände waschen. Und man sollte aufpassen, dass man niemanden anniest oder anhustet, sollte das in die Armbeuge machen. Hier in der Arztpraxis teilen wir ja auch diese OP-Masken aus, um die Keime nicht auf die noch gesunden Leute hier zu übertragen.
17: Einfache Tipps, um nicht von der langsam nahenden Erkältungswelle überrollt zu werden.
3: Sport. Mit Nele Hüpper und den Bayern, die sich wieder ein sehr frühes Gegentor gefangen haben. Zwar nicht wie in der Bundesliga schon nach rekordschnellen 8,4 Sekunden, sondern erst nach 71. Aber ähnlich wie in der Bundesliga kamen die Bayern auch in der Champions League nicht über ein Unentschieden hinaus. Bei Viking Stavanger in Norwegen stand am Ende ein 3:3 auf der Anzeigetafel, wie André Siems berichtet.
1: Die Bayern sind böse auf dem Kunstrasen in Norwegen aufgekracht. Die erste Halbzeit war aus Sicht der Mannschaft von Vincent Kompany komplett zum Vergessen. Schon in der zweiten Minute ging Stavanger nach einer Ecke in Führung. Eine gute halbe Stunde später kam mit der zweiten Chance das zweite Tor für Viking. Erst in der zweiten Halbzeit und einem Dreierwechsel der Bayern wurde es besser. Die Münchner drehten das Spiel durch zwei Treffer von Harry Kane und einem Tor von Luis Diaz. Dann sah eine Viertelstunde vor dem Ende Michael Olise gelb-rot nach einem Foul und einer Unsportlichkeit, als er den Ball einem Gegenspieler ins Gesicht warf. Die Partie kippte daraufhin erneut und in der Nachspielzeit machte Stavanger doch noch den 3:3-Ausgleich nach einer Fehlerkette der Bayern.
3: Im zweiten Spiel mit deutscher Beteiligung setzte sich RB Leipzig knapp gegen die PSV Eindhoven durch, gewann 1:0 und holte am zweiten Gruppenspieltag so den ersten Sieg. Nach der Qualifikation für die kommende Weltmeisterschaft haben die DFB-Frauen diese WM-Saison erfolgreich mit 2 Testspielsiegen eingeläutet. Nach dem Erfolg gegen Australien gab es auch gegen Asienmeister Japan einen Sieg, 2:1. Und das nach eigenem Rückstand. Für Torschützin Linda Dallmann war diese Partie auch wegen der Spielweise der Japanerinnen wichtig.
2: Ja, ist natürlich was ganz anderes vom Spielstil. Sehr schwer zu verteidigen, aber da muss man auch mal aushalten, dass sie den Ball haben, sich kombinieren wollen. Und wir müssen einfach im richtigen Moment zupacken. Und es ist unheimlich wichtig, solche Testspiele auch zu haben.
3: In der European League hat der Handball-Bundesligist aus Flensburg dem rumänischen Vertreter Buzău keine Chance gelassen, gewann am Ende mit 36:27. Rudi Dautwitz.
6: Flensburg erwischte einen ganz schlechten Start, lief nach nur 2,5 Minuten einem 0:3 Rückstand hinterher. Auf die erste Führung mussten die 3500 SG-Fans eine Viertelstunde warten. Doch aus dem 8:7 wurde nach 20 Minuten ein 11:11. Fortan aber steigerten sich die Flensburger kontinuierlich. 17:14 lautete der Pausenstand. Nach 40 Minuten hatte sich die SG auf 25:16 abgesetzt und gewann am Ende mit 36:27. Bester Torschütze war Kent Robin Tönnesen mit 8 Treffern. Doch am lautesten gefeiert wurde Luka Witzke. Der Nationalspieler feierte nach einer 11-monatigen Verletzungspause sein Comeback und steuerte zum Flensburger Sieg 2 Treffer bei.
3: Auch der VfL Gummersbach gewann an diesem dritten Spieltag in der European League gegen HC Pelister 08 aus Nordmazedonien, stand am Ende ein deutlicher 38:28 Sieg auf der Anzeigetafel. Der Bergische HC verlor die Partie bei Sesvete in Kroatien mit 31:37. Heute starten die Bahnrad-Weltmeisterschaften in Shanghai. Welche Chancen die deutschen Sportlerinnen und Sportler haben, das erzählt Holger Gerska.
7: Ja, die deutsche Mannschaft will vor allem den Abwärtstrend der beiden vergangenen Jahre stoppen. Zuletzt waren sie vor 3 Jahren in Glasgow bei einer WM so richtig erfolgreich. Voriges Jahr reichte es nur zu 2 Medaillen, eine davon eine Goldmedaille von Moritz Augenstein, allerdings in einer nicht-olympischen Disziplin. Und die Silbermedaille, die holte der Bahnrad-Vierer der Frauen, der wird auch diesmal die Medaillenbank schlechthin sein, zumal das Team in den Testrennen offensichtlich sehr, sehr schnell unterwegs war. Gespannt sein darf man auf Lea Friedrich, sie ist schon 8-mal Weltmeisterin geworden. Voriges Jahr allerdings blieb sie bei der WM in Chile auch medaillenlos. Sie hat allerdings in den Testrennen jetzt sehr, sehr schnelle Zeiten hingelegt, sagt, sie sei genauso schnell wie bei den Olympischen Spielen in Paris. Da hat sie Silber gewonnen. Deshalb kann man, glaube ich, so mit verhaltenem Optimismus in diese WM-Tage starten.
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4: Die Infos aus dem Sport waren das von Nele Hüpper.

Spaniens Ministerpräsident Pedro Sánchez geht politisch aufs Ganze. Mit vorgezogenen Neuwahlen will er seine Position stärken. Aber die Stimmung im Land, die ist ziemlich angespannt. Welche Strategie Sánchez verfolgt, darauf schauen wir gleich hier ausführlich nach den Nachrichten um 13:30.

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1: Um 2.30 Uhr mit Ronald Lessig. Papst Leo XIV. Hat Lungenkrebs, das teilte das Gemelli-Krankenhaus in Rom nach einem Eingriff mit. Ein bösartiger Knoten sowie der Unterlappen des rechten Lungenflügels des 71-Jährigen sind demnach entfernt worden. Was der Befund bedeutet, sagt Tillmann Kleinjung in Rom.
2: Der Knoten, von dem Papst Leo am Sonntag gesprochen hat, das ist ein bösartiger Knoten, das hat eine sogenannte Schnellschnittuntersuchung noch während der OP ergeben, wo man also Gewebeproben schnell untersucht hat. Und jetzt muss man die gründlicheren Gewebeprobenuntersuchungen abwarten, um zu wissen, wie es weitergeht. Also ob eine Anschlussbehandlung notwendig wird, beispielsweise eine Bestrahlung. All das wird man in den kommenden Tagen erfahren und wird der Patient vor allem erfahren, Papst Leo XIV.
1: In Berlin haben Grüne und SPD die Sondierungsgespräche mit der Linkspartei über die Bildung einer gemeinsamen Regierung unterbrochen. Grund ist ein Beschluss der Linksfraktion bei ihrer konstituierenden Sitzung. Alle linken Abgeordneten hatten sich darin zum Existenzrecht Israels bekannt. Als Grundlage dieser Erklärung werden ausdrücklich linke Parteitagsbeschlüsse genannt, nicht aber ein gemeinsames Papier zum Antisemitismus von Linken, Grünen und SPD aus der vergangenen Woche. Die Spitzenkandidaten von Grünen und SPD, Graf und Krach, erklärten, man müsse jetzt bewerten, ob die Verabredung von vergangener Woche noch gelte. Etwa 266 Millionen Menschen in 47 Ländern hatten im vergangenen Jahr keinen verlässlichen Zugang zu Nahrung. Das geht aus einer Studie hervor, auf die die Hilfsorganisation Aktion gegen Hunger hinweist. Innerhalb von 10 Jahren habe sich die Zahl der Betroffenen verdoppelt. Etwa 30 Millionen Kinder litten unter akuter Mangelernährung. Von den Vereinten Nationen bestätigte Hungersnöte gab es im vergangenen Jahr im Gazastreifen und im Sudan. Gleichzeitig fehle immer mehr Geld für die Ernährungshilfe. Besonders betroffen sei Syrien. In Frankreich haben erneut zahlreiche Schüler und Studenten für bessere Lern- und Studienbedingungen demonstriert. Das Innenministerium sprach von landesweit 160.000 Teilnehmern. Laut Organisatoren waren es 3-mal so viele. Die Demonstranten fordern unter anderem 10 Milliarden Euro zur Renovierung und besseren Ausstattung der Oberschulen. An mehreren Orten kam es wieder zu Auseinandersetzungen mit Sicherheitskräften. So wurde die Polizei etwa in Paris und Lyon mit Gegenständen beworfen. Die Beamten setzten Tränengas ein. Das Wetter in Deutschland. Überwiegend trocken, vereinzelt Schauer bei 14 bis 4 Grad. Tagsüber meist trocken, gebietsweise Schauer bei bis zu 13 Grad im Erzgebirge und 22 Grad am Hochrhein. Am Donnerstag freundlich, im Süden Nebel bei 15 bis 23 Grad. Am Freitag nach Auflösung der Nebelfelder viel Sonne, von Nordwesten her Regen, 15 bis 23 Grad. Das waren die Nachrichten.
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3: Ja, und los geht's mit der A1 Lübeck Richtung Fehmarn. Ist dies zwischen Rathekau und Pansdorf nach einem Unfall gesperrt. Die A7 Ulm-Würzburg ist zwischen Ellwangen und Dinkelsbühl-Fichtenau wegen Wartungsarbeiten in beiden Richtungen bis 5.30 Uhr gesperrt. Die A23 Heide Richtung Hamburg ist zwischen Heide-West und Heide-Süd nach Überflutungen gesperrt. Und die A24 Hamburg Richtung Berlin ist zwischen Hamburg-Horn und Jenfeld wegen Bauarbeiten bis Freitag 20 Uhr gesperrt. Eine Umleitung ist dort eingerichtet. 3 Meldungen noch. Die A31 Oberhausen Richtung Gronau ist zwischen Schermbeck und Lembeck wegen eines Polizeieinsatzes gesperrt. Die A48 Koblenz Richtung Dreieck Vulkaneifel ist zwischen Laubach und Ulmen wegen eines defekten LKW bis ca. 3 Uhr gesperrt. Und die A113 Neukölln-Schönefeld ist zwischen Spätstraße und Schönefeld Nord in beiden Richtungen wegen Wartungsarbeiten bis 5 Uhr früh gesperrt. Ihnen eine gute Fahrt, kommen Sie gut an Ihr Ziel.
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3: Mit Simeon Laux. Hallo. Wohnungsnot, Massenproteste und Streit um Migration. Spaniens Ministerpräsident Pedro Sánchez, der steht gleich an mehreren Fronten unter Druck. Jetzt hat er Neuwahlen ausgerufen und hofft so offenbar, die Proteste gegen die hohen Wohnkosten für sich nutzen zu können. Dabei geht der Blick auch nach Berlin, denn dort verspricht die Linke ja, große Wohnungskonzerne zu vergesellschaften. Welches politische Kalkül Sánchez verfolgt, darum geht's heute in der Folge von 11KM, dem Tagesschau-Podcast, diesmal mit Nadja Mitzkart.
4: Der spanische Ministerpräsident Pedro Sánchez ist ein politischer Überlebenskünstler. Und gerade bringt er einen seiner riskantesten Moves. Vor gut einer Woche hat Sánchez Neuwahlen ausgerufen, denn er will ein Momentum nutzen. In Spanien gehen gerade Zehntausende auf die Straßen, um gegen zu hohe Mieten und Wohnungsnot zu demonstrieren. Davon will der linke Sánchez profitieren. Welche Erfolgsaussichten dieses Manöver hat, das analysieren wir heute mit Sebastian Kisters. Er ist ARD-Korrespondent in Madrid. Und er erzählt uns auch, warum der Besuch des spanischen Königs diese Woche in der Exklave Ceuta Sánchez noch einen Strich durch die Rechnung machen könnte. 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Ein Thema in aller Tiefe. Mein Name ist Nadja Mitzkart. Hallo Sebastian, schön, dass du da bist.
5: Hallo Nadja. Ich nehme euch mal mit auf die Puerta del Sol. Das ist das Herz Spaniens, das Herz Madrids, Kilometer Null. Von hier beginnen alle Angaben, Straßen, die sich durchs Land ziehen, Autobahnen. Also ein sehr, sehr wichtiger Ort. Wenn wir von oben drauf schauen, sah es so aus, als wären immer mehr getupfte Pünktchen, die dort hinkommen. Blaue, graue, grüne. Sind Zelte gewesen von Menschen, die hier viele wie so eine Art Zweitwohnsitz sich aufgebaut haben, um zu protestieren. Ne? Immer wieder mal nach Hause gegangen sind teilweise, aber dann tagsüber und auch nachts ins Zelt immer mal wieder gekommen sind. Dann zog fetter Regen über Madrid und große blaue Planen wurden dann über diesen Zeltplatz gespannt. Die flattern jetzt im Wind und es sieht so ein bisschen aus, als habe sich dieser Protestcamp jetzt verpuppt. Wir haben da Leute getroffen wie Carlos. Bischof Pulli, lockiges schwarzes Haar, 30 Jahre alt.
6: Mi edificio lo compró un fondo buitre, Bencar Capital.
5: Und er hat uns erzählt, warum er Teil dieses Camps ist. Also er sagt, das Gebäude, in dem er mit seiner Frau wohnt, mit Paula, wurde im November von einem Fonds gekauft und dann sei ein Fax gekommen, dass sie aus ihrer Wohnung müssen. Deshalb sagt er, wir sind auch betroffen und sie hätten jetzt mit diesem Fonds verhandelt, um bleiben zu können, aber es sei so gut wie unmöglich. Und er sagt, wir wissen nicht, wohin wir gehen sollen. Was wird passieren? Und weil es so viele dieser Fälle gibt, tagtäglich, sind diese Demonstrationen gegen Wohnungsnot gerade nicht nur in Madrid, sondern im ganzen Land.
4: Und sag mal, wieso treibt das Thema Wohnungsnot die Menschen gerade jetzt so stark auf die Straße?
5: Also das Thema Wohnungsnot, Mietwucher, in allen Umfragen ist das seit Jahren auf Platz Nummer 1, wenn Menschen gefragt werden, was ist euer größtes Problem in Spanien? Und dann passiert dieser ja jetzt schon ikonische Moment.
7: Als die 87-jährige Mari Carmen Abascal zwangsweise aus ihrer Wohnung in Madrid geholt wurde, war die Empörung bei vielen Spaniern groß. Landesweit demonstrieren die Menschen seitdem gegen die Wohnungspolitik.
5: Die 87-jährige Frau wird aus ihrer Wohnung verbannt, wo sie 70 Jahre gelebt hat, soll statt rund 500 Euro 1.650 Euro zahlen und kann das nicht. Menschen stehen davor, protestieren. Und dann wird aus diesem einen Moment eine große Bewegung. Mittlerweile ist Mari Carmen gestorben, 87 Jahre alt. Und am Rande dieses Protestcamps gibt es jetzt so einen kleinen Altar, also gebaut aus Einkaufskörben. Da steht ein Bild drauf von ihr, ein Aquarellbild. Und darunter hat jemand gepinselt, du hast Geschichte geschrieben.
4: Mhm. Und mittlerweile gibt es ja sogar Demonstrationen für sie, Gedenkmärsche für Marie Carmen. Und auch hier in Deutschland ist das ja ein Thema, was viele bewegt, was man kennt. Viele Menschen in den großen Städten haben Probleme, bezahlbare Wohnungen zu finden. Das klappt teilweise nur durch komplizierte Tauschverfahren. Wie ist das in Spanien? Wie stellt sich da gerade die Lage auf dem Wohnungsmarkt dar?
5: Es gibt zwei große Probleme. Das erste Problem ist, Spanien war in den vergangenen Jahren sehr beliebt. Es hat viel Zuwanderung gegeben und viel Tourismus. Das heißt, die Nachfrage ist extrem gestiegen nach Wohnraum. Im Moment fehlen laut diverser Studie mehr als 700.000 Wohnungen in Spanien. Dazu muss man darüber hinaus noch wissen, es gibt kaum Sozialwohnungen. Also Spanien ist im europäischen Vergleich ganz weit abgeschlagen. So, und jetzt kommt das zweite große Problem, das Mietrecht. Mietverträge laufen hier in der Regel 5 Jahre. Und dann ist zurück auf los. Dann wird der Preis für eine Miete neu festgelegt. Und ich kenne viele Menschen, denen es so ergangen ist, dass nach 5 Jahren die Miete um 30, 40, manchmal 50% gestiegen ist. Mhm. Das heißt, das ganze Land gefühlt zittert dauernd, was ist, wenn der Mietvertrag ausläuft, was werden die Besitzer verlangen? Und werde ich mir das noch leisten können? Für viele ist diese Frage existenziell.
4: Und diese existenzielle Frage hat Pedro Sánchez ja jetzt auch politisch aufgegriffen.
8: Der spanische Ministerpräsident Sánchez hat Wahlen für Ende November angesetzt. Damit zog er sie um gut ein halbes Jahr vor.
4: Und zwar in direktem Zusammenhang mit diesem Problem.
8: Auslöser war die Abstimmungsniederlage seiner Minderheitsregierung. Sie hatte im Parlament keine Mehrheit für ihre Gesetze gegen die Wohnungsnot bekommen.
4: Was genau ist da sein Kalkül dahinter?
5: Er spekuliert darauf, dass aus einer Stimmung, die im Moment im Land herrscht, Stimmen werden. Mhm. Also in Umfragen liegt er abgeschlagen zurück mit seinem linken Regierungsbündnis und er hofft jetzt, dass dieses Problem so präsent ist, dass es Menschen A an die Urnen treibt und B möglichst viele Menschen ihm seine Stimme geben. Er setzt jetzt auf das Thema Wohnungsnot, Mieterschutz.
4: Warum konnte sich denn Pedro Sánchez mit seinen Vorschlägen, die Lage auf dem Wohnungsmarkt zu entspannen, nicht durchsetzen im Parlament?
5: Spanien hat eine Minderheitsregierung, bestehend aus den Sozialdemokraten von Pedro Sánchez und einem linken Bündnis. Die haben im Parlament aber nie eine eigene Mehrheit gehabt, sondern eine Minderheitsregierung gebildet. Mhm. Und hier, anders als in Deutschland, kommt es sehr zwischen linkem und rechtem Lager kommt es sehr auf Regionalparteien an, die im Parlament sitzen. Aus Galizien, Kanaren und Baskenland und die Katalanen. Und die haben jetzt nicht alle seine linken Vorhaben, haben denen nicht zugestimmt.
4: Aber Sánchez muss sich ja schon als linker Politiker den Vorwurf gefallen lassen, dass er es in seiner Amtszeit nicht geschafft hat, das Thema Wohnen vorher zu adressieren und für Verbesserungen zu sorgen, oder?
5: In der Tat, da hast du recht, er hat 8 Jahre gehabt und jetzt auch in Sachen sozialen Wohnungsbau oder so, hat er da wenig vorangetrieben. Aber weil Sánchez immer nur eine Minderheitsregierung hatte, hat er halt in manchen Fällen auch nicht urlinke Politik machen können. Gehen wir zurück ins Jahr 2023. Mhm. Pedro Sánchez verliert die Wahl, die letzte, ist nur 2. Sieger. Aber das rechte Lager hat keine eigene Mehrheit. So, jetzt gelingt es Sánchez, Regionalparteien einzubinden. Unter anderem die von Carles Puigdemont. Das ist der Mann, der Katalonien in die Unabhängigkeit führen wollte mit seiner Partei.
9: Der Sozialist Pedro Sánchez bleibt Ministerpräsident in Spanien. Entscheidend für seine Wiederwahl war die Unterstützung katalanischer Separatisten.
5: Viele, die Sánchez nicht mögen, bezeichnen das als Sündenfall, mit jenen Katalanen, die Spanien spalten wollen, zusammenzuarbeiten.
10: Im Oktober 2017 führte Kataloniens Regionalregierung ein Referendum über die Unabhängigkeit durch, obwohl das spanische Verfassungsgericht das vorher für illegal erklärt hatte.
5: Es gibt so eine Art Deal. Sánchez bietet den Separatisten ein Amnestiegesetz an, was das illegale Referendum angeht von 2017. Dafür unterstützen die Separatisten Sánchez im Parlament. Aber eben nicht bei allen Vorhaben. Also die katalanischen Separatisten ist keine linke Partei.
4: Das heißt, aufgrund dieser politischen Konstellation konnte er zum Teil nicht die Projekte durchbringen, die Themen,
11: die er eigentlich hätte durchbringen müssen für seine Wählerinnen und Wähler.
5: Zumindest die er hätte durchbringen wollen, sicherlich. Mhm. Ja.
11: Und was ist er denn eigentlich für ein Typ? Weil ich finde, wenn ich dir da so zuhöre, da so ein Bündnis zu schmieden, obwohl man in der Wahl eigentlich nur der Zweite geworden ist, da spricht ja ein gewisses politisches Gespür für mich raus.
5: Also Pedro Sanchez ist ein Mann, der extrem polarisiert. Du wirst in Spanien, glaube ich, niemanden finden, wenn du sagst, wie findest du Pedro Sanchez, der mit den Schultern zuckt. Also für die einen ist Pedro Sanchez ein Verräter, ja, weil er mit den katalanischen Separatisten gemeinsame Sache gemacht hat, um an der Macht zu bleiben.
11: Und hat er da vorher was anderes versprochen?
5: Ja, hatte er. Er hatte gesagt, ein Amnestiegesetz kommt nicht in Frage, wäre vermutlich nicht verfassungskonform. Als er dann die Stimmen in Aussicht hatte, um Regierungschef zu bleiben, hat er gesagt, ein Amnestiegesetz ist eine gute Sache, um diesen Konflikt zu befrieden. Das ist übrigens gelungen auch. Das Amnestiegesetz hat zu dieser Befriedung beigetragen. Problem für viele war natürlich nur, dass er vorher das Gegenteil behauptet hat. Da gab es sofort Massenproteste in Spanien. Also für die einen ist er Verräter, für jene, die ihm ein bisschen wohlgesonnener sind, ist er Überlebenskünstler, weil er sich immer wieder aus ausweglosen Situationen befreit hat, wie eben dieser nicht gewonnenen Wahl 2023. Und ja, jetzt im Moment steht, wenn man so will, der Überlebenskünstler gerade wieder vor einer Herausforderung, weil die Umfragen zuletzt nicht danach aussahen, dass er im Amt bleiben könnte.
11: Warum steht er da so schlecht da an diesen Umfragen?
5: Also Sanchez hatte eigentlich einen guten Sommer. Spanien wurde Fußballweltmeister, der Papstbesuch hat schöne Bilder gebracht. Also den Sommer über wurde es ein bisschen ruhiger. Und dann passierte Ceuta.
12: Die spanische Exklave Ceuta an der nordafrikanischen Küste. Immer wieder überqueren Migranten die Grenze, um auf EU-Gebiet zu gelangen. Jetzt teilten die örtlichen Behörden mit, in den vergangenen Tagen seien fast 60.000 Menschen gekommen. Ceuta grenzt an Marokko und ist eine von zwei spanischen Exklaven auf dem afrikanischen Kontinent.
5: Dieser Moment, den viele als Kontrollverlust erlebt haben, dass also dieses kleine Stück spanisches Staatsgebiet im Norden Afrikas überrannt wurde, dass Zehntausende Menschen in diese spanische Exklave kommen konnten und es Tage und Wochen lang so aussah und teilweise immer noch aussieht, als habe man die Lage nicht unter Kontrolle. Das war natürlich für eine konservative Partei, die für Recht und Ordnung und einen starken Staat steht, waren das Tage und Wochen, wo sie gesagt haben, so, das würde bei uns ganz anders aussehen. Also das Momentum nach Ceuta war ganz klar bei den Konservativen. Kontrollverlust, wir brauchen einen starken Staat. Und dann passiert dieser Moment Räumung, Wohnung einer 87-Jährigen, die erschöpft in einen Krankenwagen getragen wird.
11: Und muss man dann sagen, damit war eigentlich der Fall der 87-jährigen Rentnerin Marie Carmen ein Glücksfall für ihn, politisch gesprochen.
5: Das mag zynisch klingen, aber genau so ist das. Und wir haben erstmals seit Jahren wieder ein soziales Thema in den Schlagzeilen. Das war für Sanchez wie ein Geschenk. Und viele haben ihm offensichtlich auch geraten, jetzt ist das Momentum auf unserer Seite. Jetzt musst du Neuwahlen verkünden. Und das hat Sanchez dann gemacht und mit großem Pathos vorgetragen.
13: Los españoles y españolas tenéis que decidir.
5: Er sagt, Spanierinnen und Spanier, ihr müsst jetzt entscheiden, was wollt ihr? Wollt ihr euch der ultrarechten Welle anschließen, die überall, wo sie regiert, Rückschritt verursacht?
13: O deseáis que España continúe siendo un baluarte de apertura y de justicia social.
5: Oder wollt ihr, dass Spanien Vorreiter bleibt für Offenheit, soziale Gerechtigkeit und Umweltschutz? Also das ganz große Bild gezeichnet und damit verkündet, es gibt am 29. November Neuwahlen.
11: Und damit setzt er ja eigentlich auch schon den Ton für den Wahlkampf. Ne? Er macht so eine Grundsatzentscheidung auf.
5: Das war eine Wahlkampfrede. Das war die erste große Wahlkampfrede. Überhaupt keine Frage.
11: Und was bedeutet das denn mit Blick auf den Wahlkampf? Also womit rechnest du? Was kann man da erwarten?
5: Wir werden, glaube ich, einen knallharten Lagerwahlkampf hier erleben. Mit übelsten Beschimpfungen garniert. Auf der Seite der Konservativen ganz klar zu viel Migration, Kontrollverlust Ceuta und auf der linken Seite mehr Mieterschutz, mehr soziale Gerechtigkeit.
11: Nimm uns da auch noch mal ein bisschen genauer mit. Linkes und rechtes Lager, wer steht sich da gegenüber?
5: Also wir haben auf der einen Seite Pedro Sanchez und ein linkes Bündnis, Sumar und Podemos. Auf der anderen Seite haben wir die Partido Popular, das kann man vergleichen mit der CDU in Deutschland, und die Ultrarechtspartei Vox. Im Moment kommen die PP und Vox zusammen.

0: es geht erstmal immer darum, gegen die anderen zu sein.
1: Mhm.
0: Die anderen zu diskreditieren und beschimpfen, wenn man Alberto Feijóo zugehört hat, dem konservativen Vorsitzenden der Partido Popular und Oppositionsführer, dann merkt man schon, in welche Richtung er so geht. Also für die Konservativen ist Sanchez absolut ein Objekt, was beseitigt werden muss.
2: Por fin puede irse quien nunca debió llegar tan lejos.
0: Er hat gesagt, endlich wird derjenige gehen, der niemals so weit hätte kommen dürfen. Endlich wählen wir und Spanien entscheidet sich, welches Land es sein will.
1: Und wird dieses Kalkül aufgehen? Also schafft das Feijóo, sich dagegen Sanchez zu positionieren? Hat er gute Chancen?
0: Im Moment sieht es so aus. Also die Umfragen sprechen für ihn. Jetzt muss man natürlich, der richtige Wahlkampf hat noch gar nicht begonnen. Bisher ist der Oppositionsführer, der Konservative, vor allem fast ausschließlich dadurch aufgefallen, dass er gesagt hat, Sanchez muss weg. An allem Bösen ist Sanchez schuld. Wir wissen relativ wenig davon, was er eigentlich will, von welchem Spanien, also welche Zukunftsvision er so hat für Spanien.
1: Mhm.
0: Wirtschaftlich geht es Spanien gerade ziemlich gut. Spanien hat ein Wachstum von gut 2,5%. Da träumt Deutschland von. Spanien hat so viel Beschäftigte wie nie zuvor. Börse läuft glänzend. Also an der Stelle spüren Menschen schon, es läuft gerade nicht schlecht. Und ich glaube, das wird für die Konservativen nicht einfach.
1: Und wenn wir nochmal zu diesem Protestcamp, zur Zeltstadt zurückgehen und einmal an die Neuwahlen denken, die ja jetzt für den 29. November angesetzt sind, wie schauen die Leute denn dort vor Ort auf diese Wahlen und stehen die eher auf der Seite von Sanchez?
0: Nicht glasklar, weil viele Leute sagen, egal wer regiert hat, es ist zu wenig passiert. Also Paula zum Beispiel, die wir dort getroffen haben, das ist die Freundin von Carlos, den wir am Anfang gehört haben. Also die beiden, denen es droht, dass sie aus ihrer Wohnung fliegen und die nicht wissen, wie es weitergehen soll. Sie sagt, aktuell vertrauen wir überhaupt niemandem. Sondern nur, ja, im Grunde uns selbst, den Druck, den wir erzeugen. Und wenn nicht jetzt, dann werden wir später Erfolg haben. Wir weichen keinen Schritt zurück und werden den Konflikt notfalls eskalieren lassen. Also für Sanchez geht es jetzt darum, Schlüsselmomente zu nutzen. Also gelingt es ihm, dass diese Proteste dazu führen, dass Menschen sagen, Sanchez kann uns in diesem Land besser schützen, wenn es darum geht, dass wir überhaupt Wohnungen bekommen, um zu leben. Also inwieweit wird sich das fortschreiben, was wir an der Puerta del Sol sehen? Und inwieweit wird ein Generalstreik, der für den 11. November von Gewerkschaften hier angekündigt worden ist, inwieweit wird der auch nochmal für so einen Moment sorgen, wo Menschen das Gefühl haben, stimmt, Wohnungsnot ist das drängendste Problem des Landes und wir geben unsere Stimme jemandem, der verspricht, die zu lösen.
1: Du hast ja gesagt, diese schlechten Umfragewerte für Pedro Sanchez und seine Partei, die stehen im Zusammenhang mit Ceuta und dem staatlichen Kontrollverlust, den die Menschen da wahrgenommen haben. Wie sehr schwelt denn dieses Thema noch so unterhalb der großen Mietproteste?
0: Für Sanchez könnte es an einem Punkt jetzt nochmal unangenehm werden. Das wird mutmaßlich heute und morgen passieren, weil der spanische König erstmals nach Ceuta fährt. Und hat die Regierung viel dafür getan, dass es Bilder geben wird bei diesem Besuch, die nicht mehr so sehr von Kontrollverlust erzählen. Also in den letzten Tagen sind Strände geräumt worden, wo es auch provisorische Zeltstädte fast schon gab, Zeltplätze von vor allen Dingen jungen Marokkanerinnen und Marokkanern. Also diese Bilder, glaube ich, wird es nicht geben. Man hat die entweder zur Grenze gebracht, dass sie doch nach Hause gehen oder eben in verschiedene Einrichtungen verteilt. Aber das wird jetzt halt eine der spannenden Fragen, inwieweit Ceuta doch nochmal so ins kollektive Bewusstsein sickert oder ob andere Ereignisse

0: und Bilder kurz vor der Wahl so das allgemeine Empfinden im Land prägen werden.
1: Jetzt haben wir einige Sachen gehört, die sozusagen Sanchez auf der Haben-Seite hat, wofür er authentisch steht. Und auf der anderen Seite gibt es aber eben die Punkte, wo er angreifbar ist, von zum Beispiel konservativer Seite aus. Wie schätzt du das denn ein? Wird Sanchez es jetzt nochmal schaffen und nochmal Ministerpräsident werden können?
0: Ich sage immer, Sanchez ist wie eine Katze. Der hat 7 Leben und erst 6 sind weg. Also ausgeschlossen ist nichts. Es sieht im Moment nicht danach aus. Also er liegt wirklich abgeschlagen zurück. Aber das war vor der letzten Wahl nicht viel anders. Und dann hat er am Ende eine Regierung bilden können, eine Minderheitsregierung. Insofern ist alles möglich. Wir leben in jedem Fall in einem tief gespaltenen Land. Ich traf neulich meine Nachbarin, Ende 70. Die hatte einen sehr schönen roten Mantel an. Und ich sag, hey, Frau in Rot, schick. Und dann fängt sie an zu schimpfen. Ich bin nicht rot, niemals würde ich Sanchez wählen. Und ich sag, Petra, ich wollte mit dir über deine Jacke reden und nicht über Politik. Aber dieses kleine Beispiel zeigt, wie gespalten dieses Land ist. Also dass eine rote Jacke schon fast für Streit sorgen kann.
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0: Tja, da hatten wir gerade ein kleines technisches Problem. Die Nachrichten dauern noch ein paar Sekunden. Da geht's jetzt gleich in wenigen Augenblicken aber los. Und wir bringen Sie dort auf den aktuellen Stand der Dinge. Jetzt also die Nachrichten um 3 Uhr.
1: Um 3 Uhr mit Ronald Lessig. Bei der Operation von Papst Leo XIV. Ist Lungenkrebs festgestellt worden. Das haben die Ärzte des Gemelli-Klinikums nach dem operativen Eingriff am Abend bestätigt. Aus Rom, Anna Giordano.
2: Zunächst hieß es aus dem Vatikan, die Operation sei erfolgreich und nach Plan verlaufen. Die histologische Untersuchung habe ergeben, dass es sich bei dem Lungenknoten um einen bösartigen Tumor handelt. Nach Vatikaninformationen war dies von den Ärzten schon vermutet worden. Um den Tumor vollständig zu entfernen, wurde der gesamte untere Lappen der rechten Lunge entfernt. Das ist ein Standardvorgehen bei dieser Art von Befund und bedeutet den dauerhaften Verlust von 20-25% des Lungenvolumens. Papst Leo XIV. Soll sich von der Operation nun eine knappe Woche lang erholen.
1: Union und SPD haben ihren Streit über die Einführung einer Zuckersteuer laut Medien beigelegt. Aus dem federführenden Finanzministerium verlautete demnach, dass das Kabinett heute eine sogenannte Formulierungshilfe beschließen will. Aus der Nachrichtenredaktion Kevin Bieler.
3: Der Kompromiss sieht den Angaben zufolge vor, für Getränke mit einem Zuckergehalt ab 5 Gramm je 100 Milliliter eine Steuer zu erheben. Das wäre zum Beispiel bei Saftschorlen oder bei vielen Eistees der Fall. Ab kommendem Juli soll darauf ein Steuersatz von 26 Cent pro Liter kommen.
0: Und da muss ich einmal dazwischen gehen. Der Verkehrsservice in der ARD Info nach, das gibt einen Falschfahrer, und zwar auf der A44 Düsseldorf-Essen. Zwischen Düsseldorf-Stockholm und Düsseldorf-Nord kommt Ihnen ein Falschfahrer entgegen. Fahren Sie äußerst rechts und überholen Sie nicht. Ich wiederhole, auf der A44 Düsseldorf-Essen ist zwischen Düsseldorf-Stockholm und Düsseldorf-Nord in beiden Richtungen in einen Falschfahrer unterwegs. Vorsicht bitte dort in beiden Richtungen. Und weiter geht's mit den Nachrichten.
4: Grund für die Unterbrechung ist eine neue Erklärung der Linksfraktion zum Thema Antisemitismus. Darin bekennen sich alle Abgeordneten zum Existenzrecht von Israel und nennen dafür eigene Parteitagsbeschlüsse als Grundlage. Das sorgt für Irritationen bei Grünen und der SPD. Sie hätten gerne, dass sich die Linken auf ein gemeinsames Papier der Sondierungspartner aus der vergangenen Woche beziehen. Darin haben alle drei Parteien festgelegt, wie sie mit Antisemitismusvorfällen umgehen. Von Grünen und SPD heißt es deshalb jetzt, man müsse bewerten, ob dieses Papier noch Geltung hat. Die Linke in Berlin reagierte überrascht auf den Schritt.
1: In der Fußball-Champions League hat Bayern München am Abend bei Viking Stavanger 3:3 gespielt. Der RB Leipzig besiegte PSV Eindhoven mit 1:0. Und die deutschen Fußballerinnen haben am Abend ihr Testspiel gegen Japan im Bremer Weserstadion mit 1:2 für sich entschieden. Das waren die Nachrichten. Das Wetter in Deutschland. Tagsüber meist trocken, gebietsweise Schauer bei bis zu 13 Grad im Erzgebirge und 22 Grad am Hochrhein. Am Donnerstag freundlich, im Süden Nebel, 15 bis 23 Grad. Es ist 3:03 Uhr.
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0: Ja, und zu Beginn nochmal der Falschfahrer auf der A44 Düsseldorf-Essen. Da kommt Ihnen zwischen Düsseldorf-Stockholm und Düsseldorf-Nord ein Falschfahrer entgegen. Fahren Sie bitte äußerst rechts und überholen Sie nicht. Auf der A44 Düsseldorf-Essen ist zwischen Düsseldorf-Stockholm und Düsseldorf-Nord ein Falschfahrer unterwegs. Vorsicht deswegen bitte in beiden Richtungen. Die A1 Lübeck Richtung Fehmarn ist zwischen Ratekau und Pansdorf nach einem Unfall gesperrt. Die A7 Ulm-Würzburg ist zwischen Ellwangen und Dinkelsbühl-Fichtenau wegen Wartungsarbeiten in beiden Richtungen noch bis 5.30 Uhr gesperrt. Die A7 Hamburg Richtung Hannover ist im Kreuz Hannover-Ost wegen eines defekten Fahrzeugs aktuell gesperrt. Die A23 Heide Richtung Hamburg ist zwischen Heide-West und Heide-Süd nach Überflutungen gesperrt. Die A24 Hamburg Richtung Berlin ist zwischen Hamburg-Horn und Jenfeld wegen Bauarbeiten noch bis Freitag 20 Uhr gesperrt. Eine Umleitung dort ist eingerichtet. Zwei Meldungen noch. Die A48 Koblenz Richtung Dreieck Vulkaneifel ist zwischen Laubach und Ulmen wegen eines defekten LKW bis ca. 4 Uhr gesperrt. Und die A113 Neukölln-Schönefeld ist zwischen Spätstraße und Schönefeld Nord in beiden Richtungen wegen Wartungsarbeiten noch bis 5 Uhr früh gesperrt. Kommen Sie gut durch, eine gute Fahrt für Sie.
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0: Aus dem Studio von NDR Info in Hamburg. Ich bin Simeon Lauchs und bringe Sie hier noch bis 6 Uhr gut informiert durch diese Nacht. Ja, und wir beginnen diese neue Stunde der Infonacht im politischen Berlin. Dort war es ja am Montag eine große Überraschung, ein kleines Erdbeben, sagen manche, als Bärbel Baas ihren sofortigen Rückzug vom SPD-Parteivorsitz und auch vom Amt der Arbeitsministerin bekannt gegeben hat. Und danach ging es Schlag auf Schlag weiter. Am Dienstagnachmittag hat ihr Nachfolger als Arbeitsminister, der ehemalige Ministerpräsident von Rheinland-Pfalz, Alexander Schweitzer, seine Ernennungsurkunde durch den Bundespräsidenten erhalten. Und heute geht es im Bundestag weiter. Dort wird Schweitzer dann von Bundestagspräsidentin Julia Klöckner vereidigt. Bärbel Baas, die wird übrigens nicht öffentlich verabschiedet. Benjamin Großkopf fasst den Tag gestern in Berlin zusammen und beginnt zunächst beim Bundeskanzler.
6: Am Tag danach ist Friedrich Merz verschnupft.
7: Na, Sie hören's. Lohnfortzahlung im Krankheitsfall.
6: Ein kranker, aber weiter entlohnter Bundeskanzler beim Deutschen Arbeitgebertag. Botschaft: Deutschland steht besser da, als es gemacht wird. Das Glas ist, ja, wie voll ist es eigentlich?
8: Wir haben so diese fatale Neigung, ständig immer nur zu sagen, das Glas ist halb voll, allenfalls halb voll. Nein, es ist halb leer, es ist halb voll und wir sind auf einem guten Weg.
9: Mal wirklich ein volles Glas für Sie.
8: Danke.
9: Bitte.
6: Ein randvolles Glas Arbeit wartet ganz bestimmt auf den neuen Arbeitsminister von der SPD, Alexander Schweitzer, Nachfolger von Bärbel Baas. Das wird anstrengend, denn der Chef hat klare Erwartungen. Um 10 Uhr das erste Mal im Kabinett und Schweitzers Zeitplan danach ist eng getaktet, wenn es nach Merz geht.
10: Und von 11 Uhr an Arbeit im Ministerium. Und zwar so schnell und so zügig, dass wir die Gesetzentwürfe, die wir verabredet haben, die zum Teil auch schon im Entwurf da sind, so schnell wie möglich ins Kabinett bekommen.
6: Und falls es die neue Führungskraft immer noch nicht verstanden haben sollte.
10: Die Reform der Rentenversicherung, die Vorschläge haben wir am 22. Juni bekommen. Wir haben heute den 13. Oktober, Juli, August, September, Oktober. Ja. Das ist mir schon zu lange.
6: Und das ist schon als Kritik an Bärbel Baas zu verstehen, nach ihrem Rückzug nach gegenseitigen Vorwürfen zu Stil bzw. Stillosigkeit in der schwarz-roten Koalition.
11: Ich empfinde in einem gewissen Strudel der Gefühle seit einigen Stunden Motivation. Entschlossenheit.
6: Im entschlossenen Strudel der Gefühle regierungsinterne Diskussionen führen zum Gesetzesentwurf in Sachen Rente. So kann man Alexander Schweitzers Taktik wohl zusammenfassen, die der Neue dann so ausführt.
11: Aber am Ende brauchen wir auch Entscheidungen. Und diese Entscheidungen müssen dann auch in ein Gesetzgebungsverfahren fließen. Und ich will mich da mit aller Kraft dafür einsetzen, sobald die Koalition insgesamt klar ist, auch über alle Fragen der Alterssicherung, wird das Haus, das ich zukünftig führen darf, alles daran setzen, dass wir zügig, aber gründlich die entsprechenden Gesetze auf den Weg bringen.
6: Nachfragen nicht erlaubt, was das nun heißt für den Reformzeitplan. Und was war eigentlich mit dem Innehalten, das sich alle gewünscht hatten? Unverständnis bei Sören Pellmann von den Linken und der Grünen Katharina Dröge.
12: Offensichtlich hat Bundeskanzler Friedrich Merz den Schuss immer noch nicht gehört.
13: Wie unsouverän kann man sein und wie sehr kann man auch als Bundeskanzler zeigen, dass man als Führungskraft offensichtlich ungeeignet ist?
6: Und die AfD spricht von einem offensichtlich rauen und nicht guten Umgangston in der Bundesregierung. Der ist ja nicht nur die Arbeitsministerin abhanden gekommen, sondern auch der SPD, ihre Vorsitzende. Was ist da eigentlich mit dem zurzeit nach Umfragen beliebtesten Politiker Deutschlands?
14: Ich bin zwar kein Techniker, ich bin ja nur einfacher biertrinkender Jurist, aber das ist...
6: Da geht es um ein neues Kampfflugzeug für die Bundeswehr. Ernst wird Verteidigungsminister Boris Pistorius, als er nach dem SPD-Vorsitz gefragt wird.
14: Ich werde als Parteivorsitzender definitiv nicht antreten, weil ich mit meiner Aufgabe, die Sicherheit dieses Landes zu garantieren, wirklich ausgelastet bin, um das ein für alle Mal klar zu sagen.
6: Auch sonst liegen zurzeit keine öffentlichen Bewerbungen um den SPD-Vorsitz vor. Aber es ist ja auch erst Tag 1 nach dem Tag, der hier in Berlin vieles in Bewegung gebracht hat.
0: Ja, wie geht's also weiter mit dieser Koalition und wie geht's weiter für die SPD? Darüber hat Birgit Langhammer vom Norddeutschen Rundfunk mit Andrea Römmele gesprochen. Sie ist Politikwissenschaftlerin an der Hertie School of Governance. Wie kann die SPD diese Wechsel jetzt verkraften? Das war die erste Frage an die Expertin.
15: Also es sind ja zwei Wechsel eigentlich. Es ist der Wechsel in der Koalition, also der Ministerposten ist frei geworden und eben auch der Wechsel in der Parteiführung. Ich würde es eher als Chance für die SPD sehen. Was den Ministerposten anbelangt, gab es ja auch eine schnelle Nachbesetzung mit Herrn Schweizer aus Rheinland-Pfalz, einem ehemaligen Ministerpräsidenten, der dafür bekannt ist, dass er gute Kompromisse schließen kann, dass er gut in der Mitte zusammenbringt, auch wenn er sich in den letzten Wochen immer negativ zur Rentenreform geäußert hat. Die zweite Vakanz ist die auf den Parteivorsitz. Und da werden die Diskussionen in den nächsten Tagen und Wochen interessant werden.
16: Und beides will ich mit Ihnen natürlich auch noch mal aufgreifen. Vor allem Alexander Schweizer, der wird ja jetzt auch von der SPD schon so gesehen, als ob er das alles richtet. Sie haben es angesprochen, er war Ministerpräsident in Rheinland-Pfalz, war aber auch am Boden zerstört, als er dann abgewählt wurde Anfang des Jahres. Also hat er das jetzt überwunden? Gibt es da eine neue Karrierechance und auch Möglichkeit, sich zu beweisen?
15: Auf jeden Fall. Also der Weg von Mainz nach Berlin auf einen Ministerposten auf nationaler Ebene ist sicherlich ein Karriereschritt. Er hat die Wahl knapp verloren. Er hatte einen fulminanten Wahlkampf geführt, dann aber verloren. Und es war dann schon auch die Wahlanalyse in den Tagen danach, dass der Wind aus Berlin einfach zu scharf war. Also dass er keine Unterstützung aus Berlin bekommen hat, beziehungsweise die Großwetterlage eben so ist, dass er keine Unterstützung hatte. Insofern würde ich das absolut als Karriereschritt bezeichnen.
16: Und was heißt das für die Reformen? Wird es da jetzt wohl einfacher mit der Nachbesetzung im Arbeitsministerium mit Alexander Schweizer? Wir haben schon gehört, Kanzler Merz macht Druck und sagt, vor allem bei der Rente muss es jetzt mal schneller gehen.
15: Ja, also was Frau Baas ja vorgeworfen wurde, ist, dass sie auch Dinge in ihrem Haus verschleppt hat. Dass wir haben die Vorschläge der Rentenkommission, aber das Ganze muss ja auch jetzt erstmal in den Gesetzesentwurf gegossen werden, den man dann auch debattiert. Und da erhofft sich der Kanzler jetzt mehr Schwung mit der Neubesetzung Schweizer.
16: Und dann bleiben wir gleich noch bei der Koalition. Was heißt das aus Ihrer Sicht auch fürs Koalitionsmiteinander? Es gab ja eben offene Kritik auch an diesen kritischen, nenne ich es mal, Unionsstimmen, die ja zum Teil gegen Baas gewettert hatten. Muss man das intern noch aufarbeiten?
15: Es wäre gut, wenn man es intern aufarbeiten würde, aber ich glaube, man wird zum Alltagsgeschäft übergehen. Und insgesamt wünscht man sich doch sehr, dass der Ton miteinander ein anständiger wird oder ein anständiger bleibt. Und ich glaube, das geht uns allen so. Hinter jedem Politiker, hinter jeder Politikerin steckt ein Mensch mit seinen Sorgen und seinen Herausforderungen. Und das ist, glaube ich, allen auch nochmal klar geworden.
16: Den zweiten Punkt, den Sie eingangs angesprochen haben, wollen wir natürlich nicht vergessen. Und das heißt Parteiführung. Ende des Jahres will ja Lars Klingbeil eine Neuwahl der Parteispitze. Er selbst, glaube ich, kann man schon sagen, will weitermachen. Schauen wir also auf den zweiten Platz. Es wird ja wohl wieder eine Frau werden dann, wegen Doppelspitze und paritätisch besetzt. Und gehandelt werden vor allem aus Mecklenburg-Vorpommern Manuela Schwesig oder aus dem Saarland Anke Rehlinger. Also wie es heißt, starke Frauen aus Bundesländern. Gehen Sie da mit?
15: Ja, starke Frauen aus Bundesländern, da würde ich mitgehen, aber ich glaube, ich würde noch weitergehen und würde die Frage in den Raum werfen, ob Frau Schwesig sich den Parteivorsitz teilen möchte.
16: Teilen? Also ein
15: also ob sie nicht alleinige.
16: Ja. Ach so.
15: Andersrum. Ja. Also ob sie sich nicht sagt, den Parteivorsitz möchte ich alleine machen. Wir gehen weg von der Doppelspitze. Also die Doppelspitze ist ja nicht gesetzt, ja. Und wir haben, was wir jetzt erlebt haben in den letzten 2 Jahren, ist, dass Lars Klingbeil als Co-Vorsitzender überlebt hat, aber die Frauen immer gescheitert sind. Deswegen kann ich mir durchaus vorstellen, dass eine so starke Kandidatin wie Manuela Schwesig jetzt auch mit dem Rückenwind des Wahlkampfes aus Mecklenburg-Vorpommern sagt, Parteispitze ja, aber Parteispitze alleine.
16: Und glauben Sie, dass sie damit bei den Sozialdemokraten auch eine Chance hätte, das umzusetzen, oder halten die wohl doch eher an einer Doppelspitze fest?
15: Das werden die Diskussionen zeigen. Das ist alles nicht in Stein gemeißelt. Wir könnten uns aber auch vorstellen, dass jemand Junges, vielleicht auch nicht ganz so Bekanntes aus der zweiten oder dritten Reihe kommt, um auch ein bisschen für Erneuerung zu stehen. Jetzt hat Frau Schwesig einen großen Erfolg eingefahren, aber eine große Erneuerung ist es trotzdem nicht. Und ich meine, das wird ja auch hoch und runter diskutiert, dass es jetzt auch Zeit ist, für die zweite und dritte Reihe, für die junge Generation in die erste Reihe zu kommen. Und da wäre der Co-Parteivorsitz sicherlich eine Gelegenheit.
17: sagt Andrea Römmele, Politikwissenschaftlerin an der Hertie School of Governance im Gespräch mit Birgit Langhammer.
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17: Ja, und wir richten den Blick jetzt nach Frankreich. Dort sind gestern erneut tausende junge Menschen auf die Straße gegangen, um für bessere Lern- und Studienbedingungen zu demonstrieren. Sie fordern 10 Milliarden Euro für die Renovierung und die bessere Ausstattung der Oberschulen. An mehreren Orten kam es dabei auch wieder zu Spannungen, zu Auseinandersetzungen mit den Sicherheitskräften. Julia Borutta dazu aus Paris.
18: In friedlicher Atmosphäre sind unter anderem zwei Demonstrationszüge in Paris gestartet. Unter die Schüler und Schülerinnen mischten sich viele Studierende, Eltern und auch Angehörige der Lehrergewerkschaften. Der prominenteste Gast war die schwedische Aktivistin Greta Thunberg. Am Morgen hatte sie sich einer Blockade vor dem Lycée Paul Éluard in Saint-Denis angeschlossen.
19: So I'm here today, to support the students.
18: Sie sei hier, um die Schüler zu unterstützen. Diese Generation wächst in Hoffnungslosigkeit auf. Und die Tatsache, dass nicht genug in Bildung investiert wird, obwohl man uns doch immer sagt, freut euch auf eure Zukunft, ist einfach nur ein Schlag ins Gesicht der jungen Leute. Die Solidarität war unter den Demonstrierenden mit jungen Leuten in den benachteiligten Banlieues groß. Mit Musik und Plakaten zogen sie durch die Straßen, darunter auch die deutsch-französische Architekturstudentin Clara Lutz.
20: Ja, also ich habe das Gefühl, ich habe halt Freunde, die in Deutschland studieren und habe das Gefühl, es wird in ganz Europa eigentlich jetzt größer werden. Also allgemein, dass wir als Generation Z einfach mehr zugehört werden wollen.
18: Den jungen Leuten geht es längst nicht mehr nur um Schule. Auch die Situation an den Hochschulen, der Klimawandel und der Krieg in Gaza bewegen sie. Sabrine Carbach, Sprecherin der Studierendengewerkschaft L'Union étudiante, brachte den allgemeinen Unmut zum Ausdruck. Wir hören nicht auf, bis nicht die 10 Milliarden auf dem Tisch liegen, die wir für das Bildungswesen fordern. Wir werden noch mehr werden, uns nicht nur mit den Lehrern, sondern auch mit den Landwirten, mit Feuerwehrleuten zusammentun. Die Franzosen haben die Schnauze voll. Wir werden aufstehen gegen 10 Jahre Macronismus, die uns alle fertig gemacht haben. Während am Nachmittag noch nicht absehbar war, ob auch diesmal die Kundgebungen, wie schon die letzten Male, erneut in gewaltsamen Zusammenstößen mit der Polizei enden würden, musste sich Innenminister Laurent Nunez im Parlament schweren Anwürfen aussetzen. Eine sozialistische Abgeordnete hatte ihm vorgeworfen, nicht die Jugend sei das Problem, sondern die Polizei, worauf Nunez sichtlich empört reagierte. Die republikanische Ordnung ist, wenn man Kriminelle und Randalierer festnimmt. Und genau das machen wir jeden Tag. Während die Regierung hofft, dass die bevorstehenden Herbstferien die Lage beruhigen werden, haben die Demonstrierenden bereits einen weiteren landesweiten Protesttag ausgerufen. Am 17. Oktober wollen sie gemeinsam mit ehemaligen Akteuren der Gelbwestenbewegung auf die Straße gehen.
17: Julia Borutta war das über die weiter anhaltenden Proteste in Frankreich. Und wir kommen aus Frankreich zurück zu uns nach Deutschland. Die langen Trockenperioden, die uns in der Vergangenheit immer wieder beschäftigt haben, die machen auch der Landwirtschaft zunehmend zu schaffen. Da stellt sich zum Beispiel beim Mais die Frage, welche Sorten kommen mit wenig Wasser zurecht und liefern trotzdem eine gute Ernte. Genau das wollen Forschende des Fraunhofer-Instituts im mittelfränkischen Merkendorf herausfinden. Laura Nadler hat sich das näher angeschaut und berichtet.
21: Rissige Böden, der Mais braun anstatt grün und klein gewachsen. Im vergangenen Sommer ein häufiges Bild und vor allem für Landwirte ein großes Problem. Hier in Merkendorf im Landkreis Ansbach an einer Außenstelle des Fraunhofer Instituts wollen sie das ändern und den Mais der Zukunft entwickeln.
22: Wir brauchen jetzt auch neue Sorten, die mit diesen Bedingungen gut umgehen können. Das bedeutet, hier bieten wir oder entwickeln wir Werkzeuge, die es ermöglichen, die Zucht neuer Sorten zu beschleunigen, um dann auch dem Landwirt wieder Möglichkeiten zu geben, stabile Erträge auf dem Feld zu erwirtschaften.
21: Erklärt Stefan Gerd vom Fraunhofer Institut. In einer kleinen Klimakammer, einer Art künstlichem Gewächshaus, werden die verschiedenen Pflanzen gezüchtet und monatelang beobachtet. Zum Beispiel Soja, Getreide, Tomaten oder eben Mais. Die äußeren Umweltfaktoren können hier exakt simuliert werden, zum Beispiel mit verschiedenen Lichteinstellungen. Die Pflanzen stehen alle auf einem vollautomatisierten Förderband. Das Bewässern funktioniert also von allein in der Klimakammer. Dafür werden die einzelnen Pflanzen zur Station gefahren. Jetzt ist eine Maispflanze dran.
22: An dieser Station haben wir jetzt die Möglichkeit, die Pflanze zu bewässern, gleichzeitig zu wiegen, wie viel Wasser wir wirklich gegeben haben. Und man sieht hier oben auch mehrere Auslässe. Das bedeutet, dort könnten wir auch dann sehr spezifisch unterschiedliche Mengen an Stickstoff oder Dünger verabreichen.
21: Der Prozess in der warmen Klimakammer ist nach dem Bewässern abgeschlossen. Danach geht es aber noch weiter. Es öffnet sich ein kleines Tor. Die Maispflanze wird auf dem Förderband in die große Halle direkt nebenan transportiert. Julia Steinert vom Fraunhofer Institut erklärt, was jetzt passiert.
2: Die Pflanze verlässt jetzt ihre Klimakammer und fährt über unser automatisiertes Förderbandsystem zu den verschiedenen Messstationen und biegt dann als erstes nach links ab in unsere CT-Kabine.
21: Die Maispflanze wird zusätzlich also auch noch geröntgt in einer relativ klassischen Röntgenkabine, wie man sie kennt. Damit können die Verantwortlichen ganz genau das Innenleben der Pflanze analysieren, wie zum Beispiel Wurzellänge oder Durchmesser. Ein weltweit einzigartiges System.
2: Was so besonders hier ist, dass wir die Kombination abdecken aus dem, was oberirdisch bei der Pflanze passiert, das Wachstum der Blätter oder der oberirdischen Organe, und eben dem, was unterirdisch im Topf passiert, was so normalerweise nicht sichtbar gemacht werden kann.
21: Nur knapp 3 Minuten dauert das Röntgen. Dann geht es für die Maispflanze wieder zurück in die Klimakammer. Die Verantwortlichen sind zuversichtlich, den Mais der Zukunft bald entwickelt zu haben.
17: Wie die Experten des Fraunhofer Instituts am Mais forschen, darüber berichtete Laura Nadler.
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17: Mit ihm sind ganze Generationen von Kindern durch den 100-Morgen-Wald gestreift und das schon seit 100 Jahren. Heute genau vor einem Jahrhundert erschien in Großbritannien das erste Buch über Winnie the Pooh. Seitdem ist der kleine Bär mit seiner Vorliebe für Honig aus den Kinderzimmern kaum wegzudenken. Caroline Helm blickt zurück und zwar zunächst auf den ersten Auftritt des beliebten Bären.
3: Hier kommt nun Eduard Bär die Treppe herunter, rumpeldiepumpel, auf dem Hinterkopf, hinter Christopher Robin.
4: Der erste Auftritt von Winnie the Pooh, der am Anfang noch gar nicht so heißt. Der liebenswerte Teddybär, der im 100-Morgen-Wald lebt und viel Zeit mit seinem besten Freund verbringt.
3: Ich frage mich seit Jahr und Tag, warum ein Bär den Honig mag.
23: Guten Morgen, Christopher Robin.
24: Ach, guten Morgen, Puh-Bär.
4: Puh gerät in jede Menge Abenteuer, wobei die Abenteuer eher ihn suchen als er sie. Autor ist Alan Alexander Milne, eigentlich ein Satiriker und Autor von Bühnenstücken. Während des Ersten Weltkriegs dient er in der britischen Armee. Dort sehnt er sich zurück zu seiner Frau. Von der Front schreibt Milne:
25: Wenn ich dies überlebe, werde ich die Liebe neu erfinden. Wer meine Frau und mich besuchen kommt, muss mir die linke Hand drücken, denn mit der rechten halte ich Händchen.
4: Nach seiner Rückkehr bekommen seine Frau Dorothy und er 1920 ein Kind, Christopher Robin. Das erste Geburtstagsgeschenk wird ein Bär, der
26: Winnie der Pooh
4: getauft wird. Christopher Robin und seine Kuscheltiere inspirieren Milne. Er beginnt, Geschichten für Kinder zu schreiben. Rund um den Bären, seinem besten Freund Ferkel.
27: Da habe ich aber dolle Schwein gehabt.
4: Känguru Kenga, Tigger oder dem Esel Ia.
28: Und wie geht es dir? Sagte Winnie der Pooh.
29: Ia schüttelte den Kopf. Mir scheint es schon seit längerer Zeit überhaupt nicht mehr gegangen zu sein.
4: Pooh wird ein Bestseller und sein Erfinder berühmt. Hier ist Alexander Milne bei einer Lesung.
30: Pooh was walking round and round in a circle, thinking of something else. And when Piglet called to him, he just went on walking. Hello, said Piglet.
4: Vor allem für Christopher Robin ist der Erfolg problematisch. Er soll für Fotos posieren, Interviews geben und ein Hörbuch einsprechen. In seiner Autobiografie schreibt er verbittert,
25: dass mein Vater dahin gekommen war, indem er auf meine kindlichen Schultern kletterte. Dass er mir meinen guten Namen gestohlen hat und mich mit nichts als der leeren Berühmtheit zurückgelassen hat, sein Sohn zu sein.
4: Die Bücher sprechen bis heute Kinder wie Erwachsene an. Da ist der feine Humor, ganz ungewöhnlich in einer Zeit, in der Kinder durch Literatur nicht zum Lachen gebracht, sondern ertüchtigt werden sollten.
31: Pooh ist jemand, der in einer sehr poetischen, gelassenen Haltung sich zu dieser Welt verhält. Deswegen kommt aus dem Pooh eine Art Heimweh an eine Zeit, als man so sein konnte, wie Pooh ist.
4: Erzählt der mittlerweile verstorbene Kulturwissenschaftler und Winnie-Pooh-Liebhaber Christian Marzahn. Anfang der 1960er Jahre kauft Walt Disney die Rechte an den Bären. 1966 folgen die ersten Kurzfilme. Am Ende ahnt das Publikum, dass nichts bleibt, wie es immer war, im 100-Morgen-Wald. Und ja, dass die Kindheit einmal zu Ende geht.
0: An jenem verzauberten Ort ganz in der Mitte des Waldes wird ein kleiner Junge sein und sein Bär wird bei ihm sein. Und die beiden werden spielen.
4: Veröffentlicht wurde Winnie the Pooh am 14. Oktober 1926. Heute vor 100 Jahren.
17: Der Stichtag von Caroline Helm.
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1: Mit Finn Hornberg. Der FC Bayern München erlebte einen turbulenten und fehlerhaften Abend in der Champions League. Gegen den norwegischen Meister Vikingstar Wanger kommen die Münchner nicht über ein 3:3 hinaus. Bereits in der ersten Halbzeit lagen die Bayern mit 0:2 zurück, ehe sie dank eines Doppelpacks von Harry Kane und einem Treffer von Luis Diaz das Spiel drehten. Spielten allerdings die letzten 17 Minuten in Unterzahl. Michael Olise flog wegen einer Unsportlichkeit vom Platz. Reporter Mike Küster nimmt uns nochmal mit zurück zum Dämpfer für den FCB.
6: Aber dann verliert er den Ball, dann versucht er noch Joshua Kimmich zu helfen, verliert auch den Ball und wieder ist Trippic durchgebrochen. Links könnte reingehen in den Strafraum, geht an Stanisic vorbei, bringt die Flanke rein, Kopfball, Tor! Das gibt's doch nicht! Ausgleich für Viking Stavanger! Durch den Abwehrspieler, den eingewechselten Hermann Haugen, der hochsteigt. Und diese tolle Flanke vom linken Flügel von Trippic aus kurzer Distanz versenkt. 3:3! Was ist das für ein Wirbel?
1: Und neben dem FCB war mit RB Leipzig ein weiteres deutsches Team in der Champions League aktiv. Die Sachsen setzten sich mit 1:0 gegen PSV Eindhoven durch. Den entscheidenden Treffer erzielte Brian Gruder. Die Frauen der deutschen Fußballnationalmannschaft haben das Testspiel gegen Japan mit 2:1 gewonnen. Für das DFB-Team ist es der zweite Sieg im zweiten Testspiel. Christopher Klein fasst zusammen.
7: Bei der Ehrenrunde durch das verregnete Weserstadion strahlten alle deutschen Spielerinnen. Besonderen Grund dazu hatte unter anderem Linda Dallmann. Denn nachdem Japan früh in Führung gegangen war, gelang ihr nach knapp einer halben Stunde der 1:1 Ausgleich.
8: Wir haben heute als komplettes Team überzeugt. War auch wichtig, dass wir mal in Rückstand geraten sind, wie wir darauf reagiert haben, wie wir es bis zum Ende auch als, ja, sag ich mal, Einheit dagegen gestellt haben. Es war heute einfach, ja, sehr schön auf dem Platz zu sein, mit und gegen den Ball, hat unheimlich viel Spaß gemacht und glaube, wir haben uns von einer sehr guten Seite präsentiert.
7: Das galt allen voran auch für Dallmanns Bayern-Kollegin Clara Bühl, die beim ersten Treffer die Vorlage gab, kurz vor der Pause ganz knapp ihr Tor verpasste, aber knapp 20 Minuten vor Schluss die Partie dann doch mit einem satten Flachschuss zum 2:1 entscheiden konnte.
8: Ja, natürlich freue ich mich immer, wenn ich auf der Scorerliste stehen kann. Aber heute freut es mich einfach, dass wir als Mannschaft einen Riesenschritt nach vorne gemacht haben. Wir haben zwischen den Spielen zusammengesessen, haben analysiert und dass es heute solche Früchte trägt, ist einfach ein wunderschönes Gefühl und das wollen wir jetzt auch mitnehmen.
7: Nach den ersten beiden Länderspielen der Saison zeigt sich, die DFB-Frauen sind auf einem guten Weg Richtung WM nächsten Sommer in Brasilien. Und bei der Ehrenrunde im verregneten Weserstadion war zu spüren, diese zwei Siege gegen Australien und Japan sind sehr gut fürs Selbstvertrauen.
1: Vielleicht nimmt das DFB-Team das Selbstvertrauen auch noch mit in die nächste Länderspielpause, dann Ende November. Die Motorsport-Königsklasse Formel 1 kehrt nach Afrika zurück. Die Veranstalter teilten mit, dass Ruanda 2030 ein Stopp im Rennkalender sein wird. Achim Scheu mit den Einzelheiten.
9: Mit Ruanda, das ab dem kommenden Jahrzehnt in den Rennkalender aufgenommen wird, wird unser Sport dann auf allen Kontinenten Rennen austragen. Heute ist ein Meilenstein für die Königsklasse des Motorsports, wird Formel-1-Boss Stefano Domenicali in einer Pressemitteilung zitiert. Ab den frühen 2030er Jahren wird in Ruanda der große Preis von Afrika stattfinden. Der Vertrag läuft über 10 Jahre. Dafür wird eigens eine neue Rennstrecke circa 40 Kilometer entfernt von der Hauptstadt Kigali gebaut. Der Wüstenstaat Katar dient dafür größtenteils als Geldgeber. Die Fluggesellschaft Qatar Airways ist ja auch einer der Hauptsponsoren der Formel 1. Kritik gibt es bereits, vor allem in Bezug auf die Menschenrechte in Ruanda. Die politische Lage dort ist nach wie vor sehr repressiv.
1: Deswegen wird dem ostafrikanischen Land Sportswashing vorgeworfen, also der Versuch, internationales Ansehen durch die Austragung großer Sportevents auszubessern.
17: Finn Hornberg war das mit dem Sport. 4 Jahre nach den Anschlägen auf die Nord Stream Pipelines beginnt heute in Hamburg ein mit Spannung erwarteter Prozess. Einer der mutmaßlich Beteiligten steht dort vor Gericht. Was der Prozess auch über die Hintergründe der Explosionen ans Licht bringen könnte, darum geht's gleich hier bei uns ausführlich nach den Nachrichten in wenigen Augenblicken.

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1: Um 3.30 Uhr mit Ronald Lessig. Bei der Operation von Papst Leo XIV. Ist Lungenkrebs festgestellt worden. Das teilte das Gemelli-Krankenhaus in Rom am Abend mit. Bei dem Eingriff sei ein Knoten sowie der Unterlappen des rechten Lungenflügels des 71-Jährigen entfernt worden. Anschließende Untersuchungen hätten ergeben, dass es sich um einen bösartigen Tumor gehandelt habe. Ob sich der Krebs weiter ausgebreitet hat, war zunächst unklar. Der Vatikan hatte zunächst lediglich erklärt, dass Leo die Operation gut überstanden habe. Union und SPD haben sich offenbar auf die Einführung einer Zuckersteuer geeinigt. Wie aus dem Bundesfinanzministerium verlautete, wird sich heute das Kabinett damit befassen. Laut Medien sollen auf bestimmte Getränke 26 bzw. 32 Cent pro Liter aufgeschlagen werden. Aus der Nachrichtenredaktion Lisa Kupper.
2: Der Kompromiss sieht demnach eine zweistufige Steuer auf Erfrischungsgetränke vor. Es geht um 5 oder 8 Gramm Zucker pro 100 Milliliter. Die Abgabe betrifft vor allem große Hersteller. Die Steuer soll nicht für Getränke mit Süßungsmitteln sowie reine Frucht- und Obstsäfte gelten und ab Juli nächsten Jahres kommen. Sie soll nicht nur Steuereinnahmen, sondern die Verbraucher auch zu gesünderer Ernährung bringen.
1: Ein Cyberangriff hat offenbar die Bauarbeiten am Fehmarnbelt-Tunnel gestört. Laut dänischer Projektgesellschaft Fehmarn ist einer der Auftragnehmer betroffen. Nach Medienberichten haben Hacker eine Sicherheitslücke ausgenutzt, die Zugang zu allen IT-Systemen ermöglichte. Demnach konnten Arbeitsabläufe auf der Baustelle nicht wie geplant weitergehen. Unter anderem funktionierten elektronische Zugangskarten von Mitarbeitern nicht mehr. Der Tunnel soll Dänemark und die Insel Fehmarn in Schleswig-Holstein verbinden. Fast 30 Jahre nach dem Mord an Rapper Tupac Shakur ist der frühere Gang-Anführer Duane Davis zu 40 Jahren Haft verurteilt worden. Er soll den Mord an dem damals 25-jährigen Tupac organisiert haben. Es war wohl ein Racheakt. Aus San Francisco, Gabi Biesinger.
3: Das Gericht sah es als erwiesen an, dass Davis vor 30 Jahren als Drahtzieher für die Ermordung Shakurs verantwortlich war. Davis soll auf dem Beifahrersitz des weißen Cadillac gesessen haben, aus dem heraus Shakur 1996 an einer Ampel nahe dem Las Vegas Strip angeschossen wurde. Der Rapper starb 6 Tage später an seinen Verletzungen. Die anderen Personen, die damals im Tatwagen gesessen haben sollen, sind nicht mehr am Leben, darunter auch Davis' Neffe, der mutmaßliche Schütze. Shakur und dessen Begleiter sollen Stunden vor der Schießerei in Las Vegas eben jenen Neffen verprügelt haben.
1: Das Wetter in Deutschland. Tagsüber meist trocken, gebietsweise einige Schauer bei 13 Grad im Erzgebirge und bis 22 Grad am Hochrhein. Am Donnerstag freundlich, im Süden länger neblig trüb bei 15 bis 23 Grad. Am Freitag nach Auflösung von Nebelfeldern viel Sonne, später von Nordwesten Regen, 15 bis 23 Grad. Das waren die Nachrichten.
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4: Und los geht's zunächst mit einer Entwarnung auf der A44 Düsseldorf-Essen. Dort ist kein Falschfahrer mehr zwischen Düsseldorf-Stockholm und Düsseldorf-Nord unterwegs. Die A7 Ulm-Würzburg ist zwischen Ellwangen und Dinkelsbühl-Fichtenau wegen Wartungsarbeiten in beiden Richtungen bis 5.30 Uhr gesperrt. Die A7 Hamburg Richtung Hannover ist im Kreuz Hannover-Ost wegen eines defekten Fahrzeugs aktuell gesperrt. Die A23 Heide Richtung Hamburg ist zwischen Heide-West und Heide-Süd nach Überflutungen gesperrt. Und die A24 Hamburg Richtung Berlin, die ist zwischen Hamburg-Horn und Jenfeld wegen Bauarbeiten bis Freitag 20 Uhr gesperrt. Eine Umleitung ist dort für Sie eingerichtet. Die A48 Koblenz Richtung Dreieck Vulkaneifel ist zwischen Laubach und Ulmen wegen eines defekten LKW bis ca. 4 Uhr gesperrt. Und die letzte Meldung, die A113 Neukölln-Schönefeld, ist zwischen Spätstraße und Schönefeld-Nord in beiden Richtungen wegen Wartungsarbeiten noch bis 5 Uhr gesperrt. Gute Fahrt für Sie, kommen Sie gut an Ihr Ziel.
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4: mit Simeon Lauchs. Hallo. Am heutigen Mittwoch beginnt in Hamburg ein Prozess, der schon mit großer Spannung erwartet wird. Einer von 7 Hauptverdächtigen im Fall Nord Stream steht dort vor Gericht. Ein halbes Jahr nach Beginn der russischen Vollinvasion in der Ukraine im Jahr 2022 waren dort auf dem Grund der Ostsee Röhren der deutsch-russischen Gaspipelines Nord Stream 1 und 2 zerstört worden. Das ist ein Thema in der aktuellen Ausgabe des NDR-Podcasts Streitkräfte und Strategien mit Kai Küstner und Peter Hornung, und die blicken zunächst auf die neuesten Entwicklungen.
5: Peter, schauen wir wie üblich auf die aktuelle Lage. Und da ist über das Wochenende wieder eine Menge passiert, weil der US-Präsident einmal mehr mit Kreml-Chef Putin telefoniert hat und danach dann sehr schnell sehr aktiv geworden ist.
6: Ja, und da ging es dann wirklich Schlag auf Schlag nach diesem Telefonat. In Stichworten: Trump schließt Dieseldeal mit Putin, Trump stellt Zelensky in Frage und Trump verkündet Energiewaffenruhe.
5: Und gerade bei dieser Energiewaffenruhe sehen wir, wie gut es ist, Trumps Ankündigung nicht immer gleich für bare Münze zu nehmen, sondern erstmal abzuwarten, was die anderen Beteiligten sagen, oder?
6: Absolut. Trump, der hatte ja am Sonntag erklärt, eben die Ukraine und Russland hätten zugestimmt, ihre gegenseitigen Angriffe auf die Energieinfrastruktur einzustellen. Diese Energiewaffenruhe trete mit sofortiger Wirkung in Kraft. Volodymyr Zelensky, aber der war ziemlich überrascht, der ukrainische Präsident, der wusste offenbar nichts davon. Das sei eine Neuigkeit für ihn, sagte er. Kiew sei aber bereit, eine solche Waffenruhe zu befolgen, wenn auch Moskau sich daran halte.
5: Tja, wenn. Was hat Russland dazu gesagt?
6: Ja, auch da wusste man anscheinend nichts von dem, was Trump verkündet hat. Kreml-Sprecher Dmitri Peskow, der meinte, sobald wir etwas dazu zu sagen haben, werden wir Sie selbstverständlich darüber informieren. Das klang jetzt nicht wirklich so, als seien Sie da eingebunden gewesen. Es ist eine merkwürdige Sache, es ist ein typischer Trump. In solchen Momenten versuchen ja weltweit Menschen zu deuten, was der US-Präsident damit gemeint haben mag, was so alles im Hintergrund läuft, also was wir alles nicht wissen, dass er sowas verkündet. Und aber vielleicht ist es auch viel simpler in solchen Momenten und damit eigentlich auch trauriger. Das hat er einfach mal so rausgehauen, so scheint es. Und es war einfach ein Einfall des Moments und nicht mehr.
5: Oder es war eben Wahlkampf, denn Anfang November finden ja die sogenannten Midterms statt, also Kongresswahlen in den USA. Aber gibt oder gab es denn Anzeichen, dass sich die Kriegsparteien überhaupt an so eine Energiewaffenruhe halten?
6: Also was die Ukraine anbelangt, ja, die hat sich zunächst an diese Waffenruhe gehalten. Aber Russland offenbar nicht. Russische Streitkräfte, das hat Präsident Zelensky noch am Sonntag gesagt, hätten ein Heizkraftwerk in Kharkiv angegriffen und wirklich nur wenige Stunden nach Trumps Ankündigung erhebliche Stromausfälle verursacht.
5: Also das Ganze eher eine Luftnummer. Und es ist ja auch immer wieder wichtig festzuhalten, dass Russland bzw. der Kreml ganz offen und für die Weltöffentlichkeit tatsächlich klar ersichtlich einen erneuten Waffenstillstand oder das Angebot eines solchen abgelehnt haben. Dieser Ankündigung der Energiewaffenruhe ging ja ein ziemlicher Hammer voraus, so würde ich das tatsächlich mal nennen. So kam das ja auch weltweit an. Trump schließt das nochmal in Stichworten, einen Dieseldeal mit Putin, so hieß es.
6: Ja, das trifft es wohl Hammer. Das Ganze hat Trump in seinem eigenen sozialen Netzwerk Truth Social angekündigt. Er habe mit Putin vereinbart, dass umgehend mehr als 300.000 Tonnen Diesel für die USA und den Weltmarkt zur Verfügung gestellt würden. Im Laufe des Novembers soll eine weitere 500.000 Tonnen Diesel freigegeben werden, sowie 1 Million Tonnen sofort danach. Der Hintergrund ist, die Dieselpreise in den USA sind derzeit extrem hoch. Extrem, sagen wir mal, für die Amerikaner. Also sie sind im Augenblick so um die 1,50 Euro pro Liter. Ich habe geschaut, heute Morgen in Hamburg war es bei 2,10 Euro hier für den Liter Diesel. Aber für die Amerikaner sind diese 1,50 Euro sehr viel. Und diese hohen Preise, du hast es gesagt, die haben auch was natürlich mit den Zwischenwahlen, den Midterms zu tun am 3. November. Da fürchtet Trump, dass sie ihm diese Wahlen verhageln.
5: Und da kommt ihm offenbar Volodymyr Zelensky oder die Ukraine als der angeblich Verantwortliche dafür sehr recht. Mir hat Der Wirtschaftsexperte der Stiftung Wissenschaft und Politik übrigens, der Russlandkenner Janis Kluge, hat geschrieben, und das hat er mir auch genauso selber gesagt, Trump mache da eigentlich viel Wind um nichts. Die Mengen Diesel, die Russland exportiere, seien verschwindend gering und es wollte die ohnehin eigentlich exportieren. Aber man muss ja noch dazu sagen, Trump hat ja nicht nur diesen Diesel-Deal angekündigt, er hat auch noch eine Warnung an die Ukraine in dem Zusammenhang gerichtet.
6: Genau, er hat die Ukraine aufgefordert, keine russischen Raffinerien mehr anzugreifen.
5: Das heißt aber, dieser ganze Deal nützt vor allem Russland.
6: Genau, Putin ist der große Profiteur und zwar aus mehreren Gründen. Also erstens, alleine schon durch die Ankündigung des Deals ist er etwas raus aus der Paria-Rolle, aus der Isolation. Er ist wieder plötzlich ein Handelspartner. Zweitens, sollte das Dieselabkommen zustande kommen, könnten nach Einschätzung von Energieexperten rund 4 Milliarden US-Dollar aus den USA in die russische Wirtschaft fließen. Das schreibt zumindest die New York Times. Drittens, ein Verzicht auf Angriffe gegen Raffinerien, sollte die Ukraine dem zustimmen tatsächlich, wäre für den Kreml womöglich noch wertvoller, weil die Ukraine hier ja bisher sehr erfolgreich war. Diese Angriffe sind bislang eigentlich das wirksamste Mittel der Ukraine, um der russischen Kriegsmaschinerie Einnahmen zu entziehen. Laut Putin, das hat er selber gesagt, haben ukrainische Angriffe auf Ölraffinerien die russische Wirtschaft 1% des Bruttoinlandsprodukts gekostet. Das sind, das hat die Nachrichtenagentur Reuters errechnet, rund 26,6 Milliarden US-Dollar.
5: Vielen Dank, Peter, für diesen ausführlichen Überblick. Und damit sind wir bei unserem heutigen Schwerpunkt. Wenn man das als Krimi bezeichnen will, was sich in der Nacht des 26. September 2022 auf dem Meeresgrund der Ostsee abspielte, dann ist es ein Krimi von höchster politischer Brisanz. Damals, ein halbes Jahr nach der russischen Vollinvasion in der Ukraine, explodierten in etwa 80 Metern Tiefe Sprengsätze, zerstörten beide Stränge der deutsch-russischen Gaspipeline Nord Stream 1 und einen Strang von Nord Stream 2, wobei man gar nicht oft genug sagen kann, dass zu diesem Zeitpunkt schon länger kein Gas mehr floss, weil Putin das den Deutschen abgedreht hatte. An diesem Mittwoch beginnt in Hamburg der Prozess gegen einen der 7 Hauptverdächtigen. Und einer der ersten Journalisten überhaupt, der gemeinsam mit Kollegen von der ARD bereits wenige Monate nach dem Anschlag berichtete, dass die Spur in die Ukraine führe, war Holger Stark, stellvertretender Chefredakteur der Zeit und Investigativjournalist. Und mit Holger Stark hatte ich die Möglichkeit, ausführlich über diesen Fall zu sprechen, worüber ich mich sehr freue. Guten Tag, Herr Stark.
7: Hallo, freue mich ebenfalls.
5: Wir werden über die politische Sprengwirkung im wahrsten Sinne des Wortes gleich reden, aber ich würde gern beginnen ganz direkt mit Ihrer Recherche selbst. Schon seit Jahren sind Sie da ganz dicht dran. Parallel zum Prozess erscheint nun die 2. Staffel des Podcasts Tatort Ostsee, ein gemeinsamer Podcast der Zeit, der ARD und der Süddeutschen Zeitung. Auch weil unsere Hörerinnen und Hörer ja nicht jede Wendung dieser Spurensuche nachverfolgen konnten, bringen Sie uns vielleicht nochmal auf den aktuellen Stand. Wissen wir mittlerweile ziemlich genau, was an jenem 26. September 2022 passierte in der Ostsee?
7: Also kriminalistisch ist dieser Fall weitgehend aufgeklärt, jedenfalls wenn er die Täter im engeren Kern betrifft, also die Gruppe von erst 6 und dann später 7 Ukrainern, die aus Kiew kommend nach Rostock, nach Hohe Düne gefahren sind, dort ein Segelboot übernommen haben, die berühmt-berüchtigte Yacht Andromeda, ein Bavaria-Boot, mit dem sie dann unerkannt die Ostsee entlang gesegelt bzw. motort sind. Ein Segelboot deshalb, weil dieses Boot kaum detektierbar ist, weil es keine Signale sendet, weil es unterhalb von der großen Wahrnehmbarkeit von beispielsweise Kriegsschiffen oder ähnlichem läuft. Und die dann in die Tiefe getaucht sind, der Ostsee auf etwa 80 Metern Tiefe, dort in 2 Tauchgängen mehrere, ein halbes Dutzend an Sprengsätzen montiert haben. Man weiß mittlerweile, dass es militärischer Sprengstoff war, oktogen und hexogen, also ein Sprengstoff, der auch in der Tiefe des Meeres noch eine enorme Wucht entfalten kann. Die große Frage, über die wir sicherlich noch sprechen werden, ist die der politischen Verantwortlichkeit. Also wie hoch in der Kette in Kiew, in der ukrainischen Regierung, ging dieser Auftrag? Wer war alles eingebunden? Wer wusste davon? Denn es ging ja darum, eine ganz zentrale Energie Ader zwischen Russland und Deutschland, die diese beiden Länder miteinander verbunden hat, zu unterbrechen. Das war eins der großen Kriegsziele der Ukraine und es war ja, wie wir eben gehört haben, in weiten Teilen noch erfolgreich.
5: Da können wir auch direkt eigentlich drüber sprechen, Herr Stark. Es gibt ja, wenn ich das richtig verfolgt habe, im Grunde zwei Schulen, vertreten auch von zwei Rechercheuren, die da Bücher zu veröffentlicht haben zu der Nord Stream-Sprengung. Da ist zum einen der Kollege Bojan Panchewski vom Wall Street Journal, der behauptet, der ukrainische Präsident Zelensky war eingeweiht bzw. hatte zunächst den Auftrag zur Sprengung gegeben, hat diesen Auftrag dann aber wieder zurückgezogen und hat versucht, die Aktion zu stoppen. Und dann gibt es andere, zu denen gehört zum Beispiel der Investigativkollege Oliver Schröm, der sagt, nein, nein, die Ukrainer, die dort diese Sabotageakte durchgeführt haben, die haben auf eigene Faust gehandelt, die waren sogar Gegenspieler von Zelensky. Lässt sich da eigentlich sagen, wer recht hat?
7: Wenn man ehrlich sein möchte, dann wird man sagen müssen, dass wir es einfach nicht wissen. Jedenfalls nicht ganz genau. Springen wir noch einmal zurück in dieses Frühjahr 2022, in dem die Russen in der Ukraine einmarschieren. In Kiew gibt es damals eine Gruppe von Angehörigen der Special Forces aus dem Umfeld der ehemaligen Geheimdienste, die von der CIA ausgebildet worden sind, die Spezialisten sind, was Sabotage und auch tödliche Anschläge angeht. Und die sitzen zusammen und überlegen, was sie tun können, um den Russen das Leben schwer zu machen. Und es werden eine ganze Reihe von Plänen gewälzt. Und es wird immer auch über Nord Stream gesprochen, diese Pipeline, die das Gas Russlands nach Deutschland transportiert und die Russland ein Milliardengeschäft jeden Monat ermöglicht. Und der Plan wird entwickelt, diese Pipeline zu sprengen. Und dann kriegt erst der holländische Nachrichtendienst und dann die amerikanische CIA Wind von dieser Geschichte. Und die CIA wird in Kiew vorstellig bei der ukrainischen Regierung und sagt, wir hören, ihr habt da diesen Plan, die Pipeline zu sprengen. Don't do it. Lasst es, macht es nicht. Also es gibt eine explizite Aufforderung, eine Warnung. Und in diesen nachrichtendienstlichen Hinweisen, erst der Holländer und dann der Amerikaner, ist auch die Rede davon, dass der Chef der ukrainischen Armee zum damaligen Zeitpunkt, Herr Saluschny, derjenige gewesen sei, der diese Operation autorisiert habe, also mit dem, die abgesprochen ist. Ob dann Zelensky eingeweiht worden ist, ob der in dieser frühen Phase, als dieser Anschlag noch gar nicht stattgefunden hat, aber die CIA und die Holländer bereits davon wissen, ob er da einmal davon gehört hat, wie er dann reagiert hat, ob er dann gesagt hat, stopp, das ist zu gefährlich, wir spielen hier mit unserem Alliierten, unserem wichtigsten Partner, den Amerikanern, die das nicht wollen, das ist gefährlich, oder ob er es einfach hat laufen lassen. Das ist wahrscheinlich etwas, was in Kiew 3, 4, 5 Leute wissen. Darüber gibt es keine Dokumente, darüber gibt es keine verlässlichen Zeugenaussagen. Das Einzige, was wir wissen, ist, dass dieses Kommando dann einfach weitergemacht hat. Wir wissen auch, dass dieses Kommando aus 4 privaten Tauchern, Hobbytauchern besteht, die eine Tauchschule in Kiew unterhalten haben, dass dabei aber auch Special Forces der ukrainischen Armee waren. Der jetzt in Hamburg angeklagte Serhii K. beispielsweise, ein 50-jähriger ehemaliger Soldat, stammt aus den ukrainischen Streitkräften. Er war derjenige, der laut Bundesanwaltschaft das Kommando an Bord der Andromeda geführt hat. Und es war ein weiterer Soldat dabei, ein Sprengstoffexperte, der für die Sprengsätze zuständig gewesen ist. Das heißt also, es ist eine Operation gewesen, die ganz erkennbar mit Unterstützung und Autorisierung der ukrainischen Armee stattgefunden hat. Wie hoch es in der politischen Kette in Kiew gegangen ist, das fürchte ich, wird, bis nicht einer aus dem engeren Kreis der Verschwörer spricht, Spekulation bleiben müssen.
5: Damit sind wir eigentlich schon bei der politischen Dimension dieses Falls, Herr Stark. Auch wir bei Streitkräfte und Strategien kriegen ja immer wieder auch Hörerinnen und Hörer Post mit dem Inhalt, ihr redet immer über den Schattenkrieg Russlands gegen Deutschland, über russische Sabotage hier, über den hybriden Krieg, der geführt wird. Aber viel schlimmer sei doch eigentlich das, was die Ukrainer da gemacht haben. Jetzt haben wir die Frage noch nicht endgültig geklärt. Waren es ukrainische Einzelkämpfer? War es die Ukraine? Aber ich glaube, es ist schwer zu leugnen, dass die politischen Auswirkungen einfach gewaltig sind. Wie wichtig ist es deshalb, dass dieser Fall restlos aufgeklärt wird?
7: Ich halte es für eine Frage des Anstands und der politischen Redlichkeit, diesen Fall bis in den letzten Winkel auszuleuchten. Gerade und auch deshalb, weil es ja sehr gute Gründe gibt, die Ukraine in ihrem Abwehrkampf gegen die russische Aggression zu unterstützen. Dazu gehört aber auch, wenn derjenige, den man da unterstützt, sich entschieden hat, etwas gegen deutsche Interessen und gegen diese Pipeline zu tun, dass man da die Wahrheit sagt. Und die Bundesregierung scheut sich, das bis heute zu thematisieren. Und das hat natürlich damit zu tun, dass sie fürchtet, dass es da einen Überschwappen gibt von den Erkenntnissen aus dem Nord Stream-Anschlag und den Ermittlungen auf die Frage, wie legitim und wie richtig ist es, die ukrainische Verteidigung da weiter aufrechtzuerhalten, Milliardenzahlungen für Waffen, für humanitäre Hilfe und anderes zu geben. Ich persönlich sehe es eigentlich genau andersrum. Ich glaube, dass es nur aufrecht wäre und eher auch diese Unterstützung auf eine Art rechtfertigt, wenn man auch mit seinem Verbündeten, mit seinem Partner offen ist und sagt, ihr habt jedes Recht, euch zu verteidigen gegen die russische Aggression, aber das, was ihr dabei Nord Stream getan habt, das ist inakzeptabel.
5: Nun ist dabei natürlich auch klar, diese Nord Stream Pipeline war ein deutsch-russisches Projekt, das von Anfang an ja heftig umstritten war. Nord Stream 1 war 2011 fertig. Kritiker sagen, das habe Putins Krim-Annexion 2014 sozusagen mitfinanziert, das Eingreifen in der Ostukraine. Und unumstritten ist, dass Deutschland sich da stark von russischem Gas abhängig gemacht hat. Und dann wurde nach der Krim-Annexion 2014 erst Nord Stream 2 gebaut. Da gab es eine heftige Diskussion, habe ich damals als ARD-Korrespondent in Brüssel auch hautnah miterleben dürfen, dass eigentlich die halbe Welt dagegen war. Die USA, die Skandinavier, die Osteuropäer, die Ukraine sowieso. Und Polen sagt ja jetzt auch irgendwie im Nachhinein und hat ja auch einen der Hauptverdächtigen nicht an Deutschland ausgewiesen mit der Begründung, der Fehler sei nicht gewesen, dass Nord Stream gesprengt wurde. Der Fehler sei gewesen, dass Nord Stream überhaupt gebaut wurde. Ist da ein bisschen was dran oder macht es sich Polen da auch ein bisschen zu einfach?
7: Politisch ist da sicherlich einiges dran und trotzdem sind es zwei getrennte

0: Und man kann auch im Rückblick sagen, das war höchstwahrscheinlich ein geopolitischer Fehler. Wir hätten viel früher unsere Gasversorgung, unsere Energieversorgung diversifizieren sollen. Wir hätten früher verstehen müssen, dass das für Russland immer auch ein politischer Hebel ist. Diese Form der extremen Abhängigmachung über die Nord Stream Pipelines, die war nicht klug. Dafür haben wir einen Preis gezahlt, dafür haben wir einen anderen Preis gezahlt. Sie rechtfertigt aber trotzdem nicht, diese Pipelines zu sprengen. Und genau dieser Punkt wird jetzt in Hamburg verhandelt. Und ich glaube, das kann man vielleicht aus polnischer Perspektive so sagen, was Donald Tusk gesagt hat, nicht diejenigen müssen sich schämen, die die Pipeline gesprengt haben, sondern diejenigen, die sie gebaut und benutzt haben. Damit greift er die Bundesregierung an. Jedenfalls haben sie in Form eines polnischen Richters argumentiert, dass das eine legitime Handlung gewesen sei und deswegen einen der Taucher, den besagten Volodymyr Z., wieder freigelassen und ihn nicht ausgeliefert und sich damit gegen das europäische Justizrecht und das Auslieferungsrecht gestellt. Das ist schon ein relativ harter politischer Vorgang. Nun wissen wir, wo die Polen in diesem Konflikt stehen. Aber für die Bundesregierung, für die Bundesanwaltschaft bedeutet es trotzdem, diesen Fall möglichst präzise und penibel aufzuklären.
1: Vielen Dank, Herr Stark, für das spannende Gespräch.
0: Ich danke, dass ich da sein durfte.
1: Und an die Adresse unserer ganz aufmerksamen Hörerinnen und Hörer an dieser Stelle die Bestätigung, ja, richtig gehört, es war ein Hund, der da sehr kurz, aber deutlich hörbar an einer Stelle durch die Aufnahme getapst ist. Es war der Hund von Holger Stark. Wir bitten, die vierbeinige Störung zu entschuldigen. 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
2: Die Richter am Bundesverfassungsgericht beschäftigen sich aktuell mit der Frage, ob bei der Vererbung von Betriebs- und Privatvermögen unterschiedliche Steuerregeln gelten können. Ein Mann hat Verfassungsbeschwerde gegen seinen Erbschaftssteuerbescheid eingelegt. Hintergrund: Er erbte von seiner Tante Privatvermögen und eben kein steuerlich begünstigtes Betriebsvermögen. Unsere Gastautorin heute ist Beatrice Achterberg, Politikredakteurin der Neuen Zürcher Zeitung in Berlin. Sie meint in ihrem Kommentar, Karlsruhe werde sich vermutlich für ein gerechteres und einfacheres System aussprechen. Was dagegen das SPD-geführte Finanzministerium mit der Erbschaftssteuerreform vorhabe, würde viele Familienunternehmen enorm belasten und wäre letztendlich ein Bürokratiemonster.
4: Statt der Verschonungsregeln soll ein Freibetrag von 5 Millionen Euro gelten. Alles darüber wird stärker besteuert. Die SPD rechnet selbst mit zusätzlichen Milliarden für den Staat. Geld, das den Betrieben fehlt. Für Investitionen, für Rücklagen, für Arbeitsplätze. Höhere Steuern machen Unternehmen nicht wettbewerbsfähiger, sie schwächen sie. Die bessere Lösung wäre keine Reform, sondern die Abschaffung der Erbschaftssteuer. Wer ein Unternehmen erbt, muss es im Wettbewerb behaupten. Schafft er das nicht, übernimmt es jemand anderes. Der Markt verteilt um, ohne dass der Staat dazwischen funken muss. Die Erbschaftssteuer schadet dem Standort. Sie gehört abgeschafft, nicht ausgeweitet.
2: Die Meinung von Beatrice Achterberg, Politikredakteurin der Neuen Zürcher Zeitung in Berlin. Und die Süddeutsche Zeitung aus München hat einen pragmatischen Blick auf die Verhandlungen in Karlsruhe.
5: Wenn es gut läuft, dann folgt auf das Karlsruher Verfahren eine Debatte, in der sich endlich die Komplexität des Themas spiegelt, die Bedeutung der Erbschaftssteuer für Innovationsfähigkeit und Wettbewerb, ihr Beitrag zu sozialer Gerechtigkeit, selbstredend auch ihre Ausgestaltung im Dienste der Jobsicherheit. Nicht zuletzt könnte sie auch zusätzliches Geld in die Staatskasse bringen. Eine Verdopplung der jährlichen Einnahmen auf 20 bis 30 Milliarden Euro wäre für die Erben leicht zu verschmerzen, schon gar, wenn die Steuerschuld großzügig gestundet würde. Dies allein wird nicht den Haushalt retten. Andererseits mutete es bei der Erbschaftssteuer schon immer paradox an, wie viel Mühe der Gesetzgeber darauf verwendet, die Einnahmen möglichst gering zu halten.
2: Gudula Geuter vom Deutschlandfunk findet es gut und wichtig, dass sich die Karlsruher Richter mit dem Thema beschäftigen. Aber eigentlich seien andere dafür zuständig.
6: In der Realität gilt die Regel, je größer das Firmenerbe, desto geringer der Steuersatz. Die Koalition aus CDU, CSU und SPD könnte das selbst erkennen. Es wäre nicht nur Aufgabe der Politik, Gerechtigkeitsfragen selbst in die Hand zu nehmen. Es wäre auch eine Chance, sich hier handlungsfähig zu zeigen. Anknüpfungspunkte dafür gibt es. So liegt es zum Beispiel nicht auf der Hand, warum vereinfacht

0: gesagt Erben von Familienunternehmen pauschal von großen Abschlägen profitieren. Auf solche Fragen sollte sich auch die CDU-CSU einlassen können, statt sich hinter den Verfassungsrichtern zu verstecken.
1: Soweit Gudula Geuter vom Deutschlandfunk. Und der Nordbayerische Kurier aus Bayreuth, der kritisiert die aktuellen Regeln zur Erbschaft von Betriebsvermögen.
2: Eine wirkliche Änderung unter Bezug auf einen wirtschaftlich begründeten Gleichheitsgrundsatz bringt sofort die Wirtschaft und vor allem den Mittelstand gegen die Regierung auf. Sie würden mit dem Verlust von Arbeitsplätzen oder Abwanderung von Betrieben drohen. Letzteres wird aber zunehmend schwieriger, denn viele Länder, die sich dafür anböten, haben deutlich strengere Erbschaftssteuerregelungen als die Bundesrepublik.
1: Und die Pforzheimer Zeitung findet, allein der Hinweis auf Arbeitsplätze dürfe kein Freibrief sein, große Privatvermögen am Fiskus vorbeizuschleusen.
2: Aber ebenso wenig darf die berechtigte Kritik an Privilegien zum Vorwand werden, Firmen das Geld für Investitionen und ihre Zukunft zu entziehen. Die Politik muss deshalb genauer unterscheiden, was schützt den Fortbestand eines Unternehmens, was lediglich den Wohlstand seiner Eigentümer. Darauf kommt es an. Hoffentlich auch, wenn Karlsruhe in einigen Monaten sein Urteil verkündet.
1: Und das waren die Standpunkte. Zusammengestellt hat sie diesmal Peter Behrendt. 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

Die Wirtschaft wartet auf Reformen und die Arbeitgeber, die machen Druck auf den Bundeskanzler. Beim Deutschen Arbeitgebertag in Berlin gestern, dort hat Friedrich Merz für seine Pläne geworben. Der Arbeitgeberpräsident Dulger, der Gastgeber gestern, der forderte vor allem eins, nämlich mehr Tempo. Wir blicken gleich ausführlicher auf den Besuch von Friedrich Merz beim Deutschen Arbeitgebertag nach den Nachrichten.

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1: Um 4 Uhr mit Ronald Lessig. Bei der Operation von Papst Leo dem 14. ist Lungenkrebs festgestellt worden. Das haben die Ärzte des Gemelli-Klinikums nach dem operativen Eingriff am Abend bestätigt. Aus Rom Anna Giordano.
2: Zunächst hieß es aus dem Vatikan, die Operation sei erfolgreich und nach Plan verlaufen. Die histologische Untersuchung habe ergeben, dass es sich bei dem Lungenknoten um einen bösartigen Tumor handelt. Nach Vatikaninformationen war dies von den Ärzten schon vermutet worden. Um den Tumor vollständig zu entfernen, wurde der gesamte untere Lappen der rechten Lunge entfernt. Das ist ein Standardvorgehen bei dieser Art von Befund und bedeutet den dauerhaften Verlust von 20-25% des Lungenvolumens. Papst Leo XIV. Soll sich von der Operation nun eine knappe Woche lang erholen.
1: Die schwarz-rote Koalition hat offenbar ihren Streit über die Einführung einer Zuckersteuer auf Getränke beigelegt. Wie aus dem Bundesfinanzministerium verlautete, wird sich heute das Kabinett damit beschäftigen. Nach Medienberichten ist eine Steuer in 2 Stufen vorgesehen, für Getränke mit einem Zuckergehalt ab 5 oder 8 Gramm pro 100 Milliliter. Auf diese soll ein Steuersatz von 26 bzw. 32 Cent pro Liter gelten. Für kleinere Unternehmen soll es Ausnahmen geben. In der Straße von Hormus sind nach britischen Angaben erneut 2 Schiffe angegriffen worden. Dabei handelte es sich um einen Tanker und ein Containerschiff. Zu möglichen Opfern oder Schäden gab es zunächst keine Angaben. Die Nachrichtenagentur Reuters berichtet, nach Insiderinformationen wolle der Iran seine Taktik in der Straße von Hormus ändern und offensiver gegen Schiffe vorgehen. So solle der Ölpreis hochgehalten werden und Einfluss auf die US-Zwischenwahlen im November genommen werden. In der Fußball-Champions League hat sich Bayern München 3:3 vom norwegischen Meister Viking Stavanger getrennt. Aus der Sportredaktion Finn Hornberg.
3: Es war ein fehlerhafter Abend der Bayern. Schon nach 71 Sekunden gerieten die Münchner in Rückstand. Stavanger erhöhte sogar noch vor der Halbzeit auf 2:0. Nach dem Seitenwechsel kam der FCB mit Schwung aus der Kabine. Harry Kane stellte mit seinem Doppelpack auf 2:2, ehe Luis Diaz zur Führung traf. Dann allerdings der Wendepunkt im Spiel. In der 73. Spielminute hatte Michael Olise seine Emotionen nicht im Griff. Erst das Foulspiel, dann die Unsportlichkeit, machte in der Summe gelb-rot. Die Norweger setzten daraufhin zur Schlussoffensive an und trafen durch Hermann Haugen zum umjubelten Ausgleich. Neben den Bayern war mit RB Leipzig ein weiteres deutsches Team in der Königsklasse aktiv. Leipzig gewann gegen PSV Eindhoven mit 1:0.
1: Das waren die Nachrichten. Das Wetter in Deutschland. Tagsüber meist trocken, gebietsweise noch ein paar Schauer bei bis zu 13 Grad im Erzgebirge und 22 Grad am Hochrhein. Am Donnerstag oft freundlich, im Süden länger Nebel bei 15 bis 23 Grad, am Freitag sonnig bis 22 Grad. Es ist 4:03 Uhr.
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4: Die A7 Ulm-Würzburg ist zwischen Ellwangen und Dinkelsbühl-Fichtenau wegen Wartungsarbeiten in beiden Richtungen bis 5.30 Uhr gesperrt. Die A23 Heide Richtung Hamburg ist zwischen Heide-West und Heide-Süd nach Überflutungen gesperrt. Die A24 Hamburg Richtung Berlin ist zwischen Hamburg-Horn und Jenfeld wegen Bauarbeiten bis Freitag 20 Uhr gesperrt. Eine Umleitung ist dort eingerichtet. 2 Meldungen noch, die A48 Koblenz Richtung Dreieck Vulkaneifel ist zwischen Laubach und Ulmen wegen eines defekten LKW weiterhin gesperrt. Und die A113 Neukölln-Schönefeld ist zwischen Spätstraße und Schönefeld Nord in beiden Richtungen wegen Wartungsarbeiten bis 5 Uhr gesperrt. Ihnen eine gute Fahrt, kommen Sie gut an Ihr Ziel.
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4: Von NDR Info in Hamburg mit Simeon Laux. Schön, dass Sie mit dabei sind. Er habe nicht die Absicht, der Liebling der Nation zu werden, so Friedrich Merz gestern beim Deutschen Arbeitgebertag in Berlin. Mit Blick auf seine Beliebtheitswerte scheint das gerade auch nicht in greifbarer Nähe. Der Arbeitgebertag jedenfalls ist die größte wirtschafts- und sozialpolitische Jahreskonferenz der Arbeitgeber in Deutschland. Und der Kanzler betonte dort, wie wichtig es ihm sei, der jungen Generation wieder eine vernünftige Perspektive bieten zu können. Und er warb dort auch für die anstehenden Reformen. Und genau bei denen forderte der Gastgeber, Arbeitgeberpräsident Dulger, mehr Tempo. Martin Polanski.
5: Der Kanzler und die Reformen. Friedrich Merz ist angetreten, um die Bremsen der Wirtschaft zu lösen, die Sozialsysteme fit zu machen für die Zukunft. Ziemlich angeschlagen besucht Merz den Deutschen Arbeitgebertag. Zum einen ist er erkältet, zum anderen ist anderthalb Jahre nach dem Start der schwarz-roten Koalition klar, die deutsche Wirtschaft hat erwartet, dass mehr auf die Spur kommt. Arbeitgeberpräsident Rainer Dulger.
6: Wir wissen längst, wohin es gehen muss. Der Zeitplan ist eng getaktet, aber der Zug fährt einfach nicht los.
5: Dulger attestiert Kanzler Merz, dass er nicht zu den Bremsern gehöre. Voranzukommen sei nun die Aufgabe für alle führenden Koalitionspolitiker.
6: Ich wünsche Ihrer Regierung Erfolg. Ich halte es für entscheidend, dass eine Regierung der demokratischen Mitte zeigt, wir erkennen die Herausforderungen und wir können sie auch wirksam lösen. Wir können Entscheidungen treffen, selbst wenn sie Widerstand hervorrufen. Das stärkt nicht nur unsere Wirtschaft, Herr Bundeskanzler, das stärkt am Ende auch das Vertrauen in unsere Demokratie.
5: Merz wird durchaus freundlich empfangen von den versammelten Wirtschaftsvertretern im Kongresszentrum am Berliner Alexanderplatz, Firmenchefs und Verbandsvertreter. Und das, obwohl eine Umfrage des Arbeitgeberverbandes BDA zu dem Ergebnis kommt, dass 89% der Unternehmenslenker der Bundesregierung eine schlechte Arbeit attestieren. Merz weiß um die vielen miesen Umfragewerte.
7: Ich habe nicht die Absicht, der Liebling der Nation zu werden, sondern ich habe die Absicht, dieses Land so auf Kurs zu bringen, dass wir vor allen Dingen für die junge Generation wieder eine vernünftige Perspektive eröffnen. Das ist mein Anspruch.
5: Und Merz nennt einen Zeitplan für die Rentenreform. Bis Ende des Jahres wünscht er sich einen Kabinettsbeschluss, damit die Reform im ersten Quartal des kommenden Jahres vom Bundestag verabschiedet werden kann. Trotz der 10 Debatten innerhalb der Koalition, vor allem um die Abschaffung der sogenannten Rente mit 63. Merz' Erwartung an den neuen Arbeitsminister Alexander Schweizer von der SPD.
7: Arbeit im Ministerium. Und zwar so schnell und so zügig, dass wir die Gesetzentwürfe, die wir verabredet haben, die zum Teil auch schon im Entwurf da sind, so schnell wie möglich ins Kabinett bekommen.
5: Immerhin auf einen Lichtblick kann Merz verweisen. Die deutsche Wirtschaft wird in diesem Jahr stärker wachsen als bislang erwartet. Der Internationale Währungsfonds rechnet mit 1,3%. CDU-Wirtschaftsministerin Katharina Reiche warnt auf dem Arbeitgebertag aber davor, das schon als Entwarnung zu sehen. Vielmehr brauche es eine permanente Anstrengung, um Deutschland wettbewerbsfähiger zu machen. Eine Einschätzung, die auch viele Besucher des Arbeitgebertages teilen.
8: Wir haben in vielen Fällen einen Handlungsbedarf und da ist jetzt sozusagen die Politik auch gefordert, da jetzt tatsächlich voranzugehen.
9: Ich glaube, das ist dringend nötig und ich glaube, wir haben auch nicht mehr so viel Zeit dafür.
5: Die Arbeitgeber machen Druck, aber Kanzler Merz dürfte dieses Signal nicht überrascht haben.
10: Martin Polanski mit einem Bericht über den Besuch des Kanzlers beim Deutschen Arbeitgebertag. Ja, und wir bleiben bei dem Thema und wollen das Ganze noch ein wenig vertiefen, und zwar mit einem gesamten Blick auf die deutsche Wirtschaft und eben auch auf die Arbeitgeber. In den ARD-Tagesthemen hat Jesse Wellmer mit dem Arbeitsmarktforscher Enzo Weber vom Institut für Arbeitsmarkt- und Berufsforschung gesprochen und ihn zuerst gefragt, wo er denn gerade positive Entwicklungen in der deutschen Wirtschaft sieht.
11: Ja, es gibt auch gerade mittlerweile schon durchaus einige positive Entwicklungen. Also in der Rüstungsindustrie sehen wir eine. Gut, über Rüstung kann man diskutieren, aber man sieht da sehr gut, was passiert, wenn es irgendwo Perspektive gibt. Und die gibt es im großen Rest der Industrie noch nicht so. Es könnte aber deutlich mehr gehen. Außerdem, es steigt zum Beispiel auch der Einsatz von KI. Also da ist Deutschland gar nicht hinten dran, sondern eigentlich relativ vorne mit dabei. Und nach mehreren Stagnationsjahren wird jetzt auch wieder richtig gegründet in Deutschland. Das heißt, es ist tatsächlich nicht alles schlecht, was motzt.
12: Und aus Sicht des Arbeitsmarktforschers, was könnte die Bundesregierung denn tun, um solche positiven Entwicklungen stärker zu unterstützen?
11: Nun, was wir sehen ist, wir haben eigentlich die Potenziale, um auch in dieser Wirtschaftstransformation erfolgreich zu sein. Also ganz viel, was da entstehen könnte im Bereich von erneuerbaren Energien, von Verkehrstechnologie, von Datenverarbeitungstechnik, Robotik plus KI und vielem anderen mehr, das läuft auf Grundqualifikationen hinaus, in denen wir in Deutschland eigentlich stark aufgestellt sind. Aber wir haben zu wenig Bewegung im Arbeitsmarkt. Also wir haben Transformation, da müsste richtig was gehen. Aber die Bewegung ist richtig runtergegangen bei den Jobwechseln. Also die richtig guten Fachkräfte, die wir in Deutschland ja haben, die müssen in die aufstrebenden Bereiche rein. Und dafür muss man Politik machen. Zum Beispiel sagen, wer jetzt mit Abfindung den Job verlässt, der kann diese Abfindung steuerlich absetzen, wenn er in den nächsten Job reingeht als Unterstützung. Also, oder Jobwechsel auf Probe bekommen wir jetzt. Und wir müssen Pakete schnüren mit einer guten Beratung, mit einer Vermittlung, mit einer gezielten Qualifizierung in neue Anwendungen rein. Also diese Bewegung, die ist ganz entscheidend, denn wir sehen, in denselben Berufen, wo die Arbeitslosigkeit auf der einen Seite steigt, sind die Leute auf der anderen Seite knapp. Und das kann man besser machen.
12: Und Herr Weber, welche Rolle spielt dabei die Flexibilisierung der Arbeitszeitmodelle?
11: Also bei der Flexibilität und Bewegung über verschiedene Jobs hinweg, da ist Arbeitszeit jetzt nicht der Kernpunkt. Aber grundsätzlich über die ganze Wirtschaft kann man natürlich diskutieren, dass man Arbeitszeit flexibler haben möchte, weil es ja oft Beschäftigte auch haben möchten, weil Betriebe diese Anforderungen haben. Aber wir wissen auch, wenn man an einzelnen Tagen länger arbeitet oder sehr lange arbeitet, dann nehmen eben auch die Gesundheitsrisiken zu und die Unfallrisiken. Das heißt, da braucht man einen guten Ausgleich. Eine Möglichkeit wäre zum Beispiel, man kann täglich länger arbeiten, aber dann muss man zwischen Arbeitgeber, Arbeitnehmer darüber Vereinbarungen treffen. Wie ist die Verantwortung? Wie sind Rechte und Pflichten? Wie werden die Arbeitszeiten gesetzt? Und die Tarifpartner, die können diese Vereinbarungen dann mit Vorrecht treffen. Und dann müssen sich alle anderen daran orientieren, aber jeder darf es nutzen.
12: Bundeskanzler Merz hat Reformtempo vom neuen Arbeitsminister Alexander Schweizer gefordert. Wie zuversichtlich sind Sie denn, wenn Sie wissen, dass eben dieser neue Arbeitsminister die Abschaffung der abschlagsfreien Rente nach 45 Beitragsjahren selbst mit Übergangsfristen ablehnt?
11: Also gerade bei Älteren, da liegt auch wirklich noch ein Riesenpotenzial im Arbeitsmarkt. Und da geht es aber auch in die richtige Richtung. Also im Jahr 2000 waren 60- bis 64-Jährige noch zu 10% sozialversicherungspflichtig beschäftigt. Heute sind es schon über 50%, also echt eine enorme Entwicklung. Aber die anderen 50, die kann man sich natürlich auch noch holen. Und es besteht aber offensichtlich auch der starke Wunsch, eine sehr lange Lebensarbeitszeit dann auch in der Rente besonders anzuerkennen. Und beides kann man gleichzeitig haben, nämlich dann, wenn wir sagen, wir sprechen diese Anerkennung nicht mehr aus, indem wir eine abschlagsfreie Frührente geben. Und diese Abschlagsfreiheit gibt es aber nur, wenn man wirklich dann auch in Rente geht. Sondern wir sagen, wir geben stattdessen einen Sonderzuschlag. Und den kann man aber auch bekommen, wenn man noch länger bleibt. Dann verlieren wir nämlich keine Arbeitskräfte mehr. Wir gewinnen Wertschöpfung, wir gewinnen Steuer- und Beitragseinnahmen und können trotzdem Leistung anerkennen. Also es gibt sehr wohl Möglichkeiten, das Ganze auch zu lösen.
12: Ist die Frage, ob die Koalition das und alle Teile der Koalition das ähnlich sehen. Die Bundesregierung kündigt ja jetzt schon sehr lange Reformen an, hat es dann aber doch sehr schwer, die zu definieren, zu benennen und auch zu verabschieden. Was könnte den Knoten platzen lassen jetzt, wenn Sie gerade so zuversichtlich sind?
11: Ich glaube, mittlerweile steht einiges doch auf dem Reformprogramm, was wirklich weiterführen kann. Also gerade was die Bewegung im Arbeitsmarkt angeht, Abfindungsabschreibung und Ähnliches, wofür wir uns auch stark gemacht haben, das ist beschlossene Sache, das muss jetzt umgesetzt werden. Außerdem geht es zum Beispiel auch um die Sozialstaatsreform, wo wirklich die Sozialstaatskommission auch nach unseren Konzepten Gutes auf den Tisch gelegt hat. Das ist keine einfache Materie, kann aber dafür sorgen, dass wirklich Arbeitsplätze im Bereich von einigen Hunderttausend entstehen, dadurch, dass man bessere Anreize schafft, eine bessere Transparenz, eine durchgängige Betreuung auch von Arbeitssuchenden. Also es ist einiges auf dem Tisch, auch bei der Rente ist einiges auf dem Tisch. Da hat man wirklich Futter, das kann man erst mal umsetzen. Und deswegen bin ich eigentlich zuversichtlich, da geht noch einiges.
10: Sagt Enzo Weber, Wirtschaftswissenschaftler im Institut für Arbeitsmarkt- und Berufsforschung in Nürnberg in den ARD-Tagesthemen.
0: Das Wetter in Deutschland.
10: Ja, da zieht heute langsam sich der Regen zurück. Am längsten hält er sich noch an den Alpen. Ansonsten lockern die Wolken immer weiter auf, vor allem im Westen. Im Südwesten und auch im Norden, da zeigt sich länger die Sonne. Dazu 14 bis 19 Grad und am Oberrhein sind sogar 21 Grad drin. An der Ostsee, da wird es dann allerdings ziemlich windig mit teils stürmischen Böen. Und so sieht es ganz aktuell bei uns in Deutschland aus. In Bremen ist es wolkig bei 12 Grad, am Brocken im Harz 6 Grad und Nebel, in Stuttgart 15 Grad und geringer Nieselregen und in Aachen ist es klar bei 13 Grad. Und noch die Aussichten für die kommenden Tage. Morgen wird es dann noch mal richtig mild. Nach teils zähem Morgennebel gibt es vielerorts Sonne bei 16 bis 21 Grad. Und auch am Freitag bleibt es zunächst freundlich, bevor von Nordwesten neue Wolken aufziehen. Zum Wochenende wird es dann wieder etwas ungemütlicher. Mehr Regen, vor allem im Süden, dazu windig und mit 12 bis 16 Grad auch wieder etwas kühler. Und noch der Blick auf die Uhr. Es ist jetzt 14.14 Uhr.
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10: Ja, und diese Meldung, die kam am späten Abend. Papst Leo XIV. Leidet an Lungenkrebs. Dem 71-Jährigen sei bei einer Operation am Dienstag ein Teil des rechten Lungenflügels entfernt worden, so der Vatikan. Darüber hat Carsten Fick vom NDR mit unserer Korrespondentin Anna Giordano in Rom gesprochen. Zunächst ging es um die Frage, welche Details der Vatikan darüber hinaus zur Erkrankung des Papstes genannt hat.
2: Ja, also die OP sei auf jeden Fall sehr gut gelaufen, alles nach Plan. Es ist eben aber dabei, also dieser Lungenknoten, von dem ja vorher schon die Rede war, der wurde tatsächlich identifiziert als ein Lungenadenokarzinom, so heißt das in der Medizin. Und das ist eben ein bösartiger Tumor, beziehungsweise rein medizinisch gesehen auch Lungenkrebs. Allerdings ist eben deshalb auch ein größeres Stück der Lunge entfernt worden, weil die Ärzte jetzt sozusagen die Hoffnung haben, dass damit dann auch wirklich alles weg ist, raus aus dem Körper. Das muss jetzt natürlich noch nachträglich untersucht werden, aber es gibt wohl die Hoffnung, dass es damit sozusagen dann auch wirklich vorbei ist.
13: Wie sehr nehmen die Menschen in Rom teil am Krankenhausaufenthalt des Papstes?
2: Ja, da wird immer groß Anteil genommen. Also auch als der Papst ins Krankenhaus ja eingeliefert wurde, kann man eigentlich nicht sagen, denn er ist selber gegangen und war guter Dinge. Und da haben ihn dann wieder Menschen, Massen schon fast begrüßt. Die haben sich da alle vor dem Krankenhaus aufgestellt. Und auch während der OP gab es immer noch relativ viele Menschen, die dann in der Krankenhauskapelle ununterbrochen den Rosenkranz gebetet haben, um dem Papst sozusagen alles Gute zu wünschen. Also es wird immer viel Anteil genommen, auch an den Journalisten, merkt man, dass die alle damit beschäftigt sind und sehr viel über den Papst berichten. Also ist auf jeden Fall immer hier ein sehr wichtiges Thema, die Papstgesundheit.
13: Der Papst hat ja selbst am Sonntag über einen Knoten in seiner Lunge öffentlich informiert. Wie ungewöhnlich ist das?
2: Ja, mittlerweile eigentlich gar nicht mehr so ungewöhnlich. Also bis, so kann man sagen, in die 70er Jahre rein wurde tatsächlich immer ein sehr großes Geheimnis gemacht um die Gesundheit des Papstes. Und da wurde auch nie drüber gesprochen, ob ein Papst krank war oder was er hatte. Aber Papst Johannes Paul II. War es tatsächlich, der dann so in den 80er Jahren angefangen hat, selbst öffentlich über seinen Gesundheitszustand zu sprechen. Und der hat es auch schon so ähnlich gemacht, wie dann auch jetzt Papst Franziskus oder jetzt eben Papst Leo, dass er zum Beispiel am Sonntag beim Angelusgebet, so hat es der Papst Leo jetzt auch gemacht, jetzt am Sonntag, vor den Menschen, die auf dem Petersplatz versammelt sind, gesagt hat, ja, ich habe übrigens das und das gesundheitliche Problem. Und in diesem Fall jetzt am Sonntag war es eben der Knoten in der Lunge, über den Papst Leo öffentlich gesprochen hat.
13: Der aktuelle Papst, Papst Leo, ist ja mit 71 Jahren noch ein recht junger Papst, sportlich aktiv. Was macht er alles, um fit zu bleiben?
2: Ja, also man hört natürlich immer wieder davon, dass er Tennis spielt und auch in dieser Sommerresidenz der Päpste in Castel Gandolfo, etwas außerhalb von Rom, da fährt er ja immer so einmal die Woche etwa hin, dass er da einen Pool haben soll, wo er schwimmt und eben auch einen Tennisplatz, wo er trainieren kann. Und in seiner Papstwohnung im Vatikan soll es auch ein Fitnessstudio geben. Also er gilt eigentlich als sehr sportlicher Papst und übrigens auch, obwohl er schon in Anführungsstrichen 71 ist, als recht junger Papst, denn so viele Päpste in so einem jungen Alter hat es in letzter Zeit gar nicht gegeben.
10: Informationen waren das von Anna Giordano aus dem Studio Rom zur Krebserkrankung des Papstes. Ja, und wir kommen zurück nach Deutschland und blicken nach Sachsen-Anhalt. Schon die Wahl des ersten AfD-Parlamentspräsidenten dort im Magdeburger Landtag sorgte vor einer Woche für großes Aufsehen. Bei dieser Wahl von AfD-Mann Tobias Rausch hat die Partei 9 Stimmen mehr bekommen, als die AfD selbst Sitze hat. 5 Stimmen kamen wohl vom BSW, aber die restlichen 4? Viele haben die der CDU-Fraktion zugerechnet, obwohl es eine geheime Wahl war und man natürlich nicht genau wusste, ob die Stimmen tatsächlich aus der CDU kamen. Nach den Querelen und Vorwürfen der vergangenen Tage gibt es jetzt bei der CDU im Landtag von Sachsen-Anhalt aber wohl große Einigkeit. Vor allem bei dem Plan, bei der Wahl des Ministerpräsidenten im Dezember den Saal geschlossen zu verlassen. Uli Wittstock.
14: Gehen, damit ein anderer nicht kommt. Das ist offenbar die Idee der CDU-Fraktion im Magdeburger Landtag. Man wolle den Sitzungssaal verlassen vor der Wahl eines Ministerpräsidenten. Das war der Vorschlag aus der CDU-Spitze. Nach dem Motto, wer nicht wählt, kann auch nichts falsch machen. Seit nämlich die AfD-Kandidaten für das Landtagspräsidium in der Geheimwahl mehr Stimmen bekamen als erwartet, liegen die Nerven blank, vor allem in der CDU. Der Vorschlag wurde von der CDU-Fraktion mit einer klaren Mehrheit angenommen. Sven Schulze, der Fraktionschef, nach der dreistündigen Sitzung.
15: Wir haben das gestern angekündigt aus Sicht des Fraktionsvorstandes und das haben wir heute auch der Fraktion vorgeschlagen, dass wir an dieser Wahl nicht teilnehmen werden, sondern den Sitzungssaal dann verlassen werden. Das haben wir heute jetzt gerade auch beschlossen. Wir haben noch das ein oder andere zu klären, auch auf Bitten einzelner Abgeordneten, was das am Ende auch bedeutet, rein juristisch. Aber die Fraktion hat sich heute so verständigt.
14: AfD-Spitzenkandidat Ulrich Siegmund hatte ja angekündigt, im Dezember nur im ersten Wahlgang anzutreten und damit indirekt mit Neuwahlen gedroht. Er bleibe bei diesen Plänen, so Siegmund im Magdeburger Landtag.
16: Bei der CDU herrscht die maximale Verzweiflung, ja, vor einer besseren politischen Zukunft in diesem Land, offenbar ohne eine CDU. Und demzufolge kommt man auf solche seltsamen Ideen. Ich höre aktuell unterschiedliche Stimmen aus der CDU zu diesem Vorschlag. Ich meine, was die Wähler davon halten, das kann man auch wunderbar in den Kommentaren überall nachlesen. Das versteht niemand, was das soll. Auch eine Respektlosigkeit natürlich dem Wählerwillen gegenüber. Demzufolge bin ich mal gespannt, ob das im Dezember wirklich noch so ist, was hier aktuell diskutiert wird.
14: Offenbar setzt Siegmund auf einen Stimmungswechsel nach dem CDU-Landesparteitag Anfang Dezember. Tatsächlich braucht die AfD mindestens 3 Stimmen von anderen Parteien, um im ersten Wahlgang mit absoluter Mehrheit gewählt zu werden. Linke, Grüne und SPD haben das ausgeschlossen. Und auch das BSW hat ja angekündigt, den Ministerpräsidenten nicht wählen zu wollen. Allerdings, an Neuwahlen hat wohl derzeit in Magdeburg wirklich niemand ein Interesse.
10: Wann haben Sie das letzte Mal eine Briefmarke gekauft? Bei mir kommt das vielleicht noch so 3 bis 4 Mal im Jahr vor. Egal ob die gute alte Marke zum Aufkleben oder aber als digitale Marke mit Zahlencode. Alle 3 kosten dasselbe, nämlich aktuell 95 Cent für einen Standardbrief. Ab dem kommenden Jahr wird es aber wieder teurer und zwar ordentlich. Um rund 20% darf die Deutsche Post ihr Briefporto dann erhöhen. Der Standardbrief könnte dann zum Beispiel 1,15 Euro kosten. Was bedeutet das für Menschen und Unternehmen, die nach wie vor Briefe verschicken? Tim Belke hat im nordrhein-westfälischen Bielefeld nachgefragt.
17: Die Nachricht, dass Briefe schreiben teurer wird, erntet bei den meisten Befragten in der Bielefelder Altstadt nur ein Schulterzucken.
18: Mich betrifft es eher wenig. Ich könnte damit leben.
19: Ist okay für mich, denke ich. Ich habe da keine spezielle Meinung zu.
20: Ja, heutzutage alles ist teurer geworden. Das ist einfach so. Das können wir leider nicht ändern.
17: Doch nicht allen hier ist die Porto-Erhöhung egal.
21: Ich bin Schottzeitfegermeister. So, und wir verschicken die Briefe noch konventionell.
17: Zufällig kommt er gerade vom Briefmarkenkaufen.
21: Also wir haben eine Menge an Porto-Gebühren. Was habe ich eben geholt? 40, 95er. Also wenn ich das ausrechne, mal 20 Cent, dann wissen Sie Bescheid.
17: 8 Euro mehr hätten ihn die 40 Briefmarken gekostet. Aufs Jahr gerechnet wären es Mehrkosten von rund 200 Euro, sagt der Schornsteinfeger.
21: Es ist nicht lebensbedrohlich, aber es summiert es. Die Summe macht es ja von allem.
17: Aber wie sieht das aus bei denjenigen, die mehr als ein paar Briefe schreiben? Zehntausende, Hunderttausende im Jahr. Ein Besuch bei der Betriebskrankenkasse Gildemeister Seidensticker in Bielefeld. Jens Richter ist hier Geschäftsbereichsleiter.
22: Wir verschicken noch etwa 220.000 Briefe, roundabout.
17: Mit der Betonung auf noch. Denn seit rund 10 Jahren treibt die Krankenkasse die Digitalisierung im Kundenkontakt voran.
22: Das heißt, etwa die Hälfte unserer Kunden kommunizieren mit uns über digitale Kanäle, insbesondere unsere App.
17: Außerdem nutzt die BKK Gildemeister Seidensticker einen Dienstleister, der die Post zum Beispiel nach Postleitzahlen vorsortiert. Dadurch zahlt die Krankenkasse nicht das volle Porto, sondern einen reduzierten Preis, erklärt Jens Richter.
22: Das heißt, ja, wir spüren das oder wir werden das spüren, die Anpassung, aber sie schlägt eben nicht in der vollen Wucht bei uns durch.
17: Ähnlich äußern sich auch andere Unternehmen mit hohem Briefaufkommen, eine Bielefelder Wohnungsbaugesellschaft etwa oder die hiesigen Stadtwerke. Dort laufe zwar noch ein Großteil der Kommunikation per Post, aber der Weg weg von der gedruckten Rechnung oder Kundenpost ist längst eingeschlagen, sagt Steffen Hamann, verantwortlich für den Bereich Vertrieb und Service bei den Stadtwerken Bielefeld.
23: Für mich ist das, ne, oder für uns ist das ehrlicherweise nur eine reine Bestätigung dafür, auf welchem Weg wir uns sowieso schon begeben haben. Ne, wir befinden uns in einer totalen Digitalisierungswelle.
17: Höhere Portokosten werde man spüren. Dass Strom, Wasser oder Gas dadurch teurer würden, brauche aber niemand zu befürchten, heißt es von den Stadtwerken Bielefeld. Zurück in der Fußgängerzone. Hendrik Gertomakotten bringt auf den Punkt, was die geplante Porto-Erhöhung um rund 20 Cent für einen Standardbrief für die meisten bedeutet.
19: Also ich glaube, es wird nicht groß ins Gewicht fallen, weil ich so selten Briefe schreibe dann am Ende. Ja.
10: Das Briefporto wird im kommenden Jahr erhöht. Ein Bericht war das von Tim Belke.
1: Sport. Mit Nele Hüpper und den Bayern, die sich wieder ein sehr frühes Gegentor gefangen haben. Zwar nicht wie in der Bundesliga schon nach rekordschnellen 8,4 Sekunden, sondern erst nach 71. Aber ähnlich wie in der Bundesliga kamen die Bayern auch in der Champions League nicht über ein Unentschieden hinaus. Bei Viking Stavanger in Norwegen stand am Ende ein 3:3 auf der Anzeigetafel, wie André Siems berichtet.
3: Die Bayern sind böse auf dem Kunstrasen in Norwegen aufgekracht. Die erste Halbzeit war aus Sicht der Mannschaft von Vincent Kompany komplett zum Vergessen. Schon in der zweiten Minute ging Stavanger nach einer Ecke in Führung. Eine gute halbe Stunde später kam mit der zweiten Chance das zweite Tor für Viking. Erst in der zweiten Halbzeit und einem Dreierwechsel der Bayern wurde es besser. Die Münchner drehten das Spiel durch zwei Treffer von Harry Kane und einem Tor von Luis Diaz. Dann sah eine Viertelstunde vor dem Ende Michael Olise gelb-rot nach einem Foul und einer Unsportlichkeit, als er den Ball einem Gegenspieler ins Gesicht warf. Die Partie kippte daraufhin erneut und in der Nachspielzeit machte Stavanger doch noch den 3:3-Ausgleich nach einer Fehlerkette der Bayern.
1: Im zweiten Spiel mit deutscher Beteiligung setzte sich RB Leipzig knapp gegen die PSV Eindhoven durch, gewann 1:0 und holte am zweiten Gruppenspieltag so den ersten Sieg. Nach der Qualifikation für die kommende Weltmeisterschaft haben die DFB-Frauen diese WM-Saison erfolgreich mit 2 Testspielsiegen eingeläutet. Nach dem Erfolg gegen Australien gab es auch gegen Asienmeister Japan einen Sieg, 2:1. Und das nach eigenem Rückstand. Für Torschützin Linda Dallmann war diese Partie auch wegen der Spielweise der Japanerinnen wichtig.
4: Ja, ist natürlich was ganz anderes vom Spielstil. Sehr schwer zu verteidigen, aber da muss man auch mal aushalten, dass sie den Ball haben, sich kombinieren wollen. Und wir müssen einfach im richtigen Moment zupacken. Und es ist unheimlich wichtig, solche Testspiele auch zu haben.
1: In der European League hat der Handball-Bundesligist aus Flensburg dem rumänischen Vertreter Buzău keine Chance gelassen, gewann am Ende mit 36:27. Rudi Dautwitz.
6: Flensburg erwischte einen ganz schlechten Start, lief nach nur 2,5 Minuten einem 0:3 Rückstand hinterher. Auf die erste Führung mussten die 3500 SG-Fans eine Viertelstunde warten. Doch aus dem 8:7 wurde nach 20 Minuten ein 11:11. Fortan aber steigerten sich die Flensburger kontinuierlich. 17:14 lautete der Pausenstand. Nach 40 Minuten hatte sich die SG auf 25:16 abgesetzt und gewann am Ende mit 36:27. Bester Torschütze war Kent Robin Tönnesen mit 8 Treffern. Doch am lautesten gefeiert wurde Luka Witzke. Der Nationalspieler feierte nach einer 11-monatigen Verletzungspause sein Comeback und steuerte zum Flensburger Sieg 2 Treffer bei.
1: Auch der VfL Gummersbach gewann an diesem dritten Spieltag in der European League gegen HC Pelister 08 aus Nordmazedonien, stand am Ende ein deutlicher 38:28 Sieg auf der Anzeigetafel. Der Bergische HC verlor die Partie bei Sesvete in Kroatien mit 31:37. Heute starten die Bahnrad-Weltmeisterschaften in Shanghai. Welche Chancen die deutschen Sportlerinnen und Sportler haben, das erzählt Holger Gerska.
24: Ja, die deutsche Mannschaft will vor allem den Abwärtstrend der beiden vergangenen Jahre stoppen. Zuletzt waren sie vor 3 Jahren in Glasgow bei einer WM so richtig erfolgreich. Voriges Jahr reichte es nur zu 2 Medaillen, eine davon eine Goldmedaille von Moritz Augenstein, allerdings in einer nicht-olympischen Disziplin. Und die Silbermedaille, die holte der Bahnrad-Vierer der Frauen, der wird auch diesmal die Medaillenbank schlechthin sein, zumal das Team in den Testrennen offensichtlich sehr, sehr schnell unterwegs war. Gespannt sein darf man auf Lea Friedrich, sie ist schon 8-mal Weltmeisterin geworden. Voriges Jahr allerdings blieb sie bei der WM in Chile auch medaillenlos. Sie hat allerdings in den Testrennen jetzt sehr, sehr schnelle Zeiten hingelegt, sagt, sie sei genauso schnell wie bei den Olympischen Spielen in Paris. Da hat sie Silber gewonnen. Deshalb kann man, glaube ich, so mit verhaltenem Optimismus in diese WM-Tage starten.
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10: Nele Hüpper hatte die Informationen aus dem Sport.

Kinder und Jugendliche sind in Deutschland noch immer nicht ausreichend vor sexualisierter Gewalt geschützt. Zu diesem Schluss kommen die Bundesbeauftragte und auch die Aufarbeitungskommission und fordern deshalb mehr Unterstützung für Betroffene und auch strengere gesetzliche Regeln. Unser Thema gleich hier in der Infonacht nach den Nachrichten.

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1: Um 4.30 Uhr mit Ronald Lessig. Bei der Operation von Papst Leo XIV. Ist Lungenkrebs festgestellt worden. Das teilte das Gemelli-Krankenhaus in Rom am Abend mit. Bei dem Eingriff sei ein Knoten sowie der Unterlappen des rechten Lungenflügels des 71-Jährigen entfernt worden. Anschließende Untersuchungen hätten ergeben, dass es sich um einen bösartigen Tumor gehandelt habe. Ob sich der Krebs weiter ausgebreitet hat, war zunächst unklar. Der Vatikan hatte zunächst lediglich erklärt, dass Leo die Operation gut überstanden habe. Union und SPD haben sich offenbar auf die Einführung einer Zuckersteuer geeinigt. Wie aus dem Bundesfinanzministerium verlautete, wird sich heute das Kabinett damit beschäftigen. Laut Medien sollen auf bestimmte Getränke 26 bzw. 32 Cent pro Liter aufgeschlagen werden. Aus der Nachrichtenredaktion Lisa Kupper.
2: Der Kompromiss sieht demnach eine zweistufige Steuer auf Erfrischungsgetränke vor. Es geht um 5 oder 8 Gramm Zucker pro 100 Milliliter. Die Abgabe betrifft vor allem große Hersteller. Die Steuer soll nicht für Getränke mit Süßungsmitteln sowie reine Frucht- und Obstsäfte gelten und ab Juli nächsten Jahres kommen. Sie soll nicht nur Steuereinnahmen, sondern die Verbraucher auch zu gesünderer Ernährung bringen.
1: Ein Cyberangriff hat offenbar die Bauarbeiten am Fehmarnbelt-Tunnel gestört. Laut dänischer Projektgesellschaft Fehmarn ist einer der Auftragnehmer betroffen. Nach Medienberichten haben Hacker eine Sicherheitslücke ausgenutzt, die Zugang zu allen IT-Systemen ermöglichte. Demnach konnten Arbeitsabläufe auf der Baustelle nicht wie geplant weitergehen. Unter anderem funktionierten elektronische Zugangskarten von Mitarbeitern nicht mehr. Der Tunnel soll Dänemark und die Insel Fehmarn in Schleswig-Holstein verbinden. Fast 30 Jahre nach dem Mord am Rapper Tupac Shakur ist der frühere Ganganführer Duane Davis zu 40 Jahren Haft verurteilt worden. Er soll den Mord an dem damals 25-jährigen Tupac organisiert haben. Es war wohl ein Racheakt. Aus San Francisco, Gabi Biesinger.
3: Das Gericht sah es als erwiesen an, dass Davis vor 30 Jahren als Drahtzieher für die Ermordung Shakurs verantwortlich war. Davis soll auf dem Beifahrersitz des weißen Cadillac gesessen haben, aus dem heraus Shakur 1996 an einer Ampel nahe dem Las Vegas Strip angeschossen wurde. Der Rapper starb 6 Tage später an seinen Verletzungen. Die anderen Personen, die damals im Tatwagen gesessen haben sollen, sind nicht mehr am Leben. Darunter auch Davis' Neffe, der mutmaßliche Schütze. Shakur und dessen Begleiter sollen Stunden vor der Schießerei in Las Vegas eben jenen Neffen verprügelt haben.
1: Das Wetter in Deutschland. Tagsüber meist trocken, gebietsweise einige Schauer bei bis zu 13 Grad im Erzgebirge und 22 Grad am Hochrhein. Am Donnerstag oft freundlich, im Süden länger neblig, 15 bis 23 Grad und am Freitag nach Auflösung der Nebelfelder viel Sonne, später von Nordwesten Regen bis 23 Grad. Das waren die Nachrichten.
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4: Los geht's mit der A7 Ulm-Würzburg. Die ist zwischen Ellwangen und Dinkelsbühl-Fichtenau wegen Wartungsarbeiten in beiden Richtungen bis 5:30 Uhr gesperrt. Die A23 Heide Richtung Hamburg ist zwischen Heide-West und Heide-Süd nach Überflutungen gesperrt. Die A24 Hamburg Richtung Berlin ist zwischen Hamburg-Horn und Jenfeld wegen Bauarbeiten bis Freitag 20 Uhr gesperrt. Eine Umleitung ist dort für Sie eingerichtet. Die A48 Koblenz Richtung Dreieck Vulkaneifel ist zwischen Laubach und Ulmen wegen eines defekten LKW weiterhin gesperrt. Und die A113 Neukölln-Schönefeld ist zwischen Spätstraße und Schönefeld-Nord in beiden Richtungen wegen Wartungsarbeiten bis 5 Uhr früh gesperrt. Ihnen eine gute Fahrt, kommen Sie gut an Ihr Ziel.
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4: mit Simeon Laux. Guten Morgen. Sexualisierte Gewalt gegen Kinder und Jugendliche, das bleibt in Deutschland offensichtlich ein Massenphänomen. Die unabhängige Bundesbeauftragte Kerstin Klaus und die Aufarbeitungskommission des Bundes, die sehen große Lücken beim Schutz und bei den Hilfen für Betroffene. Sie fordern daher neue Gesetze, mehr Aufarbeitung und auch eine dauerhafte Unterstützung für die Betroffenen. Dietrich Karl Meurer.
5: In der Schule, nachmittags beim Schwimmkurs oder bei der Nachhilfe, abends beim Spielen auf dem Tablet. Sexualisierte Gewalt kann Kindern überall begegnen. Kerstin Klaus, die Bundesbeauftragte gegen sexuellen Missbrauch, warnt.
6: Noch nie war das Risiko für Kinder und Jugendliche, sexualisierte Gewalt zu erleben, so hoch wie heute.
5: Mit dieser Warnung hat Kerstin Klaus nun ihren ersten Bericht an Bundestag, Bundesrat und Bundesregierung vorgestellt. Sie sagt, rund 10 Millionen Menschen in Deutschland haben sexuelle Gewalt in Kindheit oder Jugend erlebt. Besonders besorgt zeigt sie sich über die Entwicklung im Internet.
6: Die Risiken im digitalen Raum explodieren.
5: Bereits jeder vierte junge Mensch zwischen 14 und 17 Jahren hat sogenanntes Cybergrooming erlebt, also sexuelle Annäherungen im Internet. Hinzu kommen Erpressung und die Verbreitung von Missbrauchsbildern. Deshalb fordert die Bundesbeauftragte mehr Schutz im Internet, verbindliche Schutzkonzepte für Einrichtungen mit Kindern und eine Reform des Sexualstrafrechts.
6: Wir wissen, was schützt. Wir wissen, was hilft. Und wir wissen, was es braucht. Aber wir wissen eben auch, und das ist heute vielleicht dann die entscheidende Stelle, wir wissen, wo die Lücken liegen. Was immer wieder fehlt, ist Konsequenz. Ressortübergreifendes Handeln und ein klares politisches Mandat.
5: Der Bericht der Bundesbeauftragten basiert auf Länderdaten, wissenschaftlichen Erkenntnissen und Erfahrungen Betroffener. Zeitgleich legte die Aufarbeitungskommission des Bundes ihren ersten Bericht vor. Dafür wertete sie mehr als 3200 vertrauliche Anhörungen und Berichte aus. Untersucht wurden Familie, Heimerziehung, Religionsgemeinschaften und Schule. Der Bericht der Kommission zeigt großen Nachholbedarf bei der Aufarbeitung früheren Unrechts. Viele Betroffene leiden bis heute unter den Folgen. Oft fehlen Anerkennung, Unterstützung und Entschädigung. Die Kommissionsvorsitzende Julia Gebrande sagt:
7: Nur wenn wir Fehler, Unrecht und auch Versagen ehrlich benennen, dann können wir daraus lernen und verhindern, dass sich die Geschichte nicht wiederholt.
5: Die Kommission fordert deshalb eine gesetzliche Pflicht zur Aufarbeitung, Akteneinsicht und Entschädigung. Konsequenzen verlangt auch der Betroffenenrat. Er vertritt die Interessen von Menschen, die in Kindheit oder Jugend sexuelle Gewalt erlebt haben. Der Rat fordert mehr Wissen über das Thema in Ausbildung und Studium sowie eine Nachfolgelösung für den Fonds sexueller Missbrauch. Neue Anträge sind dort seit März letzten Jahres nicht mehr möglich. Für Angela Marquardt vom Betroffenenrat steht dies exemplarisch für den Umgang mit Betroffenen.
8: Wir erzählen unsere Geschichten aber nicht für politische Selbstinszenierung, wenn ich es so sagen darf, sondern damit die Verantwortung endlich die Seite wechselt. Weg von den Betroffenen, hin zu denen, die handeln können, handeln müssen und die verdammte Verpflichtung haben, heute Kinder und Jugendliche zu schützen und erwachsene Betroffene nicht mit ihren Biografien alleine zu lassen.
5: Die gemeinsame Botschaft bei der Vorstellung der Berichte, das Wissen über Risiken, Schutzmaßnahmen und Hilfen liegt längst vor. Jetzt müsse die Politik handeln.
0: Wirtschaft.
4: Absatzflaute und zu hohe Kosten. Die Probleme der Automobilindustrie sind vielfältig. Die EU-Kommission will nun die Konkurrenz aus China weiter eindämmen. Nach Zöllen auf vollelektrische Fahrzeuge soll künftig auch die Zahl von Hybridautos gedeckelt werden. Chinesische Hersteller sollen im kommenden Jahr zunächst noch 350.000 dieser Fahrzeuge in die EU verkaufen dürfen. Die EU geht davon aus, dass man den Absatz damit ungefähr halbiert. Und damit ist natürlich auch die Hoffnung verbunden, die schwächelnde und krisengeplagten deutschen Autohersteller zu stützen. Sebastian Schreiber.
9: Die chinesischen Hersteller drängen auf den europäischen Automarkt und sie kommen mit Macht. Wenn es um Hybridfahrzeuge geht, ist China besonders stark. Nach Angaben des europäischen Herstellerverbands ACEA lag der Anteil Chinas unter den sogenannten Plug-in-Hybriden in der EU im ersten Halbjahr bei 25%. Vor zwei Jahren noch hatte der Anteil bei 2% gelegen. Der rasante Zuwachs aber bringt Probleme, so Helena Behron-Wispert, Professorin für Automobilwirtschaft an der Ostfalia Hochschule in Wolfsburg.
10: Was wir sehen, ist, dass eben ja diese Problematik, die wir auf dem chinesischen Automobilmarkt beobachten, also ein starker Verdrängungswettbewerb und ein starker Preiskampf, dass das eben zum Teil jetzt nach Europa exportiert wird.
9: Die EU-Kommission zieht nun die Notbremse. Handelskommissar Šefčovič war in der vergangenen Woche nach China gereist, hatte dort über die Schieflage im europäischen Autosektor verhandelt. Das Ergebnis: Die EU will den Import chinesischer Hybridfahrzeuge über einen Zeitraum von 4 Jahren begrenzen. Im kommenden Jahr soll das Kontingent bei 350.000 Autos liegen. Danach steigt die Zahl jedes Jahr um 6%. Die Kommission geht davon aus, dass man so den Absatz dieser hybriden Fahrzeuge aus China ungefähr halbiert. Aus handelspolitischer Sicht sei der Schritt weniger stark einzuordnen als die Zölle, die die EU bereits 2024 auf vollelektrische Fahrzeuge aus China eingeführt hatte, so Beron Wispert.
10: Deswegen ist das eben ein Kompromiss, der eben jetzt den heimischen Autobauern aus der EU noch etwas Schonfrist gewährt von 4 Jahren. So lange soll die Deckelung ja erstmal dauern. Und die haben jetzt eben mehr Zeit, um ihre Plug-in-Hybriden und ihre Vollhybriden technologisch besser zu positionieren und da nachzuholen.
9: Lange galten Hybridlösungen, also Verbrennermotor und Batterie kombiniert, allenfalls als Übergangstechnologie. Auch die deutschen Hersteller sahen darin nicht viel mehr als einen Zwischenschritt hin zum vollelektrischen Fahren.
11: Ich kann mich erinnern, dass wir mit einem Vorstand eines großen deutschen Automobilherstellers zusammengesessen haben, der vor 2 Jahren gesagt hat, dieser Markt ist tot, da investieren wir nichts mehr. Das war komplett falsch.
9: So der unabhängige Autoexperte Jürgen Pieper. Der starke Absatz der Hybriden sei für die Branche die große Überraschung in den vergangenen 2 Jahren gewesen. Keine andere Fahrzeuggruppe wurde in Deutschland zuletzt so häufig gekauft. Dazu gehören Vollhybride, deren Batterien sich während der Fahrt wieder aufladen, und Plug-in-Modelle, deren Batterien per Kabel geladen werden. Kunden schätzten vor allem, so Pieper, dass die Hybridfahrzeuge die Vorteile aus beiden Antriebstechniken verbinden.
11: Sie kommen niemals in die Verlegenheit, nicht mehr tanken oder laden zu können, weil irgendwas geht immer.
9: Und so dürfte die neue Hybridgrenze der EU den europäischen Herstellern immerhin etwas Zeit, nicht aber automatisch auch mehr Absatz verschaffen.
4: Sebastian Schreiber über eine Atempause für deutsche Autohersteller, in dem der Verkauf von Hybridwagen aus China gedeckelt werden soll.
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4: Kristallklares Wasser, steile Felswände und ein atemberaubender Blick auf die Alpen. Die perfekte Kulisse eigentlich für ein Foto auf Instagram. Wer sich dort selbst richtig in Szene setzt, der kann in den sozialen Netzwerken auf viele Likes hoffen. Solche Fotospots, die locken inzwischen immer mehr Menschen in die Berge. Aber der Hype hat auch seine Schattenseiten. Müll, Schäden an der Natur und immer wieder auch gefährliche Situationen. Wie problematisch dieser Trend mittlerweile ist, darüber hat meine Kollegin Julia Schöning vom WDR mit Kalle Kubatschka gesprochen. Er engagiert sich für den Deutschen Alpenverein und sie hat ihn zunächst gefragt, wie er diesen Trend wahrnimmt.
12: Wir finden es eigentlich schlimm, denn dieser Hype, der bringt halt auch sehr viel Negatives mit sich. Der Müll, natürlich auch schon allein, wenn man da zu irgendwelchen Spots, die eigentlich gar nicht, wo man gar nicht hingehen darf, weil sie oft im Naturschutzgebiet liegen, dann bildet sich ein Trampelpfad, man stört die Natur, die Pflanzen und auch die Tiere dort. Man muss halt auch wissen, wie man sich verhält in solchen diffizilen oder störungsempfindlichen Umgebungen und was man darf und was man nicht darf.
13: Ich hatte jetzt auch gelesen, dass es bei manchen Bergwachten so einen neuen Job gibt, also so einen sogenannten Digital Ranger. Das sind also wirklich Menschen, die gezielt bei Instagram und Social Media gucken, wo Influencer solche Hotspots gerade markieren und dann ja sehr oft wirklich Millionen Menschen folgen. Und die versuchen da ein bisschen vorab dann schon auch bei den Posts zu sagen, hey Leute, aber ihr müsst das richtige Schuhwerk anziehen und so. Glauben Sie, dass sowas wirksam ist?
12: Es wird sicherlich dabei helfen, das Ganze etwas einzugrenzen oder auch die Nachahmer zumindest darauf hinzuweisen, wie sie sich eventuell dann verhalten sollten an der Stelle. Ja? Aber das Eigentliche verhindert es nicht. Mhm. Und man kann, das hat man ja auch schon gemerkt, diese Motivation ist so groß, diese tollen Bilder zu machen, dass man die Leute fast nicht aus der Natur bzw. von diesen Hotspots, also von diesen Fotospots fernhalten kann.
13: Und diese Fotospots, habe ich den Eindruck, sind natürlich vor allem so bestimmte Gipfelaussichten. Den Bergsee hatten wir jetzt gerade schon genannt in Bayern oder auch so ein paar Bilder von wirklich krassen Hängebrücken habe ich gesehen. Ja. Das sind ja eben auch alles, man ist da wirklich in einer Natur, Sie wissen das ja viel besser, die auch Gefahren mit sich bringt.
12: Ja, wenn man zum Beispiel das Gipfelkreuz der Zugspitze sieht, ja, also das ist ja auch nicht weit, dieser Gipfel von der Seilbahnstation weg. Aber da gibt es dann im Sommer so wirklich Warteschlangen mit hunderten Leuten, die unbedingt dieses Gipfelbild haben wollen. Man hat jetzt schon dazu also eine Replik des Gipfelkreuzes in die Seilbahnstation gestellt mit einem Berghintergrund, damit sich die Leute, die sich jetzt nicht so fit fühlen, auch ein Gipfelkreuzfoto machen können. Ich meine, klar, die Gipfelkreuze, das waren so die ersten Hotspots oder diese ersten Fotospots. Ne? Die sind es auch heute noch. Also das nutzen wir natürlich auch, wenn wir auf den Gipfel gehen vom Alpenverein, dann versuchen wir natürlich auch ein schönes Gipfelfoto mitzunehmen. Ja? Aber wir posten das nicht unbedingt gleich oder da gibt es auch keinen so einen großen Hype drumherum.
13: Ja, weil ich mir dann auch vorstelle, wie Sie das wohl wahrnehmen als wirklich passionierter Wanderer und auch Bergsteiger. Das ist natürlich ein ganz anderer Zugang auch zur Natur und auch ein anderer Zugang zu dem Erleben eigentlich. Ne? Was würden Sie sagen, verschiebt sich da so auch ein bisschen in der Art, wie man dann wirklich reist und Abenteuer begeht?
12: Ja, also wir vom DRV sagen, die Berge brauchen keinen Geschmacksverstärker. Und alle diese Aussichtsplattformen, diese Hängebrücken und, das sind alles Dinge, wo die Touristiker meinen, sie müssen noch eins oben draufsetzen, damit ihre Region attraktiver wird und in die Presse kommt und mehr Leute anlockt. Und das sind natürlich dann auch dann diese prädestinierten Hotspots oder Fotospots für Instagram oder Facebook und so weiter, die dann natürlich auch genutzt werden. Mhm. Und mit allem drum und dran, manchmal sind die auch dann wirklich vermüllt. Mhm. Ja? Die Leute halten sich an keine Regeln. Normale Bergsteiger, die es also von klein auf gelernt haben, die wissen genau, wir lassen nichts zurück, es bleibt kein Müll da. Was man mitbringt, nimmt man auch wieder mit zurück. Also da gibt es diese Probleme nicht. Wenn Sie auf einen normalen Berggipfel gehen, da liegt nichts rum. Aber an diesen Fotospots eben schon, weil da eine andere Klientel hingeht.
13: Ja, und Sie sagen aber gerade, dass natürlich die Orte manchmal mit den Marketingabteilungen das natürlich dann irgendwie toll finden, weil es kommen immer mehr Menschen. Aber haben Sie da den Eindruck, man müsste doch eigentlich mit denen auch nochmal sprechen und sagen, aber irgendwann ist das kein Hotspot mehr, weil wie an dem Königssee zum Beispiel, dieser Infinity Pool, der wurde dann gesperrt, weil aufgrund von Vermüllung und Zertrampelung der Pfade.
12: Ja, die Touristiker, also die Marketingleute, die das vorantreiben und auch befeuern, sage ich mal vorsichtig, die haben halt auch eine sehr große Motivation, weil da geht es um viel Geld. Da geht es um Einnahmen, um Einkommen, da hängen Familien dran, natürlich ganze Bergdörfer hängen da dran. Ich meine, es gibt auch eine Tendenz, dass man es auf eine andere Weise macht. Es gibt die Bergdörfer des Alpenvereins, die Bergsteigerdörfer, mittlerweile glaube ich 15 oder knapp 20, die versuchen das Ganze anders zu machen. Also einen ruhigen Tourismus, den Skitourismus zurückzunehmen im Sommer, eben das ganz normale Bergerleben, das ist schon Abenteuer genug, da brauche ich nicht noch so ein Sahnehäubchen obendrauf. Mhm. Wenn man mit offenen Augen durch die Natur geht, hat man genügend Abenteuer und kann man genügend entdecken, ohne dass man diesen Hype braucht.
13: Wir haben den Müll jetzt gerade schon angesprochen. Was ich auch noch ganz interessant fand, war, dass man lesen konnte, dass viele auch übernachten manchmal in Naturschutzgebieten mit irgendwie so einem kleinen Biwakzelt oder so. Mhm. Auch das an Orten, die einfach verboten sind, nämlich aus gutem Grund, oder?
12: Ja, generell ist es in Naturschutzgebieten oder auch in anderen geschützten Bereichen eben verboten, zu übernachten draußen. Ja, und
13: weil es auch die Tiere stört.
12: Ja, natürlich. Man ist vor Ort und man stört die Tiere. Und natürlich ist der Eingriff in die Natur durch eine lange Anwesenheit viel größer, als wenn ich jetzt irgendwo hinwandere, dann eine Pause mache und weitergehe oder einfach nur durchwandere, dann ist es eine relativ kurzer Eingriff. Aber wenn ich mich länger dort aufhalte, dann ist die Störung natürlich für die Tierwelt auf jeden Fall deutlich stärker. Mhm.
13: Was würden Sie sagen, selbst auch vom Deutschen Alpenverein, wie bereite ich mich einfach sinnvoll und klug vor, wenn ich so eine Bergtour mache?
12: Ja, man muss Bergsteigen lernen. Also dafür gibt es auch Kurse beim Alpenverein oder man kann sich auch einen Bergführer nehmen. Also das muss man gucken, wie man das Ganze machen will. Aber man sollte nicht unvorbereitet gehen. Das ist ganz wichtig. Mhm. Man braucht die richtige Ausrüstung dafür und man muss es auch lernen, wie verhalte ich mich? Wie entscheide ich mich richtig? Die Berge sind ein Gefahrenraum. Das kann schon bei einer einfachen Wanderung beginnen. Wenn ich nicht auf die Wetterzeichen achte oder meine Wetter-App nicht abgefragt habe, dann kann ich ins Gewitter kommen und das kann halt tödlich enden. Mhm. Ja, oder mit Verletzungen enden. Mhm. Auch bei einfachen Wanderungen. Je schwieriger es wird, ein Klettersteig oder eine Hochtour oder ein hochalpiner Gipfel, umso mehr muss ich das berücksichtigen. Und manche dieser Fotospots liegen halt wirklich im hochalpinen Gelände. Und da hört es auf mit lustig, wenn man sich nicht auskennt. Da muss man wirklich Ahnung haben.
13: Ja, und auch wenn, dann habe ich mich gefragt, wenn was passiert. Ne? Es gab jetzt, glaube ich, irgendwann auch letztens so eine Rettung von so einer Familie, die mit mehreren Buggies auch in so einem alpinen Gebiet unterwegs war, die dann teilweise mit Helikoptern evakuiert werden mussten. Mhm. Ist auch ein Kostenpunkt natürlich. Ne?
12: Ja.
13: Wer zahlt sowas eigentlich? Und
12: muss genau privat gezahlt werden. Denn die Krankenversicherung, wenn man also keine Sport- oder so Versicherung hat, die zahlt nur den Transport vom Landeflug, vom Hubschrauber bis zum Krankenhaus. Also was man normalerweise auch beim Unfall hätte. Aber die Hubschrauberbergung, durchschnittlicher Preis ungefähr 5.000 Euro momentan nach der Statistik, die muss man dann selber bezahlen. Außer man ist im Alpenverein.
13: Ja.
12: Dann hat man eine Versicherung. Aber es soll jetzt keine Werbung dafür sein, dass man... Ne, Sie verstehen, was ich meine.
13: Ich weiß, ja, was Sie meinen. Ja, natürlich. Dann, das ist ja auch ein Riesenvorteil. Ne? Ja. Und ich glaube, es ist nicht nur die Versicherung, sondern man hat auch bestimmte Berghütten, wo man übernachten kann und so, richtig, ne, die genau zum Alpenverein dazugehören. Was war so für Sie vielleicht auch, also für jemanden, der wirklich die Berge liebt und auch schon in vielen Bergen unterwegs war, was war für Sie persönlich so der schönste Moment auch? Wo waren Sie da und wie sah es da aus?
12: Das war in den Ötztalern, das war zu einem meiner Geburtstage. Ich weiß nicht mehr, welcher Geburtstag, aber da haben wir extra gesagt, wir gehen auf keinen großen Gipfel, also nicht auf die Wildspitze oder so, weil das einfach Wochenende war, viel zu viel los. Man muss hier azyklisch dann unterwegs sein, am besten in den Bergen. Und da waren wir auf der Eisspitze und wir waren ganz allein. Also der Berg gehörte uns alleine. Und das war das schönste Geburtstagsgeschenk, was ich jemals hatte.
4: Kalle Kubatschka war das vom Deutschen Alpenverein DAV im Gespräch mit meiner Kollegin Julia Schöning vom WDR.
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4: Mit Liebeskind gelang Netflix vor 3 Jahren einer der größten internationalen Erfolge einer deutschen Thriller-Serie. Die wurde sogar ausgezeichnet mit einem internationalen Emmy als beste Miniserie. Jetzt hat Autorin und Regisseurin Isabel Kleefeld erneut einen Psychothriller inszeniert. Die Falle basiert auf dem Bestseller von Melanie Rabe und erzählt von einer Schriftstellerin, die den mutmaßlichen Mörder ihrer Schwester zu sich nach Hause lockt.
14: Ich hatte eine 3 Jahre jüngere Schwester. Sie hieß Anna. Ich habe sie geliebt. Sie wurde ermordet. Im Sommer ist es 10 Jahre her.
15: 10 Jahre, seit die erfolgreiche Schriftstellerin Lisa Konrad ihre Schwester verloren hat. Seitdem wohnt sie, zurückgezogen in einer riesigen Villa bei München, gemeinsam mit ihrem Hund und hat das Gelände nicht mehr verlassen. Sie ist durch den Mord schwer traumatisiert, denn die Polizei hat den Täter nie gefunden. Doch dann sieht Lisa im Fernsehen einen Mann, den sie meint, als Mörder wiederzuerkennen.

0: Traum.
1: Bitte?
0: Es war real, ich habe ihn im Fernsehen gesehen.
1: Ich glaube Ihnen, dass Sie das so wahrnehmen, Frau Konrad. Gleichzeitig macht mich Ihre Aussage ein bisschen nachdenklich.
0: Die Aussage einer Irren, die zu viel Fernsehen guckt, ja?
1: Die Aussage einer traumatisierten Frau mit Angststörung.
2: Autorin und Regisseurin Isabel Kleefeld verschachtelt diese Romanhandlung mit der Gegenwart, mit Rückblenden, Träumen und Fantasien. Die Bilder widersprechen sich, ergänzen sich, werden wie ein Puzzle, das sich immer wieder auflöst, neu zusammengesetzt. Das Publikum erlebt die Welt konsequent aus Lisas Perspektive und taucht damit tief in ihre Psyche ein. Für Kleefeld genau der Reiz der Geschichte.
3: Dass ich so immersiv in den Kopf von Figuren eintauchen kann, dass ich herausfinden kann, was haben die geträumt, was stellen die sich vor, was wünschen die sich, an was erinnern die sich, was fühlen die gerade.
2: Friederike Becht spielt Lisa als hochintelligente, verletzliche, aber auch entschlossene Frau, die sich ihre eigene Wirklichkeit geschaffen hat. Zum Höhepunkt wird die vierte Episode. Hier treffen Lisa und Robert endlich aufeinander. Hans Löw spielt den Journalisten mit einer schwer zu durchschauenden Mischung aus Überheblichkeit und Unsicherheit.
4: Die ganze Welt bettelt um ein persönliches Interview mit Ihnen und ausgerechnet ich bekomme eins, obwohl ich nicht mal darum gebeten habe. Da frage ich mich, was ist der Anlass?
0: Der Anlass.
4: Was ist der Anlass für dieses Interview?
2: Lisa und Robert sitzen sich fast eine Folge lang gegenüber, belauern sich. Das eigentliche Interview wird zum gegenseitigen Verhör. Kleefeld inszeniert diese Begegnung auf Augenhöhe, wie in einem Theaterstück, in dem sich die Machtverhältnisse mit jedem gesagten Satz verschieben.
3: Wir haben bestimmte Räume der Villa ins Studio verfrachtet und dadurch konnten wir das wirklich bewerkstelligen, wie eine weitere Person mit am Tisch zu sitzen und diesen Fight in Echtzeit zu erleben.
2: Gerade in dieser vierten Folge zeigt sich, wie präzise Kleefeld Spannung schreiben und inszenieren kann. Allerdings kann die Serie das Niveau nicht bis zum Schluss halten. Die Auflösung ist deutlich konventioneller als der raffinierte Aufbau. Die Falle ist visuell einfallsreich und hervorragend gespielt. Vor allem ist es aber eine Geschichte darüber, wie Menschen ihre Erinnerungen in Erzählungen verwandeln und irgendwann selbst nicht mehr wissen, welche davon wahr sind und welche eben nicht.
5: Anna Bollner war das über die neue Netflix-Serie Die Falle.
6: Standpunkte.
5: Die Richter am Bundesverfassungsgericht beschäftigen sich aktuell mit der Frage, ob bei der Vererbung von Betriebs- und Privatvermögen unterschiedliche Steuerregeln gelten können. Ein Mann hat Verfassungsbeschwerde gegen seinen Erbschaftssteuerbescheid eingelegt. Hintergrund: Er erbte von seiner Tante Privatvermögen und eben kein steuerlich begünstigtes Betriebsvermögen. Unsere Gastautorin heute ist Beatrice Achterberg. Sie ist Politikredakteurin der Neuen Zürcher Zeitung in Berlin. Und sie meint in ihrem Kommentar, Karlsruhe werde sich vermutlich für ein gerechteres und einfacheres System aussprechen. Was dagegen das SPD-geführte Finanzministerium mit der Erbschaftssteuerreform vorhabe, würde viele Familienunternehmen enorm belasten und wäre letztendlich ein Bürokratiemonster.
7: Statt der Verschonungsregeln soll ein Freibetrag von 5 Millionen Euro gelten. Alles darüber wird stärker besteuert. Die SPD rechnet selbst mit zusätzlichen Milliarden für den Staat. Geld, das den Betrieben fehlt. Für Investitionen, für Rücklagen, für Arbeitsplätze. Höhere Steuern machen Unternehmen nicht wettbewerbsfähiger, sie schwächen sie. Die bessere Lösung wäre keine Reform, sondern die Abschaffung der Erbschaftssteuer. Wer ein Unternehmen erbt, muss es im Wettbewerb behaupten. Schafft er das nicht, übernimmt es jemand anderes. Der Markt verteilt um, ohne dass der Staat dazwischen funken muss. Die Erbschaftssteuer schadet dem Standort. Sie gehört abgeschafft, nicht ausgeweitet.
5: Die Meinung von Beatrice Achterberg, Politikredakteurin der Neuen Zürcher Zeitung in Berlin. Ja, und die Süddeutsche Zeitung aus München hat einen pragmatischen Blick auf die Verhandlungen in Karlsruhe.
8: Wenn es gut läuft, dann folgt auf das Karlsruher Verfahren eine Debatte, in der sich endlich die Komplexität des Themas spiegelt. Die Bedeutung der Erbschaftssteuer für Innovationsfähigkeit und Wettbewerb, ihr Beitrag zu sozialer Gerechtigkeit, selbstredend auch ihre Ausgestaltung im Dienste der Jobsicherheit. Nicht zuletzt könnte sie auch zusätzliches Geld in die Staatskasse bringen. Eine Verdopplung der jährlichen Einnahmen auf 20 bis 30 Milliarden Euro wäre für die Erben leicht zu verschmerzen, schon gar, wenn die Steuerschuld großzügig gestundet würde. Dies allein wird nicht den Haushalt retten. Andererseits mutete es bei der Erbschaftssteuer schon immer paradox an, wie viel Mühe der Gesetzgeber darauf verwendet, die Einnahmen möglichst gering zu halten.
5: Gudula Geuter vom Deutschlandfunk findet es gut und wichtig, dass sich die Karlsruher Richter mit dem Thema befassen, aber eigentlich seien dafür andere zuständig.

0: In der Realität gilt die Regel, je größer das Firmenerbe, desto geringer der Steuersatz. Die Koalition aus CDU, CSU und SPD könnte das selbst erkennen. Es wäre nicht nur Aufgabe der Politik, Gerechtigkeitsfragen selbst in die Hand zu nehmen, es wäre auch eine Chance, sich hier handlungsfähig zu zeigen. Anknüpfungspunkte dafür gibt es. So liegt es zum Beispiel nicht auf der Hand, warum, vereinfacht gesagt, Erben von Familienunternehmen pauschal von großen Abschlägen profitieren. Auf solche Fragen sollte sich auch die CDU-CSU einlassen können, statt sich hinter den Verfassungsrichtern zu verstecken.
1: Der Nordbayerische Kurier aus Bayreuth kritisiert die aktuellen Regeln zur Erbschaftssteuer von Betriebsvermögen.
2: Eine wirkliche Änderung unter Bezug auf einen wirtschaftlich begründeten Gleichheitsgrundsatz bringt sofort die Wirtschaft und vor allem den Mittelstand gegen die Regierung auf. Sie würden mit dem Verlust von Arbeitsplätzen oder Abwanderung von Betrieben drohen. Letzteres wird aber zunehmend schwieriger, denn viele Länder, die sich dafür anbieten, haben deutlich strengere Erbschaftssteuerregelungen als die Bundesrepublik.
1: Und die Pforzheimer Zeitung findet, allein der Hinweis auf Arbeitsplätze dürfe kein Freibrief sein, große Privatvermögen am Fiskus vorbeizuschleusen.
2: Aber ebenso wenig darf die berechtigte Kritik an Privilegien zum Vorwand werden, Firmen das Geld für Investitionen und ihre Zukunft zu entziehen. Die Politik muss deshalb genauer unterscheiden, was schützt den Fortbestand eines Unternehmens, was lediglich den Wohlstand seiner Eigentümer. Darauf kommt es an. Hoffentlich auch, wenn Karlsruhe in einigen Monaten sein Urteil verkündet.
1: Und das waren die Standpunkte. Zusammengestellt hat sie diesmal Peter Behrendt.

Ein Prozess, auf den auch international mit Spannung geschaut wird. In Hamburg steht heute ein mutmaßlicher Beteiligter der Nord Stream-Anschläge vor Gericht. Dabei geht es auch um die Frage, ob es sich um einen staatlichen Auftrag aus der Ukraine handelte. Das ist unser Thema gleich hier nach den Nachrichten.

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1: Um 5 Uhr mit Ronald Lessig. Papst Leo XIV. Hat Lungenkrebs. Das teilte das Gemelli-Krankenhaus in Rom nach einem Eingriff mit. Ein bösartiger Knoten sowie der Unterlappen des rechten Lungenflügels des 71-Jährigen sind demnach entfernt worden. Was der Befund bedeutet, sagt Tillmann Kleinjung in Rom.
2: Der Knoten, von dem Papst Leo am Sonntag gesprochen hat, das ist ein bösartiger Knoten. Das hat eine sogenannte Schnellschnittuntersuchung noch während der OP ergeben, wo man also Gewebeproben schnell untersucht hat. Und jetzt muss man die gründlicheren Gewebeprobenuntersuchungen abwarten, um zu wissen, wie es weitergeht. Also ob eine Anschlussbehandlung notwendig wird, beispielsweise eine Bestrahlung. All das wird man in den kommenden Tagen erfahren und wird der Patient vor allem erfahren, Papst Leo XIV.
1: Die schwarz-rote Koalition hat offenbar ihren Streit über die Einführung einer Zuckersteuer auf Getränke beigelegt. Wie aus dem Bundesfinanzministerium verlautete, wird sich heute das Kabinett damit beschäftigen. Nach Medienberichten ist eine Steuer in 2 Stufen vorgesehen. Für Getränke mit einem Zuckergehalt ab 5 oder 8 Gramm pro 100 Milliliter. Auf diese soll ein Steuersatz von 26 bzw. 32 Cent pro Liter gelten. Für kleinere Unternehmen soll es Ausnahmen geben. In Hamburg beginnt heute ein Prozess um die Sprengung der Nord Stream Pipelines vor rund 4 Jahren. Dem angeklagten Ukrainer wird vorgeworfen, die Tat gemeinsam mit weiteren ukrainischen Militärangehörigen geplant und ausgeführt zu haben. Ihm werden unter anderem Kriegsverbrechen vorgeworfen. Laut Anklage soll der Anschlag im Auftrag staatlicher ukrainischer Stellen erfolgt sein. Die Regierung in Kiew weist eine offizielle Beteiligung zurück. Im Fall des Mordes an Rapper Tupac Shakur ist der Angeklagte zu 40 Jahren Haft verurteilt worden. Ein Gericht in Las Vegas hat das Strafmaß für den früheren Gang-Anführer Duane Davis bekannt gegeben. Vor rund 6 Wochen hatten die Geschworenen in dem Prozess den heute 63-Jährigen bereits schuldig gesprochen, den Mord an Tupac organisiert zu haben. Der Rapper war 1996 in Las Vegas mit gerade einmal 25 Jahren in einem Auto erschossen worden. Wegen mangelnder Beweise kamen die Ermittlungen jahrzehntelang kaum voran. In der Fußball-Champions League hat Bayern München am Abend bei Viking Stavanger 3:3 gespielt. RB Leipzig besiegte PSV Eindhoven mit 1:0. Das waren die Nachrichten. Das Wetter in Deutschland. Tagsüber meist trocken, gebietsweise Schauer bei bis zu 13 Grad im Erzgebirge und 22 Grad am Hochrhein. Am Donnerstag freundlich, im Süden Nebel bis 23 Grad, am Freitag sonnig, ebenfalls bis 23 Grad. 5:03 Uhr.
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3: Und da sieht's mit aktuell 3 Meldungen doch recht überschaubar aus. Los geht's auf der A7 Ulm-Würzburg. Die ist zwischen Ellwangen und Dinkelsbühl-Fichtenau wegen Wartungsarbeiten in beiden Richtungen noch bis 5.30 Uhr gesperrt. Die A23 Heide Richtung Hamburg ist zwischen Heide West und Heide Süd nach Überflutungen gesperrt. Und die A24 Hamburg Richtung Berlin ist zwischen Hamburg-Horn und Jenfeld wegen Bauarbeiten bis Freitag 20 Uhr gesperrt. Eine Umleitung dort ist eingerichtet. Ihnen eine gute Fahrt, kommen Sie gut an Ihr Ziel.
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3: Von NDR Info in Hamburg. Ich bin Simeon Laux. Schönen guten Morgen und willkommen bei uns. 4 Jahre ist es jetzt her, dass 3 der 4 Gasröhren der Nord Stream Pipelines in der Ostsee zerstört wurden. Durch einen gezielten Sprengstoffanschlag. Heute nun muss sich ein Ukrainer vor dem Hanseatischen Oberlandesgericht in Hamburg verantworten. Der ukrainische Ex-Offizier soll an den Explosionen in der Ostsee beteiligt gewesen sein. Und der Prozess, der könnte auch Licht in eine bislang ungeklärte Frage bringen, nämlich ob die Gruppe um den Ukrainer auf eigene Faust gehandelt hat oder aber im staatlichen Auftrag der Ukraine. Die Bundesanwaltschaft, die Anklage erhoben hat, die sagt nämlich, dafür gäbe es genügend Belege. Johannes Jolmes blickt für uns auf den Prozess, beginnt aber zunächst mit dem Tattag vor 4 Jahren.
4: 26. September 2022. Aus dem Helikopter filmt die schwedische Marine Bilder, die um die Welt gehen werden. Die Ostsee sprudelt auf einer riesigen Fläche wie eine zu stark geschüttelte Wasserflasche. Gas strömt aus den Nord Stream Röhren am Ostseegrund. Der Startpunkt für Ermittlungen, die nun in Hamburg ihren vorläufigen Höhepunkt finden. Der Ukrainer Serhiy K. soll sich laut Generalbundesanwalt unter anderem wegen Kriegsverbrechen und Herbeiführung einer Sprengstoffexplosion verantworten. Jörg Diehl, Leiter der Recherchekooperation von NDR, WDR und SZ, hat die Hintergründe recherchiert.
5: Serhiy K. soll der Kommandeur des mutmaßlichen Sabotagekommandos gewesen sein, das im Herbst 2022 in der Ostsee die Pipelines in die Luft gesprengt hat. Er gehört den ukrainischen Spezialkräften an.
4: Später ist Serhiy K. aus der Armee ausgeschieden. Seine Verteidigung sieht keinen unmittelbar belastbaren Beweis für eine Tatbeteiligung. Die Anklage sieht in dem Ukrainer hingegen den Anführer der siebenköpfigen Gruppe. Ein Beispiel: auf seinem Handy fanden Ermittler Daten mit Details über Nord Stream, Wassertiefen, Koordinaten. Auch abgehörte Telefonate mit seiner Frau sollen ihn belasten. Darin soll er sich beklagen, von der Ukraine und ihrem Präsidenten allein gelassen worden zu sein. Handelte das Kommando auf eigene Faust oder im staatlichen Auftrag?
5: Der ukrainische Präsident Zelensky hat eine Verantwortung dafür immer zurückgewiesen. Gleichwohl gibt es Indizien, die darauf hindeuten und auch unsere Recherchen belegen, dass ukrainische Verantwortungsträger von diesem Anschlag wussten.
4: Die Mission führte die Gruppe vor 4 Jahren von der Ostseeküste in Mecklenburg-Vorpommern bis zur dänischen Insel Bornholm. Das Team taucht rund 80 Meter tief, bringt Sprengstoff an, Zeitzünder lösen die Explosionen aus. Zerstören ein umstrittenes deutsch-russisches Energieprojekt. Rückblick. Der ehemalige Bundeskanzler Gerhard Schröder hatte Nord Stream in den 2000er Jahren vorangetrieben. Diese neue Pipeline quer durch die Ostsee stößt Länder in Osteuropa vor den Kopf. Denn dort hatte man jahrelang am Transit verdient. Trotz der völkerrechtswidrigen Annexion der Krim durch Russland 2014 wurde eine Erweiterung geplant. Nord Stream 2. Die neue Pipeline ist nahezu betriebsfertig. Da beginnt Russland im Februar 2022 die Vollinvasion der Ukraine. Wilfried Jilge hat in der Ukraine und Russland zu Nord Stream geforscht. Russisch-deutsche Gasgeschäfte hätten über Jahre Putins Kriegskasse gefüllt, sagt der Osteuropa-Historiker.
6: Für die Ukraine war eben ein entscheidendes Ziel in der asymmetrischen Kriegsführung, die Energieressourcen der russischen Rohstoffökonomie als Haupteinkunft für den Krieg zu blockieren. Ich denke, in diesem Zusammenhang muss man das sehen.
4: Gab es staatliche Auftraggeber? Und wird der Angeklagte diese vor Gericht benennen? Das Interesse daran sei enorm, sagt Gerichtssprecherin Mareike Franzen vom Hanseatischen Oberlandesgericht, das für solche Staatsschutzverfahren auch für Mecklenburg-Vorpommern zuständig ist.
7: Es haben sich deutlich über 100 Medienvertreter akkreditiert aus vielen verschiedenen Ländern. Darunter natürlich aus der Ukraine, aus Russland.
4: Es dürfte nicht das letzte Nord Stream-Verfahren in Hamburg bleiben. In Kroatien sitzt ein weiterer mutmaßlicher Tatverdächtiger in Auslieferungshaft. Die Umstände seiner Verhaftung schlicht kurios. Der Ukrainer war offenbar nach Kroatien gereist, um als Berater an einem Hollywood-Film mitzuwirken. Thema: die Nord Stream-Anschläge.
8: In Hamburg beginnt also der Prozess gegen den ukrainischen Staatsbürger und Ex-Soldaten Serhiy K., der an der Sprengung der Nord Stream Pipeline beteiligt gewesen sein soll. Aber wie schaut man in der Ukraine auf dieses Verfahren und auf die Zerstörung der Pipeline? Rebecca Barth aus dem Studio.
3: Da hatten wir gerade ein Mikrofonproblem. Aber wie schaut man in der Ukraine auf dieses Verfahren und auf die Zerstörung der Pipeline? Rebecca Barth aus dem Studio Kiew ist dem nachgegangen und sie hat erfahren, dass viele Menschen in der Ukraine die Sprengung für ein legitimes Ziel im Verteidigungskampf gegen Russland halten.
9: Ob er bestätigen könne, die Sprengung der Gaspipeline Nord Stream 2 koordiniert zu haben, fragt die Moderatorin. Er werde das in einer Live-Sendung nicht tun, wiegelt Roman Czerwinski ab. Das heißt, Sie können das weder bestätigen noch widerlegen. Er habe seine Meinung bereits gesagt, antwortet Czerwinski, ein hagerer, Anfang 50-jähriger Ex-Geheimdienstler, Kommandeur einer ukrainischen Spezialeinheit. Ja, Serhiy ist ein Offizier, der in meiner Einheit gedient hat und mir damals unterstellt war. Und auch Volodymyr Z. kenne ich. Roman Czerwinski hat keine Scheu, mit der Presse zu reden, lässt internationale Journalisten in seine Wohnung, gibt viele Interviews. Er gilt den deutschen Ermittlern als der Koordinator hinter der Sprengung der Gaspipeline Nord Stream 2. Doch er sehe keine Notwendigkeit für die Ukraine, sich zu der Frage zu äußern, in dessen Auftrag die Gasleitung 2022 gesprengt wurde, sagt Czerwinski gegenüber Radio Svoboda. Nord Stream Pipeline war eine der profitabelsten Quellen des russischen Unternehmens Gazprom und somit eine der wichtigsten Finanzierungsquellen für den Krieg gegen die Ukraine. Wenn die Ukraine es tatsächlich gewesen sein sollte, ist die Leitung für sie ein legitimes Ziel. Meinung, der viele im Land folgen. Bedeckt hält man sich im politischen Kiew angesichts des Prozessbeginns in Hamburg gegen einen Verdächtigen im Nord Stream-Fall. Das Ansehen des Landes könnte Schaden nehmen, man fürchtet schlechte Presse. Georgi Tichy, Sprecher des ukrainischen Außenministeriums, versucht das Narrativ zu drehen. Sehen, welche Richtung sich die Geschichte in den Medien entwickelt. Der Fokus der Aufmerksamkeit richtet sich darauf, wie diese Leitung gesprengt wurde, wer daran beteiligt war und wer schuld ist. Aber wollen wir nicht darüber sprechen, wer diese Leitung gebaut hat und wozu? Nord Stream 2, so die Argumentation in der Ukraine, sei vielmehr ein politisches Projekt gewesen, um Druck auf Europa auszuüben und die russischen Kriegskassen zu füllen. Die Sprengung sei nahezu eine Rettung für die Ukraine gewesen, meint der Anwalt Mykola Katerinschuk. Für uns alle gilt, die Sprengung wäre für uns im Krieg eine große Hilfe gewesen. Mit Nord Stream 1 hat Russland jeden Tag 131 Millionen Euro eingenommen. Stellen Sie sich vor, wie viel Geld Sie in unsere Zerstörung hätten stecken können. Dass es die Gasleitung nun nicht mehr gibt, bedauert kaum jemand in der Ukraine. Im Gegenteil, zwar äußern sich nur wenige zu dem Fall, diejenigen Beobachter, die es aber machen, halten die Sprengung für richtig. Nord Stream 2 sei im Verteidigungskrieg gar ein legitimes militärisches Ziel.
3: Ein Bericht von Rebecca Barth aus dem Studio Kiew.
0: Das Wetter in Deutschland.
3: Ja, und da zieht sich der Regen heute langsam zurück. Am längsten hält er sich noch an den Alpen. Ansonsten lockern die Wolken immer weiter auf. Vor allem im Westen, im Südwesten und auch im Norden zeigt sich auch länger die Sonne. Dazu 14 bis 19 Grad. Am Oberrhein sind sogar 21 Grad drin. Und an der Ostsee wird es allerdings wieder ziemlich windig mit teils stürmischen Böen. Und so sieht es ganz aktuell bei uns in Deutschland aus. In Hannover 12 Grad und gering bewölkt. In Dresden ebenfalls 12 Grad bei Nieselregen. In München ist es bedeckt, 13 Grad. Und in Frankfurt am Main ebenfalls 13 Grad, allerdings neblig. Und die Aussichten für die kommenden Tage. Morgen wird es dann nochmal richtig mild. Nach teils zähem Morgennebel gibt es vielerorts Sonne bei 16 bis 21 Grad. Und auch am Freitag bleibt es zunächst freundlich, bevor von Nordwesten neue Wolken aufziehen. Zum Wochenende wird es dann wieder deutlich ungemütlicher. Mehr Regen, vor allem im Süden. Dazu windig und mit 12 bis 16 Grad auch wieder etwas kühler. Noch der Blick auf die Uhr. Es ist jetzt 5.13 Uhr.
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3: Viele Gläubige hatten sich schon seit Sonntag Sorgen gemacht. Sorgen um den Papst. Da hatte nämlich Papst Leo XIV. Öffentlich gemacht, dass ein Knoten in seiner Lunge entdeckt worden sei und er deshalb ins Krankenhaus müsse. Gestern nun ist der Papst operiert worden und dabei hat sich herausgestellt, bei dem Knoten handelt es sich um einen Tumor. Darüber hat am Abend Jan Starkebaum von Tagesschau 24 mit unserem Rom-Korrespondenten Tilman Kleinjung gesprochen. Und er wollte zunächst von ihm wissen, welche Einzelheiten über die Operationen und die Befunde bekannt sind.
2: Na, zunächst gab es tatsächlich eine sehr beruhigende Nachricht des Vatikan. Und da hieß es, die Operation ist gut gelaufen, genauso wie wir uns das im Umfang und auch in der Zeit vorgestellt haben. Der Papst ist bereits wieder auf seinem Zimmer. Wir haben auch gehört, dass er schon wieder gesprochen hat, dass er ein Abendessen wollte. Das waren zunächst Signale, die eher beruhigt haben. Dann kam eine Nachricht, die sein persönlicher Arzt gemeinsam mit dem behandelnden Chirurg veröffentlicht hat. Und dort hieß es dann eben, dass man Papst Leo im Zuge dieser Operation den rechten unteren Lungenlappen entfernt hat und außerdem eben ein Lungenkarzinom entfernt hat. Sprich, der Knoten, von dem Papst Leo am Sonntag beim Angelus gesprochen hat, das ist ein bösartiger Knoten. Das hat eine sogenannte Schnellschnittuntersuchung noch während der OP ergeben, wo man also Gewebeproben schnell untersucht hat. Und jetzt muss man die gründlicheren Gewebeprobenuntersuchungen abwarten, also die Histologie, um zu wissen, wie es weitergeht. Also ob eine Anschlussbehandlung notwendig wird, beispielsweise eine Bestrahlung. All das wird man in den kommenden Tagen erfahren und wird der Patient vor allem erfahren, Papst Leo XIV.
10: Ja, ist ja durchaus eine schwerwiegende Diagnose, Lungenkrebs. Da fragt man sich, woher das kommt, vielleicht durchs Rauchen. Ist bekannt, ob Papst Leo Raucher ist oder war?
2: Nein, mir ist nichts dergleichen bekannt. Ich weiß, dass Papst Leo sehr gesund lebt, sehr vernünftig lebt. Er macht viel Sport. Er soll sogar einen eigenen Fitnessraum im Apostolischen Palast haben, wo er sich persönlich fit hält, dass er viel schwimmen geht. Also, dass ihm das tatsächlich sehr wichtig ist, dass er sich auch, etwas auf bewusste und vernünftige Ernährung hält, dass er auch tatsächlich im Gegensatz zu seinem Vorgänger wöchentliche Ruhepausen sich verordnet, also nicht rund um die Uhr arbeitet, durcharbeitet. Also da spricht jetzt überhaupt nichts von irgendeinem Risikoverhalten, was der Patient an den Tag gelegt hat. So gesehen kann man da keine Rückschlüsse ziehen.
10: Du hast schon gesagt, weitere Untersuchungen und weitere Schritte muss man noch abwarten. Womöglich muss der Papst länger im Krankenhaus bleiben als zunächst angenommen. Im November, da steht aber eine große Reise nach Südamerika an. Wie klar ist denn noch, ob die stattfinden kann?
2: Das können wir aktuell überhaupt nicht sagen. Papst Leo ging am Sonntag, als er bestimmt schon ein bisschen mehr wusste zu seinem Befund als wir damals, noch davon aus, dass er dahin fährt. Möglicherweise ist auch dieser schnelle und frühe OP-Termin bewusst so gewählt worden, dass man sagt, da ist dann theoretisch noch eine Reise nach Südamerika möglich. Es gibt auch so ein paar Indizien in diesem ärztlichen Bulletin, die darauf schließen lassen, dass der Heilungsverlauf ganz gut sein kann. Also die OP hat nicht ewig gedauert. Der Eingriff an sich hat etwa 90 Minuten gedauert. Es wurde Videotechnik angewandt. Das heißt, es ist kein ganz großer Eingriff gewesen. Also da gibt es durchaus Indizien, die dafür sprechen, neben der guten Physis des Papstes, dass sich Papst Leo relativ schnell erholen wird. Was ihn aber immer begleiten wird, ist diese Diagnose Krebs. Das heißt, er muss sich regelmäßigen Nachsorgeuntersuchungen unterziehen, wie so viele Menschen, die eben an Krebs erkrankt sind.
3: Informationen und Einordnungen zur Krebserkrankung des Papstes von unserem Rom-Korrespondenten Tillmann Kleinjung. Ja, und jetzt ganz anderes Thema. Künstliche Intelligenz, die soll uns das Leben ja eigentlich leichter machen. Für die Umwelt kann sie aber zur Belastung werden. Denn die riesigen Rechenzentren, die brauchen nicht nur jede Menge Strom und Wasser, sondern auch Platz. Das zeigt sich auch in Finnland. Dort hat Google gerade für ein Rechenzentrum mehr als 300 Hektar Wald roden lassen, offenbar aber ohne die vorgeschriebene Umweltprüfung abzuwarten. Die Behörden haben die Arbeiten inzwischen gestoppt. Arne Bartram berichtet und beschreibt zunächst die Ausmaße dieser Naturzerstörung.
11: Es sieht aus, als wäre ein besonders schlimmer Sturm durch den Wald gezogen. Eine riesige, kahle Fläche, größer als 400 Fußballfelder, wo bis vor kurzem noch unzählige Bäume standen. Doch der Grund für den Kahlschlag ist keine Naturkatastrophe. Er ist menschengemacht. In Muhos, im Nordwesten Finnlands, wurde auf mehr als 300 Hektar der Wald gerodet, um Platz zu machen für ein geplantes Rechenzentrum der Firma Google. Die finnischen Behörden haben die Arbeiten aber gestoppt, denn es fehlten Genehmigungen, sagt Hanna Halmenpää, Chefin des finnischen Naturschutzbunds. Das ist ein wirklich außergewöhnlicher Fall, dass einfach Rodungen durchgeführt werden, ohne eine Umweltverträglichkeitsprüfung, ohne eine Genehmigung und einen Bebauungsplan. Das zeigt entweder eine grobe Fahrlässigkeit oder eine große Dreistigkeit, dass man sich nicht um die finnische Gesetzgebung schert, oder beides. Auch der Waldboden wurde durch die Arbeiten freigelegt. Mit möglicherweise langfristigen Folgen für die Region, warnt Naturschützerin Hanna Halmenpää. Hier in Muhos und der ganzen Region Oulu gibt es Böden, die Wasser sauer machen können. Wenn Regenwasser durch diese Böden fließt, kann es Schadstoffe aufnehmen und Flüsse belasten. Es ist also nicht einfach nur harmloses Regenwasser. Das Unternehmen hat sich inzwischen entschuldigt. Google-Finland-Chef Antti Järvinen im Interview mit dem Sender MTV.
12: Es sind Fehler passiert. Wir haben Entscheidungen nach bestem Gewissen und auf Basis der bestehenden Gesetzgebung getroffen. Nur wir tragen die Verantwortung für das, was passiert ist. Gemeinsam mit den zuständigen Behörden überprüfen wir gerade die Situation und tun alles, was wir können, um mögliche Umweltschäden zu verhindern. Im Rathaus von Muhos verbindet Bürgermeister Kimo Hino viel Hoffnung mit dem Google-Rechenzentrum. In seiner kleinen Gemeinde wohnen weniger als 9000 Einwohner. Die nächste Großstadt ist rund 40 Minuten Autofahrt entfernt. Dank der Rieseninvestitionen von Google entstehen in Muhos viele neue Arbeitsplätze, sowohl während der Bauzeit als auch danach, wenn die Anlage fertig und in Betrieb ist. Außerdem wächst die Nachfrage nach diversen Dienstleistungen, zum Beispiel in der Gastronomie und Übernachtungsbranche. Finnland ist für den Konzern attraktiv. Deshalb plant das US-Unternehmen, 13 Milliarden Euro im Land zu investieren. Weil es in Finnland relativ kalt ist, lassen sich die Server in den Rechenzentren leichter kühlen. Außerdem ist Strom in Finnland vergleichsweise günstig. Doch genau das könnte zum Problem werden. Denn mit dem KI-Boom wächst auch der Bedarf an Rechenleistung und damit an Energie. Das könnte langfristig den Strom auch für die Menschen in Finnland teurer machen. Ein Thema, das die Politik im Land bewegt. Umweltministerin Sari Multala im Sender Yle. Wir haben lange darauf hingearbeitet, neue Investitionen ins Land zu holen. Jetzt sehen wir, dass es großes Vertrauen zu Finnland gibt, dass Google hier seine bisher größte Investition in Europa tätigt. Aber natürlich müssen wir als Politiker dafür sorgen, dass die Verbraucher weiter ausreichend Strom zu vernünftigen Preisen bekommen. Für Finnland geht es damit um einen schwierigen Ausgleich. Das Land will von Googles Milliardeninvestitionen und neuen Arbeitsplätzen profitieren. Gleichzeitig muss es klären, wie sich der Ausbau der KI-Infrastruktur mit dem Schutz der Natur und einer bezahlbaren Stromversorgung vereinbaren lässt.
3: Von Finnland geht's zurück zu uns nach Deutschland, genauer gesagt nach Bayern. Auch dort hat die Trockenheit der vergangenen Monate Spuren hinterlassen. In München und im Bayerischen Wald haben einige Kommunen deshalb zum Wassersparen aufgerufen. Anders sieht es in den Gemeinden aus, die vom Zweckverband Waldwasser versorgt werden. Ein lokaler Trinkwasserversorger. Und der liefert Wasser für mehr als 200.000 Menschen im Bayerischen Wald und im ostbayerischen Donauraum. Und damit das auch in Zukunft zuverlässig klappt, hat der Verband konkrete Pläne. Welche das sind, weiß Christian Riedel.
13: Das Wasserwerk im niederbayerischen Moos, einer Gemeinde im Mündungsgebiet von Isar und Donau. Dicke Stahlrohre, riesige rote, schwarze und blaue Filterbehälter und mehrere Edelstahltanks, blau ausgeleuchtet, jeder fast 1 Million Liter Wasser. Das Wasserversorgungsunternehmen Waldwasser, ein kommunaler Zweckverband aus 7 niederbayerischen Landkreisen und der Stadt Deggendorf, pumpt hier Trinkwasser aus einer Reihe von Brunnen. Insgesamt rund 3,5 Millionen Kubikmeter im Jahr, erklärt Waldwasser-Geschäftsführer Hermann Gruber.
14: Das Isar-Mündungsgebiet ist sehr stabil in den Wasserpegeln. Auch die Ergiebigkeit ist sehr groß.
13: Dementsprechend kann der Zweckverband Waldwasser rund 250.000 Menschen zuverlässig versorgen, versichert Gruber. Der Großteil des benötigten Trinkwassers, etwa 80%, kommt ohnehin derzeit aus der Bayerwaldgemeinde Frauenau oder besser der Trinkwassertalsperre dort. Die ist seit mehr als 40 Jahren in Betrieb und fasst rund 22 Millionen Kubikmeter Wasser, etwa 10-mal die Münchner Allianz Arena. Nur nach diesem Trockensommer ist der Wasservorrat dort sichtbar weniger geworden.
14: Die Talsperre ist gebaut für 2 aufeinanderfolgende absolute Trockenjahre. Und die Talsperre ist jetzt ungefähr zu 50% gefüllt. Das heißt, kein zweites solches Trockenjahr darf es nicht geben, sonst kriegen wir echt ein Problem.
13: Denn in diesem Sommer ist nicht nur mehr Wasser verbraucht worden, auch die kommunalen Quellen, aus denen viele Gemeinden ihren Wasserbedarf für ihre Bürger meist gut decken können, sind teils versiegt. Die Folge: Über den Zweckverband Waldwasser mussten sie mehr sogenanntes Fernwasser beziehen.
14: Wir brauchen jetzt auch noch über 50.000 Kubikmeter. Und das sind Werte, die wir vielleicht vor 10 Jahren als Maximalwert gemessen haben. Das ist jetzt ein Durchschnittswert.
13: Waldwasserchef Hermann Gruber plant deswegen, das Wasserwerk in Moos auszubauen.
14: Wir wollen 2 neue Horizontalbrunnen bohren. Wir dürfen hier keine Zeit verlieren, damit wir rechtzeitig reagieren können.
13: Nur führt das nicht zu einer weiteren Ausbeutung wichtiger Grundwasservorräte? Hermann Gruber kennt die Bedenken.
14: Es wird natürlich mit den Naturschützern das sehr genau untersucht, aber ich denke, da können wir Entwarnung geben.
13: Gut 60 Millionen Euro will der Zweckverband Waldwasser in den Ausbau des Brunnenfeldes in Moos investieren. Eine Vorsichtsmaßnahme, um die Trinkwasserversorgung in 7 niederbayerischen Landkreisen in Zukunft zu sichern.
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15: Mit Finn Hornberg. Der FC Bayern München erlebte einen turbulenten und fehlerhaften Abend in der Champions League. Gegen den norwegischen Meister Vikingstar Wanger kommen die Münchner nicht über ein 3:3 hinaus. Bereits in der ersten Halbzeit lagen die Bayern mit 0:2 zurück, ehe sie dank eines Doppelpacks von Harry Kane und einem Treffer von Luis Diaz das Spiel drehten. Spielten allerdings die letzten 17 Minuten in Unterzahl. Michael Olise flog wegen einer Unsportlichkeit vom Platz. Reporter Mike Küster nimmt uns nochmal mit zurück zum Dämpfer für den FCB.
16: Aber dann verliert er den Ball, dann versucht er noch Joshua Kimmich zu helfen, verliert auch den Ball und wieder ist Trippic durchgebrochen. Links könnte reingehen in den Strafraum, geht an Stanisic vorbei, bringt die Flanke rein, Kopfball, Tor! Das gibt's doch nicht! Ausgleich für Viking Stavanger! Durch den Abwehrspieler, den eingewechselten Hermann Haugen, der hochsteigt. Und diese tolle Flanke vom linken Flügel von Trippic aus kurzer Distanz versenkt. 3:3! Was ist das für ein Wirbel?
15: Und neben dem FCB war mit RB Leipzig ein weiteres deutsches Team in der Champions League aktiv. Die Sachsen setzten sich mit 1:0 gegen PSV Eindhoven durch. Den entscheidenden Treffer erzielte Brian Gruder. Die Frauen der deutschen Fußballnationalmannschaft haben das Testspiel gegen Japan mit 2:1 gewonnen. Für das DFB-Team ist es der zweite Sieg im zweiten Testspiel. Christopher Klein fasst zusammen.
17: Bei der Ehrenrunde durch das verregnete Weserstadion strahlten alle deutschen Spielerinnen. Besonderen Grund dazu hatte unter anderem Linda Dallmann. Denn nachdem Japan früh in Führung gegangen war, gelang ihr nach knapp einer halben Stunde der 1:1 Ausgleich.
18: Wir haben heute als komplettes Team überzeugt. War auch wichtig, dass wir mal in Rückstand geraten sind, wie wir darauf reagiert haben, wie wir es bis zum Ende auch als, ja, sag ich mal, Einheit dagegen gestellt haben. Es war heute einfach, ja, sehr schön auf dem Platz zu sein, mit und gegen den Ball, hat unheimlich viel Spaß gemacht und glaube, wir haben uns von einer sehr guten Seite präsentiert.
17: Das galt allen voran auch für Dallmanns Bayern-Kollegin Clara Bühl, die beim ersten Treffer die Vorlage gab, kurz vor der Pause ganz knapp ihr Tor verpasste, aber knapp 20 Minuten vor Schluss die Partie dann doch mit einem satten Flachschuss zum 2:1 entscheiden konnte.
19: Ja, natürlich freue ich mich immer, wenn ich auf der Scorerliste stehen kann. Aber heute freut es mich einfach, dass wir als Mannschaft einen Riesenschritt nach vorne gemacht haben. Wir haben zwischen den Spielen zusammengesessen, haben analysiert und dass es heute solche Früchte trägt, ist einfach ein wunderschönes Gefühl und das wollen wir jetzt auch mitnehmen.
17: Nach den ersten beiden Länderspielen der Saison zeigt sich, die DFB-Frauen sind auf einem guten Weg Richtung WM nächsten Sommer in Brasilien. Und bei der Ehrenrunde im verregneten Weserstadion war zu spüren, diese zwei Siege gegen Australien und Japan sind sehr gut fürs Selbstvertrauen.
15: Vielleicht nimmt das DFB-Team das Selbstvertrauen auch noch mit in die nächste Länderspielpause, dann Ende November. Die Motorsport-Königsklasse Formel 1 kehrt nach Afrika zurück. Die Veranstalter teilten mit, dass Ruanda 2030 ein Stopp im Rennkalender sein wird. Achim Scheu mit den Einzelheiten.
20: Mit Ruanda, das ab dem kommenden Jahrzehnt in den Rennkalender aufgenommen wird, wird unser Sport dann auf allen Kontinenten Rennen austragen. Heute ist ein Meilenstein für die Königsklasse des Motorsports, wird Formel-1-Boss Stefano Domenicali in einer Pressemitteilung zitiert. Ab den frühen 2030er Jahren wird in Ruanda der große Preis von Afrika stattfinden. Der Vertrag läuft über 10 Jahre. Dafür wird eigens eine neue Rennstrecke circa 40 Kilometer entfernt von der Hauptstadt Kigali gebaut. Der Wüstenstaat Katar dient dafür größtenteils als Geldgeber. Die Fluggesellschaft Qatar Airways ist ja auch einer der Hauptsponsoren der Formel 1. Kritik gibt es bereits, vor allem in Bezug auf die Menschenrechte in Ruanda. Die politische Lage dort ist nach wie vor sehr repressiv.
15: Deswegen wird dem ostafrikanischen Land Sportswashing vorgeworfen, also der Versuch, internationales Ansehen durch die Austragung großer Sportevents auszubessern.
3: Die Infos aus dem Sport hatte Finn Hornberg für uns.

In Syrien haben die kurdisch geführten Streitkräfte ihre Auflösung bekannt gegeben. Damit steht auch die Zukunft der kurdischen Selbstverwaltung im Fokus und die Frage, wie es mit den Schulen in den kurdischen Gebieten weitergeht. Das ist unser Thema gleich hier nach den Nachrichten.

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1: Um 5.30 Uhr mit Ronald Lessig. Bei der Operation von Papst Leo XIV. Ist Lungenkrebs festgestellt worden. Das haben die Ärzte des Gemelli-Klinikums nach dem operativen Eingriff am Abend bestätigt. Aus Rom, Anna Giordano.
2: Zunächst hieß es aus dem Vatikan, die Operation sei erfolgreich und nach Plan verlaufen. Die histologische Untersuchung habe ergeben, dass es sich bei dem Lungenknoten um einen bösartigen Tumor handelt. Nach Vatikan-Informationen war dies von den Ärzten schon vermutet worden. Um den Tumor vollständig zu entfernen, wurde der gesamte untere Lappen der rechten Lunge entfernt. Das ist ein Standardvorgehen bei dieser Art von Befund und bedeutet den dauerhaften Verlust von 20-25% des Lungenvolumens. Papst Leo XIV. Soll sich von der Operation nun eine knappe Woche lang erholen.
1: Die schwarz-rote Koalition hat offenbar ihren Streit über die Einführung einer Zuckersteuer auf Getränke beigelegt. Wie aus dem Bundesfinanzministerium verlautete, wird sich heute das Kabinett damit beschäftigen. Nach Medienberichten ist eine Steuer in zwei Stufen vorgesehen. Für Getränke mit einem Zuckergehalt ab 5 oder 8 Gramm pro 100 Milliliter. Auf diese soll ein Steuersatz von 26 bzw. 32 Cent pro Liter gelten. Für kleinere Unternehmen soll es Ausnahmen geben. Grüne und SPD unterbrechen die Sondierungsgespräche mit der Linken in Berlin. Das haben beide Parteien in einer gemeinsamen Erklärung mitgeteilt. Aus der Nachrichtenredaktion Gisela Former.
3: Grund für die Unterbrechung ist eine neue Erklärung der Linksfraktion zum Thema Antisemitismus. Darin bekennen sich alle Abgeordneten zum Existenzrecht von Israel und nennen dafür eigene Parteitagsbeschlüsse als Grundlage. Das sorgt für Irritationen bei Grünen und der SPD. Sie hätten gerne, dass sich die Linken auf ein gemeinsames Papier der Sondierungspartner aus der vergangenen Woche beziehen. Darin haben alle drei Parteien festgelegt, wie sie mit Antisemitismusvorfällen umgehen. Von Grünen und SPD heißt es deshalb jetzt, man müsse bewerten, ob dieses Papier noch Geltung hat. Die Linke in Berlin reagierte überrascht auf den Schritt.
1: In der Straße von Hormus sind nach britischen Angaben erneut zwei Schiffe angegriffen worden. Dabei handelte es sich um einen Tanker und ein Containerschiff. Zu möglichen Opfern oder Schäden gab es zunächst keine Angaben. Die Nachrichtenagentur Reuters berichtet, nach Insider-Informationen wolle der Iran seine Taktik in der Straße von Hormus ändern und offensiver gegen Schiffe vorgehen. So solle der Ölpreis hochgehalten werden und Einfluss auf die US-Zwischenwahlen im November genommen werden. Das Wetter in Deutschland. Tagsüber meist trocken, gebietsweise noch ein paar Schauer bei bis zu 13 Grad im Erzgebirge und 22 Grad am Hochrhein. Am Donnerstag oft freundlich, im Süden länger neblig bei 15 bis 23 Grad und am Freitag nach Auflösung von Nebelfeldern viel Sonne. Später dann von Nordwesten Regen bis 23 Grad. Das waren die Nachrichten.
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4: Mit aktuell nur drei Meldungen. Die A23 Heide Richtung Hamburg ist zwischen Heide West und Heide Süd nach Überflutungen gesperrt. Die A24 Hamburg Richtung Berlin ist zwischen Hamburg-Horn und Jenfeld wegen Bauarbeiten bis Freitag 20 Uhr gesperrt. Eine Umleitung ist dort für Sie angerichtet. Die A48 Koblenz Richtung Dreieck Vulkaneifel ist zwischen Laubach und Ulmen wegen eines defekten LKW noch bis ca. 6 Uhr gesperrt. Eine gute Fahrt für Sie, kommen Sie gut an Ihr Ziel.
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4: Mit Simeon Laux. Schönen guten Morgen. In Syrien geht ein langes Kapitel zu Ende. Die kurdisch geführten demokratischen Kräfte Syriens, kurz SDF, haben ihre Auflösung bekannt gegeben. Im Gegenzug fordern die Kurden weitreichende Minderheitenrechte. Was das für die Menschen in den kurdischen Gebieten bedeutet, ist noch unklar. Besonders im Bildungswesen stehen Veränderungen an. Lehrkräfte haben dort jahrelang unter der autonomen Verwaltung gearbeitet und erleben jetzt den Umbruch mit. Offen ist aber vor allem, welche Rolle die kurdische Kultur künftig in den Lehrplänen spielen wird.
5: Also Im Kurdischunterricht bei Ilham Mesko an der Martir-Sido-Schule in Kobane geht es heute um Grammatik. Vor 11 Jahren begann die junge Frau, Kurdisch zu unterrichten. Mit ihrem Einsatz für die kurdische Sprache will sie auch das Werk ihrer Schwester fortsetzen. Diese starb 2014 als kurdische Kämpferin in der Schlacht um Kobane, im Kampf gegen die Terrororganisation Islamischer Staat. Vor ihrem Tod habe sie ihrer Schwester versprochen, deren Mission, jungen Menschen die kurdische Sprache und Kultur zu vermitteln, fortzusetzen, erzählt Ilham Mesko.
6: Ich habe angefangen, den Kindern in unseren Dörfern das kurdische Alphabet beizubringen. Ich habe ihnen erklärt, was die Buchstaben bedeuten und wie sie sich entwickelt haben.
5: Heute unterrichtet Ilham Mesko in einer Schule in Kobane im Norden Syriens. Hier leben viele Kurden. Bereits zu Beginn der Selbstverwaltung hätten sie begonnen, ihre Muttersprache wieder zu pflegen und weiterzugeben, erzählt sie. Unter dem syrischen Diktator Assad war das strengstens verboten und mit Strafen verbunden. Kurdisch sprechen vom Kindergarten bis zur Universität lautet die neue Devise. Doch damit werde seit diesem Schuljahr wieder Schluss sein, befürchtet die Lehrerin. Anlass für ihre Sorge ist ein Dekret der syrischen Übergangsregierung. Dieses sieht vor, dass in den mehrheitlich von Kurden bewohnten Gebieten Syriens einzelne Fächer wie Sozialkunde, Geschichte, Geografie oder Philosophie auf Kurdisch unterrichtet werden können. Der restliche Unterricht soll auf Arabisch stattfinden. Was aus Sicht der Übergangsregierung als Fortschritt und Anerkennung des Kurdischen als offizielle Unterrichtssprache gemeint ist, empfindet die Lehrerin als eine enorme Einschränkung.
6: Für meine Schüler und mich ist die Entscheidung aus Damaskus, den Kurdischunterricht auf 3 Stunden die Woche zu begrenzen, nicht akzeptabel. Für uns Kurden reicht es nicht, unsere Muttersprache nur 3 Stunden die Woche zu unterrichten.
5: Auch die Schüler, vor allem die in den höheren Klassen, lehnen die Anweisungen aus Damaskus ab. So auch der Schüler Mahmoud Bossi.
7: Wir wollen das nicht akzeptieren. In meiner Klasse sind einige Schüler, die sprechen kein Arabisch. Wie sollen sie das jetzt schaffen? 3 Stunden Kurdisch pro Woche sind viel zu wenig.
5: Wenn es nach Ilham Mesko ginge, sollte Kurdisch neben Arabisch als 2. Landessprache anerkannt werden. Ebenso sollte das Recht auf Unterricht in kurdischer Sprache in der Verfassung verankert werden.
6: Welche Rechte wir auch immer diskutieren, unsere kurdische Sprache darf nicht übergangen werden. Denn unsere Sprache ist für uns eine rote Linie. Sie beruht auf den Prinzipien und den Opfern der Märtyrer und muss daher in der neuen syrischen Verfassung als offizielle Sprache eines demokratischen Syriens anerkannt werden.
5: Die Lehrerin Ilham Mesko hat, wie ihre Landsleute, Angst, dass die von ihnen hart erkämpften Freiheiten durch die Aufgabe der kurdischen Selbstverwaltung nach und nach durch die syrische Übergangsregierung kassiert werden. Nach Angaben des Bildungsministeriums in Damaskus soll die jetzige Regelung 1 Jahr lang gelten. Danach sollen alle Fächer mit Ausnahme des kurdischen Sprachunterrichts auf Arabisch unterrichtet werden.
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4: Die Renditen amerikanischer Staatsanleihen sind so hoch wie seit 24 Jahren nicht mehr. Das weckt Erinnerungen an das Jahr 1981. Damals begann ein Kursanstieg, der fast 4 Jahrzehnte anhielt. Und auch heute hoffen Anlegerinnen und Anleger auf eine ähnlich gute Kaufgelegenheit. Doch die Voraussetzungen sind andere. Welche Chancen und Risiken sich daraus ergeben, das berichtet Angela Göpfert aus der ARD-Finanzredaktion.
8: Es war der Beginn einer außergewöhnlichen Entwicklung an den Finanzmärkten. 1981 erreichte die Rendite 10-jähriger US-Staatsanleihen mit knapp 16% ihren historischen Höchststand. Danach begann eine fast 4 Jahrzehnte dauernde Anleihehosse, also eine lange Phase, in der Anleihen immer teurer wurden. Die Renditen sanken, die Kurse stiegen. Anleger konnten enorme Gewinne erzielen. Jetzt werden wieder Erinnerungen an damals wach. Anfang Oktober kletterten die Renditen 10-jähriger US-Papiere auf mehr als 5,3%, den höchsten Stand seit 24 Jahren. Hohe Ölpreise, Inflationssorgen und die Zinspolitik der Notenbank treiben die Renditen. Hinzu kommt der enorme Kapitalbedarf in den USA, sagt Edgar Walk, Chefökonom bei Metzler Asset Management.
9: Vor allem die ganzen KI-Unternehmen USA leihen sich jetzt Geld aus, um in Datenzentren zu investieren. Das heißt, da gibt es Druck oder Konkurrenz. Und zum anderen haben wir nach wie vor sehr hohe Staatsdefizite in den USA. Es wird sehr viel Anleihen emittiert und es führt auch zum steigenden Realzins.
8: Ganz anders die Ausgangslage 1981. Damals war die Inflation das beherrschende Problem. Sie lag bei 11%. US-Notenbankchef Paul Volcker bekämpfte sie mit drastischen Zinserhöhungen. Die Inflation sank, das Vertrauen in die Fed wuchs. Und mit der Aussicht auf künftig niedrigere Zinsen gingen auch die Anleiherenditen zurück. Heute ist die Inflation deutlich niedriger. Dafür wiegen die Staatsschulden umso schwerer. 1981 lagen die am Kapitalmarkt aufgenommenen Schulden bei rund 25% der Wirtschaftsleistung der USA, heute bei etwa 100%. Und mit den Schulden wächst die Zinslast. Allein in diesem Jahr dürfte sie rund $1 Billion erreichen. Matthias Beil von der Sutor Bank.
10: Wir haben eine Zinslast, die so hoch werden wird, wie sie es noch nie im US-Haushalt war. Das ist einfach auch eine Vertrauensfrage und die scheint zurzeit so ein bisschen zu schwinden. Eine angespannte Situation, wie ich finde.
8: Denn je mehr Schulden die USA aufnehmen, desto höhere Zinsen könnten Investoren verlangen. Das würde eine neue Anleihehosse erschweren, weil sie deshalb keinen Anlass zur Euphorie.
10: Ich glaube, wir stehen nicht, wie wir das eben in 81 gesehen haben, vor so einer enormen Hosse der Rentenmärkte, die wir ja letztendlich über 4 Jahrzehnte gesehen haben. So eine massive Bewegung erwarte ich nicht.
8: Für ein lohnendes Investment ist die aber auch gar nicht unbedingt nötig. Schon das derzeit hohe Zinsniveau macht US-Staatsanleihen interessant. Wer jetzt einsteigt und die Anleihe bis zur Fälligkeit hält, kann sich eine vergleichsweise hohe Rendite sichern. Sollten die Marktzinsen wieder sinken, wären zusätzlich Kursgewinne möglich. Anlageexperte Beil hält daher einen vorsichtigen Einstieg für überlegenswert.
10: Es ist verlockend, gar keine Frage. Und wer noch gar keine Position in dem Bereich hat, da kann man sicherlich über Anfangspositionen nachdenken.
8: Steigen allerdings die Marktrenditen noch weiter, fallen die Kurse bereits ausgegebener Anleihen. Und für Anleger aus Deutschland kommt noch das Wechselkursrisiko hinzu. Zwar werfen US-Papiere deutlich mehr ab als vergleichbare Bundesanleihen, doch wertet der Dollar gegenüber dem Euro ab, kann dieser Renditevorsprung schnell aufgezehrt sein. 5% Rendite klingen verlockend. Entscheidend ist allerdings, was davon in Euro übrig bleibt.
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4: Jahrelang tat sich Deutschland mit Rüstungsexporten in die Türkei schwer. Türkische Aggressionen gegenüber Nachbarländern und Repressionen gegen die eigene Bevölkerung wogen in dieser Frage schwerer als die NATO-Partnerschaft. Die Türkei hat diese Phase genutzt, um selbst Waffensysteme zu entwickeln und die sind inzwischen international konkurrenzfähig. So stand die 4. deutsch-türkische Wirtschaftskonferenz in Ankara gestern ganz im Zeichen der Zusammenarbeit in der Verteidigungsindustrie. Erklärtes Ziel der Veranstaltung war es, bestehende Kooperationen zu vertiefen und neue Partnerschaften auszuloten. Christian Buttgereit beginnt seinen Bericht aus Ankara am Rande eines Militärrollfeldes.
11: Februar 24, Jungfernflug des Tankkappenjägers Khan, made in Türkei. Nur das Triebwerk muss aus den USA zugekauft werden, noch. Die türkische Rüstungsindustrie hat enorme Fortschritte gemacht. Längst ist nicht nur die legendäre Bayraktar-Kampf- und Aufklärungsdrohne ein Exportschlager, sondern auch Lenkflugkörper und Korvetten. Das weckt Interesse, sowohl bei Staaten, die in Rüstung investieren, wie Deutschland, als auch bei deutschen Unternehmen. Florian Gleich von RENK Germany ist deshalb extra nach Ankara gekommen. RENK mit Sitz in Augsburg ist einer der ganz Großen der Branche, baut unter anderem das Getriebe für den Leopard 2 Panzer. Früher lieferte die Firma auch in die Türkei, dann verhängte die Bundesregierung Exportbeschränkungen. Seitdem habe sich viel getan in der Türkei, sagt RENK-Manager Gleich.
12: Der große Unterschied zu vorher ist, dass es nicht mehr eine Käufer-Verkäufer-Beziehung ist, sondern es geht in Richtung Partnerschaft. Wir wollen zusammenarbeiten. Wir haben Schlüsseltechnologien, wir haben Know-how und die Türkei hat Produktionskapazitäten.
11: Auch auf türkischer Seite ist das Interesse groß. Made in Germany stehe immer noch für Qualität und die Türkei wiederum habe Zugang zu neuen Absatzmärkten, beispielsweise in Afrika, sagt Şevket Ünal, Vizepräsident für internationale Geschäftsentwicklung bei Havelsan. Das Unternehmen entwickelt ferngesteuerte, KI-gestützte Militärroboter wie den Kleinpanzer Barkan, aber auch Software.
13: In Deutschland gibt es beispielsweise große Werften, in denen Kriegsschiffe gebaut werden. Darin ist Software verbaut. Hier verfügt Deutschland aber über keine eigene Systemsoftware. Die könnten wir als Havelsan zusammen mit Deutschland entwickeln und dann gemeinsam den Weltmarkt erschließen.
11: Vorausgesetzt sei gegenseitiges Vertrauen. Vertrauen, ein Begriff, der sich wie kein anderer durch diese Konferenz zog. Industrielle Kooperation basiere auf Verträgen, so die deutsche Botschafterin in der Türkei, Sibylle Katharina Sorg. Strategische Industriekooperation jedoch basiere auf Vertrauen. Das Vertrauen darauf, dass die Technologien geschützt werden, dass Vereinbarungen eingehalten werden. Vertrauen darauf, dass die Partner berechenbar bleiben. Auch Vertrauen darauf, dass unsere strategischen Ziele aufeinander abgestimmt sind. Sorg sagte, Bedenken in Europa hinsichtlich der Türkei seien nicht immer auf Missverständnisse oder ungerechte Behandlung zurückzuführen. Es gebe echte Debatten über Rechtsstaatlichkeit, politische Berechenbarkeit und außenpolitische Entscheidungen. Auf der Hand liegt da die Sonderrolle, die die Türkei innerhalb der NATO im russischen Krieg gegen die Ukraine einnimmt und sich beispielsweise Sanktionen gegen den Aggressor nicht angeschlossen hat. Oder die wiederkehrenden Drohungen gegen den Nachbarn und NATO-Partner Griechenland. Themen, die angesprochen und geklärt werden müssen im Sinne der Zusammenarbeit und Sicherheit, findet Rank-Manager Florian Gleich.
14: Auf der einen Seite muss man natürlich Know-how schützen. Das ist auch ganz klar das, was für Deutschland wichtig ist. Und auf der anderen Seite müssen wir halt schauen, wie wir als gesamtheitliches Europa schnell uns ordentlich hochrüsten und uns auch austauschen. Es macht ja keinen Sinn, wenn jeder seine eigene Suppe kocht.
11: Ein Impuls für deutsch-türkische Teamarbeit im Verteidigungsbereich hat die Konferenz in Ankara gesetzt und gleichzeitig die Erwartung geschürt, dass den Worten möglichst bald Taten folgen. Şevket Ünal von Havelsan mahnt, das Eisen zu schmieden, solange es noch heiß ist.
13: Wir können uns sehr schnell mit deutschen Firmen zusammentun und schnell gemeinsame Dinge entwickeln. Wenn wir aber auf Hindernisse stoßen, die unsere Motivation ausbremsen, dann könnte das ganze Vorhaben so schnell wieder erlöschen, wie es begonnen hat.
11: Noch ist das Interesse auf beiden Seiten hoch. Auf der türkischen sogar so hoch, dass am Abschlussdinner sogar Verteidigungsminister Yaşar Güler teilnahm.

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1: KI-Stimmen sind längst in unserem Alltag angekommen. Sie sprechen Werbespots und lesen inzwischen auch Verkehrsmeldungen vor. Jetzt könnten sie auch den Hörbuchmarkt verändern. Während die einen überzeugt sind, dass künstliche Stimmen auch ganze Bücher erzählen können, kommt das für andere überhaupt nicht in Frage. Leonie Berger hat sich in der Branche umgehört.
2: Wir alle kennen künstliche Stimmen aus dem Alltag, von der Bahnhofsdurchsage bis zum eigenen Handy. Da ist völlig klar, so will ich mir kein Hörbuch vorlesen lassen. Doch die Technik ist inzwischen viel weiter. Auf der Frankfurter Buchmesse präsentierte sich erstmals eine Plattform namens CaptionCast, die es jedem ermöglicht, Hörbücher mit Unterstützung von KI zu produzieren. Das funktioniert folgendermaßen. Ich lade meinen Text hoch, die KI analysiert ihn und schlägt mir eine oder auch mehrere passende Stimmen vor. Wenn ich mich für eine Stimme für mein Projekt entschieden habe, könnte die dann so klingen.
3: Jonas sah dem Zug nach, der bereits wieder anrollte. Dann zog er die Schlinge um Harlens Handgelenke fest. Es kommt ein Nächster, erwiderte Jonas. Clara hielt ihm das zerknitterte Telegramm hin. Und bis dahin? Fragte sie. Jonas führte den Sheriff zur Bahnhofstür.
2: Da müsste ich nochmal nachbessern bei der KI. Nein, die Namen bitte alle wirklich Englisch aussprechen, nicht von Jonas zu Jonas wechseln. Und auch sonst klingt das zwar tausendmal besser als Bahnhofsansage oder Siri, aber eben immer noch etwas steril. Das ist das Problem, meint Heike Völker-Sieber, Pressesprecherin vom Hörverlag und Random House Audio. Die Qualität der KI-Hörbücher, die es inzwischen auch schon bei Streaming-Anbietern wie Audible oder Spotify gibt, ist einfach noch nicht gut genug.
4: Deswegen ist es wichtig, selbst bei der Qualität zu bleiben und auch den Kunden den Weg zu den qualitativ hochwertigen Produktionen aufzumachen. Weil das Schlimmste, was der Branche passieren könnte, ist, dass Menschen enttäuscht sind, weil sie ein billiges, durch KI produziertes Hörbuch hören und damit so enttäuscht sind, dass für sie Hörbuch erstmal erledigt ist.
2: Sollte die Qualität allerdings besser werden, was vermutlich nur eine Frage der Zeit ist, kann Heike Völker-Sieber, die sich auch in der Interessengruppe Hörbuch im Börsenverein des Deutschen Buchhandels engagiert, auch Folgendes vorstellen. Hörbücher für ein kleines Spezialpublikum, die sich im Moment für Verlage nicht rechnen würden, könnten dann produziert werden. Detlef Wiese von CaptionCast spricht in dem Zusammenhang von einer Demokratisierung des Markts. Denn berücksichtigt man sämtliche Neuerscheinungen, so werden nur etwa 5% auch als Hörbuch umgesetzt, meist die Spitzentitel. Die günstige KI-Produktion ist vor allem auch für Self-Publisher interessant, also Autorinnen und Autoren, die ihre Texte im Selbstverlag publizieren. Sie können auch ihre eigenen Hörbücher herstellen und müssten dafür etwa ein Zehntel dessen bezahlen, was eine Studioproduktion kosten würde. Die Urheber der geklonten Stimmen werden für die Zeit bezahlt, in der ihre Stimme zu hören ist. Mit der Stimme von Schauspieler Uwe Teschner haben schon sehr viele Menschen viele Stunden verbracht. Er gehört zu den beliebtesten Hörbuchsprechern in Deutschland. Angst, von der KI ersetzt zu werden, hat er nicht.
5: Das sind die falschen Modelle, weil sie auf Wahrscheinlichkeiten beruhen, nicht auf Erfahrung. Und in einer Stimme, die dir was erzählt, ist, wenn sie gut ist, dann ist so viel Lebenserfahrung da drin. Dann kann jemand in einem Satz 20 verschiedene Emotionen antippen und du folgst ihm und sagst, genau so ist es. Und das wirst du mit der KI nicht können. Wenn du das prompten möchtest, dauert dieser Prozess, ich weiß nicht, 20 Mal so lange, wie jemand, der die Erfahrung hat, es einmal oder in einer Version nochmal spricht. Dafür gibt es diese Profis, die heißen Sprecherinnen und Sprecher.
2: Vermutlich wird sich der Hörbuchmarkt in absehbarer Zeit teilen. In menschengemachte Premium-Produktionen und in günstig hergestellte KI-Hörbücher mit weniger Anspruch.
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1: Die Richter am Bundesverfassungsgericht beschäftigen sich aktuell mit der Frage, ob bei der Vererbung von Betriebs- und Privatvermögen unterschiedliche Steuerregeln gelten können. Ein Mann hat Verfassungsbeschwerde gegen seinen Erbschaftssteuerbescheid eingelegt. Der Hintergrund: Er erbte von seiner Tante Privatvermögen und eben kein steuerlich begünstigtes Betriebsvermögen. Unsere Gastautorin heute ist Beatrice Achterberg, Politikredakteurin der Neuen Zürcher Zeitung in Berlin. Und sie meint in ihrem Kommentar, Karlsruhe werde sich vermutlich für ein gerechteres und einfacheres System aussprechen. Was dagegen das SPD-geführte Finanzministerium mit der Erbschaftssteuerreform vorhabe, würde viele Familienunternehmen enorm belasten und wäre letztendlich ein Bürokratiemonster.
6: Statt der Verschonungsregeln soll ein Freibetrag von 5 Millionen Euro gelten.
0: Alles darüber wird stärker besteuert. Die SPD rechnet selbst mit zusätzlichen Milliarden für den Staat. Geld, das den Betrieben fehlt. Für Investitionen, für Rücklagen, für Arbeitsplätze. Höhere Steuern machen Unternehmen nicht wettbewerbsfähiger, sie schwächen sie. Die bessere Lösung wäre keine Reform, sondern die Abschaffung.

0: Innovationsfähigkeit und Wettbewerb, ihr Beitrag zu sozialer Gerechtigkeit, selbstredend auch ihre Ausgestaltung im Dienste der Jobsicherheit. Nicht zuletzt könnte sie auch zusätzliches Geld in die Staatskasse bringen. Eine Verdopplung der jährlichen Einnahmen auf 20 bis 30 Milliarden Euro wäre für die Erben leicht zu verschmerzen, schon gar, wenn die Steuerschuld großzügig gestundet würde. Dies allein wird nicht den Haushalt retten. Andererseits mutete es bei der Erbschaftssteuer schon immer paradox an, wie viel Mühe der Gesetzgeber darauf verwendet, die Einnahmen möglichst gering zu halten.
1: Gudula Geuter vom Deutschlandfunk findet es gut und wichtig, dass sich die Karlsruher Richter mit dem Thema beschäftigen. Aber eigentlich seien andere dafür zuständig.
2: In der Realität gilt die Regel, je größer das Firmenerbe, desto geringer der Steuersatz. Die Koalition aus CDU, CSU und SPD könnte das selbst erkennen. Es wäre nicht nur Aufgabe der Politik, Gerechtigkeitsfragen selbst in die Hand zu nehmen. Es wäre auch eine Chance, sich hier handlungsfähig zu zeigen. Anknüpfungspunkte dafür gibt es. So liegt es zum Beispiel nicht auf der Hand, warum, vereinfacht gesagt, Erben von Familienunternehmen pauschal von großen Abschlägen profitieren. Auf solche Fragen sollte sich auch die CDU-CSU einlassen können, statt sich hinter den Verfassungsrichtern zu verstecken.
1: Und die Pforzheimer Zeitung findet, allein der Hinweis auf Arbeitsplätze dürfe kein Freibrief sein, große Privatvermögen am Fiskus vorbeizuschleusen.
0: Aber ebenso wenig darf die berechtigte Kritik an Privilegien zum Vorwand werden, Firmen das Geld für Investitionen und ihre Zukunft zu entziehen. Die Politik muss deshalb genauer unterscheiden, was schützt den Fortbestand eines Unternehmens, was lediglich den Wohlstand seiner Eigentümer. Darauf kommt es an. Hoffentlich auch, wenn Karlsruhe in einigen Monaten sein Urteil verkündet.
1: Und das waren die Standpunkte. Zusammengestellt hat sie diesmal Peter Behrendt.
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1: Heute, vor 100 Jahren, wurde Winnie the Pooh in Großbritannien veröffentlicht. Das Buch wurde zu einem Klassiker, nicht nur für Kinder. Caroline Helm stellt es vor.
4: Hier kommt nun Eduard Bär die Treppe herunter. Rumpel die Pumpel.
5: Der erste Auftritt von Winnie the Pooh, der am Anfang noch gar nicht so heißt. Der liebenswerte Teddybär, der im 100-Morgen-Wald lebt und viel Zeit mit seinem besten Freund verbringt.
6: Guten Morgen, Christopher Robin.
7: Guten Morgen, Pooh-Bär.
5: Autor ist Alan Alexander Milne, eigentlich ein Autor von Bühnenstücken. Während des Ersten Weltkriegs dient er in der britischen Armee. Nach seiner Rückkehr bekommen seine Frau Dorothy und er 1920 ein Kind, Christopher Robin. Das erste Geburtstagsgeschenk wird ein Bär, der
8: Winnie der Pooh
5: getauft wird. Christopher Robin und seine Kuscheltiere inspirieren Milne. Er beginnt, Geschichten für Kinder zu schreiben. Rund um den Bären, seinem besten Freund Ferkel oder dem Esel Ia.
4: Und wie geht es dir, sagte Winnie der Pooh?
9: Mir scheint es schon seit längerer Zeit überhaupt nicht mehr gegangen zu sein.
5: Pooh wird ein Bestseller und sein Erfinder berühmt. Die Bücher sprechen bis heute Kinder wie Erwachsene an. Da ist der feine Humor, ganz ungewöhnlich in einer Zeit, in der Kinder durch Literatur nicht zum Lachen gebracht, sondern ertüchtigt werden sollten.
10: Pooh ist jemand in einer sehr poetischen, gelassenen Haltung zu dieser Welt.
5: Erzählt der mittlerweile verstorbene Kulturwissenschaftler Christian Marzahn. Anfang der 1960er Jahre kauft Walt Disney die Rechte an den Bären. 1966 folgen die ersten Kurzfilme. Am Ende ahnt das Publikum, dass nichts bleibt, wie es immer war, im 100-Morgen-Wald. Und ja, dass die Kindheit einmal zu Ende geht.
11: An jenem verzauberten Ort in der Mitte des Waldes wird ein kleiner Junge sein und sein Bär wird bei ihm sein. Und die beiden werden spielen.
5: Veröffentlicht wurde Winnie the Pooh am 14. Oktober 1926. Heute vor 100 Jahren.
1: Ja, 100 Jahre Winnie the Pooh, das war der Stichtag von Caroline Helm. Ja, und das war auch die ARD-Infonacht. Das ganze Team bedankt sich bei Ihnen ganz herzlich fürs Zuhören. Kommen Sie jetzt gut in diesen Mittwoch. Ich bin Simeon Laux und wenn Sie mögen, hören wir uns in der kommenden Nacht schon wieder, dann auch wieder hier in der ARD-Infonacht. Machen Sie es gut. Tschüss, es ist jetzt in wenigen Sekunden 5:57 und 30 Sekunden.

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1: 6 Uhr. Krebsdiagnose bei Papst Leo. Regierung einigt sich auf Zuckersteuer bei Getränken. Sieg für Leipzig in der Fußball-Champions League. Das Wetter: stellenweise länger Nebel, ansonsten Sonne und Wolken bis 19 Grad. Mein Name ist Stefanie Nopper. Guten Morgen. Bei Papst Leo XIV. Ist Lungenkrebs festgestellt worden. Das hat das Ärzteteam des Gemelli-Krankenhauses in Rom mitgeteilt, nach einer Operation des 71-Jährigen. Vom Vatikan hieß es, der Papst habe den Eingriff gut überstanden. ARD-Korrespondentin Anna Giordano.
2: Die histologische Untersuchung habe ergeben, dass es sich bei dem Lungenknoten um einen bösartigen Tumor handelt. In der Medizin spricht man von Lungenadenokarzinom. Nach Vatikan-Informationen war dies von den Ärzten schon vermutet worden. Um den Tumor vollständig zu entfernen, wurde der gesamte untere Lappen der rechten Lunge entfernt. Das ist ein Standardvorgehen bei dieser Art von Befund und bedeutet den dauerhaften Verlust von 20-25% des Lungenvolumens.
1: Nach monatelangem Streit hat sich die schwarz-rote Koalition auf die Einführung einer Steuer auf zuckerhaltige Getränke geeinigt. Das hat das Bundesfinanzministerium mitgeteilt. Das Kabinett will heute darüber beraten. Aus der Nachrichtenredaktion Lisa Kupper.
3: Der Kompromiss sieht demnach eine zweistufige Steuer auf Erfrischungsgetränke vor. Es geht um 5 oder 8 Gramm Zucker pro 100 Milliliter. Die Abgabe betrifft vor allem große Hersteller. Die Steuer soll nicht für Getränke mit Süßungsmitteln sowie reine Frucht- und Obstsäfte gelten und ab Juli nächsten Jahres kommen. Sie soll nicht nur Steuereinnahmen, sondern die Verbraucher auch zu gesünderer Ernährung bringen.
1: Hessens Ministerpräsident Rhein lehnt die Zuckersteuer ab. Im Kölner Stadtanzeiger nannte er sie eine so wörtlich teuer Steuer. Rhein spricht von einem falschen Signal, denn es gehe ja nicht darum, die Gesundheit zu fördern, sondern die Bürger zur Kasse zu bitten für die Haushaltslöcher des Bundes. In Berlin haben Grüne und SPD ihre Sondierungsgespräche mit den Linken unterbrochen. Grund ist ein Beschluss der Linksfraktion bei ihrer konstituierenden Sitzung gestern. Alle Abgeordneten hatten eine Erklärung zum Umgang mit Antisemitismus unterschrieben. Grüne und SPD wollen erst den Inhalt bewerten. Denn das Papier bezieht sich vor allem auf Parteitagsbeschlüsse der Linken, nicht auf die Vereinbarung zum Umgang mit Antisemitismus, den die Parteispitzen der Berliner Linken, Grünen und SPD letzte Woche beschlossen hatten. Gut 30 Jahre nach dem Mord an Rapper Tupac Shakur in den USA ist der Hauptangeklagte Dwayne Davis zu 40 Jahren Haft verurteilt worden. Im Prozess in Las Vegas haben die Geschworenen das Strafmaß für den 63-Jährigen festgelegt. Vor einigen Wochen hatten sie geurteilt, dass Davis als Drahtzieher für den Tod des Rappers 1996 verantwortlich war. Shakur war damals 25 Jahre alt. Er wurde in Las Vegas erschossen. Erfolg für RB Leipzig in der Fußball-Champions League. Das Team hat sich im Heimspiel gegen PSV Eindhoven mit 1:0 durchgesetzt. ARD-Sportreporter Jeremias Diehl.
4: Leipzig spielt sich immer wieder Chancen heraus über die Ausnahmekönner Nusa, Nkunku und Brian Kruder, der die Leipziger Fans in der 75. Minute erlöst. Es ist der erste Champions-League-Sieg seit Januar 2025. Ein wichtiger schaut man auf die weiteren Gegner in der Königsklasse mit Real Madrid, Manchester City und Manchester United.
1: Der FC Bayern München hat dagegen Punkte liegen lassen. Die Mannschaft kam beim norwegischen Club Viking Stavanger nicht über ein 3:3 hinaus. Und die deutschen Fußballerinnen haben ihr Testspiel gegen Japan gewonnen. In Bremen stand das am Ende 2:1 für das Team von Bundestrainer Wück. Das waren die Nachrichten. Entschuldigung, eine Meldung haben wir noch. Das passiert heute noch. Kanzler Merz gibt im Bundestag eine Regierungserklärung zum anstehenden EU-Gipfel ab. Bei dem Treffen morgen und am Freitag geht es um die EU-Erweiterung, den Ukraine-Krieg und die Lage im Nahen Osten. Regierung und Krankenkassen präsentieren ihre offizielle Prognose zu den Finanzen der gesetzlichen Krankenversicherung. Sie ist wichtig, um die künftigen Beiträge zu berechnen. Und in der Handball-Champions League tritt die MT-Melsungen heute Abend in Frankreich, in Nantes an. Das Hinspiel vor knapp einer Woche hatten die Nordhessen klar gewonnen. Das waren die Nachrichten. Das Wetter in Hessen. Der Tag beginnt regional mit Nebel und Temperaturen zwischen 12 und 6 Grad. Teilweise hält sich der Nebel bis zum Mittag, sonst gibt es dann Sonne und Wolken im Wechsel bei 13 bis 19 Grad. Morgen wieder zum Teil neblig trüb, sonst Sonne und Wolken bei bis zu 19 Grad. Die weiteren Aussichten: am Freitag etwas mehr Sonne bis 20 Grad, am Samstag wechselhafter und etwas Regen bis 15 Grad. Die Zeit 6.05 Uhr.
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1: Wir haben keine Meldungen, wünschen gute Fahrt.
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5: Schönen guten Morgen wünsche ich Ihnen. Der Ukraine steht ein weiterer Kriegswinter bevor und wenig Aussichten auf Frieden. Welche militärische und auch finanzielle Unterstützung wird es aus Deutschland und der EU geben für die Ukraine? Das ist eine entscheidende Frage für das Land und es ist auch ein Signal Richtung Russland und es ist wichtig für die Ausrichtung der deutschen Politik. Dazu wird sich heute der Bundeskanzler im Bundestag in einer 20-minütigen Regierungserklärung äußern, um sich dann Donnerstag und Freitag mit Staats- und Regierungschefs der EU-Mitgliedstaaten zu treffen, um dort eine gemeinsame Strategie zu besprechen. Anfang Oktober war Merz ja in der Ukraine und hat dort nochmal deutlich gemacht, dass er nicht nachlassen will mit den Unterstützungsleistungen. Darüber spreche ich jetzt mit Laura Christoph vom Institut für Europäische Politik. Mitarbeiterin ist sie dort im Ukraine-Programm. Frau Christoph, die Hilfen für die Ukraine sind aus Sicht des Kanzlers wichtig für die ganze Stabilität Europas. Sehen das die meisten EU-Staats- und Regierungschefs so?
6: Guten Morgen, Frau Renk. Grundsätzlich sehen wir eine breite politische Unterstützung. Wir sehen, dass die Mitgliedstaaten überwiegend bereit sind, erhebliche Mittel aufzubringen. Ja, also die EU hatte ja im vergangenen Dezember für 2026 und 2027 den 90 Milliarden Euro Kredit für die Ukraine beschlossen, 60 Milliarden für militärische Unterstützung, 30 Milliarden für den ukrainischen Staatshaushalt. Und daran haben sich immerhin 24 von 27 Mitgliedstaaten beteiligt. Und auch jetzt, erst am 12. Oktober, vor zwei Tagen, hat die EU ein neues Sanktionspaket beschlossen. Ja, also das ist die bislang umfangreichste Erweiterung der Sanktionsliste seit 2022. Das sind alles sehr, sehr wichtige Signale. Das heißt natürlich noch nicht, dass alle europäischen Regierungen jede weitere finanzielle Belastung ohne Diskussion mittragen werden. Nächstes Jahr steht uns ja auch ein sogenanntes Superwahljahr bevor. Also in vielen europäischen Ländern wird gewählt, darunter Frankreich, Polen, Italien. Hier kann es natürlich zu politischen Machtverschiebungen kommen, die dann auch diese Geschlossenheit und zukünftige Hilfen für die Ukraine gefährden könnten. Ja.
5: Da ist ja auch eine Menge Geld eben im Spiel. Bei seinem Besuch in der Ukraine, also als Merz in der Ukraine war, da wurde ja auch die Kooperation deutscher Rüstungsunternehmen mit denen in der Ukraine bekannt gegeben. Merz sprach von einem gegenseitigen Geben und Nehmen. Welchen Stellenwert haben solche Vereinbarungen für beide Seiten?
6: Ja, ich glaube, der Stellenwert für die Ukraine liegt auf der Hand. Für die Ukraine bedeutet die Zusammenarbeit, dass sie dringend benötigte Fähigkeiten schneller aufbauen und ihre eigene Rüstungsproduktion auch stärken kann. Und natürlich einen direkten Schutz gegen die russische Offensive jetzt im bevorstehenden Winter, vor allem durch hochmoderne Luftabwehr, also zum Beispiel IRIS-T, und auch Abfangdrohnen gegen Angriffe auf die ukrainischen Städte und die ukrainische Energieinfrastruktur. Und der Stellenwert für Deutschland und Europa, ja, also wenn die Ukraine deutsche Systeme bestellt, stärkt das natürlich unsere eigene Verteidigungsindustrie. Das bedeutet eine sichere Auslastung und auch Arbeitsplätze für deutsche Hochtechnologie- und Rüstungsstandorte. Und zuletzt gibt es natürlich auch einen strategischen Mehrwert. Das, die Kooperation bedeutet einen gegenseitigen Technologietransfer. Das heißt, deutsche Firmen testen und optimieren ihre Systeme direkt unter realen Gefechtsbedingungen in der Ukraine. Und das Land verfügt natürlich über enorme Erfahrungen jetzt mit dem Einsatz von Drohnen und auch der schnellen Anpassung militärischer Technologien. Und dieses Wissen ist natürlich auch für die Bundeswehr relevant. Also ja, hier ist es einfach ganz wichtig zu sagen, dass es hier keinen Widerspruch gibt zwischen Solidarität und deutschem Eigeninteresse. Also entscheidend ist einfach, dass aus diesen Vereinbarungen jetzt tatsächlich schnell verfügbare Systeme und auch nachhaltige Produktionskapazitäten für die Ukraine werden.
5: Beide Seiten haben da was davon. Frieden sei das wichtigste Ziel, wenn es um den Krieg zwischen Russland und der Ukraine geht, hat Merz auch gesagt. Noch immer ist dabei nicht klar, welchen Preis die Ukraine dafür zahlen soll aus europäischer Sicht. Der Krieg wird ja nicht einfach aufhören. Sieg oder Niederlage, das ist die Auswahl. Spielen die Europäer zu sehr auf Zeit?
6: Genau, das ist auch im Prinzip die Kritik. Also ich würde sagen, Merz hat grundsätzlich auch in Deutschland ja eine breite politische Basis für die Unterstützung der Ukraine. In seiner eigenen Koalition gibt es da natürlich unterschiedliche Akzente. Aber das strategische Argument an sich ist klar. Ja, also Deutschland und auch die EU unterstützt die Ukraine nicht, weil es Geschenke machen will, sondern weil es eben sicherheitspolitisch notwendig ist. Wir sehen aber auch, wenn wir zum Beispiel hier in Deutschland schon mal auf die Opposition schauen, die Grünen, ne, die den Kurs der Unterstützung voll mittragen, der Regierung aber vorwerfen, dass die Hilfen zu zaghaft oder nur scheibchenweise kommt. Und die müssen sich natürlich auch durchsetzen gegen die scharfe Ablehnung von anderer Seite, also zum Beispiel oder vor allem durch die AfD, aber auch die Linke, die eben kritisiert, dass Milliarden im Ausland ausgegeben werden, während im Inland gespart werden soll. Die Linke kritisiert vor allem die Profite für Rüstungskonzerne. Und das ist natürlich, wenn wir mal rauszoomen, auch auf der europäischen Ebene beziehungsweise in anderen europäischen Mitgliedstaaten so. Entscheidend ist, es gibt weiterhin eine politische Mehrheit für die Unterstützung der Ukraine, sowohl in Deutschland als auch auf europäischer Ebene. Die eigentliche Frage ist, wie Sie auch schon angesprochen haben, ob diese Unterstützung konsequent genug umgesetzt wird, um der Ukraine tatsächlich zu helfen, sich gegen Russland zu verteidigen, gerade jetzt auch mit Blick auf den kommenden Winter.
5: Ja, der steht bevor. Ein neuer, weiterer Kriegswinter für die Ukraine und offenbar sind die Hilfen auch aus den USA ja immer sehr volatil und es ist nicht klar, ob die Ukraine es tatsächlich schafft, sich gegen Russland durchzusetzen. Einschätzungen dazu von Laura Christoph von der vom Institut für europäische Politik, Mitarbeiterin im Ukraine-Programm. Vielen Dank.
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5: Heute um 11 Uhr beginnt in Hamburg ein wichtiger Prozess, nämlich der um die Sprengung der Nord Stream Pipelines vor rund 4 Jahren. Diese Sprengung hat den Ermittlern zunächst große Rätsel aufgegeben und es gab viele Spekulationen, ob die Pipeline mithilfe von Tauchern oder vielleicht einem U-Boot gesprengt wurde. Verantworten muss sich ein mutmaßlich an dem Anschlag beteiligter ehemaliger ukrainischer Armeeoffizier. Er soll laut Anklage der Bundesanwaltschaft die Tat gemeinsam mit weiteren ukrainischen Militär Angehörigen geplant haben. Johannes Jolmes schaut chronologisch zurück.
7: 26. September 2022. Aus dem Helikopter filmt die schwedische Marine Bilder, die um die Welt gehen werden. Die Ostsee sprudelt auf einer riesigen Fläche wie eine zu stark geschüttelte Wasserflasche. Gas strömt aus den Nord Stream Röhren am Ostseegrund. Der Startpunkt für Ermittlungen, die nun in Hamburg ihren vorläufigen Höhepunkt finden. Der Ukrainer Serhiy K. soll sich laut Generalbundesanwalt unter anderem wegen Kriegsverbrechen und Herbeiführung einer Sprengstoffexplosion verantworten. Jörg Diehl, Leiter der Recherchekooperation von NDR, WDR und SZ, hat die Hintergründe recherchiert.
8: Serhiy K. soll der Kommandeur des mutmaßlichen Sabotagekommandos gewesen sein, das im Herbst 2022 in der Ostsee die Pipelines in die Luft gesprengt hat. Er gehört den ukrainischen Spezialkräften an.
7: Später ist Serhiy K. aus der Armee ausgeschieden. Seine Verteidigung sieht keinen unmittelbar belastbaren Beweis für eine Tatbeteiligung. Die Anklage sieht in dem Ukrainer hingegen den Anführer der 7-köpfigen Gruppe. Ein Beispiel: auf seinem Handy fanden Ermittler Daten mit Details über Nord Stream, Wassertiefen, Koordinaten. Auch abgehörte Telefonate mit seiner Frau sollen ihn belasten. Darin soll er sich beklagen, von der Ukraine und ihrem Präsidenten allein gelassen worden zu sein. Handelte das Kommando auf eigene Faust oder im staatlichen Auftrag?
8: Der ukrainische Präsident Zelensky hat eine Verantwortung dafür immer zurückgewiesen. Gleichwohl gibt es Indizien, die darauf hindeuten und auch unsere Recherchen belegen, dass ukrainische Verantwortungsträger von diesem Anschlag wussten.
7: Die Mission führte die Gruppe vor 4 Jahren von der Ostseeküste in Mecklenburg-Vorpommern bis zur dänischen Insel Bornholm. Das Team taucht rund 80 Meter tief, bringt Sprengstoff an, Zeitzünder lösen die Explosionen aus. Zerstören ein umstrittenes deutsch-russisches Energieprojekt. Rückblick. Der ehemalige Bundeskanzler Gerhard Schröder hatte Nord Stream in den 2000er Jahren vorangetrieben. Diese neue Pipeline quer durch die Ostsee stößt Länder in Osteuropa vor den Kopf. Denn dort hatte man jahrelang am Transit verdient. Trotz der völkerrechtswidrigen Annexion der Krim durch Russland 2014 wurde eine Erweiterung geplant. Nord Stream 2. Die neue Pipeline ist nahezu betriebsfertig. Da beginnt Russland im Februar 2022 die Vollinvasion der Ukraine. Wilfried Jilge hat in der Ukraine und Russland zu Nord Stream geforscht. Russisch-deutsche Gasgeschäfte hätten über Jahre Putins Kriegskasse gefüllt, sagt der Osteuropa-Historiker.
9: Für die Ukraine war eben ein entscheidendes Ziel in der asymmetrischen Kriegsführung, die Energieressourcen der russischen Rohstoffökonomie als Haupteinkunft für den Krieg zu blockieren. Ich denke, in diesem Zusammenhang muss man das sehen.
7: Gab es staatliche Auftraggeber? Und wird der Angeklagte diese vor Gericht benennen? Das Interesse daran sei enorm, sagt Gerichtssprecherin Mareike Franzen vom Hanseatischen Oberlandesgericht, das für solche Staatsschutzverfahren auch für Mecklenburg-Vorpommern zuständig ist.
10: Es haben sich deutlich über 100 Medienvertreter akkreditiert aus vielen verschiedenen Ländern. Darunter natürlich aus der Ukraine, aus Russland.
7: Es dürfte nicht das letzte Nord Stream-Verfahren in Hamburg bleiben. In Kroatien sitzt ein weiterer mutmaßlicher Tatverdächtiger in Auslieferungshaft. Die Umstände seiner Verhaftung schlicht kurios. Der Ukrainer war offenbar nach Kroatien gereist, um als Berater an einem Hollywood-Film mitzuwirken. Thema: die Nord Stream-Anschläge.
5: Der Prozess gegen einen Angeklagten, einen mutmaßlich Beteiligten an dieser Nord Stream-Sprengung. Der Prozess beginnt heute in Hamburg um 11 Uhr. Die Aufregung an der US-Elite-Uni Cornell um eine mutmaßliche Gruppenvergewaltigung einer Studentin vor 2 Jahren reißt nicht ab. Die ehemalige Studentin der Uni, die die Vorwürfe erhoben hat, nennt sich Jane Doe. Das ist nicht ihr richtiger Name. Sie sagt, 7 ehemalige Mitglieder der Studentenverbindung Schifi hätten sie im Oktober 2024 in einem Verbindungshaus sexuell missbraucht. Martin Ganselmeier, unser US-Korrespondent, hat sich an der Cornell-Universität umgehört und kann uns etwas zum Stand der Ermittlungen und den Hintergründen sagen. Jane Doe hat in diesem September, also 2 Jahre nach der mutmaßlichen Tat, Zivilklage gegen die Uni und mehrere Studenten eingereicht. An wen hat sie sich denn vor 2 Jahren gewandt? Wie lange weiß die Uni schon von diesen Vorwürfen?
11: Das war etwa 3 Wochen nach der Tat. Jane Doe war in den ersten 3 Wochen noch sehr verwirrt. Sie wusste noch nicht so recht, wie sie umgehen sollte damit. Sie empfand sicher auch so etwas wie Scham. Da sagen die meisten Psychologen, das ist sehr, sehr typisch für Opfer von Vergewaltigungen, zumal sie selber auch in der Tatnacht Alkohol zu sich genommen hatte und im Laufe dieser Nacht, in der das Ganze dann passiert sein soll, weiter Alkohol bekommen hat und auch ein Betäubungsmittel Ketamin, sodass sie auch wirklich dann nur noch schemenhaft wahrgenommen hat, was passiert ist. Aber 3 Wochen nach der Tat ist sie zur Campuspolizei gegangen und hat auch stundenlang erzählt, was ihr widerfahren ist.
5: Welche Maßnahmen hat die Universität daraufhin eingeleitet, um diese Tat aufzuklären?
11: Tatsächlich wurden 2 der Studierenden aus dieser Studentenverbindung dann relativ bald von der Universität verwiesen. Das waren diejenigen, die das Ganze eingeleitet haben, die Initiative ergriffen hatten, die auch in einem Gruppenchat, der mittlerweile ja öffentlich geworden ist, praktisch während der Tat weitere Verbindungsstudenten eingeladen haben, ins Zimmer zu kommen, sich an der Tat zu beteiligen. Die sind tatsächlich von der Universität verwiesen worden, aber die 5 anderen, die ebenfalls beteiligt gewesen sein sollen, laut Jane Doe, sie selbst sagen, der Sex wäre einvernehmlich gewesen oder sie streiten ab, beteiligt gewesen zu sein. Diese 5 anderen sind nach wie vor an der Universität und das war für Jane Doe eine solch unerträgliche Situation, mit ihren Peinigern weiter in einem Seminar zu sitzen oder in einer Vorlesung zu sein, dass Jane Doe dann nach einigen Monaten die Universität freiwillig verlassen hat.
5: Zunächst wurden damals ja keine strafrechtlichen Anklagen erhoben. Der zuständige Staatsanwalt erklärte, die vorliegenden Beweise reichten nicht für eine Anklage aus. Wie kam er damals zu dieser Einschätzung?
11: Der zuständige Staatsanwalt sagt, alles, was er hatte, war eine 6-seitige Zusammenfassung der Campuspolizei verhöre. Nun wissen wir mittlerweile, das hat die New York Times zugespielt bekommen, dass die Berichte der Campuspolizei 120 Seiten lang waren. Das heißt, aus diesen 120 Seiten sind am Ende 6 Seiten geworden, eine 6-seitige Zusammenfassung, wo wir aber auch mittlerweile wissen, dass ein ganz entscheidender Satz, eine ganz entscheidende Aussage von Jane Doe in diesen 6 Seiten nicht mehr vorkommt. Jane Doe hat klar zu Protokoll gegeben, ich kann mit 100%iger Wahrscheinlichkeit sagen, dass ich im Laufe dieser Nacht vergewaltigt worden bin. Diese Aussage findet sich nicht mehr in der 6-seitigen Zusammenfassung. Warum? Das muss jetzt ermittelt werden. Die Gouverneurin des Bundesstaates New York, Kathy Hochul, hat die Generalstaatsanwältin eingesetzt. Das ist die höchste Ermittlerin, dieser Frage auf den Grund zu gehen und dann auch zu prüfen, ob es nicht doch eine Anklage geben muss.
5: Die Empörungswelle ist ja jetzt gewaltig. Es gibt immer wieder Demonstrationen an der Uni. Wie geht es in diesem Fall jetzt weiter?
11: Also die Demonstrationen werden weitergeben. Der Druck auf die Universitätsleitung ist gewaltig. Ich glaube, dass der Universitätspräsident sich nicht mehr sehr lange halten wird können. Er hat das Misstrauen seiner Kolleginnen und Kollegen aus dem Dozenten- und Professorenkreis. Gibt es ein Misstrauensvotum auch von Seiten der Studierenden? Es ist doch der Eindruck entstanden, dass die Universitätsleitung zu lang versucht hat, das Ganze unter den Teppich zu kehren. Es ist sicherlich auch sehr fragwürdig, dass es so etwas wie eine Campuspolizei gibt. Die ermittelt zwar genau wie die Polizei sonst, aber sie wird bezahlt von der Universität. Also das wirft doch die Frage nach massiven Interessenskonflikten auf. Was aber weitergehen wird, ist, schon jetzt hat das Ganze so ein bisschen, erinnert es an die MeToo-Bewegung. Es gibt immer mehr Universitäten, die sich melden, wo Studierende, vor allem Studentinnen, sagen, ihnen ist Ähnliches widerfahren. Also so wie bei MeToo, Hashtag MeToo, gibt es jetzt Hashtag We are all Jane Doe. Also es melden sich dort immer mehr und es gibt eine breite gesellschaftliche Diskussion in den USA über sexualisierte Gewalt an amerikanischen Universitäten und insbesondere bei männlichen Studentenverbindungen, wo es doch so eine Art toxischen Männlichkeitskult gibt.
5: Martin Ganselmeier mit Informationen über die mutmaßliche Gruppenvergewaltigung an der US-Elite-Uni Cornell. Vielen Dank.
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5: Comics sind nicht immer lustig und es gibt unglaublich viel mehr als Donald Duck, Asterix oder Tim und Struppi. Tatsächlich decken Comics und Graphic Novels ein breites Spektrum unterschiedlichster Themen ab. Für alle Altersstufen, Klassiker, Kindercomics, Graphic Novels und, und. Und auch in Hessen gibt es eine Comic-Szene, eine sehr lebendige. Zu der gehört der Frankfurter Zeichner Holger Klein und der hat die Graphic Novel Chat Noir veröffentlicht. Es geht in diesem Comic-Roman um den legendären amerikanischen Jazz-Trompeter und Sänger Chet Baker, der nach einem Fenstersturz tot auf der Straße vor einem Hotel in Amsterdam gefunden wurde. Infos dazu haben die HR-Reporter Alex Jakubowski und Frank Angermund.
13: Holger Klein sitzt in Frankfurt an einem Computer, einem Zeichencomputer, denn der Künstler arbeitet digital.
14: Comic ist für mich eigentlich so eine Möglichkeit, Geschichten zu erzählen, die man normalerweise im Film erzählen würde. Also ich denke mal, meine Comics, die sind sehr filmisch. Deshalb, ich stelle mir das auch immer so vor, als wäre das ein Film.
13: Der freie Illustrator Holger Klein hat einen Comic wie einen Film erschaffen. Dazu hat er das Leben des Jazzmusikers Chet Baker gezeichnet. Baker war eine Ikone der Jazzszene, Trompeter und Sänger, ein Ausnahmetalent, schillernd und drogenabhängig. Ein Leben wie geschaffen für die Graphic Novel, sagt Zeichner Holger Klein.
14: Also das reicht jetzt nicht, dass das ein toller Musiker ist, aber ansonsten, sage ich mal, da passiert jetzt nicht so viel. Und bei dem, da gab es halt auch ordentlich Drama im Leben und... Ja, und deshalb Chet Baker.
13: Der Comic beginnt mit dem Tod des Musikers. Der liegt gekrümmt am Boden vor einem Hotel in Amsterdam. Er ist offenbar aus dem Fenster gestürzt. Im Drogenrausch? Man weiß es nicht. Es beginnt ein dunkler Krimi. Chet Noir, Chet Baker und Krimi Noir. Holger Klein verknüpft im Titel Genre und Hauptfigur.
14: Der hat alle möglichen Arten von Drogen eingeworfen und hatte natürlich auch immer wieder mit dem Gesetz zu tun. Ja, klar, er war auch 15 Monate im Gefängnis in Italien, Anfang der 60er. Der Mensch, das ist immer so, wenn du dich mit solchen Leuten beschäftigst, also so dunkle Seite, gerade bei diesen Genies.
13: Die Musik von Chet Baker begleitet den Zeichner während der Arbeit am Comic. Sie ist für Holger Klein Inspiration und Ablenkung zugleich.
14: Also ich würde mich jetzt mal so als Musikfan bezeichnen, so als Musikjunkie. Ja, deshalb auch so habe ich auch, deshalb kann ich mich auch immer ganz gut in so Drogensüchtige reinversetzen. Ja, weil okay, ich nehme zwar keine Drogen, ich trinke auch keinen Alkohol, aber ne, wie gesagt, ich bin Musikjunkie.
13: Das Leben des Musikers fasziniert den Frankfurter Zeichner. Comic- und Jazz-Experte Volker Hamann findet, dass die Comic-Adaption funktioniert, weil die Biografie und nicht die Musik im Vordergrund steht.
15: Es ist ja so generell schwierig, halt Musik in Bildern darzustellen, sondern es eher als Krimi verpackt. Und das gelingt ihm ganz gut, indem er diese Figur der Frau einführt, die Chet Baker in der letzten Woche seines Lebens so begleitet und ihn dazu bringt, so Stationen aus seinem Leben zu erzählen.
13: Künstlerische Freiheit im Sinne der Geschichte, denn die Frau ist erfunden. Optisch ist sie an die Schauspielerin Charlotte Gainsbourg angelehnt. Holger Klein bastelt für seine Comics zunächst Collagen aus Fotos. Die zeichnet er dann. Chat Noir hat er für Fans von Comics und Musik gemacht. Ein kleines bisschen plagt den Zeichner aber das schlechte Gewissen, weil er die Drogensucht von Chet Baker gezeichnet und so gezeigt hat, wie zerstört der Musiker am Ende war.
14: Schon so eine, ja, so eine Gewissensfrage. Aber ich meine, wenn ich jetzt die Drogensucht weglasse bei Chet Baker, dann funktioniert das doch gar nicht. Ja.
13: So wird aus Chet Bakers bewegtem Leben ein Comic von Holger Klein über Jazz, Drogen und den schwierigen Zeiten eines Musikers.
5: Der Comiczeichner Holger Klein aus Frankfurt, Frank Angermund und Axel Jakubowski haben ihn vorgestellt. Über die Faszination von Comics, Graphic Novels und Mangas spreche ich gegen 7:15 mit Dr. Felix Gieser vom Institut für Jugendbuchforschung und er wird uns auch die Unterschiede zwischen diesen einzelnen Genres erklären.
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5: Fast 30 Jahre lang war der Mord am Rapper Tupac Shakur ein ungeklärter Fall. Mitte der 90er Jahre galt er als einer der größten Rapstars der Welt. Am Abend des 7. September 1996 besuchte er in Las Vegas einen Boxkampf von Mike Tyson und wenige Stunden später wurde er in einem Auto aus einem vorbeifahrenden Wagen heraus angeschossen. Er starb dann wenige Tage später an seinen Verletzungen. Da war er gerade 25 Jahre alt. Die Ermittlungen im Gangmilieu gestalteten sich äußerst schwierig, aber jetzt, Ende August, wurde der ehemalige Gang-Anführer Duane Davis schuldig gesprochen. Und heute ist das Strafmaß bekannt gegeben worden.
16: Wenn du so ein Leben nimmst, verdienst du jede Minute darüber nachzudenken, was du der Welt angetan hast.
17: Mit mühsam unterdrückten Tränen erzählt Sekiwa Shakur davon, dass der Mord ihre Familie verkrüppelt habe, sie selbst in Behandlung kam wegen Depressionen, Selbstmordgedanken, posttraumatischer Belastungsstörung.
18: Crippled. I've been hospitalized for depression.
17: Der verurteilte Duane Davis hat immer wieder selbst erzählt, dass er vor 30 Jahren mit dem Auto gesessen hat, als die Schüsse fielen an einer Ampel in Las Vegas. Und sogar, dass er die Tatwaffe besorgt hat. Mehrfach in Interviews, seinen Memoiren und auch in Aussagen vor Gericht. Letztlich die Hauptbeweismittel im Prozess. Denn die Waffe oder das Auto hat man nie gefunden. Der mutmaßliche Schütze selbst und die anderen Insassen des Tatautos leben nicht mehr. Auch deshalb hat es 30 Jahre gedauert, bis es überhaupt zu einem Prozess kam.
16: Die Welt hat ihn und seinen Tod nie vergessen. Es hat 30 Jahre gedauert, aber jetzt bekommen sie die Strafe für das, was sie am 7. September 1996 getan haben.
5: Just the way it is. Oh yeah.
17: Lebenslange vorzeitige Entlassung frühestens nach 40 Jahren. So hat Richterin Carly Kearney jetzt entschieden. 2 Jahre saß Davis schon, die werden angerechnet. Mit 101 Jahren könnte er einen Antrag auf vorzeitige Entlassung stellen. Die Rechtsexpertin Bernarda Villalona findet das angemessen.
16: Späte Gerechtigkeit, aber Gerechtigkeit. Es ist 1996 passiert und Dwayne Davis war bis in diesem Jahr nicht vor Gericht gekommen. Und jetzt wird Gerechtigkeit geübt.
19: And the only way he's getting out of prison is in a coffin.
17: Er wird das Gefängnis im Sarg verlassen, sagt die ehemalige Staatsanwältin im Fernsehsender ABC. Der verurteilte Ex-Gangleader Dwayne Davis wirkt fast arrogant, als ihn die Richterin nach seinen Schlussworten fragt.
20: Anything else you want to say?
21: No, I'm good. I'll appeal this case for sure.
17: Ich gehe in Berufung, sagt er nur, sonst nichts. Der zuständige Bezirksstaatsanwalt hat inzwischen ein Statement herausgegeben. Keine Strafe könne Tupac zurückbringen, aber das Urteil gebe der Familie hoffentlich zumindest etwas Frieden.
22: Anytime y'all wanna see me again, rewind this track right here, close your eyes, and picture me rolling.
5: Lebenslange Haft für Dwayne Davis für den Mord am Rapper Tupac vor 30 Jahren. Reinhard Spiegelhauer hatte die Infos.
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1: 6.31 Uhr. Krebsdiagnose bei Papst Leo. Regierung einigt sich auf Zuckersteuer bei Getränken. DFB-Frauen gewinnen Testspiel gegen Japan. Das Wetter stellenweise länger Nebel, ansonsten Sonne und Wolken bis 19 Grad. Mein Name ist Stefanie Nopper. Guten Morgen. Papst Leo XIV. Hat Lungenkrebs. Das haben die Ärzte des 71-Jährigen am Abend bekannt gegeben, nach einer Operation in der Gemelli-Klinik in Rom. Demnach musste dem Oberhaupt der katholischen Kirche der untere Lappen der rechten Lunge entfernt werden, weil sich dort ein Knoten befand. Es stellte sich heraus, dass es sich um einen bösartigen Tumor handelt. Die Operation verlief nach Angaben der Ärzte ohne Komplikationen. Der Papst soll sich jetzt etwa eine Woche lang in der Klinik erholen. Union und SPD haben ihren Streit über die Einführung einer Zuckersteuer auf Getränke beigelegt. Das hat das Bundesfinanzministerium mitgeteilt. Das Kabinett soll heute über den Kompromiss beraten. ARD-Hauptstadtkorrespondent Jakob Mayer.
25: Nach mehreren Medienberichten soll die Steuer ab Juli kommenden Jahres wirksam werden. Auf gesüßte Getränke mit einem Zuckergehalt ab 5 Gramm pro 100 Milliliter gilt demnach ein Steuersatz von 26 Cent. Bei einem Zuckergehalt von 8 Gramm sind es 32 Cent. Mit der Zuckersteuer will Bundesfinanzminister Lars Klingbeil Einnahmen für den Bundeshaushalt generieren und Getränkehersteller anregen, den Zuckergehalt von Getränken zu senken. Hessens Ministerpräsident Boris Rhein von der CDU nennt die Zuckersteuer im Kölner Stadtanzeiger ein falsches Signal. Es gehe nicht darum, die Gesundheit zu fördern, sondern Bürger für die Haushaltslöcher des Bundes zur Kasse zu bitten.
1: In Berlin haben Grüne und SPD die Sondierungsgespräche mit den Linken unterbrochen. Grund ist, dass die Abgeordneten der Linksfraktion eine andere Erklärung zum Thema Antisemitismus unterschrieben haben, als die Parteispitzen vereinbart hatten. ARD-Reporterin Sabine Müller.
26: Als Grundlage dieser Erklärung werden ausdrücklich linke Parteitagsbeschlüsse genannt, nicht das gemeinsame rot-grün-rote Papier zum Umgang mit Antisemitismus, das die Spitzen von Linken, Grünen und SPD letzte Woche beschlossen hatten und das innerhalb der Linken teils heftig kritisiert wird. Die Linksfraktion hatte am Nachmittag auch die umstrittene Neuköllner Abgeordnete Vanessa Emde in die Fraktion aufgenommen, der Antisemitismus vorgeworfen wird. Unklar blieb zunächst, wie kritisch die Lage ist, ob die Sondierungen kurz vor dem Scheitern stehen.
1: Nächstes Jahr wird die Uni Marburg 500 Jahre alt, aber schon heute ist der offizielle Startschuss für das Jubiläum. HR-Reporterin Anna Spieß.
27: Um 14 Uhr kommt eine Fahrradstaffel von Studierenden in Marburg an. Gestern sind sie in Homberg-Efze gewesen und haben da den Staffelstab symbolisch entgegengenommen. Da ist nämlich 500 Jahre Reformation in Hessen gefeiert worden. Landgraf Philipp hatte die Uni Marburg als eine der ersten protestantischen Hochschulen gegründet, nachdem die Reformation in seiner Landgrafschaft eingeführt wurde. eingeführt worden war. Heute Nachmittag wird dann auf dem Schloss in Marburg gefeiert. Das eigentliche Uni-Jubiläum mit über 300 Veranstaltungen findet aber nächstes Jahr statt.
1: In der Fußball-Champions League hat der FC Bayern München gestern Abend unentschieden gespielt. Beim norwegischen Club Viking Stavanger stand es am Ende 3:3. RB Leipzig hat dagegen zu Hause den ersten Sieg in der Champions League-Saison geholt. Das Team setzte sich mit 1:0 gegen PSV Eindhoven aus den Niederlanden durch. Heute spielt Borussia Dortmund in Norwegen beim Vizemeister FK Bodø/Glimt und der VfB Stuttgart ist zu Gast beim slowakischen Club Slovan Bratislava. HR Info überträgt die Partien live in einer Konferenz ab 21 Uhr. Die deutsche Fußballnationalmannschaft der Frauen hat auch ihr zweites Testspiel der WM-Saison gewonnen. In Bremen besiegte die DFB-Elf Japan mit 2:1. ARD-Sportreporterin Ina Kast.
2: Zwar gingen die Japanerinnen durch einen Stellungsfehler des DFB-Teams in der 15. Minute durch Bayerns Tanikawa in Führung, doch ein schöner Angriff von Bühl und Torschützin Dallmann führte zum 1:1. In der zweiten Halbzeit wechselte Bundestrainer Christian Wück ordentlich durch, was dem Spielfluss aber nicht schadete. Clara Bühl belohnte sich nach toller Vorlage von Kössler für ein starkes Länderspiel und erzielte den 2:1-Siegtreffer.
1: Und das passiert heute noch. Kanzler Merz gibt im Bundestag eine Regierungserklärung zum anstehenden EU-Gipfel ab. Bei dem Treffen morgen und am Freitag geht es um die EU-Erweiterung, den Ukraine-Krieg und die Lage im Nahen Osten. Und in der Handball-Champions League tritt die MT Melsungen heute Abend in Frankreich in Nantes an. Das Hinspiel vor knapp einer Woche hatten die Nordhessen klar gewonnen. Das waren die Nachrichten. Das Wetter. Der Tag beginnt regional mit Nebel und Temperaturen zwischen 12 und 6 Grad. Teilweise hält sich dieser Nebel bis zum Mittag, sonst gibt es aber Sonne und Wolken im Wechsel. Es bleibt trocken bei 13 bis 19 Grad. Morgen wieder zum Teil neblig trüb, sonst Sonne und Wolken bei bis zu 19 Grad. Die weiteren Aussichten: am Freitag etwas mehr Sonne, dann bis 20 Grad und am Samstag wieder wechselhafter mit etwas Regen bis 15 Grad. Die Zeit 6.36 Uhr.
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1: Wir haben aktuell keine Meldungen. Gute Fahrt.
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3: Schönen guten Morgen. Die Nord Stream Gaspipelines sind vor 4 Jahren in großer Tiefe gesprengt worden. Nun steht ein Ukrainer vor Gericht. Wir haben heute Morgen ja auch schon eine Chronologie der Ereignisse rund um die Sprengung der Nord Stream Pipeline im Programm gehabt. Im September 2022 wurden an mehreren Stellen von Nord Stream 1 und 2 Unterwasserexplosionen registriert. 3 der 4 Röhren wurden schwer beschädigt. Schweden, Dänemark und Deutschland haben damals mit Ermittlungen begonnen. Und nun beginnt der Prozess gegen einen ehemaligen ukrainischen Armeeoffizier, der die Tat mit weiteren Militärangehörigen geplant haben soll. Holger Schmidt, der ARD-Terrorismusexperte, kann uns mehr zu den Ermittlungen sagen, die zu diesem Prozess geführt haben. Herr Schmidt, was genau wird dem Ukrainer denn vorgeworfen, der sich ab heute vor dem Oberlandesgericht in Hamburg verantworten muss?
4: Er soll der Chef dieser Gruppe gewesen sein, die auf einem Segelboot, das hatte den schönen Namen Andromeda, auf der Ostsee unterwegs war und unterschiedliche andere Mitreisende auf diesem Boot in unterschiedlichen Funktionen, Taucher, Sprengstoffexperten, die sollen eben unter seiner Führung die entsprechenden Sprengsätze gelegt haben. Das Ganze ganz gut vorbereitet, am Ende ein bisschen chaotisch, eher fluchtartig haben die wohl das Boot verlassen und deswegen eine wirklich beeindruckende Zahl von Spuren hinterlassen. Und in einer wirklich kleinteiligen Ermittlungsarbeit haben das Bundeskriminalamt, die Bundespolizei und die Bundesanwaltschaft dann Stück für Stück und Monat für Monat rekonstruiert, wer da an Bord gewesen sein soll. Das steht für eigentlich alle Personen fest, aber Serhi K., der heute angeklagt ist, der ist als erster in dieser Gruppe festgenommen worden, als er in Italien im Urlaub war.
3: Welche Beweismittel dürften in diesem Prozess die größte Bedeutung haben?
4: Ich glaube, das ist wirklich ein sehr kleinteiliges Puzzlespiel aus sehr unterschiedlichen Spuren. Fingerspuren, DNA-Treffer, Sprengstoffspuren in der Yacht, Beschädigungen hinten an der Yacht. Hinten ist so eine Art Schwimmplattform an dem Schiff und da gibt es Einkerbungen, von denen die Ermittler sagen, das entspricht genau den entsprechenden Tauchautomaten. Da sieht man, die sind mit schwerem Gerät da von Bord gegangen und haben dabei noch das Boot kaputt gemacht. Ein besonders kurioses Beweisstück. Es ist aus meiner Sicht ein Blitzerfoto, das rund um das Wegfahren von dem Hafen gemacht worden ist. Da sind die zu schnell gewesen. Es gibt von einem Transporter ein Foto. Man sieht den Fahrer dieses Fahrzeugs, man sieht den Beifahrer. Das war für die Ermittler ein ganz wichtiger Punkt, zu sagen, hier haben wir jetzt zum ersten Mal konkrete Personen. Und so geht es weiter. Ich glaube, es wird eine sehr kleinteilige Beweisaufnahme werden. Aber das Bild, das die Ermittler zeichnen, ich persönlich finde es ausgesprochen überzeugend.
5: Im letzten Sommer wurde der Ukrainer Serhii H. in Italien festgenommen. Was ist denn mit den anderen, die mutmaßlich an dieser Sprengung beteiligt waren?
4: Das ist unterschiedlich. Ein weiterer Verdächtiger ist in Kroatien festgenommen worden. Auch der war aus meiner Perspektive fast schon dreist. Der soll sich als Berater für eine Filmproduktion angeboten haben, die genau das Anschlagsszenario beschreibt. Diese Dreharbeiten haben in Kroatien stattgefunden. Dieser Film mit einer Top-Hollywood-Besetzung, der wird auch weiter gedreht. Und am Rande dieses Filmsets ist er eben festgenommen worden. Er wehrt sich noch ein bisschen gegen seine Auslieferung, aber mutmaßlich wird auch er demnächst vor dem hanseatischen Oberlandesgericht stehen. Andere Personen aus dem Team, die sind namentlich bekannt, haben sich aber noch nicht in die Reichweite deutscher Ermittler ergeben. Also flapsig könnte man sagen, sobald jemand davon in Europa auftaucht, werden die Handschellen klicken.
5: Nun ist ja besonders interessant, inwieweit die ukrainische Regierung in den Fall verwickelt ist, ob sie der Auftraggeber möglicherweise für diese Tat ist. Hat denn Serhii H. schon irgendeine Aussage gemacht? Was ist bisher bekannt? Oh, und jetzt ist die Leitung zu Ende. Da können wir leider keine Antwort auf diese Frage mehr erwarten. Die Leitung war nur bis 6.40 Uhr bestellt und 6.40 Uhr ist es jetzt genau.
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5: SPD-Chef Klingbeil hat verbale Angriffe auf Bärbel Baas als eine Vergiftung des politischen Diskurses kritisiert. Beispiele für die angeblichen Attacken, die über eine sachbezogene Kritik an ihrer Amtsführung hinausgingen, hat er allerdings nicht gegeben. Ganz allgemein wurde gesagt, dass insbesondere Frauen in gehobenen Führungspositionen stark betroffen seien von auch verletzenden Äußerungen. Unter welchen Bedingungen arbeiten Frauen in politischen Spitzenpositionen und wie wird ihnen in der Politik begegnet? Anne-Kathrin Mellmann hat sich in Berlin umgehört.
6: Das harte, gnadenlose Politikgeschäft. Für Frauen ist es noch ein Stück härter. Das sagt SPD-Bundesentwicklungsministerin Rim Alabali Radovan mit Blick auf Bärbel Baas.
7: Ich habe Bärbel Baas als Kabinettskollegin erlebt, die immer Haltung gezeigt hat, auch wenn es richtig unbequem wurde. Und genau solche Frauen brauchen wir.
6: Viele Frauen strömen am Tag nach dem Baas-Rücktritt in den SPD-Fraktionssaal im Bundestag. Der Frauenanteil von mehr als 40% ist nach Linken und Grünen der dritthöchste. Die SPD-Abgeordnete Siemtje Möller sagt anerkennend, Bärbel Baas sei in ihrer Funktion als Bundesarbeitsministerin und Parteivorsitzende oft allein unter Männern gewesen.
8: Ich mag mir gar nicht vorstellen, wie das ist, wenn man als einzige Frau im Koalitionsausschuss gefühlt von allen Seiten angegangen wird. Um sich da dann noch durchsetzen zu müssen und mit diesem Bereich dann ja nochmal besonders im Fokus gerade auch der Unionsseite zu stehen, wird sicherlich eine herausfordernde Drucksituation für sie erzeugt haben.
6: Möller ist unter anderem für Verteidigungspolitik zuständig. Sie erlebt, dass ihr als Frau Kompetenz abgesprochen und sie auf ihr Äußeres reduziert wird. Bei männlichen Fachkollegen sei das anders. Claudia Moll sitzt seit 9 Jahren für die SPD im Bundestag. Auf die Frage, ob mit weiblichen Politikerinnen anders umgegangen werde, antwortet sie:
9: Wenn sie mich das vor 10 Jahren gefragt hätte, hätte ich gesagt nein. Mittlerweile ja. Ich wollte es früher nicht glauben, es ist tatsächlich so.
6: Ihre Kollegin Annika Klose, Sprecherin für Arbeit und Soziales, sieht besonders Politikerinnen aus dem linken Spektrum unter Druck.
10: Das ist etwas, was wir in der Vergangenheit jetzt bei der SPD sehen von unseren Spitzenpersonen. Andrea Nahles oder Saskia Esken, mit denen auch nicht mit Samthandschuhen umgegangen wurde. Ricarda Lang zum Beispiel kann da sicherlich auch ein Lied von singen, dass eben diese Standards, die da angelegt werden, glaube ich, schon einmal andere sind, aber vor allem auch jedes Wort auf die Goldwaage gelegt wird. Grundsätzlich ist es schon mal so, dass Frauen, die überhaupt eine starke Meinung vertreten, erstmal grundsätzlich stärker polarisieren als Männer. Dass das bei Männern irgendwie offenbar was triggert, wenn eine Frau plötzlich was traut, sich was zu sagen.
6: Als feministische Partei setze sich die SPD für eine geschlechtergerechte Verteilung von Macht ein, sagt Carmen Wegge. Die Abgeordnete ist Bundesvorsitzende der SPD-Frauen und sieht Rückschritte.
11: Auf jeden Fall findet gerade ein Rollback statt. Nicht nur was die Frauenrechte anbelangt oder wie über Frauen geredet wird, sondern insgesamt in der Gesellschaft, wie wir miteinander umgehen. Und es liegt daran, dass natürlich die extreme Rechte, allen voran die AfD, den Spaltpilz in die Gesellschaft treibt.
6: Welche Folgen das für Frauen in der Politik haben könnte, beschäftigt auch Annika Klose.
12: Wenn man sich anschaut, wie eine linke Führungsperson nach der anderen gerade Frauen eben dann auch ins Wanken gerät und fällt, natürlich macht das Sorge. Und man fragt sich schon, wie würde es mir in dieser Position gehen?
6: Der Rückzug von Bärbel Baas wirft auch die Fragen auf, wie Politikerinnen an die Spitze kommen und was sie dort erwartet.
3: Anne-Kathrin Mellmann über den Umgang mit Frauen in der Bundespolitik. Es ist 6.44 Uhr geworden. Schönen guten Morgen.
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3: In Hessen gibt es eine ziemlich große Comic-Szene. Wir haben Ihnen hier in HR Info in einer Serie schon die ganze Woche über einige der Künstler vorgestellt, auch heute Morgen. Künstler, deren Leidenschaft das Zeichnen und Erfinden von Comic-Helden und ihren Geschichten ist oder eben die Umsetzung bekannter Geschichten. Die Belgier, die sprechen gar von der neunten Kunst. Das heißt, die Comics stehen auf einer Stufe mit Literatur, Malerei und Film. Und darüber habe ich mit Dr. Felix Gieser vom Institut für Jugendbuchforschung an der Goethe-Uni in Frankfurt gesprochen. Ich habe ihn gefragt, mal so ganz grundlegend, Comics und Graphic Novels, das sind ja oft richtige Kunstwerke. Was fasziniert die Menschen so an dieser neunten Kunst?
14: Ich würde sagen, da gibt es nicht das eine, was alle fasziniert, sondern dass Comics und Graphic Novels natürlich ganz viele unterschiedliche Dinge bieten, die dann auch auf unterschiedlichen Ebenen ansprechen. Wenn wir sagen, es ist Kunst, es sind Kunstwerke, haben wir natürlich Comic-Fans und Comic-Lesende, die auf der ästhetischen Ebene angesprochen sind, die die Bilder toll finden, die Bilder schön finden, die vielleicht auch das ästhetisch Anspruchsvolle und Experimentelle lesen wollen, sehen wollen, betrachten wollen. Und wir haben aber genauso, wie wir das von der Literatur kennen, die Faszination über die Handlungsebene und halt den besonderen Reiz, dass es eben nicht reine Schriftliteratur ist, sondern dass ich Text und Bild gemeinsam habe. Also ganz anders erzählen kann, ganz anders darstellen kann und das auch nochmal anders ist als im Film, als im Audiovisuellen, wo es ja kontinuierlich abläuft. Beim Comic kann ich immer wieder beim Bild auch verweilen und mir das genauer angucken. Ich kann auch schnell mal 10 Seiten zurückblättern und sagen, da war doch was, das ist jetzt gerade wieder relevant. Das ist also etwas, was ich viel individueller steuern kann, als das beim Film der Fall ist. Und es ist anders, ich will nicht sagen komplexer, es ist aber anders dadurch, dass ich die Bildebene habe, als wenn ich einen Roman lese. Es ist kein Wertungsurteil.
3: Wie unterscheiden sich jetzt eigentlich Comics und Graphic Novels?
14: Ja, das ist die große, bis heute nicht so richtig beantwortete Frage. Es ist vor allem ein Begriff, der als Marketingbegriff eingeführt worden ist, um einen bestimmten Typ Comics von den übrigen Comics abzugrenzen. Der Begriff des Comics mit seinem komischen Anklang passt natürlich nicht auf alle Bildergeschichten. Nicht alle Comics sind lustig. Das lustige Taschenbuch ist lustig. Aber wenn ich autobiografische Graphic Novels über Flucht und Vertreibung lese, dann sind die nicht lustig. Und was sich so ein Stück weit eingebürgert hat, ist zu sagen, es ist das romanhafte Erzählen in Comicform. Also, dass ich eine Buchform habe.
3: Dann gibt es auch noch die Mangas, die japanischen Comics. Warum sind die gerade bei jungen Leuten so absoluter Kult?
14: Weil es keine Comics sind. Das ist so ein bisschen das Profane, wie es sich ab den späten 1990er Jahren entwickelt hat, dass eine Popularisierung stattgefunden hat, weil es etwas anderes ist. Also allein schon die Erscheinungsform, ich lese es nicht in westlicher Leserichtung, sondern ich lese es in original japanischer Leserichtung, also in unserer Vorstellung von hinten nach vorne. Das ist ganz anders aus. Es ist ein kleineres Format. Je nachdem, welche Genres man da liest, haben sie auch ein ganz anderes Erzähltempo. Also sie haben häufig, diese Bände haben um die 200 Seiten, je nachdem. Und die können Sie, je nachdem, was das für eine Story ist, wenn Sie eine actiongetriebene Geschichte haben, lesen Sie die in 10 Minuten, Viertelstunde durch. Und das funktioniert natürlich bei einer 200 Seiten Graphic Novel so nicht, weil der Rhythmus und das Tempo in den Bildern und auch auf der Textebene viel dichter sind. Da muss man ganz anders einsteigen. Und was wir unter Manga verstehen, ist eigentlich ein riesengroßer Bereich. Was nach Deutschland kommt oder in den Westen kommt, sind ja nur Bruchteile, die übersetzt werden. Der Markt in Japan ist deutlich größer und bietet durch die Verknüpfung mit den Animationsserien, die aus den Manga adaptiert werden oder vice versa, und der Community, die häufig dran hängt, Stichwort Cosplay, natürlich ganz andere Rezeptions- und Interaktionsmöglichkeiten.
3: Seit Jahren lässt er die Lesekompetenz bei Kindern und Jugendlichen erheblich nach. Ein Viertel der Grundschüler versteht einfachste Texte nicht mehr. Wären Comics da eine Art Türöffner für Lesebegeisterung, vielleicht auch als Schullektüre?
14: Mit Sicherheit ist das eine Möglichkeit. Ich würde das aber nicht so verstehen im Sinne von, wir ködern die Kinder mit Comics oder Manga und dann schieben wir ihnen heimlich den Goethe unter. Das wird mit Sicherheit nicht funktionieren. Aber wenn ich jetzt, wir haben ja darüber gesprochen, dass da auch eine Textebene mit drin ist, Comics werden auch gelesen. Da ist auch Text, den ich lesen kann. Und meinem Verständnis, ich bin jetzt kein ausgewiesener Leseforscher, aber viel Lesen schafft Lesekompetenz.
3: Sagt Dr. Felix Gieser vom Institut für Jugendbuchforschung an der Uni Frankfurt. Es kennt sich wahrscheinlich kaum jemand so gut aus mit der Comic-Szene wie Axel Jakubowski, auch mit der in Hessen. Und um die geht es dann nach 7 Uhr zu unserem Thema an diesem Morgen. Was fasziniert am Comic? Vom Leben gezeichnet, Comics als Kunst und Kult.
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3: In Frankreich gab es gestern wieder große Proteste wegen der Mängel an den Schulen. Nicht nur Schüler sind auf die Straße gegangen für eine bessere Bildung. Auch Lehrer, Eltern, Gewerkschafter waren dabei. Die Proteste sind wahrscheinlich auch so heftig, weil in Frankreich der Präsidentschaftswahlkampf begonnen hat. Und die Unzufriedenheit der Jugend zeigt sich auch an anderen Orten. In Belgien zum Beispiel, im französischsprachigen Teil vor allem. Da fühlt man sich inspiriert von den Protesten in Frankreich, auch wenn sich die Forderungen deutlich unterscheiden. Unsere Korrespondenten bringen uns kurz auf den Stand. Wir starten in Frankreich.
15: Seit knapp 2 Wochen nun sind in Belgien Schülerinnen und Schüler auf den Straßen. Gegen Kürzungen im Bildungsbudget und sehr konkret für bessere Schulgebäude, Lernbedingungen und angepasste Schulzeiten. Alles begann zunächst mit verhältnismäßig kleinen Protestaktionen in wallonischen Städten wie Liège, Mons oder Namur, also in der französischsprachigen Gemeinschaft Belgiens, inspiriert auch von den Protesten in Frankreich. Nach rund einer Woche aber machten die Proteste landesweite Schlagzeilen, als allein am Rande von Schülerdemos in Liège, also Lüttich, 22 Polizisten leicht verletzt wurden. Es kam zu etlichen Festnahmen, Straßenblockaden, zu kleinen Bränden und eingeschlagenen Fensterscheiben. Seither zieht die Protestwelle quer durchs Land und hat längst auch die Hauptstadt Brüssel erreicht. Am Wochenende wurde dort deutlich, dass die inhaltlichen Motive aber auch schnell ins Hintertreffen geraten. Der Protest der Schüler wurde Teil eines großen Streik- und Aktionstags, zu dem die belgischen Gewerkschaften angesichts der generellen Sparmaßnahmen der Regierung aufgerufen hatten. Laut Behörden kam es zu schweren Störungen der öffentlichen Ordnung. Und daher war auch weniger zu hören von dem eigentlichen Ziel der meisten protestierenden Schülerinnen und Schüler, nämlich einem aus ihrer Sicht gerechteren Schulsystem, das auch denjenigen eine Chance gibt, die weniger Mittel für Nachhilfe und Fördermaßnahmen haben. Aus Brüssel, Katrin Schmidt.
16: In Frankreich waren wieder Hunderttausende Protestierende auf den Beinen. In Paris waren die Schüler in der Minderheit. Dort gingen vor allem Studentinnen und Studenten sowie Gewerkschafter auf die Straße. Sie bekamen prominente Unterstützung durch die schwedische Aktivistin Greta Thunberg. Geld für die Oberstufen, nicht für die Milliardäre, nicht für den Krieg, stand auf Flugblättern. Auf vielen selbstgebastelten Plakaten gab es Kritik an der Regierung von Präsident Macron und Premier Le Cornu, an der Polizeigewalt, aber auch die Forderung, die junge Generation müsse jetzt aufstehen für eine gerechtere und lebenswerte Zukunft. Die Proteste konzentrieren sich längst nicht mehr nur auf die Schulen. In Paris waren stundenlang Zehntausende friedlich auf der Straße, machten Musik und tanzten. Nur eine Minderheit von einigen hundert Demonstranten, zumeist vermummt und schwarz angezogen, lieferten sich am Ende gewalttätige Auseinandersetzungen mit den Sicherheitskräften, die sich bis dahin auffällig zurückgehalten hatten. Auch in Lyon und Straßburg kam es zum Eingreifen der Polizei. Die französische Regierung steht unter einem enormen Druck und hat bisher keine

0: nach einem recht entspannten Auswärtsspiel für den FC Bayern München bei Viking Stavanger, allerdings auf Kunstrasen, was die Bayern-Spieler ja nicht gewöhnt sind. Mathis Hohm aus der Sportredaktion, warum wurde das kein Sieg und ein so turbulenter Abend?
1: Also am Kunstrasen kann ich hier schon mal sagen, diese Ausrede lasse ich auf gar keinen Fall gelten, weil dafür sind sie Profis genug, um mit solchen vielleicht dann auch etwas spezielleren Umständen zurechtzukommen. Ja, wie kam es zu diesem 3:3 gestern in Norwegen? Im Prinzip hatte ich ein bisschen das Gefühl, ich habe das Bundesligaspiel aus Augsburg bzw. gegen Augsburg nochmal gesehen. Denn es ging für die Bayern genauso mies los. Wieder hat es nur ein paar Sekunden gedauert, bis die Bayern schon wieder 0-1 hinten lagen. Okay, diesmal nicht 8,4, sondern es waren über 70 Sekunden. Aber auch das ist bei einem Spiel, das 90 Minuten dauert, ja nun mal sehr, sehr früh. Dann haben sie sich mal wieder auskontern lassen. Sie haben im Vergleich zum Augsburg-Spiel, das muss man ihnen tatsächlich zugute halten, in der zweiten Halbzeit dann so ein bisschen den Turnaround tatsächlich geschafft, führten ja dann auch mit 3:2. Dann kassiert der beste Bayern-Spieler der letzten Monate, Michael Olise, eine richtig dämliche, ich weiß gar nicht, ob dämlich der richtige Ausdruck ist, eigentlich müsste man das noch steigern, gelb-rote Karte, fliegt also vom Platz, dann sind die Bayern also einer weniger, machen weiter zu viele Fehler, kassieren das dritte Tor in der Nachspielzeit. Tja, und am Ende stehst du halt da und hast bei Viking Stavanger am Ende nur 3:3 unentschieden gespielt als Bayern München. Das ist natürlich viel zu wenig, die Bayern machen viel zu viele Fehler, haben 2 Tore gegen Augsburg kassiert, 3 Tore gegen Stavanger, das ist für die Ansprüche des FC Bayern München viel, viel, viel zu wenig. Jetzt fehlt Michael Olise, noch gelb-rot gesperrt für ein Spiel und das nächste Spiel geht gegen Arsenal London. Und das ist nun mal ein ganz anderer Gegner und da auf Olise verzichten zu müssen, das ist natürlich schon bitter und für die Ansprüche in der Champions League natürlich so ein leichter Dämpfer.
0: Ja, und so wie du es schilderst, sind die Bayern mit dem Unentschieden da noch ziemlich gut weggekommen. Vergleichsweise ruhig ging es in Leipzig zu. 1:0 gewinnt RB Leipzig gegen den PSV Eindhoven. Wie ordnest du diesen Sieg ein?
1: Ja, ganz wichtig. Wir haben gestern Frühjahr schon drüber gesprochen. Die hatten ja eine Niederlage gegen Como zum Auftakt. Von daher war es ganz, ganz wichtig, jetzt diese 3 Punkte zu Hause zu behalten, aufs Konto zu kriegen in dieser XXL Champions League, in dieser Riesentabelle, wo es darum ja geht, dann am Ende so weit zu sein, dass man zumindest die Playoffs schafft. Da sind diese 3 Punkte wichtig. War lange ein Spiel der Torhüter, die auf beiden Seiten wirklich teilweise richtig gut gespielt und vor allem pariert haben, was da aufs Tor geflogen kam. RB-Keeper Van der Voort hat sogar einen Elfmeter gehalten. Naja, und bis 15 Minuten vor dem Ende, da traf dann Brian Gruda für die RB-Elf zum erlösenden 1:0. Vor allem die zweite Hälfte von RB war wirklich, wirklich, also muss man sagen, war wirklich gut. Verdienter Sieg, verdiente 3 Punkte. Am Wochenende geht es dann jetzt, übrigens kleiner Blick voraus, in der Bundesliga gegen die aktuell nicht ganz so stabilen Bayern. Das könnte ein durchaus sehr interessanter Kick werden. Und dann wartet kommende Woche in der Champions League das Auswärtsspiel-Highlight bei Real Madrid. Und da geht man mit 3 Punkten im Rücken dann schon etwas entspannter hin, weil man weiß, okay, man muss vielleicht nicht unbedingt in Madrid gewinnen, was ja ohnehin schwer genug ist.
0: Dann schauen wir mal nicht ganz so weit in die Zukunft auf heute Abend. Da sind die nächsten beiden deutschen Teams dran. Dortmund spielt bei Bodø Glimt und Stuttgart in Bratislava. Beides Pflichtsiege sozusagen?
1: Ja, Ausrufezeichen. Also vor allem für den BVB, ein Gegner, der so das latente Potenzial hat, auch mal richtig nervig zu werden. Das haben die Bayern beim Auftakt gemerkt. Die mussten auch gegen Bodø Glimt ran. Die haben da zwar dann am Ende 5:0 gewonnen, aber eine Halbzeit lang hat Bodø Glimt das den Bayern schon richtig, richtig schwer gemacht. Und ich vermute, dass das auf den BVB heute Abend auch zukommen sollte. Also wenn sie da hingeschaut haben, und das hat Niko Kovac, der BVB-Trainer, mit Sicherheit in der Vorbereitung gemacht, dann sollte das Warnung genug sein für die Dortmunder. Aber bei allem Achtung, Achtung und so weiter und so fort. Der BVB ist individuell, mannschaftlich natürlich komplett überlegen. Und alles andere als ein Sieg wäre eine Enttäuschung. Und das Gleiche gilt im Prinzip für den VfB beim Auswärtsspiel in Bratislava. Die sind am ersten Spieltag Bratislava mit 1:6 auch richtig, richtig böse abgewatscht worden. Und auch hier gilt spielerisch und so weiter. Alles spricht für den VfB. Aber... Und jetzt kehren wir zu den Bayern zurück. Das alles muss nichts heißen, wenn man nicht am Ende ordentlich Fußball spielt. Und darauf kommt es an. Und das werden die beiden dann heute Abend zeigen müssen. Ansonsten kriegen auch die, wie die Bayern gestern, Probleme, dann da einen Sieg, den sie eigentlich ganz zwingend holen müssen, dann am Ende vielleicht doch nicht holen.
0: Muss heute Abend jemand auf Kunstrasen spielen?
1: Nee, das, glücklicherweise sagen sie alle, oh, Halleluja, was ein Glück, das steht uns sozusagen nicht bevor. Also die Ausrede lassen wir auf gar keinen Fall gelten, dass da nochmal irgendwie was mit dem Rasen unterwegs ist. Ich glaube, also wenn die Bayern jetzt noch einmal was wegen Kunstrasen sagt, dann muss ich mir persönlich irgendwas einfallen lassen, was ich ihnen darauf antworten werde. Aber das darf auf dem Niveau darf das keine Ausrede sein, dass das Geläuf ein bisschen anders ist. Ja, es ist anders, es fühlt sich alles ein bisschen anders,

0: an, aber spätestens nach einem Training sollte man da dann doch gewappnet sein, um das zu machen. Und ehrlicherweise, das hat man gestern im Spiel auch gesehen, es lag nicht am Kunstrasen. Es lag einfach daran, dass die Bayern das nicht von Anfang bis Ende zu 100% ernst genommen haben. Und das kannst du in der Champions League, egal gegen welchen Gegner, nicht machen.
1: Mathis Hohm mit Ausblick und Rückblick auf die Champions League. Vielen Dank.

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1: 7 Uhr. Krebs bei Papst Leo diagnostiziert. Regierung einigt sich auf Zuckersteuer bei Getränken. Bayern haben Probleme auf Kunstrasen in Norwegen. Das Wetter, stellenweise länger Nebel, ansonsten Sonne und Wolken bis 19 Grad. Mein Name ist Stefanie Nopper. Guten Morgen. Bei Papst Leo XIV. Ist Lungenkrebs festgestellt worden. Das hat das Ärzteteam des Gemelli-Krankenhauses in Rom mitgeteilt, nach einer Operation des 71-Jährigen. Vom Vatikan hieß es, der Papst habe den Eingriff gut überstanden. ARD-Korrespondentin Anna Giordano.
2: Die histologische Untersuchung habe ergeben, dass es sich bei dem Lungenknoten um einen bösartigen Tumor handelt. In der Medizin spricht man von Lungenadenokarzinom. Nach Vatikan-Informationen war dies von den Ärzten schon vermutet worden. Um den Tumor vollständig zu entfernen, wurde der gesamte untere Lappen der rechten Lunge entfernt. Das ist ein Standardvorgehen bei dieser Art von Befund und bedeutet den dauerhaften Verlust von 20-25% des Lungenvolumens.
1: Union und SPD haben ihren Streit über die Einführung einer Zuckersteuer auf Getränke beigelegt. Das hat das Bundesfinanzministerium mitgeteilt. Das Kabinett soll heute über den Kompromiss beraten. ARD-Hauptstadtkorrespondent Jakob Mayer.
3: Nach mehreren Medienberichten soll die Steuer ab Juli kommenden Jahres wirksam werden. Auf gesüßte Getränke mit einem Zuckergehalt ab 5 Gramm pro 100 Milliliter gilt demnach ein Steuersatz von 26 Cent. Bei einem Zuckergehalt von 8 Gramm sind es 32 Cent. Mit der Zuckersteuer will Bundesfinanzminister Lars Klingbeil Einnahmen für den Bundeshaushalt generieren und Getränkehersteller anregen, den Zuckergehalt von Getränken zu senken. Hessens Ministerpräsident Boris Rhein von der CDU nennt die Zuckersteuer im Kölner Stadtanzeiger ein falsches Signal. Es gehe nicht darum, die Gesundheit zu fördern, sondern Bürger für die Haushaltslöcher des Bundes zur Kasse zu bitten.
1: In Berlin haben Grüne und SPD die Sondierungsgespräche mit den Linken unterbrochen. Grund ist, dass die Abgeordneten der Linksfraktion eine andere Erklärung zum Thema Antisemitismus unterschrieben haben, als die Parteispitzen vereinbart hatten. ARD-Reporterin Sabine Müller.
4: Als Grundlage dieser Erklärung werden ausdrücklich linke Parteitagsbeschlüsse genannt, nicht das gemeinsame rot-grün-rote Papier zum Umgang mit Antisemitismus, das die Spitzen von Linken, Grünen und SPD letzte Woche beschlossen hatten und das innerhalb der Linken teils heftig kritisiert wird. Die Linksfraktion hatte am Nachmittag auch die umstrittene Neuköllner Abgeordnete Vanessa Emde in die Fraktion aufgenommen, der Antisemitismus vorgeworfen wird. Unklar blieb zunächst, wie kritisch die Lage ist, ob die Sondierungen kurz vor dem Scheitern stehen.
1: In der Fußball-Champions League hat RB Leipzig gegen PSV Eindhoven gewonnen. Am Ende stand es 1:0 für die Sachsen. Der FC Bayern dagegen musste sich mit einem Unentschieden begnügen. Beim norwegischen Club Viking Stavanger kamen die Münchner nicht über ein 3:3 hinaus. ARD-Sportreporter André Siems.
5: Schon in der zweiten Minute ging Stavanger nach einer Ecke in Führung. Eine gute halbe Stunde später kam mit der zweiten Chance das zweite Tor für Viking. Erst in der zweiten Halbzeit und einem Dreierwechsel der Bayern wurde es besser. Die Münchner drehten das Spiel durch zwei Treffer von Harry Kane und einem Tor von Luis Diaz. Dann sah eine Viertelstunde vor dem Ende Michael Olise gelb-rot nach einem Foul und einer Unsportlichkeit. Die Partie kippte daraufhin erneut und in der Nachspielzeit machte Stavanger doch noch den 3:3 Ausgleich.
1: Heute Abend muss dann Borussia Dortmund beim norwegischen Vizemeister FK Bodo Glimt antreten und der VfB Stuttgart ist zu Gast beim slowakischen Club Slovan Bratislava. Die deutschen Fußballerinnen haben ihr Testspiel gegen Japan gewonnen. In Bremen stand es am Ende 2:1 für das Team von Bundestrainer Christian Wück. Und das passiert heute noch. In Magdeburg kommt der Landtag von Sachsen-Anhalt zu einer Sondersitzung zusammen. AfD und BSW haben sie angesetzt zum Thema Friedensgespräche statt Ausweitung des Krieges in der Ukraine. Rund 4 Jahre nach den Anschlägen auf die Nord Stream Pipeline in der Ostsee beginnt der erste Prozess gegen einen der mutmaßlichen Täter. Der Offizier der ukrainischen Armee steht in Hamburg vor Gericht. Und die Marburger Uni wird zwar erst nächstes Jahr 500 Jahre alt, heute ist aber der offizielle Start für die Feiern. Auf dem Schloss gibt es eine Veranstaltung und für nächstes Jahr sind dann rund 300 geplant. Das waren die Nachrichten. Das Wetter. Der Tag beginnt regional mit Nebel und Werten zwischen 12 und 6 Grad. Teilweise hält sich der Nebel bis zum Mittag, sonst gibt es Sonne und Wolken im Wechsel. Es bleibt trocken bei 13 bis 19 Grad. Morgen wieder zum Teil neblig trüb, sonst Sonne und Wolken, wieder bei bis zu 19 Grad. Die weiteren Aussichten: am Freitag etwas mehr Sonne, dann bis 20 Grad. Am Samstag wieder wechselhafter und auch etwas Regen bei bis zu 15 Grad. Die Zeit 7.05 Uhr.
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1: A67 Mannheim Richtung Darmstadt. Zwischen Lorsch und Gernsheim stoppender Verkehr nach einem Unfall auf dem linken Fahrstreifen. Und A643 Mainz Richtung Wiesbaden. Zwischen Dreieck Mainz und Schiersteiner Kreuz streckenweise stoppender Verkehr.
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6: Guten Morgen. Viele in der Ukraine halten die Zerstörung der Nord Stream Pipelines für ein legitimes Mittel, Russland zu schaden. Den Schaden haben aber auch andere, und so hat dieser Anschlag auch eine politische Dimension. Heute beginnt in Hamburg der Prozess wegen des Anschlags auf die Nord Stream Pipeline, bei dem vor 4 Jahren diese Pipeline unbrauchbar gemacht wurde. Vor Gericht steht ein ukrainischer Staatsbürger, der für die Unterwassersprengung verantwortlich sein soll. Für AfD und BSW ein willkommener Anlass, die Ukraine-Unterstützung der Bundesregierung in Frage zu stellen.
7: Die außenpolitische Sprecherin der Grünen-Fraktion Deborah Düring geht fest davon aus, dass die AfD den ersten Nord Stream-Prozess politisch nutzen wird.
8: Die AfD und BSW nutzen jede Möglichkeit, um scheinbare Skandale hochzuziehen, um die Frage der Ukraine-Unterstützung zu stellen.
7: Erst in der vergangenen Woche hatte die AfD eine Aktuelle Stunde im Bundestag anberaumen lassen, weil Kanzler Friedrich Merz am Abend des Tags der Deutschen Einheit in die Ukraine gereist war, in seine wahre emotionale Heimat, wie es der außenpolitische Sprecher der AfD-Fraktion Markus Frohnmeier provozierend nannte.
9: Im Gepäck hatte er seine Milliarden. 1 Milliarde Euro neue Militärhilfen.
7: Geld, das laut AfD in Deutschland gebraucht wird. Für Schulen, für Infrastruktur, zur Entlastung der Sozialkassen. Geld, das nicht in ein Land fließen sollte, das, so die Überzeugung der Partei, mit der Sprengung der Nord Stream Pipelines für erheblichen wirtschaftlichen Schaden in Deutschland gesorgt habe. AfD und BSW drängen deshalb nicht nur auf einen Stopp der milliardenschweren Ukraine-Unterstützung, sondern auch auf Schadenersatz und Strafmaßnahmen. Schließlich, argumentiert AfD-Politiker Frohnmeier, habe die Bundesregierung auch nicht gezögert, im Fall des gescheiterten Drohnenanschlags auf den Flughafen Leipzig-Halle noch während der Ermittlungen Sanktionen gegen Russland zu verhängen.
10: Wir erleben hier eine Außenpolitik mit zweierlei Maß.
7: Für die Grünen-Abgeordnete Düring ist es dagegen die AfD, die mit zweierlei Maß misst, wenn es um die Ukraine und die Frage der Verantwortung der Sprengung der Gasröhren am Grund der Ostsee geht.
8: Mir ist schon wichtig, dass wir hier aber dann auch gleichzeitig über die massiven Kriegsverbrechen von russischer Seite reden.
7: Immer wieder verweisen Befürworter der Ukraine-Unterstützung wie der SPD-Abgeordnete Daniel Baldi auf einen zentralen Punkt: dass es Russland war, das den Krieg gegen die Ukraine begonnen und damit vieles ausgelöst hat.
11: Das Zweite ist, Russland hat, das erklärt auch Putin immer wieder, dass das nicht nur ein Krieg gegen die Ukraine ist, sondern ein Krieg gegen, in Anführungszeichen, westliche Lebensart.
7: Baldi ist es wichtig, das ganze Bild im Blick zu behalten. Er erinnert daran, dass es auch vor dem Angriff keine gesicherte Gasversorgung mehr durch Russland gegeben hat. Dass der Anschlag auf die Pipelines juristisch aufgearbeitet wird, findet der SPD-Politiker richtig. Dass AfD und BSW mit Rufen nach einer anderen Ukraine- und Russland-Politik bei den Landtagswahlen Erfolg hatten, zeigt aus Sicht der Grünen, wie groß der Erklärungsbedarf ist. Den scheint auch Kanzler Friedrich Merz erkannt zu haben. Es fiel auf, dass er in seiner Rede anlässlich der Verleihung des Westfälischen Friedenspreises ausführlicher als sonst die Linie der Bundesregierung zu erklären versuchte.
12: Wir setzen uns mit dem Vorwurf auseinander, deutsche Hilfen für die Ukraine gingen zulasten des Wohlstands in unserem eigenen Land. Meine Antwort lautet, unsere Unterstützung für die Ukraine ist kein Selbstzweck.
7: Verweise auf Sicherheit und Sondervermögen aber scheinen zunehmend zu verpuffen. Die Stimmen der Zweifler werden lauter. Eine Entwicklung, die durch den Nord Stream-Prozess befeuert werden könnte.
6: Christina Nagel über die politische Dimension des Nord Stream Pipeline-Anschlags. Heute beginnt in Hamburg der Prozess gegen einen Ukrainer, der an diesem Anschlag maßgeblich beteiligt gewesen sein soll. Die Umfragewerte von Donald Trump, sie deuten darauf hin, dass die Republikaner schlecht abschneiden könnten bei den Midterm-Wahlen, die in 3 Wochen anstehen in den USA. Vor diesen Kongresswahlen ist Trump jetzt weiter auf Wahlkampftour. Bei seinen Auftritten wettert er immer wieder gegen Migranten und fordert mehr Abschiebungen. Das kommt bei seinen Anhängern sehr gut an.
13: Abschieben, ruft die Menge bei Donald Trumps Auftritt in Ohio. Der Präsident ist auf Wahlkampftour und setzt dabei immer wieder auf das Thema Migration. Dabei greift er auch die somalischstämmige Abgeordnete der Demokraten, Ilhan Omar, an. Sie kommt hierher aus einem Land ohne Gesetze, ohne Polizei, ohne Militär. Alles, was sie da tun, ist, sich gegenseitig zu beschießen. Und sie kommt hierher und beruft sich bei ihren Rechten auf die US-amerikanische Verfassung. Dabei kommt sie aus einem der schlimmsten Länder auf dem gesamten Planeten. Anywhere on the planet. Zuvor hatte es in Washington eine Razzia von Beamten der Einwanderungsbehörde in Omars Haus gegeben. Sie wertete die Durchsuchung in den sozialen Medien als Versuch, politische Gegner ins Visier zu nehmen und die Strafverfolgungsbehörden zu instrumentalisieren. Ähnlich äußerten sich auch führende Demokraten wie der Minderheitsführer Hakeem Jeffries. Rechtsradikale Verschwörungstheoretiker haben die Abgeordnete Omar in den letzten 8 Jahren attackiert. Da ist nichts, was eine solche Razzia rechtfertigt. Erst recht nicht weniger als 30 Tage vor dieser Wahl. Das Justizministerium spricht lediglich von laufenden Ermittlungen. Den Vorwurf, es gehe darum, politische Gegner zu verfolgen, weist Vizepräsident Vance zurück. Ich weiß, dass es einige schwerwiegende Vorwürfe gegen Ilhan Omar gibt. Wir werden uns das ansehen. Und wenn da etwas ist, wird es verfolgt. Und wenn nicht, dann nicht. Für die ehemalige Nummer 2 im Justizministerium, Donald Ayer, wirft der Zeitpunkt der Hausdurchsuchung aber Fragen auf. Normalerweise hielten sich die Behörden in den letzten 2 Monaten vor einer Wahl mit Durchsuchungen oder Anklagen gegen Kandidatinnen und Kandidaten zurück. So wolle man eine Einflussnahme vermeiden. Warum machen die das jetzt, wenn sie ermitteln wollen? Warum haben sie das nicht 2 Monate oder 6 Monate vorher gemacht oder die Midterms abgewartet? Stattdessen kommt jetzt, direkt vor dieser Wahl, die Durchsuchung. Nach US-Medienberichten geht es dabei um Einwanderungsdokumente aus Omars Kindheit. Im Alter von 12 Jahren kam sie mit ihrer Familie als Flüchtling aus Somalia in die USA. Seit 2019 sitzt sie im Kongress und gehört zum linken Parteiflügel. Kritiker werfen ihr wegen verschiedener Äußerungen zu Israel, aber auch Antisemitismus vor. Omar weist das zurück. Für Donald Trump ist sie seit Jahren ein Feindbild. Donald Trump verweist immer wieder auf einen Betrugsfall in Minnesota. Während der Corona-Pandemie wurden dort hunderte Millionen Dollar aus einem staatlichen Essensprogramm für Kinder abgezweigt. Die meisten Angeklagten haben somalische Wurzeln. Trump schlägt den Bogen zu Omar, obwohl ihr in dem Fall nichts vorgeworfen wird. Und sie ist nicht die einzige Politikerin mit Migrationsgeschichte, die Trump ins Visier nimmt. Ein weiterer Kandidat, Abdul El-Sayed, der für die Demokraten bei den Midterms Senator für Michigan werden will. Ich nenne ihn Mohammed. Jemand hat mir gesagt, der heißt nicht Mohammed, sondern Abdul. Ich habe gesagt, für mich heißt er Mohammed. Ich bin der Präsident und ich kann ihn verdammt nochmal so nennen, wie ich will. Für mich heißt er Mohammed und er ist ein radikaler Dschihadist. And he's a radical
6: jihadist. Donald Trump im Wahlkampf vor den Midterm-Wahlen. Das Thema Migration hängt er wieder mal ganz groß hin. 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Mit Sorge und Anteilnahme blicken Millionen Katholiken derzeit nach Rom. Papst Leo XIV. Ist ja wegen eines Knotens in der Lunge operiert worden gestern. Und bei der OP hat sich dann herausgestellt, dass es sich um einen bösartigen Krebstumor handelt. Ich spreche mit unserer Korrespondentin in Rom, mit Anna Giordano. Wie ist denn der aktuelle Stand? Was hat der Vatikan bislang zum Gesundheitszustand des Papstes mitgeteilt?
2: Ja, bis jetzt auch noch gar nicht so viel mehr, denn die Mitteilung aus dem Vatikan kam gestern tatsächlich relativ spät, kurz vor 22 Uhr. Und da hieß es dann eben, es war die Mitteilung, die die Ärzte im Endeffekt verfasst hatten, genau, dass es sich bei dem Knoten, dem Lungenknoten, der da entfernt wurde, oder eben um einen bösartigen Tumor handelt, dass aber standardmäßig, wie man das wohl bei solchen Knoten macht, dann auch der gesamte Lungenlappen entfernt wurde. Das heißt, der Papst hat jetzt an dieser einen Lunge ungefähr 20-25% weniger Lungenvolumen. Aber die Hoffnung ist eben, dass man damit quasi diesen Krebs vollständig entfernt hat. Ob das wirklich gelungen ist, das müssen jetzt aber auch erst noch weiterfolgende Untersuchungen zeigen. Also ob da wirklich jetzt auch alles aus dem Körper raus ist.
6: Für einen Papst ist Leo der 14. ja noch relativ jung. Vor einem Monat ist er 71 geworden. Wie fit ist er denn, abgesehen von dieser Krebsdiagnose jetzt?
2: Also auf mich hat er ehrlich gesagt immer einen super fitten Eindruck gemacht. Er hat ja auch ein unglaubliches Terminpensum, also bis Montag, seinem letzten Arbeitstag vor der OP eigentlich noch. Da hatte er alleine vormittags, ich weiß nicht, 6 oder 7 Audienzen und am Nachmittag war er noch bei so einem Kongress mit Bischöfen. Und so war eigentlich jeder Tag bei ihm. Er hat ja tatsächlich auch Sport gemacht, Tennis gespielt, soll wohl auch regelmäßig geschwommen sein, hatte ein Fitnessstudio, so munkelt man, in seiner Papstwohnung im Apostolischen Palast. Und von daher liegt, glaube ich, diese Krebserkrankung, die hängt jetzt nicht mit seiner Fitness zusammen. Es ist, ja, kann natürlich jeden mal treffen.
6: Aber es ist vielleicht eine gute Voraussetzung für die Genesung jetzt. Wie wird die Arbeit des Vatikans denn organisiert, solange der Papst im Krankenhaus ist?
2: Ja, der Papst ist natürlich schlecht zu vertreten, denn wer den Papst treffen möchte, möchte auch den Papst treffen und nicht irgendeinen Vertreter. Von daher werden jetzt, also zumindest für diese Woche, die meisten Termine, also so gut wie alle Termine, sind abgesagt worden. Es gibt so einzelne Ausnahmen, zum Beispiel dieses Bischofstreffen im Vatikan, das derzeit noch stattfindet. Das wird heute Mittag offiziell beendet mit einem Gottesdienst. Und da hat der Papst dann den neuen Kardinaldekan, also sozusagen den Vorsitzenden der Kardinäle, beauftragt. Luis Tagle heißt er und macht diesen Job auch noch nicht so lange. Der wurde erst letzte Woche ernannt. Und ansonsten fällt tatsächlich einfach vieles aus. Also so ein Papstvertreter in dem Sinne, wie man das von Politikern kennt, gibt es nicht.
6: Jetzt kam die Meldung, dass es sich um Krebs handelt, gestern Abend ja erst relativ spät. Gab es schon Reaktionen von Gläubigen in Rom oder im Vatikan auf diese Nachricht?
2: Also die Anteilnahme ist insgesamt sehr groß. Man hat das gestern gemerkt, als der Papst in die Klinik gegangen ist. Da waren ja auch wieder unheimlich viele Menschen und haben ihn jubelnd begrüßt. Und während der OP wurde sogar in der Krankenhauskapelle der Rosenkranz gebetet. Also auch da haben sich dann wieder Menschen versammelt und eben für ihn gebetet. Ansonsten, genau, habe ich jetzt noch nicht viel gehört über die Nacht, aber es gibt natürlich schon wieder Bischöfe und Politiker, die ihm seine Anteilnahme ausgedrückt haben. Und ja, ich bin gespannt, was sich jetzt heute im Laufe des Tages passiert. Als Papst Franziskus krank war, da haben sich dann die Gläubigen ja auch regelmäßig auf dem Petersplatz versammelt und für ihn gebetet. Ob sowas jetzt heute noch stattfindet, das weiß ich nicht, aber da werden wir auf jeden Fall drauf schauen.
6: Und es ist sehr wahrscheinlich, dass sich da viele versammeln. Anna Giordano in unserem Studio in Rom, vielen Dank für die Informationen. Der Papst ist gestern operiert worden und der Lungenknoten hat sich als bösartiger Krebstumor entpuppt. Er ist komplett entfernt worden, wie auch Teile des Lungenflügels. Und nun hofft man also, dass man damit alle befallenen Organteile beseitigt hat. Es ist 18 Minuten nach 7.
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6: Die Buchmesse ist gerade vorbei und da gab es neben den vielen Neuerscheinungen bei Belletristik, Sachbuch oder Kinderliteratur auch wieder jede Menge Comics. Mittlerweile hat fast jeder normale Buchladen auch eine Comicabteilung, von den echten Comicläden ganz zu schweigen. Unser Kollege Alex Jakubowski ist Comic-Kenner. Er schreibt für Comic-Fachzeitschriften, hat Bücher dazu veröffentlicht, betreibt einen eigenen Blog und Podcast und hat nicht zuletzt gerade eine Comicserie für die Hessenschau produziert mit dem Titel Kunst und Kult, die wir hier in HR Info auch schon die ganze Woche vorstellen und die uns Einblicke gibt in die hessische Comic-Szene. Ich habe Alex Jakubowski vor der Sendung gefragt, wie zeichnet sich die hessische Comic-Szene denn aus?
15: Naja, ehrlicherweise muss man sagen, die Szene in Hessen ist jetzt nicht unbedingt grundsätzlich anders als in anderen Bundesländern. Also sie ist bunt, sie ist vielfältig. Aber es ist dann doch vielleicht nicht so geballt, die Menge an Comic-Künstlern wie in Berlin oder in Köln. Ja, das liegt natürlich an den großen Städten. Aber es gibt hier ganz viele, auch übers Land verteilt, sehr heterogen. Und das zu zeigen war ja auch mein Versuch mit einer Fernsehserie für die Hessenschau. Und wir waren in Kassel. Wir haben in Gießen einen Zeichner besucht, in Darmstadt und in Frankfurt. Und wir zeigen eben auch, dass Comics nicht immer nur für Kinder sind, was man ja erstmal so denkt vielleicht, und auch nicht immer nur lustig sein müssen. Das ist auch ein großer Irrtum. Und um es konkret zu machen, wir waren in Gießen bei Andreas Eikenroth. Der hat alle Werke des Dramatikers Georg Büchner umgesetzt. Also Wolzek kennt man, Leonce und Lena zum Beispiel. Der hat alle Bücher von Wolzek jetzt in Comicform gebracht. Dann waren wir in Kassel bei Melanie Lüttke. Das ist eine ganz junge Zeichnerin, die hat ein Comic-Debüt gemacht. Da geht es um das Thema soziale Herkunft. Holger Klein in Frankfurt, schon ein älterer Zeichner, der mittlerweile im Ruhestand ist, der hat einen Comic-Krimi gemacht, und zwar um den Jazzmusiker Chet Baker. Mhm. Ganz interessant. Und der Comic heißt dann auch Chet Noir. Moni Port und Claudia Weikert aus Wiesbaden und Frankfurt, die haben dann in der Tat einen Kindercomic gemacht zum Thema Einschulung, für Erstklässler geeignet. Wir waren da auch bei einer Lesung dabei, in der Schule zum Beispiel. Und ganz zum Schluss, der fünfte Teil, das ist dann nochmal was anderes. Das ist kein Comic-Künstler, sondern ein Comic-Ladenbetreiber, Naaman Vakim in Darmstadt. Da waren wir nicht, weil der so einen tollen Laden hat, sondern weil es einen jungen Filmemacher gibt, der jetzt einen Film über diesen Comicladenbetreiber gemacht hat und der jetzt auch Premiere hat in Hof bei den Filmfestspielen. Und das ist sozusagen unser Rundumschlag über die Comic-Szene in Hessen. Es gibt natürlich noch viel mehr, aber man muss sich ja auf fünf beschränken.
6: Mhm, aber wahnsinnig vielseitig, also das erstaunt mich jetzt auch. Du beobachtest die Szene ja seit Jahren. Wie hat sich die Comic-Szene verändert?
15: Sie ist, glaube ich, wenn man das so zusammenfassen kann, auf jeden Fall weiblicher geworden. Also Comic ist immer noch so, dass viele Männer natürlich Comics lesen, Jungs, Jugendliche. Aber das hat sich verändert. Also auch viele Frauen und Mädchen lesen Comics. Das hängt natürlich auch damit zusammen mit dem Boom des Manga zum Beispiel. Mhm. Und in der Folge, glaube ich, ist es auch so, dass mittlerweile viele Menschen, die Comics machen, produzieren, zeichnen, schreiben, eben auch Frauen sind. Drei von ihnen zeigen wir in der Serie, Moni Port, Claudia Weikert aus Frankfurt mit diesem Kindercomic oder auch Melanie Lüttke, eine ganz junge, die in Kassel eben gerade ihre Abschlussarbeit gezeichnet hat und sogar für den wichtigsten deutschen Comicpreis gleich nominiert wurde. Sie hat ihn nicht gewonnen, aber sie war nominiert und für ein Debüt ist es natürlich irre.
6: Auch schon toll, ne? Gucken wir nochmal auf dieses Thematische. Manch einer kennt ja vielleicht nur Asterix, Mickey Mouse oder die Peanuts, aber Comics bieten ja viel mehr, du hast es schon angedeutet.
15: Ja, klar, also ich sag mal ein Beispiel, meine Nachbarn, die haben früher einen Asterix in der Hand gehabt und dann hat das für sie aufgehört. Ja, aber das Thema Comic ist viel, viel, viel breiter. Ich sage immer, geht doch einfach mal in einen Comicladen eurer Stadt. In Frankfurt gibt's mehrere, in anderen Städten auch. Schaut euch um, da findet man Mickey Mouse irgendwo, aber nur ganz versteckt und man muss wirklich fast danach suchen. Das ist ein ganz kleiner Teil. Vor ein paar Jahren habe ich zum Beispiel berichtet auf der Buchmesse über den Boom der Graphic Novels. Das ist ein Begriff mittlerweile. Also die längere Comic-Geschichte, ja, also ein Roman praktisch in Comicform. Das kann gern autofiktional erzählt sein, das kann aber auch alle anderen möglichen Themen abdecken. Ich sage immer, es gibt mittlerweile eigentlich kein Thema mehr, was im Comic nicht vorkommen kann. Es gibt ganz viele Adaptionen. Ich habe von Wolzek vorhin gesprochen, ja, dass man also literarische Vorlagen übernimmt. Es gibt ganz viele Biografien zum Beispiel, die jetzt gemacht werden. Aktuell eine über Wolf Biermann, der gerade Geburtstag hat. Mhm. Martin Strauss-Gysi zum Beispiel, Frida Kahlo, um ein paar zu nennen. Und dann natürlich klassisch Science-Fiction-Geschichten, Abenteuer-Comics und auch Superhelden. Klar, viele kennen die Verfilmungen im Kino, das boomt dann auch nochmal und die Hefte werden natürlich nach wie vor gedruckt und produziert. Und Manga, zwei von drei verkauften Comics mittlerweile sind Manga in Deutschland, das ist ein Riesenboom. Und das zeigt eben auch, wie groß das Spektrum ist insgesamt.
6: Aber wir bewegen uns ja in einem eher kleinen Nischenbereich der Kultur. Wir wissen alle, nur die wenigsten Buchautoren können vom Schreiben leben. Wie ist es denn bei Comiczeichnern und Zeichnerinnen?
15: Ja, das wäre jetzt überraschend, wenn es da anders wäre. Hm. Ja, also auch da können nur die wenigsten vom Comic machen leben. Ich würde mal schätzen, maximal 5 in Deutschland können das. Also wirklich nur vom Comic machen. Alle anderen haben andere Jobs, sind als Illustratoren tätig. Das ist natürlich eng miteinander verwandt. Ja, gestalten Buchcover oder machen Zeichnungen für Zeitschriften, Zeitungen oder. Oder haben völlig andere Jobs. Andreas Eikenroth, der den Wolzek umsetzt, der ist witzigerweise Bühnentechniker am Stadttheater in Gießen. Und der macht das in seiner Freizeit. Holger Klein war freier Grafiker, ist mittlerweile in Rente. Paulina Stulin kommt auch in dem Film vor, wenn wir über Naaman Vakim reden. die arbeitet an Schulen mit Kindern und macht das eben auch nebenbei, in Anführungsstrichen. Man muss wissen, die macht mal eben nebenbei einen 600-Seiten-Comic. Das dauert Jahre. Ja, und man muss sich das Comic machen leisten können. Viele Comic-Künstler selber fragen sich auch, warum mache ich das eigentlich? Ja, also Melanie Lüttke zum Beispiel in einem unserer Beiträge fragt sich das und sie sagt, das Comic machen ist einfach erfüllend. Das ist auch eine Art, sich auszudrücken, wie ich sonst auf keine andere Weise machen kann. Hat bei ihr auch eine Art kathartische, also befreiende Wirkung. Aber wenn man das daraus ziehen kann, ganz toll. Geld verdient man damit nicht wirklich. Es wäre schön.
6: Alex Jakubowski über die hessische Comic-Szene und die vielfältigen Inhalte, die in Comics bearbeitet werden. Darum geht's gegen 7:45. Da hören wir von einer Graphic Novel über den amerikanischen Jazz-Trompeter und Sänger Chet Baker. Vom Leben gezeichnet, Comics als Kunst und Kult. Das Thema an diesem Mittwoch.
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6: 7:55. Es war wohl ein verschenkter Sieg in der Champions League. Es hätte aber auch noch schlimmer kommen können. Die Bayern haben unentschieden 3:3 gegen den Underdog Viking Stavanger gespielt in Norwegen. Damit haben sie durchaus Nerven bewiesen, denn zuvor stand es 0:2. Die Bayern haben dann aufgeholt, aber danach nutzten die Norweger wieder jede Chance. Michael Küster.
16: Es hat etwas vom Filmklassiker und täglich grüßt das Murmeltier. Die Hauptrolle darin spielt der FC Bayern. Zu wenig Ideen im Spiel, zu langsam, zu schwach, um unangenehme Gegner auseinanderzunehmen. Dazu, wie schon zuletzt in Augsburg, kassieren die Münchner erneut ein extrem frühes Gegentor. Sportvorstand Max Eberl bringt es auf den Punkt.
17: Ich stehe wieder hier, wie nach dem Augsburg-Spiel und im Grunde haben wir es gleich wieder gemacht. Also wir bringen uns wieder gleich am Anfang in die Not hinein, wo wir gesagt haben, wir wissen, dass die versuchen, uns in die Ecke zu pressen. Wir machen den Eckball, wir verlieren bei der Ecke den Gegner aus den Augen, starten wieder mit dem Ballast im Rucksack, ärgerlich, und fressen dann den Konter.
16: Dieses 3:3 liefert aber noch andere Erkenntnisse. Zum Beispiel einen permanent an der Seitenlinie lamentierenden Trainer. Dazu der bereits angesprochene Platzverweis gegen Wirbelwind Michael Ulisse. Der hatte beim Zurücklaufen seinen Gegner zunächst am Trikot gezerrt, sah dafür gelb, um dann direkt im Anschluss den Ball ins Gesicht eines Gegenspielers zu werfen. Wegen dieser Unsportlichkeit mussten die Bayern mehr als 20 Minuten zu 10 über die Runden kommen, da noch beim Spielstand von 3:2. Klar, dass Vincent Kompany ein ernstes Gespräch mit Ulisse geführt hat.
18: Die ganze Mannschaft weiß es, Michael weiß es auch. Und da muss es direkt und direkt angesprochen werden, musst du ehrlich sein. Es gibt zwei Seiten. Das eine, was ich natürlich immer weiß, ist, Michael wird auch immer provoziert. Aber das ist keine Ausrede, das ist 100% sein Fehler. Und er weiß das auch. Und das meine ich auch mit, verdienst du ein Spiel zu gewinnen, wenn du in solchen Momenten solche Entscheidungen triffst, individuell. Und dann ist meine Meinung, nein.
16: Erneut liefern die Münchner eine indiskutable erste Halbzeit ab, lagen zur Pause sogar mit 0:2 in Rückstand. Kein Zweifel, der FC Bayern ist in der aktuellen Verfassung weit weg von der Mannschaft, die im Frühjahr fast ins Champions-League-Endspiel gekommen wäre. Torwart Jonas Urbich wollte mit der Leistung seiner Vorderleute aber nicht allzu hart ins Gericht gehen. Wohl auch deshalb, weil die Tore von Diaz und dem Doppelpack von Kane Schlimmeres verhindert haben.
19: Wir streben danach, jedes Spiel zu Null zu spielen. Das ist uns jetzt gegen Augsburg nicht gelungen. Das ist uns jetzt auch gegen jetzt heute nicht gelungen. Aber wir arbeiten einfach weiter daran. Und in 4 Tagen steht schon das nächste Spiel, wo wir wieder die Möglichkeit haben, zu Null zu spielen.
16: Dann heißt der Gegner RB Leipzig, bevor schon in einer Woche Arsenal London in die Münchner Arena kommt. Die Bayern müssen schleunigst zurück in die Spur finden, denn jetzt gerade beginnt die Saison so richtig. Recht viel bummeln dürfen die Bayern dabei nicht mehr.
6: Das Unentschieden 3:3 der Bayern gegen Viking Stavanger in der Champions League. Die Münchner haben wenig Kunst geboten auf Kunstrasen.
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6: Mit Detlef Landmesser.
20: Die Aktienmärkte müssen derzeit mit vielen Bällen jonglieren. Tritt ein Belastungsfaktor in den Hintergrund, tut sich der nächste auf. Derzeit hoffen die Investoren vor allem, dass eine starke Berichtssaison die Sorgen um die hohen Ölpreise und steigende Anleiherenditen in den Hintergrund drängen könnte. Bisher hat das allerdings noch nicht wirklich geklappt. Gestern hatten 4 amerikanische Großbanken den Zahlenreigen eröffnet. Zwei von ihnen, Goldman Sachs und Citigroup, konnten die hohen Gewinnerwartungen übertreffen. Dennoch fielen auch deren Aktien an der Wall Street ins Minus. Am Ende verlor der Dow Jones 0,4, der Technologieindex Nasdaq 0,2%. Immerhin erreichte die Apple-Aktie im Verlauf ein neues Rekordhoch und stützte die Technologiewerte. Auch an den Märkten in Asien erholen sich zur Stunde die KI-Aktien von ihrem jüngsten Ausverkauf. Der japanische Nikkei gewinnt 0,8 und der südkoreanische Kospi-Index über 1%. Besonders die Chip-Hersteller Samsung Electronics und SK Hynix sind dort wieder gefragt. Hält dieser Erholungstrend an, könnte auch der DAX leicht höher in den Tag starten. Wichtigster Konjunkturtermin des Tages sind die Inflationsdaten in den USA am Nachmittag, die weiteren Aufschluss über den Zinskurs der Notenbank Fed versprechen.
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1: 7.30 Uhr. Krebs bei Papst Leo diagnostiziert. Regierung einigt sich auf Zuckersteuer bei Getränken. DFB-Frauen gewinnen WM-Test gegen Japan. Das Wetter stellenweise länger Nebel, ansonsten Sonne und Wolken bis 19 Grad. Mein Name ist Stefanie Nopper. Guten Morgen. Papst Leo der 14. hat Lungenkrebs. Das haben die Ärzte des 71-Jährigen am Abend bekannt gegeben, nach einer Operation in der Gemelli-Klinik in Rom. Demnach musste dem Oberhaupt der katholischen Kirche der untere Lappen der rechten Lunge entfernt werden, weil sich dort ein Knoten befand. Es stellte sich heraus, dass es sich um einen bösartigen Tumor handelte. Die Operation verlief nach Angaben der Ärzte ohne Komplikationen. Der Papst soll sich jetzt etwa eine Woche lang in der Klinik erholen. Nach monatelangem Streit hat sich die schwarz-rote Koalition auf die Einführung einer Steuer auf zuckerhaltige Getränke geeinigt. Das hat das Bundesfinanzministerium mitgeteilt. Das Kabinett will heute darüber beraten. Aus der Nachrichtenredaktion Lisa Kupper.
3: Der Kompromiss sieht demnach eine zweistufige Steuer auf Erfrischungsgetränke vor. Es geht um 5 oder 8 Gramm Zucker pro 100 Milliliter. Die Abgabe betrifft vor allem große Hersteller. Die Steuer soll nicht für Getränke mit Süßungsmitteln sowie reine Frucht- und Obstsäfte gelten und ab Juli nächsten Jahres kommen. Sie soll nicht nur Steuereinnahmen, sondern die Verbraucher auch zu gesünderer Ernährung bringen.
1: In Berlin haben Grüne und SPD ihre Sondierungsgespräche mit den Linken unterbrochen. Grund ist ein Beschluss der Linksfraktion bei ihrer konstituierenden Sitzung gestern. Alle Abgeordneten hatten eine Erklärung zum Umgang mit Antisemitismus unterschrieben. Grüne und SPD wollen erst den Inhalt bewerten. Denn das Papier bezieht sich vor allem auf Parteitagsbeschlüsse der Linken, nicht auf die Vereinbarung zum Umgang mit Antisemitismus, die die Parteispitzen der Berliner Linken, Grünen und SPD letzte Woche beschlossen hatten. Vor über 30 Jahren ist der US-Rapper Tupac Shakur erschossen worden. Jetzt hat ein Gericht in Las Vegas den ehemaligen Gang-Anführer Dwayne Davis als Drahtzieher der Tat zu 40 Jahren Haft verurteilt. ARD-USA-Korrespondentin Gabi Biesinger.
21: Der Mord an Rapper Tupac Shakur war jahrelang ungeklärt geblieben, bis Davis Interviews gab und seine Rolle bei der Schießerei in seinen Memoiren schilderte. Später sagte er, er habe gelogen und aus der Prahlerei nur Profit schlagen wollen. Davis soll auf dem Beifahrersitz des weißen Cadillac gesessen haben, aus dem heraus Shakur 1996 an einer Ampel nahe dem Las Vegas Strip angeschossen wurde. Der Rapper starb 6 Tage später an seinen Verletzungen.
1: In der Fußball-Champions League hat der FC Bayern München gestern Abend unentschieden gespielt. Beim norwegischen Club Viking Stavanger stand es am Ende 3:3. RB Leipzig hat sich dagegen zu Hause den ersten Sieg in der Champions League-Saison geholt. Das Team setzte sich mit 1:0 gegen PSV Eindhoven aus den Niederlanden durch. Heute spielt Borussia Dortmund in Norwegen beim Vizemeister FK Bodø Glimt und der VfB Stuttgart ist zu Gast beim slowakischen Club Slovan Bratislava. HR Info überträgt die Partien live in einer Konferenz ab 21 Uhr. Die deutsche Fußballnationalmannschaft der Frauen hat auch ihr zweites Testspiel der WM-Saison gewonnen. In Bremen besiegte die DFB-Elf Japan mit 2:1. ARD-Sportreporterin Ina Kast.
4: Zwar gingen die Japanerinnen durch einen Stellungsfehler des DFB-Teams in der 15. Minute durch Bayerns Tanikawa in Führung, doch ein schöner Angriff von Bühl und Torschützin Dallmann führte zum 1:1. In der zweiten Halbzeit wechselte Bundestrainer Christian Wück ordentlich durch, was dem Spielfluss aber nicht schadete. Clara Bühl belohnte sich nach toller Vorlage von Kössler für ein starkes Länderspiel und erzielte den 2:1-Siegtreffer.
1: Und das passiert heute noch. In Magdeburg kommt der neue Landtag von Sachsen-Anhalt zu einer Sondersitzung zusammen. AfD und BSW haben sie angesetzt zum Thema Friedensgespräche statt Ausweitung des Kriegs in der Ukraine. Rund 4 Jahre nach den Anschlägen auf die Nord Stream Pipeline in der Ostsee beginnt der erste Prozess gegen einen der mutmaßlichen Täter. Der Offizier der ukrainischen Armee steht in Hamburg vor Gericht. Und in der Handball-Champions League tritt die MT Melsungen in Frankreich in Nantes an. Das Hinspiel hatten die Nordhessen klar gewonnen. Das waren die Nachrichten. Das Wetter. Der Tag beginnt regional mit Nebel und Werten zwischen 12 und 6 Grad. Teilweise hält sich der Nebel bis zum Mittag, sonst gibt Sonne und Wolken im Wechsel. Es bleibt heute trocken bei 13 bis 19 Grad. Morgen wieder zum Teil neblig trüb, sonst Sonne und Wolken bei bis zu 19 Grad. Die weiteren Aussichten: am Freitag etwas mehr Sonne und dann auch Werte bis 20 Grad. Am Samstag wieder wechselhafter mit etwas Regen bis 15 Grad. Die Zeit 7.35 Uhr.
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1: A7 Kassel Richtung Fulda zwischen Kirchheim und Hattenbacher Dreieck steht ein defekter LKW auf dem rechten Fahrstreifen. A60 Mainz Richtung Rüsselsheim zwischen Ginsheim-Gustavsburg und Bischofsheim 2 Kilometer Stau und stockender Verkehr. A67 Mannheim Richtung Darmstadt zwischen Lorsch und Gernsheim 3 Kilometer Stau nach einem Unfall auf dem rechten Fahrstreifen. Hier dauert es etwa 20 Minuten länger. A643 Mainz Richtung Wiesbaden zwischen Mainz-Mombach und Schiersteiner Kreuz 2 Kilometer stockender Verkehr.
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5: Guten Morgen an diesem Mittwoch. Der Ukraine steht ein weiterer Kriegswinter bevor und es gibt wenig Aussichten auf Frieden. Welche militärische und auch finanzielle Unterstützung wird es aus Deutschland und der EU geben für die Ukraine? Das ist eine entscheidende Frage für das Land. Und es ist natürlich auch ein Signal Richtung Russland. Wie wichtig die Ausrichtung der deutschen Politik ist, dazu hat auch sich der Bundeskanzler schon geäußert im Bundestag. In einer 20-minütigen Regierungserklärung wird er das heute dann nochmal tun und am Donnerstag und Freitag mit Staats- und Regierungschefs der EU-Mitgliedstaaten dann zusammentreffen, um dort eine gemeinsame Strategie zu erörtern. Ich habe heute Morgen mit Laura Christoph gesprochen. Sie ist vom Institut für Europäische Politik, ist dort Mitarbeiterin im Ukraine-Programm. Und ich habe sie gefragt, die Hilfen für die Ukraine sind aus Sicht des Kanzlers wichtig für die Stabilität Europas. Sehen das die meisten EU-Staats- und Regierungschefs ähnlich?
22: Grundsätzlich sehen wir eine breite politische Unterstützung. Wir sehen, dass die Mitgliedstaaten überwiegend bereit sind, erhebliche Mittel aufzubringen. Ja, also die EU hatte ja im vergangenen Dezember für 2026 und 2027 den 90 Milliarden Euro Kredit für die Ukraine beschlossen, 60 Milliarden für militärische Unterstützung, 30 Milliarden für den ukrainischen Staatshaushalt. Und daran haben sich immerhin 24 von 27 Mitgliedstaaten beteiligt. Und auch jetzt, erst am 12. Oktober, vor 2 Tagen, hat die EU ein neues Sanktionspaket beschlossen. Ja, also das ist die bislang umfangreichste Erweiterung der Sanktionsliste seit 2022. Das sind alles sehr, sehr wichtige Signale. Das heißt natürlich noch nicht, dass alle europäischen Regierungen jede weitere finanzielle Belastung ohne Diskussion mittragen werden. Nächstes Jahr steht uns ja auch ein sogenanntes Superwahljahr bevor. Also in vielen europäischen Ländern wird gewählt, darunter Frankreich, Polen, Italien. Hier kann es natürlich zu politischen Machtverschiebungen kommen, die dann auch diese Geschlossenheit und zukünftige Hilfen für die Ukraine gefährden könnten. Ja.
5: Da ist ja auch eine Menge Geld eben im Spiel. Bei seinem Besuch in der Ukraine, also als Merz in der Ukraine war, da wurde ja auch die Kooperation deutscher Rüstungsunternehmen mit denen in der Ukraine bekannt gegeben. Merz sprach von einem gegenseitigen Geben und Nehmen. Welchen Stellenwert haben solche Vereinbarungen für beide Seiten?
22: Ja, ich glaube, der Stellenwert für die Ukraine liegt auf der Hand. Für die Ukraine bedeutet die Zusammenarbeit, dass sie dringend benötigte Fähigkeiten schneller aufbauen und ihre eigene Rüstungsproduktion auch stärken kann. Und natürlich einen direkten Schutz gegen die russische Offensive jetzt im bevorstehenden Winter, vor allem durch hochmoderne Luftabwehr, also zum Beispiel IRIS-T, und auch Abfangdrohnen gegen Angriffe auf die ukrainischen Städte und die ukrainische Energieinfrastruktur. Und der Stellenwert für Deutschland und Europa, ja, also wenn die Ukraine deutsche Systeme bestellt, stärkt das natürlich unsere eigene Verteidigungsindustrie. Das bedeutet eine sichere Auslastung und auch Arbeitsplätze für deutsche Hochtechnologie- und Rüstungsstandorte. Und zuletzt gibt es natürlich auch einen strategischen Mehrwert. Die Kooperation bedeutet einen gegenseitigen Technologietransfer. Das heißt, deutsche Firmen testen und optimieren ihre Systeme direkt unter realen Gefechtsbedingungen in der Ukraine. Und das Land verfügt natürlich über enorme Erfahrungen jetzt mit dem Einsatz von Drohnen und auch der schnellen Anpassung militärischer Technologien. Und dieses Wissen ist natürlich auch für die Bundeswehr relevant. Hier ist es einfach ganz wichtig zu sagen, dass es hier keinen Widerspruch gibt zwischen Solidarität und deutschem Eigeninteresse. Also entscheidend ist einfach, dass aus diesen Vereinbarungen jetzt tatsächlich schnell verfügbare Systeme und auch nachhaltige Produktionskapazitäten für die Ukraine werden.
5: Ja, beide Seiten haben da was davon. Von Frieden sei das wichtigste Ziel, wenn es um den Krieg zwischen Russland und der Ukraine geht, hat Merz auch gesagt. Noch immer ist dabei nicht klar, welchen Preis die Ukraine dafür zahlen soll aus europäischer Sicht. Der Krieg wird ja nicht einfach aufhören. Sieg oder Niederlage, das ist die Auswahl. Spielen die Europäer zu sehr auf Zeit?
22: Das ist auch im Prinzip die Kritik. Ich würde sagen, Merz hat grundsätzlich auch in Deutschland ja eine breite politische Basis für die Unterstützung der Ukraine. In seiner eigenen Koalition gibt es da natürlich unterschiedliche Akzente. Aber das strategische Argument an sich ist klar. Ja, also Deutschland und auch die EU unterstützt die Ukraine nicht, weil es Geschenke machen will, sondern weil es eben sicherheitspolitisch notwendig ist. Wir sehen aber auch, wenn wir zum Beispiel hier in Deutschland schon mal auf die Opposition schauen, die Grünen, ne, die den Kurs der Unterstützung voll mittragen, der Regierung aber vorwerfen, dass die Hilfen zu zaghaft oder nur scheibchenweise kommt. Und die müssen sich natürlich auch durchsetzen gegen die scharfe Ablehnung von anderer Seite, vor allem durch die AfD, aber auch die Linke, die eben kritisiert, dass Milliarden im Ausland ausgegeben werden, während im Inland gespart werden soll. Die Linke kritisiert vor allem die Profite für Rüstungskonzerne. Und das ist natürlich, wenn wir mal rauszoomen, auch auf der europäischen Ebene beziehungsweise in anderen europäischen Mitgliedstaaten so. Entscheidend ist, es gibt weiterhin eine politische Mehrheit für die Unterstützung der Ukraine, sowohl in Deutschland als auch auf europäischer Ebene. Die eigentliche Frage ist, wie Sie auch schon angesprochen haben, ob diese Unterstützung konsequent genug umgesetzt wird, um der Ukraine tatsächlich zu helfen, sich gegen Russland zu verteidigen, gerade jetzt auch mit Blick auf den kommenden Winter.
5: Ja, die Ukraine wird wohl einen weiteren Winter durchhalten müssen im Kampf gegen den Aggressor Russland. Ich habe darüber gesprochen mit Laura Christoph vom Institut für Europäische Politik. Sie ist dort Mitarbeiterin im Ukraine-Programm.
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5: Heute um 11 Uhr beginnt in Hamburg der Prozess um die Sprengung der Nord Stream Pipelines vor rund 4 Jahren. Diese Sprengung hat den Ermittlern zunächst große Rätsel aufgegeben und es gab viele Spekulationen, ob die Pipeline mithilfe von Tauchern oder vielleicht doch eher mit einem U-Boot gesprengt wurde. Verantworten muss sich ein mutmaßlich an dem Anschlag beteiligter ehemaliger ukrainischer Armeeoffizier. Er soll laut Anklage der Bundesanwaltschaft die Tat gemeinsam mit weiteren ukrainischen Militärangehörigen geplant haben. Johannes Jolmes schaut noch mal chronologisch zurück.
8: 26. September 2022. Aus dem Helikopter filmt die schwedische Marine Bilder, die um die Welt gehen werden. Die Ostsee sprudelt auf einer riesigen Fläche wie eine zu stark geschüttelte Wasserflasche. Gas strömt aus den Nord Stream Röhren am Ostseegrund. Der Startpunkt für Ermittlungen, die nun in Hamburg ihren vorläufigen Höhepunkt finden. Der Ukrainer Serhiy K. soll sich laut Generalbundesanwalt unter anderem wegen Kriegsverbrechen und Herbeiführung einer Sprengstoffexplosion verantworten. Jörg Diehl, Leiter der Recherchekooperation von NDR, WDR und SZ, hat die Hintergründe recherchiert.
9: Serhiy K. soll der Kommandeur des mutmaßlichen Sabotagekommandos gewesen sein, das im Herbst 2022 in der Ostsee die Pipelines in die Luft gesprengt hat. Er gehört den ukrainischen Spezialkräften an.
10: Später ist Serhiy K. aus der Armee ausgeschieden. Seine Verteidigung sieht keinen unmittelbar belastbaren Beweis für eine Tatbeteiligung. Die Anklage sieht in dem Ukrainer hingegen den Anführer der siebenköpfigen Gruppe. Ein Beispiel: Auf seinem Handy fanden Ermittler Daten mit Details über Nord Stream, Wassertiefen, Koordinaten. Auch abgehörte Telefonate mit seiner Frau sollen ihn belasten. Darin soll er sich beklagen, von der Ukraine und ihrem Präsidenten alleingelassen worden zu sein. Handelte das Kommando auf eigene Faust oder im staatlichen Auftrag?
9: Der ukrainische Präsident Zelensky hat eine Verantwortung dafür immer zurückgewiesen. Gleichwohl gibt es Indizien, die darauf hindeuten und auch unsere Recherchen belegen, dass ukrainische Verantwortungsträger von diesem Anschlag wussten.
10: Die Mission führte die Gruppe vor 4 Jahren von der Ostseeküste in Mecklenburg-Vorpommern bis zur dänischen Insel Bornholm. Das Team taucht rund 80 Meter tief, bringt Sprengstoff an. Zeitzünder lösen die Explosionen aus. Zerstören ein umstrittenes deutsch-russisches Energieprojekt. Rückblick. Der ehemalige Bundeskanzler Gerhard Schröder hatte Nord Stream in den 2000er Jahren vorangetrieben. Diese neue Pipeline quer durch die Ostsee stößt Länder in Osteuropa vor den Kopf. Denn dort hatte man jahrelang am Transit verdient. Trotz der völkerrechtswidrigen Annexion der Krim durch Russland 2014 wurde eine Erweiterung geplant. Nord Stream 2. Die neue Pipeline ist nahezu betriebsfertig. Da beginnt Russland im Februar 2022 die Vollinvasion der Ukraine. Wilfried Jilge hat in der Ukraine und Russland zu Nord Stream geforscht. Russisch-deutsche Gasgeschäfte hätten über Jahre Putins Kriegskasse gefüllt, sagt der Osteuropa-Historiker.
11: Für die Ukraine war eben ein entscheidendes Ziel in der asymmetrischen Kriegsführung, die Energieressourcen der russischen Rohstoffökonomie als Haupteinkunft für den Krieg zu blockieren. Ich denke, in diesem Zusammenhang muss man das sehen.
10: Gab es staatliche Auftraggeber? Und wird der Angeklagte diese vor Gericht benennen? Das Interesse daran sei enorm, sagt Gerichtssprecherin Mareike Franzen vom Hanseatischen Oberlandesgericht, das für solche Staatsschutzverfahren auch für Mecklenburg-Vorpommern zuständig ist.
12: Es haben sich deutlich über 100 Medienvertreter akkreditiert aus vielen verschiedenen Ländern. Darunter natürlich aus der Ukraine, aus Russland.
5: Der Anschlag auf die Nord Stream Pipelines. Johannes Jolmes über die Ereignisse und die Hintergründe. Heute Vormittag beginnt in Hamburg der Prozess gegen einen der Verdächtigen, die an diesem Anschlag beteiligt gewesen sein sollen. Es ist 7.46 Uhr geworden. Die Aufregung an der US-Elite-Uni Cornell um eine mutmaßliche Gruppenvergewaltigung einer Studentin vor 2 Jahren reißt nicht ab. Die ehemalige Studentin der Universität, die die Vorwürfe erhoben hat, nennt sich Jane Doe. Das ist nicht ihr richtiger Name. Sie sagt, 7 ehemalige Mitglieder einer Studentenverbindung hätten sie im Oktober 2024 in einem Verbindungshaus sexuell missbraucht. Ich habe mit Martin Ganselmeier, unserem US-Korrespondenten, gesprochen, der an die Cornell-Universität gefahren ist und sich dort umgehört hat. Jane Doe hat in diesem September, also 2 Jahre nach der mutmaßlichen Tat, Zivilklage gegen die Uni und mehrere Studenten eingereicht. An wen hat sie sich denn vor 2 Jahren gewandt? Wie lange weiß die Universität schon von diesen Vorwürfen?
23: Das war etwa 3 Wochen nach der Tat. Jane Doe war in den ersten 3 Wochen noch sehr verwirrt. Sie wusste noch nicht so recht, wie sie umgehen sollte damit. Sie empfand sicher auch so etwas wie Scham. Da sagen die meisten Psychologen, das ist sehr, sehr typisch für Opfer von Vergewaltigungen, zumal sie selber auch in der Tatnacht Alkohol zu sich genommen hatte und im Laufe dieser Nacht, in der das Ganze dann passiert sein soll, weiter Alkohol bekommen hat und auch ein Betäubungsmittel Ketamin, sodass sie auch wirklich dann nur noch schemenhaft wahrgenommen hat, was passiert ist. Aber 3 Wochen nach der Tat ist sie zur Campuspolizei gegangen und hat auch stundenlang erzählt, was ihr widerfahren ist.
5: Welche Maßnahmen hat die Universität daraufhin eingeleitet, um diese Tat aufzuklären?
23: Tatsächlich wurden 2 der Studierenden aus dieser Studentenverbindung dann relativ bald von der Universität verwiesen. Das waren diejenigen, die das Ganze eingeleitet haben, die Initiative ergriffen hatten, die auch in einem Gruppenchat, der mittlerweile ja öffentlich geworden ist, praktisch während der Tat weitere Verbindungsstudenten eingeladen haben, ins Zimmer zu kommen, sich an der Tat zu beteiligen. Die sind tatsächlich von der Universität verwiesen worden, aber die 5 anderen, die ebenfalls beteiligt gewesen sein sollen, laut Jane Doe. Sie selbst sagen, der Sex wäre einvernehmlich gewesen oder sie streiten ab, beteiligt gewesen zu sein. Diese fünf anderen sind nach wie vor an der Universität. Und das war für Jane Doe eine solch unerträgliche Situation, mit ihren Peinigern weiter in einem Seminar zu sitzen oder in einer Vorlesung zu sein, dass Jane Doe dann nach einigen Monaten die Universität freiwillig verlassen hat.
5: Zunächst wurden damals ja keine strafrechtlichen Anklagen erhoben. Der zuständige Staatsanwalt erklärte, die vorliegenden Beweise reichten nicht für eine Anklage aus. Wie kam er damals zu dieser Einschätzung?
23: Der zuständige Staatsanwalt sagt, alles, was er hatte, war eine sechsseitige Zusammenfassung der Campus-Polizei-Verhöre. Nun wissen wir mittlerweile, das hat die New York Times zugespielt bekommen, dass die Berichte der Campus-Polizei 120 Seiten lang waren. Das heißt, aus diesen 120 Seiten sind am Ende sechs Seiten geworden, eine sechsseitige Zusammenfassung, wo wir aber auch mittlerweile wissen, dass eine ganz entscheidende Aussage von Jane Doe in diesen sechs Seiten nicht mehr vorkommt. Jane Doe hat klar zu Protokoll gegeben, ich kann mit 100%iger Wahrscheinlichkeit sagen, dass ich im Laufe dieser Nacht vergewaltigt worden bin. Diese Aussage findet sich nicht mehr in der sechsseitigen Zusammenfassung. Warum? Das muss jetzt ermittelt werden. Die Gouverneurin des Bundesstaates New York, Kathy Hochul, hat die Generalstaatsanwältin eingesetzt. Das ist die höchste Ermittlerin, dieser Frage auf den Grund zu gehen und dann auch zu prüfen, ob es nicht doch eine Anklage geben muss.
5: Die Empörungswelle ist ja jetzt gewaltig. Es gibt immer wieder Demonstrationen an der Uni. Wie geht es in diesem Fall jetzt weiter?
23: Also die Demonstrationen werden weitergeben. Der Druck auf die Universitätsleitung ist gewaltig. Ich glaube, dass der Universitätspräsident sich nicht mehr sehr lange halten wird können. Er hat das Misstrauen seiner Kolleginnen und Kollegen aus dem Dozenten- und Professorenkreis. Gibt es ein Misstrauensvotum auch von Seiten der Studierenden? Es ist doch der Eindruck entstanden, dass die Universitätsleitung zu lang versucht hat, das Ganze unter den Teppich zu kehren. Es ist sicherlich auch sehr fragwürdig, dass es so etwas wie eine Campuspolizei gibt. Die ermittelt zwar, genau wie die Polizei sonst, aber sie wird bezahlt von der Universität. Also das wirft doch die Frage nach massiven Interessenskonflikten auf. Was aber weitergehen wird, ist, schon jetzt hat das Ganze so ein bisschen, erinnert es an die MeToo-Bewegung. Es gibt immer mehr Universitäten, die sich melden, wo Studierende, vor allem Studentinnen, sagen, ihnen ist Ähnliches widerfahren. Also so wie bei Hashtag MeToo gibt es jetzt Hashtag We are all Jane Doe. Also es melden sich dort immer mehr und es gibt eine breite gesellschaftliche Diskussion in den USA über sexualisierte Gewalt an amerikanischen Universitäten und insbesondere bei männlichen Studentenverbindungen, wo es doch so eine Art toxischen Männlichkeitskult gibt.
5: Unser Korrespondent Martin Ganselmeier über die mutmaßliche Gruppenvergewaltigung an der US-Elite-Uni Cornell. Die sorgt in den USA für viel Aufregung und Protest.
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5: Comics sind nicht immer lustig und es gibt unglaublich viel mehr als Donald Duck, Asterix oder Tim und Struppi. Tatsächlich decken Comics und Graphic Novels ein breites Spektrum unterschiedlichster Themen ab. Für alle Altersstufen. Klassiker, Kindercomics, Graphic Novels und. Auch in Hessen gibt es eine Comic-Szene und zu der gehört der Frankfurter Zeichner Holger Klein. Und der hat die Graphic Novel Chat Noir veröffentlicht. Es geht in diesem Comic-Roman um den legendären amerikanischen Jazz-Trompeter und Sänger Chet Baker, der nach einem Fenstersturz tot auf der Straße vor einem Hotel in Amsterdam gefunden wurde. Die Infos zu diesem Künstler kommen von HR-Reporter Alex Jakubowski und Frank Angermund.
13: Holger Klein sitzt in Frankfurt an einem Computer, einem Zeichencomputer, denn der Künstler arbeitet digital.
14: Comic ist für mich eigentlich so eine Möglichkeit, Geschichten zu erzählen, die man normalerweise im Film erzählen würde. Also meine Comics, die sind sehr filmisch. Deshalb, ich stelle mir das auch immer so vor, als wäre das ein Film.
13: Der freie Illustrator Holger Klein hat einen Comic wie einen Film erschaffen. Dazu hat er das Leben des Jazzmusikers Chet Baker gezeichnet. Baker war eine Ikone der Jazzszene, Trompeter und Sänger, ein Ausnahmetalent, schillernd und drogenabhängig. Ein Leben wie geschaffen für die Graphic Novel, sagt Zeichner Holger Klein.
14: Und bei dem da gab es halt auch ordentlich Drama im Leben und ja, und deshalb Chet Baker.
13: Der Comic beginnt mit dem Tod des Musikers. Der liegt gekrümmt am Boden vor einem Hotel in Amsterdam. Er ist offenbar aus dem Fenster gestürzt. Im Drogenrausch? Man weiß es nicht. Es beginnt ein dunkler Krimi. Chet Noir, Chet Baker und Krimi.

0: Fan bezeichnen, so als Musik-Junkie. Ja, deshalb auch so habe ich auch, deshalb kann ich mich auch immer ganz gut in so Drogensüchtige rein versetzen. Ja, weil okay, ich nehme zwar keine Drogen, ich trinke auch keinen Alkohol, aber ne, wie gesagt, ich bin Musik-Junkie.
1: Optisch ist sie an die Schauspielerin Charlotte Gainsbourg angelehnt. Holger Klein bastelt für seine Comics zunächst Collagen aus Fotos. Die zeichnet er dann. Chat Noir hat er für Fans von Comics und Musik gemacht. Ein kleines bisschen plagt den Zeichner aber das schlechte Gewissen, weil er die Drogensucht von Chet Baker gezeichnet und so gezeigt hat, wie zerstört der Musiker am Ende war.
0: Schon so eine, ja, so eine Gewissensfrage. Aber ich meine, wenn ich jetzt die Drogensucht weglasse bei Chet Baker, dann funktioniert das doch gar nicht. Ja.
1: So wird aus Chet Bakers bewegtem Leben ein Comic von Holger Klein über Jazz, Drogen und den schwierigen Zeiten eines Musikers.
2: Holger Klein, ein Künstler aus der Serie Kunst und Kult. 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
2: Wenn man im Krankenhaus liegt und etwas braucht, dann kann man klingeln. Ein Darmstädter Start-up hat jetzt ein KI-gestütztes Pflegerufsystem entwickelt. Von dem berichtet uns Nasir Mahmoud.
4: Dieses Geräusch kennen wahrscheinlich viele Menschen, die schon einmal in einem Krankenhaus waren. Es signalisiert den Pflegekräften, dass ein Patient oder eine Patientin Hilfe benötigt. Was genau gebraucht wird und wie dringend es ist, erfahren die Pflegekräfte aber häufig erst, wenn sie am Bett stehen. Gerade bei knappen Personalressourcen und langen Wegen kann das den Arbeitsalltag zusätzlich erschweren. Genau hier setzt das Darmstädter Startup MediM an. Mit einem Pflegerufsystem, das die Anliegen der Patienten mithilfe künstlicher Intelligenz erfasst und vorsortiert.
5: Also der Patient spricht in einer beliebigen Sprache rein. Da wird das Gesprochene zusammengefasst, in eine Kategorie gepackt, ob es ein Pflegewunsch ist oder ein Notfall.
4: Erklärt Damla Avce. Sie hat MediM 2023 gemeinsam mit SG Ulcim und Rostislav Iskandirov gegründet. Die Idee entstand in einem Masterseminar an der TU Darmstadt. Bei dem System von MediM sprechen Patientinnen und Patienten ihr Anliegen in ein Gerät, das ähnlich wie eine Patientenklingel am Bett hängt. Die KI analysiert die Anfrage, erkennt Notfälle, priorisiert die Meldungen und kann sie bei Bedarf aus mehr als 60 Sprachen ins Deutsche und Englische übersetzen.
5: In Sekunden weiß die Pflege, was die Patienten gerne hätte. Also wir lösen quasi die Sprachbarrieren am Patientenbett auch auf.
4: Das Pflegepersonal erhält die Informationen direkt auf ein mobiles Endgerät und kann den Patienten sogar unmittelbar zurückmelden, wann Hilfe kommt. Seit Mitte August läuft das Pilotprojekt im Alice-Hospital. Die ersten Erfahrungen fallen positiv aus, sagt Klinikdirektor Dirk Fleischhauer.
6: Natürlich hat die Technik und einige Dinge noch Kinderkrankheiten, das gehört zum Pilot mit dazu. Aber das, was ja die Zielsetzung vor allem ist, einmal das Thema Sprachbarrieren abzubauen und natürlich auch das Thema Wege zu erleichtern, zu verkürzen, Prioritäten in der Versorgung zu setzen, das funktioniert, glaube ich, sehr gut.
4: Auch bei den Pflegekräften kommt das System inzwischen gut an, sagt die Stationsleiterin der Entbindungsstation Ines Kern.
7: Die ersten Erfahrungen waren tatsächlich überraschenderweise recht gut. Klar waren die Mitarbeiter teilweise sehr skeptisch. Wir sind ein sehr gemischtes Team. Die Älteren haben natürlich schon immer ein bisschen Probleme damit gehabt. Aber das System an sich ist sehr einfach zu bedienen, sehr einfach zu erklären bei den Patienten.
4: Bislang wird die Technik fast ausschließlich auf der Entbindungsstation eingesetzt. Die Patientinnen dort sind vergleichsweise jung. Ob das System auch bei älteren Menschen gut funktioniert, muss sich noch zeigen. Aber klar ist, dass auf der Entbindungsstation besonders eine Schicht enorm von dem Pflegerufsystem profitiere, so Kern.
5: Auf jeden Fall die Nachtschicht, da dort weniger Pflegekräfte eingesetzt werden als tagsüber. Und da der Flur sehr lang ist, dadurch, dass man weiß, okay, das ist jetzt ein einfacher Kamillentierwunsch, dann weiß ich das schon vorher und kann bei einem Notfall vielleicht einfach gezielter reagieren, wenn ich weiß, okay, dass das dringender.
2: MediM hat ein KI-gestütztes Pflegerufsystem entwickelt, das die Versorgung im Krankenhaus viel effizienter machen kann.
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4: 8 Uhr. Krebs bei Papst Leo diagnostiziert. Regierung einigt sich auf Zuckersteuer bei Getränken. Sieg für RB Leipzig in der Fußball-Champions League. Das Wetter, stellenweise länger Nebel, ansonsten Sonne und Wolken bis 19 Grad. Mein Name ist Stefanie Nopper, guten Morgen. Bei Papst Leo XIV. Ist Lungenkrebs festgestellt worden. Das hat das Ärzteteam des Gemelli-Krankenhauses in Rom mitgeteilt, nach einer Operation des 71-Jährigen. Vom Vatikan hieß es, der Papst habe den Eingriff gut überstanden. ARD-Korrespondentin Anna Giordano.
5: Die histologische Untersuchung habe ergeben, dass es sich bei dem Lungenknoten um einen bösartigen Tumor handelt. In der Medizin spricht man von Lungenadenokarzinom. Nach Vatikan-Informationen war dies von den Ärzten schon vermutet worden. Um den Tumor vollständig zu entfernen, wurde der gesamte untere Lappen der rechten Lunge entfernt. Das ist ein Standardvorgehen bei dieser Art von Befund und bedeutet den dauerhaften Verlust von 20-25% des Lungenvolumens.
4: Nach monatelangem Streit hat sich die schwarz-rote Koalition auf die Einführung einer Steuer auf zuckerhaltige Getränke geeinigt. Das hat das Bundesfinanzministerium mitgeteilt. Das Kabinett will heute darüber beraten. Aus der Nachrichtenredaktion Lisa Kupper.
6: Der Kompromiss sieht demnach eine zweistufige Steuer auf Erfrischungsgetränke vor. Es geht um 5 oder 8 Gramm Zucker pro 100 Milliliter. Die Abgabe betrifft vor allem große Hersteller. Die Steuer soll nicht für Getränke mit Süßungsmitteln sowie reine Frucht- und Obstsäfte gelten und ab Juli nächsten Jahres kommen. Sie soll nicht nur Steuereinnahmen, sondern die Verbraucher auch zu gesünderer Ernährung bringen.
4: Das Bundeskabinett will heute auch die Pflegekommission einsetzen, die bis Januar Vorschläge für eine grundlegende Reform erarbeiten soll. Ziel ist, die Finanzierung der Pflegekassen langfristig zu stabilisieren. Außerdem befasst sich die Ministerrunde mit dem Kinder- und Jugendschutz im Internet. Er soll verbessert werden. Die Schritte dafür stellt Familienministerin Prien am Mittag vor. Der Fall sorgt auch international für großes Interesse. Rund 4 Jahre nach dem Anschlag auf die Nord Stream Pipelines in der Ostsee beginnt heute in Hamburg der Prozess gegen einen Ukrainer, der daran beteiligt gewesen sein soll. ARD-Reporterin Elke Spanner.
7: Der Angeklagte soll damals das Sabotagekommando angeführt haben. Das war laut Anklage mit einer gecharterten Segeljacht von Rostock aus auf die Ostsee gefahren und hatte Sprengsätze an den Nord Stream Gasleitungen befestigt. Das Ganze war wenige Monate nach dem Russland seinen Angriffskrieg auf die Ukraine begonnen hatte. Der 50-Jährige war Offizier der ukrainischen Armee. Der Generalbundesanwalt geht in der Anklage davon aus, dass er im Auftrag staatlicher Stellen handelte. Der ukrainische Präsident Volodymyr Zelensky hat eine Verantwortung allerdings stets zurückgewiesen.
4: Ein Brand in einer Kfz-Werkstatt in Melsungen in Nordhessen hat die Feuerwehr bis nach Mitternacht beschäftigt. Verletzt wurde niemand, aber der Sachschaden liegt im 6-stelligen Bereich. Es hatte seit dem Nachmittag gebrannt. Weil in dem Gebäude Öle, Fette und Gasflaschen gelagert waren, gab es immer wieder Explosionen und hohe Rauchsäulen. Über die Brandursache ist noch nichts bekannt. Erfolg für RB Leipzig in der Fußball-Champions League. Das Team hat sich im Heimspiel gegen PSV Eindhoven mit 1:0 durchgesetzt. ARD-Sportreporter Jeremias Diehl.
8: Leipzig spielt sich immer wieder Chancen heraus über die Ausnahmekönner Nusa, Nkunku und Brian Kruder, der die Leipziger Fans in der 75. Minute erlöst. Es ist der erste Champions-League-Sieg seit Januar 2025. Ein wichtiger schaut man auf die weiteren Gegner in der Königsklasse mit Real Madrid, Manchester City und Manchester United.
4: Der FC Bayern München hat dagegen Punkte liegen gelassen. Die Mannschaft kam beim norwegischen Club Viking Stavanger nicht über ein 3:3 hinaus. Die deutschen Fußballerinnen haben ihr Testspiel gegen Japan gewonnen. In Bremen stand es am Ende 2:1 für das Team von Bundestrainer Christian Wück. Und das passiert heute noch. Kanzler Merz gibt im Bundestag eine Regierungserklärung zum anstehenden EU-Gipfel ab. Bei dem Treffen morgen und am Freitag geht es um die EU-Erweiterung, den Ukraine-Krieg und die Lage im Nahen Osten. Und Katharina von Schnurbein soll zur neuen Antisemitismusbeauftragten des Bundes ernannt werden. Sie hatte den Job schon 11 Jahre bei der Europäischen Kommission. Das waren die Nachrichten. Das Wetter. Heute ist es teilweise bis zum Mittag neblig trüb, sonst wechseln sich Sonne und Wolken ab. Es bleibt trocken bei 13 bis 20 Grad. Morgen ganz ähnlich wie heute, regional länger neblig trüb, sonst Sonne und Wolken bei bis zu 19 Grad. Die weiteren Aussichten: am Freitag erst Nebel, dann mehr Sonne bei bis zu 20 Grad. Am Samstag wechselhaft, zum Teil auch Regen bis 15 Grad. Die Zeit 8.05 Uhr.
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4: A3 Köln Richtung Frankfurt, zwischen Niedernhausen und Wiesbadener Kreuz 2 Kilometer stoppender Verkehr. A3 Frankfurt Richtung Würzburg, zwischen Frankfurt Süd und Offenbacher Kreuz stockender Verkehr nach einem Unfall auf dem mittleren Fahrstreifen. A45 Aschaffenburg Richtung Gießen, zwischen Gambacher Kreuz und Gießener Südkreuz 4 Kilometer stockender Verkehr. Die A67 Mannheim Richtung Darmstadt ist zwischen Lorsch und Gernsheim nach einem Unfall mit 4 Fahrzeugen gesperrt, dadurch 6 Kilometer Stau. Unsere Umleitungsempfehlung: ab Lorsch über die U3.
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9: Einen schönen guten Morgen. Die Nord Stream Gas Pipelines sind vor 4 Jahren in großer Tiefe gesprengt worden. Nun steht ein Ukrainer vor Gericht. Wir haben heute Morgen ja auch eine Chronologie der Ereignisse rund um die Sprengung der Nord Stream Pipeline im Programm. Im September 2022 wurden an mehreren Stellen von Nord Stream 1 und 2 Unterwasserexplosionen registriert. 3 der 4 Röhren wurden schwer beschädigt. Nun beginnt der Prozess gegen einen ehemaligen ukrainischen Armeeoffizier, der die Tat mit weiteren Militärangehörigen geplant haben soll. Ich habe dazu mit unserem ARD-Terrorismusexperten Holger Schmidt gesprochen heute Morgen. Was genau wird dem Ukrainer denn vorgeworfen, der sich ab heute vor dem Oberlandesgericht in Hamburg verantworten muss?
10: Es soll der Chef dieser Gruppe gewesen sein, die auf einem Segelboot, das hatte den schönen Namen Andromeda, auf der Ostsee unterwegs war und unterschiedliche andere Mitreisende auf diesem Boot in unterschiedlichen Funktionen, Taucher, Sprengstoffexperten, die sollen eben unter seiner Führung die entsprechenden Sprengsätze gelegt haben. Das Ganze ganz gut vorbereitet, am Ende ein bisschen chaotisch, eher fluchtartig haben die wohl das Boot verlassen und deswegen eine wirklich beeindruckende Zahl von Spuren hinterlassen. Und in einer wirklich kleinteiligen Ermittlungsarbeit haben das Bundeskriminalamt, die Bundespolizei und die Bundesanwaltschaft dann Stück für Stück und Monat für Monat konstruiert, wer da an Bord gewesen sein soll. Das steht für eigentlich alle Personen fest, aber Serhii K., der heute angeklagt ist, der ist als erster in dieser Gruppe festgenommen worden, als er in Italien im Urlaub war.
9: Welche Beweismittel dürften in diesem Prozess die größte Bedeutung haben?
10: Ich glaube, das ist wirklich ein sehr kleinteiliges Puzzlespiel aus sehr unterschiedlichen Spuren. Fingerspuren, DNA-Treffer, Sprengstoffspuren in der Yacht, Beschädigungen hinten an der Yacht. Hinten ist so eine Art Schwimmplattform an dem Schiff und da gibt es Einkerbungen, von denen die Ermittler sagen, das entspricht genau den entsprechenden Tauchautomaten. Da sieht man, die sind mit schwerem Gerät da von Bord gegangen und haben dabei noch das Boot kaputt gemacht. Ein besonders kurioses Beweisstück, das ist aus meiner Sicht ein Blitz, Foto, das rund um das Wegfahren von dem Hafen gemacht worden ist. Da sind die zu schnell gewesen. Es gibt von einem Transporter ein Foto. Man sieht den Fahrer dieses Fahrzeugs, man sieht den Beifahrer. Das war für die Ermittler ein ganz wichtiger Punkt zu sagen, hier haben wir jetzt zum ersten Mal konkrete Personen und so geht es weiter. Ich glaube, es wird eine sehr kleinteilige Beweisaufnahme werden, aber das Bild, das die Ermittler zeichnen, ich persönlich finde es ausgesprochen überzeugend.
9: Im letzten Sommer wurde der Ukrainer Serhii H. in Italien festgenommen. Was ist denn mit den anderen, die mutmaßlich an dieser Sprengung beteiligt waren?
10: Das ist unterschiedlich. Ein weiterer Verdächtiger ist in Kroatien festgenommen worden. Auch der war aus meiner Perspektive fast schon dreist. Der soll sich als Berater für eine Filmproduktion angeboten haben, die genau das Anschlagsszenario beschreibt. Diese Dreharbeiten haben in Kroatien stattgefunden. Dieser Film mit einer Top-Hollywood-Besetzung, der wird auch weiter gedreht. Und am Rande dieses Filmsets ist er eben festgenommen worden. Er wehrt sich noch ein bisschen gegen seine Auslieferung, aber mutmaßlich wird auch er demnächst vor dem hanseatischen Oberlandesgericht stehen. Andere Personen aus dem Team, die sind namentlich bekannt, haben sich aber noch nicht in die Reichweite deutscher Ermittler ergeben. Also flapsig könnte man sagen, sobald jemand davon in Europa auftaucht, werden die Handschellen klicken.
9: Und viele erhoffen sich, dass der Prozess auch ans Licht bringen kann, wer Auftraggeber dieses Anschlags ist, wie weit die ukrainische Regierung in den Fall verstrickt ist. Zum Prozessbeginn heute um 11 Uhr war das Terrorismusexperte Holger Schmidt.
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9: In Frankreich gab es gestern wieder große Proteste wegen der Mängel an den Schulen. Nicht nur Schüler sind auf die Straße gegangen für eine bessere Bildung, auch Lehrer, Eltern, Gewerkschaften waren dabei. Die Proteste sind wahrscheinlich auch so heftig, weil in Frankreich der Präsidentschaftswahlkampf begonnen hat. Und die Unzufriedenheit zeigt sich auch an anderen Orten. In Belgien zum Beispiel, im französischsprachigen Teil, fühlt man sich inspiriert von den Protesten in Frankreich, auch wenn sich die Forderungen durchaus unterscheiden. Unsere Korrespondenten bringen uns kurz auf den Stand.
11: Seit knapp zwei Wochen nun sind in Belgien Schülerinnen und Schüler auf den Straßen. Gegen Kürzungen im Bildungsbudget und sehr konkret für bessere Schulgebäude, Lernbedingungen und angepasste Schulzeiten. Alles begann zunächst mit verhältnismäßig kleinen Protestaktionen in wallonischen Städten wie Liège, Mons oder Namur. Also in der französischsprachigen Gemeinschaft Belgiens, inspiriert auch von den Protesten in Frankreich. Nach rund einer Woche aber machten die Proteste landesweite Schlagzeilen, als allein am Rande von Schülerdemos in Liège, also Lüttich, 22 Polizisten leicht verletzt wurden. Es kam zu etlichen Festnahmen, Straßenblockaden, zu kleinen Bränden und eingeschlagenen Fensterscheiben. Seither zieht die Protestwelle quer durchs Land und hat längst auch die Hauptstadt Brüssel erreicht. Am Wochenende wurde dort deutlich, dass die inhaltlichen Motive aber auch schnell ins Hintertreffen geraten. Der Protest der Schüler wurde Teil eines großen Streik- und Aktionstags, zu dem die belgischen Gewerkschaften angesichts der generellen Sparmaßnahmen der Regierung aufgerufen hatten. Laut Behörden kam es zu schweren Störungen der öffentlichen Ordnung. Und daher war auch weniger zu hören von dem eigentlichen Ziel der meisten protestierenden Schülerinnen und Schüler, nämlich einem aus ihrer Sicht gerechteren Schulsystem, das auch denjenigen eine Chance gibt, die weniger Mittel für Nachhilfe und Fördermaßnahmen haben. Aus Brüssel, Katrin Schmidt.
12: In Frankreich waren wieder Hunderttausende Protestierende auf den Beinen. In Paris waren die Schüler in der Minderheit. Dort gingen vor allem Studentinnen und Studenten sowie Gewerkschaftler auf die Straße. Sie bekamen prominente Unterstützung durch die schwedische Aktivistin Greta Thunberg. Geld für die Oberstufen, nicht für die Milliardäre, nicht für den Krieg, stand auf Flugblättern. Auf vielen selbstgebastelten Plakaten gab es Kritik an der Regierung von Präsident Macron und Premier Le Cornu, an der Polizeigewalt, aber auch die Forderung, die junge Generation müsse jetzt aufstehen für eine gerechtere und lebenswerte Zukunft. Die Proteste konzentrieren sich längst nicht mehr nur auf die Schulen. In Paris waren stundenlang Zehntausende friedlich auf der Straße, machten Musik und tanzten. Nur eine Minderheit von einigen hundert Demonstranten, zumeist vermummt und schwarz angezogen, lieferten sich am Ende gewalttätige Auseinandersetzungen mit den Sicherheitskräften, die sich bis dahin auffällig zurückgehalten hatten. Auch in Lyon und Straßburg kam es zum Eingreifen der Polizei. Die französische Regierung steht unter einem enormen Druck und hat bisher keine größeren Zugeständnisse gemacht. Frankreich ist hoch verschuldet und hat Mühe, einen Haushalt für das kommende Jahr aufzustellen. Für Samstag sind neuerliche Proteste angekündigt. Kai Rinecker, Paris.
9: Die Jugendproteste in Frankreich und Belgien. Unsere Korrespondenten haben uns erläutert, was da aktuell los ist und was noch geplant ist.
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9: Auch in Hessen gibt es eine sehr lebendige Comic-Szene. Wir haben hier in HR Info in einer Serie schon die ganze Woche über einige der Künstler vorgestellt, deren Leidenschaft das Zeichnen und Erfinden von Comic-Helden und ihren Geschichten ist. In Belgien, in der Hochburg der Comic-Szene, da spricht man gar von der neunten Kunst. Das heißt, die Comics stehen dort auf einer Stufe mit Literatur, Malerei und Film. Ich habe gesprochen mit Dr. Felix Gieser vom Institut für Jugendbuchforschung an der Goethe-Uni in Frankfurt. Wir haben erstmal ganz grundlegend angefangen. Comics und Graphic Novels, das sind oft richtige Kunstwerke. Was fasziniert die Menschen an dieser neunten Kunst?
13: Ich würde sagen, da gibt es nicht das eine, was alle fasziniert, sondern dass Comics und Graphic Novels natürlich ganz viele unterschiedliche Dinge bieten, die dann auch auf unterschiedlichen Ebenen ansprechen. Wenn wir sagen, es ist Kunst, es sind Kunstwerke, haben wir natürlich Comic-Fans und Comic-Lesende, die auf der ästhetischen Ebene angesprochen sind, die die Bilder toll finden, die Bilder schön finden, die vielleicht auch das ästhetisch Anspruchsvolle und Experimentelle lesen wollen, sehen wollen, betrachten wollen. Und wir haben aber genauso, wie wir das von der Literatur kennen, die Faszination über die Handlungsebene und halt den besonderen Reiz, dass es eben nicht reine Schriftliteratur ist, sondern dass ich Text und Bild gemeinsam habe. Also ganz anders erzählen kann, ganz anders darstellen kann und das auch nochmal anders ist als im Film, als im Audiovisuellen, wo es ja kontinuierlich abläuft. Beim Comic kann ich immer wieder beim Bild auch verweilen und mir das genauer angucken. Ich kann auch schnell mal 10 Seiten zurückblättern und sagen, da war doch was, das ist jetzt gerade wieder relevant. Das ist also etwas, was ich viel individueller steuern kann, als das beim Film der Fall ist. Und es ist anders, ich will nicht sagen komplexer, es ist aber anders dadurch, dass ich die Bildebene habe, als wenn ich einen Roman lese. Mhm. Es ist kein Wertungsurteil.
9: Wie unterscheiden sich jetzt eigentlich Comics und Graphic Novels?
13: Ja, das ist die große, bis heute nicht so richtig beantwortete Frage. Es ist vor allem ein Begriff, der als Marketingbegriff eingeführt worden ist, um einen bestimmten Typ Comics von den übrigen Comics abzugrenzen. Der Begriff des Comics mit seinem komischen Anklang passt natürlich nicht auf alle Bildergeschichten. Nicht alle Comics sind lustig. Das lustige Taschenbuch ist lustig. Aber wenn ich autobiografische Graphic Novels über Flucht und Vertreibung lese, dann sind die nicht lustig. Und was sich so ein Stück weit eingebürgert hat, ist zu sagen, es ist das romanhafte Erzählen in Comicform, also dass ich eine Buchform habe.
9: Mhm. Dann gibt es auch noch die Mangas, die japanischen Comics. Warum sind die gerade bei jungen Leuten so absoluter Kult?
13: Weil es keine Comics sind. Das ist so ein bisschen das Profane, wie es sich ab den späten 1990er Jahren entwickelt hat, dass eine Popularisierung stattgefunden hat, weil es etwas anderes ist. Also allein schon die Erscheinungsform, ich lese es nicht in westlicher Leserichtung, sondern ich lese es in original japanischer Leserichtung, also in unserer Vorstellung von hinten nach vorne. Das ist ganz anders aus. Es ist ein kleineres Format, je nachdem, welche Genres man da liest, haben sie auch ein ganz anderes Erzähltempo. Also sie haben häufig, diese Bände haben um die 200 Seiten, je nachdem. Und die können sie, je nachdem, was das für eine Story ist, wenn sie eine actiongetriebene Geschichte haben, lesen sie die in 10 Minuten, Viertelstunde durch. Mhm. Und das funktioniert natürlich bei einer 200 Seiten Graphic Novel so nicht, weil der Rhythmus und das Tempo in den Bildern und auch auf der Textebene viel dichter sind. Da muss man ganz anders einsteigen. Und was wir unter Manga verstehen, ist eigentlich ein riesengroßer Bereich. Was nach Deutschland kommt oder in den Westen kommt, sind ja nur Bruchteile, die übersetzt werden. Der Markt in Japan ist deutlich größer und bietet durch die Verknüpfung mit den Animationsserien, die aus den Manga adaptiert werden oder vice versa, und der Community, die häufig dranhängt, Stichwort Cosplay, natürlich ganz andere Rezeptions- und Interaktionsmöglichkeiten.
9: Mhm. Seit Jahren lässt ja die Lesekompetenz bei Kindern und Jugendlichen erheblich nach. Ein Viertel der Grundschüler versteht einfachste Texte nicht mehr. Wären Comics da eine Art Türöffner für Lesebegeisterung, vielleicht auch als Schullektüre?
13: Mit Sicherheit ist das eine Möglichkeit. Ich würde das aber nicht so verstehen im Sinne von, wir ködern die Kinder mit Comics oder Manga und dann schieben wir ihnen heimlich den Goethe unter. Das wird mit Sicherheit nicht funktionieren. Aber wenn ich jetzt, wir haben ja darüber gesprochen, dass da auch eine Textebene mit drin ist, Comics werden auch gelesen. Da ist auch Text, den ich lesen kann. Und meinem Verständnis, ich bin jetzt kein ausgewiesener Leseforscher, aber viel Lesen schafft Lesekompetenz.
9: Was fasziniert an Comics? Darüber habe ich gesprochen mit Dr. Felix Gieser vom Institut für Jugendbuchforschung an der Uni in Frankfurt. Es kennt sich wahrscheinlich kaum jemand so gut aus mit der Comic-Szene wie Axel Jakubowski, auch mit der in Hessen. Über die Erfolge hessischer Autoren sprechen wir dann kurz nach 8:30 hier in HR Info. Unser Thema: vom Leben gezeichnet, Comics als Kunst und Kult.
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9: Der SPD-Chef Klingbeil hat verbale Angriffe auf die zurückgetretene Arbeitsministerin Bärbel Baas als eine Vergiftung des politischen Diskurses kritisiert. Beispiele für die angeblichen Attacken, die über eine sachbezogene Kritik an ihrer Amtsführung hinausgingen, hat er allerdings nicht gegeben. Ganz allgemein wurde gesagt, dass insbesondere Frauen in gehobenen Führungspositionen stark betroffen seien von verletzenden Äußerungen. Unter welchen Bedingungen arbeiten Frauen in politischen Spitzenpositionen? Und wie wird ihnen in der Politik begegnet? Anne-Kathrin Mellmann hat sich in Berlin umgehört.
14: Das harte, gnadenlose Politikgeschäft. Für Frauen ist es noch ein Stück härter. Das sagt SPD-Bundesentwicklungsministerin Rim Alabali Radovan mit Blick auf Bärbel Baas.
15: Ich habe Bärbel Baas als Kabinettskollegin erlebt, die immer Haltung gezeigt hat, auch wenn es richtig unbequem wurde. Und genau solche Frauen brauchen wir.
14: Viele Frauen strömen am Tag nach dem Baas-Rücktritt in den SPD-Fraktionssaal im Bundestag. Der Frauenanteil von mehr als 40% ist nach Linken und Grünen der dritthöchste. Die SPD-Abgeordnete Siemtje Möller sagt anerkennend, Bärbel Baas sei in ihrer Funktion als Bundesarbeitsministerin und Parteivorsitzende oft allein unter Männern gewesen.
16: Ich mag mir gar nicht vorstellen, wie das ist, wenn man als einzige Frau im Koalitionsausschuss gefühlt von allen Seiten angegangen wird und sich da dann noch durchsetzen zu müssen und mit diesem Bereich dann ja nochmal besonders im Fokus gerade auch der Unionsseite zu stehen, wird sicherlich eine herausfordernde Drucksituation für sie erzeugt haben.
14: Möller ist unter anderem für Verteidigungspolitik zuständig. Sie erlebt, dass ihr als Frau Kompetenz abgesprochen und sie auf ihr Äußeres reduziert wird. Bei männlichen Fachkollegen sei das anders. Claudia Moll sitzt seit 9 Jahren für die SPD im Bundestag. Auf die Frage, ob mit weiblichen Politikerinnen anders umgegangen werde, antwortet sie:
17: Wenn sie mich das vor 10 Jahren gefragt hätte, hätte ich gesagt nein. Mittlerweile ja. Ich wollte es früher nicht glauben, es ist tatsächlich so.
14: Ihre Kollegin Annika Klose, Sprecherin für Arbeit und Soziales, sieht besonders Politikerinnen aus dem linken Spektrum unter Druck.
18: Das ist etwas, was wir in der Vergangenheit jetzt bei der SPD sehen, von unseren Spitzenpersonen Andrea Nahles oder Saskia Esken, mit denen auch nicht mit Samthandschuhen umgegangen wurde. Ricarda Lang zum Beispiel kann da sicherlich auch ein Lied von singen, dass eben diese Standards, die da angelegt werden, glaube ich, schon nochmal andere sind, aber vor allem auch jedes Wort auf die Goldwaage gelegt wird. Grundsätzlich ist es schon mal so, dass Frauen, die überhaupt eine starke Meinung vertreten, erstmal grundsätzlich stärker polarisieren als Männer. Dass das bei Männern irgendwie offenbar was triggert, wenn eine Frau plötzlich was traut, sich was zu sagen.
14: Als feministische Partei setze sich die SPD für eine geschlechtergerechte Verteilung von Macht ein, sagt Carmen Wegge. Die Abgeordnete ist Bundesvorsitzende der SPD-Frauen und sieht Rückschritte.
19: Auf jeden Fall findet gerade ein Rollback statt. Nicht nur was die Frauenrechte anbelangt oder wie über Frauen geredet wird, sondern insgesamt in der Gesellschaft, wie wir miteinander umgehen. Und es liegt daran, dass natürlich die extreme Rechte, allen voran die AfD, den Spaltpilz in die Gesellschaft treibt.
14: Welche Folgen das für Frauen in der Politik haben könnte, beschäftigt auch Annika Klose.
18: Wenn man sich anschaut, wie eine linke Führungsperson nach der anderen, gerade Frauen, eben dann auch ins Wanken gerät und fällt, natürlich macht das Sorge. Und man fragt sich schon, wie würde es mir in dieser Position gehen?
14: Der Rückzug von Bärbel Baas wirft auch die Fragen auf, wie Politikerinnen an die Spitze kommen und was sie dort erwartet.
9: Frauen haben es in der Politik zum Teil schwerer als ihre männlichen Kollegen. Das empfinden viele Politikerinnen in Berlin so, wie wir gerade im Beitrag von Katrin Mellmann gehört haben.
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9: In der ARD-Mediathek ist eine neue Doku-Serie zu sehen. Seelenfänger, der falsche Heiler. In zwei Folgen geht es um die germanische neue Medizin, kurz GNM. Eine Pseudolehre, die Menschen dazu verleitet, auf lebenswichtige medizinische Behandlungen zu verzichten. Die Serie knüpft an den erfolgreichen Podcast Seelenfänger Diagnose Tod an, in dem bereits die Geschichte der GNM und ihrer Opfer erzählt wurde. Jetzt wurde diese Recherche für die Mediathek weitergeführt mit neuen Betroffenen, aktuellen Einblicken in die Szene und einem Undercover-Besuch in einem Seminar, das über einen der größten Anbieter von Heilpraktikerkursen vermittelt wird. Dennis Müller hat dort Undercover recherchiert und er sagt uns zunächst mal, was die germanische neue Medizin eigentlich ist und wo sie herkommt.
20: Die germanische neue Medizin oder kurz GNM ist eine pseudomedizinische Lehre, die auf den ehemaligen Arzt Rieke Gerd Hamer zurückgeht. Der hat behauptet, Krankheiten seien keine zufälligen Vorgänge im Körper, sondern sogenannte sinnvolle biologische Sonderprogramme, so hat er das genannt. Die Ursache für Krankheiten sah er also in seelischen Konflikten. Seine Vorstellung war, wenn man diesen Konflikt erkennt und löst, dann kann auch die Krankheit verschwinden. Und seinen Jüngern hat er gesagt, sie sollen Medikamente und medizinische Behandlungen einfach ablehnen. Für diese Annahmen gibt es natürlich keine wissenschaftliche Grundlage, die widersprechen den Erkenntnissen der evidenzbasierten Medizin. Aber trotzdem hat Hamer mit seinen Ideen eine eigene Bewegung aufgebaut, die sogenannte germanische Neue Medizin. Und seine AnhängerInnen, die vertrauen ihm und seiner Pseudolehre einfach blind. Hamer hat später seine ärztliche Approbation verloren. Die GNM wird aber bis heute weiterverbreitet, auch nach seinem Tod.
9: Was passiert mit den Menschen und ihren Angehörigen, die sich der GNM anvertrauen?
20: Menschen, die sich der GNM anvertrauen, sind häufig selbst sehr schwer krank oder haben erkrankte Angehörige. Und genau da setzt dieses Heilsversprechen an, das die GNM ihnen macht. Also Hamer und seine Anhänger versprechen einfache Antworten auf sehr komplexe Fragen. Statt einer schwierigen Behandlung wie einer Chemotherapie soll man sich zum Beispiel mit seinen seelischen Konflikten einfach auseinandersetzen. Das kann natürlich sehr verführerisch sein, weil niemand schwer krank sein möchte natürlich und sich so einer belastenden Behandlung unterziehen will. Das Problem ist aber, wenn Menschen deshalb auf eine medizinisch notwendige Behandlung verzichten, dann kann das natürlich lebensgefährlich werden. Und in der Doku-Serie erzählen wir von Menschen, die der GNM vertraut haben und schließlich auch an ihren Erkrankungen gestorben sind. Und betroffen sind eben nicht nur die Erkrankten selbst, auch ihre Familien werden in dieses Weltbild dann hineingezogen. Caro ist eine unserer Protagonistinnen in der Doku-Serie. Die wächst zum Beispiel schon als Kind mit der GNM auf. Als ihre Mutter an Brustkrebs erkrankt, wird die Pseudolehre zu Hause zur Grundlage dafür, wie mit der Krankheit umgegangen wird. Eine andere Betroffene, Jacqueline Klaus heißt die, aus Nürnberg, die erlebt, wie ihr Vater sich der GNM anvertraut. Und die muss schließlich mit ansehen, wie er dann an seinem Krebsleiden stirbt. Und das Spannende ist, dass sie überzeugt ist, dass er überlebt hätte, hätte er eben nicht auf die GNM vertraut.
9: Diese Lehren werden vor allem im Internet verbreitet, aber nicht nur. Ihr berichtet, dass es auch Kurse gibt, die über einen der größten Anbieter von Kursen für Heilpraktiker angeboten werden. Welcher ist das?
20: Bei unserer Recherche sind wir auf ein Seminar mit dem Titel Germanische Heilkunde gestoßen, das über Paracelsus dieses Jahr angeboten wurde. Paracelsus, das ist ein Anbieter für Gesundheitskurse, Seminare und Ausbildungen. Wir haben vermutet, dass dahinter GNM-Inhalte stecken könnten. Wir wollten wissen, wie viel von Hamers Pseudolehre steckt tatsächlich in diesem Seminar. Deshalb haben meine Kollegin Emily Glaser und ich uns undercover für den zweitägigen Kurs unter falschen Namen angemeldet und haben dann dort verfolgt, welche Inhalte vermittelt werden und wie über diese germanische neue Medizin gesprochen wird. Und unsere Recherche hat gezeigt, dass dort zentrale Elemente von Hamers Pseudolehre sehr wohl eine Rolle spielen. Unter anderem seine vermeintliche Erklärung von Krankheiten als sinnvolle biologische Sonderprogramme und die Vorstellung, dass man durch die Lösung dieser Konflikte Krankheiten heilen könne. Auch Rieke Gerd Hamer und der ganze Mythos, wie er sie entdeckt haben will, waren auch Teil des Seminars. Nach unserem Undercover-Besuch haben wir Paracelsus gefragt, wie sie dazu stehen, dass in einem von ihnen vermittelten Seminar solche Inhalte verbreitet werden. Der Geschäftsführer hat uns daraufhin geschrieben, man wolle das Angebot überprüfen. Es sei auch nur eins von vielen und werde lediglich in Sachsen angeboten. Von Hamer distanziert er sich klar und auch die Seminarleiterin teilt uns mit, dass sie immer deutlich mache, dass ihr Seminar keine medizinische Beratung, Therapie oder Diagnose ersetze.
9: Und Dennis Müller hat uns auch noch gesagt, wie er generell bei der Recherche vorgegangen ist.
20: Wir haben uns dem Thema zunächst über die Betroffenen genähert. Uns hat interessiert, was passiert, wenn ein Mensch schwer krank wird und sich dann der germanischen Neuen Medizin anvertraut. Und vor allem natürlich, was bedeutet das für die Menschen in ihrem Umfeld? Über die Geschichten von Caro und Jacqueline können wir nachvollziehen, wie die GNM in Familien hineinwirkt und welche Folgen es haben kann, wenn eine evidenzbasierte medizinische Behandlung durch die Versprechen der GNM ersetzt wird. Danach haben wir uns intensiv mit Rieke Gerthamer beschäftigt und auch seinen Weg vom Arzt zum Begründer einer pseudomedizinischen Bewegung recherchiert. Und wir wollten wissen, wo lebt seine Pseudolehre heute noch weiter? Deshalb haben wir uns auch aktuelle Verbreitungswege angeschaut, zum Beispiel Telegram-Gruppen und eben Seminare. So konnten wir nicht nur zurückblicken auf die Geschichte der GNM, sondern auch zeigen, wie und wo die Pseudolehre heute noch vermittelt und verbreitet wird.
9: Germanische Neue Medizin, kurz GNM. Die Doku-Serie Seelenfänger, der falsche Heiler. Die Serie finden Sie in der ARD-Mediathek.
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4: 8.31 Uhr. Krebs bei Papst Leo diagnostiziert. Regierung einigt sich auf Zuckersteuer bei Getränken. Sondierungsgespräche in Berlin unterbrochen. Das Wetter meist Sonne und Wolken bei 13 bis 20 Grad. Mein Name ist Stefanie Nopper. Guten Morgen. Bei Papst Leo dem 14. ist Lungenkrebs festgestellt worden. Das hat das Ärzteteam des Gemelli-Krankenhauses in Rom mitgeteilt, nach einer Operation des 71-Jährigen. Vom Vatikan hieß es, der Papst habe den Eingriff gut überstanden. ARD-Korrespondentin Anna Giordano.
5: Die histologische Untersuchung habe ergeben, dass es sich bei dem Lungenknoten um einen bösartigen Tumor handelt. Nach Vatikan-Informationen war dies von den Ärzten schon vermutet worden. Um den Tumor vollständig zu entfernen, wurde der gesamte untere Lappen der rechten Lunge entfernt. Das ist ein Standardvorgehen bei dieser Art von Befund und bedeutet den dauerhaften Verlust von 20-25% des Lungenvolumens.
4: Union und SPD haben ihren Streit über die Einführung einer Zuckersteuer auf Getränke beigelegt. Das hat das Bundesfinanzministerium mitgeteilt. Das Kabinett soll heute über den Kompromiss beraten. ARD-Hauptstadtkorrespondent Jakob Mayer.
28: Nach mehreren Medienberichten soll die Steuer ab Juli kommenden Jahres wirksam werden. Auf gesüßte Getränke mit einem Zuckergehalt ab 5 Gramm pro 100 Milliliter gilt demnach ein Steuersatz von 26 Cent. Bei einem Zuckergehalt von 8 Gramm sind es 32 Cent. Mit der Zuckersteuer will Bundesfinanzminister Lars Klingbeil Einnahmen für den Bundeshaushalt generieren und Getränkehersteller anregen, den Zuckergehalt von Getränken zu senken. Hessens Ministerpräsident Boris Rhein von der CDU nennt die Zuckersteuer im Kölner Stadtanzeiger ein falsches Signal. Es gehe nicht darum, die Gesundheit zu fördern, sondern Bürger für die Haushaltslöcher des Bundes zur Kasse zu bitten.
4: Die Anschläge auf die Nord Stream Pipelines vor 4 Jahren beschäftigen ab heute die Justiz. In Hamburg beginnt der Prozess gegen einen der mutmaßlichen Täter. Die Bundesanwaltschaft wirft dem ehemaligen Offizier der ukrainischen Armee vor, das Team geleitet zu haben, das die Pipelines sprengte. Durch sie wurde russisches Erdgas nach Deutschland transportiert. Laut Anklage soll der Anschlag im Auftrag staatlicher ukrainischer Stellen erfolgt sein. Wenige Monate nachdem Russland seinen Angriffskrieg auf die Ukraine begonnen hatte. Die ukrainische Regierung weist das zurück. In Berlin haben Grüne und SPD die Sondierungsgespräche mit den Linken unterbrochen. Grund ist, dass die Abgeordneten der Linksfraktion eine andere Erklärung zum Thema Antisemitismus unterschrieben haben, als die Parteispitzen vereinbart hatten. ARD-Reporterin Sabine Müller.
0: Als Grundlage dieser Erklärung werden ausdrücklich linke Parteitagsbeschlüsse genannt, nicht das gemeinsame rot-grün-rote Papier zum Umgang mit Antisemitismus, das die Spitzen von Linken, Grünen und SPD letzte Woche beschlossen hatten und das innerhalb der Linken teils heftig kritisiert wird. Die Linksfraktion hatte am Nachmittag auch die umstrittene Neuköllner Abgeordnete Vanessa Emde in die Fraktion aufgenommen, der Antisemitismus vorgeworfen wird. Unklar blieb zunächst, wie kritisch die Lage ist, ob die Sondierungen kurz vor dem Scheitern stehen.
4: In der Fußball-Champions League hatte FC Bayern München gestern Abend unentschieden gespielt. Beim norwegischen Club Viking Stavanger stand es am Ende 3:3. RB Leipzig hat dagegen zu Hause den ersten Sieg in der Champions League-Saison geholt. Das Team setzte sich mit 1:0 gegen PSV Eindhoven aus den Niederlanden durch. Heute spielt Borussia Dortmund in Norwegen beim Vizemeister FK Bodø Glimt und der VfB Stuttgart ist zu Gast beim slowakischen Club Slovan Bratislava. HR Info überträgt die Partien live in einer Konferenz ab 21 Uhr. Und das passiert heute noch. Das Bundeskabinett will heute die Pflegekommission einsetzen, die bis Januar Vorschläge für eine grundlegende Reform des Systems erarbeiten soll. Außerdem befasst sich die Ministerrunde mit dem Kinder- und Jugendschutz im Internet. In Magdeburg kommt der neue Landtag von Sachsen-Anhalt zu einer Sondersitzung zusammen. AfD und BSW haben sie angesetzt zum Thema Friedensgespräche statt Ausweitung des Kriegs in der Ukraine. Und in der Handball-Champions League tritt die MT Melsungen in Frankreich in Nantes an. Das Hinspiel hatten die Nordhessen klar gewonnen. Das waren die Nachrichten. Das Wetter. Heute ist es bis zum Mittag zum Teil neblig trüb, sonst wechseln sich Sonne und Wolken ab. Es bleibt trocken bei bis zu 20 Grad. Morgen ähnlich wie heute, also regional länger neblig trüb, sonst Sonne und Wolken dann bei bis zu 19 Grad. Die weiteren Aussichten, am Freitag erst Nebel, dann mehr Sonne bis 20 Grad und am Samstag wechselhaft zum Teil auch Regen bis 15 Grad. Die Zeit 8.36 Uhr.
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4: Vorsicht auf der A66 Wiesbaden Richtung Frankfurt. In Höhe Nordwestkreuz Frankfurt steht ein defektes Fahrzeug. A3 Frankfurt Richtung Würzburg. Zwischen Frankfurt Süd und Offenbacher Kreuz ein Unfall auf den beiden rechten Fahrstreifen. Dadurch 4 Kilometer Stau. A5 Heidelberg Richtung Darmstadt. Zwischen Bensheim und Seeheim-Jugenheim streckenweise stockender Verkehr. A66 Frankfurt Richtung Fulda. Zwischen Schlüchtern Süd und Schlüchtern Nord 2 Kilometer Stau nach einem Unfall. A67 Mannheim Richtung Darmstadt, zwischen Lorsch und Gernsheim 4 Kilometer Stau wegen Bergungsarbeiten auf dem Standstreifen. Und die A661 Oberursel Richtung Egelsbach, zwischen Bad Homburger Kreuz und Frankfurt-Eckenheim streckenweise stockender Verkehr.
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1: Guten Morgen. Der Papst liegt im Krankenhaus mit einer heftigen Diagnose. Mit Sorge und Anteilnahme blicken Millionen Katholiken derzeit nach Rom. Papst Leo XIV. Ist ja wegen eines Knotens in der Lunge operiert worden. Und bei dieser Operation hat sich dann herausgestellt, dass es sich um einen bösartigen Krebstumor handelt. Ich habe heute früh mit unserer Korrespondentin in Rom, mit Anna Giordano, gesprochen. Und ich habe sie gefragt, wie ist der aktuelle Stand? Was hat der Vatikan bislang zum Gesundheitszustand des Papstes mitgeteilt?
6: Ja, bis jetzt auch noch gar nicht so viel mehr, denn die Mitteilung aus dem Vatikan kam gestern tatsächlich relativ spät. kurz vor 22 Uhr und da hieß es dann eben, ja, es war die Mitteilung, die die Ärzte im Endeffekt verfasst hatten, dass es sich bei dem Lungenknoten, der da entfernt wurde, eben um einen bösartigen Tumor handelt, dass aber standardmäßig, wie man das wohl bei solchen Knoten macht, dann auch der gesamte Lungenlappen entfernt wurde. Das heißt, der Papst hat jetzt an dieser einen Lunge ungefähr 20-25% weniger Lungenvolumen. Aber die Hoffnung ist eben, dass man damit diesen Krebs vollständig entfernt hat. Ob das wirklich gelungen ist, das müssen jetzt aber auch erst noch weiterfolgende Untersuchungen zeigen.
1: Für einen Papst ist Leo der 14. ja noch relativ jung. Vor einem Monat ist er 71 geworden. Wie fit ist er denn, abgesehen von dieser Krebsdiagnose jetzt?
6: Also auf mich hat er ehrlich gesagt immer einen super fitten Eindruck gemacht. Er hat ja auch ein unglaubliches Terminpensum, also bis Montag, seinem letzten Arbeitstag vor der OP eigentlich noch. Da hatte er leider vormittags, ich weiß nicht, 6 oder 7 Audienzen und am Nachmittag war er noch bei so einem Kongress mit Bischöfen und so war eigentlich jeder Tag bei ihm. Er hat ja tatsächlich auch Sport gemacht, Tennis gespielt, soll wohl auch regelmäßig geschwommen sein, hatte ein Fitnessstudio, so munkelt man, in seiner Papstwohnung im Apostolischen Palast. Von daher glaube ich, diese Krebserkrankung, die hängt jetzt nicht mit seiner Fitness zusammen. Ja, kann natürlich jeden mal treffen.
1: Aber es ist vielleicht eine gute Voraussetzung für die Genesung jetzt. Wie wird die Arbeit des Vatikans denn organisiert, solange der Papst im Krankenhaus ist?
6: Der Papst ist natürlich schlecht zu vertreten, denn wer den Papst treffen möchte, möchte auch den Papst treffen und nicht irgendeinen Vertreter. So gut wie alle Termine sind abgesagt worden, zumindest für diese Woche. Es gibt so einzelne Ausnahmen, zum Beispiel dieses Bischofstreffen im Vatikan, das derzeit noch stattfindet. Das wird heute Mittag offiziell beendet mit einem Gottesdienst. Und da hat der Papst den neuen Kardinaldekan, also sozusagen den Vorsitzenden der Kardinäle, beauftragt. Luis Tagle heißt er und macht diesen Job auch noch nicht so lange. Der wurde erst letzte Woche ernannt. Und anssonsten fällt tatsächlich einfach vieles aus. Also so ein Papstvertreter in dem Sinne, wie man das von Politikern kennt, gibt es nicht.
1: Jetzt kam die Meldung, dass es sich um Krebs handelt, gestern Abend ja erst relativ spät. Gab es schon Reaktionen von Gläubigen in Rom oder im Vatikan auf diese Nachricht?
6: Die Anteilnahme ist insgesamt sehr groß. Man hat das gestern gemerkt, als der Papst in die Klinik gegangen ist. Da waren ja auch wieder unheimlich viele Menschen und haben ihn jubelnd begrüßt. Und während der OP wurde sogar in der Krankenhauskapelle der Rosenkranz gebetet. Also auch da haben sich dann wieder Menschen versammelt und eben für ihn gebetet. Ansonsten habe ich jetzt noch nicht viel gehört über die Nacht, aber es gibt natürlich schon wieder Bischöfe und Politiker, die ihm seine Anteilnahme ausgedrückt haben. Und ja, ich bin gespannt, was sich jetzt heute im Laufe des Tages passiert. Als Papst Franziskus krank war, da haben sich dann die Gläubigen ja auch regelmäßig auf dem Petersplatz versammelt und für ihn gebetet. Ob sowas jetzt heute noch stattfindet, das weiß ich nicht, aber da werden wir auf jeden Fall drauf schauen.
1: Ich würde sagen, davon ist auszugehen. Papst Leo der 14. ist gestern operiert worden. Ihm ist ein bösartiger Lungentumor entfernt worden. Informationen waren das von Anna Giordano aus unserem Studio in Rom.
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1: Die Umfragewerte von Donald Trump deuten darauf hin, dass die Republikaner schlecht abschneiden könnten bei den Midterm-Wahlen in 3 Wochen. Vor diesen Kongresswahlen in den USA ist Trump weiter auf Wahlkampftour. Bei seinen Auftritten wettert er immer wieder gegen Migranten und fordert mehr Abschiebungen. Das kommt bei seinen Anhängern offenbar gut an.
7: Abschieben, ruft die Menge bei Donald Trumps Auftritt in Ohio. Der Präsident ist auf Wahlkampftour und setzt dabei immer wieder auf das Thema Migration. Dabei greift er auch die somalischstämmige Abgeordnete der Demokraten, Ilhan Omar, an. Sie kommt hierher aus einem Land ohne Gesetze, ohne Polizei, ohne Militär. Alles, was sie da tun, ist, sich gegenseitig zu beschießen. Und sie kommt hierher und beruft sich bei ihren Rechten auf die US-amerikanische Verfassung. Dabei kommt sie aus einem der schlimmsten Länder auf dem gesamten Planeten. Zuvor hatte es in Washington eine Razzia von Beamten der Einwanderungsbehörde in Omars Haus gegeben. Sie wertete die Durchsuchung in den sozialen Medien als Versuch, politische Gegner ins Visier zu nehmen und die Strafverfolgungsbehörden zu instrumentalisieren. Ähnlich äußerten sich auch führende Demokraten wie der Minderheitsführer Hakeem Jeffries. Rechtsradikale Verschwörungstheoretiker haben die Abgeordnete Omar in den letzten 8 Jahren attackiert. Da ist nichts, was eine solche Razzia rechtfertigt. Erst recht nicht weniger als 30 Tage vor dieser Wahl.
8: inside of 30 days from the date of an election.
7: Das Justizministerium spricht lediglich von laufenden Ermittlungen. Den Vorwurf, es gehe darum, politische Gegner zu verfolgen, weist Vizepräsident Vance zurück. Ich weiß, dass es einige schwerwiegende Vorwürfe gegen Ilhan Omar gibt. Wir werden uns das ansehen. Und wenn da etwas ist, wird es verfolgt. Und wenn nicht, dann nicht. Für die ehemalige Nummer 2 im Justizministerium, Donald Ayer, wirft der Zeitpunkt der Hausdurchsuchung aber Fragen auf. Normalerweise hielten sich die Behörden in den letzten 2 Monaten vor einer Wahl mit Durchsuchungen oder Anklagen gegen Kandidatinnen und Kandidaten zurück. So wolle man eine Einflussnahme vermeiden. Warum machen die das jetzt, wenn sie ermitteln wollen? Warum haben sie das nicht 2 Monate oder 6 Monate vorher gemacht oder die Midterms abgewartet? Stattdessen kommt jetzt, direkt vor dieser Wahl, die Durchsuchung. Nach US-Medienberichten geht es dabei um Einwanderungsdokumente aus Omars Kindheit. Im Alter von 12 Jahren kam sie mit ihrer Familie als Flüchtling aus Somalia in die USA. Seit 2019 sitzt sie im Kongress und gehört zum linken Parteiflügel. Kritiker werfen ihr wegen verschiedener Äußerungen zu Israel, aber auch Antisemitismus vor. Omar weist das zurück. Für Donald Trump ist sie seit Jahren ein Feindbild. Donald Trump verweist immer wieder auf einen Betrugsfall in Minnesota. Während der Corona-Pandemie wurden dort hunderte Millionen Dollar aus einem staatlichen Essensprogramm für Kinder abgezweigt. Die meisten Angeklagten haben somalische Wurzeln. Trump schlägt den Bogen zu Omar, obwohl ihr in dem Fall nichts vorgeworfen wird. Und sie ist nicht die einzige Politikerin mit Migrationsgeschichte, die Trump ins Visier nimmt. Ein weiterer Kandidat, Abdul El Sayed, der für die Demokraten bei den Midterms Senator für Michigan werden will. Ich nenne ihn Mohammed. Jemand hat mir gesagt, der heißt nicht Mohammed, sondern Abdul. Ich habe gesagt, für mich heißt er Mohammed. Ich bin der Präsident und ich kann ihn verdammt nochmal so nennen, wie ich will. Für mich heißt er Mohammed und er ist ein radikaler Dschihadist.
1: Vorwürfe gegen Kongressabgeordnete der Demokraten mit Migrationshintergrund sollen Donald Trump im Wahlkampf helfen. Die Midterms stehen in rund 3 Wochen an. Heute beginnt in Hamburg der Prozess zum Anschlag auf die Nord Stream Pipelines, bei dem vor 4 Jahren diese Pipelines unbrauchbar gemacht wurden. Vor Gericht steht ein ukrainischer Staatsbürger, der für die Unterwassersprengung verantwortlich sein soll. Viele Menschen in der Ukraine halten die Zerstörung der Nord Stream Pipeline für ein legitimes Mittel, Russland zu schaden. Den Schaden haben aber auch andere. Und so hat dieser Anschlag eben auch eine politische Dimension.
10: Die außenpolitische Sprecherin der Grünen-Fraktion Deborah Düring geht fest davon aus, dass die AfD den ersten Nord Stream-Prozess politisch nutzen wird.
11: Die AfD und BSW nutzen jede Möglichkeit, um scheinbare Skandale hochzuziehen, um die Frage der Ukraine-Unterstützung zu stellen.
10: Erst in der vergangenen Woche hatte die AfD eine Aktuelle Stunde im Bundestag anberaumen lassen, weil Kanzler Friedrich Merz am Abend des Tags der Deutschen Einheit in die Ukraine gereist war, in seine wahre emotionale Heimat, wie es der außenpolitische Sprecher der AfD-Fraktion Markus Frohnmeier provozierend nannte.
12: Im Gepäck hatte er seine Milliarden. 1 Milliarde Euro neue Militärhilfen.
10: Geld, das laut AfD in Deutschland gebraucht wird. Für Schulen, für Infrastruktur, zur Entlastung der Sozialkassen. Geld, das nicht in ein Land fließen sollte, das, so die Überzeugung der Partei, mit der Sprengung der Nord Stream Pipelines für erheblichen wirtschaftlichen Schaden in Deutschland gesorgt habe. AfD und BSW drängen deshalb nicht nur auf einen Stopp der milliardenschweren Ukraine-Unterstützung, sondern auch auf Schadenersatz und Strafmaßnahmen. Schließlich, argumentiert AfD-Politiker Frohnmeier, habe die Bundesregierung auch nicht gezögert, im Fall des gescheiterten Drohnenanschlags auf den Flughafen Leipzig-Halle noch während der Ermittlungen Sanktionen gegen Russland zu verhängen.
13: Wir erleben hier eine Außenpolitik mit zweierlei Maß.
10: Für die Grünen-Abgeordnete Düring ist es dagegen die AfD, die mit zweierlei Maß misst, wenn es um die Ukraine und die Frage der Verantwortung der Sprengung der Gasröhren am Grund der Ostsee geht.
11: Mir ist schon wichtig, dass wir hier aber dann auch gleichzeitig über die massiven Kriegsverbrechen von russischer Seite reden.
10: Immer wieder verweisen Befürworter der Ukraine-Unterstützung wie der SPD-Abgeordnete Daniel Baldi auf einen zentralen Punkt. Dass es Russland war, das den Krieg gegen die Ukraine begonnen und damit vieles ausgelöst hat.
15: Das zweite ist, Russland hat
9: Das erklärt auch Putin immer wieder, dass das nicht nur ein Krieg gegen die Ukraine ist, sondern ein Krieg gegen, in Anführungszeichen, westliche Lebensart.
10: Baldi ist es wichtig, das ganze Bild im Blick zu behalten. Er erinnert daran, dass es auch vor dem Angriff keine gesicherte Gasversorgung mehr durch Russland gegeben hat. Dass der Anschlag auf die Pipelines juristisch aufgearbeitet wird, findet der SPD-Politiker richtig. Dass AfD und BSW mit Rufen nach einer anderen Ukraine- und Russland-Politik bei den Landtagswahlen Erfolg hatten, zeigt aus Sicht der Grünen, wie groß der Erklärungsbedarf ist. Den scheint auch Kanzler Friedrich Merz erkannt zu haben. Es fiel auf, dass er in seiner Rede anlässlich der Verleihung des Westfälischen Friedenspreises ausführlicher als sonst die Linie der Bundesregierung zu erklären versuchte.
14: Wir setzen uns mit dem Vorwurf auseinander, deutsche Hilfen für die Ukraine gingen zulasten des Wohlstands in unserem eigenen Land. Meine Antwort lautet, unsere Unterstützung für die Ukraine ist kein Selbstzweck.
10: Verweise auf Sicherheit und Sondervermögen aber scheinen zunehmend zu verpuffen. Die Stimmen der Zweifler werden lauter. Eine Entwicklung, die durch den Nord Stream-Prozess befeuert werden könnte.
1: Christina Nagel über die politische Dimension des Nord Stream Pipeline-Anschlags. Heute beginnt in Hamburg der Prozess gegen einen Ukrainer, der maßgeblich beteiligt gewesen sein soll an den Unterwassersprengungen vor 4 Jahren.
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1: Die Buchmesse ist gerade vorbei und da gab es neben den vielen Neuerscheinungen bei Belletristik, Sachbuch oder Kinderbuchliteratur auch wieder jede Menge Comics. Mittlerweile hat fast jeder Buchladen auch eine Comicabteilung, von den echten Comicläden ganz zu schweigen. Unser Kollege Alex Jakubowski ist Comic-Kenner. Er schreibt für Comic-Fachzeitschriften, hat Bücher dazu veröffentlicht, betreibt eigenen Blog und Podcast und hat nicht zuletzt gerade eine Comic-Serie für die Hessenschau produziert mit dem Titel Kunst und Kult, die wir hier in HR Info ja schon die ganze Woche vorstellen und die uns Einblicke gibt in die hessische Comic-Szene. Das habe ich vor der Sendung mit Alex Jakubowski nochmal vertieft. Alex, wie zeichnet sich die hessische Szene denn aus?
15: Naja, ehrlicherweise muss man sagen, die Szene in Hessen ist jetzt nicht unbedingt grundsätzlich anders als in anderen Bundesländern. Also sie ist bunt, sie ist vielfältig. Aber es ist dann doch vielleicht nicht so geballt, die Menge an Comic-Künstlern wie in Berlin oder in Köln. Ja, das liegt natürlich an den großen Städten. Aber es gibt hier ganz viele, auch übers Land verteilt, sehr heterogen. Und das zu zeigen war ja auch mein Versuch mit einer Fernsehserie für die Hessenschau. Und wir waren in Kassel, wir haben in Gießen einen Zeichner besucht, in Darmstadt und in Frankfurt. Und wir zeigen eben auch, dass Comics nicht immer nur für Kinder sind, was man ja erstmal so denkt vielleicht, und auch nicht immer nur lustig sein müssen. Das ist auch ein großer Irrtum. Und um es konkret zu machen, wir waren in Gießen bei Andreas Eikenroth. Der hat alle Werke des Dramatikers Georg Büchner umgesetzt. Also Wolzek kennt man, Leonce und Lena zum Beispiel. Der hat alle Bücher von Wolzek jetzt in Comicform gebracht. Dann waren wir in Kassel bei Melanie Lüttke. Das ist eine ganz junge Zeichnerin, die hat ein Comic-Debüt gemacht. Da geht es um das Thema soziale Herkunft. Holger Klein in Frankfurt, schon ein älterer Zeichner, der mittlerweile im Ruhestand ist, der hat einen Comic-Krimi gemacht, und zwar um den Jazzmusiker Chet Baker. Mhm. Ganz interessant. Und der Comic heißt dann auch Chet Noir. Moni Port und Claudia Weikert aus Wiesbaden und Frankfurt, die haben dann in der Tat einen Kindercomic gemacht zum Thema Einschulung, für Erstklässler geeignet. Wir waren da auch bei einer Lesung dabei, in der Schule zum Beispiel. Und ganz zum Schluss, der fünfte Teil, das ist dann nochmal was anderes. Es ist kein Comic-Künstler, sondern ein Comic-Ladenbetreiber, Naaman Vakim in Darmstadt. Da waren wir nicht, weil der so einen tollen Laden hat, sondern weil es einen jungen Filmemacher gibt, der jetzt einen Film über diesen Comicladenbetreiber gemacht hat und der jetzt auch Premiere hat in Hof bei den Filmfestspielen. Und das ist sozusagen unser Rundumschlag über die Comic-Szene in Hessen. Es gibt natürlich noch viel mehr, aber man muss sich ja auf 5 beschränken.
1: Aber wahnsinnig vielseitig, also das erstaunt mich jetzt auch. Du beobachtest die Szene ja seit Jahren. Wie hat sich die Comic-Szene verändert?
15: Sie ist, glaube ich, wenn man das so zusammenfassen kann, auf jeden Fall weiblicher geworden. Also Comic ist immer noch so, dass viele Männer natürlich Comics lesen, Jungs, Jugendliche. Aber das hat sich verändert. Also auch viele Frauen und Mädchen lesen Comics. Das hängt natürlich auch damit zusammen mit dem Boom des Manga zum Beispiel. Und in der Folge, glaube ich, ist es auch so, dass mittlerweile viele Menschen, die Comics machen, produzieren, zeichnen, schreiben, eben auch Frauen sind. 3 von ihnen zeigen wir in der Serie, Moni Port, Claudia Weikert aus Frankfurt mit diesem Kindercomic oder auch Melanie Lüttke, eine ganz junge, die in Kassel eben gerade ihre Abschlussarbeit gezeichnet hat. und sogar für den wichtigsten deutschen Comicpreis gleich nominiert wurde. Sie hat ihn nicht gewonnen, aber sie war nominiert und für ein Debüt ist es natürlich irre.
1: Auch schon toll, ne? Gucken wir nochmal auf dieses Thematische. Manch einer kennt ja vielleicht nur Asterix, Mickey Mouse oder die Peanuts, aber Comics bieten ja viel mehr, du hast es schon angedeutet.
15: Ja, klar. Also ich sag mal ein Beispiel, meine Nachbarn, die haben früher einen Asterix in der Hand gehabt und dann hat das für sie aufgehört. Ja, aber das Thema Comic ist viel, viel, viel breiter. Ich sage immer, geht doch einfach mal in einen Comicladen eurer Stadt. In Frankfurt gibt es mehrere, in anderen Städten auch. Schaut euch um. Da findet man Mickey Mouse irgendwo, aber nur ganz versteckt. Mhm. Und man muss wirklich fast danach suchen. Das ist ein ganz kleiner Teil. Vor ein paar Jahren habe ich zum Beispiel berichtet auf der Buchmesse über den Boom der Graphic Novels. Das ist ein Begriff mittlerweile. Also die längere Comic-Geschichte, ja, also ein Roman praktisch in Comicform. Das kann gern autofiktional erzählt sein. Das kann aber auch alle anderen möglichen Themen abdecken. Ich sage immer, es gibt mittlerweile eigentlich kein Thema mehr, was im Comic nicht vorkommen kann. Es gibt ganz viele Adaptionen. Ich habe von Wojciech vorhin gesprochen, ja, dass man also literarische Vorlagen übernimmt. Es gibt ganz viele Biografien zum Beispiel, die jetzt gemacht werden. Aktuell eine über Wolf Biermann, der gerade Geburtstag hat. Mhm. Martin Strauss-Gysi zum Beispiel, Frida Kahlo, um ein paar zu nennen. Und dann natürlich klassisch Science-Fiction-Geschichten, Abenteuer-Comics und auch Superhelden. Klar, viele kennen die Verfilmungen im Kino, das boomt dann auch nochmal und die Hefte werden natürlich nach wie vor gedruckt und produziert. Und Manga, 2 von 3 verkauften Comics mittlerweile sind Manga in Deutschland. Das ist ein Riesenboom und das zeigt eben auch, wie groß das Spektrum ist insgesamt.
1: Alex Jakubowski über die hessische Comic-Szene und die vielfältigen Inhalte, die in Comics bearbeitet werden. Es ist 8.54 Uhr geworden.
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1: Es gab immerhin viele Tore in der Champions League, auch im Spiel in Norwegen. Da klang eigentlich alles nach einem

0: okay, diesmal nicht 8,4, sondern es waren über 70 Sekunden. Aber auch das ist bei einem Spiel, das 90 Minuten dauert, ja nun mal sehr, sehr früh. Dann haben sie sich mal wieder auskontern lassen. Sie haben im Vergleich zum Augsburg-Spiel, das muss man ihnen tatsächlich zugute halten, in der zweiten Halbzeit dann so ein bisschen den Turnaround tatsächlich geschafft, führten ja dann auch mit 3:2. Dann kassiert der beste Bayern-Spieler der letzten Monate, Michael Olise, eine richtig dämliche, ich weiß gar nicht, ob dämlich der richtige Ausdruck ist, eigentlich müsste man das noch steigern, gelb-rote Karte, fliegt also vom Platz, dann sind die Bayern also einer weniger, machen weiter zu viele Fehler, kassieren das dritte Tor in der Nachspielzeit. Tja, und am Ende stehst du halt da und hast bei Viking Stavanger am Ende nur 3:3 unentschieden gespielt. Jetzt fehlt Michael Olise, noch gelb-rot gesperrt für ein Spiel und das nächste Spiel geht gegen Arsenal London. Und das ist nun mal ein ganz anderer Gegner und da auf Olise verzichten zu müssen, das ist natürlich schon bitter und für die Ansprüche in der Champions League natürlich so ein leichter Dämpfer.
1: Ja, und so wie du es schilderst, sind die Bayern mit dem Unentschieden da noch ziemlich gut weggekommen. Vergleichsweise ruhig ging es in Leipzig zu. 1:0 gewinnt RB Leipzig gegen den PSV Eindhoven. Wie ordnest du diesen Sieg ein?
0: Ja, ganz wichtig. Sie hatten ja eine Niederlage gegen Como zum Auftakt. Von daher war es ganz, ganz wichtig, jetzt diese 3 Punkte zu Hause zu behalten, aufs Konto zu kriegen in dieser XXL Champions League, in dieser Riesentabelle, wo es darum ja geht, dann am Ende so weit zu sein, dass man zumindest die Playoffs schafft. Da sind diese 3 Punkte wichtig. War lang ein Spiel der Torhüter, die auf beiden Seiten wirklich teilweise richtig gut gespielt und vor allem pariert haben, was da aufs Tor geflogen kam. RB-Keeper Van der Voort hat sogar einen Elfmeter gehalten. Naja, und bis 15 Minuten vor dem Ende, da traf dann Brian Gruda für die RB-Elf zum erlösenden 1:0. Vor allem die zweite Hälfte von RB war wirklich, also muss man sagen, war wirklich gut, verdienter Sieg, verdiente 3 Punkte. Am Wochenende geht es dann jetzt, übrigens kleiner Blick voraus, in der Bundesliga gegen die aktuell nicht ganz so stabilen Bayern. Das könnte ein durchaus sehr interessanter Kick werden. Und dann wartet kommende Woche in der Champions League das Auswärtsspiel-Highlight bei Real Madrid. Und da geht man mit 3 Punkten im Rücken dann schon etwas entspannter hin, weil man weiß, okay, man muss vielleicht nicht unbedingt in Madrid gewinnen, was ja ohnehin schwer genug ist.
1: Dann schauen wir mal nicht ganz so weit in die Zukunft auf heute Abend. Da sind die nächsten beiden deutschen Teams dran. Dortmund spielt bei Bodø Glimt und Stuttgart in Bratislava. Beides Pflichtsiege sozusagen?
0: Ja, Ausrufezeichen. Also vor allem für den BVB, ein Gegner, der so das latente Potenzial hat, auch mal richtig nervig zu werden. Das haben die Bayern beim Auftakt gemerkt. Die mussten auch gegen Bodø Glimt ran. Die haben da zwar dann am Ende 5:0 gewonnen, aber eine Halbzeit lang hat Bodø Glimt das den Bayern schon richtig, richtig schwer gemacht. Und ich vermute, dass das auf den BVB heute Abend auch zukommen sollte. Also wenn sie da hingeschaut haben, und das hat Niko Kovac, der BVB-Trainer, mit Sicherheit in der Vorbereitung gemacht, dann sollte das Warnung genug sein für die Dortmunder. Aber der BVB ist individuell, mannschaftlich natürlich komplett überlegen. Und alles andere als ein Sieg wäre eine Enttäuschung. Und das Gleiche gilt im Prinzip für den VfB beim Auswärtsspiel in Bratislava. Die sind am ersten Spieltag Bratislava mit 1:6 auch richtig, richtig böse abgewatscht worden. Und auch hier gilt spielerisch und so weiter. Alles spricht für den VfB. Aber das alles muss nichts heißen, wenn man nicht am Ende ordentlich Fußball spielt. Und darauf kommt es an und das werden die beiden dann heute Abend zeigen müssen. Ansonsten kriegen auch die, wie die Bayern gestern, Probleme, dann da einen Sieg, den sie eigentlich ganz zwingend holen müssen, dann am Ende vielleicht doch nicht holen.
1: Sagt unser Sportreporter Mathis Hohm. Und auch heute Abend können Sie die Champions League wieder hier in HR Info verfolgen in Vollreportage.
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1: 9 Uhr. Kabinett will Zuckersteuer und Pflegekommission beschließen. Sondierungsgespräche in Berlin unterbrochen. Genesungswünsche für den Papst. Das Wetter, meist Sonne und Wolken bei 13 bis 20 Grad. Mein Name ist Stefanie Nopper. Guten Morgen. Die Bundesregierung will heute die neue Zuckersteuer für Getränke auf den Weg bringen. Vom Finanzministerium heißt es, die Koalition habe sich auf einen Kompromiss geeinigt. Außerdem ist geplant, dass das Kabinett die Pflegekommission einsetzt. Aus Berlin Birte Sönnigsen.
2: Bis Ende Januar soll sie Vorschläge für eine Strukturreform erarbeiten. Eigentlich wollte die Bundesregierung die Kommission schon in der letzten Woche einsetzen. Union und SPD konnten sich aber nicht auf den genauen Auftrag einigen. Die SPD drängt darauf, dass die Fachleute zum Beispiel auch prüfen, ob ein finanzieller Ausgleich zwischen gesetzlicher und privater Pflegeversicherung sinnvoll und möglich ist.
1: Die Anschläge auf die Nord Stream Pipelines vor 4 Jahren beschäftigen ab heute die Justiz. In Hamburg beginnt der Prozess gegen einen der mutmaßlichen Täter. Die Bundesanwaltschaft wirft dem ehemaligen Offizier der ukrainischen Armee vor, das Team geleitet zu haben, das die Pipelines sprengte. Durch sie wurde russisches Erdgas nach Deutschland transportiert. Laut Anklage soll der Anschlag im Auftrag staatlicher ukrainischer Stellen erfolgt sein, wenige Monate nachdem Russland seinen Angriffskrieg auf die Ukraine begonnen hatte. Die ukrainische Regierung weist das zurück. In Berlin haben Grüne und SPD die Sondierungsgespräche mit den Linken unterbrochen. Grund ist, dass die Abgeordneten der Linksfraktion eine andere Erklärung zum Thema Antisemitismus unterschrieben haben, als die Parteispitzen vereinbart hatten. ARD-Reporterin Sabine Müller.
3: Als Grundlage dieser Erklärung werden ausdrücklich linke Parteitagsbeschlüsse genannt, nicht das gemeinsame rot-grün-rote Papier zum Umgang mit Antisemitismus, das die Spitzen von Linken, Grünen und SPD letzte Woche beschlossen hatten und das innerhalb der Linken teils heftig kritisiert wird. Die Linksfraktion hatte am Nachmittag auch die umstrittene Neuköllner Abgeordnete Vanessa Emde in die Fraktion aufgenommen, der Antisemitismus vorgeworfen wird. Unklar blieb zunächst, wie kritisch die Lage ist, ob die Sondierungen kurz vor dem Scheitern stehen.
1: Nach der Krebsdiagnose bei Papst Leo XIV. Erreichen den Vatikan Genesungswünsche aus der ganzen Welt. Auch Bundespräsident Steinmeier und deutsche Bischöfe wünschten ihm Kraft. Am Sonntag hatte das Oberhaupt der katholischen Kirche bekannt gegeben, dass ihm ein Knoten in der Lunge entfernt wird. Bei der Operation gestern wurde dann festgestellt, dass es sich um einen bösartigen Tumor handelt. Wie lange der 71-Jährige nun ausfällt, ist noch unklar. Vorerst wird sich der Papst in der Gemelli-Klinik in Rom erholen. Nächstes Jahr wird die Uni Marburg 500 Jahre alt, aber schon heute ist der offizielle Startschuss für das Jubiläum. HR-Reporterin Anna Spieß.
4: Um 14 Uhr kommt eine Fahrradstaffel von Studierenden in Marburg an. Gestern sind sie in Homberg-Efze gewesen und haben da den Staffelstab symbolisch entgegengenommen. Da ist nämlich 500 Jahre Reformation in Hessen gefeiert worden. Landgraf Philipp hatte die Uni Marburg als eine der ersten protestantischen Hochschulen gegründet, nachdem die Reformation in seiner Landgrafschaft eingeführt worden war. Heute Nachmittag wird dann auf dem Schloss in Marburg gefeiert. Das eigentliche Uni-Jubiläum mit über 300 Veranstaltungen findet aber nächstes Jahr statt.
1: Ein Brand in einer Kfz-Werkstatt in Melsungen in Nordhessen hat die Feuerwehr bis nach Mitternacht beschäftigt. Verletzt wurde niemand, aber der Sachschaden liegt im 6-stelligen Bereich. Es hatte seit dem Nachmittag gebrannt. Weil in dem Gebäude Öle, Fette und Gasflaschen gelagert waren, gab es immer wieder Explosionen und hohe Rauchsäulen. Über die Brandursache ist noch nichts bekannt. Rekord auf dem Mars. Der NASA-Rover Perseverance hat eine so lange Strecke auf der Oberfläche eines anderen Planeten zurückgelegt wie noch kein Fahrzeug vorher. Wie die US-Raumfahrtbehörde mitteilte, waren es mehr als 45 Kilometer seit der Landung auf dem Mars vor 5 Jahren. Das ist mehr, als der Rover Opportunity zwischen 2004 und 2018 gefahren ist, ebenfalls auf dem Mars. Das waren die Nachrichten. Das Wetter. Heute ist es teilweise bis zum Mittag neblig trüb, sonst wechseln sich Sonne und Wolken ab. Es bleibt trocken bei 13 bis 20 Grad. In der kommenden Nacht bildet sich regional wieder Nebel und die Werte sinken auf 8 bis 1 Grad. Morgen dann ähnlich wie heute, also erst Nebel, später dann Sonne und Wolken bei bis zu 19 Grad. Die weiteren Aussichten, auch am Freitag erst Nebel, dann aber mehr Sonne bis 20 Grad und am Samstag wechselhaft, zum Teil auch Regen bis 15 Grad. Die Zeit 9:05 Uhr.
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1: A3 Köln Richtung Frankfurt, zwischen Raunheim und Kelsterbach ein LKW-Unfall auf dem Standstreifen, dadurch 2 Kilometer stockender Verkehr. A3 Frankfurt Richtung Würzburg, zwischen Frankfurt Süd und der Offenbacher Kreuz sind die beiden rechten Fahrstreifen wegen Bergungsarbeiten gesperrt, dadurch 5 Kilometer Stau. A5 Heidelberg Richtung Darmstadt, zwischen Heppenheim und Seeham-Jugenheim streckenweise stockender Verkehr. Die A66 Frankfurt Richtung Fulda ist zwischen Schlüchtern Süd und Schlüchtern Nord nach einem Unfall gesperrt, dadurch 3 Kilometer Stau. Unsere Umleitungsempfehlung: ab Schlüchtern Süd über die U41, die führt über Niederzell und Schlüchtern. Hier ist ein Fahrzeug mehrfach in die Schutzplanken gefahren und hat die Fahrbahn verschmutzt. A67 Mönchhof-Dreieck Richtung Mannheim, zwischen Groß-Gerau und Griesheimer Dreieck 3 Kilometer stockender Verkehr wegen einer Tagesbaustelle auf dem rechten Fahrstreifen. Und noch die A643 Mainz Richtung Wiesbaden, zwischen Mainz-Mombach und Schiersteiner Kreuz 2 Kilometer stockender Verkehr nach einem Unfall auf der Verbindung zur A66 Richtung Frankfurt.
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5: Guten Morgen. Es war einer der spektakulärsten Sabotageakte der vergangenen Jahre. Im September 2022 wurden die Nord Stream Gaspipelines in der Ostsee durch Explosionen schwer beschädigt. Mehr als 4 Jahre später beginnt nun heute in Hamburg der Prozess gegen einen mutmaßlichen Drahtzieher. Der angeklagte Ukrainer Serhiy K. soll einen Sabotagetrupp angeführt haben, der die Sprengsätze an den Pipelines anbrachte. Besonders brisant: die Bundesanwaltschaft geht davon aus, dass der Ukrainer im Auftrag staatlicher Stellen gehandelt hat. Die ukrainische Regierung hingegen bestreitet eine Verantwortung. Was ist bisher bekannt über die Hintergründe dieser Operation und was könnte der Prozess ans Licht bringen? Darüber habe ich vor der Sendung mit Jörg Diehl gesprochen. Er leitet den Rechercheverbund von NDR, WDR und Süddeutscher Zeitung, der seit langem zu den Nord Stream-Anschlägen recherchiert. Ich habe Jörg Diehl gefragt, wie belastbar ist inzwischen die Spur zu diesem ukrainischen Sabotagetrupp? Herr Diehl, wie belastbar ist inzwischen die Spur zu diesem ukrainischen Sabotagetrupp?
6: Ja, es ist deutlich mehr als eine Spur. Der Generalbundesanwalt hat Anklage erhoben. Die Beleglage gegen den mutmaßlichen Saboteur Serhiy K. erscheint mir sehr dicht zu sein, auch wenn seine Verteidiger das noch bestreiten. Ich habe dennoch wenig Zweifel, muss ich sagen, dass am Ende dieses Prozesses in Hamburg eine Verurteilung stehen wird.
5: Der Angeklagte soll die Operation angeführt haben. Was ist bekannt über ihn? Und was wissen Sie im Einzelnen über seine mutmaßliche Rolle bei der Sprengung?
6: Ja, Serhiy K. soll den Ermittlungen der Bundesanwaltschaft zufolge der Kommandeur des mutmaßlichen Sabotagetrupps gewesen sein, der die Nord Stream Pipelines sprengte. Wir erinnern uns, dieser Trupp rückte ja aus mit einer Segeljacht, mit der Andromeda, von einem Ostseehafen aus und schipperte über Wochen in der Ostsee umher, um dort die Sprengsätze an den Pipelines zu platzieren. K. soll also der Chef dieses Kommandos gewesen sein. Er ist vierfacher Vater, er ist Offizier der ukrainischen Streitkräfte und gehörte im Herbst 2022, als der Anschlag verübt wurde, einer Spezialeinheit in der Ukraine an, die für Sabotageakte zuständig war.
5: Besonders brisant ist ja der Verdacht, dass hinter der Sabotage staatliche Stellen gestanden haben sollen. Wie weit reichen die bisherigen Erkenntnisse über mögliche Auftraggeber innerhalb der Ukraine? Welche Belege gibt es?
6: Ja, uns liegt die Anklageschrift gegen Serhiy K. vor und darin schreibt die Bundesanwaltschaft, dass es genügend Belege gebe, dass der Anschlag auf die Pipelines, Zitat, im Auftrag staatlicher Stellen der Ukraine, Zitat Ende, begangen worden sei und von diesen gesteuert worden sei. Eine Beteiligung der Streitkräfte liege nahe, heißt es in der Anklage. Und auch unsere Recherchen auch in der Ukraine zeigen, dass der Sabotagetrupp offenbar in eine militärische Struktur eingebunden war, dass der damalige Oberbefehlshaber der Ukraine wohl von der Operation wusste, was der allerdings heute immer noch bestreitet.
5: Der ukrainische Präsident Selenskyj bestreitet jede Verantwortung, aber ist es vorstellbar, dass eine solche Operation, wenn sie denn von staatlichen Stellen ausging, ohne Wissen der politischen Führung in Kiew durchgeführt worden wäre?
6: Ja, ich würde sagen, unsere Recherchen haben deutlich gezeigt, dass es in der Ukraine durchaus vorstellbar ist, dass das Militär oder Teile des Militärs solche Kommandoaktionen unternimmt, die nicht mit der politischen Führung in Kiew abgestimmt sind. Und insbesondere war das ja in diesen ersten wirklich turbulenten Kriegsmonaten vorstellbar, in die ja der Anschlag auf die Pipelines fiel. Ich glaube, man darf nicht den Fehler machen und annehmen, dass die Ukraine in Kriegszeiten im Inneren so funktioniert, wie wir das aus Deutschland aus Jahrzehnten im Frieden gewohnt sind.
5: Deutschland unterstützt eben die Ukraine seit Jahren gegen den russischen Angriffskrieg. Welche politischen Folgen könnte es nun haben, wenn sich vor Gericht tatsächlich eine staatliche Beteiligung der Ukraine an diesen Sabotageakten nachweisen ließe?
6: Die Ampelkoalition unter Olaf Scholz hat Konsequenzen gegen Kiew immer gescheut und damals darauf verwiesen, dass die Ermittlungen ja noch nicht abgeschlossen seien. Nun sind sie es, sie sind abgeschlossen und sie legen in der Anklageschrift eine Beteiligung des ukrainischen Militärs an dem Anschlag sehr, sehr nahe. Und trotzdem gehe ich eigentlich davon aus, dass Berlin allenfalls eine Geste der Missbilligung nach Kiew senden kann, denn in Wahrheit sind die Handlungsspielräume, die man hat, sehr, sehr klein angesichts der russischen Kriegsgräuel und auch des fürchterlichen Winters, der den Ukrainern bevorstehen dürfte.
5: Wie groß ist denn aus Ihrer Sicht die Chance, dass dieser Prozess tatsächlich aufklärt, wer hinter den Nord Stream-Anschlägen steckt?
6: Ich glaube, man darf den Prozess nicht überfrachten mit Erwartungen. Die Aufgabe dieses Prozesses ist alleine, die individuelle Schuld von Serhii K. zu wägen. Es ist keine Wahrheitskommission, es ist keine Untersuchungskommission, sondern es geht um seine Schuld. Und natürlich muss dabei auch in den Blick genommen werden, was der Angeklagte annahm, wovon er ausging, ob er Befehlen folgte. Das wird eine Rolle spielen. Aber dieses Verfahren wird sehr eng bei dem bleiben, was Serhii K. getan haben soll und bei seinem Kommando, das er angeführt haben soll. Die Kräfte in Kiew dahinter, die dürften nach meiner Prognose eher eine nachrangige Rolle spielen.
5: Könnte also am Ende ein einzelner Mann verurteilt werden und trotzdem bleibt die entscheidende Frage offen, wer die Sprengung politisch zu verantworten hat?
6: Ich würde die Prognose wagen, dass es genauso kommen wird, ja.
5: Informationen und Einschätzungen von Jörg Diehl. Er leitet den Rechercheverbund von NDR, WDR und Süddeutscher Zeitung, der seit langem zu den Anschlägen auf die Nord Stream Gaspipelines in der Ostsee recherchiert. Vor gut 4 Jahren sind diese Anschläge verübt worden und heute beginnt in Hamburg der Prozess gegen einen mutmaßlichen Drahtzieher. Darüber habe ich vor der Sendung mit Jörg Diehl gesprochen.
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5: Die Empörung ist weiterhin groß über eine mutmaßliche Gruppenvergewaltigung an der amerikanischen Elite-Universität Cornell im Bundesstaat New York. Eine frühere Studentin wirft 7 Mitgliedern einer Studentenverbindung vor, sie vor 2 Jahren mit Alkohol und einem Narkosemittel betäubt und dann vergewaltigt zu haben. Und obwohl die Universitätsleitung und die Campuspolizei von diesem Vorwurf wussten, geschah lange Zeit nichts. Gestern nun gab es erneut eine Protestdemonstration in der Unistadt Ithaca und unser Korrespondent Martin Ganselmeier war dabei.
7: Rund 1000 Protestierende haben sich im Stadtzentrum von Ithaca versammelt. Nicht nur Studierende der Cornell University, viele sind auch aus anderen Unistädten angereist. Wollt ihr dafür sorgen, dass sich jetzt endlich etwas ändert, fragt eine der Organisatorinnen. Und auf ihre Nachfrage, wann, fordern die Demonstrierenden jetzt. Eine von ihnen ist Mai Shay Corsi, Politikwissenschaftsstudentin und Mitglied im Studentenparlament an der Cornell University. Wir haben der Unileitung vertraut, dass sie den Vorwürfen nachgeht. Dass dieses Vertrauen so missachtet wurde, war für viele sehr enttäuschend.
8: They trusted Cornell 2 years ago to handle this, and to finally hear that that trust has been broken has been disappointing for so many students on campus.
7: Jane Doe, das mutmaßliche Opfer der Gruppenvergewaltigung, habe sich schon vor 2 Jahren an die Campuspolizei gewandt, kritisiert die Studentin. Doch die Unileitung sei erst aktiv geworden, nachdem Jane Doe Klage gegen die 7 Verbindungsstudenten eingereicht habe. Nicht nur die Dozenten werden der Unileitung ihr Misstrauen aussprechen, auch wir Studierenden werden dies sehr bald tun, sagt sie.
8: Not only is faculty passing a vote of no confidence, we also plan on passing a vote of no confidence very soon. soon.
7: Was viele empört, nur 2 der 7 Verbindungsstudenten mussten Cornell verlassen. Jane Doe dagegen hielt es nicht länger aus, mit ihren Peinigern in Vorlesungen zu sitzen. Sie verließ die Elite-Uni. Der 20-jährige Informatikstudent Nigel Tatum findet es wichtig, dass sich auch männliche Studenten an den Protesten beteiligen. Dass die mutmaßlichen Täter in der Tatnacht andere Verbindungsstudenten zum Mitmachen einluden, sieht er auch als Ergebnis eines toxischen Männlichkeitskultes in vielen Studentenverbindungen. Jungen Männern wird dort beigebracht, solch ein Verhalten zu tolerieren. Deshalb sind wir für ein Verbot solcher Verbindungspartys.
5: Die ehemalige Cornell-Studentin Jane Doe wirft 7 Mitgliedern einer Studentenverbindung vor, sie vor 2 Jahren mit Alkohol und einem Narkosemittel betäubt und dann vergewaltigt zu haben. Das schlägt weiterhin hohe Wellen an der Universität und darüber hinaus. Und davon hat uns gerade unser Korrespondent Martin Ganselmeier berichtet. Um 9:15 Uhr hier in HR Info. Spaniens König Felipe VI. Hat zum ersten Mal, seit er König ist, die spanische Exklave Ceuta in Nordafrika besucht. Und zwar, so kann man durchaus sagen, aus gegebenem Anlass. Denn Ende Juli, Sie erinnern sich bestimmt, waren plötzlich mehr als 70.000 Menschen von Marokko aus illegal über die Grenze nach Ceuta, nach Spanien und damit in die Europäische Union gekommen. Auch wenn die meisten von ihnen Ceuta innerhalb von 48 Stunden wieder verlassen haben, harren immer noch mehrere Tausend in der Stadt aus. Das Chaos der vergangenen Wochen hat viele Menschen in Ceuta verängstigt und verärgert. Nicht zuletzt auch deshalb, weil aus dem Nachbarland Marokko erneut zu hören war, dass das Königreich Marokko Ceuta und die 2. spanische Exklave Melilla für sich beanspruche. Unsere Korrespondentin Franka Wels hat den spanisch-königlichen Besuch in Ceuta für uns beobachtet.
9: Felipe!
1: Ceuta und König Felipe können vom ersten Moment an nicht genug voneinander bekommen. Felipe und Königin Letizia schütteln Hände, geben Autogramme. Fast eine halbe Stunde dauert das erste Bad in der Menge. Eine Caballa, zu Deutsch Makrele, und stolze Selbstbezeichnung der Menschen aus Ceuta, gibt nicht auf, singen sie. Und diese Makrelen wollen eine geschützte Ursprungsbezeichnung. Zwei Monate lang hat uns die Regierung im Stich gelassen. Der königliche Besuch sollte zeigen, dass Ceuta zu Spanien gehört, dass wir nicht allein sind und dass auch Europa hinter uns steht. Wie Álvaro Morejón, der mit einer Gruppe Freundinnen und Freunden gekommen ist, um das Königspaar zu sehen, denken viele. Die Hoffnung auf die Symbolkraft des Besuchs ist groß, wie auch auf die Fähigkeit des spanischen Königs, Menschen zusammenzubringen. Denn das Migrationsdrama Ende Juli hat in Ceuta so manches aus dem Gleichgewicht gebracht. Auch Mari Carmen Mata ist sauer auf die spanische Regierung und verunsichert. Sie hätten sofort drastische Maßnahmen an der Grenze ergreifen müssen. So sind wir dem Nachbarland ausgeliefert. Dem Nachbarland Marokko, wichtiger Partner für Spanien und die Europäische Union im Einsatz gegen irreguläre Migration. Aber auch ein Partner, dem zu vertrauen, so manchem schwerfällt. Bis heute fehlt eine überzeugende Erklärung dafür, wie Marokkos effizienter Sicherheitsapparat ernsthaft von den Zehntausenden überrascht werden konnte, die versucht haben, in die spanische Exklave zu gelangen. Ceuta stehe vor ein Dilemma der europäischen Migrationspolitik, sagt die Migrationsforscherin Agnese Pacchiardi von der University of Sussex im Vereinigten Königreich. Europa wird abhängig von Regierungen, deren Kooperationsbereitschaft sich je nach diplomatischen Streitigkeiten und ihren eigenen strategischen Interessen ändern kann. In seiner ersten Rede in Ceuta wird Spaniens König gleich mit Blick auf beide Aspekte deutlich. Sagt zum einen, Ceuta sei Spanien und Ceuta sei Europa.
10: Ceuta ist Spanien. Ceuta ist Europa.
1: Daher ist seine Grenze, wie auch die von Melilla, eine Grenze der Union. Jede Bedrohung, der es ausgesetzt ist, ist eine Bedrohung für die gesamte Europäische Union.
5: Der Besuch des spanischen Königspaares in Ceuta, der spanischen Exklave in Nordafrika, beobachtet von unserer Korrespondentin Franka Wels.
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5: Wer bei Comics nur an Donald Duck, Asterix oder Tim und Struppi denkt, hat im Grunde nicht mehr als die Nasenspitze in die Comicwelt gesteckt. Denn tatsächlich decken Comics und Graphic Novels ein sehr breites Spektrum unterschiedlichster Themen ab. Und zwar für alle Altersstufen. Es gibt zum Beispiel auch literarische Klassiker als Comics. Und es gibt eine sehr große Comic-Szene, auch hier bei uns in Hessen. Der Frankfurter Zeichner Holger Klein gehört dazu. Er hat zum Beispiel die Graphic Novel Chat Noir veröffentlicht. In diesem Comic-Roman geht es um den legendären amerikanischen Jazz-Trompeter und Sänger Chet Baker, der nach einem Fenstersturz tot auf der Straße vor einem Hotel in Amsterdam gefunden wird. Unsere Reporter Alex Jakubowski und Frank Angermund haben dem Zeichner über die Schulter geschaut.
11: Holger Klein sitzt in Frankfurt an einem Computer, einem Zeichencomputer, denn der Künstler arbeitet digital.
12: Comic ist für mich eigentlich so eine Möglichkeit, Geschichten zu erzählen, die man normalerweise im Film erzählen würde. Also meine Comics, die sind sehr filmisch. Deshalb, ich stelle mir das auch immer so vor, als wäre das ein Film.
11: Der freie Illustrator Holger Klein hat einen Comic wie einen Film erschaffen. Dazu hat er das Leben des Jazzmusikers Chet Baker gezeichnet. Baker war eine Ikone der Jazzszene, Trompeter und Sänger, ein Ausnahmetalent, schillernd und drogenabhängig. Ein Leben wie geschaffen für die Graphic Novel, sagt Zeichner Holger Klein.
12: Und bei dem, da gab es halt auch ordentlich Drama im Leben und deshalb Chet Baker.
11: Der Comic beginnt mit dem Tod des Musikers. Der liegt gekrümmt am Boden vor einem Hotel in Amsterdam. Er ist offenbar aus dem Fenster gestürzt. Im Drogenrausch? Man weiß es nicht. Es beginnt ein dunkler Krimi. Chet Noir, Chet Baker und Krimi Noir. Holger Klein verknüpft im Titel Genre und Hauptfigur.
12: Der hat alle möglichen Arten von Drogen eingeworfen und hatte natürlich auch immer wieder mit dem Gesetz zu tun. Ja, klar, er war auch 15 Monate im Gefängnis in Italien, Anfang der 60er. Der Mensch, das ist immer so, wenn du dich mit solchen Leuten beschäftigst, also so zur dunklen Seite, gerade bei diesen Genies.
11: Die Musik von Chet Baker begleitet den Zeichner während der Arbeit am Comic. Sie ist für Holger Klein Inspiration und Ablenkung zugleich.
12: Also ich würde mich jetzt mal so als Musikfan bezeichnen, so als Musikjunkie. Ja, deshalb kann ich mich auch immer ganz gut in so Drogensüchtige rein versetzen. Ja, weil okay, ich nehme zwar keine Drogen, ich trinke auch keinen Alkohol, aber ne, wie gesagt, ich bin Musikjunkie.
11: Optisch ist sie an die Schauspielerin Charlotte Gainsbourg angelehnt. Holger Klein bastelt für seine Comics zunächst Collagen aus Fotos. Die zeichnet er dann. Chat Noir hat er für Fans von Comics und Musik gemacht. Ein kleines bisschen plagt den Zeichner aber das schlechte Gewissen, weil er die Drogensucht von Chet Baker gezeichnet und so gezeigt hat, wie zerstört der Musiker am Ende war.
12: Schon so eine Gewissensfrage. Aber ich meine, wenn ich jetzt die Drogensucht weglasse bei Chet Baker, dann funktioniert das doch gar nicht. Ja.
11: So wird aus Chet Bakers bewegtem Leben ein Comic von Holger Klein über Jazz, Drogen und den schwierigen Zeiten eines Musikers.
5: Der Frankfurter Künstler Holger Klein hat eine Graphic Novel über den Jazzmusiker Chet Baker veröffentlicht. Davon haben wir gerade gehört im Bericht unserer Reporter Alex Jakubowski und Frank Angermund. Vom Leben gezeichnet. Comics als Kunst und Kult. So heißt das Thema heute Morgen hier bei uns.
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5: Nach einem langen, heißen Sommer hat inzwischen mehr oder weniger plötzlich der kühle Herbst begonnen und damit rückt das Thema Heizen wieder in den Vordergrund. Passenderweise beschäftigt sich heute eine Fachkonferenz in Berlin mit wichtigen Fragen rund ums Heizen. Jede Menge Fachleute aus dem Who is Who der deutschen Heizungsindustrie diskutieren dort, wie wir in Zukunft heizen können und sollten. Und gerade auch auf dem hessischen Heizungsmarkt tut sich mittlerweile schon einiges, berichtet unsere Wirtschaftsreporterin Ursula Meyer.
13: 30 Jahre lang hat Ulrich Muth sein Haus in Dautphetal mit Öl geheizt. Doch damit ist bald Schluss, sagt der 62 Jahre alte Lehrer.
14: Öl wird immer teurer, das ist ja einmal der CO2-Steuer geschuldet. Und natürlich, was noch viel schlimmer ist, sind die geopolitischen Zwangslagen, Iran-Krieg, Ukraine-Krieg. Der Preis explodiert, das weiß ja jeder.
13: Aktuell kosten 100 Liter bis zu 180 Euro und damit fast so viel wie bei der letzten Energiekrise 2022. Deshalb will Muth die alte Heizung ersetzen, aber auch eine Gasheizung kommt für ihn nicht in Frage, weil er die für wenig klimafreundlich hält. Deutlich besser schneidet für ihn die Wärmepumpe ab, auch wenn der Einbau alles andere als günstig ist, so der 62-Jährige.
14: Nee, der ist natürlich schweineteuer. Der ist unheimlich teuer, so eine Wärmepumpe mit Montage, mit allem drum und dran.
13: Um den Einbau der Wärmepumpe kümmert sich die Heizungsfirma Fenner aus Dautphetal. Verbraucher müssten in so einem Fall mit Ausgaben von bis zu 45.000 Euro rechnen, sagt Firmenchef Mirko Fenner. In der Anschaffung sei die Wärmepumpe also teurer als eine Öl- oder Gasheizung, aber der Staat fördere deren Einbau. Dazu könne die Wärmepumpe günstiger betrieben werden und das würde am Ende viele Verbraucher überzeugen.
15: Bei uns ist im Moment richtig viel los, weil die Energiekosten sehr, sehr hoch sind. Da haben die Leute natürlich große Angst davor, dass im Winter die Heizkosten durch die Decke steigen und wollen dann noch schnell umsteigen auf Wärmepumpe.
13: Es gäbe eine immer größere Nachfrage, nachdem jahrelang vor allem mit Öl und Gas geheizt worden sei. Nur
15: wir können das nicht von heute auf morgen umsetzen. Zum einen hat die Industrie im Moment große Lieferschwierigkeiten, die Wärmepumpen zur Verfügung zu stellen. Zum anderen sind unsere Handwerksbetriebe relativ klein.
13: Es mangle auch am nötigen Personal. Solche Engpässe beobachtet auch Uwe Loth, Vorstandsmitglied beim Verband Sanitär, Heizung, Klima Hessen. Verbraucher müssten auf Wärmepumpen im Schnitt 3 bis 4 Monate warten. Trotzdem sieht er auf dem Heizungsmarkt einen Umbruch.
16: Das, was bislang Standard war als Heizung, also eine Gas- oder Ölheizung, das hat jetzt mittlerweile die Wärmepumpe erreicht. Also das ist mittlerweile für viele Menschen einfach normal geworden.
13: Nur in größeren Städten käme für manche Haushalte auch Fernwärme in Frage. Die Änderung beim Heizungsgesetz habe in diesem Jahr Fragen aufgeworfen, sagt Loth, der selbst Heizungsbauer ist. Der Einbau von neuen Öl- und Gasheizungen sei wieder uneingeschränkt möglich, wenn sie auch mit klimafreundlichen Brennstoffen betrieben werden könnten.
16: Da war ja so die Befürchtung, dass es eventuell Öl und Gas wieder die Türen öffnet. Aber tatsächlich ist es so, dass die Menschen ganz klar Elektrifizierung im Wärmemarkt bevorzugen. Das heißt, typisches Wohnhaus setzt ganz eindeutig auf eine Wärmepumpe. Das hat sich bei den Menschen einfach mittlerweile im Kopf tatsächlich durchgesetzt.
5: Neues auf dem hessischen Heizungsmarkt. Einen Überblick hat uns gerade unsere Wirtschaftsreporterin Ursula Mayer gegeben. Um 9.26 Uhr.
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5: Die eigene Leistungsfähigkeit testen gegen Mannschaften, die gut sind und die möglichst nicht aus Europa kommen, um sich mit einem anderen Spielstil vertraut zu machen. So ist das deutsche Frauenfußballnationalteam ins WM-Jahr gestartet. Und die deutschen Fußballfrauen haben diese erste Phase mit 2 Siegen beendet. Der jüngste Sieg, ein 2:1-Erfolg gegen Asienmeister Japan. Und es gab wichtige Erkenntnisse darüber, wo die DFB-Auswahl rund 8 Monate vor der Weltmeisterschaft in Brasilien steht. Mehr darüber von unserer Reporterin Ina Kast.
17: Der Bremer Sprühregen sorgte für ungemütliche Rahmenbedingungen. Aber auf dem Platz, da sprühte Kreativspielerin Linda Dallmann vor Energie.
18: Und es war einfach über das ganze Spiel hinaus einfach ein Spiel, was unheimlich viel Spaß gemacht hat. Ich glaube, das hat man uns auch angesehen. Es waren nicht alle Phasen komplett überzeugend, weil man auch einfach gegen einen Weltklasse-Gegner gespielt hat. Aber ich glaube, insgesamt kann man wirklich sagen, dass wir als Team da sehr, sehr viel Energie auf den Platz gebracht haben.
17: Die Torschützin war in Bremen mit ihren 32 Jahren die mit Abstand älteste Feldspielerin im deutschen Kader, hat sich aber mal wieder als Roadrunner entpuppt. Ein besonders gutes Spiel machte die deutsche Nationalspielerin, auf die seit Jahren nun Verlass ist, Clara Bühl. Erst ein Tor vorbereitet, dann selbst eines geschossen. Bühl kommt mit ihren gerade mal 25 Jahren nun schon auf 80 Länder Spiele und 31 Tore. Und obwohl sie ja selbst noch gar nicht alt ist, ist eine wie Bühl wahnsinnig wichtig, um auch die vielen neuen jungen Talente, die Bundestrainer Christian Wück nominiert, gut zu integrieren.
19: Wir versuchen, die bestmöglich aufzunehmen. Und ich glaube, auf dem Weg nach Brasilien wird sich der Kader oder ja zumindest der Kern rauskristallisieren. Und die müssen dann einfach ja, zusammenarbeiten. Wir müssen da ja, ein Gerüst aufstellen, mit dem wir dann in das Turnier gehen und bestmöglich performen.
17: Und jetzt aber mal Buddha bei die Fische. Auf einer Skala von 1 bis 10, wie fällt Bühls Fazit zur Teamleistung aus?
19: Ich würde uns vielleicht jetzt so eine 6,57 geben. Also ich sehe schon noch Potenzial, aber wir wissen auch, wo wir herkommen und wir haben ein gutes Fundament gebaut. Aber ich bin auch eine Spielerin, die irgendwie immer mehr will.
17: Ein paar Punkte fehlen also noch bis zu einer Weltklasse-Leistung. Aber was alle Spielerinnen unisono sagen: Wir sind auf einem guten Weg. Und nach den Siegen gegen Australien und Japan reist Linda Dahlmann mit einem guten Gefühl von der Nationalmannschaft ab.
18: Ich glaube, wenn man jetzt beide Gegner sieht, weiß man wirklich, man hat ja gegen sehr gute Gegner dagegen gehalten und auch überzeugt. Von daher kann man wirklich sagen, dass es eine sehr erfolgreiche Woche für uns war.
17: Das Länderspiel im Sprühregen von Bremen hat das DFB-Team vorangebracht. Die spielerische Entwicklung muss aber noch weitergehen bis zum Sonnenschein in Brasilien bei der WM im kommenden Jahr.
5: Sagt unsere Sportreporterin Ina Kast mit Blick auf das deutsche Frauenfußballnationalteam.
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1: 9.31 Uhr. Kabinett will Zuckersteuer und Pflegekommission beschließen. Prozess um Anschlag auf Nord Stream Pipeline beginnt. Genesungswünsche für den Papst. Das Wetter, meist Sonne und Wolken bei 13 bis 20 Grad. Mein Name ist Stefanie Nopper. Das Bundeskabinett will die Steuer auf zuckerhaltige Getränke beschließen, nachdem sich Union und SPD auf einen Kompromiss geeinigt haben. Nach Medienberichten wird sie ab nächsten Sommer erhoben. Außerdem soll die Ministerrunde die Pflegekommission einsetzen, die bis Januar Vorschläge für eine grundlegende Reform erarbeiten soll. Ziel ist, die Finanzierung der Pflegekassen langfristig zu stabilisieren. Und das Kabinett befasst sich mit dem Kinder- und Jugendschutz im Internet. Er soll verbessert werden. Die Schritte dafür stellt Familienministerin Prien am Mittag vor. Der Fall sorgte auch international für großes Interesse. Rund 4 Jahre nach dem Anschlag auf die Nord Stream Pipelines in der Ostsee beginnt heute in Hamburg der Prozess gegen einen Ukrainer, der daran beteiligt gewesen sein soll. ARD-Reporterin Elke Spanner.
25: Der Angeklagte soll damals das Sabotagekommando angeführt haben. Das war laut Anklage mit einer gecharterten Segeljacht von Rostock aus auf die Ostsee gefahren und hatte Sprengsätze an den Nord Stream Gasleitungen befestigt. Das Ganze war wenige Monate, nachdem Russland seinen Angriffskrieg auf die Ukraine begonnen hatte. Der 50-Jährige war Offizier der ukrainischen Armee. Der Generalbundesanwalt geht in der Anklage davon aus, dass er im Auftrag staatlicher Stellen handelte. Der ukrainische Präsident Volodymyr Zelensky hat eine Verantwortung allerdings stets zurückgewiesen.
1: In Magdeburg kommt gleich der neue Landtag von Sachsen-Anhalt zu einer Sondersitzung zusammen. Die AfD und das BSW haben sie angesetzt zum Thema Friedensgespräche statt Ausweitung des Kriegs in der Ukraine. ARD-Reporter Jochen Müller.
26: Notwendig sei ein sofortiger Waffenstillstand, finanzielle Unterstützung und Waffenlieferung an die Ukraine seien einzustellen. Dazu solle eine Initiative im Bundesrat gestartet werden. Mit diesem gemeinsamen Antrag sind AfD und BSW in Sachsen-Anhalt noch ein Stück weiter aufeinander zugegangen. Bei der Wahl des Landtagspräsidenten in der vergangenen Woche hatten beide gemeinsam für den AfD-Politiker Tobias Rausch gestimmt.
1: Nach der Krebsdiagnose bei Papst Leo XIV. Erreichen den Vatikan Genesungswünsche aus der ganzen Welt. Auch Bundespräsident Steinmeier und deutsche Bischöfe wünschten ihm Kraft. Am Sonntag hatte das Oberhaupt der katholischen Kirche bekannt gegeben, dass ihm ein Knoten in der Lunge entfernt wird. Bei der Operation gestern wurde dann festgestellt, dass es sich um einen bösartigen Tumor handelt. Wie lange der 71-Jährige nun ausfällt, ist noch unklar. Vorerst wird sich der Papst in der Gemelli-Klinik in Rom erholen. Vor über 30 Jahren ist der US-Rapper Tupac Shakur erschossen worden. Jetzt hat ein Gericht in Las Vegas den ehemaligen Gang-Anführer Dwayne Davis als Drahtzieher der Tat zu 40 Jahren Haft verurteilt. ARD-USA-Korrespondentin Gabi Biesinger.
2: Der Mord an Rapper Tupac Shakur war jahrelang ungeklärt geblieben, bis Davis Interviews gab und seine Rolle bei der Schießerei in seinen Memoiren schilderte. Später sagte er, er habe gelogen und aus der Prahlerei nur Profit schlagen wollen. Davis soll auf dem Beifahrersitz des weißen Cadillac gesessen haben, aus dem heraus Shakur 1996 an einer Ampel nahe dem Las Vegas Strip angeschossen wurde. Der Rapper starb 6 Tage später an seinen Verletzungen.
1: Seit heute kann man Tickets für die Deutsche Bahn nach dem Fahrplanwechsel Mitte Dezember kaufen. Das heißt auch für Weihnachten und Silvester. Möglich sind dabei auch noch Schnäppchen. Gestern hatte die Bahn den Fahrplan veröffentlicht. Demnach gibt es mehr Verbindungen ins Ausland. Außerdem sind nach Bauarbeiten einige Direktverbindungen wieder im Angebot. In Hessen zum Beispiel Richtung Ostsee oder nach Österreich. Bundesweit gibt es aber auch im nächsten Jahr Einschränkungen durch kleinere und größere Baustellen bei der Bahn. Das waren die Nachrichten. Das Wetter. Noch ist es teilweise neblig trüb, sonst wechseln sich Sonne und Wolken ab. Es bleibt heute trocken bei 13 bis 20 Grad. Morgen nochmal ganz ähnlich, also länger Nebel, sonst dann Sonne und Wolken bei bis zu 19 Grad. Die weiteren Aussichten. Am Freitag auch erst Nebel, aber dann doch nochmal mehr Sonne bei bis zu 20 Grad. Am Samstag wird es dann wechselhaft. Es regnet auch bei bis zu 15 Grad. Die Zeit 9.35 Uhr.
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1: A3 Frankfurt Richtung Würzburg. Zwischen Frankfurt Süd und Offenbacher Kreuz 5 Kilometer Stau. Die Unfallstelle ist geräumt. A66 Frankfurt Richtung Fulda. Zwischen Schlüchtern Süd und Schlüchtern Nord 4 Kilometer Stau wegen Bergungsarbeiten. Der rechte Fahrstreifen ist wieder frei. Und noch die A67 Mönchhof-Dreieck Richtung Mannheim. Zwischen Groß-Gerau und Griesheimer Dreieck 2 Kilometer stockender Verkehr wegen einer Tagesbaustelle auf dem rechten Fahrstreifen.
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5: Guten Tag. Rüstungsgeschäfte, Rüstungszusammenarbeit zwischen Deutschland und der Türkei. So etwas war lange Zeit politisch heikel. Zwar sind beide Länder in der NATO, aber Deutschland war zurückhaltend damit, Waffen in die Türkei zu liefern, weil die Bundesregierungen der letzten Zeit nicht damit einverstanden waren, mit dem militärischen Vorgehen der türkischen Regierung unter Präsident Erdogan in der Region und mit den Repressionen innerhalb der Türkei. Aber inzwischen haben sich die Vorzeichen verändert. Die Türkei hat eine eigene, international erfolgreiche Rüstungsindustrie aufgebaut und die ist auch für Deutschland interessant. Auf einer deutsch-türkischen Wirtschaftskonferenz in der türkischen Hauptstadt Ankara ging es deshalb gestern vor allem um neue Kooperationen im Rüstungsbereich. Darüber habe ich vor der Sendung gesprochen mit unserem Türkei-Korrespondenten Christian Buttgereit in Ankara und ich habe ihn gefragt, was genau ist denn an der türkischen Rüstungsindustrie so interessant für Deutschland?
3: Also technologisch muss man sagen, die Türkei hat enorme Fortschritte gemacht in den Bereichen, in denen wir nicht so stark sind, vor allem im Bereich Drohnen, aber auch bei Lenkflugkörpern. Was den Export angeht, allerdings noch nicht. Deutschland war da weltweit auf Platz 4, die Türkei ist im Moment auf Platz 7. Aber das könnte sein, dass die Türkei da noch stark weiter aufholt, eben mit dem, was sie uns zu bieten hat, aber auch dem Weltmarkt. Und die Idee ist eben künftig, dass die Türkei keine Waffen von Deutschland kauft und Deutschland auch nicht nur von der Türkei, sondern dass man eben zusammen Dinge entwickelt. Beispiel, die Türkei baut Präzisionswaffen, braucht dafür aber die entsprechend präzisen Fertigungsmöglichkeiten für Munition. Da könnte zum Beispiel ein Unternehmen aus Nordrhein-Westfalen helfen, das auf dieser Konferenz vertreten war. Anderes Beispiel, Deutschland baut Kriegsschiffe, ist bei Software an Bord, aber auf Zulieferung angewiesen. In der Türkei gibt es mit der Firma Havelsan dafür einen Spezialisten, der hat angeboten, gemeinsam diese Software zu entwickeln.
5: Die Türkei ist zwar NATO-Partner, aber unter Präsident Erdogan war noch immer wieder ein schwieriger Verbündeter für Deutschland. Wie groß sind dementsprechend die politischen Vorbehalte von deutscher Seite?
3: Also die gibt es durchaus, das war auch in den Worten der deutschen Botschafterin, die gestern auf der Konferenz gesprochen hat, deutlich herauszuhören, dass da die Erwartung ist, dass die Türkei natürlich ein verlässlicher Partner ist. Das Wort Vertrauen zog sich durch den Tag, aber es war auch ein Brigadegeneral der NATO dabei, der im NATO-Hauptquartier in Izmir eng mit türkischen Kollegen zusammenarbeitet und sagte, das sei ein sehr kooperativer Partner. Aber wir dürfen nicht vergessen, der letzte Putschversuch ist gerade erst 10 Jahre her und bei den Russland-Sanktionen im Zuge des russischen Angriffskriegs auf die Ukraine zieht die Türkei nicht mit, sondern fährt ihren eigenen Kurs. Das wird natürlich wahrgenommen.
5: Könnte es nun infolge der verstärkten Rüstungszusammenarbeit zwischen Deutschland und der Türkei passieren, dass die Kritik an der Menschenrechtslage in der Türkei und am militärischen Vorgehen der Türkei in der Region zunehmend verdrängt wird durch wirtschaftliche und sicherheitspolitische Interessen? Wie schätzen Sie das ein?
3: Es scheint ein wenig so, als hätten da gerade die Pragmatiker Oberhand, die fragen, was nützt uns? Aber es wurde gestern eben auch ganz klar, man erwartet, dass die Türkei ihre Hausaufgaben macht, auch in puncto Rechtsstaatlichkeit. Technologie zu bieten ist das eine, aber rechtliche und demokratische Rahmenbedingungen sind das andere. Das ist jetzt nicht völlig vom Tisch. Und wenn von türkischer Seite gestern gefragt wurde, warum bindet ihr Kanada in das europäische Finanzierungsinstrument SAFE ein, aber nicht die Türkei, dann ist das eben auch die Antwort. Und wenn sie auf dieser Wirtschaftskonferenz nicht ganz so laut ausgesprochen wird, dann liegt es eben daran, dass es eine Wirtschaftskonferenz ist und keine politische Zusammenkunft. Aber man sieht eben auch heute am frühen Morgen hat die Polizei einen der wichtigsten oppositionellen Fernsehsender hier gestürmt. Sie hat den Sender unter Zwangsverwaltung gestellt. Solche Dinge begünstigen und beschleunigen natürlich nicht die Zusammenarbeit und vor allen Dingen nicht die Vertrauensbildung.
5: Informationen und Einschätzungen unseres Türkei-Korrespondenten Christian Buttgereit. Vor der Sendung haben wir über deutsch-türkische Rüstungszusammenarbeit gesprochen. Um sie ging es gerade bei einer mehrtägigen deutsch-türkischen Konferenz in der türkischen Hauptstadt Ankara.
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5: In Hamburg beginnt heute der Prozess gegen den Ukrainer Serhii K. Er wird beschuldigt, einen Sabotagetrupp angeführt zu haben, der im September vor 4 Jahren die Anschläge auf die baden-württembergischen Nord Stream Gaspipelines in der Ostsee verübt habe. Besonders brisant bei diesem Fall ist die Frage, in wessen Auftrag der Sabotagetrupp gehandelt hat. Genauer gesagt, ob staatliche Stellen in der Ukraine bis hinauf zur Führung hinter den Anschlägen steckten. Eine Frage, die, so berichtet unsere Korrespondentin Rebecca Barth, auch in der Ukraine, zum Beispiel in ukrainischen Medien, diskutiert wird.
4: Ob er bestätigen könne, die Sprengung der Gaspipeline Nord Stream 2 koordiniert zu haben, fragt die Moderatorin.
6: Er werde das in einer Live-Sendung nicht tun, wiegelt Roman Czerwinski ab.
4: Das heißt, Sie können das weder bestätigen noch widerlegen. Er habe seine Meinung bereits gesagt, antwortet Czerwinski, ein hagerer, Anfang 50-jähriger Ex-Geheimdienstler, Kommandeur einer ukrainischen Spezialeinheit. Ja, Serhii ist ein Offizier, der in meiner Einheit gedient hat und mir damals unterstellt war. Und auch Volodymyr Z. kenne ich. Roman Czerwinski hat keine Scheu, mit der Presse zu reden, lässt internationale Journalisten in seine Wohnung, gibt viele Interviews. Er gilt den deutschen Ermittlern als der Koordinator hinter der Sprengung der Gaspipeline Nord Stream 2. Doch er sehe keine Notwendigkeit für die Ukraine, sich zu der Frage zu äußern, in wessen Auftrag die Gasleitung 2022 gesprengt wurde, sagt Czerwinski gegenüber Radio Svoboda. Nord Stream Pipeline war eine der profitabelsten Quellen des russischen Unternehmens Gazprom und somit eine der wichtigsten Finanzierungsquellen für den Krieg gegen die Ukraine. Wenn die Ukraine es tatsächlich gewesen sein sollte, ist die Leitung für sie ein legitimes Ziel. Meinung, der viele im Land folgen. Bedeckt hält man sich im politischen Kiew angesichts des Prozessbeginns in Hamburg gegen einen Verdächtigen im Nord Stream-Fall. Das Ansehen des Landes könnte Schaden nehmen, man fürchtet schlechte Presse. Georgi Tichy, Sprecher des ukrainischen Außenministeriums, versucht das Narrativ zu drehen. Sehen, welche Richtung sich die Geschichte in den Medien entwickelt. Der Fokus der Aufmerksamkeit richtet sich darauf, wie diese Leitung gesprengt wurde, wer daran beteiligt war und wer schuld ist. Aber wollen wir nicht darüber sprechen, wer diese Leitung gebaut hat und wozu? Nord Stream 2, so die Argumentation in der Ukraine, sei vielmehr ein politisches Projekt gewesen, um Druck auf Europa auszuüben und die russischen Kriegskassen zu füllen. Die Sprengung sei nahezu eine Rettung für die Ukraine gewesen, meint der Anwalt Mykola Katrinschuk. Für uns alle gilt, die Sprengung wäre für uns im Krieg eine große Hilfe gewesen. Mit Nord Stream 1 hat Russland jeden Tag 131 Millionen Euro eingenommen. Stellen Sie sich vor, wie viel Geld Sie in unsere Zerstörung hätten stecken können. Dass es die Gasleitung nun nicht mehr gibt, bedauert kaum jemand in der Ukraine. Im Gegenteil, zwar äußern sich nur wenige zu dem Fall, diejenigen Beobachter, die es aber machen, halten die Sprengung für richtig, Nord Stream 2 sei im Verteidigungskrieg gar ein legitimes militärisches Ziel.
5: Waren staatliche Stellen in der Ukraine mitverantwortlich für die Anschläge auf die Nord Stream Gaspipelines in der Ostsee vor 4 Jahren? Diese Frage wird auch in der Ukraine diskutiert, wie wir gerade gehört haben. Und in Hamburg beginnt heute der Prozess gegen den Ukrainer Serhii K. Er wird beschuldigt, einen Sabotagetrupp angeführt zu haben, der im September die Anschläge verübt habe. Sie hören HR Info um 9:44. Zu den Kriegsparteien im langjährigen syrischen Bürgerkrieg gehörten damals auch die kurdisch geführten Demokratischen Kräfte Syriens, kurz SDF. Sie haben nun ihre Auflösung bekannt gegeben. Im Gegenzug verlangen sie weitreichende Minderheitsrechte für die kurdische Bevölkerung in Syrien. Anlass für uns, auf die aktuelle Lage in den kurdischen Gebieten Syriens zu schauen. Was erwartet die Menschen dort, gerade auch die Kinder und Jugendlichen? Wird die Anerkennung ihrer kulturellen Identität im neuen Lehrplan verankert sein? Unsere Korrespondentin Iris Völlnagel hat sich umgehört.
7: Im Kurdischunterricht bei Ilham Mesko an der Martir-Sido-Schule in Kobane geht es heute um Grammatik. Genauer um die Verwendung von Präpositionen in der kurdischen Sprache. Ilham Mesko erklärt ihren Schülern, worauf sie bei den kleinen Wörtern achten müssen. Die Lehrerin hat eine Mission. Vor 11 Jahren begann die junge Frau, Kurdisch zu unterrichten. Mit ihrem Einsatz für die kurdische Sprache will sie auch das Werk ihrer Schwester fortsetzen. Diese starb 2014 als kurdische Kämpferin in der Schlacht um Kobane, im Kampf gegen die Terrororganisation Islamischer Staat. Zuvor arbeitete ihre Schwester als Kurdischlehrerin. Vor ihrem Tod habe sie ihrer Schwester versprochen, deren Mission, jungen Menschen die kurdische Sprache und Kultur zu vermitteln, fortzusetzen, erzählt Ilham Mesko.
8: Ich habe angefangen, den Kindern in unseren Dörfern das kurdische Alphabet beizubringen. Ich habe ihnen erklärt, was die Buchstaben bedeuten und wie sie sich entwickelt haben. Und später habe ich Schülern den Wert unserer Sprache vermittelt.
7: Heute unterrichtet Ilham Mesko in einer Schule in Kobane im Norden Syriens. Hier leben viele Kurden. Bereits zu Beginn der Selbstverwaltung hätten sie begonnen, ihre Muttersprache wieder zu pflegen und weiterzugeben, erzählt sie. Unter dem syrischen Diktator Assad war das strengstens verboten und mit Strafen verbunden. Kurdisch sprechen vom Kindergarten bis zur Universität lautet die neue Devise. Doch damit werde seit diesem Schuljahr wieder Schluss sein, befürchtet die Lehrerin. Anlass für ihre Sorge ist ein Dekret der syrischen Übergangsregierung. Dieses sieht vor, dass in den mehrheitlich von Kurden bewohnten Gebieten Syriens einzelne Fächer wie Sozialkunde, Geschichte, Geografie oder Philosophie auf Kurdisch unterrichtet werden können. Der restliche Unterricht soll auf Arabisch stattfinden. Was aus Sicht der Übergangsregierung als Fortschritt und Anerkennung des Kurdischen als offizielle Unterrichtssprache gemeint ist, empfindet die Lehrerin als eine enorme Einschränkung. Der Unterricht in kurdischer Sprache werde damit auf 3 Stunden pro Woche beschränkt. Das wolle sie nicht mittragen.
8: Für meine Schüler und mich ist die Entscheidung aus Damaskus, den Kurdischunterricht auf 3 Stunden die Woche zu begrenzen, nicht akzeptabel. Für uns Kurden reicht es nicht, unsere Muttersprache nur 3 Stunden die Woche zu unterrichten. Die Schüler wollen die kurdische Kultur, Geschichte und Geografie in ihrer eigenen Muttersprache lernen.
7: Auch die Schüler, vor allem die in den höheren Klassen, lehnen die Anweisungen aus Damaskus ab. Einige Schüler protestierten am ersten Schultag mit kurdischen Schulbüchern in den Händen gegen den Erlass. Andere sorgen sich, wie sie nun ohne ausreichend Arabischkenntnisse die Schule schaffen sollen. So auch der Schüler Mahmoud Bossi.
9: Wir wollen das nicht akzeptieren. In meiner Klasse sind einige Schüler, die sprechen kein Arabisch. Wie sollen sie das jetzt schaffen? 3 Stunden Kurdisch pro Woche sind viel zu wenig.
7: Die Lehrerin Ilham Mesko hat, wie ihre Landsleute, Angst, dass die von ihnen hart erkämpften Freiheiten durch die Aufgabe der kurdischen Selbstverwaltung nach und nach durch die syrische Übergangsregierung kassiert werden. Nach Angaben des Bildungsministeriums in Damaskus soll die jetzige Regelung 1 Jahr lang gelten. Danach sollen alle Fächer mit Ausnahme des kurdischen Sprachunterrichts auf Arabisch unterrichtet werden.
5: Wie steht es in den kurdischen Gebieten Syriens um den Kurdischunterricht? Unsere Korrespondentin Iris Völlnagel hat es uns gerade berichtet.
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20: 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Comics als Kunst und Kult.
5: Für Comic-Fans ist es ganz klar, die europäische Hauptstadt der Comic-Welt ist, darin sind sich viele einig, die belgische und EU-Hauptstadt Brüssel. Comicfiguren wie Timon Struppi, die Schlümpfe oder Lucky Luke sind dort entstanden und sie sind dementsprechend nahezu überall präsent in Brüssel. Und im Bericht unseres Reporters André Marmangui hören wir jetzt, warum Comics bis heute zur belgischen Identität gehören und wie diese sogenannte neunte Kunst eine ganze Stadt prägt.
10: Egal, wo man in Brüssel hinläuft, irgendwo wird sie einem begegnen. Belgiens folgenschwerer Ausflug in die Kunstform des Zeichentricks. Sei es als Wandmalerei an Häusern oder in U-Bahn-Stationen, Timon Struppi, Spirou, Kid Paddle oder Lucky Luke sind gefühlt überall, auch in der Rue de Sable. Hier ist das Comic-Museum Brüssel zu Hause. Wer hierher kommt, will vor allem einen Einblick in die Welt der Fantasie und Abenteuer bekommen und verstehen, wie alles begann. Tash ist dafür sogar extra aus Australien angereist.
11: I grew up reading Tintin and like watching the Smurfs and
10: ich bin mit Tim und Struppi und den Schlümpfen aufgewachsen und da dachte ich mir, ich muss endlich mal ihre Heimat besuchen. Das Museum ist wirklich toll. Es gefällt mir sehr.
11: I quite like it, yeah.
10: Aus Brüssel in die Welt. Bande dessinée, die sogenannte neunte Kunstform. Denn Comics gelten seit den 1970er Jahren als eigenständige Kunstformen neben Malerei, Fotografie und Film. Während viele Menschen im Ausland erst spät erfahren, wo die berühmten Figuren ihrer Kindheit ihren Ursprung haben, gehören sie in Belgien zur DNA des Landes. Fast so selbstverständlich wie die Fritten. Deshalb können in Belgien fast alle etwas mit Comics anfangen. Sie gehören einfach zum Alltag. So sieht das auch Tina Anthony vom Comic Museum Brüssel.
12: It's just something, it's always been there.
10: Es ist etwas, das schon immer da war. Alle Belgier kennen die Comics. Die meisten haben eine Sammlung zu Hause. Es ist eine Sache, die von der einen zur nächsten Generation übergeben wird. Unsere Comics sind unser kulturelles Erbe und darauf sind wir alle sehr stolz.
12: So we are proud of our comics.
10: Auch Fanny besucht das Comic Museum. Die Lehrerin aus Lyon findet besonders spannend, dass mehrere Generationen etwas mit dieser Kultur anfangen können. Ich finde es spannend, wie mit Bildern erzählt wird. Ich interessiere mich auch für die Lebensgeschichte der Autorinnen und Autoren. Bully Bill, Timon Struppi, die Schlümpfe. Das ist meine Kindheit und meine Kinder mögen sie auch. Ist doch toll, wenn diese Figuren immer noch gut ankommen und wenn man gleichzeitig neue Comics entdecken kann. Ganz nach dem Motto von Hergé. Der Macher von Timon Struppi sagte mal, dass seine Comics für Kinder von 7 bis 77 sind. Und auch wenn viele der alten Geschichten heute kritisch betrachtet werden müssen, etwa wegen rassistischer Darstellung oder weil weibliche Figuren oft nur Nebenrollen spielen, hat sich die fast 100 Jahre alte Kunstform stetig weiterentwickelt. Neben einer gestiegenen künstlerischen Qualität erzählen moderne Comics heute auch andere Geschichten. Geschichten wie in Jesmina von Wouter Mannhardt. Im Mittelpunkt steht eine Teenagerin, die ihre Leidenschaft fürs Kochen entdeckt und trotz begrenzter finanziellen Möglichkeiten ihrer Familie Wert auf frische und bewusste Ernährung legt. Dass sich die Perspektive in den Comics über die Jahre verändert hat, hat auch Tina Anthony vom Comic Museum Brüssel beobachtet.
12: Yes, the art, the industry has definitely changed. So there's a lot of
10: Comics sind heute vielfältiger als früher. Es gibt non-fictional Novels, in denen Menschen über ihre persönlichen Erfahrungen schreiben. Da geht es dann um Politik, Migration, Rassismus und Diskriminierungserfahrungen oder Klimawandel. Die Kunstform entwickelt sich ständig weiter. Die neunte Kunstform ist lebendig und erreicht ein breiteres Publikum. Der Comic ist deshalb bis heute eines der wichtigsten Symbole für die Identität Brüssels und wird wahrscheinlich noch viele weitere Generationen prägen.
5: Sagt unser Reporter André Marmangui vom Leben gezeichnet, Comics als Kunst und Kult. So heißt das Thema heute Morgen hier bei uns.
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5: Im kommenden Jahr wird die Universität Marburg 500 Jahre alt und dieses Jubiläum soll natürlich groß gefeiert werden. Mehr als 300 Veranstaltungen sind geplant, Workshops und Theaterstücke zum Beispiel und außerdem jede Menge wissenschaftliche Projekte. Und schon heute, so berichtet unsere Reporterin Anna Spieß, geht es los.
13: Auch wenn das eigentliche Uni-Jubiläum erst nächstes Jahr gefeiert wird, gibt es heute schon eine besondere Auftaktveranstaltung. Eine Staffelübergabe vom Jubiläum 500 Jahre Reformation in Hessen, das in der Stadt Homberg-Efze gefeiert wird. Eine Fahrradstaffel von Studierenden und Hochschulmitgliedern ist gestern in Homberg gestartet und trifft heute Nachmittag in Marburg ein, erklärt Uni-Präsident Thomas Naus.
14: Ich freue mich, wenn die Studierenden hier mit ihren Fahrrädern ankommen werden, an der alten Universität empfangen werden, wir dann mit ihnen durch die Stadt zum Schloss hochziehen und dort eine Party machen, weil man dann so einen Startpunkt hat. Dann geht's so richtig los.
13: Jahrelang schon steckt die Philipps-Universität in den Vorbereitungen für ihr 500-jähriges Jubiläum. 1527 hat Landgraf Philipp in Marburg die erste protestantische Uni in Deutschland gegründet. Sie entsteht also letztlich wegen der Reformation. Das Motto des Jubiläums lautet 500 Jahre Wandel, 500 Jahre Wissenschaft und Bildung, erklärt Naus.
14: 500 Jahre Uni Marburg steht zum einen natürlich auf den Blick zurück, 500 Jahre Geschichte, 500 Jahre Erfolge, aber auch 500 Jahre in schwierigen Zeiten, gerade in NS-Zeit, wo wir kein rühmliches Beispiel für Demokratie gewesen sind. Die 500 Jahre stehen aber auch für den Blick nach vorne, für die Zukunft, für die Frage, was macht uns auch in Zukunft relevant, was brauchen wir für eine Wissenschaft, um für die Gesellschaft da zu sein in den nächsten 50 oder den nächsten 500 Jahren.
13: Evelyn Korn, Vizepräsidentin der Uni, hat viel Zeit und Leidenschaft in die Vorbereitungen gesteckt. Als sie das Programm vorstellt, wird sie sehr

0: lernt und Gebäude digital betreten kann, die man so vielleicht noch nie gesehen hat. Peter Bell, Professor für Kunstgeschichte, ist mit an dem Projekt beteiligt.
1: Marburger Wissensräume sind ein Projekt, was 500 Jahre Wissenschafts- und Architekturgeschichte zusammenbringen will. Also über die Gebäude wollen wir Forschung und Lehre erklären, aber auch wie die Universität so als Kosmos funktioniert. Sie können da durchgehen, Sie können das von der Couch aus machen, Sie können das aber auch auf dem Handy in der Stadt machen. Also Sie können vor den Gebäuden stehen und sich anschauen, wie sah das vorher aus oder auch, was findet denn hier statt.
0: Auch der Blick nach vorne ist der Uni wichtig. Auf der Website zum Uni-Jubiläum gibt es einen KI-Generator. Hier können alle Interessierten ihre Wünsche und Forderungen an die Uni eingeben. Die werden dann mittels KI in ein Gesamtbild eingearbeitet, das die Uni der Zukunft zeigen soll. Das Jubiläum soll also längst nicht nur für die Hochschulmitglieder sein, sondern sich auch bewusst nach außen öffnen und Menschen einladen, die Uni neu kennenzulernen.
2: Im kommenden Jahr wird die Universität Marburg 500 Jahre alt und unsere Reporterin Anna Spieß hat uns gerade einen Ausblick auf die Jubiläumsfeierlichkeiten gegeben. Los geht es schon heute, denn da wird der Staffelstab von einem Jubiläum zum anderen übergeben, von 500 Jahren Reformation in Hessen, gefeiert in Homberg-Efze, zu 500 Jahren Uni Marburg.
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2: Mit Detlef Landmesser.
4: Der deutsche Aktienmarkt ist etwas höher in den Tag gestartet. Im frühen Handel gewinnt der DAX 0,3% auf 25.330 Punkte. Dabei half eine zwischenzeitliche Erholung der Technologiewerte in Asien. Am Ende blieb davon aber nicht viel übrig. In Tokio schloss der Nikkei-Index praktisch unverändert. Der südkoreanische Kospi rutschte nach einem deutlichen Plus sogar leicht ins Minus. Auch die Wall Street hatte gestern Abend geschwächelt. Die Technologiewerte an der Nasdaq büßten aber nur moderate 0,2% ein. Gespannt blicken die Anleger nun auf den Fortgang der Berichtssaison zum dritten Quartal. Gestern hatten 4 amerikanische Großbanken zum Teil glänzende Gewinne vorgelegt, ihre Aktien standen aber dennoch unter Druck. Vor US-Börsenstart folgen heute die Bank of America und Morgan Stanley. In Deutschland nimmt die Saison erst nächste Woche Fahrt auf. Auch die Ölpreise könnten heute noch eine Rolle spielen. Zurzeit ist der Preis für die Nordseesorte Brent mit knapp über 106 Dollar pro Barrel aber kaum verändert. Wichtigster Konjunkturtermin des Tages sind die Inflationsdaten aus den USA am Nachmittag, die weiteren Aufschluss über den Zinskurs der Notenbank Fed versprechen. Derzeit gehen die meisten Marktteilnehmer davon aus, dass die Fed ihren Leitzins bei der nächsten Sitzung am 28. Oktober nicht antastet.
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1: 10 Uhr. Kabinett will Zuckersteuer und Pflegekommission beschließen. Ukraine beklagt fehlende Warnungen vor Luftangriffen. MT Melsungen vor nächstem Handball-Champions League-Spiel. Das Wetter, meist Sonne und Wolken bei 13 bis 20 Grad. Mein Name ist Stefanie Nopper. In Berlin kommt jetzt das Bundeskabinett zusammen. Es geht unter anderem darum, Kinder und Jugendliche besser im Internet zu

0: schützen. Und die Ministerrunde will die Zuckersteuer bei Getränken beschließen, auf die sich Union und SPD jetzt doch geeinigt haben. Sie soll im nächsten Sommer eingeführt werden. ARD-Hauptstadtkorrespondent Jakob Mayer.
1: Die Steuer soll dem Bund im kommenden Jahr rund 690 Millionen Euro einbringen, 2028 dann 925 Millionen. Unionsfraktionschef Thorsten Frey nannte es im Deutschlandfunk zwar problematisch, eine Steuer einzuführen, in einer Situation, in der man sich um die Finanzierung der Lebenshaltungskosten vieler Menschen sorgen müsse. Das sei aber Teil der Gesundheitsprävention im Rahmen der Reform der gesetzlichen Krankenversicherung.
0: In Magdeburg kommt jetzt der neue Landtag von Sachsen-Anhalt zu einer Sondersitzung zusammen. Die AfD und das BSW haben sie angesetzt zum Thema Friedensgespräche statt Ausweitung des Kriegs in der Ukraine. ARD-Reporter Jochen Müller.
2: Notwendig sei ein sofortiger Waffenstillstand, finanzielle Unterstützung und Waffenlieferung an die Ukraine seien einzustellen. Dazu solle eine Initiative im Bundesrat gestartet werden. Mit diesem gemeinsamen Antrag sind AfD und BSW in Sachsen-Anhalt noch ein Stück weiter aufeinander zugegangen. Bei der Wahl des Landtagspräsidenten in der vergangenen Woche hatten beide gemeinsam für den AfD-Politiker Tobias Rausch gestimmt.
0: Die russische Armee hat die Ukraine in der Nacht wieder mit ballistischen Raketen attackiert. Ziel waren unter anderem Energieanlagen. Nach ukrainischen Angaben gibt es mindestens 2 Tote und mehr als 20 Verletzte. Aus Kiew, ARD-Korrespondentin Rebecca Barth.
3: Die regionalen Behörden melden Zerstörungen an Heiz- und Stromkraftwerken, der Bahninfrastruktur, Öl- und Gasspeichern in mehreren Regionen des Landes. Die Raketen schlugen vielerorts ein, bevor Luftalarm ausgelöst werden konnte. Die ukrainischen Luftstreitkräfte melden, sie hätten keine Warnungen von den Partnern der Ukraine erhalten. Die Gründe für die ausbleibenden Informationen über Raketenstarts auf russischem Gebiet würden noch ermittelt.
0: Bei einer Software für Autohäuser hat es ein Datenleck gegeben. Nach Angaben des Anbieters wurden bei einem Cyberangriff Kauf- und Zahlungsinformationen erbeutet, etwa Auftrags- und Rechnungsnummern. Es sollen Autohäuser in ganz Deutschland betroffen sein, unter anderem VW-Händler. Es wird davor gewarnt, dass Kunden nun gefälschte Rechnungen erhalten könnten, die durch die gestohlenen Daten besonders echt wirken. Die Polizei rät im Zweifel, beim Autohaus nachzufragen. Immer mehr Frauen in Hessen leiden an Endometriose. Nach Angaben der IKK Südwest ist die Zahl der Diagnosen von 2019 bis 2025 um über 51% gestiegen. Besonders bei Frauen zwischen 20 und 29. Laut dem IKK-Chef könnte das auch daran liegen, dass die Krankheit inzwischen früher erkannt wird. Bei Endometriose wächst Gewebe außerhalb der Gebärmutter und kann starke Schmerzen verursachen. Die MT Melsungen hat heute Abend das 4. Spiel der Vereinsgeschichte in der Handball Champions League vor sich. Die Nordhessen müssen zum Rückspiel beim HBC Nantes in Frankreich antreten. HR-Reporter Philipp Hofmeister.
4: Diese Auswärtsfahrt an die Loire wird für Melsungen sportlich wie auch atmosphärisch eine echte Aufgabe. Die mit 6.000 Fans ausverkaufte Halle des französischen Vizemeisters gilt als ultimativer Hexenkessel. Dementsprechend emotional dürfte es auf der Platte zugehen. Im Heimspiel vor knapp einer Woche konnten die Nordhessen allerdings Selbstvertrauen tanken. Am Ende stand ein Melsunger Sieg mit 5 Toren Vorsprung. Heute Abend dürfte es in Frankreich enger zugehen. Nantes will wieder Gutmachung und setzt dabei auch auf den Faktor Atmosphäre.
0: Das waren die Nachrichten. Das Wetter. Noch hält sich stellenweise etwas Nebel, sonst wechseln sich Sonne und Wolken ab. Es bleibt trocken bei 13 bis 20 Grad. In der kommenden Nacht bildet sich neuer Nebel und die Werte sinken auf 8 bis 1 Grad. Morgen dann ganz ähnlich wie heute. Stellenweise erst länger neblig trüb, sonst gibt es Sonne und Wolken bei bis zu 19 Grad. Die weiteren Aussichten, auch am Freitag erstmal Nebel, dann aber doch noch mal mehr Sonne bei bis zu 20 Grad. Und am Samstag wird es wechselhaft, zum Teil auch mit Regen bei bis zu 15 Grad. Die Zeit 10.05 Uhr.
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0: Vorsicht auf der A7 Würzburg Richtung Fulda. Zwischen Bad Brückenau-Volkers und Fuldaer Dreieck liegen Reifenteile auf der Fahrbahn und es steht ein defektes Fahrzeug auf dem rechten Fahrstreifen. Vorsicht auch auf der A44 Dortmund Richtung Kassel. Zwischen Warburg und Bräuner liegt ein Plastikteil auf der Fahrbahn. A5 Heidelberg Richtung Darmstadt, zwischen Hemsbach und Heppenheim 2 Kilometer stockender Verkehr wegen einer Tagesbaustelle auf dem rechten Fahrstreifen. Und noch die A66 Frankfurt Richtung Fulda. Zwischen Schlüchtern Süd und Schlüchtern Nord 2 Kilometer stockender Verkehr wegen Bergungsarbeiten auf dem linken Fahrstreifen.
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6: Guten Tag. Es ist Wahlkampf in den USA. Alle Sitze im Abgeordnetenhaus und ein Drittel der Sitze im Senat sind neu zu vergeben. Und Präsident Donald Trump von der Republikanischen Partei mischt im Wahlkampf kräftig mit, obwohl er selbst nicht zur Wahl steht. Bei seinen Wahlkampfauftritten wettert Trump immer wieder gegen Migrantinnen und Migranten. Er fordert mehr Abschiebungen und er hat in diesem Zusammenhang im Bundesstaat Ohio erneut die demokratische Abgeordnete Ilhan Omar verbal angegriffen. Brisant daran, nur Stunden zuvor hatten Bundesermittler das Haus der Abgeordneten in Washington durchsucht. Und dieser Razzia, knapp 3 Wochen vor den Wahlen, hat in den USA einige Diskussionen ausgelöst. Mehr über all das erfahren wir jetzt im Bericht unseres Korrespondenten Jan Oppel. Und er beginnt mit Eindrücken von einem Trump-Auftritt.
7: Abschieben, ruft die Menge bei Donald Trumps Auftritt in Ohio. Der Präsident ist auf Wahlkampftour und setzt dabei immer wieder auf das Thema Migration. Dabei greift er auch die somalischstämmige Abgeordnete der Demokraten Ilhan Omar an. Sie kommt hierher aus einem Land ohne Gesetze, ohne Polizei, ohne Militär. Alles, was sie da tun, ist, sich gegenseitig zu beschießen. Und sie kommt hierher und beruft sich bei ihren Rechten auf die US-amerikanische Verfassung. Dabei kommt sie aus einem der schlimmsten Länder auf dem gesamten Planeten. Zuvor hatte es in Washington eine Razzia von Beamten der Einwanderungsbehörde in Omars Haus gegeben. Sie wertete die Durchsuchung in den sozialen Medien als Versuch, politische Gegner ins Visier zu nehmen und die Strafverfolgungsbehörden zu instrumentalisieren. Ähnlich äußerten sich auch führende Demokraten wie der Minderheitsführer Hakeem Jeffries. Rechtsradikale Verschwörungstheoretiker haben die Abgeordnete Omar in den letzten 8 Jahren attackiert. Da ist nichts, was eine solche Razzia rechtfertigt. Erst recht nicht weniger als 30 Tage vor dieser Wahl. Das Justizministerium spricht lediglich von laufenden Ermittlungen. Den Vorwurf, es gehe darum, politische Gegner zu verfolgen, weist Vizepräsident Vance zurück. Ich weiß, dass es einige schwerwiegende Vorwürfe gegen Ilhan Omar gibt. Wir werden uns das ansehen. Und wenn da etwas ist, wird es verfolgt. Und wenn nicht, dann nicht. Für die ehemalige Nummer 2 im Justizministerium, Donald Ayer, wirft der Zeitpunkt der Hausdurchsuchung aber Fragen auf. Normalerweise hielten sich die Behörden in den letzten 2 Monaten vor einer Wahl mit Durchsuchungen oder Anklagen gegen Kandidatinnen und Kandidaten zurück. So wolle man eine Einflussnahme vermeiden. Warum machen die das jetzt, wenn sie ermitteln wollen? Warum haben sie das nicht 2 Monate oder 6 Monate vorher gemacht oder die Midterms abgewartet? Stattdessen kommt jetzt, direkt vor dieser Wahl, die Durchsuchung. Nach US-Medienberichten geht es dabei um Einwanderungsdokumente aus Omars Kindheit. Im Alter von 12 Jahren kam sie mit ihrer Familie als Flüchtling aus Somalia in die USA. Seit 2019 sitzt sie im Kongress und gehört zum linken Parteiflügel. Kritiker werfen ihr wegen verschiedener Äußerungen zu Israel, aber auch Antisemitismus vor. Omar weist das zurück. Für Donald Trump ist sie seit Jahren ein Feindbild. Donald Trump verweist immer wieder auf einen Betrugsfall in Minnesota. Während der Corona-Pandemie wurden dort hunderte Millionen Dollar aus einem staatlichen Essensprogramm für Kinder abgezweigt. Die meisten Angeklagten haben somalische Wurzeln. Trump schlägt den Bogen zu Omar, obwohl ihr in dem Fall nichts vorgeworfen wird. Und sie ist nicht die einzige Politikerin mit Migrationsgeschichte, die Trump ins Visier nimmt. Ein weiterer Kandidat, Abdul El Sayed, der für die Demokraten bei den Midterms Senator für Michigan werden will. Ich nenne ihn Mohammed. Jemand hat mir gesagt, der heißt nicht Mohammed, sondern Abdul. Ich habe gesagt, für mich heißt er Mohammed. Ich bin der Präsident und ich kann ihn verdammt nochmal so nennen, wie ich will. Für mich heißt er Mohammed und er ist ein radikaler Dschihadist.
5: And he's a radical jihadist.
6: So spricht US-Präsident Donald Trump im aktuellen Wahlkampf vor den Wahlen zu beiden Häusern des Kongresses im November. Wir haben das gerade gehört im Bericht unseres Korrespondenten Jan Oppel. Um 10 Uhr und genau 10 Minuten. Es war einer der spektakulärsten Sabotageakte der vergangenen Jahre. Im September 2022 wurden die Nord Stream Gaspipelines in der Ostsee durch Explosionen schwer beschädigt. Mehr als 4 Jahre später beginnt nun heute in Hamburg der Prozess gegen einen mutmaßlichen Drahtzieher. Der angeklagte Ukrainer Serhii K. soll einen Sabotagetrupp angeführt haben, der die Sprengsätze an den Pipelines anbrachte. Besonders brisant, die Bundesanwaltschaft geht davon aus, dass der Ukrainer im Auftrag staatlicher Stellen gehandelt hat. Die ukrainische Regierung hingegen bestreitet eine Verantwortung. Was ist bisher bekannt über die Hintergründe dieser Operation und was könnte der Prozess ans Licht bringen? Darüber habe ich vor der Sendung mit Jörg Diehl gesprochen. Er leitet den Rechercheverbund von NDR, WDR und Süddeutscher Zeitung, der seit langem zu den Nord Stream-Anschlägen recherchiert. Ich habe Jörg Diehl gefragt, wie belastbar ist inzwischen die Spur zu diesem ukrainischen Sabotagetrupp?
8: Ja, es ist deutlich mehr als eine Spur. Der Generalbundesanwalt hat Anklage erhoben. Die Beleglage gegen den mutmaßlichen Saboteur Serhii K. erscheint mir sehr dicht zu sein, auch wenn seine Verteidiger das noch bestreiten. Ich habe dennoch wenig Zweifel, muss ich sagen, dass am Ende dieses Prozesses in Hamburg eine Verurteilung stehen wird.
6: Der Angeklagte soll die Operation angeführt haben. Was ist bekannt über ihn? Und was wissen Sie im Einzelnen über seine mutmaßliche Rolle bei der Sprengung?
8: Ja, Serhii K. soll den Ermittlungen der Bundesanwaltschaft zufolge der Kommandeur des mutmaßlichen Sabotagetrupps gewesen sein, der die Nord Stream Pipelines sprengte. Wir erinnern uns, dieser Trupp rückte ja aus mit einer Segeljacht, mit der Andromeda, von einem Ostseehafen aus und schipperte über Wochen in der Ostsee umher, um dort die Sprengsätze an den Pipelines zu platzieren. K. soll also der Chef dieses Kommandos gewesen sein. Er ist vierfacher Vater, er ist Offizier der ukrainischen Streitkräfte und gehörte im Herbst 2022, als der Anschlag verübt wurde, einer Spezialeinheit in der Ukraine an, die für Sabotageakte zuständig war.
6: Besonders brisant ist ja der Verdacht, dass hinter der Sabotage staatliche Stellen gestanden haben sollen. Wie weit reichen die bisherigen Erkenntnisse über mögliche Auftraggeber innerhalb der Ukraine? Welche Belege gibt es?
8: Ja, uns liegt die Anklageschrift gegen Serhii K. vor und darin schreibt die Bundesanwaltschaft, dass es genügend Belege gebe, dass der Anschlag auf die Pipelines, Zitat, im Auftrag staatlicher Stellen der Ukraine, Zitat Ende, begangen worden sei und von diesen gesteuert worden sei. Eine Beteiligung der Streitkräfte liege nahe, heißt es in der Anklage. Und auch unsere Recherchen auch in der Ukraine zeigen, dass der Sabotagetrupp offenbar in eine militärische Struktur eingebunden war, dass der damalige Oberbefehlshaber der Ukraine wohl von der Operation wusste, was der allerdings heute immer noch bestreitet.
6: Der ukrainische Präsident Selenskyj bestreitet jede Verantwortung, aber ist es vorstellbar, dass eine solche Operation, wenn sie denn von staatlichen Stellen ausging, ohne Wissen der politischen Führung in Kiew durchgeführt worden wäre?
8: Ja, ich würde sagen, unsere Recherchen haben deutlich gezeigt, dass es in der Ukraine durchaus vorstellbar ist, dass das Militär oder Teile des Militärs solche Kommandoaktionen unternimmt, die nicht mit der politischen Führung in Kiew abgestimmt sind. Und insbesondere war das ja in diesen ersten wirklich turbulenten Kriegsmonaten vorstellbar, in die ja der Anschlag auf die Pipelines fiel. Ich glaube, man darf nicht den Fehler machen und annehmen, dass die Ukraine in Kriegszeiten im Inneren so funktioniert, wie wir das aus Deutschland aus Jahrzehnten im Frieden gewohnt sind.
6: Deutschland unterstützt eben die Ukraine seit Jahren gegen den russischen Angriffskrieg. Welche politischen Folgen könnte es nun haben, wenn sich vor Gericht tatsächlich eine staatliche Beteiligung der Ukraine an diesen Sabotageakten nachweisen ließe?
8: Die Ampelkoalition unter Olaf Scholz hat Konsequenzen gegen Kiew immer gescheut und damals darauf verwiesen, dass die Ermittlungen ja noch nicht abgeschlossen seien. Nun sind sie es, sie sind abgeschlossen und sie legen in der Anklageschrift eine Beteiligung des ukrainischen Militärs an dem Anschlag sehr, sehr nahe. Und trotzdem gehe ich eigentlich davon aus, dass Berlin allenfalls eine Geste der Missbilligung nach Kiew senden kann, denn in Wahrheit sind die Handlungsspielräume, die man hat, sehr, sehr klein angesichts der russischen Kriegsgräuel und auch des fürchterlichen Winters, der den Ukrainern bevorstehen dürfte.
6: Wie groß ist denn aus Ihrer Sicht die Chance, dass dieser Prozess tatsächlich aufklärt, wer hinter den Nord Stream-Anschlägen steckt?
8: Ich glaube, man darf den Prozess nicht überfrachten mit Erwartungen. Die Aufgabe dieses Prozesses ist alleine, die individuelle Schuld von Serhii K. zu wägen. Es ist keine Wahrheitskommission, es ist keine Untersuchungskommission, sondern es geht um seine Schuld. Und natürlich muss dabei auch in den Blick genommen werden, was der Angeklagte annahm, wovon er ausging, ob er Befehlen folgte. Das wird eine Rolle spielen. Aber dieses Verfahren wird sehr eng bei dem bleiben, was Serhi K. getan haben soll und bei seinem Kommando, das er angeführt haben soll. Die Kräfte in Kiew dahinter, die dürften nach meiner Prognose eher eine nachrangige Rolle spielen.
6: Könnte also am Ende ein einzelner Mann verurteilt werden und trotzdem bleibt die entscheidende Frage offen, wer die Sprengung politisch zu verantworten hat?
8: Ich würde die Prognose wagen, dass es genauso kommen wird, ja.
6: Informationen und Einschätzungen von Jörg Diehl. Er leitet den Rechercheverbund von NDR, WDR und Süddeutscher Zeitung, der seit langem zu den Anschlägen auf die Nord Stream Gaspipelines in der Ostsee recherchiert. Vor gut 4 Jahren sind diese Anschläge verübt worden und heute beginnt in Hamburg der Prozess gegen einen mutmaßlichen Drahtzieher. Darüber habe ich vor der Sendung mit Jörg Diehl gesprochen.
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6: Eine Vergiftung des politischen Diskurses, so nennt SPD-Chef und Vizekanzler Lars Klingbeil die verbalen Angriffe auf seine bisherige Co-Vorsitzende, die zurückgetretene Bundesarbeitsministerin und SPD-Chefin Bärbel Baas. Hass und Hetze hätten in der politischen Auseinandersetzung zugenommen, sagt Klingbeil, und davon seien insbesondere Frauen betroffen. Unter welchen Bedingungen arbeiten Frauen in politischen Spitzenpositionen? Unsere Hauptstadtkorrespondentin Anne-Kathrin Mellmann hat darüber mit Parteigenossinnen von Bärbel Baas gesprochen.
9: Das harte, gnadenlose Politikgeschäft. Für Frauen ist es noch ein Stück härter. Das sagt SPD-Bundesentwicklungsministerin Rim Alabali Radovan mit Blick auf Bärbel Baas.
10: Ich habe Bärbel Baas als Kabinettskollegin erlebt, die immer Haltung gezeigt hat, auch wenn es richtig unbequem wurde. Und genau solche Frauen brauchen wir.
9: Viele Frauen strömen am Tag nach dem Baas-Rücktritt in den SPD-Fraktionssaal im Bundestag. Der Frauenanteil von mehr als 40% ist nach Linken und Grünen der dritthöchste. Die SPD-Abgeordnete Siemtje Möller sagt anerkennend, Bärbel Baas sei in ihrer Funktion als Bundesarbeitsministerin und Parteivorsitzende oft allein unter Männern gewesen.
11: Ich mag mir gar nicht vorstellen, wie das ist, wenn man als einzige Frau im Koalitionsausschuss gefühlt von allen Seiten angegangen wird, um sich da dann noch durchsetzen zu müssen und mit diesem Bereich dann ja nochmal besonders im Fokus gerade auch der Unionsseite zu stehen, wird sicherlich eine herausfordernde Drucksituation für sie erzeugt haben.
9: Möller ist unter anderem für Verteidigungspolitik zuständig. Sie erlebt, dass ihr als Frau Kompetenz abgesprochen und sie auf ihr Äußeres reduziert wird. Bei männlichen Fachkollegen sei das anders. Claudia Moll sitzt seit 9 Jahren für die SPD im Bundestag. Auf die Frage, ob mit weiblichen Politikerinnen anders umgegangen werde, antwortet sie:
12: Wenn sie mich das vor 10 Jahren gefragt hätte, hätte ich gesagt nein. Mittlerweile ja. Ich wollte es früher nicht glauben, es ist tatsächlich so.
9: Ihre Kollegin Annika Klose, Sprecherin für Arbeit und Soziales, sieht besonders Politikerinnen aus dem linken Spektrum unter Druck.
13: Das ist etwas, was wir in der Vergangenheit jetzt bei der SPD sehen von unseren Spitzenpersonen. Andrea Nahles oder Saskia Esken, mit denen auch nicht mit Samthandschuhen umgegangen wurde. Ricarda Lang zum Beispiel kann da sicherlich auch ein Lied von singen, dass eben diese Standards, die da angelegt werden, glaube ich, schon nochmal andere sind, aber vor allem auch jedes Wort auf die Goldwaage gelegt wird. Grundsätzlich ist es schon mal so, dass Frauen, die überhaupt eine starke Meinung vertreten, erstmal grundsätzlich stärker polarisieren als Männer. Dass das bei Männern irgendwie offenbar was triggert, wenn eine Frau plötzlich was traut, sich was zu sagen.
9: Als feministische Partei setze sich die SPD für eine geschlechtergerechte Verteilung von Macht ein, sagt Carmen Wegge. Die Abgeordnete ist Bundesvorsitzende der SPD-Frauen und sieht Rückschritte.
14: Auf jeden Fall findet gerade ein Rollback statt. Nicht nur was die Frauenrechte anbelangt oder wie über Frauen geredet wird, sondern insgesamt in der Gesellschaft, wie wir miteinander umgehen. Und es liegt daran, dass natürlich die extreme Rechte, allen voran die AfD, den Spaltpilz in die Gesellschaft treibt.
9: Welche Folgen das für Frauen in der Politik haben könnte, beschäftigt auch Annika Klose.
13: Wenn man sich anschaut, wie eine linke Führungsperson nach der anderen, gerade Frauen, eben dann auch ins Wanken gerät und fällt, natürlich macht das Sorge. Und man fragt sich schon, wie würde es mir in dieser Position gehen?
9: Der Rückzug von Bärbel Baas wirft auch die Fragen auf, wie Politikerinnen an die Spitze kommen und was sie dort erwartet.
6: Sagt unsere Berliner Hauptstadtkorrespondentin Anne-Kathrin Mellmann. Spaniens König Felipe VI. Hat zum ersten Mal, seit er König ist, die spanische Exklave Ceuta in Nordafrika besucht. Und zwar, so kann man durchaus sagen, aus gegebenem Anlass. Denn Ende Juli, Sie erinnern sich bestimmt, waren plötzlich mehr als 70.000 Menschen von Marokko aus illegal über die Grenze nach Ceuta, nach Spanien und damit in die Europäische Union gekommen. Auch wenn die meisten von ihnen Ceuta innerhalb von 48 Stunden wieder verlassen haben, harren immer noch mehrere Tausend in der Stadt aus. Das Chaos der vergangenen Wochen hat viele Menschen in Ceuta verängstigt und verärgert. Nicht zuletzt auch deshalb, weil aus dem Nachbarland Marokko erneut zu hören war, dass das Königreich Marokko Ceuta und die andere spanische Exklave Melilla für sich beanspruche. Unsere Korrespondentin Franka Welz hat den Besuch des spanischen Königspaares in Ceuta für uns beobachtet.
15: Ceuta und König Felipe können vom ersten Moment an nicht genug voneinander bekommen. Felipe und Königin Letizia schütteln Hände, geben Autogramme. Fast eine halbe Stunde dauert das erste Bad in der Menge. Eine Caballa, zu Deutsch Makrele, und stolze Selbstbezeichnung der Menschen aus Ceuta, gibt nicht auf, singen sie. Und diese Makrelen wollen eine geschützte Ursprungsbezeichnung. Zwei Monate lang hat uns die Regierung im Stich gelassen. Der königliche Besuch sollte zeigen, dass Ceuta zu Spanien gehört, dass wir nicht allein sind und dass auch Europa hinter uns steht. Wie Álvaro Morejón, der mit einer Gruppe Freundinnen und Freunden gekommen ist, um das Königspaar zu sehen, denken viele. Die Hoffnung auf die Symbolkraft des Besuchs ist groß, wie auch auf die Fähigkeit des spanischen Königs, Menschen zusammenzubringen. Denn das Migrationsdrama Ende Juli hat in Ceuta so manches aus dem Gleichgewicht gebracht. Auch Mari Carmen Mata ist sauer auf die spanische Regierung und verunsichert. Sie hätten sofort drastische Maßnahmen an der Grenze ergreifen müssen. So sind wir dem Nachbarland ausgeliefert. Dem Nachbarland Marokko, wichtiger Partner für Spanien und die Europäische Union im Einsatz gegen irreguläre Migration. Aber auch ein Partner, dem zu vertrauen, so manchem schwerfällt. Bis heute fehlt eine überzeugende Erklärung dafür, wie Marokkos effizienter Sicherheitsapparat ernsthaft von den Zehntausenden überrascht werden konnte, die versucht haben, in die spanische Exklave zu gelangen. Ceuta stehe vor ein Dilemma der europäischen Migrationspolitik, sagt die Migrationsforscherin Agnese Pacchiardi von der University of Sussex im Vereinigten Königreich. Europa wird abhängig von Regierungen, deren Kooperationsbereitschaft sich je nach diplomatischen Streitigkeiten und ihren eigenen strategischen Interessen ändern kann. In seiner ersten Rede in Ceuta wird Spaniens König gleich mit Blick auf beide Aspekte deutlich. Sagt zum einen, Ceuta sei Spanien und Ceuta sei Europa.
16: Ceuta es España, Ceuta es Europa.
15: Daher ist seine Grenze, wie auch die von Melilla, eine Grenze der Union. Jede Bedrohung, der es ausgesetzt ist, ist eine Bedrohung für die gesamte Europäische Union. Spanien und die EU besäßen den Willen und die Verantwortung, gute und nachbarschaftliche Beziehungen zum Königreich Marokko zu pflegen. Beziehungen, die für beide Seiten der Grenzen von Nutzen seien und Fortschritt brächten.
16: Esa relación ha de estar basada y sostenida siempre en la confianza.
15: Sie müssen stets auf gegenseitigem Vertrauen und Respekt beruhen und darauf abzielen, regionale Stabilität, Frieden und Sicherheit zu fördern. Dies ist wünschenswert und, wie ich glaube, notwendig. Dies zu ermöglichen, erfordert guten Willen auf beiden Seiten. Spanien seinerseits ist fest entschlossen, weiterhin alles in seiner Macht Stehende zu tun, damit dies gelingt, jedoch stets auf Grundlage der genannten Prinzipien. Mit Bezug auf die mindestens 140 Todesopfer der Migrationskrise in Ceuta Ende Juli sagte Felipe, ebenso wichtig und notwendig sei ihm, noch einmal unsere Trauer, um all jene Menschen zum Ausdruck zu bringen, die in jenen Tagen auf tragische und absurde Weise ums Leben gekommen sind. Und sendete damit ein weiteres Signal, sowohl an seine Landsleute als auch an Spaniens europäische Partner.
6: Der Besuch des spanischen Königspaares in Ceuta, der spanischen Exklave in Nordafrika, beobachtet von unserer Korrespondentin Franka Welz.
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6: Winnie the Pooh und seine Freunde gehören wohl zu den bekanntesten Kinderbuchfiguren weltweit. Jüngere Generationen kennen vor allem die Zeichentrickversionen aus dem Hause Disney. Aber der kleine orangefarbene Bär ist schon viel älter. Vor genau 100 Jahren, am 14. Oktober 1926, kam das erste Buch der Bücherreihe heraus. Und aus diesem Anlass hat sich unsere Großbritannien-Korrespondentin Lisa Maria Röhling einiges erzählen lassen über die Ursprünge von Winnie the Pooh.
17: Welcome to Pooh Corner.
18: Neil Reed steht zwischen den Tischen des Cafés Pooh Corner. Hinter ihm sind Bilderrahmen mit Zeichnungen zu sehen. Auf den Tischen ist für die britische Tea Time eingedeckt. Er ist der Besitzer des Cafés, aber auch ein echter Winnie-Pooh-Kenner. In diesem Raum, in dem er steht, steckt ganz viel Geschichte.
17: 100 years ago, this was the village sweet shop.
18: Vor 100 Jahren war das hier ein Süßigkeitenladen. Hier kam Christopher Robin regelmäßig her. Das war praktisch sein Lieblingsort. Und genau durch diese Tür dort ist er immer hereingekommen. Vor 100 Jahren lebte der Autor A.A. Milne mit seiner Familie in diesem Ort in Sussex. Er und sein Sohn Christopher Robin spielten oft im nahegelegenen Ashdown Forest. Und Christopher Robin hatte oft seine Kuscheltiere dabei. Tigger, Eule oder eben Winnie Pooh. Milne ließ sich davon inspirieren, zum Kinderbuch Winnie the Pooh. Die Hauptfigur bekam den Namen seines Sohnes, die Kuscheltiere wurden lebendige Kreaturen, der nahegelegene Wald zum 100-Morgen-Wald. Die Bücher und seine Hauptfiguren wurden weltweit bekannt und damit auch der Ort, an dem alles begann. Unweit dieses Waldes liegt das Café Pooh Corner. In dem alten Cottage wird der Tee in Kannen in Form eines Bärenkopfes serviert. Das Toast ist in Bärenform geschnitten. Überall im Verkaufsraum hängen Zeichnungen von Künstler E.H. Shepherd aus den Originalbüchern, Fotos von Autor A.A. Milne und seiner Familie und natürlich gibt es das ein oder andere Souvenir zu kaufen. An diesem Freitagnachmittag ist es eng und voll in dem alten Haus. Auch nach 100 Jahren zieht Pooh der Bär die Massen an. Warum funktionieren diese Geschichten nach so vielen Jahren noch? Neil Reed hat eine Antwort.
17: It's pure childhood fantasy.
18: Es ist eine kindliche Traumwelt. Es gibt keine erwachsenen Figuren, kein erwachsenes Vorbild. Es geht um eine Gruppe von Tieren, die lernen, zusammenzuarbeiten und ihre Probleme auf einem friedlichen Weg zu lösen. Und das ist selten in einer Welt, wo zu jedem Konflikt oft ein Kampf gehört. Gerade in der heutigen Zeit voller Krisen und Konflikte seien die Geschichten eine Art Zufluchtsort. Und das will Neil Reed auch in seinem Café zeigen. Aber hier geht es nicht nur um Gemütlichkeit, sondern auch um Winnie Poohs Geschichte. Im hinteren Teil des Hauses befindet sich deshalb ein kleines Museum. Die Glasvitrinen sind vollgestopft mit Zeichnungen, Büchern und dann gibt es da noch Originalstücke der Familie Milne. Eines davon hebt die Museumsleiterin Harriet Berry vorsichtig aus der Vitrine.
19: So this is one of our prize pieces in our collection.
18: Das ist eines unserer wertvollsten Stücke. Das ist eine Terrakotta-Tasse, die von Christopher Robin Milne selbst bemalt wurde, als er ein kleiner Junge war.
19: When he was a boy.
18: Doch nicht nur in Pooh Corner soll das Erbe von A.A. Milne bewahrt werden. Im Ashdown Forest sorgt die lokale Naturschutzbehörde dafür, dass die Landschaft erhalten bleibt. Leiter Mark Pearson weiß, welche Verantwortung er hat. Das ist die Landschaft, die die Geschichten um Winnie Pooh inspiriert hat. Es ist weitestgehend die gleiche geblieben über die vergangenen 100 Jahre. Man sieht genau die gleichen Details, die es damals gab. Ashdown Forest erstreckt sich über 2600 Hektar und besteht in Teilen aus einem besonders seltenen Heideland, das viele seltene Vogelarten beherbergt. Mark Pearson und sein Team sorgen dafür, dass die Heide ungestört wachsen kann und die Vögel in Ruhe nisten können. Für ihn ist es aber auch persönlich wichtig, den Wald und seine Besonderheiten zu beschützen. Es ist ein echtes Privileg, diesen Wald zu verwalten. Meine Rolle ist es, dafür zu sorgen, dass dieser Ort auch für die nächste Generation erhalten bleibt. Ich habe Kinder und ich möchte, dass sie diese Landschaft noch viele Jahre genießen können.
6: Vor genau 100 Jahren erschien das erste Buch, das von Winnie the Pooh handelt, dem berühmten orangefarbenen Bären. Und unsere Großbritannien-Korrespondentin Lisa Maria Röhling hat uns die Erfolgsgeschichte dieser Kultfigur erzählt.
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2: 10.30 Uhr. Kabinett will Zuckersteuer- und Pflegekommission beschließen. Prozess um Nord Stream-Anschlag beginnt in Hamburg. Genesungswünsche aus aller Welt für den Papst. Das Wetter, meist Sonne und Wolken bei 13 bis 20 Grad. Mein Name ist Mike Oeske. Kabinettssitzung in Berlin. Die Bundesregierung will die neue Zuckersteuer für Getränke auf den Weg bringen. Vom Finanzministerium heißt es, die Koalition habe sich auf einen Kompromiss geeinigt. Außerdem ist geplant, dass das Kabinett die Pflegekommission einsetzt. Aus Berlin Birte Sönnigsen.
3: Bis Ende Januar soll sie Vorschläge für eine Strukturreform erarbeiten. Eigentlich wollte die Bundesregierung die Kommission schon in der letzten Woche einsetzen. Union und SPD konnten sich aber nicht auf den genauen Auftrag einigen. Die SPD drängt darauf, dass die Fachleute zum Beispiel auch prüfen, ob ein finanzieller Ausgleich zwischen gesetzlicher und privater Pflegeversicherung sinnvoll und möglich ist.
2: Auf Antrag der AfD und des BSW ist der Landtag von Sachsen-Anhalt zu einer Sondersitzung zusammengekommen. Die beiden Fraktionen fordern von der noch amtierenden Landesregierung, sich für eine Kursänderung in der Haltung zum Ukraine-Krieg einzusetzen. Es sollten keine Waffenlieferungen und kein Geld mehr für die Ukraine geben, stattdessen Friedensgespräche mit Russland. AfD und BSW haben die Mehrheit im Magdeburger Landtag und wollen das Papier beschließen. Die Anschläge auf die Nord Stream Pipelines vor 4 Jahren beschäftigen ab heute die Justiz. In Hamburg beginnt gleich der Prozess gegen einen der mutmaßlichen Täter. Die Bundesanwaltschaft wirft dem ehemaligen Offizier der ukrainischen Armee vor, das Team geleitet zu haben, das die Pipeline sprengte. Durch sie wurde russisches Erdgas nach Deutschland transportiert. Laut Anklage soll der Anschlag im Auftrag staatlicher ukrainischer Stellen erfolgt sein. Wenige Monate, nachdem Russland seinen Angriffskrieg auf die Ukraine begonnen hatte. Die ukrainische Regierung weist das zurück. Nach der Krebsdiagnose bei Papst Leo XIV. Erreichen den Vatikan Genesungswünsche aus aller Welt. Auch Bundespräsident Steinmeier und deutsche Bischöfe wünschen ihm Kraft. Am Sonntag hatte das Oberhaupt der katholischen Kirche bekannt gegeben, dass ihm ein Knoten in der Lunge entfernt wird. Bei der Operation gestern wurde dann festgestellt, dass es sich um einen bösartigen Tumor handelt. Wie lange der 71-Jährige nun ausfällt, ist noch unklar. Vorerst wird sich der Papst in der Gemelli-Klinik in Rom erholen. Nächstes Jahr wird die Uni Marburg 500 Jahre alt, aber schon heute ist der offizielle Startschuss für das Jubiläum. HR-Reporterin Anna Spieß.
23: Um 14 Uhr kommt eine Fahrradstaffel von Studierenden in Marburg an. Gestern sind sie in Homberg-Efze gewesen und haben da den Staffelstab symbolisch entgegengenommen. Da ist nämlich 500 Jahre Reformation in Hessen gefeiert worden. Landgraf Philipp hatte die Uni Marburg als eine der ersten protestantischen Hochschulen gegründet, nachdem die Reformation in seiner Landgrafschaft eingeführt worden war. Heute Nachmittag wird dann auf dem Schloss in Marburg gefeiert. Das eigentliche Uni-Jubiläum mit über 300 Veranstaltungen findet aber nächstes Jahr statt.
2: Ein Brand in einer Kfz-Werkstatt in Melsungen in Nordhessen hat die Feuerwehr bis nach Mitternacht beschäftigt. Verletzt wurde niemand, aber der Sachschaden liegt im 6-stelligen Bereich. Es hatte seit dem Nachmittag gebrannt. Weil in dem Gebäude Öle, Fette und Gasflaschen gelagert waren, gab es immer wieder Explosionen und hohe Rauchsäulen. Über die Brandursache ist noch nichts bekannt. Rekord auf dem Mars. Der NASA-Rover Perseverance hat eine so lange Strecke auf der Oberfläche eines anderen Planeten zurückgelegt wie noch kein Fahrzeug vorher. Wie die US-Raumfahrtbehörde mitteilte, waren es mehr als 45 Kilometer seit der Landung auf dem Mars vor 5 Jahren. Das ist mehr als der Rover Opportunity zwischen 2004 und 2018 gefahren ist, ebenfalls auf dem Mars. Das waren die Nachrichten. Das Wetter, noch hält sich stellenweise etwas Nebel, sonst wechseln sich Sonne und Wolken ab und es bleibt trocken bei 13 bis 20 Grad. In der Nacht bildet sich regional wieder Nebel und die Werte sinken auf 8 bis 1 Grad. Morgen wird es ähnlich wie heute, teilweise erstmal länger neblig trüb, sonst Sonne und Wolken bei bis zu 19 Grad. Die weiteren Aussichten, Am Freitag erst Nebel, dann mehr Sonne bis 20 Grad. Am Samstag wechselhaft, zum Teil auch Regen, maximal 15 Grad. Die Zeit in einer halben Minute, 10.35 Uhr.
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2: Vorsicht bitte auf der A3 Frankfurt Richtung Köln. Zwischen Wiesbadener Kreuz und Niedernhausen liegt ein Plastikteil auf dem linken Fahrstreifen. A44 Kassel Richtung Dortmund, zwischen Diemelstadt und Marsberg 2 Kilometer stockender Verkehr. A67 Mannheim Richtung Darmstadt, zwischen Gernsheim und Pfungstadt 4 Kilometer Stau. Und A661 Egelsbach Richtung Oberursel, zwischen Frankfurt-Heddernheim und Frankfurt-Niedereschbach 2 Kilometer Stau.
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6: Guten Tag. Jahrelang hat sich Deutschland schwer getan mit Rüstungsexporten in die Türkei. Türkische Aggressionen gegenüber Nachbarländern und Repressionen gegen die eigene Bevölkerung wogen in dieser Frage schwerer als die gemeinsame NATO-Mitgliedschaft. Die Türkei hat diese Phase genutzt, selbst Waffensysteme zu entwickeln, die inzwischen international konkurrenzfähig und somit auch interessant für die Verbündeten sind. So stand die 4. deutsch-türkische Wirtschaftskonferenz in Ankara gestern ganz im Zeichen der Zusammenarbeit in der Verteidigungs- und Sicherheitsindustrie. Erklärtes Ziel der Veranstaltung war es, bestehende Kooperationen zu vertiefen und neue Partnerschaften auszuloten. Und im Bericht unseres Korrespondenten Christian Buttgereit hören wir jetzt gleich mal die Rüstungsgüter, um die es da unter anderem geht.
0: Februar 24, Jungfernflug des Tarnkappenjägers Khan, made in Türkei. Nur das Triebwerk muss aus den USA zugekauft werden, noch. Die türkische Rüstungsindustrie hat enorme Fortschritte gemacht. Längst ist nicht nur die legendäre Bayraktar-Kampf- und Aufklärungsdrohne ein Exportschlager, sondern auch Lenkflugkörper und Korvetten. Das weckt Interesse, sowohl bei Staaten, die in Rüstung investieren, wie Deutschland, als auch bei deutschen Unternehmen. Renk mit Sitz in Augsburg ist einer der ganz Großen der Branche, baut unter anderem das Getriebe für den Leopard 2-Panzer. Früher lieferte die Firma auch in die Türkei, dann verhängte die Bundesregierung Exportbeschränkungen. Seitdem habe sich viel getan in der Türkei, sagt Renk-Manager gleich.
4: Der große Unterschied zu vorher ist, dass es nicht mehr eine Käufer-Verkäufer-Beziehung ist, sondern es geht in Richtung Partnerschaft. Wir wollen zusammenarbeiten. Wir haben Schlüsseltechnologien, wir haben Know-how. Und die Türkei hat Produktionskapazitäten.
0: Auch auf türkischer Seite ist das Interesse groß. Made in Germany stehe immer noch für Qualität und die Türkei wiederum habe Zugang zu neuen Absatzmärkten, beispielsweise in Afrika, sagt Şevket Ünal, Vizepräsident für internationale Geschäftsentwicklung bei Havelsan. Das Unternehmen entwickelt ferngesteuerte, KI-gestützte Militärroboter wie den Kleinpanzer Barkan, aber auch Software.
7: In Deutschland gibt es beispielsweise große Werften, in denen Kriegsschiffe gebaut werden. Darin ist Software verbaut. Hier verfügt Deutschland aber über keine eigene Systemsoftware. Die könnten wir als Havelsan zusammen mit Deutschland entwickeln und dann gemeinsam den Weltmarkt erschließen.
0: Vorausgesetzt sei gegenseitiges Vertrauen. Vertrauen, ein Begriff, der sich wie kein anderer durch diese Konferenz zog. Industrielle Kooperation basiere auf Verträgen, so die deutsche Botschafterin in der Türkei, Sibylle Katharina Sorg. Strategische Industriekooperation jedoch basiere auf Vertrauen.
8: Trust.
0: Das Vertrauen darauf, dass die Technologien geschützt werden, dass Vereinbarungen eingehalten werden. Vertrauen darauf, dass die Partner berechenbar bleiben. Auch Vertrauen darauf, dass unsere strategischen Ziele aufeinander abgestimmt sind. Sorg sagte, Bedenken in Europa hinsichtlich der Türkei seien nicht immer auf Missverständnisse oder ungerechte Behandlung zurückzuführen. Auf der Hand liegt da die Sonderrolle, die die Türkei innerhalb der NATO im russischen Krieg gegen die Ukraine einnimmt und sich beispielsweise Sanktionen gegen den Aggressor nicht angeschlossen hat. Oder die wiederkehrenden Drohungen gegen den Nachbarn und NATO-Partner Griechenland. Themen, die angesprochen und geklärt werden müssen, im Sinne der Zusammenarbeit und Sicherheit, findet Renk-Manager Florian gleich.
4: Auf der einen Seite muss man natürlich Know-how schützen. Das ist auch ganz klar das, was für Deutschland wichtig ist. Und auf der anderen Seite müssen wir halt schauen, wie wir als gesamtheitliches Europa schnell uns ordentlich hochrüsten und uns auch austauschen. Es macht ja keinen Sinn, wenn jeder seine eigene Suppe kocht.
0: Ein Impuls für deutsch-türkische Teamarbeit im Verteidigungsbereich hat die Konferenz in Ankara gesetzt und gleichzeitig die Erwartung geschürt, dass den Worten möglichst bald Taten folgen.
6: Soweit unser Türkei-Korrespondent Christian Buttgereit über die deutsch-türkische Wirtschaftskonferenz in Ankara, die gestern ganz im Zeichen der Zusammenarbeit in der Verteidigungs- und Sicherheitsindustrie stand.

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1: Die Empörung ist weiterhin groß über eine mutmaßliche Gruppenvergewaltigung an der amerikanischen Elite-Universität Cornell im Bundesstaat New York. Eine frühere Studentin wirft 7 Mitgliedern einer Studentenverbindung vor, sie vor 2 Jahren mit Alkohol und einem Narkosemittel betäubt und dann vergewaltigt zu haben. Und obwohl die Universitätsleitung und die Campuspolizei von diesem Vorwurf wussten, geschah lange Zeit nichts. Gestern nun gab es erneut eine Protestdemonstration in der Unistadt Ithaca. Und unser Korrespondent Martin Ganselmeier war dabei.
2: Rund 1000 Protestierende haben sich im Stadtzentrum von Ithaca versammelt. Nicht nur Studierende der Cornell University, viele sind auch aus anderen Unistädten angereist. Wollt ihr dafür sorgen, dass sich jetzt endlich etwas ändert, fragt eine der Organisatorinnen. Und auf ihre Nachfrage, wann, fordern die Demonstrierenden jetzt. Eine von ihnen ist Maishay Corsi, Politikwissenschaftsstudentin und Mitglied im Studentenparlament an der Cornell University. Wir haben der Unileitung vertraut, dass sie den Vorwürfen nachgeht. Dass dieses Vertrauen so missachtet wurde, war für viele sehr enttäuschend.
3: They trusted Cornell 2 years ago to handle this, and to finally hear that that trust has been broken has been disappointing for so many students on campus.
2: Jane Doe, das mutmaßliche Opfer der Gruppenvergewaltigung, habe sich schon vor 2 Jahren an die Campuspolizei gewandt, kritisiert die Studentin. Doch die Unileitung sei erst aktiv geworden, nachdem Jane Doe Klage gegen die 7 Verbindungsstudenten eingereicht habe. Nicht nur die Dozenten werden der Unileitung ihr Misstrauen aussprechen, auch wir Studierenden werden dies sehr bald tun, sagt sie.
3: Not only is faculty passing a vote of no confidence, we also plan on passing a vote of no confidence very soon.
2: Was viele empört, nur 2 der 7 Verbindungsstudenten mussten Cornell verlassen. Jane Doe dagegen hielt es nicht länger aus, mit ihren Peinigern in Vorlesungen zu sitzen. Sie verließ die Elite-Uni. Der 20-jährige Informatikstudent Nigel Tatum findet es wichtig, dass sich auch männliche Studenten an den Protesten beteiligen. Dass die mutmaßlichen Täter in der Tatnacht andere Verbindungsstudenten zum Mitmachen einluden, sieht er auch als Ergebnis eines toxischen Männlichkeitskultes in vielen Studentenverbindungen. Jungen Männern wird dort beigebracht, solch ein Verhalten zu tolerieren. Deshalb sind wir für ein Verbot solcher Verbindungspartys. Tatsächlich hat der unter Druck geratene Universitätspräsident angekündigt, dass es bis Mitte Mai keine Verbindungspartys mehr geben darf. Für Julia Cheng, Professorin für spanische Literatur, reicht das nicht aus. Ihrer Meinung nach muss auch die von der Uni bezahlte Campuspolizei abgeschafft werden. Wenn eine Vergewaltigung in einem privaten Unternehmen, wie zum Beispiel Microsoft, passiert, wäre es doch abwegig, wenn das eine interne Polizei untersucht. Das ist absurd. Auch die Gesetzeslage müsse sich ändern im Bundesstaat New York und in 20 anderen US-Bundesstaaten, fordert Rechtsanwältin Lissy Asher. Für Frauen sei es so gut wie unmöglich, eine Klage wegen Vergewaltigung zu gewinnen, wenn man vorher freiwillig Alkohol getrunken hat. Sobald du Alkohol getrunken hast, bist du mit allem einverstanden, was in der Nacht danach passiert. Das ist doch verrückt, sagt die Rechtsanwältin.
4: The moment that you chose to drink, you're consenting to whatever happens to you the rest of the night. And that's insane.
2: Die Gouverneurin des Bundesstaates New York, Kathy Hochul, will im Parlament eine entsprechende Gesetzesänderung durchsetzen. Doch für Jane Doe käme dies zu spät.
1: Denn die ehemalige Cornell-Studentin Jane Doe wirft 7 Mitgliedern einer Studentenverbindung vor, sie vor 2 Jahren mit Alkohol und einem Narkosemittel betäubt und dann vergewaltigt zu haben. Das schlägt weiterhin hohe Wellen an der Universität und darüber hinaus. Und davon hat uns gerade unser Korrespondent Martin Ganselmeier berichtet. Sie hören HR Info um 10 Uhr und 44 Minuten. In Hamburg beginnt heute der Prozess gegen den Ukrainer Serhii K. Er wird beschuldigt, einen Sabotagetrupp angeführt zu haben, der im September vor 4 Jahren die Anschläge auf die beiden Nord Stream Gaspipelines in der Ostsee verübt habe. Besonders brisant bei diesem Fall ist die Frage, in wessen Auftrag der Sabotagetrupp gehandelt hat. Genauer gesagt, ob staatliche Stellen in der Ukraine bis hinauf zur Führung hinter den Anschlägen stecken. Eine Frage, die, so berichtet unsere Korrespondentin Rebecca Barth, auch in der Ukraine, zum Beispiel in ukrainischen Medien, diskutiert wird.
5: Ob er bestätigen könne, die Sprengung der Gaspipeline Nord Stream 2 koordiniert zu haben, fragt die Moderatorin.
6: Er werde das in einer Live-Sendung nicht tun, wiegelt Roman Czerwinski ab.
5: Das heißt, Sie können das weder bestätigen noch widerlegen. Er habe seine Meinung bereits gesagt, antwortet Czerwinski, ein hagerer, Anfang 50-jähriger Ex-Geheimdienstler, Kommandeur einer ukrainischen Spezialeinheit. Ja, Serhii ist ein Offizier, der in meiner Einheit gedient hat und mir damals unterstellt war. Und auch Volodymyr Z. kenne ich. Roman Czerwinski hat keine Scheu, mit der Presse zu reden, lässt internationale Journalisten in seine Wohnung, gibt viele Interviews. Er gilt den deutschen Ermittlern als der Koordinator hinter der Sprengung der Gaspipeline Nord Stream 2. Doch er sehe keine Notwendigkeit für die Ukraine, sich zu der Frage zu äußern, in wessen Auftrag die Gasleitung 2022 gesprengt wurde, sagt Czerwinski gegenüber Radio Svoboda. Nord Stream Pipeline war eine der profitabelsten Quellen des russischen Unternehmens Gazprom und somit eine der wichtigsten Finanzierungsquellen für den Krieg gegen die Ukraine. Wenn die Ukraine es tatsächlich gewesen sein sollte, ist die Leitung für sie ein legitimes Ziel. Meinung, der viele im Land folgen. Bedeckt hält man sich im politischen Kiew angesichts des Prozessbeginns in Hamburg gegen einen Verdächtigen im Nord Stream-Fall. Das Ansehen des Landes könnte Schaden nehmen, man fürchtet schlechte Presse. Georgi Tichy, Sprecher des ukrainischen Außenministeriums, versucht das Narrativ zu drehen. Sehen, welche Richtung sich die Geschichte in den Medien entwickelt. Der Fokus der Aufmerksamkeit richtet sich darauf, wie diese Leitung gesprengt wurde, wer daran beteiligt war und wer schuld ist. Aber wollen wir nicht darüber sprechen, wer diese Leitung gebaut hat und wozu? Nord Stream 2, so die Argumentation in der Ukraine, sei vielmehr ein politisches Projekt gewesen, um Druck auf Europa auszuüben und die russischen Kriegskassen zu füllen. Die Sprengung sei nahezu eine Rettung für die Ukraine gewesen, meint der Anwalt Mykola Katrinschuk. Für uns alle gilt, die Sprengung wäre für uns im Krieg eine große Hilfe gewesen. Mit Nord Stream 1 hat Russland jeden Tag 131 Millionen Euro eingenommen. Stellen Sie sich vor, wie viel Geld Sie in unsere Zerstörung hätten stecken können. Dass es die Gasleitung nun nicht mehr gibt, bedauert kaum jemand in der Ukraine. Im Gegenteil, zwar äußern sich nur wenige zu dem Fall, diejenigen Beobachter, die es aber machen, halten die Sprengung für richtig. Nord Stream 2 sei im Verteidigungskrieg gar ein legitimes militärisches Ziel.
1: Waren staatliche Stellen in der Ukraine mitverantwortlich für die Anschläge auf die Nord Stream Gaspipelines in der Ostsee vor 4 Jahren? Diese Frage wird auch in der Ukraine selbst diskutiert, wie wir gerade gehört haben. Und in Hamburg beginnt heute der Prozess gegen den Ukrainer Serhii K. Er wird beschuldigt, einen Sabotagetrupp angeführt zu haben, der im September die Anschläge verübt habe.
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1: Was würden Sie sagen, wenn wir hier im Radio einen Werbespot spielen würden von einer Firma, die Sie betrügen wird? Also so richtig betrügen, nach dem Motto, Sie zahlen zum Beispiel für Heizöl und bekommen dafür nichts. Und angenommen, wir wüssten das und würden die Werbung trotzdem ausstrahlen. Keine Sorge, wir machen so etwas nicht, aber das Unternehmen Google macht das. Dort gehen immer wieder sogenannte Fake-Shops online und obwohl andere, zum Beispiel die ARD-Verbraucherredaktion, darauf hinweisen, dass das Fake-Shops sind, bleiben Sie bei Google online. Der Kollege Jörg Hommer aus der ARD-Verbraucherredaktion hat dazu recherchiert und von ihm hören wir jetzt erstmal, was ihn dabei am meisten überrascht hat.
8: Na, die größte Überraschung ist eigentlich, dass Google auf unsere Hinweise von Fake Shops immer gleich reagiert hat. Und zwar haben sie uns geantwortet, wir finden keine Verstöße gegen unsere Richtlinien und deshalb werden die Anzeigen nicht entfernt. Fragt man allerdings die Google-eigene KI Gemini nach den gleichen Fake Shops, warnt die einen vor diesen Fake Shops, vor Betrug und sagt auf keinen Fall dort einkaufen. Und man fragt sich, warum löscht Google nicht diese Anzeigen? Ein Hintergrund ist wahrscheinlich, dass im Prinzip Google mit Werbeanzeigen und mit Werbelinks das meiste Geld verdient in der Internetsuche.
1: Genaueres hätte unser Reporter natürlich gerne von Google selbst erfahren, aber was das angeht, wurde er enttäuscht, wie er selbst sagt.
8: Na, es ist schon ziemlich enttäuschend, dass der Konzern, also Google, im Prinzip auf meine Recherchen und auf viele Fragen, die ich ihnen geschrieben habe, nur eine einzige Antwort geschickt hat. Und zwar, so im Wortlaut, dass Google seine Nutzer schütze und die eigenen Regeln rigoros umsetze. Und es gibt kein einziges Wort dazu, dass die Google-eigene KI vor den Fake-Shops warnt, mit denen wiederum Google in den Suchergebnissen ganz oben Geld verdient. Kein Wort dazu. Und auch kein Wort zu unserem Fall, einer alleinerziehenden Mutter, die Heizöl für 1.500 Euro kauft, das bei einem Fake-Shop, der ihr von der Google-Suche empfohlen worden ist. Und das ist noch nicht alles, denn dieser Fake-Shop, auf den die Mutter hereingefallen ist, der war Google schon längst bekannt. Und der blieb auch vor allen Dingen noch wochenlang online.
1: All das hat der Kollege Jörg Hommer aus der ARD-Verbraucherredaktion bei seiner Recherche erfahren. Und wir erfahren jetzt noch von ihm, wie es zu dieser Recherche gekommen ist.
8: Ich hatte schon ein paar Mal über Fake Shops berichtet und die Rolle von Google mit der Google-Werbung bei diesen Suchergebnissen. Schließlich sorgt die Suchmaschine durch ihre Algorithmen für Sichtbarkeit für alle Online-Shops, die im Internet gefunden werden wollen. Und im Sommer veröffentlichte Google einen sogenannten Ads Safety Report. Und darin ist die Rede von, dass Google 99% der schädlichen Werbeanzeigen entfernt, bevor sie überhaupt den Nutzer angezeigt wird. Und das fand ich interessant und habe mich gefragt, was ist eigentlich mit diesem 1%? Wie viele Fake-Shops tummeln sich da draußen noch rum? Und ich habe dann einfach nach Brennholz kaufen gegoogelt, wie man so schön sagt, und habe pro Suchergebnisanzeige 6 bis 7 Werbeanzeigen gefunden, die zu Fake-Shops geführt hätten. Und das ist schon eine gewaltige Zahl, gegen die offenbar Google viel zu wenig unternimmt.
1: Fake-Shops bei Google, dazu hat der Kollege Jörg Hommer aus der ARD-Verbraucherredaktion recherchiert und was dabei herausgekommen ist, das haben wir gerade von ihm gehört. Wir haben eine Warnmeldung aus dem hr-Info-Verkehrszentrum um 10.52 Uhr. Vorsicht auf der A66 Wiesbaden Richtung Frankfurt. Zwischen Wiesbaden-Biebrich und Wiesbaden-Mainzer Straße befindet sich ein Mensch auf der Fahrbahn. Und Vorsicht auf der A4 Erfurt-Kirchheimer Dreieck. Zwischen Bad Hersfeld und Kirchheimer Dreieck befindet sich ein Hund auf der Fahrbahn.
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1: Wer bei Comics nur an Donald Duck, Asterix oder Tim und Struppi denkt, hat im Grunde nicht mehr als die Nasenspitze in die Comicwelt gesteckt, denn tatsächlich decken Comics und Graphic Novels ein sehr breites Spektrum unterschiedlichster Themen ab, und zwar für alle Altersstufen. Es gibt zum Beispiel auch literarische Klassiker als Comics. Und es gibt eine sehr große Comic-Szene, auch hier bei uns in Hessen. Der Frankfurter Zeichner Holger Klein gehört dazu. Er hat zum Beispiel die Graphic Novel Chat Noir veröffentlicht. In diesem Comicroman geht es um den legendären amerikanischen Jazz-Trompeter und Sänger Chet Baker, der nach einem Fenstersturz tot auf der Straße vor einem Hotel in Amsterdam gefunden wird. Unsere Reporter Alex Jakubowski und Frank Angermund haben dem Zeichner über die Schulter geschaut.
9: Holger Klein sitzt in Frankfurt an einem Computer, einem Zeichencomputer, denn der Künstler arbeitet digital.
10: Comic ist für mich eigentlich so eine Möglichkeit, Geschichten zu erzählen, die man normalerweise im Film erzählen würde. Also meine Comics, die sind sehr filmisch. Deshalb, ich stelle mir das auch immer so vor, als wäre das ein Film.
9: Der freie Illustrator Holger Klein hat einen Comic wie einen Film erschaffen. Dazu hat er das Leben des Jazzmusikers Chet Baker gezeichnet. Baker war eine Ikone der Jazzszene, Trompeter und Sänger, ein Ausnahmetalent, schillernd und drogenabhängig. Ein Leben wie geschaffen für die Graphic Novel, sagt Zeichner Holger Klein.
10: Also das reicht jetzt nicht, dass das ein toller Musiker ist, aber ansonsten, sag ich mal, da passiert jetzt nicht so viel. Und bei dem, da gab es halt auch ordentlich Drama im Leben und... Ja, und deshalb Chet Baker.
9: Der Comic beginnt mit dem Tod des Musikers. Der liegt gekrümmt am Boden vor einem Hotel in Amsterdam. Er ist offenbar aus dem Fenster gestürzt. Im Drogenrausch? Man weiß es nicht. Es beginnt ein dunkler Krimi. Chet Noir, Chet Baker und Krimi Noir. Holger Klein verknüpft im Titel Genre und Hauptfigur.
10: Der hat alle möglichen Arten von Drogen eingeworfen und hatte natürlich auch immer wieder mit dem Gesetz zu tun. Ja, klar, er war auch 15 Monate im Gefängnis in Italien, Anfang der 60er. Der Mensch, das ist immer so, wenn du dich mit solchen Leuten beschäftigst, also so zur dunklen Seite, gerade bei diesen Genies.
9: Die Musik von Chet Baker begleitet den Zeichner während der Arbeit am Comic. Sie ist für Holger Klein Inspiration und Ablenkung zugleich.
10: Also ich würde mich jetzt mal so als Musikfan bezeichnen, so als Musik-Junkie. Ja, deshalb auch so habe ich auch, deshalb kann ich mich auch immer ganz gut in so Drogensüchtige rein versetzen. Ja, weil okay, ich nehme zwar keine Drogen, ich trinke auch keinen Alkohol, aber ne, wie gesagt, ich bin Musik-Junkie.
9: Das Leben des Musikers fasziniert den Frankfurter Zeichner. Comic- und Jazz-Experte Volker Hamann findet, dass die Comic-Adaption funktioniert, weil die Biografie und nicht die Musik im Vordergrund steht.
11: Es ist ja so generell schwierig, halt Musik in Bildern darzustellen, sondern es eher als Krimi verpackt. Und das gelingt ihm ganz gut, indem er diese Figur der Frau einführt, die Chet Baker in der letzten Woche seines Lebens so begleitet und ihn dazu bringt, so Stationen aus seinem Leben zu erzählen.
9: Künstlerische Freiheit im Sinne der Geschichte, denn die Frau ist erfunden. Optisch ist sie an die Schauspielerin Charlotte Gainsbourg angelehnt. Holger Klein bastelt für seine Comics zunächst Collagen aus Fotos. Die zeichnet er dann.

0: Bericht unserer Reporter Alex Jakubowski und Frank Angermund.
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0: Die eigene Leistungsfähigkeit testen gegen Teams, die gut sind und die möglichst nicht aus Europa kommen, um sich mit einem anderen Spielstil vertraut zu machen. So ist das deutsche Frauenfußballnationalteam ins WM-Jahr gestartet. Und die deutschen Fußballfrauen haben diese erste Phase mit 2 Siegen beendet. Der jüngste Sieg, ein 2:1-Erfolg gegen Asienmeister Japan. Und es gab wichtige Erkenntnisse darüber, wo die DFB-Auswahl rund 8 Monate vor der Weltmeisterschaft in Brasilien steht. Mehr darüber von unserer Reporterin Ina Kast.
2: Der Bremer Sprühregen sorgte für ungemütliche Rahmenbedingungen. Aber auf dem Platz, da sprühte Kreativspielerin Linda Dallmann vor Energie.
3: Und es war einfach über das ganze Spiel hinaus einfach ein Spiel, was unheimlich viel Spaß gemacht hat. Ich glaube, das hat man uns auch angesehen. Es waren nicht alle Phasen komplett überzeugend, weil man auch einfach gegen einen Weltklasse-Gegner gespielt hat. Aber ich glaube, insgesamt kann man wirklich sagen, dass wir als Team da sehr, sehr viel Energie auf den Platz gebracht haben.
2: Die Torschützin war in Bremen mit ihren 32 Jahren die mit Abstand älteste Feldspielerin im deutschen Kader, hat sich aber mal wieder als Roadrunner entpuppt. Ein besonders gutes Spiel machte die deutsche Nationalspielerin, auf die seit Jahren nun Verlass ist, Clara Bühl. Erst ein Tor vorbereitet, dann selbst eines geschossen. Bühl kommt mit ihren gerade mal 25 Jahren nun schon auf 80 Länderspiele und 31 Tore. Und obwohl sie ja selbst noch gar nicht alt ist, ist eine wie Bühl wahnsinnig wichtig, um auch die vielen neuen, jungen Talente, die Bundestrainer Christian Wück nominiert, gut zu integrieren.
4: Wir versuchen, die bestmöglich aufzunehmen. Und ich glaube, auf dem Weg nach Brasilien wird sich der Kader oder ja zumindest der Kern rauskristallisieren. Und die müssen dann einfach ja, zusammenarbeiten. Wir müssen da ja, ein Gerüst aufstellen, mit dem wir dann in das Turnier gehen und bestmöglich performen.
2: Und jetzt aber mal Butter bei die Fische. Auf einer Skala von 1 bis 10, wie fällt Bühls Fazit zur Teamleistung aus?
4: Ich würde uns vielleicht jetzt so eine 6,57 geben. Also ich sehe schon noch Potenzial, aber wir wissen auch, wo wir herkommen und wir haben ein gutes Fundament gebaut. Aber ich bin auch eine Spielerin, die irgendwie immer mehr will.
2: Ein paar Punkte fehlen also noch bis zu einer Weltklasse-Leistung. Aber was alle Spielerinnen unisono sagen, wir sind auf einem guten Weg. Und nach den Siegen gegen Australien und Japan reist Linda Dallmann mit einem guten Gefühl von der Nationalmannschaft ab.
3: Ich glaube, wenn man jetzt beide Gegner sieht, weiß man wirklich, man hat ja sehr gute Gegner dagegen gehalten und auch überzeugt. Von daher kann man wirklich sagen, dass es eine sehr erfolgreiche Woche für uns war.
2: Das Länderspiel im Sprühregen von Bremen hat das DFB-Team vorangebracht. Die spielerische Entwicklung muss aber noch weitergehen bis zum Sonnenschein in Brasilien bei der WM im kommenden Jahr.
0: Sagt unsere Sportreporterin Ina Kast mit Blick auf das deutsche Fußballnationalteam der Frauen.

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1: 11 Uhr. Kabinett will Zuckersteuer- und Pflegekommission beschließen. Prozess um Nord Stream-Anschlag beginnt in Hamburg. Landtag in Sachsen-Anhalt beschäftigt sich mit Ukraine-Krieg. Das Wetter, teils sonnig, teils bewölkt, 13 bis 20 Grad. Mein Name ist Mike Oeske. Kabinettssitzung in Berlin. Die Bundesregierung will die neue Zuckersteuer für Getränke auf den Weg bringen. Vom Finanzministerium heißt es, die Koalition habe sich auf einen Kompromiss geeinigt. Außerdem ist geplant, dass das Kabinett die Pflegekommission einsetzt. Aus Berlin Birte Sönnigsen.
2: Bis Ende Januar soll sie Vorschläge für eine Strukturreform erarbeiten. Eigentlich wollte die Bundesregierung die Kommission schon in der letzten Woche einsetzen. Union und SPD konnten sich aber nicht auf den genauen Auftrag einigen. Die SPD drängt darauf, dass die Fachleute zum Beispiel auch prüfen, ob ein finanzieller Ausgleich zwischen gesetzlicher und privater Pflegeversicherung sinnvoll und möglich ist.
1: Die Anschläge auf die Nord Stream Pipelines vor 4 Jahren beschäftigen

0: beschäftigen ab heute die Justiz. In Hamburg beginnt gleich der Prozess gegen einen der mutmaßlichen Täter. Die Bundesanwaltschaft wirft dem ehemaligen Offizier der ukrainischen Armee vor, das Team geleitet zu haben, das die Pipeline sprengte. Durch sie wurde russisches Erdgas nach Deutschland transportiert. Laut Anklage soll der Anschlag im Auftrag staatlicher ukrainischer Stellen erfolgt sein. Wenige Monate, nachdem Russland seinen Angriffskrieg auf die Ukraine begonnen hatte. Die ukrainische Regierung weist das zurück. In Magdeburg ist der neue Landtag von Sachsen-Anhalt zu einer Sondersitzung zusammengekommen. Die AfD und das BSW hatten die Sitzung angesetzt. Thema: Friedensgespräche statt Ausweitung des Kriegs in der Ukraine. ARD-Reporter Jochen Müller.
1: Notwendig sei ein sofortiger Waffenstillstand, finanzielle Unterstützung und Waffenlieferung an die Ukraine seien einzustellen. Dazu solle eine Initiative im Bundesrat gestartet werden. Mit diesem gemeinsamen Antrag sind AfD und BSW in Sachsen-Anhalt noch ein Stück weiter aufeinander zugegangen. Bei der Wahl des Landtagspräsidenten in der vergangenen Woche hatten beide gemeinsam für den AfD-Politiker Tobias Rausch gestimmt.
0: Der Immobilieninvestor René Benko kommt aus der Untersuchungshaft frei. Wie österreichische Medien berichten, wird er aber unter Hausarrest gestellt und muss eine elektronische Fußfessel tragen. Ein Gericht in Innsbruck habe einen Antrag seines Verteidigers genehmigt. Benko hatte den Immobilien- und Handelskonzern Signa gegründet. Kurz vor der Insolvenz soll Benko Millionensummen beiseite geschafft haben. Zu dem Firmengeflecht gehörte auch die Warenhauskette Galeria Karstadt Kaufhof. Seit heute kann man Tickets für die Deutsche Bahn nach dem Fahrplanwechsel Mitte Dezember kaufen. Das heißt auch für Weihnachten und Silvester. Möglich sind dabei auch noch Schnäppchen. Gestern hatte die Bahn den Fahrplan veröffentlicht. Demnach gibt es mehr Verbindungen ins Ausland. Außerdem sind nach Bauarbeiten einige Direktverbindungen wieder im Angebot. In Hessen zum Beispiel Richtung Ostsee oder nach Österreich. Bundesweit gibt es aber auch im nächsten Jahr Einschränkungen durch kleinere und größere Baustellen bei der Bahn. Bei immer mehr Frauen in Hessen wird Endometriose festgestellt. Nach Angaben der IKK Südwest ist die Zahl der Diagnosen von 2019 bis 2025 um über 51% gestiegen. Besonders bei Frauen zwischen 20 und 29. Laut dem IKK-Chef könnte das auch daran liegen, dass die Krankheit inzwischen besser erkannt wird. Bei Endometriose wächst Gewebe außerhalb der Gebärmutter und kann starke Schmerzen verursachen. Die MT Melsungen hat heute Abend das vierte Spiel der Vereinsgeschichte in der Handball-Champions League vor sich. Die Nordhessen müssen zum Rückspiel beim HBC Nantes in Frankreich antreten. HR-Reporter Philipp Hofmeister.
2: Diese Auswärtsfahrt an die Loire wird für Melsungen sportlich wie auch atmosphärisch eine echte Aufgabe. Die mit 6.000 Fans ausverkaufte Halle des französischen Vizemeisters gilt als ultimativer Hexenkessel. Dementsprechend emotional dürfte es auf der Platte zugehen. Im Heimspiel vor knapp einer Woche konnten die Nordhessen allerdings Selbstvertrauen tanken. Am Ende stand ein Melsunger Sieg mit 5 Toren Vorsprung. Heute Abend dürfte es in Frankreich enger zugehen. Nantes will Wiedergutmachung und setzt dabei auch auf den Faktor Atmosphäre.
0: Das waren die Nachrichten. Das Wetter besteht aus Sonne und Wolken bei Höchstwerten von 13 Grad im Upland und 20 Grad in Südhessen. In der Nacht ist der Himmel nur locker bewölkt oder klar, die Luft kühlt aber auf 8 bis 1 Grad. In Tal- und Muldenlagen kann es Bodenfrost geben, gebietsweise bildet sich Nebel. Wenn der sich morgen aufgelöst hat, erwarten uns wieder mal Sonnenschein, mal Wolken bei maximal 19 Grad. Die weiteren Aussichten: am Freitag oft sonnig bis 20 Grad, am Samstag auch dichte Wolken und Regen, höchstens 15 Grad. Die Zeit 11.05 Uhr.
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0: Vorsicht bitte auf der A5 Heidelberg Richtung Darmstadt in Höhe der Auffahrt Bensheim, eine ungesicherte Unfallstelle auf dem Beschleunigungsstreifen. Vorsicht auch auf der A7 Kassel Richtung Hannover zwischen Kassel Nord und Hannmünden-Lutterberg. Dort liegen mehrere Paletten auf der Fahrbahn. Vorsicht auf der A66 Wiesbaden Richtung Frankfurt zwischen Wiesbaden-Biebrich und Wiesbaden-Mainzer Straße. Dort ist ein Mensch auf der Fahrbahn. A5 Heidelberg Richtung Darmstadt zwischen Hemsbach und Heppenheim. 3 Kilometer Stau und stockender Verkehr wegen einer Tagesbaustelle auf dem rechten Fahrstreifen. A44 Kassel Richtung Dortmund zwischen Diemelstadt und Marsberg. 2 Kilometer Stau und stockender Verkehr. Und A661 Egelsbach Richtung Oberursel zwischen Frankfurt-Heddernheim und Frankfurt-Niedereschbach. 2 Kilometer Stau wegen eines defekten PKW auf dem rechten Fahrstreifen.
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4: Guten Tag. Rüstungsgeschäfte, Rüstungszusammenarbeit zwischen Deutschland und der Türkei. So etwas war lange Zeit politisch heikel. Zwar sind beide Länder in der NATO, aber Deutschland war zurückhaltend damit, Waffen in die Türkei zu liefern, weil die Bundesregierung in der letzten Zeit nicht einverstanden waren mit dem militärischen Vorgehen der türkischen Regierung unter Präsident Erdogan in der Region und mit den Repressionen innerhalb der Türkei. Aber inzwischen haben sich die Vorzeichen geändert. Die Türkei hat eine eigene, international erfolgreiche Rüstungsindustrie aufgebaut. Und die ist auch für Deutschland interessant. Auf einer deutsch-türkischen Wirtschaftskonferenz in der türkischen Hauptstadt Ankara ging es deshalb gestern vor allem um neue Kooperationen im Verteidigungsbereich. Darüber habe ich vor der Sendung gesprochen mit unserem Türkei-Korrespondenten Christian Buttgereit in Ankara. Und ich habe ihn gefragt, was genau ist denn an der türkischen Rüstungsindustrie so interessant für Deutschland?
5: Also technologisch muss man sagen, die Türkei hat enorme Fortschritte gemacht in den Bereichen, in denen wir nicht so stark sind, vor allem im Bereich Drohnen, aber auch bei Lenkflugkörpern. Was den Export angeht, allerdings noch nicht. Deutschland war da weltweit auf Platz 4, die Türkei ist im Moment auf Platz 7. Aber das könnte sein, dass die Türkei da noch stark weiter aufholt, eben mit dem, was sie uns zu bieten hat, aber auch dem Weltmarkt. Und die Idee ist eben künftig, dass die Türkei keine Waffen von Deutschland kauft und Deutschland auch nicht nur von der Türkei, sondern dass man eben zusammen Dinge entwickelt. Beispiel, die Türkei baut Präzisionswaffen, braucht dafür aber die entsprechend präzisen Fertigungsmöglichkeiten für Munition. Da könnte zum Beispiel ein Unternehmen aus Nordrhein-Westfalen helfen, das auf dieser Konferenz vertreten war. Anderes Beispiel, Deutschland baut Kriegsschiffe, ist bei Software an Bord, aber auf Zulieferung angewiesen. In der Türkei gibt es mit der Firma Havelsan dafür einen Spezialisten, der hat angeboten, gemeinsam diese Software zu entwickeln.
4: Die Türkei ist zwar NATO-Partner, aber unter Präsident Erdogan war noch immer wieder ein schwieriger Verbündeter für Deutschland. Wie groß sind dementsprechend die politischen Vorbehalte von deutscher Seite?
5: Also die gibt es durchaus, das war auch in den Worten der deutschen Botschafterin, die gestern auf der Konferenz gesprochen hat, deutlich herauszuhören, dass da die Erwartung ist, dass die Türkei natürlich ein verlässlicher Partner ist. Das Wort Vertrauen zog sich durch den Tag. Aber es war auch ein Brigadegeneral der NATO dabei, der im NATO-Hauptquartier in Izmir eng mit türkischen Kollegen zusammenarbeitet und sagte, das seien sehr kooperative Partner. Aber wir dürfen nicht vergessen, der letzte Putschversuch ist gerade erst 10 Jahre her und bei den Russland-Sanktionen im Zuge des russischen Angriffskriegs auf die Ukraine zieht die Türkei nicht mit, sondern fährt ihren eigenen Kurs. Das wird natürlich wahrgenommen.
4: Könnte es nun infolge der verstärkten Rüstungszusammenarbeit zwischen Deutschland und der Türkei passieren, dass die Kritik an der Menschenrechtslage in der Türkei und am militärischen Vorgehen der Türkei in der Region zunehmend verdrängt wird durch wirtschaftliche und sicherheitspolitische Interessen? Wie schätzen Sie das ein?
5: Es scheint ein wenig so, als hätten da gerade die Pragmatiker Oberhand, die fragen, was nützt uns? Aber es wurde gestern eben auch ganz klar, man erwartet, dass die Türkei ihre Hausaufgaben macht, auch in puncto Rechtsstaatlichkeit. Technologie zu bieten ist das eine, aber rechtliche und demokratische Rahmenbedingungen sind das andere. Das ist jetzt nicht völlig vom Tisch. Und wenn von türkischer Seite gestern gefragt wurde, warum bindet ihr Kanada in das europäische Finanzierungsinstrument SAFE ein, aber nicht die Türkei, dann ist das eben auch die Antwort. Und wenn sie auf dieser Wirtschaftskonferenz nicht ganz so laut ausgesprochen wird, dann liegt es eben daran, dass es eine Wirtschaftskonferenz ist und keine politische Zusammenkunft. Aber man sieht eben auch heute am frühen Morgen hat die Polizei einen der wichtigsten oppositionellen Fernsehsender hier gestürmt. Sie hat den Sender unter Zwangsverwaltung gestellt. Solche Dinge begünstigen und beschleunigen natürlich nicht die Zusammenarbeit und vor allen Dingen nicht die Vertrauensbildung.
4: Informationen und Einschätzungen unseres Türkei-Korrespondenten Christian Buttgereit. Vor der Sendung haben wir über deutsch-türkische Rüstungszusammenarbeit gesprochen. Um sie ging es gerade bei einer mehrtägigen deutsch-türkischen Konferenz in der türkischen Hauptstadt Ankara.
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4: Es war einer der spektakulärsten Sabotageakte der vergangenen Jahre. Im September 2022 wurden die Nord Stream Gaspipelines in der Ostsee durch Explosionen schwer beschädigt. Mehr als 4 Jahre später beginnt nun heute in Hamburg der Prozess gegen einen mutmaßlichen Drahtzieher. Der Angeklagte, Ukrainer Serhiy K., soll einen Sabotagetrupp angeführt haben, der die Sprengsätze an den Pipelines anbrachte. Besonders brisant, die Bundesanwaltschaft geht davon aus, dass der Ukrainer im Auftrag staatlicher Stellen gehandelt hat. Die ukrainische Regierung hingegen bestreitet eine Verantwortung. Was ist bisher bekannt über die Hintergründe dieser Operation und was könnte der Prozess ans Licht bringen? Darüber habe ich vor der Sendung mit Jörg Diehl gesprochen. Er leitet den Rechercheverbund von NDR, WDR und Süddeutscher Zeitung. der seit langem zu den Nord Stream-Anschlägen recherchiert. Ich habe Jörg Diehl gefragt, wie belastbar ist inzwischen die Spur zu diesem ukrainischen Sabotagetrupp?
6: Ja, es ist deutlich mehr als eine Spur. Der Generalbundesanwalt hat Anklage erhoben. Die Beleglage gegen den mutmaßlichen Saboteur Serhii K. erscheint mir sehr dicht zu sein, auch wenn seine Verteidiger das noch bestreiten. Ich habe dennoch wenig Zweifel, muss ich sagen, dass am Ende dieses Prozesses in Hamburg eine Verurteilung stehen wird.
4: Der Angeklagte soll die Operation angeführt haben. Was ist bekannt über ihn? Und was wissen Sie im Einzelnen über seine mutmaßliche Rolle bei der Sprengung?
6: Ja, Serhii K. soll den Ermittlungen der Bundesanwaltschaft zufolge der Kommandeur des mutmaßlichen Sabotagetrupps gewesen sein, der die Nord Stream Pipelines sprengte. Wir erinnern uns, dieser Trupp rückte ja aus mit einer Segeljacht, mit der Andromeda, von einem Ostseehafen aus und schipperte über Wochen in der Ostsee umher, um dort die Sprengsätze an den Pipelines zu platzieren. K. soll also der Chef dieses Kommandos gewesen sein. Er ist vierfacher Vater, er ist Offizier der ukrainischen Streitkräfte und gehörte im Herbst 2022, als der Anschlag verübt wurde, einer Spezialeinheit in der Ukraine an, die für Sabotageakte zuständig war.
4: Besonders brisant ist ja der Verdacht, dass hinter der Sabotage staatliche Stellen gestanden haben sollen. Wie weit reichen die bisherigen Erkenntnisse über mögliche Auftraggeber innerhalb der Ukraine? Welche Belege gibt es?
6: Ja, uns liegt die Anklageschrift gegen Serhii K. vor und darin schreibt die Bundesanwaltschaft, dass es genügend Belege gebe, dass der Anschlag auf die Pipelines, Zitat, im Auftrag staatlicher Stellen der Ukraine, Zitat Ende, begangen worden sei und von diesen gesteuert worden sei. Eine Beteiligung der Streitkräfte liege nahe, heißt es in der Anklage. Und auch unsere Recherchen auch in der Ukraine zeigen, dass der Sabotagetrupp offenbar in eine militärische Struktur eingebunden war, dass der damalige Oberbefehlshaber der Ukraine wohl von der Operation wusste, was der allerdings heute immer noch bestreitet.
4: Der ukrainische Präsident Selenskyj bestreitet jede Verantwortung, aber ist es vorstellbar, dass eine solche Operation, wenn sie denn von staatlichen Stellen ausging, ohne Wissen der politischen Führung in Kiew durchgeführt worden wäre?
6: Ja, ich würde sagen, unsere Recherchen haben deutlich gezeigt, dass es in der Ukraine durchaus vorstellbar ist, dass das Militär oder Teile des Militärs solche Kommandoaktionen unternimmt, die nicht mit der politischen Führung in Kiew abgestimmt sind. Und insbesondere war das ja in diesen ersten wirklich turbulenten Kriegsmonaten vorstellbar, in die ja der Anschlag auf die Pipelines fiel. Ich glaube, man darf nicht den Fehler machen und annehmen, dass die Ukraine in Kriegszeiten im Inneren so funktioniert, wie wir das aus Deutschland aus Jahrzehnten im Frieden gewohnt sind.
4: Deutschland unterstützt eben die Ukraine seit Jahren gegen den russischen Angriffskrieg. Welche politischen Folgen könnte es nun haben, wenn sich vor Gericht tatsächlich eine staatliche Beteiligung der Ukraine an diesen Sabotageakten nachweisen ließe?
6: Die Ampelkoalition unter Olaf Scholz hat Konsequenzen gegen Kiew immer gescheut und damals darauf verwiesen, dass die Ermittlungen ja noch nicht abgeschlossen seien. Nun sind sie es, sie sind abgeschlossen und sie legen in der Anklageschrift eine Beteiligung des ukrainischen Militärs an dem Anschlag sehr, sehr nahe. Und trotzdem gehe ich eigentlich davon aus, dass Berlin allenfalls eine Geste der Missbilligung nach Kiew senden kann, denn in Wahrheit sind die Handlungsspielräume, die man hat, sehr, sehr klein angesichts der russischen Kriegsgräuel und auch des fürchterlichen Winters, der den Ukrainern bevorstehen dürfte.
4: Wie groß ist denn aus Ihrer Sicht die Chance, dass dieser Prozess tatsächlich aufklärt, wer hinter den Nord Stream-Anschlägen steckt?
6: Ich glaube, man darf den Prozess nicht überfrachten mit Erwartungen. Die Aufgabe dieses Prozesses ist alleine, die individuelle Schuld von Serhii K. zu wägen. Es ist keine Wahrheitskommission, es ist keine Untersuchungskommission, sondern es geht um seine Schuld. Und natürlich muss dabei auch in den Blick genommen werden, was der Angeklagte annahm, wovon er ausging, ob er Befehlen folgte. Das wird eine Rolle spielen. Aber dieses Verfahren wird sehr eng bei dem bleiben, was Serhii K. getan haben soll und bei seinem Kommando, das er angeführt haben soll. Die Kräfte in Kiew dahinter, die dürften nach meiner Prognose eher eine nachrangige Rolle spielen.
4: Könnte also am Ende ein einzelner Mann verurteilt werden und trotzdem bleibt die entscheidende Frage offen, wer die Sprengung politisch zu verantworten hat?
6: Ich würde die Prognose wagen, dass es genauso kommen wird, ja.
4: Informationen und Einschätzungen von Jörg Diehl. Er leitet den Rechercheverbund von NDR, WDR und Süddeutscher Zeitung, der seit langem zu den Anschlägen auf die Nord Stream Gaspipelines in der Ostsee recherchiert. Vor gut 4 Jahren sind diese Anschläge verübt worden und heute beginnt in Hamburg der Prozess gegen einen mutmaßlichen Drahtzieher. Darüber habe ich vor der Sendung mit Jörg Diehl gesprochen.
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4: Je mehr sie boomt, die künstliche Intelligenz, desto mehr Ressourcen braucht sie. An Strom, an Wasser und an Platz für riesige Rechenzentren. In Finnland zeigt sich jetzt, wie das mit dem Schutz der Natur kollidiert. Das Unternehmen Google hat dort für geplante Rechenzentren mehr als 300 Hektar Wald roden lassen. Und zwar noch bevor die vorgeschriebene Umweltprüfung abgeschlossen war. So der Vorwurf der zuständigen Behörden in Finnland. Und sie haben deshalb die Arbeiten vorerst gestoppt, berichtet unser Korrespondent Arne Bartram.
7: Es sieht aus, als wäre ein besonders schlimmer Sturm durch den Wald gezogen. Eine riesige, kahle Fläche, größer als 400 Fußballfelder, wo bis vor kurzem noch unzählige Bäume standen. Doch der Grund für den Kahlschlag ist keine Naturkatastrophe. Er ist menschengemacht. In Muhos, im Nordwesten Finnlands, wurde auf mehr als 300 Hektar der Wald gerodet, um Platz zu machen für ein geplantes Rechenzentrum der Firma Google. Die finnischen Behörden haben die Arbeiten aber gestoppt, denn es fehlten Genehmigungen, sagt Hanna Halmenpää, Chefin des finnischen Naturschutzbunds. Das ist ein wirklich außergewöhnlicher Fall, dass einfach Rodungen durchgeführt werden, ohne eine Umweltverträglichkeitsprüfung, ohne eine Genehmigung und einen Bebauungsplan. Das zeigt entweder eine grobe Fahrlässigkeit oder eine große Dreistigkeit, dass man sich nicht um die finnische Gesetzgebung schert, oder beides. Auch der Waldboden wurde durch die Arbeiten freigelegt. Mit möglicherweise langfristigen Folgen für die Region, warnt Naturschützerin Hanna Halmenpää. Hier in Muhos und der ganzen Region Oulu gibt es Böden, die Wasser sauer machen können. Wenn Regenwasser durch diese Böden fließt, kann es Schadstoffe aufnehmen und Flüsse belasten. Es ist also nicht einfach nur harmloses Regenwasser. Das Unternehmen hat sich inzwischen entschuldigt. Google-Finland-Chef Antti Järvinen im Interview mit dem Sender MTV. Es sind Fehler passiert. Wir haben Entscheidungen nach bestem Gewissen und auf Basis der bestehenden Gesetzgebung getroffen. Nur wir tragen die Verantwortung für das, was passiert ist. Gemeinsam mit den zuständigen Behörden überprüfen wir gerade die Situation und tun alles, was wir können, um mögliche Umweltschäden zu verhindern. Finnland ist für den Konzern attraktiv. Deshalb plant das US-Unternehmen, 13 Milliarden Euro im Land zu investieren. Weil es in Finnland relativ kalt ist, lassen sich die Server in den Rechenzentren leichter kühlen. Außerdem ist Strom in Finnland vergleichsweise günstig. Doch genau das könnte zum Problem werden. Denn mit dem KI-Boom wächst auch der Bedarf an Rechenleistung und damit an Energie. Das könnte langfristig den Strom auch für die Menschen in Finnland teurer machen. Ein Thema, das die Politik im Land bewegt. Umweltministerin Sari Multala im Sender Yle. Wir haben lange darauf hingearbeitet, neue Investitionen ins Land zu holen. Jetzt sehen wir, dass es großes Vertrauen zu Finnland gibt, dass Google hier seine bisher größte Investition in Europa tätigt. Aber natürlich müssen wir als Politiker dafür sorgen, dass die Verbraucher weiter ausreichend Strom zu vernünftigen Preisen bekommen. Für Finnland geht es damit um einen schwierigen Ausgleich. Das Land will von Googles Milliardeninvestitionen und neuen Arbeitsplätzen profitieren. Gleichzeitig muss es klären, wie sich der Ausbau der KI-Infrastruktur mit dem Schutz der Natur und einer bezahlbaren Stromversorgung vereinbaren lässt.
4: Und wie die Auseinandersetzung in dieser Frage weitergeht in Finnland, das wird unser Korrespondent Arne Bartram weiter für uns beobachten.
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4: Spaniens König Felipe VI. Hat zum ersten Mal, seit er König ist, die spanische Exklave Ceuta in Nordafrika besucht. Und zwar, so kann man durchaus sagen, aus gegebenem Anlass. Denn Ende Juli, Sie erinnern sich bestimmt, waren plötzlich mehr als 70.000 Menschen von Marokko aus illegal über die Grenze nach Ceuta, nach Spanien und damit in die Europäische Union gekommen. Auch wenn die meisten von ihnen Ceuta innerhalb von 48 Stunden wieder verlassen haben, harren immer noch mehrere Tausend in der Stadt aus. Das Chaos der vergangenen Wochen hat viele Menschen in Ceuta verängstigt und verärgert. Nicht zuletzt auch deshalb, weil aus dem Nachbarland Marokko erneut zu hören war, dass das Königreich Marokko Ceuta und die andere spanische Exklave Melilla für sich beanspruche. Unsere Korrespondentin Franka Welz hat den Besuch des spanischen Königspaares in Ceuta für uns beobachtet.
8: Ciuta und König Felipe können vom ersten Moment an nicht genug voneinander bekommen. Felipe und Königin Letizia schütteln Hände, geben Autogramme. Fast eine halbe Stunde dauert das erste Bad in der Menge. Eine Cavalla, zu Deutsch Makrele, und stolze Selbstbezeichnung der Menschen aus Ceuta, gibt nicht auf, singen sie. Und diese Makrelen wollen eine geschützte Ursprungsbezeichnung. Zwei Monate lang hat uns die Regierung im Stich gelassen. Der königliche Besuch sollte zeigen, dass Ceuta zu Spanien gehört, dass wir nicht allein sind und dass auch Europa hinter uns steht. Wie Álvaro Morejón, der mit einer Gruppe Freundinnen und Freunden gekommen ist, um das Königspaar zu sehen, denken viele. Die Hoffnung auf die Symbolkraft des Besuchs ist groß, wie auch auf die Fähigkeit des spanischen Königs, Menschen zusammenzubringen. Denn das Migrationsdrama Ende Juli hat in Ceuta so manches aus dem Gleichgewicht gebracht. Auch Mari Carmen Mata ist sauer auf die spanische Regierung und verunsichert. Sie hätten sofort drastische Maßnahmen an der Grenze ergreifen müssen. So sind wir dem Nachbarland ausgeliefert. Dem Nachbarland Marokko, wichtiger Partner für Spanien und die Europäische Union im Einsatz gegen irreguläre Migration. Aber auch ein Partner, dem zu vertrauen, so manchem schwerfällt. Bis heute fehlt eine überzeugende Erklärung dafür, wie Marokkos effizienter Sicherheitsapparat ernsthaft von den Zehntausenden überrascht werden konnte, die versucht haben, in die spanische Exklave zu gelangen. Ceuta stehe vor ein Dilemma der europäischen Migrationspolitik, sagt die Migrationsforscherin Agnese Pacchiardi von der University of Sussex im Vereinigten Königreich. Europa wird abhängig von Regierungen, deren Kooperationsbereitschaft sich je nach diplomatischen Streitigkeiten und ihren eigenen strategischen Interessen ändern kann. In seiner ersten Rede in Ceuta wird Spaniens König gleich mit Blick auf beide Aspekte deutlich. Sagt zum einen, Ceuta sei Spanien und Ceuta sei Europa.
9: Ceuta ist España. Ceuta ist Europa.
8: Daher ist seine Grenze, wie auch die von Melilla, eine Grenze der Union. Jede Bedrohung, der es ausgesetzt ist, ist eine Bedrohung für die gesamte Europäische Union. Spanien und die EU besäßen den Willen und die Verantwortung, gute und nachbarschaftliche Beziehungen zum Königreich Marokko zu pflegen. Beziehungen, die für beide Seiten der Grenzen von Nutzen seien und Fortschritt brächten.
9: Esa relación ha de estar basada y sostenida siempre en la confianza.
8: Sie müssen stets auf gegenseitigem Vertrauen und Respekt beruhen und darauf abzielen, regionale Stabilität, Frieden und Sicherheit zu fördern. Dies ist wünschenswert und, wie ich glaube, notwendig. Dies zu ermöglichen, erfordert guten Willen auf beiden Seiten. Spanien seinerseits ist fest entschlossen, weiterhin alles in seiner Macht Stehende zu tun, damit dies gelingt, jedoch stets auf Grundlage der genannten Prinzipien. Mit Bezug auf die mindestens 140 Todesopfer der Migrationskrise in Ceuta Ende Juli sagte Felipe, ebenso wichtig und notwendig sei ihm, noch einmal unsere Trauer um all jene Menschen zum Ausdruck zu bringen, die in jenen Tagen auf tragische und absurde Weise ums Leben gekommen sind. Und sendete damit ein weiteres Signal, sowohl an seine Landsleute als auch an Spaniens europäische Partner.
4: Der Besuch des spanischen Königspaares in Ceuta, der spanischen Exklave in Nordafrika, beobachtet von unserer Korrespondentin Franka Welz. Im kommenden Jahr wird die Universität Marburg 500 Jahre alt und dieses Jubiläum soll natürlich groß gefeiert werden. Mehr als 300 Veranstaltungen sind geplant, Workshops und Theaterstücke zum Beispiel und außerdem jede Menge wissenschaftliche Projekte. Und schon heute, so berichtet unsere Reporterin Anna Spies, geht es los.
10: Auch wenn das eigentliche Uni-Jubiläum erst nächstes Jahr gefeiert wird, gibt es heute schon eine besondere Auftaktveranstaltung. Eine Staffelübergabe vom Jubiläum 500 Jahre Reformation in Hessen, das in der Stadt Homberg-Efze gefeiert wird. Eine Fahrradstaffel von Studierenden und Hochschulmitgliedern ist gestern in Homberg gestartet und trifft heute Nachmittag in Marburg ein, erklärt Uni-Präsident Thomas Naus.
11: Ich freue mich, wenn die Studierenden hier mit ihren Fahrrädern ankommen werden an der alten Universität im empfangen, werden wir dann mit ihnen durch die Stadt zum Schloss hochziehen und dort eine Party machen, weil man dann so einen Startpunkt hat. Dann geht's so richtig los.
10: Jahrelang schon steckt die Philipps-Universität in den Vorbereitungen für ihr 500-jähriges Jubiläum. 1527 hat Landgraf Philipp in Marburg die erste protestantische Uni in Deutschland gegründet. Sie entsteht also letztlich wegen der Reformation. Das Motto des Jubiläums lautet 500 Jahre Wandel, 500 Jahre Wissenschaft und Bildung, erklärt Naus.
11: 500 Jahre Uni Marburg steht zum einen natürlich auf den Blick zurück, 500 Jahre Geschichte, 500 Jahre Erfolge, aber auch 500 Jahre in schwierigen Zeiten, gerade in NS-Zeit, wo wir kein rühmliches Beispiel für Demokratie gewesen sind. Die 500 Jahre stehen aber auch für den Blick nach vorne, für die Zukunft, für die Frage, was macht uns auch in Zukunft relevant, was brauchen wir für eine Wissenschaft, um für die Gesellschaft da zu sein in den nächsten 50 oder den nächsten 500 Jahren.
10: Evelyn Korn, Vizepräsidentin der Uni, hat viel Zeit und Leidenschaft in die Vorbereitungen gesteckt. Als sie das Programm vorstellt, wird sie sehr emotional und hat Tränen in den Augen. Sie stellt ein paar Highlights vor.
12: Worauf ich mich persönlich sehr freue, ist 100% Uni Marburg, Rimini-Protokoll, die mit 100 Menschen, die die Universität repräsentieren, zunächst mal die Fragen entwickeln, die uns beschäftigen und von denen wir glauben, dass sie auch für die Gesellschaft relevant sind und das dann zeigen. Und die Stadt ist eingeladen, zuzugucken und dabei zu sein.
10: Ein weiteres Projekt ist zusammen mit einer Marburger IT-Firma entstanden, die sogenannten Marburger Wissensräume. Eine interaktive Karte, auf der man die Uni ganz neu kennenlernt und Gebäude digital betreten kann, die man so vielleicht noch nie gesehen hat. Peter Bell, Professor für Kunstgeschichte, ist mit an dem Projekt beteiligt.
13: Marburger Wissensräume sind ein Projekt, was 500 Jahre Wissenschafts- und Architekturgeschichte zusammenbringen will. Also über die Gebäude wollen wir Forschung und Lehre erklären, aber auch, wie die Universität so als Kosmos funktioniert. Sie können da durchgehen, Sie können das von der Couch aus machen, Sie können das aber auch auf dem Handy in der Stadt machen. Also Sie können vor den Gebäuden stehen und sich anschauen, wie sah das vorher aus oder auch, was findet denn hier statt?
10: Auch der Blick nach vorne ist der Uni wichtig. Auf der Website zum Uni-Jubiläum gibt es einen KI-Generator. Hier können alle Interessierten ihre Wünsche und Forderungen an die Uni eingeben. Die werden dann mittels KI in ein Gesamtbild eingearbeitet, das die Uni der Zukunft zeigen soll. Das Jubiläum soll also längst nicht nur für die Hochschulmitglieder sein, sondern sich auch bewusst nach außen öffnen und Menschen einladen, die Uni neu kennenzulernen.
4: Im kommenden Jahr wird die Universität Marburg 500 Jahre alt und unsere Reporterin Anna Spieß hat uns gerade einen Ausblick auf die Jubiläumsfeierlichkeiten gegeben. Los geht's heute schon, da wird der Staffelstab von einem Jubiläum zum anderen übergeben, nämlich von 500 Jahre Reformation in Hessen, gefeiert in Homberg-Efze, zu eben 500 Jahre Uni Marburg.
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0: 11.30 Uhr. Bundesregierung beschließt Pflegekommission und Zuckersteuer. Prozess um Nord Stream-Anschlag beginnt in Hamburg. Landtag in Sachsen-Anhalt beschäftigt sich mit Ukraine-Krieg. Das Wetter teils sonnig, teils bewölkt, 13 bis 20 Grad. Mein Name ist Mike Oeske. Die Bundesregierung hat die sogenannte Pflegekommission eingesetzt. Gesundheitsexperten, Juristen und Volkswirte sollen bis Ende Januar Vorschläge für eine Reform der Pflegeversicherung machen. In Kraft treten soll sie dann zum 1. Juli. Gesundheitsminister Lindemann sagte, die Koalition müsse dafür sorgen, dass Pflege bezahlbar bleibe und dort ankomme, wo sie benötigt werde. Auf den Weg gebracht hat das Kabinett außerdem eine neue Steuer auf zuckerhaltige Getränke. Sie soll ab Juli 2027 erhoben werden. Je nach Zuckergehalt fallen 26 oder 32 Cent pro Liter an. Rund 4 Jahre nach dem Anschlag auf die Nord Stream Pipelines in der Ostsee hat in Hamburg der Prozess gegen einen Ukrainer begonnen. Er soll an dem Anschlag beteiligt gewesen sein. ARD-Reporterin Elke Spanner.
1: Der Angeklagte soll damals das Sabotagekommando angeführt haben. Das war laut Anklage mit einer gecharterten Segeljacht von Rostock aus auf die Ostsee gefahren und hatte Sprengsätze an den Nord Stream Gasleitungen befestigt. Das Ganze war wenige Monate, nachdem Russland seinen Angriffskrieg auf die Ukraine begonnen hatte. Der 50-Jährige war Offizier der ukrainischen Armee. Der Generalbundesanwalt geht in der Anklage davon aus, dass er im Auftrag staatlicher Stellen handelte. Der ukrainische Präsident Volodymyr Zelensky hat eine Verantwortung allerdings stets zurückgewiesen.
0: Auf Antrag von AfD und BSW ist der Landtag von Sachsen-Anhalt zu einer Sondersitzung zusammengekommen. Die beiden Fraktionen fordern von der noch amtierenden Landesregierung, sich für eine Kursänderung in der Haltung zum Ukraine-Krieg einzusetzen. Es solle keine Waffenlieferungen und kein Geld mehr für die Ukraine geben, stattdessen Friedensgespräche mit Russland. AfD und BSW haben die Mehrheit im Magdeburger Landtag und wollen das Papier beschließen. Die türkische Polizei hat am Morgen den regierungskritischen Fernsehsender Halk TV gestürmt und den Sendebetrieb gestoppt. 11 Angestellte wurden festgenommen. Der Sender teilte mit, er sei unter Zwangsverwaltung gestellt worden. ARD-Korrespondent Benjamin Weber.
21: Ermittler durchsuchten die Redaktionsräume, Journalisten wurden nicht hineingelassen. Die Vorwürfe lauten auf Geldwäsche, Bestechung und Ausschreibungsbetrug. Die türkische Opposition kritisiert das Vorgehen scharf und hält die Vorwürfe für nicht zutreffend. Der Fernsehsender Halk TV ist einer der populärsten Nachrichtensender in der Türkei, wo Fernsehen das Leitmedium Nummer 1 ist und über 90% der Medien als von der Regierung kontrolliert gelten. Halk TV dagegen steht der Opposition nahe.
0: Deutschland wird als Studienort international offenbar immer beliebter. Laut dem Deutschen Akademischen Austauschdienst waren im letzten Wintersemester rund 426.000 ausländische Studierende und Doktoranden an einer deutschen Hochschule eingeschrieben. 6% mehr als im Jahr davor. Im internationalen Vergleich belegt Deutschland damit Rang 4, nach den USA, Großbritannien und Australien. Unter den nicht englischsprachigen Gastländern ist Deutschland am beliebtesten. In der Fußball-Champions League will der VfB Stuttgart heute Abend den 2. Sieg im 2. Spiel holen. Auswärts beim slowakischen Club Slovan Bratislava. ARD-Sportreporter Florian Winkler.
22: Die Chancen dafür stehen recht gut, denn gegen Slovan Bratislava gilt der VfB als Favorit. Doch Cheftrainer Sebastian Hoeneß warnt vor dem slowakischen Meister der guten Fußballspiele. Aber der 44-Jährige will an die guten Leistungen aus dem Sieg gegen Aufsteiger Paderborn in der Liga anknüpfen. Der angeblich schlechte Rasen im Narodny-Futbolowy-Stadion für Hoeneß eher eine Randnotiz. Stattdessen die klare Ansage, nicht zu sehr nach den Bedingungen schauen, sondern die Umstände annehmen. Vor 2 Jahren war der VfB schon einmal bei Slovan zu Gast und gewann mit 3:1.
0: Auch für Borussia Dortmund steht heute ein Auswärtsspiel an beim norwegischen Vizemeister FK Bodø/Glimt. HR Info überträgt die Partien live in einer Konferenz ab 21 Uhr. Das waren die Nachrichten. Das Wetter besteht aus Sonne und Wolken bei Höchstwerten von 13 Grad im Upland und 20 Grad in Südhessen. In der Nacht ist der Himmel nur locker bewölkt oder klar, die Luft kühlt ab auf 8 bis 1 Grad. In Tal- und Muldenlagen kann es Bodenfrost geben, gebietsweise bildet sich Nebel. Wenn der sich morgen aufgelöst hat, erwarten uns wieder mal Sonnenschein, mal Wolken bei maximal 19 Grad. Die weiteren Aussichten: am Freitag oft sonnig bis 20 Grad, am Samstag auch dichte Wolken und Regen, höchstens 15 Grad. Die Zeit gleich 11.35 Uhr.
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0: Vorsicht bitte auf der A49 Gießen Richtung Kassel. Zwischen Borken und Wabern liegt ein Schraubenschlüssel auf der Fahrbahn im Baustellenbereich. A44 Kassel Richtung Dortmund, zwischen Diemelstadt und Marsberg 2 Kilometer stockender Verkehr. Und A67 Mannheim Richtung Darmstadt, zwischen Gernsheim und Darmstädter Kreuz 3 Kilometer stockender Verkehr.
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4: Guten Tag. Jahrelang hat sich Deutschland schwer getan mit Rüstungsexporten in die Türkei. Türkische Aggressionen gegenüber Nachbarländern und Repressionen gegen die eigene Bevölkerung wogen in dieser Frage schwerer als die gemeinsame NATO-Mitgliedschaft. Die Türkei hat diese Phase genutzt, selbst Waffensysteme zu entwickeln, die inzwischen international konkurrenzfähig und somit auch interessant für die Verbündeten sind. So stand die vierte deutsch-türkische Wirtschaftskonferenz in Ankara gestern ganz im Zeichen der Zusammenarbeit in der Verteidigungs- und Sicherheitsindustrie. Erklärtes Ziel der Veranstaltung war es, bestehende Kooperationen zu vertiefen und neue Partnerschaften auszuloten. Und im Bericht unseres Korrespondenten Christian Buttgereit hören wir jetzt gleich mal eines der Rüstungsgüter, um die es da unter anderem geht.
22: Februar 24, Jungfernflug des Tankkappenjägers Khan, made in Türkei. Nur das Triebwerk muss aus den USA zugekauft werden, noch. Die türkische Rüstungsindustrie hat enorme Fortschritte gemacht. Längst ist nicht nur die legendäre Bayraktar-Kampf- und Aufklärungsdrohne ein Exportschlager, sondern auch Lenkflugkörper und Korvetten. Das weckt Interesse sowohl bei Staaten, die in Rüstung investieren, wie Deutschland, als auch bei deutschen Unternehmen. Renk mit Sitz in Augsburg ist einer der ganz Großen der Branche, baut unter anderem das Getriebe für den Leopard 2-Panzer. Früher lieferte die Firma auch in die Türkei, dann verhängte die Bundesregierung Exportbeschränkungen. Seitdem habe sich viel getan in der Türkei, sagt Renk-Manager gleich.
5: Der große Unterschied zu vorher ist, dass es nicht mehr eine Käufer-Verkäufer-Beziehung ist, sondern es geht in Richtung Partnerschaft. Wir wollen zusammenarbeiten. Wir haben Schlüsseltechnologien, wir haben Know-how. Und die Türkei hat Produktionskapazitäten.
22: Auch auf türkischer Seite ist das Interesse groß. Made in Germany stehe immer noch für Qualität und die Türkei wiederum habe Zugang zu neuen Absatzmärkten, beispielsweise in Afrika, sagt Şevket Ünal, Vizepräsident für internationale Geschäftsentwicklung bei Havelsan. Das Unternehmen entwickelt ferngesteuerte, KI-gestützte Militärroboter wie den Kleinpanzer Barkan, aber auch Software.
6: In Deutschland gibt es beispielsweise große Werften, in denen Kriegsschiffe gebaut werden. Darin ist Software verbaut. Hier verfügt Deutschland aber über keine eigene Systemsoftware. Die könnten wir als Havelsan zusammen mit Deutschland entwickeln und dann gemeinsam den Weltmarkt erschließen.
22: Vorausgesetzt sei gegenseitiges Vertrauen. Vertrauen, ein Begriff, der sich wie kein anderer durch diese Konferenz zog. Industrielle Kooperation basiere auf Verträgen, so die deutsche Botschafterin in der Türkei, Sibylle Katharina Sorg. Strategische Industriekooperation jedoch basiere auf Vertrauen.
23: Trust.
22: Das Vertrauen darauf, dass die Technologien geschützt werden, dass Vereinbarungen eingehalten werden. Vertrauen darauf, dass die Partner berechenbar bleiben. Auch Vertrauen darauf, dass unsere strategischen Ziele aufeinander abgestimmt sind. Sorg sagte, Bedenken in Europa hinsichtlich der Türkei seien nicht immer auf Missverständnisse oder ungerechte Behandlung zurückzuführen. Auf der Hand liegt da die Sonderrolle, die die Türkei innerhalb der NATO im russischen Krieg gegen die Ukraine einnimmt und sich beispielsweise Sanktionen gegen den Aggressor nicht angeschlossen hat. Oder die wiederkehrenden Drohungen gegen den Nachbarn und NATO-Partner Griechenland. Themen, die angesprochen und geklärt werden müssen, im Sinne der Zusammenarbeit und Sicherheit, findet Renk-Manager Florian gleich.
5: Auf der einen Seite muss man natürlich Know-how schützen. Das ist auch ganz klar das, was für Deutschland wichtig ist. Und auf der anderen Seite müssen wir halt schauen, wie wir als gesamtheitliches Europa schnell uns ordentlich hochrüsten und uns auch austauschen. Es macht ja keinen Sinn, wenn jeder seine eigene Suppe kocht.
22: Ein Impuls für deutsch-türkische Teamarbeit im Verteidigungsbereich hat die Konferenz in Ankara gesetzt und gleichzeitig die Erwartung geschürt, dass den Worten möglichst bald Taten folgen.
4: Soweit unser Türkei-Korrespondent Christian Buttgereit über die deutsch-türkische Wirtschaftskonferenz in Ankara, die gestern ganz im Zeichen der Zusammenarbeit in der Verteidigungs- und Sicherheitsindustrie stand.
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4: In Hamburg beginnt heute der Prozess gegen den Ukrainer Serhii K. Er wird beschuldigt, einen Sabotagetrupp angeführt zu haben, der im September vor 4 Jahren die Anschläge auf die beiden Nord Stream Gaspipelines in der Ostsee verübt habe. Besonders brisant bei diesem Fall ist die Frage, in wessen Auftrag der Sabotagetrupp gehandelt hat. Genauer gesagt, ob staatliche Stellen in der Ukraine bis hinauf zur Führung hinter den Anschlägen stecken. Eine Frage, die, so berichtet unsere Korrespondentin Rebecca Barth, auch in der Ukraine selbst, zum Beispiel in ukrainischen Medien, diskutiert wird.
7: Ob er bestätigen könne, die Sprengung der Gaspipeline Nord Stream 2 koordiniert zu haben, fragt die Moderatorin. Er werde das in einer Live-Sendung nicht tun, wiegelt Roman Czerwinski ab. Das heißt, sie können das weder bestätigen noch widerlegen. Er habe seine Meinung bereits gesagt, antwortet Czerwinski, ein hagerer, Anfang 50-jähriger Ex-Geheimdienstler, Kommandeur einer ukrainischen Spezialeinheit. Ja, Serhii ist ein Offizier, der in meiner Einheit gedient hat und mir damals unterstellt war. Und auch Volodymyr Z. kenne ich. Roman Czerwinski hat keine Scheu, mit der Presse zu reden, lässt internationale Journalisten in seine Wohnung, gibt viele Interviews. Er gilt den deutschen Ermittlern als der Koordinator hinter der Sprengung der Gaspipeline Nord Stream 2. Doch er sehe keine Notwendigkeit für die Ukraine, sich zu der Frage zu äußern, in wessen Auftrag die Gasleitung 2022 gesprengt wurde, sagt Czerwinski gegenüber Radio Svoboda. Nord Stream Pipeline war eine der profitabelsten Quellen des russischen Unternehmens Gazprom und somit eine der wichtigsten Finanzierungsquellen für den Krieg gegen die Ukraine. Wenn die Ukraine es tatsächlich gewesen sein sollte, ist die Leitung für sie ein legitimes Ziel. Meinung, der viele im Land folgen. Bedeckt hält man sich im politischen Kiew angesichts des Prozessbeginns in Hamburg gegen einen Verdächtigen im Nord Stream-Fall. Das Ansehen des Landes könnte Schaden nehmen, man fürchtet schlechte Presse. Georgi Tichy, Sprecher des ukrainischen Außenministeriums, versucht, das Narrativ zu drehen. Sehen, welche Richtung sich die Geschichte in den Medien entwickelt. Der Fokus der Aufmerksamkeit richtet sich darauf, wie diese Leitung gesprengt wurde, wer daran beteiligt war und wer schuld ist. Aber wollen wir nicht darüber sprechen, wer diese Leitung gebaut hat und wozu? Nord Stream 2, so die Argumentation in der Ukraine, sei vielmehr ein politisches Projekt gewesen, um Druck auf Europa auszuüben und die russischen Kriegskassen zu füllen. Die Sprengung sei nahezu eine Rettung für die Ukraine gewesen, meint der Anwalt Mykola Katerinschuk. Für uns alle gilt, die Sprengung wäre für uns im Krieg eine große Hilfe gewesen. Mit Nord Stream 1 hat Russland jeden Tag 131 Millionen Euro eingenommen. Stellen Sie sich vor, wie viel Geld Sie in unsere Zerstörung hätten stecken können. Dass es die Gasleitung nun nicht mehr gibt, bedauert kaum jemand in der Ukraine. Im Gegenteil, zwar äußern sich nur wenige zu dem Fall, diejenigen Beobachter, die es aber machen, halten die Sprengung für richtig. Nord Stream 2 sei im Verteidigungskrieg gar ein legitimes militärisches Ziel.
4: Waren staatliche Stellen in der Ukraine mitverantwortlich für die Anschläge auf die Nord Stream Gaspipelines in der Ostsee vor 4 Jahren? Diese Frage wird auch in der Ukraine diskutiert, wie wir gerade gehört haben. Und in Hamburg beginnt heute der Prozess gegen den Ukrainer Serhii K. Er wird beschuldigt, einen Sabotagetrupp angeführt zu haben, der im September die Anschläge verübt habe. 11.43 Uhr ist es, Sie hören HR Info. US-Staatsanleihen mit 10 Jahren Laufzeit scheinen gerade gut zu laufen. Ihre Renditen sind auf den höchsten Stand seit 24 Jahren gestiegen. Das weckt Erinnerungen an 1981, als eine fast 4 Jahrzehnte dauernde Hochphase bei den Anleihen begann. Eine Hausse, wie es auf Französisch heißt, oder in eingedeutschter Variante Hose oder Hosse. Wie wird im Vergleich dazu heute die Entwicklung verlaufen? Dieser Frage ist unsere Börsenreporterin Angela Göpfert nachgegangen und sie erzählt uns zunächst, wie es damals war mit dem Anleihehoch.
8: Es war der Beginn einer außergewöhnlichen Entwicklung an den Finanzmärkten. 1981 erreichte die Rendite 10-jähriger US-Staatsanleihen mit knapp 16% ihren historischen Höchststand. Danach begann eine fast 4 Jahrzehnte dauernde Anleihehosse, also eine lange Phase, in der Anleihen immer teurer wurden. Die Renditen sanken, die Kurse stiegen. Anleger konnten enorme Gewinne erzielen. Jetzt werden wieder Erinnerungen an damals wach. Anfang Oktober kletterten die Renditen 10-jähriger US-Papiere auf mehr als 5,3%, den höchsten Stand seit 24 Jahren. Hohe Ölpreise, Inflationssorgen und die Zinspolitik der Notenbank treiben die Renditen. Hinzu kommt der enorme Kapitalbedarf in den USA, sagt Edgar Walk, Chefökonom bei Metzler Asset Management.
9: Vor allem die ganzen KI-Unternehmen USA leihen sich jetzt Geld aus, um in Datenzentren zu investieren. Das heißt, da gibt es Druck oder Konkurrenz. Und zum anderen haben wir nach wie vor sehr hohe Staatsdefizite in den USA. Es wird sehr viel Anleihen emittiert und es führt auch zum steigenden Realzins.
8: Ganz anders die Ausgangslage 1981. Damals war die Inflation das beherrschende Problem. Sie lag bei 11%. US-Notenbankchef Paul Volcker bekämpfte sie mit drastischen Zinserhöhungen. Die Inflation sank, das Vertrauen in die Fed wuchs. Und mit der Aussicht auf künftig niedrigere Zinsen gingen auch die Anleiherenditen zurück. Heute ist die Inflation deutlich niedriger. Dafür wiegen die Staatsschulden umso schwerer. 1981 lagen die am Kapitalmarkt aufgenommenen Schulden bei rund 25% der Wirtschaftsleistung der USA, heute bei etwa 100%. Und mit den Schulden wächst die Zinslast. Allein in diesem Jahr dürfte sie rund 1 Billion Dollar erreichen. Matthias Beil von der Sutor Bank.
11: Wir haben eine Zinslast, die so hoch werden wird, wie sie es noch nie im US-Haushalt war. Das ist einfach auch eine Vertrauensfrage und die scheint zurzeit so ein bisschen zu schwinden. Eine angespannte Situation, wie ich finde.
8: Denn je mehr Schulden die USA aufnehmen, desto höhere Zinsen könnten Investoren verlangen. Das würde eine neue Anleihehosse erschweren, weil sie deshalb keinen Anlass zur Euphorie.
11: Ich glaube, wir stehen nicht, wie wir das eben in 81 gesehen haben, vor so einer enormen Hosse der Rentenmärkte, die wir ja letztendlich über 4 Jahrzehnte gesehen haben. So eine massive Bewegung erwarte ich nicht.
8: Für ein lohnendes Investment ist die aber auch gar nicht unbedingt nötig. Schon das derzeit hohe Zinsniveau macht US-Staatsanleihen interessant. Wer jetzt einsteigt und die Anleihe bis zur Fälligkeit hält, kann sich eine vergleichsweise hohe Rendite sichern. Sollten die Marktzinsen wieder sinken, wären zusätzlich Kursgewinne möglich. Anlageexperte Beil hält daher einen vorsichtigen Einstieg für überlegenswert.
11: Es ist verlockend, gar keine Frage. Und wer noch gar keine Position in dem Bereich hat, da kann man sicherlich über Anfangspositionen nachdenken.
8: Steigen allerdings die Marktrenditen noch weiter, fallen die Kurse bereits ausgegebener Anleihen. Und für Anleger aus Deutschland kommt noch das Wechselkursrisiko hinzu. Zwar werfen US-Papiere deutlich mehr ab als vergleichbare Bundesanleihen, doch wertet der Dollar gegenüber dem Euro ab, kann dieser Renditevorsprung schnell aufgezehrt sein. 5% Rendite klingen verlockend. Entscheidend ist allerdings, was davon in Euro übrig bleibt.
4: Soweit unsere Börsenreporterin Angela Göpfer zu den Hintergründen hoher Renditen bei US-Staatsanleihen. Was würden Sie sagen, wenn wir hier im Radio einen Werbespot spielen würden von einer Firma, die Sie betrügen wird? Also so richtig betrügen, nach dem Motto, Sie zahlen zum Beispiel für Heizöl und bekommen dafür nichts. Und angenommen, wir wüssten das und würden die Werbung trotzdem ausstrahlen. Keine Sorge, wir machen so etwas nicht, aber das Unternehmen Google macht das. Dort gehen immer wieder sogenannte Fake-Shops online und obwohl andere, zum Beispiel die ARD-Verbraucherredaktion, darauf hinweisen, dass das Fake-Shops sind, bleiben sie bei Google online. Der Kollege Jörg Hommer aus der ARD-Verbraucherredaktion hat dazu recherchiert und von ihm hören wir jetzt erstmal, was ihn dabei am meisten überrascht hat.
12: Na, die größte Überraschung ist eigentlich, dass Google auf unsere Hinweise von Fake-Shops immer gleich reagiert hat. Und zwar haben sie uns geantwortet, wir finden keine Verstöße gegen unsere Richtlinien und deshalb werden die Anzeigen nicht entfernt. Fragt man allerdings die Google-eigene KI Gemini nach den gleichen Fake-Shops, warnt die einen vor diesen Fake-Shops, vor Betrug und sagt auf keinen Fall dort einkaufen. Und man fragt sich, warum löscht Google nicht diese Anzeigen? Im Hintergrund ist wahrscheinlich, dass im Prinzip Google mit Werbeanzeigen und mit Werbelinks das meiste Geld verdient in der Internetsuche.
4: Genaueres hätte unser Reporter natürlich gerne von Google selbst erfahren, aber was das angeht, wurde er enttäuscht, wie er selbst sagt.
12: Na, es ist schon ziemlich enttäuschend, dass der Konzern, also Google, im Prinzip auf meine Recherchen und auf viele Fragen, die ich ihnen geschrieben habe, nur eine einzige Antwort geschickt hat. Und zwar, so im Wortlaut, dass Google seine Nutzer schütze und die eigenen Regeln rigoros umsetze. Und es gibt kein einziges Wort dazu, dass die Google-eigene KI vor den Fake-Shops warnt, mit denen wiederum Google in den Suchergebnissen ganz oben Geld verdient. Kein Wort dazu. Und auch kein Wort zu unserem Fall, einer alleinerziehenden Mutter, die Heizöl für 1.500 Euro kauft, das bei einem Fake-Shop, der ihr von der Google-Suche empfohlen worden ist. Und das ist noch nicht alles, denn dieser Fake-Shop, auf den die Mutter hereingefallen ist, der war Google schon längst bekannt. Und der blieb auch vor allen Dingen noch wochenlang online.
4: All das hat der Kollege Jörg Hommer aus der ARD-Verbraucherredaktion bei seiner Recherche erfahren und wir erfahren jetzt noch von ihm, wie es zu dieser Recherche gekommen ist.
12: Ich hatte schon ein paar Mal über Fake-Shops berichtet und die Rolle von Google mit der Google-Werbung bei diesen Suchergebnissen. Schließlich sorgt die Suchmaschine durch ihre Algorithmen für Sichtbarkeit für alle Online-Shops, die im Internet gefunden werden wollen. Und im Sommer veröffentlichte Google einen sogenannten Ads Safety Report. Und darin ist die Rede von, dass Google 99% der schädlichen Werbeanzeigen entfernt, bevor sie überhaupt den Nutzer angezeigt wird. Und das fand ich interessant und habe mich gefragt, was ist eigentlich mit diesem 1%? Wie viele Fake-Shops tummeln sich da draußen noch rum? Und ich habe dann einfach nach Brennholz kaufen gegoogelt, wie man so schön sagt, und habe pro Suchergebnisanzeige 6 bis 7 Werbeanzeigen gefunden, die zu Fake-Shops geführt hätten. Und das ist schon eine gewaltige Zahl, gegen die offenbar Google viel zu wenig unternimmt.
4: Fake-Shops bei Google, dazu hat der Kollege Jörg Hommer aus der ARD-Verbraucherredaktion recherchiert. Und was dabei herausgekommen ist, haben wir gerade von ihm gehört.

0: Nach einem langen, heißen Sommer hat inzwischen mehr oder weniger plötzlich der kühle Herbst begonnen und damit rückt das Thema Heizen wieder in den Vordergrund. Passenderweise beschäftigt sich heute eine Fachkonferenz in Berlin mit wichtigen Fragen rund ums Heizen. Jede Menge Fachleute aus dem Who is Who der deutschen Heizungsindustrie diskutieren dort, wie wir in Zukunft heizen können und sollten. Und gerade auch auf dem hessischen Heizungsmarkt tut sich mittlerweile schon einiges, berichtet unsere Wirtschaftsreporterin Ursula Meyer.
1: 30 Jahre lang hat Ulrich Muth sein Haus in Dautphetal mit Öl geheizt. Doch damit ist bald Schluss, sagt der 62 Jahre alte Lehrer.
2: Öl wird immer teurer, das ist ja einmal der CO2-Steuer geschuldet. Und natürlich, was noch viel schlimmer ist, sind die geopolitischen Zwangslagen, Iran-Krieg, Ukraine-Krieg. Der Preis explodiert, das weiß ja jeder.
1: Aktuell kosten 100 Liter bis zu 180 Euro und damit fast so viel wie bei der letzten Energiekrise 2022. Deshalb will Muth die alte Heizung ersetzen, aber auch eine Gasheizung kommt für ihn nicht in Frage, weil er die für wenig klimafreundlich hält. Deutlich besser schneidet für ihn die Wärmepumpe ab, auch wenn der Einbau alles andere als günstig ist, so der 62-Jährige.
2: Nee, der ist natürlich schweineteuer. Der ist unheimlich teuer, so eine Wärmepumpe mit Montage, mit allem drum und dran.
1: Um den Einbau der Wärmepumpe kümmert sich die Heizungsfirma Fenner aus Dautphetal. Verbraucher müssten in so einem Fall mit Ausgaben von bis zu 45.000 Euro rechnen, sagt Firmenchef Mirko Fenner. In der Anschaffung sei die Wärmepumpe also teurer als eine Öl- oder Gasheizung, aber der Staat fördere deren Einbau. Dazu könne die Wärmepumpe günstiger betrieben werden und das würde am Ende viele Verbraucher überzeugen.
3: Bei uns ist im Moment richtig viel los, weil die Energiekosten sehr, sehr hoch sind. Da haben die Leute natürlich große Angst davor, dass im Winter die Heizkosten durch die Decke steigen und wollen dann noch schnell umsteigen auf Wärmepumpe.
1: Es gäbe eine immer größere Nachfrage, nachdem jahrelang vor allem mit Öl und Gas geheizt worden sei. Nur
3: wir können das nicht von heute auf morgen umsetzen. Zum einen hat die Industrie im Moment große Lieferschwierigkeiten, die Wärmepumpen zur Verfügung zu stellen. Zum anderen sind unsere Handwerksbetriebe relativ klein.
1: Es mangle auch am nötigen Personal. Solche Engpässe beobachtet auch Uwe Loth, Vorstandsmitglied beim Verband Sanitär, Heizung, Klima Hessen. Verbraucher müssten auf Wärmepumpen im Schnitt 3 bis 4 Monate warten. Trotzdem sieht er auf dem Heizungsmarkt einen Umbruch.
4: Das, was bislang Standard war als Heizung, also eine Gas- oder Ölheizung, das hat jetzt mittlerweile die Wärmepumpe erreicht. Also das ist mittlerweile für viele Menschen einfach normal geworden.
1: Nur in größeren Städten käme für manche Haushalte auch Fernwärme in Frage. Die Änderung beim Heizungsgesetz habe in diesem Jahr Fragen aufgeworfen, sagt Loth, der selbst Heizungsbauer ist. Der Einbau von neuen Öl- und Gasheizungen sei wieder uneingeschränkt möglich, wenn sie auch mit klimafreundlichen Brennstoffen betrieben werden könnten.
4: Da war ja so die Befürchtung, dass es eventuell Öl und Gas wieder die Türen öffnet. Aber tatsächlich ist es so, dass die Menschen ganz klar Elektrifizierung im Wärmemarkt bevorzugen. Das heißt, typisches Wohnhaus setzt ganz eindeutig auf eine Wärmepumpe. Das hat sich bei den Menschen einfach mittlerweile im Kopf tatsächlich durchgesetzt.
1: Nicht zuletzt, weil auf fossile Brennstoffe wie Öl und Gas immer höhere CO2-Preise fällig werden und sie das Heizen immer teurer machen. Das ist auch für den Lehrer Ulrich Muth ein wichtiger Grund zum Heizungswechsel. Dass es beim Heizungsgesetz so ein Hin und Her gab, nimmt der 62-Jährige eher gelassen.
2: Wir wollen die Demokratie, dann müssen wir auch mit den Nachteilen leben.
0: Mit dem Nachteil zum Beispiel, dass zuerst ausführlich diskutiert und dann erst entschieden wird, was ja auch ein Vorteil sein kann. Soweit der Bericht unserer Wirtschaftsreporterin Ursula Meyer über neue Entwicklungen auf dem hessischen Heizungsmarkt. 11 Uhr und 55 Minuten ist es, Sie hören HR Info. Winnie the Pooh und seine Freunde gehören wohl zu den bekanntesten Kinderbuchfiguren weltweit. Jüngere Generationen kennen vor allem die Zeichentrickversionen aus dem Hause Disney. Aber der kleine orangefarbene Bär ist schon viel älter. Vor genau 100 Jahren, am 14. Oktober 1926, kam das erste Buch der Bücherreihe heraus. Und aus diesem Anlass hat sich unsere Großbritannien-Korrespondentin Lisa Maria Röhling einiges erzählen lassen über die Ursprünge von Winnie the Pooh.
5: Welcome to Pooh Corner.
6: Neil Reed steht zwischen den Tischen des Cafés Pooh Corner. Hinter ihm sind Bilderrahmen mit Zeichnungen zu sehen. Auf den Tischen ist für die britische Tea Time eingedeckt. Er ist der Besitzer des Cafés, aber auch ein echter Winnie-Pooh-Kenner. In diesem Raum, in dem er steht, steckt ganz viel Geschichte.
5: 100 years ago, this was the village sweet shop.
6: Vor 100 Jahren war das hier ein Süßigkeitenladen. Hier kam Christopher Robin regelmäßig her. Das war praktisch sein Lieblingsort.

0: Es liegt das Café Pooh Corner. In dem alten Cottage wird der Tee in Kannen in Form eines Bärenkopfes serviert. Das Toast ist in Bärenform geschnitten. Überall im Verkaufsraum hängen Zeichnungen von Künstler E.H. Shepherd aus den Originalbüchern, Fotos von Autor A.A. Milne und seiner Familie und natürlich gibt es das ein oder andere Souvenir zu kaufen. An diesem Freitagnachmittag ist es eng und voll in dem alten Haus. Auch nach 100 Jahren zieht Pooh der Bär die Massen an. Warum funktionieren diese Geschichten nach so vielen Jahren noch? Neil Reed hat eine Antwort.
1: It's pure childhood fantasy.
0: Es ist eine kindliche Traumwelt. Es gibt keine erwachsenen Figuren, kein erwachsenes Vorbild. Es geht um eine Gruppe von Tieren, die lernen, zusammenzuarbeiten und ihre Probleme auf einem friedlichen Weg zu lösen. Und das ist selten in einer Welt, wo zu jedem Konflikt oft ein Kampf gehört. Gerade in der heutigen Zeit voller Krisen und Konflikte seien die Geschichten eine Art Zufluchtsort. Und das will Neil Reed auch in seinem Café zeigen. Aber hier geht es nicht nur um Gemütlichkeit, sondern auch um Winnie Poohs Geschichte. Im hinteren Teil des Hauses befindet sich deshalb ein kleines Museum. Die Glasvitrinen sind vollgestopft mit Zeichnungen, Büchern und dann gibt es da noch Originalstücke der Familie Milne. Eines davon hebt die Museumsleiterin Harriet Berry vorsichtig aus der Vitrine.
2: So this is one of our prize pieces in our collection.
0: Das ist eines unserer wertvollsten Stücke. Das ist eine Terrakotta-Tasse, die von Christopher Robin Milne selbst bemalt wurde, als er ein kleiner Junge war.
2: When he was a boy.
0: Doch nicht nur in Pooh Corner soll das Erbe von A.A. Milne bewahrt werden. Im Ashdown Forest sorgt die lokale Naturschutzbehörde dafür, dass die Landschaft erhalten bleibt. Leiter Mark Pearson weiß, welche Verantwortung er hat. Das ist die Landschaft, die die Geschichten um Winnie Pooh inspiriert hat. Es ist weitestgehend die gleiche geblieben über die vergangenen 100 Jahre. Man sieht genau die gleichen Details, die es damals gab. Ashdown Forest erstreckt sich über 2600 Hektar und besteht in Teilen aus einem besonders seltenen Heideland, das viele seltene Vogelarten beherbergt. Mark Pearson und sein Team sorgen dafür, dass die Heide ungestört wachsen kann und die Vögel in Ruhe nisten können. Für ihn ist es aber auch persönlich wichtig, den Wald und seine Besonderheiten zu beschützen. Es ist ein echtes Privileg, diesen Wald zu verwalten. Meine Rolle ist es, dafür zu sorgen, dass dieser Ort auch für die nächste Generation erhalten bleibt. Ich habe Kinder und ich möchte, dass sie diese Landschaft noch viele Jahre genießen können.
3: Vor genau 100 Jahren erschien das erste Buch, das von Winnie the Pooh handelt, dem berühmten orangefarbenen Bären. Und unsere Großbritannien-Korrespondentin Lisa Maria Röhling hat uns die Erfolgsgeschichte dieser Kultfigur gerade nochmal erzählt.

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1: 12 Uhr. Bundesregierung beschließt Zuckersteuer. Regierungskritischer Sender in Türkei unter Zwangsverwaltung. Deutschland als Studienort international immer beliebter. Das Wetter teils sonnig, teils bewölkt, 13 bis 20 Grad. Mein Name ist Mike Oeske. Getränke mit viel Zucker könnten bald teurer werden. Das Bundeskabinett hat eine neue Steuer auf zuckerhaltige Getränke auf den Weg gebracht. Sie soll ab Juli 2027 gelten. Vorher muss aber noch der Bundestag zustimmen. Aus Berlin ARD-Korrespondentin Eva Huber.
2: Die Idee dahinter ist, dass die Hersteller einen Anreiz haben, weniger Zucker in ihre Getränke zu mischen, ihn zum Beispiel durch Süßstoffe zu ersetzen. Die Bundesregierung rechnet mit Steuereinnahmen von rund 900 Millionen Euro pro Jahr. Das Geld soll vor allem in den Gesundheitsfonds fließen. Unter anderem aus CDU und CSU geführten Bundesländern kommt Kritik. Die Zuckersteuer mache Getränke teurer und Bürger würden damit zur Kasse gebeten, um Haushaltslöcher zu stopfen. Ärzteverbände hingegen fordern seit Jahren eine solche Steuer.
1: Die Bundesregierung hat außerdem die Pflegekommission eingesetzt. Gesundheitsexperten, Juristen und Volkswirte sollen bis Ende Januar Vorschläge für eine Reform der Pflegeversicherung machen. Und die Bundesregierung hat ein Eckpunktepapier von Familienministerin Prien zum Schutz von Kindern im Internet beschlossen. Darin ist ein Social-Media-Verbot für Kinder unter 13 vorgesehen. Es soll gelten, bis es eine EU-weite Regelung gibt. Die türkische Polizei hat am Morgen den regierungskritischen Fernsehsender Halk TV gestürmt und den Sendebetrieb gestoppt.

0: 11 Angestellte wurden festgenommen. Der Sender teilte mit, er sei unter Zwangsverwaltung gestellt worden. ARD-Korrespondent Benjamin Weber.
1: Ermittler durchsuchten die Redaktionsräume, Journalisten wurden nicht hineingelassen. Die Vorwürfe lauten auf Geldwäsche, Bestechung und Ausschreibungsbetrug. Die türkische Opposition kritisiert das Vorgehen scharf und hält die Vorwürfe für nicht zutreffend. Der Fernsehsender Halk TV ist einer der populärsten Nachrichtensender in der Türkei, wo Fernsehen das Leitmedium Nummer 1 ist und über 90% der Medien als von der Regierung kontrolliert gelten. Halk TV dagegen steht der Opposition nahe.
0: Mehr als 700 Schweine waren im Januar bei einem Brand auf einem Bauernhof in Riedstadt Wolfskehlen in Südhessen umgekommen. Jetzt hat die Staatsanwaltschaft Darmstadt Anklage wegen Brandstiftung erhoben, HR-Reporterin Anna Vogel.
2: Und zwar gegen einen Mann aus Riedstadt, der Zugang zum Schweinestall hatte, hat mir der Oberstaatsanwalt gesagt. Brisant ist, die Ermittlungen zeigen, dass rund 60 Schweine schon tot waren, bevor der Brand überhaupt ausgebrochen ist. Vermutlich, weil sie nicht ausreichend versorgt worden sind. Und tatsächlich bestätigt auch die Kreissprecherin von Groß-Gerau, für den Tag nach dem Brand hatte das Veterinäramt eine Kontrolle angekündigt.
0: Deutschland wird als Studienort international offenbar immer beliebter. Laut dem Deutschen Akademischen Austauschdienst waren im letzten Wintersemester rund 426.000 ausländische Studierende und Doktoranden an einer deutschen Hochschule eingeschrieben. 6% mehr als im Jahr davor. Im internationalen Vergleich belegt Deutschland damit Rang 4 nach den USA, Großbritannien und Australien. Unter den nicht englischsprachigen Gastländern ist Deutschland am beliebtesten. Das waren die Nachrichten. Das Wetter besteht aus Sonne und Wolken bei Höchstwerten von 13 Grad im Upland und 20 Grad in Südhessen. In der Nacht ist der Himmel nur locker bewölkt oder klar, die Luft kühlt ab auf 8 bis 1 Grad. In Tal- und Muldenlagen kann es Bodenfrost geben, gebietsweise bildet sich Nebel. Wenn der sich morgen aufgelöst hat, erwarten uns wieder mal Sonnenschein, mal Wolken bei maximal 19 Grad. Die weiteren Aussichten, am Freitag oft sonnig bis 20 Grad, am Samstag auch dichte Wolken und Regen, höchstens 15 Grad. Die Zeit 12.04 Uhr.
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0: A5 Karlsruhe Richtung Darmstadt, zwischen Waldorf-Wiesloch und Kreuz-Heidelberg, 3 Kilometer stockender Verkehr. A44 Kassel Richtung Dortmund, zwischen Diemelstadt und Marsberg, 2 Kilometer stockender Verkehr. Und A67 Mannheim Richtung Darmstadt, zwischen Funkstadt und Darmstädter Kreuz, 3 Kilometer Stau.
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4: Einen guten Tag wünsche ich Ihnen. Schön, dass Sie bei uns sind. Wenn in Zukunft die Kinder an der Supermarktkasse quengeln, dass sie eine Limo wollen, dann können die Eltern getrost sagen, nein, das ist nicht nur ungesund, sondern jetzt auch zu teuer. Die schwarz-rote Koalition in Berlin hat sich darauf geeinigt, dass die sogenannte Zuckersteuer kommt. Bis zu 38 Cent pro Liter sollen in Zukunft auf besonders klebriges Getränk fällig werden. Laut Finanzminister Klingbeil von der SPD könnten die zusätzlichen Einnahmen in den Gesundheitsfonds fließen und außerdem soll die Steuer anregen, gesünder zu leben. Uwe Berndt ist für uns im Hauptstadtstudio in Berlin. Uwe, es gab viel Gerangel um diese Zuckersteuer, deshalb kommt sie jetzt auch in einer etwas entschärften Version. Was steht denn da im Einzelnen drin?
5: Also die Zuckersteuer soll jetzt in 2 Stufen kommen. Wenn in einem Getränk mehr als 5 Gramm pro 100 Milliliter Zucker enthalten sind, soll eine Steuer von 26 Cent pro Liter fällig werden. Das betrifft zum Beispiel Getränke wie Bionade oder Sprite. Wenn mehr als 8 Gramm drin sind, dann soll die Steuer auf 32 Cent pro Liter steigen. Also Fanta, Cola, Red Bull und ähnliches wird noch teurer werden. Wichtig ist nochmal, es geht wirklich nur um Getränke. Es geht nicht um den Zucker im Regal, nicht um Schokolade, um Süßigkeiten, sondern um Getränke, bei denen künstlich Zucker zugefügt wird. Das betrifft dann aber zum Beispiel auch saure Fruchtsäfte, wie zum Beispiel Johannisbeersaft. Der schmeckt ja kaum ohne Zucker, aber auch der würde dann teurer werden.
4: Ich war überrascht, wie viele Länder in Europa so eine Zuckersteuer bzw. Sodasteuer, heißt die manchmal auch, schon haben. Wie sind denn da die Erfahrungen bisher? Hat das wirklich eine positive gesundheitliche Auswirkung auch?
5: Da wird immer gerne auf das Beispiel Großbritannien verwiesen. Mhm. Da gibt es ja ein ganz ähnliches Modell. In den ersten Statistiken lassen sich wohl auch bereits bei Krankheiten wie Karies einen Rückgang messen. Aber das sind natürlich alles sehr langfristige Entwicklungen und die Zuckerlobby bezweifelt natürlich, dass es da einen Zusammenhang gibt. Mediziner sind sich grundsätzlich darin einig, dass ein sehr hoher Zuckerkonsum, vor allem in der Kindheit, die Ursache für viele schwere Krankheiten sind, also Diabetes, Antipositiv und ähnliche Dinge. Also das ist wie Medizinisch ist das alles nicht umstritten.
4: Jetzt sollen ja trotz dieser abgeschwächten Version immer noch um die 900 Millionen Euro durch die Steuer in die Staatskasse fließen. Es gibt allerdings Kritik daran. Hessens Ministerpräsident Rhein zum Beispiel nennt die Zuckersteuer Teuersteuer und verweist auf die sowieso schon steigenden Lebenshaltungskosten. Außerdem ist das Argument ja auch, wir bevormunden die Menschen, indem wir ihnen die vermeintlich ungesunden Sachen teurer machen. Außerdem sagt Rhein auch noch, die Steuer würde Arbeitsplätze gefährden. Hat er recht?
5: Also Hessen argumentiert mit den mittelständischen Unternehmen. Ein Weltkonzern wie Coca-Cola könne so eine Steuer leichter wegstecken als zum Beispiel ein mittelständischer Betrieb wie Hassia. Aber genau das ist ja ein Punkt, der jetzt auch nochmal geändert wurde. Es gibt eine neue Klausel in dem Gesetz, die bisher nicht drin war. Betriebe, die weniger als 1 Million Liter süße Getränke herstellen, sollen ausgenommen werden von der Steuer, um es ihnen somit dann leichter zu machen. Das ist ein Schritt, wo man auf die heimische Industrie zugehen will.
4: Jetzt muss man ja festhalten, CDU und SPD haben sich da jetzt bei einem Thema geeinigt, was politisch umstritten war. Ist das auch ein politisches Signal nach dem Motto, die Koalition kann ja doch zusammenarbeiten?
5: Ich habe das Gefühl, dass viele ganz normale Konflikte in so einer Regierung, wo zwei verschiedene Parteien sich einigen müssen, in der letzten Zeit immer sehr gleich als große Krise hochgehypt worden sind. Also die Zuckersteuer ist ein klassisches Beispiel. Es gab einen Entwurf des Ministers, es gab Kritik, ist nochmal überarbeitet worden und 2 Wochen später kommt das Gesetz jetzt doch. Also, und es werden in diesem Jahr, allein in dieser Woche werden 12 Gesetze durch den Bundestag gehen. Dieser Eindruck, dass die Bundesregierung sich nur streitet, der ist falsch. Es werden Gesetze verabschiedet, die Regierung arbeitet, das muss man einfach mal ganz sachlich feststellen.
4: Vielen, vielen Dank für die klare Einschätzung. Uwe Berndt in Berlin in unserem Hauptstadtstudio. Informationen und Hintergründe zur Zuckersteuer, die das Kabinett jetzt auf den Weg bringen will, waren das von ihm.
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4: Vor dem Hanseatischen Oberlandesgericht in Hamburg fängt heute ein Prozess an. Um 11 Uhr war der Auftakt, der weltweit den ein oder anderen aufhorchen lassen dürfte, denn es geht um Nord Stream. Der Bau der Pipelines war ja von Anfang an umstritten. Ein Skandal rankt sich um den Baubeginn, dann gab es im September 2022 den Anschlag auf die Ölleitung. Vor Gericht steht deshalb ein ukrainischer Ex-Soldat. Das Interesse ist also enorm, über 100 Medienvertreter sind akkreditiert und politisch dürfte der Prozess auch Wellen schlagen. Aber wir fangen jetzt nochmal am Anfang an mit einer Chronologie.
6: 26. September 2022. Aus dem Helikopter filmt die schwedische Marine Bilder, die um die Welt gehen werden. Die Ostsee sprudelt auf einer riesigen Fläche wie eine zu stark geschüttelte Wasserflasche. Gas strömt aus den Nord Stream Röhren am Ostseegrund. Der Startpunkt für Ermittlungen, die nun in Hamburg ihren vorläufigen Höhepunkt finden. Der Ukrainer Serhiy K. soll sich laut Generalbundesanwalt unter anderem wegen Kriegsverbrechen und Herbeiführung einer Sprengstoffexplosion verantworten. Jörg Diehl, Leiter der Recherchekooperation von NDR, WDR und SZ, hat die Hintergründe recherchiert.
7: Serhiy K. soll der Kommandeur des mutmaßlichen Sabotagekommandos gewesen sein, das im Herbst 2022 in der Ostsee die Pipelines in die Luft gesprengt hat. Er gehört den ukrainischen Spezialkräften an.
6: Später ist Serhiy K. aus der Armee ausgeschieden. Seine Verteidigung sieht keinen unmittelbar belastbaren Beweis für eine Tatbeteiligung. Die Anklage sieht in dem Ukrainer hingegen den Anführer der 7-köpfigen Gruppe. Ein Beispiel: auf seinem Handy fanden Ermittler Daten mit Details über Nord Stream, Wassertiefen, Koordinaten. Auch abgehörte Telefonate mit seiner Frau sollen ihn belasten. Darin soll er sich beklagen, von der Ukraine und ihrem Präsidenten allein gelassen worden zu sein. Handelte das Kommando auf eigene Faust oder im staatlichen Auftrag?
7: Der ukrainische Präsident Selenskyj hat eine Verantwortung dafür immer zurückgewiesen. Gleichwohl gibt es Indizien, die darauf hindeuten und auch unsere Recherchen belegen, dass ukrainische Verantwortungsträger von diesem Anschlag wussten.
6: Die Mission führte die Gruppe vor 4 Jahren von der Ostseeküste in Mecklenburg-Vorpommern bis zur dänischen Insel Bornholm. Das Team taucht rund 80 Meter tief, bringt Sprengstoff an, Zeitzünder lösen die Explosionen aus. Zerstören ein umstrittenes deutsch-russisches Energieprojekt. Rückblick. Der ehemalige Bundeskanzler Gerhard Schröder hatte Nord Stream in den 2000er Jahren vorangetrieben. Diese neue Pipeline quer durch die Ostsee stößt Länder in Osteuropa vor den Kopf. Denn dort hatte man jahrelang am Transit verdient. Trotz der völkerrechtswidrigen Annexion der Krim durch Russland 2014 wurde eine Erweiterung geplant. Nord Stream 2. Die neue Pipeline ist nahezu betriebsfertig. Da beginnt Russland im Februar 2022 die Vollinvasion der Ukraine. Wilfried Jilge hat in der Ukraine und Russland zu Nord Stream geforscht. Russisch-deutsche Gasgeschäfte hätten über Jahre Putins Kriegskasse gefüllt, sagt der Osteuropa-Historiker.
8: Für die Ukraine war eben ein entscheidendes Ziel in der asymmetrischen Kriegsführung, die Energieressourcen der russischen Rohstoffökonomie als Haupteinkunft für den Krieg zu blockieren. Ich denke, in diesem Zusammenhang muss man das sehen.
6: Gab es staatliche Auftraggeber? Und wird der Angeklagte diese vor Gericht benennen? Das Interesse daran sei enorm, sagt Gerichtssprecherin Mareike Franzen vom Hanseatischen Oberlandesgericht, das für solche Staatsschutzverfahren auch für Mecklenburg-Vorpommern zuständig ist.
9: Es haben sich deutlich über 100 Medienvertreter akkreditiert aus vielen verschiedenen Ländern. Darunter natürlich aus der Ukraine, aus Russland.
6: Es dürfte nicht das letzte Nord Stream-Verfahren in Hamburg bleiben. In Kroatien sitzt ein weiterer mutmaßlicher Tatverdächtiger in Auslieferungshaft. Die Umstände seiner Verhaftung schlicht kurios. Der Ukrainer war offenbar nach Kroatien gereist, um als Berater an einem Hollywood-Film mitzuwirken. Thema: die Nord Stream-Anschläge.
4: Eine Chronologie zu Nord Stream und dem Prozess um den Anschlag Johannes Jolms war das mit einer Chronologie dazu. Die Bundesregierung hat eine Menge Reformen vor der Brust. Wir haben eben schon mal über die Zuckersteuer gesprochen, ein neues Gesetz. Jetzt soll noch mehr auf uns zukommen und wir bekommen ja live und in Farbe mit, dass es oft sehr schwer ist, die unterschiedlichen Ideen von CDU, CSU und SPD unter einen Hut zu kriegen. Wie in jeder Regierungskoalition. Deshalb müssen oft erstmal Kommissionen ran. Und so eine sollte für die Pflegereform schon eingesetzt werden, eigentlich letzte Woche. Aber dann waren noch Beratungen möglich. Was dahinter steckt und was diese Kommission tun soll, das erklärt uns Dietrich Karlmeurer in Berlin.
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10: Die Pflege in Deutschland steht vor großen finanziellen Herausforderungen. Immer mehr Menschen brauchen Pflege. Gleichzeitig steigen die Kosten. Deshalb will die Bundesregierung eine grundlegende Pflegereform vorbereiten. Die Pflegestrukturkommission soll Vorschläge erarbeiten, wie die Pflegeversicherung kurz-, mittel- und langfristig finanziert werden kann. Ziel ist eine Balance zwischen eigener Vorsorge und solidarischer Absicherung. Die Kommission soll außerdem prüfen, wie die hohen Eigenanteile in Pflegeheimen begrenzt werden können, also die Kosten, die Pflegebedürftige selbst tragen müssen. Geprüft werden sollen auch zusätzliche kapitalgedeckte Elemente, bei denen Geld angespart wird, um spätere Ausgaben zu finanzieren. Die Fachleute sollen außerdem Vorschläge erarbeiten, wie häusliche Pflege gestärkt werden kann. Denn die meisten Pflegebedürftigen werden zu Hause versorgt. Der Kommission gehören 13 Expertinnen und Experten an. Den Vorsitz übernehmen der frühere Caritas-Generalsekretär Georg Krämer und die Sozialrechtlerin Gabriele Kuhn-Zuber. Das Gremium soll seine Vorschläge spätestens Ende Januar vorlegen. Auf dieser Grundlage will die Regierung dann ein neues Pflegegesetz erarbeiten, das nächsten Juli in Kraft treten soll. In der Regierungskoalition gab es zuletzt Streit über den Arbeitsauftrag der Kommission. Die SPD wollte eine Begrenzung der stark gestiegenen Eigenanteile zum Thema der Kommission machen. Aus der Union kamen dazu kritische Stimmen. Der Begriff Pflegedeckel steht nun nicht im Beschluss. Unterschiedliche Positionen gab es auch bei der Frage, ob Privatversicherte stärker in die Finanzierung einbezogen werden sollen. Der Streit hat die Einsetzung der Kommission verzögert. Die neue Pflegestrukturkommission ist nicht mit der Pflegekommission zu verwechseln. Die Pflegekommission beschäftigt sich vor allem mit den Arbeitsbedingungen und der Bezahlung von Pflegekräften. Die Pflegestrukturkommission hat einen breiteren Auftrag. Sie schaut auf das gesamte Pflegesystem.
4: Wieder eine Kommission, diesmal eine Strukturkommission zur Pflege. Ein Stichwort dazu war das von Dietrich Karlmeurer in Berlin, der uns so die Hintergründe geliefert hat. 12.16 Uhr ist es gleich, Sie sind bei HR Info. Sie sind so teuer, dass sich viele Menschen für die Ausbildung dort über Jahrzehnte verschulden, aber sie öffnen einem international Tür und Tor. US-Elite-Universitäten sind eigentlich ein Garant für internationale Karrieren. Sie bringen Nobelpreisträger hervor. Jetzt macht die Elite-Uni Cornell in New York, im Staat New York, allerdings gerade mit etwas anderem Schlagzeilen. Eine frühere Studentin der Uni wirft 7 Mitgliedern einer Studentenverbindung vor, sie mit Alkohol und einem Narkosemittel betäubt und dann vergewaltigt zu haben. Der Fall liegt 2 Jahre zurück und obwohl die Unileitung und die Campuspolizei informiert waren, passierte lange Zeit erstmal gar nichts. Weshalb nun Ärger und Frust umso größere Wellen schlagen. Gestern gab es wieder einen Protest in der Uni-Stadt Ithaca. Unser New York-Korrespondent Martin Ganselmeier war da.
11: Rund 1000 Protestierende haben sich im Stadtzentrum von Ithaca versammelt. Nicht nur Studierende der Cornell University, viele sind auch aus anderen Unistädten angereist. Wollt ihr dafür sorgen, dass sich jetzt endlich etwas ändert, fragt eine der Organisatorinnen. Und auf ihre Nachfrage, wann, fordern die Demonstrierenden jetzt. Eine von ihnen ist Mai Shay Corsi, Politikwissenschaftsstudentin und Mitglied im Studentenparlament an der Cornell University. Wir haben der Unileitung vertraut, dass sie den Vorwürfen nachgeht. Dass dieses Vertrauen so missachtet wurde, war für viele sehr enttäuschend.
12: They trusted Cornell 2 years ago to handle this, and to finally hear that that trust has been broken has been disappointing for so many students on campus.
11: Jane Doe, das mutmaßliche Opfer der Gruppenvergewaltigung, habe sich schon vor 2 Jahren an die Campuspolizei gewandt, kritisiert die Studentin. Doch die Unileitung sei erst aktiv geworden, nachdem Jane Doe Klage gegen die 7 Verbindungsstudenten eingereicht habe. Nicht nur die Dozenten werden der Unileitung ihr Misstrauen aussprechen, auch wir Studierenden werden dies sehr bald tun, sagt sie.
12: Not only is faculty passing a vote of no confidence, we also plan on passing a vote of no confidence very soon.
11: Was viele empört, nur 2 der 7 Verbindungsstudenten mussten Cornell verlassen. Jane Doe dagegen hielt es nicht länger aus, mit ihren Peinigern in Vorlesungen zu sitzen. Sie verließ die Elite-Uni. Der 20-jährige Informatikstudent Nigel Tatum findet es wichtig, dass sich auch männliche Studenten an den Protesten beteiligen. Dass die mutmaßlichen Täter in der Tatnacht andere Verbindungsstudenten zum Mitmachen einluden, sieht er auch als Ergebnis eines toxischen Männlichkeitskultes in vielen Studentenverbindungen. Jungen Männern wird dort beigebracht, solch ein Verhalten zu tolerieren. Deshalb sind wir für ein Verbot solcher Verbindungspartys. Tatsächlich hat der unter Druck geratene Universitätspräsident angekündigt, dass es bis Mitte Mai keine Verbindungspartys mehr geben darf. Für Julia Cheng, Professorin für spanische Literatur, reicht das nicht aus. Ihrer Meinung nach muss auch die von der Uni bezahlte Campuspolizei abgeschafft werden. Wenn eine Vergewaltigung in einem privaten Unternehmen, wie zum Beispiel Microsoft, passiert, wäre es doch abwegig, wenn das eine interne Polizei untersucht. Das ist absurd. Auch die Gesetzeslage müsse sich ändern im Bundesstaat New York und in 20 anderen US-Bundesstaaten, fordert Rechtsanwältin Lissy Asher. Für Frauen sei es so gut wie unmöglich, eine Klage wegen Vergewaltigung zu gewinnen, wenn man vorher freiwillig Alkohol getrunken hat. Sobald du Alkohol getrunken hast, bist du mit allem einverstanden, was in der Nacht danach passiert. Das ist doch verrückt, sagt die Rechtsanwältin.
13: The moment that you chose to drink, you're consenting to whatever happens to you the rest of the night. And that's insane.
11: Die Gouverneurin des Bundesstaates New York, Kathy Hochul, will im Parlament eine entsprechende Gesetzesänderung durchsetzen. Doch für Jane Doe käme dies zu spät.
4: Wütende Proteste gegen die Reaktion der Elite-Uni Cornell im Bundesstaat New York auf eine mutmaßliche Gruppenvergewaltigung. Martin Ganselmeier berichtete für uns aus den USA.
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4: Es war zwar nur eine kleine Studie, aber sie macht große Hoffnung. Eine Impfung könnte Betroffene vor Rückfällen von einer besonders tückischen Form von Brustkrebs bewahren. Und zwar mit einem Ansatz, der sich schon beim Coronavirus bewährt hat, mRNA. Das hat ein Forscherteam der Universitätsmedizin Mainz Ende Juni rausgefunden. Bis der Impfstoff jetzt zugelassen werden kann, wird es aber noch dauern. Thomas Sambol aus der Redaktion ARD Gesund hat die Einzelheiten.
14: Triple-negative Brustkrebs. Um diese besonders aggressive Form der Erkrankung ging es in der Mainzer Impfstudie. Auf den Tumorzellen fehlen, vereinfacht gesagt, 3 wichtige Andockstellen für Gegenmittel gegen Krebs, deshalb ihre Bezeichnung als dreifach negativ. Und deshalb macht dieser Krebs in der Behandlung auch so große Probleme, erklärt der Gynäkologe Nikolai Maas vom Universitätsklinikum Schleswig-Holstein in Kiel.
15: Da kommen wir mit herkömmlichen Therapien häufig nicht so weiter. Die Triple-Negativen, die sprechen auch gar nichts so richtig an. Und deswegen sind das unsere Sorgenkinder, die wir schlecht behandeln können, systemisch.
16: Sie haben also nichts, was man gezielt über eine Chemotherapie hinaus attackieren kann. Und gleichzeitig hat diese Triple-Negative Brustkrebs die höchste Rate an Mutationen im Tumor.
14: Ergänzt der Gynäkologe und Co-Autor der Studie Markus Schmidt von der Universitätsmedizin Mainz. Während Ärzte andere Brustkrebsarten inzwischen vergleichsweise gut in den Griff bekommen können, kommt es bei dieser Variante häufig zu Rückfällen. Das macht die Ergebnisse der Mainzer Impfstudie so spannend, sagt der Gynäkologe Christian Schem vom Mama-Zentrum Hamburg am Krankenhaus Jerusalem.
17: In dem Fall konnte man eben zeigen, dass man individuell pro Patienten Impfstoff entwerfen konnte, der dann auch verhindern konnte, dass ein Rückfall wieder auftritt. Und das war eine sehr gute Nachricht.
14: Konkret ging es in der Studie um sogenannte mRNA-Impfstoffe, mit denen auch schon gegen das Coronavirus geimpft wurde. Die Idee dahinter: Dem Körper wird der Bauplan von mutierten Antigenen, sogenannten Neoantigenen, verabreicht, die Krebszellen haben und sie von gesunden Zellen unterscheiden. Der Körper erkennt diese als fremd an und bildet Antikörper dagegen. Anders als bei Viren wie etwa Corona ist jeder Krebs sehr individuell. Bei der Brustkrebsimpfung in Mainz wurde der Impfstoff für jede Patientin deshalb maßgeschneidert.
15: Wir haben Immunzellen der Patienten genommen und ganz gezielt den mRNA-Impfstoff individuell designt. Und das ist natürlich immer gut, wenn es irgendwas Individuelles gibt,
14: erklärt Gynäkologe Nikolai Maas. Auf diese Weise soll das Immunsystem den Krebs besser erkennen und bekämpfen können. Im besten Fall kann die mRNA-Impfung dann die Rückkehr der Krankheit und die Bildung von Metastasen verhindern. Bei Studienteilnehmerin Barbara Weiler, bei der vor 10 Jahren Brustkrebs festgestellt wurde, hat das schon geklappt.
18: Seit 8 Jahren bin ich jetzt beschwerdefrei und anscheinend auch geheilt.
14: Andere Forscherteams melden ähnliche Erfolge bei der Behandlung von schwarzem Hautkrebs und Bauchspeicheldrüsenkrebs. Trotz der positiven Ergebnisse lasse die Mainzer Brustkrebsstudie aber noch viele Fragen offen, meint Christian Schem vom Mama-Zentrum Hamburg. Zum einen waren nur 14 Patientinnen daran beteiligt. Zu wenig, um wirklich verlässliche Daten zu liefern und Zufälle auszuschließen. Zum anderen haben aber auch 3 der 14 Patientinnen trotz Impfung einen Rückfall erlitten.
17: Und da müssen wir natürlich noch lernen, warum ist das passiert? Warum hat da das Prinzip nicht funktioniert? Und wenn man dieses Prinzip zur Zulassung bringen möchte, sind noch sehr viel größere Studien notwendig, damit es dann später auch quasi in die Routine übergeht, eine Kostenübernahme dafür gibt, etc.
4: Was den triple-negativen Brustkrebs von anderen Brustkrebsarten unterscheidet, wie die jeweiligen Behandlungen aussehen oder welche anderen neuen Therapien zurzeit erforscht werden, das alles erfahren Sie auf ardgesund.de/Brustkrebs. Der Oktober ist der internationale Monat, um auf das Thema Brustkrebs aufmerksam zu machen. Thomas Sambol berichtete hier für uns. Bis vor rund 70 Jahren gab es in Marokko die größte jüdische Community der arabischen Welt. Dann allerdings wanderten die meisten nach Israel aus. Heute ist die jüdische Gemeinde in ganz Marokko entsprechend viel kleiner. Schätzungsweise rund 2000 Gemeindemitglieder leben noch hier. Trotzdem pflegt Marokko im Vergleich zu anderen Ländern der arabischen Welt gute Beziehungen zu Israel. Jetzt wurde in der nordafrikanischen Stadt Fes ein jüdisches Museum eröffnet. Das erste, das mit öffentlichen Geldern gefördert wurde und explizit vom König gewollt ist. Was für eine Symbolkraft geht davon aus?
19: Die nordmarokkanische Stadt Fes ist um eine Attraktion reicher. 6,5 Jahre hat es gedauert. Nun wurde das Museum für marokkanisch-jüdische Kultur feierlich eröffnet. Mitten im ehemaligen jüdischen Viertel, dem Melach. Das Museum ist ein Herzensprojekt des Königs, Mohammed VI. So wurde es komplett mit öffentlichen Mitteln finanziert. Eine Premiere in einem arabisch-muslimischen Land. Hohe Vertreter waren zur Eröffnung angereist, so auch Serge Bouadougou. Er ist der Vorsitzende der Stiftung für das jüdisch-marokkanische Kulturerbe. Nach einigen Jahren harter Arbeit präsentieren wir heute das Leben der marokkanischen Juden in dieser Stadt Fes, in der sie seit sehr langer Zeit, nämlich seit dem 15. Jahrhundert, verwurzelt sind. Es gab in Marokko früher Städte, in denen mehr Juden als Muslime lebten. Für dieses Museum wurden aus allen Teilen des Landes Zeugnisse dieses jüdischen Lebens zusammengetragen. Entstanden ist eine einzigartige Sammlung von Ritual- und Gebrauchsgegenständen aus 2500 Jahren Geschichte. In Vitrinen liegen alte Schriften und Tora-Rollen, rituelle Stühle sowie traditionelle Kleider oder prächtige Teppiche füllen die restaurierten Räume. Es handelt sich also um ein Museum, das das Leben, den Lebenszyklus und die Brüche im spirituellen Licht beleuchtet und die religiöse sowie die weltliche Seite der gesamten jüdischen Gemeinschaft zeigt. Während des Zweiten Weltkriegs lebten in Marokko eine 250.000 Juden. Heute sind es rund 2000. Nach der Gründung des Staates Israel wanderten viele von ihnen nach 1948 aus. Teils freiwillig, teils aus Angst. Das hatte zur Folge, dass es in Marokko heute kaum noch jüdische Menschen gibt. In Israel dagegen hat heute jeder Zehnte marokkanische Wurzeln. Dennoch zeigen wöchentliche Demos, initiiert vor allem von islamistischen Kreisen, es gibt auch Unmut darüber. Auch die Kommentare in den sozialen Medien unter den Berichten über die Eröffnung des Museums zeigen, nicht alle sind damit einverstanden und es gibt durchaus auch Antisemitismus.
20: Warum diese Normalisierung mit Israel?
21: So kommt der Kolonialismus nach Marokko.
20: Kein Vertrauen in Juden.
21: Marokkaner und Juden, wir sind Brüder.
20: Ja zu Frieden und Toleranz.
21: Man versteht gar nichts mehr in diesem Land.
19: Genau deswegen sei das Museum in Fes umso wichtiger, so Mehdi Oubtbi, Präsident der Nationalen Museumsstiftung. Und heute, in der Welt, in der wir leben, ist es wichtig, eine Botschaft aussenden zu können. Eine Botschaft des Friedens, eine Botschaft der Brüderlichkeit, eine Botschaft des Zusammenlebens. Ganz nach dem Vorbild dessen, was wir hier in Marokko erleben.
4: Ja, so kann es auch gehen. In Fes in Marokko gibt es jetzt ein jüdisches Museum, ein Herzensprojekt des Königs. Anne Bayer berichtete für uns aus Nordafrika.
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0: 12.29 Uhr. Bundesregierung beschließt Pflegekommission und Zuckersteuer. Neue Antisemitismusbeauftragte ernannt. Hungersituation verschlechtert sich weltweit wieder. Das Wetter teils sonnig, teils bewölkt, 13 bis 20 Grad. Mein Name ist Mike Oeske. Eine neue Expertenkommission soll Vorschläge für eine Reform der Pflegeversicherung erarbeiten. Hauptziel ist, die Kosten unter Kontrolle zu halten. Die Bundesregierung hat sich darauf verständigt, wer dieser Runde angehören und über was sie genau beraten soll. Aus Berlin Birte Sönnigsen.
29: Gesundheitsökonomen, Pflegefachleute, Versicherungsexpertinnen und Rechtswissenschaftler sollen verschiedene Ideen zur Zukunft der Pflegeversicherung prüfen. Es geht zum Beispiel darum, wie sich Pflege besser organisieren lässt und wie pflegende Angehörige Beruf und Pflege besser miteinander vereinbaren können. Die Kommission soll auch prüfen, welche Anreize es braucht, damit mehr Menschen privat vorsorgen.
0: Außerdem hat sich das Kabinett auf eine Steuer für zuckerhaltige Getränke geeinigt. Geplant ist die Abgabe zum Beispiel auf Limonaden, Eistees oder Energydrinks. Nicht betroffen sind Getränke mit Alkohol. Auch reine Frucht- und Gemüsesäfte oder ungesüßte Schorlen werden nicht zusätzlich besteuert, auch nicht Getränke mit Süßstoffen. Katharina von Schnurbein ist neue Antisemitismusbeauftragte der Bundesregierung. Das Kabinett hat die Politikwissenschaftlerin zur Nachfolgerin von Felix Klein berufen. Sie soll ihr Amt Ende des Monats antreten. Von Schnurbein war 11 Jahre lang Antisemitismusbeauftragte der Europäischen Union. Der Zentralrat der Juden begrüßte ihre Berufung. Schnurbein sei international bestens vernetzt und genieße in der jüdischen Gemeinschaft, nicht nur in Deutschland, ein sehr hohes Ansehen. 20 Jahre lang haben Hilfsorganisationen Fortschritte im Kampf gegen den weltweiten Hunger verzeichnet. Jetzt warnt die Welthungerhilfe in ihrem aktuellen Bericht, die Situation verschlechtert sich wieder. Weltweit hungern demnach etwa 645 Millionen Menschen. ARD-Korrespondent Thomas Klatt.
1: Besonders betroffen seien Länder wie Somalia, die Demokratische Republik Kongo, Jemen oder Sudan. Auch für den Tschad und Madagaskar gelte eine sehr ernste Hungerlage. Verschärft werde die Hungersituation durch Naturkatastrophen, lokale Konflikte und Fehlplanungen. Auch die Folgen des Ukraine- und Iran-Krieges seien spürbar. Daher müsse die weltweite Ernährungssicherheit endlich stärker in die Sicherheits- und Krisenpolitik aller Länder integriert werden.
0: Die MT Melsungen hat heute Abend das 4. Spiel der Vereinsgeschichte in der Handball-Champions League vor sich. Die Nordhessen müssen zum Beispiel zum Rückspiel beim HBC Nantes in Frankreich antreten. HR-Reporter Philipp Hofmeister.
2: Diese Auswärtsfahrt an die Loire wird für Melsungen sportlich wie auch atmosphärisch eine echte Aufgabe. Die mit 6.000 Fans ausverkaufte Halle des französischen Vizemeisters gilt als ultimativer Hexenkessel. Dementsprechend emotional dürfte es auf der Platte zugehen. Im Heimspiel vor knapp einer Woche konnten die Nordhessen allerdings Selbstvertrauen tanken. Am Ende stand ein Melsunger Sieg mit 5 Toren Vorsprung. Heute Abend dürfte es in Frankreich enger zugehen. Nantes will Wiedergutmachung und setzt dabei auch auf den Faktor Atmosphäre.
0: Das waren die Nachrichten. Das Wetter, es ist mal sonnig, mal bewölkt, bei Höchstwerten von 13 Grad im Upland und 20 Grad an der Bergstraße. In der Nacht ist der Himmel nur leicht bewölkt oder klar, die Luft kühlt ab auf 8 bis 1 Grad und es wird neblig. In Tal- und Muldenlagen ist Bodenfrost möglich. Morgen wird es, sofern sich der Nebel auflöst, recht sonnig bei maximal 19 Grad. Die weiteren Aussichten: am Freitag Sonne und Wolken bis 20 Grad, am Samstag neben Sonnenschein auch dichte Wolken und Regen, höchstens 15 Grad. Die Zeit in einer halben Minute, 12.34 Uhr.
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0: Vorsicht bitte auf der A3 Köln Richtung Frankfurt. Zwischen Bad Camberg und Idstein liegt ein Kantholz auf der Fahrbahn. Vorsicht auch auf der A45 Dortmund Richtung Gießen. Zwischen Ehringshausen und Wetzlarer Kreuz. Dort liegen Metallteile auf der Fahrbahn. A5 Karlsruhe Richtung Darmstadt. Zwischen Waldorf-Wiesloch und Kreuz Heidelberg 3 Kilometer stockender Verkehr. A5 Heidelberg Richtung Darmstadt, zwischen Hemsbach und Heppenheim 3 Kilometer Stau wegen Grünpflegearbeiten auf dem rechten Fahrstreifen. A44 Kassel Richtung Dortmund, zwischen Diemelstadt und Marsberg 3 Kilometer stockender Verkehr. Und eine Meldung aus dem Rheingau-Taunus-Kreis, die L3026 ist zwischen dem Abzweig nach Oberseelbach und Idstein nach einem Unfall in beiden Fahrtrichtungen gesperrt. Bitte das Gebiet weiträumig umfahren.
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4: Einen guten Tag wünsche ich Ihnen. Man möchte ehrlich gesagt nicht weiter darüber nachdenken, dass es inzwischen möglich ist, dass Hacker Lebensmittelmärkten den Saft abdrehen oder in diesem Fall eher die Temperatur hoch. Genau das ist ja gerade in Frankreich passiert. Eine Cyberattacke auf die Kühlsysteme von hunderten Supermärkten. Kühlanlagen sollen über Stunden erhitzt werden um 50 Grad. Lebensmittelverderben mussten entsorgt werden. Der Vorfall zeigt, Cyberangriffe treffen längst nicht mehr nur Computer oder Smartphones, sondern können auch ganz alltägliche Technik lahmlegen. Und das wirft mal wieder die Frage auf, wie verwundbar sind wir in unserem digital vernetzten Alltag eigentlich? Darüber habe ich vor der Sendung mit dem Cybersicherheitsexperten Dr. Oliver Hanka von PwC Deutschland gesprochen. Wir können uns ja vorstellen, dass es für so eine Supermarktkette ein bisschen viel Arbeit ist, an jeder einzelnen Kühltruhe händisch den Thermostat hochzustellen. Toll also, wenn man das per Computer machen kann. Aber dieses Beispiel wirft eine ziemlich unheimliche Frage auf. Was lässt sich in unserem Alltag noch alles aus der Ferne manipulieren oder lahmlegen, woran wir vielleicht gar nicht denken?
5: Also jede Menge, wahrscheinlich mehr, als die meisten sich wirklich vorstellen können. Vereinfacht kann man sagen, überall da, wo früher jemand vor Ort sein musste, um irgendwie einen Schalter zu bedienen, ein Ventil zu verändern oder einen Regler zu bedienen, all da besteht inzwischen das Interesse, dass man das digital steuern kann und eben aus der Ferne erreichbar machen kann. Das können sein, wie jetzt in dem Fall, die Kühltruhen im Supermarkt. Das sind aber vielleicht auch irgendwelche Steuerungen in Aufzügen, bei Rolltoren, in Überwachungskameras, Ladesäulen bis hin zu kompletten Wasserkraftwerken oder Umspannwerken.
4: Ich denke jetzt da auch an mich persönlich. Da kann man inzwischen sein Auto per Smartphone öffnen, das Haus per Kamera übers Handy im Blick haben und der Kühlschrank schickt einem Einkaufslisten, im Zweifelsfall. Also macht diese Vernetzung ja auch jeden Einzelnen angreifbarer, oder?
5: Ja, das stimmt. Also die Angriffsfläche wird auf jeden Fall wesentlich größer. Man kann auch sagen, früher, wie ich eben schon erwähnte, musste immer irgendjemand physisch vor Ort sein, um irgendwas zu machen, um zum Beispiel einen Thermostat zu verstellen. Das geht jetzt eben remote. Also ich kann auch mehrere Geräte gleichzeitig dann angreifen, wenn ich da irgendwie was vorhabe. Mhm. Aber ich glaube, man muss auch ein bisschen differenzieren, dass Vernetzung an sich nicht automatisch schlecht ist. Also es hat eben auch viele Vorteile. Solche Kühlgeräte können eine Warnung absetzen übers Internet, wenn vielleicht ein Ausfall gewesen ist oder irgendetwas passiert ist. Und am Ende kommt es eben darauf, wie ist diese Vernetzung abgesichert? Und das ist der entscheidende Punkt.
4: Bei dem Angriff in Frankreich, da waren ja offenbar vor allem ältere Systeme betroffen, für die es keine Sicherheitsupdates mehr gab. Was heißt denn in dem Fall eigentlich älter?
5: Wir sprechen da über mehrere Jahre. Man kennt das vielleicht irgendwie vom eigenen Smartphone oder vom Computer oder auch in der Firma. Wann werden die ausgetauscht? Das ist so typischerweise alle 3 bis 5 Jahre. Wenn wir uns jetzt aber IoT-Geräte, also Internet of Things-Geräte anschauen, dann sind die teilweise 10 bis zu 20 Jahre im Einsatz. Mhm. Und da sprechen wir jetzt eben genau von älteren Geräten, die zwar wunderbar funktionieren und noch das machen, wofür sie mal entworfen wurden. Aber das Thema Cybersecurity hat eben vor 20 Jahren keiner dran gedacht.
4: Also müssten die Hersteller doch eigentlich gesetzlich verpflichtet werden, über viele Jahre so Sicherheitsupdates jetzt bereitzustellen? Beziehungsweise, sie haben eben den Alarm angesprochen, den gab es ja in Frankreich offenbar auch nicht. Oder ein Havariesystem nach dem Motto, hallo lieber Supermarkt, eure Kühltruhen stehen auf 38 Grad plus, das stimmt was nicht. Und dann springt eine extra Stromversorgung oder sowas an.
5: Genau das ist jetzt inzwischen der Fall. Also die EU hat das auch erkannt, dass das ein Problem ist, dass es lauter ungesicherte Geräte da draußen gibt, wo der Hersteller sagt, die habe ich einmal verkauft und habe den Support eingestellt. Und da gibt es jetzt den sogenannten Cyber Resilience Act. Und da geht es im Kern darum, dass natürlich erstmal von Haus aus schon sichere Geräte auf den Markt gebracht werden, aber auch, dass der Hersteller dann für die typische Lebensdauer des Gerätes Sicherheitsupdates zum Beispiel bereitstellt.
4: Trotzdem haben wir ja schon öfter erlebt, dass Verwaltungen lahmgelegt wurden oder auch Computer in Krankenhäusern. Wie gut sind wir denn eigentlich geschützt? Also könnte das, was in Frankreich passiert ist, nicht genauso auch bei uns noch passieren?
5: Ja, grundsätzlich schon. Also das war jetzt kein Frankreich-spezifisches Problem. Es liegt aber daran, dass die Geräte halt hauptsächlich da von den Supermarktketten gekauft wurden. Aber die werden natürlich auch weltweit verschickt. Das heißt, es hätte auch genauso bei uns passieren können. Es waren auch andere europäische Länder betroffen. Wir sind allerdings auch gar nicht so schlecht aufgestellt, weil es inzwischen auch verschiedene EU-Regulierungen gibt, wie der angesprochene Cyber Resilience Act. Es gibt noch ein anderes, das ist NIS 2, nennt sich das. Da geht es auch genau darum, die Betreiber von Infrastrukturen zu schützen, um auch im Bereich kritische Infrastrukturen einfach besser zu werden.
4: Also haben Sie keine Sorge, dass wir uns darauf einstellen müssen, dass solche Angriffe auf unseren Alltag in Zukunft häufiger werden? Oder sehen Sie noch Lücken, wo was passieren müsste aus Ihrer Sicht, damit unsere vernetzte Infrastruktur sicherer wird?
5: Also es gibt auf jeden Fall noch viel zu tun. Ich glaube, das wird auch nicht der letzte Angriff gewesen sein, den wir gesehen haben. Gerade jetzt auch durch das Thema KI, was immer stärker kommt, werden diese Angriffe häufiger. Ich glaube, wir haben die Werkzeuge da, um zu schützen. Es muss am Ende umgesetzt werden.
4: Wenn ich jetzt als Privatmann so einen internetfähigen Kühlschrank zu Hause stehen habe oder eben so ein Kamerasystem, was würden Sie mir denn raten, was ich tun kann, um mich selbst vor so Angriffen zu schützen?
5: Das kommt natürlich immer sehr stark auf die Systeme drauf an. Ich glaube, die wichtigsten Punkte sind, dass man schaut, wenn es Software-Updates gibt, dass es auf dem aktuellen Stand ist, dass die Standardpasswörter geändert wurden. Das sind erstmal die 2 wichtigsten Dinge, die man jetzt auch als Laie tun kann.
4: Das sagt uns Dr. Oliver Hanka, Cybersicherheitsexperte der internationalen Unternehmens- und Wirtschaftsberatung PwC. Und ganz ehrlich gesagt, ich bin mit dieser Nummer mit dem Smartphone und dem Smart Home gar nicht so glücklich.
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4: Mit deutlichem Vorsprung hat die Linke die Wahlen zum Berliner Abgeordnetenhaus gewonnen. Aber wie erwartet gestaltet sich die Bildung einer Regierungskoalition schwierig. Nachdem sich die linken Fraktionen bei ihrer Konstituierung gestern auch die umstrittene Abgeordnete Vanessa Emde nämlich in ihre Reihen aufgenommen hat, haben Grüne und SPD die laufenden Sondierungsgespräche über eine mögliche Regierungsbildung unterbrochen. Emde wurden wiederholt antisemitische Äußerungen vorgeworfen. Wie es jetzt weitergeht, weiß keiner.
6: Gestern Abend, kurz vor sechs, wirkte die Spitze der frisch konstituierten Linksfraktion im Berliner Abgeordnetenhaus noch so, als sei jetzt alles geregelt.
7: Wir haben vor Eintritt in die Konstituierung eine Debatte geführt über eine gemeinsame Erklärung, die Grundlage unserer gemeinsamen Arbeit sein soll. Hintergrund und Gegenstand dieser Erklärung sind die Beschlusslagen unserer Partei zum Thema Antisemitismus, zur Sicherheit von jüdischem und auch palästinensischem Leben in unserer Stadt, aber auch zum Existenzrecht Israels,
6: verkündete linken Fraktionschef Tobias Schulze. Alle Abgeordneten hätten diese Erklärung unterzeichnet, also auch sie, Vanessa Emde. Die direkt gewählte Abgeordnete aus dem Bezirk Neukölln war unter anderem durch die Aussage in die Kritik geraten, Staaten hätten kein Existenzrecht, nur Menschen. Und auch durch gemeinsame Fotos mit einem Unterstützer des Hamas-Terrors. Doch das unterzeichnete Dokument genügte Grünen und SPD nicht. Am Abend erklärten sie die laufenden Sondierungsgespräche für unterbrochen, ohne ins Detail zu gehen. Grünen-Bundeschefin Franziska Brandner begründete die Unterbrechung am Abend in der ARD-Sendung Maischberger so.
8: Auf Berliner Ebene gab es eine Einigung zu inhaltlichen Fragen und mit einer Klarheit, dass es auch einer Umsetzung bedarf. Das war die Zusage der Linkspartei.
6: Umsetzung? Das wird von einigen so gedeutet, dass es intern eine klare Zusage der Linken gegeben habe, Vanessa Emde nicht in die Fraktion aufzunehmen. Das allerdings wies Linken-Bundeschefin Ines Schwertner heute früh im ZDF-Morgenmagazin entschieden zurück.
9: Sie hat diese Abmachung genauso wie alle anderen Abgeordneten unterzeichnet. Und ich will wirklich, dass wir da bei der Wahrheit bleiben und sagen, alle haben die Abmachung unterzeichnet. Alle wollen sich daran halten. Mhm. Elif Erab hat ein Schutzversprechen für die jüdischen Menschen abgegeben. Messen Sie uns doch bitte an den Taten und nicht an diesen Papieren.
6: Auch auf Landesebene gibt es von linker Seite ein klares Dementi. Eine Zusage, Vanessa Emde nicht aufzunehmen, habe es nie gegeben. Für die Berliner Grünen zeigte sich denn auch deren Landeschefin Nina Stahr heute früh im rbb24-Inforadio deutlich zurückhaltend bei der Frage, ob die Personalie Emde Teil einer Verabredung war.
10: Ich glaube nicht, dass das jetzt großen Sinn macht, einmal Exegese zu betreiben, wer wann was gesagt hat. Dass Vanessa Emde ein Stück weit eine Person ist, an der es Kritik gab, das war klar. Aber wir haben sehr klar gesagt, wir haben hier eine gemeinsame Erklärung und die muss die Basis unseres Zusammenarbeitens sein.
6: Die Grünen-Landeschefin betont, man sitze weiter am Sondierungstisch. Es gehe lediglich darum, sich von der Linken erklären zu lassen, warum nicht einfach das Vorsondierungspapier der vergangenen Woche den Abgeordneten zur Unterschrift vorgelegt wurde. In der Tat enthält dieses Dokument noch weitergehende Verabredungen, etwa zur Stärkung von Polizei und Verfassungsschutz, was in der Fraktionsvereinbarung der Linken nicht vorkommt. Fest steht jedenfalls, nicht nur die Linke steht unter Druck. Auch bei Grünen und SPD gibt es internen Widerstand gegen die Sondierungsunterbrechung und erste öffentliche Forderungen, nun mit den Linken weiterzureden. Die CDU, unter deren Führung ebenfalls eine Regierung mit hauchdünner Mehrheit möglich wäre, zeigt sich derweil weiter gesprächsbereit, will sich aber nicht aufdrängen.
4: Grüne und SPD in Berlin haben ihre Sondierungen über eine mögliche Regierungszusammenarbeit mit der Linken abgebrochen. Die CDU als zweitstärkste Kraft bei der Berliner Wahl bietet sich deshalb jetzt an. Thorsten Gabriel berichtete aus der Hauptstadt. In Hamburg hat der Prozess wegen des Anschlags auf die Nord Stream Pipeline angefangen. Vor Gericht steht ein ukrainischer Staatsbürger, der für die Sprengung der Ölleitung verantwortlich sein soll. Für AfD und BSB ein willkommener Anlass, die Ukraine-Unterstützung der Bundesregierung einmal mehr in Frage zu stellen. Sie werfen der Bundesregierung Doppelstandards und eine unpatriotische Politik vor. Union, SPD und Grüne halten dagegen, aber auch sie stellen fest, dass sich die Stimmung verändert.
11: Die außenpolitische Sprecherin der Grünen-Fraktion, Deborah Düring, geht fest davon aus, dass die AfD den ersten Nord Stream-Prozess politisch nutzen wird.
12: Die AfD und BSW nutzen jede Möglichkeit, um scheinbare Skandale hochzuziehen, um die Frage der Ukraine-Unterstützung zu stellen.
11: Erst in der vergangenen Woche hatte die AfD eine Aktuelle Stunde im Bundestag anberaumen lassen, weil Kanzler Friedrich Merz am Abend des Tags der Deutschen Einheit in die Ukraine gereist war, in seine wahre emotionale Heimat, wie es der außenpolitische Sprecher der AfD-Fraktion Markus Frohnmeier provozierend nannte.
13: Im Gepäck hatte er seine Milliarden. 1 Milliarde Euro neue Militärhilfen.
11: Geld, das laut AfD in Deutschland gebraucht wird. Für Schulen, für Infrastruktur, zur Entlastung der Sozialkassen. Geld, das nicht in ein Land fließen sollte, das, so die Überzeugung der Partei, mit der Sprengung der Nord Stream Pipelines für erheblichen wirtschaftlichen Schaden in Deutschland gesorgt habe. AfD und BSW drängen deshalb nicht nur auf einen Stopp der milliardenschweren Ukraine-Unterstützung, sondern auch auf Schadenersatz und Strafmaßnahmen. Schließlich, argumentiert AfD-Politiker Frohnmeier, habe die Bundesregierung auch nicht gezögert, im Fall des gescheiterten Drohnenanschlags auf den Flughafen Leipzig-Halle noch während der Ermittlungen Sanktionen gegen Russland zu verhängen.
14: Wir erleben hier eine Außenpolitik mit zweierlei Maß.
11: Für die Grünen-Abgeordnete Düring ist es dagegen die AfD, die mit zweierlei Maß misst, wenn es um die Ukraine und die Frage der Verantwortung der Sprengung der Gasröhren am Grund der Ostsee geht.
12: Mir ist schon wichtig, dass wir hier aber dann auch gleichzeitig über die massiven Kriegsverbrechen von russischer Seite reden.
11: Immer wieder verweisen Befürworter der Ukraine-Unterstützung wie der SPD-Abgeordnete Daniel Baldi auf einen zentralen Punkt. Dass es Russland war, das den Krieg gegen die Ukraine begonnen und damit vieles ausgelöst hat.
15: Das Zweite ist, Russland hat, und das erklärt auch Putin immer wieder, dass das nicht nur ein Krieg gegen die Ukraine ist, sondern ein Krieg gegen, in Anführungszeichen, westliche Lebensart.
11: Baldi ist es wichtig, das ganze Bild im Blick zu behalten. Er erinnert daran, dass es auch vor dem Angriff keine gesicherte Gasversorgung mehr durch Russland gegeben hat. Dass der Anschlag auf die Pipelines juristisch aufgearbeitet wird, findet der SPD-Politiker richtig. Dass AfD und BSW mit Rufen nach einer anderen Ukraine- und Russland-Politik bei den Landtagswahlen Erfolg hatten, zeigt aus Sicht der Grünen, wie groß der Erklärungsbedarf ist. Den scheint auch Kanzler Friedrich Merz erkannt zu haben. Es fiel auf, dass er in seiner Rede anlässlich der Verleihung des Westfälischen Friedenspreises ausführlicher als sonst die Linie der Bundesregierung zu erklären versuchte.
16: Wir setzen uns mit dem Vorwurf auseinander, deutsche Hilfen für die Ukraine gingen zulasten des Wohlstands in unserem eigenen Land. Meine Antwort lautet, unsere Unterstützung für die Ukraine ist kein Selbstzweck.
11: Verweise auf Sicherheit und Sondervermögen aber scheinen zunehmend zu verpuffen. Die Stimmen der Zweifler werden lauter. Eine Entwicklung, die durch den Nord Stream-Prozess befeuert werden könnte.
4: Die politische Dimension des Prozesses um den Anschlag auf die Nord Stream-Pipeline, der am späten Vormittag in Hamburg angefangen hat, hat uns unsere Hauptstadtkorrespondentin Christina Nagel erläutert.
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4: Jahrelang tat sich Deutschland mit Rüstungsexporten in die Türkei schwer. Türkische Aggressionen gegenüber Nachbarländern waren ein Grund, aber auch zum Beispiel die Unterdrückung von Kritik in der eigenen Bevölkerung. Die wogen in dieser Frage schwerer als die NATO-Partnerschaft. Die Türkei hat diese Phase genutzt und hat selbst Waffensysteme entwickelt, die inzwischen international konkurrenzfähig und damit natürlich auch interessant für die Verbündeten sind. Also stand die 4. deutsch-türkische Wirtschaftskonferenz in Ankara gestern ganz im Zeichen der Zusammenarbeit in der Verteidigungs- und Sicherheitsindustrie.
17: Februar 24, Jungfernflug des Tankkappenjägers Khan, made in Türkei. Nur das Triebwerk muss aus den USA zugekauft werden, noch. Die türkische Rüstungsindustrie hat enorme Fortschritte gemacht. Längst ist nicht nur die legendäre Bayraktar-Kampf- und Aufklärungsdrohne ein Exportschlager, sondern auch Lenkflugkörper und Korvetten. Das weckt Interesse sowohl bei Staaten, die in Rüstung investieren wie Deutschland, als auch bei deutschen Unternehmen. Renk mit Sitz in Augsburg ist einer der ganz Großen der Branche, baut unter anderem das Getriebe für den Leopard-2-Panzer. Früher lieferte die Firma auch in die Türkei, dann verhängte die Bundesregierung Exportbeschränkungen. Seitdem habe sich viel getan in der Türkei, sagt Renk-Manager gleich.
18: Der große Unterschied zu vorher ist, dass es nicht mehr eine Käufer-Verkäufer-Beziehung ist, sondern es geht in Richtung Partnerschaft. Wir wollen zusammenarbeiten. Wir haben Schlüsseltechnologien, wir haben Know-how. Und die Türkei hat Produktionskapazitäten.
17: Auch auf türkischer Seite ist das Interesse groß. Made in Germany stehe immer noch für Qualität und die Türkei wiederum habe Zugang zu neuen Absatzmärkten, beispielsweise in Afrika, sagt Şevket Ünal, Vizepräsident für internationale Geschäftsentwicklung bei Havelsan. Das Unternehmen entwickelt ferngesteuerte, KI-gestützte Militärroboter wie den Kleinpanzer Barkan, aber auch Software.
19: In Deutschland gibt es beispielsweise große Werften, in denen Kriegsschiffe gebaut werden. Darin ist Software verbaut. Hier verfügt Deutschland aber über keine eigene Systemsoftware. Die könnten wir als Havelsan zusammen mit Deutschland entwickeln und dann gemeinsam den Weltmarkt erschließen.
17: Vorausgesetzt sei gegenseitiges Vertrauen. Vertrauen, ein Begriff, der sich wie kein anderer durch diese Konferenz zog. Industrielle Kooperation basiere auf Verträgen, so die deutsche Botschafterin in der Türkei, Sibylle Katharina Sorg. Strategische Industriekooperation jedoch basiere auf Vertrauen.
20: Trust.
17: Das Vertrauen darauf, dass die Technologien geschützt werden, dass Vereinbarungen eingehalten werden. Vertrauen darauf, dass die Partner berechenbar bleiben. Auch Vertrauen darauf, dass unsere strategischen Ziele aufeinander abgestimmt sind. Sorg sagte, Bedenken in Europa hinsichtlich der Türkei seien nicht immer auf Missverständnisse oder ungerechte Behandlung zurückzuführen. Auf der Hand liegt da die Sonderrolle, die die Türkei innerhalb der NATO im russischen Krieg gegen die Ukraine einnimmt und sich beispielsweise Sanktionen gegen den Aggressor nicht angeschlossen hat. Oder die wiederkehrenden Drohungen gegen den Nachbarn und NATO-Partner Griechenland. Themen, die angesprochen und geklärt werden müssen, im Sinne der Zusammenarbeit und Sicherheit, findet Renk-Manager Florian gleich.
18: Auf der einen Seite muss man natürlich Know-how schützen. Das ist auch ganz klar das, was für Deutschland wichtig ist. Und auf der anderen Seite müssen wir halt schauen, wie wir als gesamtheitliches Europa schnell uns ordentlich hochrüsten und uns auch austauschen. Es macht ja keinen Sinn, wenn jeder seine eigene Suppe kocht.
17: Ein Impuls für deutsch-türkische Teamarbeit im Verteidigungsbereich hat die Konferenz in Ankara gesetzt und gleichzeitig die Erwartung geschürt, dass den Worten möglichst bald Taten folgen.
4: Erklärtes Ziel der vierten deutsch-türkischen Wirtschaftskonferenz in Ankara, die Zusammenarbeit wieder zu vertiefen. Über den Stand der Dinge, dazu war das unser Korrespondent Christian Butgereit. Gestern am späten Abend ist aus dem Verdacht Gewissheit geworden, der Papst hat tatsächlich Lungenkrebs. Gestern erst war er ja in die Gemelli-Klinik eingeliefert und sofort operiert worden wegen eines Knotens in der Lunge. Am Abend dann hat der Vatikan erklärt, dass tatsächlich ein bösartiger Tumor entdeckt wurde. Ivo Maruschik berichtet für uns aus Rom.
21: Regina della famiglia. Regina della pace.
23: In der Kapelle des Gemelli-Krankenhauses beten Gläubige den Rosenkranz, während einige Stockwerke höher Papst Leo XIV. Noch operiert wird. Der Generalvikar der Diözese Rom, Kardinal Reina, leitet das Gebet mit ernstem Blick, aber gefasst. Eine halbe Stunde später gibt es zunächst eine gute Nachricht. Die Operation ist gut und ohne Komplikationen verlaufen. Der Eingriff konnte wie vorgesehen durchgeführt werden, teilen die Ärzte mit. Der Knoten in der Lunge des Papstes konnte wie vorgesehen entfernt werden. Zwei Stunden später verschickt der Vatikan dann aber ein Bulletin mit einem ernüchternden Befund. Die Schnelluntersuchung des entfernten Gewebes hat den Verdacht auf Lungenkrebs bestätigt. Es handelt sich um einen bösartigen Tumor, was die Ärzte schon vor dem Eingriff befürchtet hatten. Und deswegen wurde auch gleich der ganze untere Lappen der rechten Lunge entfernt. Und damit auch das gesamte Tumorgewebe, heißt es. Wie die Therapie jetzt fortgesetzt wird, das steht noch nicht fest. Weitere Untersuchungen werden aufzeigen, ob zum Beispiel Lymphknoten betroffen sind. Am Morgen teilt der Vatikan dann mit, der Papst habe eine ruhige Nacht verbracht. Die Römerinnen und Römer, die in der Früh am Gemelli-Krankenhaus vorbeikommen, sind jedenfalls erschüttert von der Diagnose ihres Bischofs. Wir hoffen, dass alles gut wird. Das ist alles. Wir wünschen jedem das Beste, aber unserem Papst ganz besonders. Es tut mir wirklich sehr leid, was unserem heiligen Pontifex passiert ist. Und ich hoffe, alles wird sich so schnell wie möglich lösen. Wir beten natürlich für den Papst und ich hoffe, dass alles gut ausgeht. Aber ich habe Vertrauen in die moderne Medizin. Die sind auf dem allerneuesten Stand. Und da diese Situation früh entdeckt wurde, glaube ich, er wird gesund werden. Der Kurie scheint es ähnlich zu gehen wie den Gläubigen in Rom. Die Nachricht habe ihn wie ein Blitz aus heiterem Himmel getroffen, sagt Kardinalstaatssekretär Parolin. Ja, ich mache mir Sorgen, weil ich ganz bestimmt nicht mit so etwas gerechnet hatte. Gott sei Dank ist das sehr frühzeitig entdeckt worden, sodass man so früh wie möglich eingreifen konnte. Zumal Leo XIV. Als sportlich gilt und immer auf seine Gesundheit geachtet haben soll. Der Papst soll jetzt etwa eine Woche im Krankenhaus bleiben. An den Reiseplänen hält der Vatikan zunächst fest. Leo XIV. Soll Ende Oktober nach Assisi fahren und im November ist dann eine längere Reise nach Südamerika geplant, unter anderem in seine frühere Heimat Peru.
4: Der Papst leidet an Lungenkrebs. Ivo Maruschik berichtete darüber aus Rom.
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4: Brüssel ist die Hauptstadt Europas. Für viele ist die belgische Metropole aber noch was ganz anderes, nämlich die Hauptstadt des Comics. Figuren wie Tim und Struppi, die Schlümpfe, Lucky Luke sind hier praktisch überall präsent. Warum Comics bis zu heute zur belgischen Identität gehören und wie die neunte Kunst sozusagen die ganze Stadt prägt, darüber berichtet uns jetzt André Mamengi.
0: Egal, wo man in Brüssel hinläuft, irgendwo wird sie einem begegnen. Belgiens folgenschwerer Ausflug in die Kunstform des Zeichentricks. Sei es als Wandmalerei an Häusern oder in U-Bahn-Stationen, Tim und Struppi, Spirou,

0: Kunstform. Denn Comics gelten seit den 1970er Jahren als eigenständige Kunstform neben Malerei, Fotografie und Film. Während viele Menschen im Ausland erst spät erfahren, wo die berühmten Figuren ihrer Kindheit ihren Ursprung haben, gehören sie in Belgien zur DNA des Landes. Fast so selbstverständlich wie die Fritten. Deshalb können in Belgien fast alle etwas mit Comics anfangen. Sie gehören einfach zum Alltag. So sieht das auch Tina Anthony vom Comic Museum Brüssel. Es ist etwas, das schon immer da war. Alle Belgier kennen die Comics. Die meisten haben eine Sammlung zu Hause. Es ist eine Sache, die von der einen zur nächsten Generation übergeben wird. Unsere Comics sind unser kulturelles Erbe und darauf sind wir alle sehr stolz. Und auch wenn viele der alten Geschichten heute kritisch betrachtet werden müssen, etwa wegen rassistischer Darstellung oder weil weibliche Figuren oft nur Nebenrollen spielen, hat sich die fast 100 Jahre alte Kunstform stetig weiterentwickelt. Dass sich die Perspektive in den Comics über die Jahre verändert hat, hat auch Tina Anthony vom Comic Museum Brüssel beobachtet. Comics sind heute vielfältiger als früher. Es gibt Non-Fictional-Novels, in denen Menschen über ihre persönlichen Erfahrungen schreiben. Da geht es dann um Politik, Migration, Rassismus und Diskriminierungserfahrungen oder Klimawandel. Die Kunstform entwickelt sich ständig weiter. Die neunte Kunstform ist lebendig und erreicht ein breiteres Publikum. Der Comic ist deshalb bis heute eines der wichtigsten Symbole für die Identität Brüssels und wird wahrscheinlich noch viele weitere Generationen prägen.
1: Allgegenwärtig sind Comics als Kunstform in Brüssel. André Mamengi berichtete von dort für uns. Und jetzt geht's erstmal in die nächsten Nachrichten von und mit meinem Kollegen Mike Oeske.

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1: 13 Uhr. Bundesregierung beschließt Altersgrenze für Social-Media-Zugang. Neue Antisemitismus-Beauftragte ernannt. Deutschland als Studienort international immer beliebter. Das Wetter teils sonnig, teils bewölkt, 13 bis 20 Grad. Mein Name ist Mike Oeske. Die Bundesregierung hat eine Altersgrenze für die Nutzung von sozialen Medien auf den Weg gebracht. Wer jünger als 13 Jahre ist, soll TikTok, Instagram und Co. nicht benutzen dürfen, es sei denn, es handelt sich um nachweislich kindgerechte Angebote. Die Regelungen sollen so lange gelten, bis es auf EU-Ebene entsprechende Beschlüsse gibt. Aus Berlin, Frank Eichmann.
2: Für 13- bis 18-Jährige sind gestaffelte Beschränkungen vorgesehen. Die Medienkompetenz von Kindern und Jugendlichen soll deutlich gestärkt werden, aber auch die Rolle der Eltern. Durch eine Änderung im bürgerlichen Gesetzbuch sollen Eltern verpflichtet werden, ihre Kinder auch bei der Mediennutzung zu beaufsichtigen. In ihren Eckpunkten fordert die Bundesregierung von allen, die jungen Menschen den Zugang zur digitalen Welt ermöglichen, dies altersangemessen und sicher zu tun.
1: Die Bundesregierung hat außerdem die Pflegekommission eingesetzt. Gesundheitsexperten, Juristen und Volkswirte sollen bis Ende Januar Vorschläge für eine Reform der Pflegeversicherung machen. Auch eine Steuer für zuckerhaltige Getränke hat das Kabinett auf den Weg gebracht. Geplant ist die Abgabe zum Beispiel auf Limonaden und Eistees. Katharina von Schnurbein ist neue Antisemitismusbeauftragte der Bundesregierung. Das Kabinett hat die Politikwissenschaftlerin zur Nachfolgerin von Felix Klein berufen. Sie soll ihr Amt Ende des Monats antreten. Von Schnurbein war 11 Jahre lang Antisemitismusbeauftragte der Europäischen Union. Nach dem Abbruch der rot-grün-roten Sondierungsgespräche in Berlin wird darüber diskutiert, wie es weitergehen soll. Grüne und SPD hatten die Gespräche mit der Linken abgebrochen. Grund ist eine Erklärung zum Thema Antisemitismus, über die die Linke in ihrer konstituierenden Sitzung abgestimmt hatte. ARD-Hauptstadt-Korrespondentin Sabine Müller.
3: Unter anderem wollen sie wissen, warum den linken Abgeordneten nicht das rot-grün-rote Vorsondierungspapier zum Umgang mit Antisemitismus zur Unterschrift vorgelegt wurde, sondern eine andere, abgespeckte Version.

0: Version. Aber auch Grüne und SPD haben Druck. Es gibt internen Widerstand gegen die Sondierungsunterbrechung und erste öffentliche Forderungen, sofort mit den Linken weiterzuverhandeln. Gleichzeitig melden sich bei den Sozialdemokraten erneut Altvordere zu Wort. Sie sehen die gestrigen Vorgänge in der Linksfraktion als neuen Beleg, dass man mit der Partei nicht vertrauensvoll zusammenarbeiten könne.
1: Nach dem Brand auf einem Schweinehof in Riedstadt in Südhessen hat die Staatsanwaltschaft Darmstadt Anklage erhoben. Nach Angaben der Behörde wird ein Mann aus Riedstadt beschuldigt, das Feuer gelegt zu haben. Gegen ihn werde wegen Brandstiftung ermittelt. Der Beschuldigte hatte demnach Zugang zu dem Bauernhof im Stadtteil Wolfskehlen. Mehr ist über ihn bislang nicht bekannt. Bei dem Feuer waren im Januar mehr als 700 Schweine gestorben. Deutschland wird als Studienort international offenbar immer beliebter. Laut dem Deutschen Akademischen Austauschdienst waren im letzten Wintersemester rund 426.000 ausländische Studierende und Doktoranden an einer deutschen Hochschule eingeschrieben. 6% mehr als im Jahr davor. Im internationalen Vergleich belegt Deutschland damit Rang 4 nach den USA, Großbritannien und Australien. Unter den nicht englischsprachigen Gastländern ist Deutschland am beliebtesten. Das waren die Nachrichten. Das Wetter ist mal sonnig, mal bewölkt, bei Höchstwerten von 13 Grad im Upland und 20 Grad an der Bergstraße. In der Nacht ist der Himmel nur leicht bewölkt oder klar, die Luft kühlt ab auf 8 bis 1 Grad und es wird neblig. Morgen wird es, sofern sich der Nebel auflöst, recht sonnig bei maximal 19 Grad. Die weiteren Aussichten: am Freitag Sonne und Wolken bis 20 Grad. Am Samstag neben Sonnenschein auch dichte Wolken und Regen, höchstens 15 Grad. Die Zeit 13.04 Uhr.
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1: Vorsicht bitte auf der A5 Darmstadt Richtung Heidelberg. Zwischen Darmstadt-Eberstadt und Seeheim-Jugenheim befindet sich ein Mensch auf der Fahrbahn. Vorsicht auch auf der B40 zwischen Frankfurt-Sindlingen und dem Kriftler Dreieck. Dort liegt ein Karton auf der Fahrbahn. A5 Heidelberg Richtung Darmstadt zwischen Hemsbach und Heppenheim 3 Kilometer Stau wegen Grünpflegearbeiten auf dem rechten Fahrstreifen. Und A44 Kassel Richtung Dortmund zwischen Diemelstadt und Marsberg 3 Kilometer stockender Verkehr.
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3: Einen guten Tag wünsche ich Ihnen. Schön, dass Sie bei uns sind. Es gab mal einen Film unter diesem Titel Szenen einer Ehe. Ein bisschen so kann man das betrachten, was da in der schwarz-roten Koalition im Bund gerade los ist. Unmenschlich, so heißt es aus der SPD, übles Faul kontert die CDU. Die Regierungskoalition wirkt wieder alles andere als harmonisch zurzeit. Es geht um den Rücktritt von Bundesarbeitsministerin Baas und die Vorwürfe in Richtung Union, die sie geäußert hat. Sie beschäftigen die Mitglieder von Regierung und Fraktionen weiter. Auch wenn die Regierung durchaus ja arbeitet und den Blick lieber auch auf den erfolgreichen Teil dieser Zusammenarbeit lenken möchte, denn schließlich geht der Alltag und die Arbeit und das Basteln an den notwendigen Reformen ja weiter. Von Harmonie kann trotzdem aktuell einfach keine Rede sein. Nicole Markwald in Berlin weiß mehr.
4: Dieses eine Wort, es beschäftigt die Union weiter. Unmenschlich, so bezeichnete Manuela Schwesig Angriffe aus der CDU auf ihre SPD-Kollegin Bärbel Baas. Für den CDU-Abgeordneten Matthias Middelberg geht das zu weit.
5: Da ist die Grenze überschritten. So sorry, aber ich kann da keine Unmenschlichkeit jetzt im Umgang mit Frau Baas erkennen. Das ist eben einfach 3 Nummern zu weit.
4: Parteikollege Christoph Ploss forderte die Ministerpräsidentin von Mecklenburg-Vorpommern auf, sich zu entschuldigen. Und Fraktionschef Thorsten Frey machte im Deutschlandfunk klar:
6: Insofern rate ich einfach dazu, auch vorsichtig zu sein mit solchen Begriffen. Denn das wird der Sache nicht gerecht.
4: Der parlamentarische Geschäftsführer der SPD, Dirk Wiese, versucht seinerseits, Druck aus dem Kessel zu nehmen.
7: Ich glaube, es tut allen gut, im politischen Betrieb in so einer Woche einfach mal noch ein bisschen innezuhalten.
4: Es sei wichtig, in der demokratischen Mitte einen vernünftigen und respektvollen Umgang miteinander zu pflegen, so Wiese weiter. Die Opposition sieht zu und staunt. Die Grünen-Vorsitzende Franziska Brandner sagte in der ARD, ihre Erfahrung aus der stürmischen Ampelzeit sei:
8: Die Grundlage muss ja irgendwie ein Anstand insgesamt sein. Und man sieht, dass in dieser Regierung es immer wieder knallt, weil diese Frage des, wie geht man eigentlich miteinander um, wenn man zusammen regiert, nicht geklärt ist.
4: Fehlt es dieser Regierung an Anstand im Miteinander? Beide Seiten betonen immer wieder, eine Alternative zu Schwarz-Rot gibt es nicht. Neuwahlen wären vermutlich für keinen der Regierungspartner angesichts der aktuellen Umfragewerte erfolgsversprechend. Und doch schleichen sich neue Vorwürfe ein. Will die SPD etwa einen Koalitionsbruch provozieren? Man sieht förmlich, wie Juso-Chef Philipp Thürmer mit den Augen rollt, während er sagt:
9: Das ist wirklich Unsinn. Also in der SPD hat, glaube ich, aktuell niemand, auch nicht wir als Jusos, die wir durchaus kritisch waren, gegenüber dieser Koalition vor, die jetzt zu verlassen.
4: Die Koalition hakt nach und nach ihre To-Do-Liste ab. Heute wurde unter anderem die Einsetzung einer Pflegestrukturkommission beschlossen und die Zuckersteuer auf den Weg gebracht. Sie soll die Beiträge für die gesetzliche Krankenversicherung stabilisieren. Gesundheit, Pflege, Rente, alles Themen, die jeden betreffen. Und von zwei Koalitionspartnern verhandelt werden, die nicht von vornherein in Diagnose und Therapie übereinstimmen. So hat der Bundeskanzler selbst es vergangene Woche formuliert. Aber am Ende zählt laut Dirk Wiese von der SPD nur eines.
7: Es geht darum, richtige und notwendige Entscheidungen für die Zukunft des Landes zu treffen. Da machen sich alle Parteien in dieser Koalition nicht einfach, aber es ist nicht immer sofort Streit.
3: Und wichtig ist ja auch, was hinten rauskommt. Nicole Markwald aus unserem Hauptstadtstudio hat den Beziehungsstatus der schwarz-roten Ehe in Berlin analysiert. Es ist kompliziert. Wir haben es eben schon angesprochen, gehört in diesem Beitrag Cola, Limo, aber auch bestimmte Säfte. In Zukunft soll auf Getränke, denen künstlich Zucker zugesetzt wurde, eine Extrasteuer anfallen. Einen entsprechenden Gesetzentwurf hat das Kabinett in Berlin nämlich heute auf den Weg gebracht. Vor allem Softdrinks könnten damit für die Verbraucher teurer werden. Der Beschluss im Bundestag steht noch aus. Das Parlament hat das letzte Wort. Die Einnahmen aus dieser Steuer, die sollen nach dem Plan der Bundesregierung aber die Krankenversicherungsbeiträge stabilisieren. Das Ganze soll am 1. Juli kommenden Jahres in Kraft treten. In anderen Ländern ist so eine Abgabe schon längst im Alltag verankert, zum Beispiel in Großbritannien. Auf der Insel muss sie schon seit rund 8 Jahren abgeführt werden. Und unsere Korrespondentin in London, Franziska Hoppen, kann uns jetzt mal sagen, wie diese Zuckersteuer da genau funktioniert.
10: Also die Zuckersteuer bezieht sich hier auf süße Getränke, Softdrinks, Energydrinks, Fruchtgetränke und funktioniert so, dass Hersteller eine Abgabe zahlen, wenn der Zuckergehalt in ihren Getränken pro 100 Milliliter bei 5 Gramm und mehr liegt. Dann zahlen sie 20 Pence pro Liter. Bei 8 Gramm Zucker und mehr müssen sie schon 26 Pence zahlen. Das ist also ein Anreiz, dass die Hersteller weniger süß produzieren. Und laut verschiedenen Gesundheitsstudien zur Zahngesundheit oder zu Übergewicht sind tatsächlich auch leichte positive Effekte zu beobachten. Zum Beispiel weniger Zahnarzttermine, gerade bei kleinen Kindern, und ein leichter Rückgang von Übergewicht bei Mädchen zwischen 10 und 11 Jahren. Man muss aber dazu sagen, im Großen und Ganzen ist der Zuckerkonsum laut britischer Regierung immer noch viel zu hoch. Und deshalb sagen auch einige Gesundheitsexperten, die Zuckersteuer gehe noch nicht weit genug.
3: Es sind auch im Vereinigten Königreich Millioneneinnahmen aus dieser Steuer in die Kassen reingekommen. Und angedacht war ja zuerst, das Geld ganz gezielt in konkrete Präventionsprogramme zu stecken.
10: Ja, letztes Jahr hat der Staat umgerechnet etwa 400 Millionen Euro eingenommen. Und ursprünglich hat die Regierung auch angekündigt, dass diese Einnahmen ganz gezielt für Kinder- und Gesundheitsförderung eingesetzt werden. In England ist das Geld auch zum Beispiel in Frühstücksclubs an Schulen geflossen oder in Sportprogramme an Grundschulen. Mittlerweile ist es aber nicht mehr rechtlich zweckgebunden, sondern die Zuckersteuer, die wird als allgemeine Staatseinnahme eingenommen. Und nächstes Jahr könnte auch wieder mehr Geld reinkommen, denn dann wird der Schwellenwert für die Steuer nochmal von 5 auf 4,5 Gramm gesetzt.
3: In Deutschland soll ab Mitte kommenden Jahres eine Zuckersteuer in Kraft treten. In Großbritannien gibt es sowas schon seit 8 Jahren. Wie das genau funktioniert und was mit den Einnahmen finanziert wird, dazu war das aus Franziska Hoppen in London.
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3: Rund um Wärme, das ist ja ein gutes Thema jetzt so zum beginnenden Herbst, dreht sich heute alles bei einer Fachkonferenz in Berlin. Was in der deutschen Heizungsindustrie Rang und Namen hat, trifft sich da, um zu diskutieren, wie die deutschen Verbraucher in Zukunft heizen werden und sollten. Und zumindest auf dem hessischen Heizungsmarkt tut sich da mittlerweile schon einiges. Ursula Meyer weiß mehr.
11: 30 Jahre lang hat Ulrich Muth sein Haus in Dautphetal mit Öl geheizt. Doch damit ist bald Schluss, sagt der 62 Jahre alte Lehrer.
12: Öl wird immer teurer, das ist ja einmal der CO2-Steuer geschuldet. Und natürlich, was noch viel schlimmer ist, sind die geopolitischen Zwangslagen, Iran-Krieg, Ukraine-Krieg, der Preis explodiert, das weiß ja jeder.
11: Aktuell kosten 100 Liter bis zu 180 Euro und damit fast so viel wie bei der letzten Energiekrise 2022. Deshalb will Muth die alte Heizung ersetzen, aber auch eine Gasheizung kommt für ihn nicht in Frage, weil er die für wenig klimafreundlich hält. Deutlich besser schneidet für ihn die Wärmepumpe ab, auch wenn der Einbau alles andere als günstig ist, so der 62-Jährige.
12: Nee, der ist natürlich schweineteuer. Der ist unheimlich teuer, so eine Wärmepumpe mit Montage, mit allem drum und dran.
11: Um den Einbau der Wärmepumpe kümmert sich die Heizungsfirma Fenner aus Dautphetal. Verbraucher müssten in so einem Fall mit Ausgaben von bis zu 45.000 Euro rechnen, sagt Firmenchef Mirko Fenner. In der Anschaffung sei die Wärmepumpe also teurer als eine Öl- oder Gasheizung, aber der Staat fördere deren Einbau. Dazu könne die Wärmepumpe günstiger betrieben werden und das würde am Ende viele Verbraucher überzeugen.
13: Bei uns ist im Moment richtig viel los, weil die Energiekosten sehr, sehr hoch sind. Da haben die Leute natürlich große Angst davor, dass im Winter die Heizkosten durch die Decke steigen und wollen dann noch schnell umsteigen auf Wärmepumpe.
11: Es gäbe eine immer größere Nachfrage, nachdem jahrelang vor allem mit Öl und Gas geheizt worden sei. Nur
13: wir können das nicht von heute auf morgen umsetzen. Zum einen hat die Industrie im Moment große Lieferschwierigkeiten, die Wärmepumpen zur Verfügung zu stellen. Zum anderen sind unsere Handwerksbetriebe relativ klein.
11: Es mangle auch am nötigen Personal. Solche Engpässe beobachtet auch Uwe Loth, Vorstandsmitglied beim Verband Sanitär, Heizung, Klima Hessen. Verbraucher müssten auf Wärmepumpen im Schnitt 3 bis 4 Monate warten. Trotzdem sieht er auf dem Heizungsmarkt einen Umbruch.
14: Das, was bislang Standard war als Heizung, also eine Gas- oder Ölheizung, das hat jetzt mittlerweile die Wärmepumpe erreicht. Also das ist mittlerweile für viele Menschen einfach normal geworden.
11: Nur in größeren Städten käme für manche Haushalte auch Fernwärme in Frage. Die Änderung beim Heizungsgesetz habe in diesem Jahr Fragen aufgeworfen, sagt Loth, der selbst Heizungsbauer ist. Der Einbau von neuen Öl- und Gasheizungen sei wieder uneingeschränkt möglich, wenn sie auch mit klimafreundlichen Brennstoffen betrieben werden könnten.
14: Da war ja so die Befürchtung, dass es eventuell Öl und Gas wieder die Türen öffnet. Aber tatsächlich ist es so, dass die Menschen ganz klar Elektrifizierung im Wärmemarkt bevorzugen. Das heißt, typisches Wohnhaus setzt ganz eindeutig auf eine Wärmepumpe. Das hat sich bei den Menschen einfach mittlerweile im Kopf tatsächlich durchgesetzt.
11: Nicht zuletzt, weil auf fossile Brennstoffe wie Öl und Gas immer höhere CO2-Preise fällig werden und sie das Heizen immer teurer machen. Das ist auch für den Lehrer Ulrich Muth ein wichtiger Grund zum Heizungswechsel. Dass es beim Heizungsgesetz so ein Hin und Her gab, nimmt der 62-Jährige eher gelassen.
12: Wir wollen die Demokratie, dann müssen wir auch mit den Nachteilen leben.
3: Wie sieht die Lage auf dem hessischen Heizungsmarkt aus? Das hat sich Ursula Meyer aus unserer Wirtschaftsredaktion angesehen, anlässlich einer Fachkonferenz der Branche in Berlin.

0: Viertel nach eins ist es, Sie sind bei HR Info. Und jetzt geht es um was, das es in Deutschland und eben auch in Hessen leider zu oft gibt. Eine kaputte Brücke. Die hier steht in Darmstadt. Sie müsste eigentlich abgerissen und neu gebaut werden. Die Stadt Darmstadt will das auch so, die Brücke abzureißen. Aber unter der Brücke fahren Züge der Deutschen Bahn. Das bedeutet, wenn abgerissen wird, dann müssen die Gleise unten gesperrt werden. Dafür gab es auch schon Pläne. Ende 2027 sollte das alles losgehen. Jetzt hat die Deutsche Bahn aber die zugesagte Gleissperrung zurückgezogen. Heute hat die Stadt Darmstadt deshalb eine Pressekonferenz gehalten. Helene Wilke aus unserem Reporterteam war für uns da. Helene, was sagt die Stadt denn jetzt?
1: Ja, also der Verkehrsdezernent Paul Wandrei, der war heute ziemlich sauer. Er sagt, die Rheinstraßenbrücke ist kaputt und die muss neu gebaut werden. Da führt auch kein Weg dran vorbei. Die Stadt hat ja auch die Pläne schon fertig. Also die Brücke muss abgerissen werden und die wird dann auch neu gebaut. Und eigentlich sollte die Brücke spätestens 2031 eingeweiht werden. Gebaut werden sollte sie aber parallel zur Rhein-Neckar-Bahntrassensperrung. Aber die wurde ja jetzt verschoben. Und ob das jetzt dann eben geht, wie es eigentlich geplant ist, das ist unklar. Paul Wandrei fordert jetzt aber von der Bahn Verlässlichkeit und klare Zusagen, weil mit diesem Hin und Her, da kann keine Stadt so arbeiten, sagt er.
0: Aktuell dürfen ja schon keine Autos mehr über die Brücke fahren, aber die Tram nach Griesheim, also dem Nachbarort von Darmstadt, die ja schon. Wie ist denn da jetzt der Plan? Gibt es dann ab Ende 2027 trotzdem Schienenersatzverkehr für die Griesheimer?
1: Also heute wurde gesagt, dass solange nicht klar ist, wann die Brücke abgerissen wird, die Straßenbahn nach Griesheim noch fahren soll, um einfach so lang wie möglich diese Ersatzbusse für die Pendler zu vermeiden. Mhm. Das Problem ist aber, dass wenn sich das alles nach hinten verschiebt, die Brücke ja trotzdem marode und kaputt ist. Das heißt, wenn festgestellt wird, es ist jetzt zu gefährlich für den Straßenbahnverkehr, dann wird die Brücke auch dicht gemacht, obwohl sie eben noch nicht abgerissen werden kann. Und dann zieht sich eben einfach alles in die Länge. Und was aber auch noch wichtig ist, wenn die Brücke kaputt ist und dann spontan abgerissen werden muss, dann hat das Auswirkungen auf den kompletten Rhein-Main-Neckar-Bahnverkehr, weil dann die Züge aus Heidelberg nach Frankfurt zum Beispiel nicht mehr durch Darmstadt fahren können. Genauso auch die Züge von Mainz nach Frankfurt oder auch der komplette Güterverkehr.
0: Das klingt nach einem Vollchaos. Wie geht's denn jetzt weiter? Kann die Stadt überhaupt was machen? Die Bahn hat ja ihre Pläne jetzt schon geändert.
1: Ein bisschen was geht schon noch, hat Paul Wandrei heute gesagt. Also er will jetzt nochmal das Gespräch mit der Bahn suchen, aber auch mit Politikern aus der Region, die im Landtag oder im Bundestag sitzen. Die sollen Druck ausüben auf die Bahn und auch nochmal deutlich machen, dass es hier nicht nur um die Brücke in Darmstadt geht, sondern eben auch um den Bahnverkehr im kompletten Rhein-Main-Gebiet. Es ist aber auch so, für Darmstadt ist dieses Bauprojekt das Wichtigste seit langem, denn eigentlich fahren über die Brücke 60.000 Autos täglich, also viele davon Pendler. Und die müssen jetzt Umwege fahren. Und das ist dann vor allem zu Stoßzeiten wahnsinnig verstopft auf den Darmstädter Straßen. Und das ist auch einfach kein langfristiger Zustand, sagt Paul Wandrei.
0: Trouble um eine marode, abrissreife Brücke in Darmstadt und mögliche Lösungen hat uns unsere Reporterin Helene Wilke erklärt. Vielen Dank dafür.
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0: Die Renditen amerikanischer Staatsanleihen sind auf dem höchsten Stand seit 24 Jahren. 1981 hat sowas Ähnliches einen Run auf die Anleihen in der Börsensprache Huss ausgelöst, der 4 Jahrzehnte dauerte. Aber jetzt stehen die Anleger wieder vor einer historischen Kaufgelegenheit oder sind die Voraussetzungen vielleicht völlig andere? Angela Göpfert aus der ARD-Finanzredaktion hat sich das angesehen.
3: Es war der Beginn einer außergewöhnlichen Entwicklung an den Finanzmärkten. 1981 erreichte die Rendite 10-jähriger US-Staatsanleihen mit knapp 16% ihren historischen Höchststand. Danach begann eine fast 4 Jahrzehnte dauernde Anleihehosse, also eine lange Phase, in der Anleihen immer teurer wurden. Die Renditen sanken, die Kurse stiegen. Anleger konnten enorme Gewinne erzielen. Jetzt werden wieder Erinnerungen an damals wach. Anfang Oktober kletterten die Renditen 10-jähriger US-Papiere auf mehr als 5,3%, den höchsten Stand seit 24 Jahren. Hohe Ölpreise, Inflationssorgen und die Zinspolitik der Notenbank treiben die Renditen. Hinzu kommt der enorme Kapitalbedarf in den USA, sagt Edgar Walk, Chefökonom bei Metzler Asset Management.
4: Vor allem die ganzen KI-Unternehmen in den USA leihen sich jetzt Geld aus, um in Datenzentren zu investieren. Das heißt, da gibt es Druck oder Konkurrenz. Und zum anderen haben wir nach wie vor sehr hohe Staatsdefizite in den USA. Es wird sehr viel Anleihen emittiert und es führt auch zum steigenden Realzins.
3: Ganz anders die Ausgangslage 1981. Damals war die Inflation das beherrschende Problem. Sie lag bei 11%. US-Notenbankchef Paul Volcker bekämpfte sie mit drastischen Zinserhöhungen. Die Inflation sank, das Vertrauen in die Fed wuchs und mit der Aussicht auf künftig niedrigere Zinsen gingen auch die Anleiherenditen zurück. Heute ist die Inflation deutlich niedriger, dafür wiegen die Staatsschulden umso schwerer. 1981 lagen die am Kapitalmarkt aufgenommenen Schulden bei rund 25% der Wirtschaftsleistung der USA. Heute bei etwa 100%. Und mit den Schulden wächst die Zinslast. Allein in diesem Jahr dürfte sie rund $1 Billion erreichen. Matthias Beil von der Sutor Bank.
5: Wir haben eine Zinslast, die so hoch werden wird, wie sie es noch nie im US-Haushalt war. Das ist einfach auch eine Vertrauensfrage. Und die scheint zurzeit so ein bisschen zu schwinden. Eine angespannte Situation, wie ich finde.
3: Denn je mehr Schulden die USA aufnehmen, desto höhere Zinsen könnten Investoren verlangen. Das würde eine neue Anleihehosse erschweren, weil sie deshalb keinen Anlass zur Euphorie.
5: Ich glaube, wir stehen nicht, wie wir das eben in 81 gesehen haben, vor so einer enormen Hosse der Rentenmärkte, die wir ja letztendlich über 4 Jahrzehnte gesehen haben. So eine massive Bewegung erwarte ich nicht.
3: Zwar werfen US-Papiere deutlich mehr ab als vergleichbare Bundesanleihen, doch wertet der Dollar gegenüber dem Euro ab, kann dieser Renditevorsprung schnell aufgezehrt sein. 5% Rendite klingen verlockend. Entscheidend ist allerdings, was davon in Euro übrig bleibt.
0: Also offensichtlich keine historische Chance für den Kauf von US-Staatsanleihen. Dieser Frage ist nämlich Angela Göpfert aus unserer Börsenredaktion nachgegangen und hat sie beantwortet. Der Boom der künstlichen Intelligenz braucht immer mehr Ressourcen. Das ist kein Geheimnis. Strom, Wasser und Platz für riesige Rechenzentren. In Finnland zeigt sich jetzt, wie das mit dem Schutz der Natur zusammenstößt. Google hat für geplante Rechenzentren mehr als 300 Hektar Wald gerodet. Laut den Behörden, bevor die vorgeschriebene Umweltprüfung abgeschlossen war. Die Behörden haben deshalb die Arbeiten erstmal gestoppt. Arne Bartram hat die Einzelheiten.
6: Es sieht aus, als wäre ein besonders schlimmer Sturm durch den Wald gezogen. Eine riesige kahle Fläche, größer als 400 Fußballfelder, wo bis vor kurzem noch unzählige Bäume standen. Doch der Grund für den Kahlschlag ist keine Naturkatastrophe. Er ist menschengemacht. In Muhos, im Nordwesten Finnlands, wurde auf mehr als 300 Hektar der Wald gerodet, um Platz zu machen für ein geplantes Rechenzentrum der Firma Google. Die finnischen Behörden haben die Arbeiten aber gestoppt, denn es fehlten Genehmigungen, sagt Hanna Halmenpää, Chefin des finnischen Naturschutzbunds. Das ist ein wirklich außergewöhnlicher Fall, dass einfach Rodungen durchgeführt werden, ohne eine Umweltverträglichkeitsprüfung, ohne eine Genehmigung und einen Bebauungsplan. Das zeigt entweder eine grobe Fahrlässigkeit oder eine große Dreistigkeit, dass man sich nicht um die finnische Gesetzgebung schert, oder beides. Auch der Waldboden wurde durch die Arbeiten freigelegt. Mit möglicherweise langfristigen Folgen für die Region, warnt Naturschützerin Hanna Halmenpää. Hier in Muhos und der ganzen Region Oulu gibt es Böden, die Wasser sauer machen können. Wenn Regenwasser durch diese Böden fließt, kann es Schadstoffe aufnehmen und Flüsse belasten. Es ist also nicht einfach nur harmloses Regenwasser. Das Unternehmen hat sich inzwischen entschuldigt. Google-Finland-Chef Antti Järvinen im Interview mit dem Sender MTV. Es sind Fehler passiert. Wir haben Entscheidungen nach bestem Gewissen und auf Basis der bestehenden Gesetzgebung getroffen. Nur wir tragen die Verantwortung für das, was passiert ist. Gemeinsam mit den zuständigen Behörden überprüfen wir gerade die Situation und tun alles, was wir können, um mögliche Umweltschäden zu verhindern. Finnland ist für den Konzern attraktiv. Deshalb plant das US-Unternehmen, 13 Milliarden Euro im Land zu investieren. Weil es in Finnland relativ kalt ist, lassen sich die Server in den Rechenzentren leichter kühlen. Außerdem ist Strom in Finnland vergleichsweise günstig. Doch genau das könnte zum Problem werden. Denn mit dem KI-Boom wächst auch der Bedarf an Rechenleistung und damit an Energie. Das könnte langfristig den Strom auch für die Menschen in Finnland teurer machen. Ein Thema, das die Politik im Land bewegt. Umweltministerin Sari Multala im Sender Yle.
7: Wir haben lange darauf hingearbeitet, neue Investitionen ins Land zu holen. Jetzt sehen wir, dass es großes Vertrauen zu Finnland gibt, dass Google hier seine bisher größte Investition in Europa tätigt. Aber natürlich müssen wir als Politiker dafür sorgen, dass die Verbraucher weiter ausreichend Strom zu vernünftigen Preisen bekommen. Für Finnland geht es damit um einen schwierigen Ausgleich. Das Land will von Googles Milliardeninvestitionen und neuen Arbeitsplätzen profitieren. Gleichzeitig muss es klären, wie sich der Ausbau der KI-Infrastruktur mit dem Schutz der Natur und einer bezahlbaren Stromversorgung vereinbaren lässt.
0: Finnland stoppt jetzt erstmal Rechenzentren von Google, weil dafür Raubbau an der Natur betrieben wurde. Unser Korrespondent Arne Bartram hatte die Einzelheiten. 500 Jahre gibt es die Universität Marburg schon. Also wenn das kein Grund zum Feiern ist, weiß ich nicht. Über 300 Veranstaltungen, Workshops, Theaterstücke und wissenschaftliche Projekte sind deshalb auch für das Jubiläum nächstes Jahr geplant. Der offizielle Startschuss ist allerdings schon heute. Anna Spieß weiß mehr.
8: Auch wenn das eigentliche Uni-Jubiläum erst nächstes Jahr gefeiert wird, gibt es heute schon eine besondere Auftaktveranstaltung. Eine Staffelübergabe vom Jubiläum 500 Jahre Reformation in Hessen, das in der Stadt Homberg-Efze gefeiert wird. Eine Fahrradstaffel von Studierenden und Hochschulmitgliedern ist gestern in Homberg gestartet und trifft heute Nachmittag in Marburg ein, erklärt Uni-Präsident Thomas Naus.
9: Ich freue mich, wenn die Studierenden hier mit ihren Fahrrädern ankommen werden, an der alten Universität empfangen, werden wir dann mit ihnen durch die Stadt zum Schloss hochziehen und dort eine Party machen, weil man dann so einen Startpunkt hat. Dann geht's so richtig los.
8: Jahrelang schon steckt die Philipps-Universität in den Vorbereitungen für ihr 500-jähriges Jubiläum. 1527 hat Landgraf Philipp in Marburg die erste protestantische Uni in Deutschland gegründet. Sie entsteht also letztlich wegen der Reformation. Das Motto des Jubiläums lautet 500 Jahre Wandel, 500 Jahre Wissenschaft und Bildung, erklärt Naus.
9: 500 Jahre Uni Marburg steht zum einen natürlich auf den Blick zurück, 500 Jahre Geschichte, 500 Jahre Erfolge, aber auch 500 Jahre in schwierigen Zeiten, gerade in NS-Zeit, wo wir kein rühmliches Beispiel für Demokratie gewesen sind. Die 500 Jahre stehen aber auch für den Blick nach vorne, für die Zukunft, für die Frage, was macht uns auch in Zukunft relevant, was brauchen wir für eine Wissenschaft, um für die Gesellschaft da zu sein in den nächsten 50 oder den nächsten 500 Jahren.
8: Evelyn Korn, Vizepräsidentin der Uni, hat viel Zeit und Leidenschaft in die Vorbereitungen gesteckt. Als sie das Programm vorstellt, wird sie sehr emotional und hat Tränen in den Augen. Sie stellt ein paar Highlights vor.
10: Worauf ich mich persönlich sehr freue, ist 100% Uni Marburg, Rimini-Protokoll, die mit 100 Menschen, die die Universität repräsentieren, zunächst mal die Fragen entwickeln, die uns beschäftigen und von denen wir glauben, dass sie auch für die Gesellschaft relevant sind und das dann zeigen. Und die Stadt ist eingeladen, zuzugucken und dabei zu sein.
8: Ein weiteres Projekt ist zusammen mit einer Marburger IT-Firma entstanden, die sogenannten Marburger Wissensräume. Eine interaktive Karte, auf der man die Uni ganz neu kennenlernt und Gebäude digital betreten kann, die man so vielleicht noch nie gesehen hat. Peter Bell, Professor für Kunstgeschichte, ist mit an dem Projekt beteiligt.
11: Marburger Wissensräume sind ein Projekt, was 500 Jahre Wissenschafts- und Architekturgeschichte zusammenbringen will. Also über die Gebäude wollen wir Forschung und Lehre erklären, aber auch, wie die Universität so als Kosmos funktioniert. Sie können da durchgehen, Sie können das von der Couch aus machen, Sie können das aber auch auf dem Handy in der Stadt machen. Also Sie können vor den Gebäuden stehen und sich anschauen, wie sah das vorher aus oder auch, was findet denn hier statt.
8: Auch der Blick nach vorne ist der Uni wichtig. Auf der Website zum Uni-Jubiläum gibt es einen KI-Generator. Hier können alle Interessierten ihre Wünsche und Forderungen an die Uni eingeben. Die werden dann mittels KI in ein Gesamtbild eingearbeitet, das die Uni der Zukunft zeigen soll. Das Jubiläum soll also längst nicht nur für die Hochschulmitglieder sein, sondern sich auch bewusst nach außen öffnen und Menschen einladen, die Uni neu kennenzulernen.
0: Und der Startschuss für dieses Jubiläum fällt eben heute schon mit der Staffelübergabe aus Homburg-Efze und eine Feier oben am Schloss.
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12: 13.29 Uhr. Bundesregierung beschließt Zuckersteuer. Neue Antisemitismusbeauftragte ernannt. Deutschland als Studienort international immer beliebter. Das Wetter teils sonnig, teils bewölkt, 13 bis 20 Grad. Mein Name ist Katrin Rudolph.
13: Getränke mit viel Zucker könnten bald teurer werden. Das Bundeskabinett hat eine neue Steuer auf zuckerhaltige Getränke auf den Weg gebracht. Sie soll ab Juli 2027 gelten. Vorher muss aber noch der Bundestag zustimmen. Aus Berlin, ARD-Korrespondentin Eva Huber.
14: Die Bundesregierung rechnet mit Steuereinnahmen von rund 900 Millionen Euro pro Jahr. Das Geld soll vor allem in den Gesundheitsfonds fließen. Unter anderem aus CDU und CSU geführten Bundesländern kommt Kritik. Die Zuckersteuer mache Getränke teurer und Bürger würden damit zur Kasse gebeten, um Haushaltslöcher zu stopfen. Ärzteverbände hingegen fordern seit Jahren eine solche Steuer.
13: Die Bundesregierung hat außerdem die Pflegekommission eingesetzt. Gesundheitsexperten, Juristen und Volkswirte sollen bis Ende Januar Vorschläge für eine Reform der Pflegeversicherung machen. Und die Bundesregierung hat ein Eckpunktepapier von Familienministerin Prien zum Schutz von Kindern im Internet beschlossen. Darin ist ein Social-Media-Verbot für Kinder unter 13 vorgesehen. Es soll gelten, bis es eine EU-weite Regelung gibt. Katharina von Schnurbein ist neue Antisemitismusbeauftragte der Bundesregierung. Das Kabinett hat die Politikwissenschaftlerin zur Nachfolgerin von Felix Klein berufen. Sie soll ihr Amt Ende des Monats antreten. Von Schnurbein war 11 Jahre lang Antisemitismusbeauftragte der Europäischen Union. Der Signa-Gründer René Benko darf von der Untersuchungshaft in den Hausarrest wechseln. Allerdings muss er eine elektronische Fußfessel tragen. Benko war nach der Insolvenz der Signa-Gruppe festgenommen worden. Dazu gehörten auch die Galeria Karstadt-Kaufhof-Warenhäuser. Mit dem Hausarrest folgt das Landgericht Innsbruck einem Antrag seines Verteidigers. ARD-Korrespondentin Silke Hane.
15: Laut dem Landgericht gilt für Benko außerdem ein Kontaktverbot mit einigen Personen aus dem Umfeld der Signa-Gruppe und der Ingbe Privatstiftung. Er wird des Betrugs, der Untreue und des Bankrotts verdächtigt. Erst im September war Benko zu 2,5 Jahren Haft verurteilt worden. Laut Gericht hat er seine Gläubiger geschädigt. Konkret geht es darum, dass Benko für einen Zweitwohnsitz seiner Familie 360.000 Euro Miete im Voraus zahlte, obwohl er kurz vor der Insolvenz stand.
13: Nach dem Brand auf einem Schweinehof in Riedstadt in Südhessen hat die Staatsanwaltschaft Darmstadt Anklage erhoben. Nach Angaben der Behörde wird ein Mann aus Riedstadt beschuldigt, das Feuer gelegt zu haben. Gegen ihn werde wegen Brandstiftung ermittelt. Der Beschuldigte hatte demnach Zugang zu dem Bauernhof im Stadtteil Wolfskehlen. Mehr ist über ihn bislang nicht bekannt. Bei dem Feuer waren im Januar mehr als 700 Schweine gestorben. Deutschland wird als Studienort international offenbar immer beliebter. Laut dem Deutschen Akademischen Austauschdienst waren im letzten Wintersemester rund 426.000 ausländische Studierende und Doktoranden an einer deutschen Hochschule eingeschrieben, 6% mehr als im Jahr davor. Im internationalen Vergleich belegt Deutschland damit Rang 4 nach den USA, Großbritannien und Australien. Unter den nicht englischsprachigen Gastländern ist Deutschland am beliebtesten. Das waren die Nachrichten. Das Wetter, es ist mal sonnig, mal bewölkt, bei Höchstwerten von 13 Grad im Upland und 20 Grad an der Bergstraße. In der Nacht ist der Himmel nur leicht bewölkt oder klar, die Luft kühlt ab auf 8 bis 1 Grad und es wird neblig. In Tal- und Muldenlagen ist Bodenfrost möglich. Morgen wird es, sofern sich der Nebel aufgelöst hat, recht sonnig bei maximal 19 Grad. Die weiteren Aussichten: am Freitag Sonne und Wolken bis 20 Grad, am Samstag neben Sonnenschein auch dichte Wolken und Regen, höchstens 15 Grad. Die Zeit 13.33 Uhr.
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13: Vorsicht auf der A49 Gießen Richtung Kassel. Zwischen Neuental und Borken liegen Reifenteile auf der Fahrbahn. Vorsicht auch auf der A66 Frankfurt Richtung Fulda. Zwischen Gründau-Rotenbergen und Gründau-Lieblos liegt ein Akkuschrauber auf der Fahrbahn. A3 Würzburg Richtung Frankfurt. Zwischen Aschaffenburg-Ost und Stockstadt 3 Kilometer Stau. Die Unfallstelle ist geräumt. A5 Heidelberg Richtung Darmstadt. Zwischen Hemsbach und Heppenheim 3 Kilometer Stau wegen Grünpflegearbeiten auf dem rechten Fahrstreifen. A44 Kassel Richtung Dortmund zwischen Diemelstadt und Marsberg 2 Kilometer Stau. Und A67 Mannheim Richtung Darmstadt zwischen Gernsheim und Darmstädter Kreuz 6 Kilometer stockender Verkehr.
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0: Einen guten Tag wünsche ich Ihnen. Wenn in Zukunft die Kinder an der Supermasse quengeln, dass sie jetzt eine Limo wollen, dann können Eltern getrost sagen, nein, das ist nicht nur ungesund, sondern jetzt auch noch zu teuer. Die schwarz-rote Koalition in Berlin hat sich darauf geeinigt, dass die sogenannte Zuckersteuer kommt. Bis zu 38 Cent pro Liter sollen in Zukunft auf besonders klebriges Getränk fällig werden. Laut Finanzminister Klingbeil von der SPD könnten die zusätzlichen Einnahmen in den Gesundheitsfonds fließen. Und außerdem soll die Steuer auch anregen, gesünder zu leben. Uwe Berndt ist für uns im Hauptstadtstudio in Berlin. Ich habe ihn eben gefragt, Uwe, es gab ja viel Gerangel um diese Zuckersteuer. Deshalb kommt sie jetzt auch in einer etwas entschärften Version. Was steht denn da im Einzelnen drin?
16: Also die Zuckersteuer soll jetzt in zwei Stufen kommen. Wenn in einem Getränk mehr als 5 Gramm pro 100 Milliliter Zucker enthalten sind, soll eine Steuer von 26 Cent pro Liter fällig werden. Das betrifft zum Beispiel Getränke wie Bionade oder Sprite. Wenn mehr als 8 Gramm drin sind, dann soll die Steuer auf 32 Cent pro Liter steigen. Also Fanta, Cola, Red Bull und ähnliches wird noch teurer werden. Wichtig ist nochmal, es geht wirklich nur um Getränke. Es geht nicht um den Zucker im Regal, nicht um Schokolade, um Süßigkeiten, sondern um Getränke, bei denen künstlich Zucker zugefügt wird. Das betrifft dann aber zum Beispiel auch saure Fruchtsäfte, wie zum Beispiel Johannisbeersaft. Der schmeckt ja kaum ohne Zucker, aber auch der würde dann teurer werden.
0: Ich war überrascht, wie viele Länder in Europa so eine Zuckersteuer bzw. Sodasteuer heißt, die manchmal auch schon haben. Wie sind denn da die Erfahrungen bisher? Hat das wirklich eine positive gesundheitliche Auswirkung auch?
16: Da wird immer gerne auf das Beispiel Großbritannien verwiesen. Da gibt es ja ein ganz ähnliches Modell. In den ersten Statistiken lassen sich wohl auch bereits bei Krankheiten wie Karies einen Rückgang messen. Aber das sind natürlich alles sehr langfristige Entwicklungen und die Zuckerlobby bezweifelt natürlich, dass es da einen Zusammenhang gibt. Mediziner sind sich grundsätzlich darin einig, dass ein sehr hoher Zuckerkonsum, vor allem in der Kindheit, die Ursache für viele schwere Krankheiten sind, also Diabetes, Antipositiv und ähnliche Dinge. Also medizinisch ist das alles nicht umstritten.
0: Jetzt sollen ja trotz dieser abgeschwächten Version immer noch um die 900 Millionen Euro durch die Steuer in die Staatskasse fließen. Es gibt allerdings Kritik daran. Hessens Ministerpräsident Rhein zum Beispiel nennt die Zuckersteuer Teuersteuer und verweist auf die sowieso schon steigenden Lebenshaltungskosten. Außerdem ist das Argument ja auch, wir bevormunden die Menschen, indem wir ihnen die vermeintlich ungesunden Sachen teurer machen. Außerdem sagt Rhein auch noch, die Steuer würde Arbeitsplätze gefährden. Hat er recht?
16: Also Hessen argumentiert mit den mittelständischen Unternehmen. Ein Weltkonzern wie Coca-Cola könne so eine Steuer leichter wegstecken als zum Beispiel ein mittelständischer Betrieb wie Hassia. Aber genau das ist ja ein Punkt, der jetzt auch nochmal geändert wurde. Es gibt eine neue Klausel in dem Gesetz, die bisher nicht drin war. Betriebe, die weniger als 1 Million Liter süße Getränke herstellen, sollen ausgenommen werden von der Steuer, um es ihnen somit dann leichter zu machen. Das ist ein Schritt, wo man auf die heimische Industrie zugehen will.
0: Jetzt muss man ja festhalten, CDU und SPD haben sich da jetzt bei einem Thema geeinigt, was politisch umstritten war. Ist das auch ein politisches Signal nach dem Motto, die Koalition kann ja doch zusammenarbeiten?
16: Ich habe das Gefühl, dass viele ganz normale Konflikte in so einer Regierung, wo zwei verschiedene Parteien sich einigen müssen, in der letzten Zeit immer sehr gleich als große Krise hochgehypt worden sind. Also die Zuckersteuer ist ein klassisches Beispiel. Es gab einen Entwurf des Ministers, es gab Kritik, ist nochmal überarbeitet worden und zwei Wochen später kommt das Gesetz. Jetzt doch, allein in dieser Woche werden 12 Gesetze durch den Bundestag gehen. Dieser Eindruck, dass die Bundesregierung sich nur streitet, der ist falsch. Es werden Gesetze verabschiedet. Die Regierung arbeitet, das muss man einfach mal ganz sachlich feststellen.
0: Das sagt uns Uwe Berndt aus unserem Hauptstadtstudio. Informationen und Hintergründe waren das zur Zuckersteuer, die das Kabinett jetzt auf den Weg gebracht hat.
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0: Die Bundesregierung hat ja eine Menge Reformen vor der Brust und wir bekommen live und in Farbe mit, dass es nicht immer so einfach ist, die unterschiedlichen Ideen von CDU, CSU und SPD unter einen Hut zu kriegen. Deshalb müssen oft erstmal auch Kommissionen ran und so eine sollte ja für die Pflegereform eingesetzt werden. Eigentlich schon letzte Woche, aber dann waren noch Beratungen möglich. Was diese Kommission soll und was dahinter steckt, das weiß Dietrich Karl-Meurer in Berlin.
17: Die Pflege in Deutschland steht vor großen finanziellen Herausforderungen. Immer mehr Menschen brauchen Pflege. Gleichzeitig steigen die Kosten. Deshalb will die Bundesregierung eine grundlegende Pflegereform vorbereiten. Die Pflegestrukturkommission soll Vorschläge erarbeiten, wie die Pflegeversicherung kurz-, mittel- und langfristig finanziert werden kann. Ziel ist eine Balance zwischen eigener Vorsorge und solidarischer Absicherung. Die Kommission soll außerdem prüfen, wie die hohen Eigenanteile in Pflegeheimen begrenzt werden können, also die Kosten, die Pflegebedürftige selbst tragen müssen. Geprüft werden sollen auch zusätzliche kapitalgedeckte Elemente, bei denen Geld angespart wird, um spätere Ausgaben zu finanzieren. Die Fachleute sollen außerdem Vorschläge erarbeiten, wie häusliche Pflege gestärkt werden kann. Denn die meisten Pflegebedürftigen werden zu Hause versorgt. Der Kommission gehören 13 Expertinnen und Experten an. Den Vorsitz übernehmen der frühere Caritas-Generalsekretär Georg Krämer und die Sozialrechtlerin Gabriele Kuhn-Zuber. Das Gremium soll seine Vorschläge spätestens Ende Januar vorlegen. Auf dieser Grundlage will die Regierung dann ein neues Pflegegesetz erarbeiten, das nächsten Juli in Kraft treten soll. In der Regierungskoalition gab es zuletzt Streit über den Arbeitsauftrag der Kommission. Die SPD wollte eine Begrenzung der stark gestiegenen Eigenanteile zum Thema der Kommission machen. Aus der Union kamen dazu kritische Stimmen. Der Begriff Pflegedeckel steht nun nicht im Beschluss. Unterschiedliche Positionen gab es auch bei der Frage, ob Privatversicherte stärker in die Finanzierung einbezogen werden sollen. Der Streit hat die Einsetzung der Kommission verzögert. Die neue Pflegestrukturkommission ist nicht mit der Pflegekommission zu verwechseln. Die Pflegekommission beschäftigt sich vor allem mit den Arbeitsbedingungen und der Bezahlung von Pflegekräften. Die Pflegestrukturkommission hat einen breiteren Auftrag. Sie schaut auf das gesamte Pflegesystem.
0: Wieder eine Kommission, diesmal zur Pflege. Ein Stichwort dazu war das von Dietrich Karl Meurer in Berlin. Er hat uns so die Hintergründe erklärt. Vor dem Hanseatischen Oberlandesgericht in Hamburg hat heute ein Prozess angefangen, der weltweit den einen oder die andere aufhorchen lassen dürfte, denn es geht um Nord Stream. Der Bau der Pipeline war von Anfang an umstritten. Ein Skandal rankt sich um den Baubeginn. Und dann gab es im September 2022 ja den Anschlag auf die Ölleitung. Vor Gericht steht deshalb ein ukrainischer Ex-Soldat. Das Interesse ist enorm. Über 100 Medienvertreter sind akkreditiert und politisch dürfte der Prozess auch Wellen schlagen. Aber wir fangen jetzt erstmal am Anfang an mit einer Chronologie.
18: 26. September 2022. Aus dem Helikopter filmt die schwedische Marine Bilder, die um die Welt gehen werden. Die Ostsee sprudelt auf einer riesigen Fläche wie eine zu stark geschüttelte Wasserflasche. Gas strömt aus den Nord Stream Röhren am Ostseegrund. Der Startpunkt für Ermittlungen, die nun in Hamburg ihren vorläufigen Höhepunkt finden. Der Ukrainer Serhiy K. soll sich laut Generalbundesanwalt unter anderem wegen Kriegsverbrechen und Herbeiführung einer Sprengstoffexplosion verantworten. Jörg Diehl, Leiter der Recherchekooperation von NDR, WDR und SZ, hat die Hintergründe recherchiert.
19: Serhiy K. soll der Kommandeur des mutmaßlichen Sabotagekommandos gewesen sein, das im Herbst 2022 in der Ostsee die Pipelines in die Luft gesprengt hat. Er gehört den ukrainischen Spezialkräften an.
18: Später ist Serhiy K. aus der Armee ausgeschieden. Seine Verteidigung sieht keinen unmittelbar belastbaren Beweis für eine Tatbeteiligung. Die Anklage sieht in dem Ukrainer hingegen den Anführer der siebenköpfigen Gruppe. Ein Beispiel: Auf seinem Handy fanden Ermittler Daten mit Details über Nord Stream, Wassertiefen, Koordinaten. Auch abgehörte Telefonate mit seiner Frau sollen ihn belasten. Darin soll er sich beklagen, von der Ukraine und ihrem Präsidenten alleingelassen worden zu sein. Handelte das Kommando auf eigene Faust oder im staatlichen Auftrag?
19: Der ukrainische Präsident Zelensky hat eine Verantwortung dafür immer zurückgewiesen. Gleichwohl gibt es Indizien, die darauf hindeuten und auch unsere Recherchen belegen, dass ukrainische Verantwortungsträger von diesem Anschlag wussten.
18: Die Mission führte die Gruppe vor 4 Jahren von der Ostseeküste in Mecklenburg-Vorpommern bis zur dänischen Insel Bornholm. Das Team taucht rund 80 Meter tief, bringt Sprengstoff an. Zeitzünder lösen die Explosionen aus. Zerstören ein umstrittenes deutsch-russisches Energieprojekt. Rückblick. Der ehemalige Bundeskanzler Gerhard Schröder hatte Nord Stream in den 2000er Jahren vorangetrieben. Diese neue Pipeline quer durch die Ostsee stößt Länder in Osteuropa vor den Kopf. Denn dort hatte man jahrelang am Transit verdient. Trotz der völkerrechtswidrigen Annexion der Krim durch Russland 2014 wurde eine Erweiterung geplant. Nord Stream 2. Die neue Pipeline ist nahezu betriebsfertig. Da beginnt Russland im Februar 2022 die Vollinvasion der Ukraine. Wilfried Jilge hat in der Ukraine und Russland zu Nord Stream geforscht. Russisch-deutsche Gasgeschäfte hätten über Jahre Putins Kriegskasse gefüllt, sagt der Osteuropa-Historiker.
20: Für die Ukraine war eben ein entscheidendes Ziel in der asymmetrischen Kriegsführung, die Energieressourcen der russischen Rohstoffökonomie als Haupteinkunft für den Krieg zu blockieren. Ich denke, in diesem Zusammenhang muss man das sehen.
18: Gab es staatliche Auftraggeber? Und wird der Angeklagte diese vor Gericht benennen? Das Interesse daran sei enorm, sagt Gerichtssprecherin Mareike Franzen vom Hanseatischen Oberlandesgericht, das für solche Staatsschutzverfahren auch für Mecklenburg-Vorpommern zuständig ist.
1: Es haben sich deutlich über 100 Medienvertreter akkreditiert aus vielen verschiedenen Ländern. Darunter natürlich aus der Ukraine, aus Russland.
18: Es dürfte nicht das letzte Nord Stream-Verfahren in Hamburg bleiben. In Kroatien sitzt ein weiterer mutmaßlicher Tatverdächtiger in Auslieferungshaft. Die Umstände seiner Verhaftung schlicht kurios. Der Ukrainer war offenbar nach Kroatien gereist, um als Berater an einem Hollywood-Film mitzuwirken. Thema: die Nord Stream-Anschläge.
0: Eine Chronologie zu Nord Stream und dem Prozess um den Anschlag. Johannes Joimes war das dazu mit einer Chronologie aus Hamburg. Sie sind so teuer, dass sich viele Menschen für die Ausbildung da über Jahrzehnte hoch verschulden, aber sie öffnen einem international Tür und Tor. US-Elite-Universitäten sind eigentlich ein Garant für eine internationale Karriere. Sie bringen Nobelpreisträger hervor. Jetzt macht die Elite-Uni Cornell im Staat New York allerdings gerade mit etwas ganz anderem Schlagzeilen. Eine frühere Studentin der Uni wirft 7 Mitgliedern einer Studentenverbindung vor, sie mit Alkohol und einem Narkosemittel betäubt und dann vergewaltigt zu haben. Der Fall liegt schon 2 Jahre zurück und obwohl die Unileitung und die Campuspolizei informiert waren, passierte lange Zeit gar nichts. Weshalb jetzt Ärger und Frust umso größere Wellen schlagen. Gestern gab es wieder einen Protest in der Unistadt Ithaca und unser New York-Korrespondent Martin Ganselmeier war für uns da.
21: Rund 1000 Protestierende haben sich im Stadtzentrum von Ithaca versammelt. Nicht nur Studierende der Cornell University, viele sind auch aus anderen Unistädten angereist. Wollt ihr dafür sorgen, dass sich jetzt endlich etwas ändert, fragt eine der Organisatorinnen. Und auf ihre Nachfrage, wann, fordern die Demonstrierenden jetzt. Eine von ihnen ist Mai Shay Corsi, Politikwissenschaftsstudentin und Mitglied im Studentenparlament an der Cornell University. Wir haben der Unileitung vertraut, dass sie den Vorwürfen nachgeht. Dass dieses Vertrauen so missachtet wurde, war für viele sehr enttäuschend.
22: They trusted Cornell 2 years ago to handle this, and to finally hear that that trust has been broken has been disappointing for so many students on campus.
21: Jane Doe, das mutmaßliche Opfer der Gruppenvergewaltigung, habe sich schon vor 2 Jahren an die Campuspolizei gewandt, kritisiert die Studentin. Doch die Unileitung sei erst aktiv geworden, nachdem Jane Doe Klage gegen die 7 Verbindungsstudenten eingereicht habe. Nicht nur die Dozenten werden der Unileitung ihr Misstrauen aussprechen, auch wir Studierenden werden dies sehr bald tun, sagt sie.
22: Not only is faculty passing a vote of no confidence, we also plan on passing a vote of no confidence very soon.
21: Was viele empört, nur 2 der 7 Verbindungsstudenten mussten Cornell verlassen. Jane Doe dagegen hielt es nicht länger aus, mit ihren Peinigern in Vorlesungen zu sitzen. Sie verließ die Elite-Uni. Der 20-jährige Informatikstudent Nigel Tatum findet es wichtig, dass sich auch männliche Studenten an den Protesten beteiligen. Dass die mutmaßlichen Täter in der Tatnacht andere Verbindungsstudenten zum Mitmachen einluden, sieht er auch als Ergebnis eines toxischen Männlichkeitskultes in vielen Studentenverbindungen.
23: Nee. Almost groom young men.
21: Jungen Männern wird dort beigebracht, solch ein Verhalten zu tolerieren. Deshalb sind wir für ein Verbot solcher Verbindungspartys. Tatsächlich hat der unter Druck geratene Universitätspräsident angekündigt, dass es bis Mitte Mai keine Verbindungspartys mehr geben darf. Für Julia Cheng, Professorin für spanische Literatur, reicht das nicht aus. Ihrer Meinung nach muss auch die von der Uni bezahlte Campuspolizei abgeschafft werden. Wenn eine Vergewaltigung in einem privaten Unternehmen, wie zum Beispiel Microsoft, passiert, wäre es doch abwegig, wenn das eine interne Polizei untersucht. Das ist absurd. Auch die Gesetzeslage müsse sich ändern im Bundesstaat New York und in 20 anderen US-Bundesstaaten, fordert Rechtsanwältin Lissy Asher. Für Frauen sei es so gut wie unmöglich, eine Klage wegen Vergewaltigung zu gewinnen, wenn man vorher freiwillig Alkohol getrunken hat. Sobald du Alkohol getrunken hast, bist du mit allem einverstanden, was in der Nacht danach passiert. Das ist doch verrückt, sagt die Rechtsanwältin.
24: The moment that you chose to drink, you're consenting to whatever happens to you the rest of the night. And that's insane.
21: Die Gouverneurin des Bundesstaates New York, Kathy Hochul, will im Parlament eine entsprechende Gesetzesänderung durchsetzen. Doch für Jane Doe käme dies zu spät.
0: Wütende Proteste gegen die Reaktion der Elite-Uni Cornell im Bundesstaat New York auf eine mutmaßliche Gruppenvergewaltigung. Martin Ganselmeier berichtete.
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0: Es war zwar nur eine kleine Studie, aber sie macht große Hoffnung. Eine Impfung könnte Betroffene vor Rückfällen mit einer besonders tückischen Form von Brustkrebs bewahren. Das hat ein Forscherteam der Universitätsmedizin Mainz Ende Juni herausgefunden. Bis dieser Impfstoff zugelassen werden kann, wird es aber wohl noch dauern. Thomas Sambol aus der ARD-Redaktion Gesund mit den Einzelheiten.
3: Triple-negativer Brustkrebs. Um diese besonders aggressive Form der Erkrankung ging es in der Mainzer Impfstudie. Auf den Tumorzellen fehlen, vereinfacht gesagt, drei wichtige Andockstellen für Gegenmittel gegen Krebs, deshalb ihre Bezeichnung als dreifach negativ. Und deshalb macht dieser Krebs in der Behandlung auch so große Probleme, erklärt der Gynäkologe Nikolai Maas vom Universitätsklinikum Schleswig-Holstein in Kiel.
4: Da kommen wir mit herkömmlichen Therapien häufig nicht so weiter. Die Triple-Negativen, die sprechen auch gar nichts so richtig an. Und deswegen sind das unsere Sorgenkinder, die wir schlecht behandeln können, systemisch.
5: Sie haben also nichts, was man gezielt über eine Chemotherapie hinaus attackieren kann. Und gleichzeitig hat diese Triple-Negative Brustkrebs die höchste Rate an Mutationen im Tumor.
3: Ergänzt der Gynäkologe und Co-Autor der Studie Markus Schmidt von der Universitätsmedizin Mainz. Während Ärzte andere Brustkrebsarten inzwischen vergleichsweise gut in den Griff bekommen können, kommt es bei dieser Variante häufig zu Rückfällen. Das macht die Ergebnisse der Mainzer Impfstudie so spannend, sagt der Gynäkologe Christian Schem vom Mama-Zentrum Hamburg am Krankenhaus Jerusalem.
6: In dem Fall konnte man eben zeigen, dass man individuell pro Patienten Impfstoff entwerfen konnte, der dann auch verhindern konnte, dass ein Rückfall wieder auftritt. Und das war eine sehr gute Nachricht.
3: Konkret ging es in der Studie um sogenannte mRNA-Impfstoffe, mit denen auch schon gegen das Coronavirus geimpft wurde. Die Idee dahinter: Dem Körper wird der Bauplan von mutierten Antigenen, sogenannten Neoantigenen, verabreicht, die Krebszellen haben und sie von gesunden Zellen unterscheiden. Der Körper erkennt diese als fremd an und bildet Antikörper dagegen. Anders als bei Viren wie etwa Corona ist jeder Krebs sehr individuell. Bei der Brustkrebsimpfung in Mainz wurde der Impfstoff für jede Patientin deshalb maßgeschneidert.
4: Wir haben Immunzellen der Patienten genommen und ganz gezielt den mRNA-Impfstoff individuell designt. Und das ist natürlich immer gut, wenn es irgendwas Individuelles gibt,
3: erklärt Gynäkologe Nikolai Maas. Auf diese Weise soll das Immunsystem den Krebs besser erkennen und bekämpfen können. Im besten Fall kann die mRNA-Impfung dann die Rückkehr der Krankheit und die Bildung von Metastasen verhindern. Bei Studienteilnehmerin Barbara Weiler, bei der vor 10 Jahren Brustkrebs festgestellt wurde, hat das schon geklappt.
24: Seit 8 Jahren bin ich jetzt beschwerdefrei und anscheinend auch geheilt.
3: Andere Forscherteams melden ähnliche Erfolge bei der Behandlung von schwarzem Hautkrebs und Bauchspeicheldrüsenkrebs. Trotz der positiven Ergebnisse lasse die Mainzer Brustkrebsstudie aber noch viele Fragen offen, meint Christian Schem vom Mama-Zentrum Hamburg. Zum einen waren nur 14 Patientinnen daran beteiligt. Zu wenig, um wirklich verlässliche Daten zu liefern und Zufälle auszuschließen. Zum anderen haben aber auch 3 der 14 Patientinnen trotz Impfung einen Rückfall erlitten.
6: Und da müssen wir natürlich noch lernen, warum ist das passiert? Warum hat da das Prinzip nicht funktioniert? Und wenn man dieses Prinzip zur Zulassung bringen möchte, sind noch sehr viel größere Studien notwendig, damit es dann später auch quasi in die Routine übergeht, eine Kostenübernahme dafür gibt, etc.
0: Was den triple-negativen Brustkrebs von anderen Brustkrebsarten unterscheidet, wie die jeweiligen Behandlungen aussehen oder welche anderen neuen Therapien zurzeit erforscht werden, das alles erfahren Sie auf ardgesund.de/Brustkrebs. Der Oktober ist der Monat, auf dem auf diese Krankheit aufmerksam gemacht werden soll. Thomas Sambol berichtete da für uns. Sie sind kerzengerade geschnitten, symmetrisch gepflanzt und ein echtes Kulturgut im Vereinigten Königreich. In keinem anderen Land sprießt wohl so viel Buschwerk. Hunderttausende Kilometer stängeln sich durch die Landschaft dank echter britischer Handwerkskunst. Und praktisch sind sie auch noch. Um Hecken ging es bei der National Hedge Laying Championship in Oxfordshire am vergangenen Wochenende. Und London-Reporterin Franziska Hoppen war dabei und hat vorab noch einen der teilnehmenden Heckenleger bei der Arbeit getroffen.
25: Graham West hat einen seltenen Beruf.
14: Seine Arbeit ist echte britische Handwerkskunst. Der drahtige 56-Jährige ist Chef-Heckenleger am Schloss Arundel in West Sussex und steht mit Helm und Arbeitsmontur vor einer etwa hüfthohen, elegant gewachsenen Hecke. Das ist ein lebendiger Zaun. So haben wir früher das Vieh auf den Feldern gehalten, bevor Draht erfunden wurde. Heute wissen wir natürlich viel mehr über die Vorteile des Heckenlegens. Sie binden Kohlenstoff, schützen Tiere. Der Wind trägt weniger Boden ab und hunderte Spezies leben in der Hecke. Deshalb soll nun auch das etwa 4 Meter hohe Gestrüpp nebenan zur Hecke werden. Gepflanzt hat Graham die Bäume und Büsche vor rund 8 Jahren. Nun sind sie groß genug. Zuerst sägt er mit einer Kettensäge die jungen Baumstämme an, sodass sie zur Seite fallen. Aber nur ein Teil des Stammes wird durchgeschnitten, etwa 80%. Das klingt zwar viel, aber wir lassen lebendiges Gewebe intakt. Dadurch können Wasser und Nährstoffe im Stamm auf- und abwandern und den gesamten Baum am Leben erhalten. Und so wachsen Baum und Strauch eben horizontal weiter als Hecke. Dabei brauchen die Äste allerdings Anleitung. Graham baut ihnen eine Art Ranggitter. Wildtierhüter Charlie Meller ist gekommen, um sich den Fortschritt anzuschauen. Für ihn sind die Hecken vor allem wegen der Vögel auf dem Anwesen wichtig. All diese Feldvögel, deren Bestände in anderen Gebieten stark zurückgehen, dank unserer Maßnahmen geht es ihnen hier deutlich besser als im nationalen Durchschnitt. Der beste Beweis? Die in England sonst mittlerweile selten gewordenen Rebhühner. Sie nisten im dichten Boden der Hecken, von denen hier in den vergangenen Jahren mehr als 50 Meilen gelegt wurden. Die britische Regierung subventioniert den Heckenbau sogar. Pro 9 Meter gibt's umgerechnet etwa 25 Euro. Ortswechsel nach Oxfordshire. Hier wird beim jährlichen Heckenlegewettbewerb das grüne Kulturgut zelebriert. Händler verkaufen Handwerkszeug und Tweedwesten. Dazu gibt's Fish and Chips und Tee und eine mehr als 1 Kilometer lange Strecke Gestrüpp, an der Heckenleger aus dem ganzen Land auf ihrem Abschnitt versuchen, die Äste zu bezwingen und daraus das schönste Buschwerk zu flechten. In 11 verschiedenen Stilen. Sarah ist aus dem Nachbarort zum Zuschauen gekommen.
7: It's just a great place to come and listen to all the old boys who know so much about it and you know so much skill here.
14: Es sei toll, den alten Jungs hier zuzuhören. Sie wüssten so viel über diese Handwerkskunst. Aber es gibt auch junge Fans. Kai etwa, der Mitte 20 ist und selbst auch Hecken legt. Ich habe einen Social-Media-Kanal. Follower liken da die Hecken. Das ist verrückt. Die leben dann in

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Wenn die Kühltruhe sich selbstständig abtraut, oder nicht selbstständig, sondern weil einer dran gefummelt hat, dann ist das ärgerlich. Wenn das aber hundertfach in Supermärkten passiert, dann ist das ein Angriff auf uns alle. Wie sowas möglich ist und was uns da möglicherweise alles noch bevorsteht, was wir tun können, darüber habe ich mit einem Experten gesprochen. Das Ganze hören Sie gleich. Jetzt bringt Sie aber erstmal Katrin Rudolph in unseren HR-Info-Nachrichten auf den neuesten Stand.

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1: 14 Uhr. Getränkehersteller kritisieren Pläne für Zuckersteuer. Neue Antisemitismusbeauftragte ernannt. Handelskette Rewe darf 38 Teegut-Filialen übernehmen. Das Wetter teils sonnig, teils bewölkt, 13 bis 20 Grad. Mein Name ist Katrin Rudolph. Die schwarz-rote Bundesregierung hat sich auf eine Steuer für zuckerhaltige Getränke geeinigt. Damit könnten vor allem Limonaden teurer werden. Hessische Getränkehersteller äußern Kritik an den Plänen, unter anderem Hassia aus Bad Vilbel. HR-Reporter Ricardo Mastrocola.
2: Chef Dirk Hinkel hält gar nichts davon. Zwar werde Hassia Rezepte ändern, aber Hinkel rechnet mit 5 bis 6 Euro mehr pro Kiste, zum Beispiel bei colahaltigen Getränken. Und er fürchtet weniger Umsatz, was sich auch auf die Beschäftigten auswirken könnte. Betroffen ist unter anderem auch der Getränkehersteller PepsiCo mit seiner Zentrale in Neu-Isenburg.
1: Die Bundesregierung hat außerdem die Pflegekommission eingesetzt. Gesundheitsexperten, Juristen und Volkswirte sollen bis Ende Januar Vorschläge für eine Reform der Pflegeversicherung machen. Auch ein Eckpunktepapier zum Schutz von Kindern im Internet hat das Kabinett beschlossen. Darin ist ein Social-Media-Verbot für Kinder unter 13 vorgesehen. Katharina von Schnurbein ist neue Antisemitismusbeauftragte der Bundesregierung. Das Kabinett hat die Politikwissenschaftlerin zur Nachfolgerin von Felix Klein berufen. Sie soll ihr Amt Ende des Monats antreten. Von Schnurbein war 11 Jahre lang Antisemitismusbeauftragte der Europäischen Union. Der Landtag von Sachsen-Anhalt befasst sich zurzeit in einer Sondersitzung mit dem Ukraine-Krieg. AfD und BSW fordern Friedensgespräche für ein Ende der Kämpfe. Aus Magdeburg, Jochen Müller.
3: Der Co-Fraktionschef der AfD, Ulrich Siegmund, hat gesagt, heute sei ein guter Tag, weil zum ersten Mal eine Friedensinitiative von einem deutschen Parlament ausgehe. Für die Landesregierung meldete sich Sven Schulze, der noch Ministerpräsident, zu Wort. Der hat unter anderem gesagt, jeder wolle Frieden, aber diese Sondersitzung des Landtags sei vor allem ein Brautgeschenk der AfD an das BSW, damit das BSW im Dezember Ulrich Siegmund die fehlenden Stimmen zur Wahl zum Ministerpräsidenten gebe.
1: Immer mehr Frauen in Hessen bekommen die Diagnose Endometriose, eine chronische Erkrankung, die starke Bauch- und Beckenschmerzen verursachen kann. Das zeigt eine Auswertung der Krankenkasse IKK für die Jahre 2019 bis 2025. Aus der Nachrichtenredaktion Heiko Schneider.
4: Nach Angaben der IKK ist allein bei ihren Versicherten die Zahl der Endometriose-Diagnosen um mehr als 50% gestiegen, von rund 650 Fällen auf fast 1000. Besonders deutlich ist der Anstieg bei Frauen zwischen 20 und 29 Jahren. Hier gibt es fast doppelt so viele Fälle. Auch die AOK, die TK und die BARMER melden steigende Zahlen. Endometriose wird laut IKK mittlerweile besser.

0: besser wahrgenommen. Noch immer werde sie aber häufig zu spät erkannt und behandelt.
1: Die Supermarktkette Rewe darf 38 Filialen des Fuldaer Lebensmittelhändlers Tegut übernehmen. Das hat das Bundeskartellamt entschieden. Zwei weitere hessische Märkte in Marburg und Schlüchtern dürfen von Rewe nicht übernommen werden. Das Kartellamt befürchtet, dass Rewes Marktanteil dort zu groß sein könnte. Ende September hatte das Bundeskartellamt der Supermarktkette Edeka erlaubt, 178 Tegut-Filialen zu übernehmen. Tegut gehört seit 2013 zur Schweizer Migros-Gruppe. Im März hatte Migros angekündigt, Tegut verkaufen zu wollen. Das waren die Nachrichten. Das Wetter. Es ist mal sonnig, mal bewölkt bei Höchstwerten von 13 Grad im Obland und 20 Grad an der Bergstraße. In der Nacht ist der Himmel nur leicht bewölkt oder klar. Die Luft kühlt ab auf 8 bis 1 Grad und es wird neblig. In Tal- und Muldenlagen ist Bodenfrost möglich. Morgen wird es, sofern sich der Nebel auflöst, recht sonnig bei maximal 19 Grad. Die weiteren Aussichten am Freitag Sonne und Wolken bis 20 Grad. Am Samstag neben Sonnenschein auch dichte Wolken und Regen höchstens 15 Grad. Die Zeit 14.04 Uhr.
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1: Vorsicht auf der A49 Gießen Richtung Kassel. Zwischen Neuental und Borken liegen Reifenteile auf der Fahrbahn und ein defektes Fahrzeug steht auf dem rechten Fahrstreifen und dem Standstreifen. A5 Heidelberg Richtung Darmstadt zwischen Kreuz Weinheim und Heppenheim 4 Kilometer Stau wegen Grünpflegearbeiten auf dem rechten Fahrstreifen. Und A44 Kassel Richtung Dortmund zwischen Diemelstadt und Marsberg 3 Kilometer Stau.
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3: Einen schönen guten Tag wünsche ich Ihnen. Man möchte ehrlich gesagt nicht weiter darüber nachdenken, dass es inzwischen möglich ist, dass Hacker Lebensmittelmärkten den Saft abdrehen oder in diesem Fall die Temperatur der Kühltruhe hoch. Genau das ist in Frankreich aber gerade passiert. Eine Cyberattacke auf die Kühlsysteme von hunderten Supermärkten. Kühlanlagen sollen über 50 Stunden auf 50 Grad erhitzt worden sein. Lebensmittel verdarben mussten entsorgt werden. Der Vorfall zeigt, Cyberangriffe treffen längst nicht mehr nur Computer oder Smartphones, sondern können ganz alltägliche Technik lahmlegen. Und das wirft wieder mal die Frage auf, wie verwundbar wir in unserem digital vernetzten Alltag eigentlich sind. Darüber habe ich vor der Sendung mit dem Cybersicherheitsexperten Dr. Oliver Hanka von PwC Deutschland gesprochen. Wir können uns vorstellen, dass es für Supermärkte oder für eine Supermarktkette ein bisschen viel Arbeit ist, an jeder einzelnen Kühltruhe händisch den Thermostat hochzustellen oder einzustellen. Toll also, wenn man das per Computerprogramm machen kann. Aber dieses Beispiel wirft eine ziemlich unheimliche Frage auf. Was lässt sich in unserem Alltag inzwischen noch alles aus der Ferne manipulieren oder lahmlegen, woran wir vielleicht gar nicht denken?
4: Also jede Menge, wahrscheinlich mehr als die meisten sich wirklich vorstellen können. Vereinfacht kann man sagen, überall da, wo früher jemand vor Ort sein musste, um irgendwie einen Schalter zu bedienen, ein Ventil zu verändern oder einen Regler zu bedienen, all da besteht inzwischen das Interesse, dass man das digital steuern kann und eben aus der Ferne erreichbar machen kann. Das können sein, wie jetzt in dem Fall, die Kühltruhen im Supermarkt. Das sind aber vielleicht auch irgendwelche Steuerungen in Aufzügen, bei Rolltoren, in Überwachungskameras, Ladesäulen bis hin zu kompletten Wasserkraftwerken oder Umspannwerken.
3: Ich denke jetzt da auch an mich persönlich. Da kann man inzwischen sein Auto per Smartphone öffnen, das Haus per Kamera übers Handy im Blick haben und der Kühlschrank schickt einem Einkaufslisten, im Zweifelsfall. Also macht diese Vernetzung ja auch jeden Einzelnen angreifbarer, oder?
4: Ja, das stimmt. Also die Angriffsfläche wird auf jeden Fall wesentlich größer. Man kann auch sagen, früher, wie ich eben schon erwähnte, musste immer irgendjemand physisch vor Ort sein, um irgendwas zu machen, um zum Beispiel einen Thermostat zu verstellen. Das geht jetzt eben remote. Also ich kann auch mehrere Geräte gleichzeitig dann angreifen, wenn ich da irgendwie was vorhabe. Mhm. Aber ich glaube, man muss auch ein bisschen differenzieren, dass Vernetzung an sich nicht automatisch schlecht ist. Also es hat eben auch viele Vorteile. Solche Kühlgeräte können eine Warnung absetzen übers Internet, wenn vielleicht ein Ausfall gewesen ist oder irgendetwas passiert ist. Und am Ende kommt es eben darauf, wie ist diese Vernetzung abgesichert? Und das ist der entscheidende Punkt.
3: Bei dem Angriff in Frankreich, da waren ja offenbar vor allem ältere Systeme betroffen, für die es keine Sicherheitsupdates mehr gab. Was heißt denn in dem Fall eigentlich älter?
4: Wir sprechen da über mehrere Jahre. Man kennt das vielleicht irgendwie vom eigenen Smartphone oder vom Computer oder auch in der Firma. Wann werden die ausgetauscht? Das ist so typischerweise alle 3 bis 5 Jahre. Wenn wir uns jetzt aber IoT-Geräte, also Internet of Things-Geräte anschauen, dann sind die teilweise 10 bis zu 20 Jahre im Einsatz. Mhm. Und da sprechen wir jetzt eben genau von älteren Geräten, die zwar wunderbar funktionieren und noch das machen, wofür sie mal entworfen wurden. Aber eine Cybersecurity hat eben vor 20 Jahren keiner dran gedacht.
3: Also müssten die Hersteller doch eigentlich gesetzlich verpflichtet werden, über viele Jahre so Sicherheitsupdates jetzt bereitzustellen, beziehungsweise Sie haben eben den Alarm angesprochen, den gab es ja in Frankreich offenbar auch nicht. Oder ein Havariesystem nach dem Motto, hallo lieber Supermarkt, eure Kühltruhen stehen auf 38 Grad plus, das stimmt was nicht. Und dann springt eine extra Stromversorgung oder sowas an.
4: Genau das ist jetzt inzwischen der Fall. Also die EU hat das auch erkannt, dass das ein Problem ist, dass es lauter ungesicherte Geräte da draußen gibt, wo der Hersteller sagt, die habe ich einmal verkauft und habe den Support eingestellt. Und da gibt es jetzt den sogenannten Cyber Resilience Act. Und da geht es im Kern darum, dass natürlich erstmal von Haus aus schon sichere Geräte auf den Markt gebracht werden, aber auch, dass der Hersteller dann für die typische Lebensdauer des Gerätes Sicherheitsupdates zum Beispiel bereitstellt.
3: Trotzdem haben wir ja schon öfter erlebt, dass Verwaltungen lahmgelegt wurden oder auch Computer in Krankenhäusern. Wie gut sind wir denn eigentlich geschützt? Also könnte das, was in Frankreich passiert ist, nicht genauso auch bei uns noch passieren?
4: Ja, grundsätzlich schon. Also das war jetzt kein Frankreich-spezifisches Problem. Es liegt aber daran, dass die Geräte halt hauptsächlich da von den Supermarktketten gekauft wurden. Aber die werden natürlich auch weltweit verschickt. Das heißt, es hätte auch genauso bei uns passieren können. Es waren auch andere europäische Länder betroffen. Wir sind allerdings auch gar nicht so schlecht aufgestellt, weil es inzwischen auch verschiedene EU-Regulierungen gibt, wie der angesprochene Cyber Resilience Act. Es gibt noch ein anderes, das ist NIS 2 nennt sich das. Da geht es auch genau darum, die Betreiber von Infrastrukturen zu schützen, um auch im Bereich kritische Infrastrukturen einfach besser zu werden.
3: Also haben Sie keine Sorge, dass wir uns darauf einstellen müssen, dass solche Angriffe auf unseren Alltag in Zukunft häufiger werden? Oder sehen Sie noch Lücken, wo was passieren müsste aus Ihrer Sicht, damit unsere vernetzte Infrastruktur sicherer wird?
4: Also es gibt auf jeden Fall noch viel zu tun. Ich glaube, das wird auch nicht der letzte Angriff gewesen sein, den wir gesehen haben. Gerade jetzt auch durch das Thema KI, was immer stärker kommt, werden diese Angriffe häufiger. Ich glaube, wir haben die Werkzeuge da, um zu schützen. Es muss am Ende umgesetzt werden.
3: Wenn ich jetzt als Privatmann so einen internetfähigen Kühlschrank zu Hause stehen habe oder eben so ein Kamerasystem, was würden Sie mir denn raten, was ich tun kann, um mich selbst vor so Angriffen zu schützen?
4: Das kommt natürlich immer sehr stark auf die Systeme drauf an. Ich glaube, die wichtigsten Punkte sind, dass man schaut, wenn es Software-Updates gibt, dass es auf dem aktuellen Stand ist, dass die Standardpasswörter geändert wurden. Das sind erstmal die zwei wichtigsten Dinge, die man jetzt auch als Laie tun kann.
3: Das sagt uns Dr. Oliver Hanka, Cybersicherheitsexperte der Internationalen Unternehmens- und Wirtschaftsberatung PwC. Mit deutlichem Vorsprung hat ja die Linke die Wahlen zum Berliner Abgeordnetenhaus gewonnen. Aber wie schon erwartet, gestaltet sich die Bildung einer Regierungskoalition eher schwierig. Nachdem sich die linken Fraktion bei ihrer Konstituierung gestern auch die umstrittene Abgeordnete Vanessa Emde in ihre Reihen aufgenommen hat, haben nämlich Grüne und SPD die laufenden Sondierungsgespräche über eine mögliche Regierungsbildung unterbrochen. Emde wurden wiederholt antisemitische Äußerungen vorgeworfen. Wie es jetzt weitergeht, ist offen.
5: Gestern Abend, kurz vor sechs, wirkte die Spitze der frisch konstituierten Linksfraktion im Berliner Abgeordnetenhaus noch so, als sei jetzt alles geregelt.
6: Wir haben vor Eintritt in die Konstituierung eine Debatte geführt über eine gemeinsame Erklärung, die Grundlage unserer gemeinsamen Arbeit sein soll. Hintergrund und Gegenstand dieser Erklärung sind die Beschlusslagen unserer Partei zum Thema Antisemitismus, zur Sicherheit von jüdischem und auch palästinensischem Leben in unserer Stadt, aber auch zum Existenzrecht Israels,
5: verkündete linken Fraktionschef Tobias Schulze. Alle Abgeordneten hätten diese Erklärung unterzeichnet, also auch sie, Vanessa Emde. Die direkt gewählte Abgeordnete aus dem Bezirk Neukölln war unter anderem durch die Aussage in die Kritik geraten, Staaten hätten kein Existenzrecht, nur Menschen. Und auch durch gemeinsame Fotos mit einem Unterstützer des Hamas-Terrors. Doch das unterzeichnete Dokument genügte Grünen und SPD nicht. Am Abend erklärten sie die laufenden Sondierungsgespräche für unterbrochen, ohne ins Detail zu gehen. Grünen-Bundeschefin Franziska Brandner begründete die Unterbrechung am Abend in der ARD-Sendung Maischberger so.
7: Auf Berliner Ebene gab es eine Einigung zu inhaltlichen Fragen und mit einer Klarheit, dass es auch einer Umsetzung bedarf. Das war die Zusage der Linkspartei.
5: Umsetzung? Das wird von einigen so gedeutet, dass es intern eine klare Zusage der Linken gegeben habe, Vanessa Emde nicht in die Fraktion aufzunehmen. Das allerdings wies Linken-Bundeschefin Ines Schwertner heute früh im ZDF-Morgenmagazin entschieden zurück.
8: Sie hat diese Abmachung genauso wie alle anderen Abgeordneten unterzeichnet. Und ich will wirklich, dass wir da bei der Wahrheit bleiben und sagen, Alle haben die Abmachung unterzeichnet. Alle wollen sich daran halten. Mhm. Elif Erab hat ein Schutzversprechen für die jüdischen Menschen abgegeben. Messen Sie uns doch bitte an den Taten und nicht an diesen Papieren.
5: Auch auf Landesebene gibt es von linker Seite ein klares Dementi. Eine Zusage, Vanessa Emde nicht aufzunehmen, habe es nie gegeben. Für die Berliner Grünen zeigte sich denn auch deren Landeschefin Nina Stahr heute früh im rbb24-Inforadio deutlich zurückhaltend bei der Frage, ob die Personalie Emde Teil einer Verabredung war.
9: Ich glaube nicht, dass das jetzt großen Sinn macht, einmal Exegese zu betreiben, wer wann was gesagt hat. Dass Vanessa Emde ein Stück weit eine Person ist, an der es Kritik gab, das war klar. Aber wir haben sehr klar gesagt, wir haben hier eine gemeinsame Erklärung und die muss die Basis unseres Zusammenarbeitens sein.
5: Die grünen Landeschefin betont, man sitze weiter am Sondierungstisch. Es gehe lediglich darum, sich von der Linken erklären zu lassen, warum nicht einfach das Vorsondierungspapier der vergangenen Woche den Abgeordneten zur Unterschrift vorgelegt wurde. In der Tat enthält dieses Dokument noch weitergehende Verabredungen, etwa zur Stärkung von Polizei und Verfassungsschutz, was in der Fraktionsvereinbarung der Linken nicht vorkommt. Fest steht jedenfalls, nicht nur die Linke steht unter Druck. Auch bei Grünen und SPD gibt es internen Widerstand gegen die Sondierungsunterbrechung und erste öffentliche Forderungen, nun mit den Linken weiterzureden. Die CDU, unter deren Führung ebenfalls eine Regierung mit hauchdünner Mehrheit möglich wäre, zeigt sich derweil weiter gesprächsbereit, will sich aber nicht aufdrängen.
3: Grüne und SPD in Berlin haben ihre Sondierungen über eine mögliche Regierungszusammenarbeit mit der Linken abgebrochen. Die CDU als zweitstärkste Kraft bei der Berliner Wahl bietet sich deshalb jetzt an. Thorsten Gabriel berichtete darüber. Cola, Limo, aber auch bestimmte Säfte. In Zukunft soll auf Getränke, denen künstlich Zucker zugesetzt wurde, je nachdem wie viel, eine Extrasteuer anfallen. Einen entsprechenden Gesetzesentwurf hat das Kabinett in Berlin heute auf den Weg gebracht. Vor allem Softdrinks könnten damit für die Verbraucher teurer werden. Der Beschluss im Bundestag steht noch aus. Das Parlament hat ja das letzte Wort. Einnahmen aus dieser Steuer sollen nach dem Plan der Bundesregierung die Krankenversicherungsbeiträge stabilisieren und das Ganze soll am 1. Juli kommenden Jahres kommen. In anderen Ländern ist so eine Abgabe schon längst im Alltag verankert, zum Beispiel in Großbritannien. Auf der Insel muss sie schon seit rund 8 Jahren gezahlt werden und unsere Korrespondentin in London, Franziska Hoppen, kann uns jetzt sagen, wie die Zuckersteuer da genau funktioniert.
10: Also die Zuckersteuer bezieht sich hier auf süße Getränke, Softdrinks, Energydrinks, Fruchtgetränke und funktioniert so, dass Hersteller eine Abgabe zahlen, wenn der Zuckergehalt in ihren Getränken pro 100 Milliliter bei 5 Gramm und mehr liegt. Dann zahlen sie 20 Pence pro Liter. Bei 8 Gramm Zucker und mehr müssen sie schon 26 Pence zahlen. Das ist also ein Anreiz, dass die Hersteller weniger süß produzieren. Und laut verschiedenen Gesundheitsstudien zur Zahngesundheit oder zu Übergewicht sind tatsächlich auch leichte positive Effekte zu beobachten. Zum Beispiel weniger Zahnarzttermine, gerade bei kleinen Kindern, und ein leichter Rückgang von Übergewicht bei Mädchen zwischen 10 und 11 Jahren. Man muss aber dazu sagen, im Großen und Ganzen ist der Zuckerkonsum laut britischer Regierung immer noch viel zu hoch. Und deshalb sagen auch einige Gesundheitsexperten, die Zuckersteuer gehe noch nicht weit genug.
3: Es sind auch im Vereinigten Königreich Millioneneinnahmen aus dieser Steuer in die Kassen reingekommen. Und angedacht war ja zuerst, das Geld ganz gezielt in konkrete Präventionsprogramme zu stecken.
10: Ja, letztes Jahr hat der Staat umgerechnet etwa 400 Millionen Euro eingenommen. Und ursprünglich hat die Regierung auch angekündigt, dass diese Einnahmen ganz gezielt für Kinder- und Gesundheitsförderung eingesetzt werden. In England ist das Geld auch zum Beispiel in Frühstücksclubs an Schulen geflossen oder in Sportprogramme an Grundschulen. Mittlerweile ist es aber nicht mehr rechtlich zweckgebunden, sondern die Zuckersteuer, die wird als allgemeine Staatseinnahme eingenommen. Und nächstes Jahr könnte auch wieder mehr Geld reinkommen, denn dann wird der Schwellenwert für die Steuer nochmal von 5 auf 4,5 Gramm gesenkt.
3: In Deutschland soll ab Mitte kommenden Jahres eine Zuckersteuer in Kraft treten. In Großbritannien gibt es sowas schon seit 8 Jahren. Wie das genau funktioniert und was mit den Einnahmen gemacht wird, dazu war das Franziska Hoppen aus London.
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3: Sie haben das sicher heute schon mitbekommen. In Hamburg hat der Prozess wegen des Anschlags auf die Nord Stream Pipeline angefangen. Vor Gericht steht ein ukrainischer Staatsbürger, der für die Sprengung der Ölleitung verantwortlich sein soll. Für AfD und BSW ein willkommener Anlass, die Ukraine-Unterstützung der Bundesregierung einmal mehr in Frage zu stellen. Denn sie werfen der Bundesregierung Doppelstandards und eine unpatriotische Politik vor. Union, SPD und Grüne halten dagegen, aber auch sie stellen fest, dass sich die Stimmung verändert.
11: Die außenpolitische Sprecherin der Grünen-Fraktion Deborah Düring geht fest davon aus, dass die AfD den ersten Nord Stream-Prozess politisch nutzen wird.
12: Die AfD und BSW nutzen jede Möglichkeit, um scheinbare Skandale hochzuziehen, um die Frage der Ukraine-Unterstützung zu stellen.
11: Erst in der vergangenen Woche hatte die AfD eine Aktuelle Stunde im Bundestag anberaumen lassen, weil Kanzler Friedrich Merz am Abend des Tags der Deutschen Einheit in die Ukraine gereist war, in seine wahre emotionale Heimat, wie es der außenpolitische Sprecher der AfD-Fraktion Markus Frohnmeier provozierend nannte.
13: Im Gepäck hatte er seine Milliarden. 1 Milliarde Euro neue Militärhilfen.
11: Geld, das laut AfD in Deutschland gebraucht wird. Für Schulen, für Infrastruktur, zur Entlastung der Sozialkassen. Geld, das nicht in ein Land fließen sollte, das, so die Überzeugung der Partei, mit der Sprengung der Nord Stream Pipelines für erheblichen wirtschaftlichen Schaden in Deutschland gesorgt habe. AfD und BSW drängen deshalb nicht nur auf einen Stopp der milliardenschweren Ukraine-Unterstützung, sondern auch auf Schadenersatz und Strafmaßnahmen. Schließlich, argumentiert AfD-Politiker Frohnmeier, habe die Bundesregierung auch nicht gezögert, im Fall des gescheiterten Drohnenanschlags auf den Flughafen Leipzig-Halle noch während der Ermittlungen Sanktionen gegen Russland zu verhängen.
14: Wir erleben hier eine Außenpolitik mit zweierlei Maß.
11: Für die Grünen-Abgeordnete Düring ist es dagegen die AfD, die mit zweierlei Maß misst, wenn es um die Ukraine und die Frage der Verantwortung der Sprengung der Gasröhren am Grund der Ostsee geht.
12: Mir ist schon wichtig, dass wir hier aber dann auch gleichzeitig über die massiven Kriegsverbrechen von russischer Seite reden.
11: Immer wieder verweisen Befürworter der Ukraine-Unterstützung wie der SPD-Abgeordnete Daniel Baldi auf einen zentralen Punkt. Dass es Russland war, das den Krieg gegen die Ukraine begonnen und damit vieles ausgelöst hat.
15: Das Zweite ist, Russland hat, und das erklärt auch Putin immer wieder, dass das nicht nur ein Krieg gegen die Ukraine ist, sondern ein Krieg gegen, in Anführungszeichen, westliche Lebensart.
11: Baldi ist es wichtig, das ganze Bild im Blick zu behalten. Er erinnert daran, dass es auch vor dem Angriff keine gesicherte Gasversorgung mehr durch Russland gegeben hat. Dass der Anschlag auf die Pipelines juristisch aufgearbeitet wird, findet der SPD-Politiker richtig. Sollte sich, wie die Generalbundesanwaltschaft in ihrer Klageschrift formuliert, herausstellen, dass staatliche ukrainische Stellen vom Anschlag wussten bzw. ihn gesteuert haben, müsse dies auch Konsequenzen haben. Aber, betont Baldi, zum richtigen Zeitpunkt.
15: Wenn wir jetzt der Ukraine die Unterstützung verweigern, dann spielt es nur einem in die Karten. Und das ist Putin. Dass die AfD das will, das ist offensichtlich.
11: Dass AfD und BSW mit Rufen nach einer anderen Ukraine- und Russland-Politik bei den Landtagswahlen Erfolg hatten, zeigt aus Sicht der Grünen, wie groß der Erklärungsbedarf ist. Den scheint auch Kanzler Friedrich Merz erkannt zu haben. Es fiel auf, dass er in seiner Rede anlässlich der Verleihung des Westfälischen Friedenspreises ausführlicher als sonst die Linie der Bundesregierung zu erklären versuchte.
16: Wir setzen uns mit dem Vorwurf auseinander, deutsche Hilfen für die Ukraine gingen zulasten des Wohlstands in unserem eigenen Land. Meine Antwort lautet, unsere Unterstützung für die Ukraine ist kein Selbstzweck.
11: Verweise auf Sicherheit und Sondervermögen aber scheinen zunehmend zu verpuffen. Die Stimmen der Zweifler werden lauter. Eine Entwicklung, die durch den Nord Stream-Prozess befeuert werden könnte.
7: Die politische Dimension des Prozesses um den Anschlag auf die Nord Stream Pipeline, der am späten Vormittag in Hamburg angefangen hat, hat uns unsere Hauptstadtkorrespondentin Christina Nagel erläutert. Gestern am späten Abend ist aus dem Verdacht Gewissheit geworden, der Papst hat tatsächlich Lungenkrebs. Gestern erst war er ja in die Gemelli-Klinik im Vatikan oder in Rom eingeliefert worden, dann operiert wegen eines Knotens in der Lunge. Am Abend hat dann der Vatikan öffentlich gemacht, dass tatsächlich ein bösartiger Tumor entdeckt wurde. Von Anfang an hatte der Papst die Unterstützung der Gläubigen. Ivo Maruschik in Rom hat die Details.
17: 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Regina della Pace.
18: In der Kapelle des Gemelli-Krankenhauses beten Gläubige den Rosenkranz, während einige Stockwerke höher Papst Leo XIV. Noch operiert wird. Der Generalvikar der Diözese Rom, Kardinal Reina, leitet das Gebet mit ernstem Blick, aber gefasst. Ja. Eine halbe Stunde später gibt es zunächst eine gute Nachricht. Die Operation ist gut und ohne Komplikationen verlaufen. Der Eingriff konnte wie vorgesehen durchgeführt werden, teilen die Ärzte mit. Der Knoten in der Lunge des Papstes konnte wie vorgesehen entfernt werden. 2 Stunden später verschickt der Vatikan dann aber ein Bulletin mit einem ernüchternden Befund. Die Schnelluntersuchung des entfernten Gewebes hat den Verdacht auf Lungenkrebs bestätigt. Es handelt sich um einen bösartigen Tumor, was die Ärzte schon vor dem Eingriff befürchtet hatten. Und deswegen wurde auch gleich der ganze untere Lappen der rechten Lunge entfernt. Und damit auch das gesamte Tumorgewebe, heißt es. Wie die Therapie jetzt fortgesetzt wird, das steht noch nicht fest. Weitere Untersuchungen werden aufzeigen, ob zum Beispiel Lymphknoten betroffen sind. Am Morgen teilt der Vatikan dann mit, der Papst habe eine ruhige Nacht verbracht. Die Römerinnen und Römer, die in der Früh am Gemelli-Krankenhaus vorbeikommen, sind jedenfalls erschüttert von der Diagnose ihres Bischofs. Wir hoffen, dass alles gut wird. Das ist alles. Wir wünschen jedem das Beste, aber unserem Papst ganz besonders. Es tut mir wirklich sehr leid, was unserem heiligen Pontifex passiert ist. Und ich hoffe, alles wird sich so schnell wie möglich lösen. Wir beten natürlich für den Papst und ich hoffe, dass alles gut ausgeht. Aber ich habe Vertrauen in die moderne Medizin. Die sind auf dem allerneuesten Stand. Und da diese Situation früh entdeckt wurde, glaube ich, er wird gesund werden. Der Kurie scheint es ähnlich zu gehen wie den Gläubigen in Rom. Die Nachricht habe ihn wie ein Blitz aus heiterem Himmel getroffen, sagt Kardinalstaatssekretär Parolin. Ja, ich mache mir Sorgen, weil ich ganz bestimmt nicht mit so etwas gerechnet hatte. Gott sei Dank ist das sehr frühzeitig entdeckt worden, sodass man so früh wie möglich eingreifen konnte. Zumal Leo der 14. als sportlich gilt und immer auf seine Gesundheit geachtet haben soll. Der Papst soll jetzt etwa eine Woche im Krankenhaus bleiben. An den Reiseplänen hält der Vatikan zunächst fest. Leo der 14. soll Ende Oktober nach Assisi fahren und im November ist dann eine längere Reise nach Südamerika geplant, unter anderem in seine frühere Heimat Peru.
19: Der Papst leidet an Lungenkrebs. Nach Kürzer treten sieht es für ihn aber aktuell nicht aus. Ivo Maruschek berichtete aus Rom.
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19: Wer ans Krankenhausbett gefesselt ist und Hilfe braucht, der drückt auf die berühmte Klingel. Und dann kommt möglichst schnell auch eine Pflegekraft. Nur weiß die natürlich nicht, worum es geht. Das kann Zeit kosten, die im Klinikalltag ohnehin knapp ist. Das Darmstädter Start-up-Unternehmen MediM will das ändern mit einem KI-gestützten Pflegerufsystem. Und im Alice Hospital in Darmstadt wird die Technik gerade auf der Entbindungsstation getestet. Kann sie Pflegekräfte tatsächlich entlasten?
20: Dieses Geräusch kennen wahrscheinlich viele Menschen, die schon einmal in einem Krankenhaus waren. Es signalisiert den Pflegekräften, dass ein Patient oder eine Patientin Hilfe benötigt. Was genau gebraucht wird und wie dringend es ist, erfahren die Pflegekräfte aber häufig erst, wenn sie am Bett stehen. Gerade bei knappen Personalressourcen und langen Wegen kann das den Arbeitsalltag zusätzlich erschweren. Genau hier setzt das Darmstädter Startup MediM an. Mit einem Pflegerufsystem, das die Anliegen der Patienten mithilfe künstlicher Intelligenz erfasst und vorsortiert.
21: Also der Patient spricht in einer beliebigen Sprache rein. Da wird das Gesprochene zusammengefasst, in eine Kategorie gepackt, ob es ein Pflegewunsch ist oder ein Notfall.
20: Erklärt Damla Avce. Sie hat MediM 2023 gemeinsam mit SG Ulcim und Rostislav Iskandirov gegründet. Die Idee entstand in einem Masterseminar an der TU Darmstadt. Bei dem System von MediM sprechen Patientinnen und Patienten ihr Anliegen in ein Gerät, das ähnlich wie eine Patientenklingel am Bett hängt. Die KI analysiert die Anfrage, erkennt Notfälle, priorisiert die Meldungen und kann sie bei Bedarf aus mehr als 60 Sprachen ins Deutsche und Englische übersetzen.
21: In Sekunden weiß die Pflege, was die Patienten gerne hätte. Also wir lösen quasi die Sprachbarrieren am Patientenbett auch auf.
20: Das Pflegepersonal erhält die Informationen direkt auf ein mobiles Endgerät und kann den Patienten sogar unmittelbar zurückmelden, wann Hilfe kommt. Seit Mitte August läuft das Pilotprojekt im Alice Hospital. Die ersten Erfahrungen fallen positiv aus, sagt Klinikdirektor Dirk Fleischhauer.
22: Natürlich hat die Technik und einige Dinge noch Kinderkrankheiten, das gehört zum Pilot mit dazu.
0: Aber das, was ja die Zielsetzung vor allem ist, einmal das Thema Sprachbarrieren abzubauen und natürlich auch das Thema Wege zu erleichtern, zu verkürzen, Prioritäten in der Versorgung zu setzen, das funktioniert, glaube ich, sehr gut.
20: Auch bei den Pflegekräften kommt das System inzwischen gut an, sagt die Stationsleiterin der Entbindungsstation Ines Kern.
1: Die ersten Erfahrungen waren tatsächlich überraschenderweise recht gut. Klar waren die Mitarbeiter teilweise sehr skeptisch. Wir sind ein sehr gemischtes Team. Die Älteren haben natürlich schon immer ein bisschen Probleme damit gehabt. Aber das System an sich ist sehr einfach zu bedienen, sehr einfach zu erklären bei den Patienten.
20: Bislang wird die Technik fast ausschließlich auf der Entbindungsstation eingesetzt. Die Patientinnen dort sind vergleichsweise jung. Ob das System auch bei älteren Menschen gut funktioniert, muss sich noch zeigen. Aber klar ist, dass auf der Entbindungsstation besonders eine Schicht enorm von dem Pflegerufsystem profitiere, so Kern.
21: Auf jeden Fall die Nachtschicht, da dort weniger Pflegekräfte eingesetzt werden als tagsüber. Und da der Flur sehr lang ist, dadurch, dass man weiß, okay, das ist jetzt ein einfacher Kamillentierwunsch, dann weiß ich das schon vorher und kann bei einem Notfall vielleicht einfach gezielter reagieren, wenn ich weiß, okay, das ist dringender.
20: Im besten Fall bleibt dann mehr Zeit für das, worauf es wirklich ankommt, die Patientinnen und Patienten.
19: Ein KI-gestütztes Rufsystem soll Pflegekräften im Krankenhaus die Arbeit erleichtern und sie gezielter auf Patientenanfragen reagieren lassen können. Ein hessisches Start-up hat es erfunden. Nazir Mahmoud hat sich das in Darmstadt für uns angeguckt.
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19: 14.29 Uhr. Getränkehersteller kritisieren Pläne für Zuckersteuer. Genesungswünsche aus aller Welt für Papst Leo. Handelskette Rewe darf 38 Teegutfilialen übernehmen. Das Wetter teils sonnig, teils bewölkt, 13 bis 20 Grad. Mein Name ist Katrin Rudolph. Die schwarz-rote Bundesregierung hat sich auf eine Steuer für zuckerhaltige Getränke geeinigt. Damit könnten vor allem Limonaden teurer werden. Hessische Getränkehersteller äußern Kritik an den Plänen, unter anderem Hassia aus Bad Vilbel, HR-Reporter Ricardo Mastrocola.
27: Chef Dirk Hinkel hält gar nichts davon. Zwar werde Hassia Rezepte ändern, aber Hinkel rechnet mit 5 bis 6 Euro mehr pro Kiste, zum Beispiel bei colahaltigen Getränken. Und er fürchtet weniger Umsatz, was sich auch auf die Beschäftigten auswirken könnte. Betroffen ist unter anderem auch der Getränkehersteller PepsiCo mit seiner Zentrale in Neu-Isenburg.
19: Die Bundesregierung hat außerdem die Pflegekommission eingesetzt. Gesundheitsexperten, Juristen und Volkswirte sollen bis Ende Januar Vorschläge für eine Reform der Pflegeversicherung machen. Auch ein Eckpunktepapier zum Schutz von Kindern im Internet hat das Kabinett beschlossen. Darin ist ein Social-Media-Verbot für Kinder unter 13 vorgesehen. Katharina von Schnurbein ist neue Antisemitismusbeauftragte der Bundesregierung. Das Kabinett hat die Politikwissenschaftlerin zur Nachfolgerin von Felix Klein berufen. Sie soll ihr Amt Ende des Monats antreten. Von Schnurbein war 11 Jahre lang Antisemitismusbeauftragte der Europäischen Union. Die schwere Erkrankung von Papst Leo XIV. Hat weltweit große Anteilnahme ausgelöst. Viele Staatschef- und Kirchenvertreter übermittelten ihre Genesungswünsche. ARD-Korrespondentin Anna Giordano.
28: Darunter auch Bundespräsident Steinmeier, der betonte, die Stimme des Papstes zu den Fragen der heutigen Zeit sei besonders wertvoll. Aber auch EU-Kommissionspräsidentin Ursula von der Leyen, die ergänzte, die Gelassenheit und Stärke des Papstes seien eine Inspiration für alle. Der Papst liegt derzeit im Gemelli-Klinikum in Rom. Dort war ihm gestern ein Lungenknoten entfernt worden. Erste Untersuchungen hatten bestätigt, dass es sich dabei um einen bösartigen Lungentumor handelt.
19: 20 Jahre lang haben Hilfsorganisationen Fortschritte im Kampf gegen den weltweiten Hunger verzeichnet. Jetzt warnt die Welthungerhilfe in ihrem aktuellen Bericht, die Situation verschlechtere sich wieder. Weltweit hungern demnach etwa 645 Millionen Menschen. ARD-Korrespondent Thomas Klatt.
3: Besonders betroffen seien Länder wie Somalia, die Demokratische Republik Kongo, Jemen oder Sudan. Auch für den Tschad und Madagaskar gelte eine sehr ernste Hungerlage. Verschärft werde die Hungersituation durch Naturkatastrophen, lokale Konflikte und Fehlplanungen. Auch die Folgen des Ukraine- und Iran-Krieges seien spürbar. Daher müsse die weltweite Ernährungssicherheit endlich stärker in die Sicherheits- und Krisenpolitik aller Länder integriert werden.
19: Die Supermarktkette Rewe darf 38 Filialen des Fuldaer Lebensmittelhändlers Tegut übernehmen. Das hat das Bundeskartellamt entschieden. Zwei weitere hessische Märkte in Marburg und Schlüchtern dürfen von Rewe nicht übernommen werden. Das Kartellamt befürchtet, dass Rewes Marktanteil dort zu groß sein könnte. Ende September hatte das Bundeskartellamt der Supermarktkette Edeka erlaubt, 178 Tegut-Filialen zu übernehmen. Tegut gehört seit 2013 zur Schweizer Migros-Gruppe. Im März hat der Migros angekündigt, Tegut verkaufen zu wollen. Das waren die Nachrichten. Das Wetter, es ist mal sonnig, mal bewölkt bei Höchstwerten von 13 Grad im Upland und 20 Grad an der Bergstraße. In der Nacht ist der Himmel nur leicht bewölkt oder klar, die Luft kühlt ab auf 7 bis 1 Grad und es wird neblig. In Tal- und Muldenlagen ist Bodenfrost möglich. Morgen wird es, wenn sich der Nebel auflöst, recht sonnig bei maximal 19 Grad. Die weiteren Aussichten am Freitag Sonne und Wolken bis 20 Grad. Am Samstag neben Sonnenschein auch dichte Wolken und Regen höchstens 15 Grad. Die Zeit 14.34 Uhr.
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19: Vorsicht auf der A66 Wiesbaden Richtung Frankfurt zwischen Wiesbadener Kreuz und Diedenbergen. Eine ungesicherte Unfallstelle auf dem linken Fahrstreifen. Die A3 Frankfurt Richtung Würzburg ist zwischen Marktheidenfeld und Wertheim-Lenkfurt nach einem Unfall gesperrt. Ein Rettungshubschrauber ist im Einsatz. Bitte eine Gasse für die Rettungs- und Einsatzfahrzeuge bilden. A4 Kirchheimer Dreieck Richtung Erfurt. Zwischen Gerstungen und Wommen steht ein defekter LKW auf dem rechten Fahrstreifen und dem Standstreifen. A5 Heidelberg Richtung Darmstadt. Zwischen Kreuz Weinheim und Heppenheim 4 Kilometer Stau wegen Grünpflegearbeiten auf dem rechten Fahrstreifen. A44 Kassel Richtung Dortmund zwischen Diemelstadt und Marsberg 2 Kilometer Stau. Und die B456 Oberursel-Usingen ist zwischen dem Abzweig nach Wehrheim und Usingen nach einem Unfall gesperrt. Bitte das Gebiet weiträumig umfahren.
4: Vielen Dank.
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4: Einen schönen guten Tag wünsche ich Ihnen. Es gab doch mal diesen Film unter dem Titel Szenen einer Ehe. Ein bisschen so kann man das betrachten, was sich da gerade in der schwarz-roten Koalition im Bund abspielt. Da wird mit Worten wie unmenschlich um sich geworfen, zumindest heißt es so aus der SPD, und übles Faul kontert die CDU. Die Regierungskoalition zeigt sich gerade nicht besonders harmonisch. Der Rücktritt von Bundesarbeitsministerin Baas und ihre Vorwürfe in Richtung Union beschäftigen die Mitglieder von Regierung und Fraktionen weiter. Auch wenn die Regierung ja durchaus erfolgreich arbeitet und den Blick auch lieber auf diesen Teil ihrer Zusammenarbeit lenken möchte. Schließlich müssen die notwendigen Reformen ja angegangen werden. Von Harmonie kann trotzdem gerade keine Rede sein. Nicole Markwald weiß mehr.
5: Dieses eine Wort, es beschäftigt die Union weiter. Unmenschlich, so bezeichnete Manuela Schwesig Angriffe aus der CDU auf ihre SPD-Kollegin Bärbel Baas. Für den CDU-Abgeordneten Matthias Middelberg geht das zu weit.
6: Da ist die Grenze überschritten. So sorry, aber ich kann da keine Unmenschlichkeit jetzt im Umgang mit Frau Baas erkennen. Das ist eben einfach drei Nummern zu weit.
5: Parteikollege Christoph Ploss forderte die Ministerpräsidentin von Mecklenburg-Vorpommern auf, sich zu entschuldigen. Und Fraktionschef Thorsten Frey machte im Deutschlandfunk klar:
8: Insofern rate ich einfach dazu, auch vorsichtig zu sein mit solchen Begriffen. Denn das wird der Sache nicht gerecht.
5: Der parlamentarische Geschäftsführer der SPD, Dirk Wiese, versucht seinerseits, Druck aus dem Kessel zu nehmen.
9: Ich glaube, es tut allen gut, im politischen Betrieb in so einer Woche einfach mal noch ein bisschen innezuhalten.
5: Es sei wichtig, in der demokratischen Mitte einen vernünftigen und respektvollen Umgang miteinander zu pflegen. So Wiese weiter. Die Opposition sieht zu und staunt. Die Grünen-Vorsitzende Franziska Brandner sagte in der ARD, ihre Erfahrung aus der stürmischen Ampelzeit sei:
7: Die Grundlage muss ja irgendwie ein Anstand insgesamt sein. Und man sieht, dass in dieser Regierung es immer wieder knallt, weil diese Frage des, wie geht man eigentlich miteinander um, wenn man zusammen regiert, nicht geklärt ist.
5: Fehlt es dieser Regierung an Anstand im Miteinander? Beide Seiten betonen immer wieder, eine Alternative zu Schwarz-Rot gibt es nicht. Neuwahlen wären vermutlich für keinen der Regierungspartner angesichts der aktuellen Umfragewerte erfolgsversprechend. Und doch schleichen sich neue Vorwürfe ein. Will die SPD etwa einen Koalitionsbruch provozieren? Man sieht förmlich, wie Juso-Chef Philipp Thürmer mit den Augen rollt, während er sagt:
10: Das ist wirklich Unsinn. Also in der SPD hat, glaube ich, aktuell niemand, auch nicht wir als Jusos, die wir durchaus kritisch waren, gegenüber der Koalition vor, die jetzt zu verlassen.
5: Die Koalition hakt nach und nach ihre To-Do-Liste ab. Heute wurde unter anderem die Einsetzung einer Pflegestrukturkommission beschlossen und die Zuckersteuer auf den Weg gebracht. Sie soll die Beiträge für die gesetzliche Krankenversicherung stabilisieren. Gesundheit, Pflege, Rente, alles Themen, die jeden betreffen. Und von zwei Koalitionspartnern verhandelt werden, die nicht von vornherein in Diagnose und Therapie übereinstimmen. So hat der Bundeskanzler selbst es vergangene Woche formuliert. Aber am Ende zählt laut Dirk Wiese von der SPD nur eines.
9: Es geht darum, richtige und notwendige Entscheidungen für die Zukunft des Landes zu treffen. Da machen sich alle Parteien in dieser Koalition nicht einfach, aber es ist nicht immer sofort Streit.
4: Also der Beziehungsstatus ist vielleicht kompliziert, aber eigentlich läuft die Arbeit ganz okay, sagt Nicole Markwald aus unserem Hauptstadtstudio über die schwarz-rote Ehe in Berlin. Und jetzt geht's um was, das es in Deutschland und eben leider auch in Hessen zu oft gibt, eine kaputte Brücke. Die hier, die steht in Darmstadt und sie müsste eigentlich abgerissen und neu gebaut werden. Die Stadt Darmstadt will das auch machen, aber unter der Brücke fahren Züge der Deutschen Bahn. Das bedeutet, wenn die Stadt die Brücke abreißen will, dann müssen die Gleise unten drunter gesperrt werden. Dafür gab es auch schon Pläne. Ende 2027 sollte das alles losgehen. Jetzt hat die Deutsche Bahn aber die zugesagte Gleissperrung zurückgezogen. Heute hat die Stadt Darmstadt deshalb eine Pressekonferenz gehalten. Helene Wilke aus unserem Reporterteam war für uns dabei und ich habe sie eben gefragt, was sagt die Stadt denn jetzt?
11: Ja, also der Verkehrsdezernent Paul Wandrei, der war heute ziemlich sauer. Er sagt, die Rheinstraßenbrücke ist kaputt und die muss neu gebaut werden. Da führt auch kein Weg dran vorbei. Die Stadt hat ja auch die Pläne schon fertig. Also die Brücke muss abgerissen werden und die wird dann auch neu gebaut. Und eigentlich sollte die Brücke spätestens 2031 eingeweiht werden. Gebaut werden sollte sie aber parallel zur Rhein-Neckar-Bahntrassensperrung. Aber die wurde ja jetzt verschoben. Und ob das jetzt dann eben geht, wie es eigentlich geplant ist, das ist unklar. Paul Wandrei fordert jetzt aber von der Bahn Verlässlichkeit und klare Zusagen, weil mit diesem Hin und Her, da kann keine Stadt so arbeiten, sagt er.
4: Aktuell dürfen ja schon keine Autos mehr über die Brücke fahren, aber die Tram nach Griesheim, also dem Nachbarort von Darmstadt, die ja schon. Wie ist denn da jetzt der Plan? Gibt es dann ab Ende 2027 trotzdem Schienenersatzverkehr für die Griesheimer?
11: Also heute wurde gesagt, dass solange nicht klar ist, wann die Brücke abgerissen wird, die Straßenbahn nach Griesheim noch fahren soll, um einfach so lang wie möglich diese Ersatzbusse für die Pendler zu vermeiden. Mhm. Das Problem ist aber, dass wenn sich das alles nach hinten verschiebt, die Brücke ja trotzdem marode und kaputt ist. Das heißt, wenn festgestellt wird, es ist jetzt zu gefährlich für den Straßenbahnverkehr, dann wird die Brücke auch dicht gemacht, obwohl sie eben noch nicht abgerissen werden kann. Und dann zieht sich eben einfach alles in die Länge. Und was aber auch noch wichtig ist, wenn die Brücke kaputt ist und dann spontan abgerissen werden muss, dann hat das Auswirkungen auf den kompletten Rhein-Main-Neckar-Bahnverkehr, weil dann die Züge aus Heidelberg nach Frankfurt zum Beispiel nicht mehr durch Darmstadt fahren können. Genauso auch die Züge von Mainz nach Frankfurt oder auch der komplette Güterverkehr.
4: Das klingt nach einem Vollchaos. Wie geht's denn jetzt weiter? Kann die Stadt überhaupt was machen? Die Bahn hat ja ihre Pläne jetzt schon geändert.
11: Ein bisschen was geht schon noch, hat Paul Wandrei heute gesagt. Also er will jetzt nochmal das Gespräch mit der Bahn suchen, aber auch mit Politikern aus der Region, die im Landtag oder im Bundestag sitzen. Die sollen Druck ausüben auf die Bahn und auch nochmal deutlich machen, dass es hier nicht nur um die Brücke in Darmstadt geht, sondern eben auch um den Bahnverkehr im kompletten Rhein-Main-Gebiet. Es ist aber auch so, Für Darmstadt ist dieses Bauprojekt das Wichtigste seit langem, denn eigentlich fahren über die Brücke 60.000 Autos täglich, also viele davon Pendler. Und die müssen jetzt Umwege fahren. Und das ist dann vor allem zu Stoßzeiten wahnsinnig verstopft auf den Darmstädter Straßen. Und das ist auch einfach kein langfristiger Zustand, sagt Paul Wandrei.
19: Trouble um eine marode, abrissreife Brücke in Darmstadt und mögliche Lösungen, vorerst zumindest, hat uns unsere Reporterin Helene Wilke beschrieben. Vielen Dank dafür.
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19: Vor dem Hanseatischen Oberlandesgericht hat heute Vormittag ein Prozess angefangen, der weltweit den ein oder die andere aufhorchen lassen dürfte, denn es geht um Nord Stream. Der Bau der Pipelines war ja von Anfang an umstritten. Ein Skandal rankt sich gleich um den Baubeginn und dann gab es im September 2022 den Anschlag auf die Ölleitung. Vor Gericht steht deshalb jetzt ein ukrainischer Ex-Soldat. Das Interesse ist enorm. Über 100 Medienvertreter sind akkreditiert und politisch dürfte der Prozess auch Wellen schlagen. Aber wir fangen jetzt erstmal vom Anfang an, mit einer Chronologie der Geschehnisse.
0: 26. September 2022. Aus dem Helikopter filmt die schwedische Marine Bilder, die um die Welt gehen werden. Die Ostsee sprudelt auf einer riesigen Fläche wie eine zu stark geschüttelte Wasserflasche. Gas strömt aus den Nord Stream-Röhren am Ostseegrund. Der Startpunkt für Ermittlungen, die nun in Hamburg ihren vorläufigen Höhepunkt finden. Der Ukrainer Serhiy K. soll sich laut Generalbundesanwalt unter anderem wegen Kriegsverbrechen und Herbeiführung einer Sprengstoffexplosion verantworten. Jörg Diehl, Leiter der Recherchekooperation von NDR, WDR und SZ, hat die Hintergründe recherchiert.
1: Serhiy K. soll der Kommandeur des mutmaßlichen Sabotagekommandos gewesen sein, das im Herbst 2022 in der Ostsee die Pipelines in die Luft gesprengt hat. Er gehört den ukrainischen Spezialkräften an.
0: Später ist Serhiy K. aus der Armee ausgeschieden. Seine Verteidigung sieht keinen unmittelbar belastbaren Beweis für eine Tatbeteiligung. Die Anklage sieht in dem Ukrainer hingegen den Anführer der siebenköpfigen Gruppe. Ein Beispiel: auf seinem Handy fanden Ermittler Daten mit Details über Nord Stream, Wassertiefen, Koordinaten. Auch abgehörte Telefonate mit seiner Frau sollen ihn belasten. Darin soll er sich beklagen, von der Ukraine und ihrem Präsidenten alleingelassen worden zu sein. Handelte das Kommando auf eigene Faust oder im staatlichen Auftrag?
1: Der ukrainische Präsident Zelensky hat eine Verantwortung dafür immer zurückgewiesen. Gleichwohl gibt es Indizien, die darauf hindeuten und auch unsere Recherchen belegen, dass ukrainische Verantwortungsträger von diesem Anschlag wussten.
0: Die Mission führte die Gruppe vor 4 Jahren von der Ostseeküste in Mecklenburg-Vorpommern bis zur dänischen Insel Bornholm. Das Team taucht rund 80 Meter tief, bringt Sprengstoff an, Zeitzünder lösen die Explosionen aus. Zerstören ein umstrittenes deutsch-russisches Energieprojekt. Rückblick. Der ehemalige Bundeskanzler Gerhard Schröder hatte Nord Stream in den 2000er Jahren vorangetrieben. Diese neue Pipeline quer durch die Ostsee stößt Länder in Osteuropa vor den Kopf. Denn dort hatte man jahrelang am Transit verdient. Trotz der völkerrechtswidrigen Annexion der Krim durch Russland 2014 wurde eine Erweiterung geplant. Nord Stream 2. Die neue Pipeline ist nahezu betriebsfertig. Da beginnt Russland im Februar 2022 die Vollinvasion der Ukraine. Wilfried Jilge hat in der Ukraine und Russland zu Nord Stream geforscht. Russisch-deutsche Gasgeschäfte hätten über Jahre Putins Kriegskasse gefüllt, sagt der Osteuropa-Historiker.
12: Für die Ukraine war eben ein entscheidendes Ziel in der asymmetrischen Kriegsführung, die Energieressourcen der russischen Rohstoffökonomie als Haupteinkunft für den Krieg zu blockieren. Ich denke, in diesem Zusammenhang muss man das sehen.
0: Gab es staatliche Auftraggeber? Und wird der Angeklagte diese vor Gericht benennen? Das Interesse daran sei enorm, sagt Gerichtssprecherin Mareike Franzen vom Hanseatischen Oberlandesgericht, das für solche Staatsschutzverfahren auch für Mecklenburg-Vorpommern zuständig ist.
13: Es haben sich deutlich über 100 Medienvertreter akkreditiert aus vielen verschiedenen Ländern. Darunter natürlich aus der Ukraine, aus Russland.
0: Es dürfte nicht das letzte Nord Stream-Verfahren in Hamburg bleiben. In Kroatien sitzt ein weiterer mutmaßlicher Tatverdächtiger in Auslieferungshaft. Die Umstände seiner Verhaftung schlicht kurios. Der Ukrainer war offenbar nach Kroatien gereist, um als Berater an einem Hollywood-Film mitzuwirken. Thema: die Nord Stream-Anschläge.
19: Eine Chronologie zu Nord Stream und dem Prozess um den Anschlag war das von Johannes Jolmes. Dazu aus Hamburg. Der Boom um die künstliche Intelligenz braucht immer mehr Ressourcen, Strom, Wasser und Platz für riesige Rechenzentren. In Finnland zeigt sich jetzt, wie das mit dem Schutz der Natur kollidieren kann. Anne Bartram hat dazu die Einzelheiten.
14: Es sieht aus, als wäre ein besonders schlimmer Sturm durch den Wald gezogen. Eine riesige, kahle Fläche, größer als 400 Fußballfelder, wo bis vor kurzem noch unzählige Bäume standen. Doch der Grund für den Kahlschlag ist keine Naturkatastrophe. Er ist menschengemacht. In Muhos, im Nordwesten Finnlands, wurde auf mehr als 300 Hektar der Wald gerodet, um Platz zu machen für ein geplantes Rechenzentrum der Firma Google. Die finnischen Behörden haben die Arbeiten aber gestoppt, denn es fehlten Genehmigungen, sagt Hanna Halmenpää, Chefin des finnischen Naturschutzbunds. Das ist ein wirklich außergewöhnlicher Fall, dass einfach Rodungen durchgeführt werden, ohne eine Umweltverträglichkeitsprüfung, ohne eine Genehmigung und einen Bebauungsplan. Das zeigt entweder eine grobe Fahrlässigkeit oder eine große Dreistigkeit, dass man sich nicht um die finnische Gesetzgebung schert, oder beides. Auch der Waldboden wurde durch die Arbeiten freigelegt. Mit möglicherweise langfristigen Folgen für die Region, warnt Naturschützerin Hanna
15: Halmenpää.
14: Hier in Muhos und der ganzen Region Oulu gibt es Böden, die Wasser sauer machen können. Wenn Regenwasser durch diese Böden fließt, kann es Schadstoffe aufnehmen und Flüsse belasten. Es ist also nicht einfach nur harmloses Regenwasser. Das Unternehmen hat sich inzwischen entschuldigt. Google-Finland-Chef Antti Järvinen im Interview mit dem Sender MTV. Es sind Fehler passiert. Wir haben Entscheidungen nach bestem Gewissen und auf Basis der bestehenden Gesetzgebung getroffen. Nur wir tragen die Verantwortung für das, was passiert ist. Gemeinsam mit den zuständigen Behörden überprüfen wir gerade die Situation und tun alles, was wir können, um mögliche Umweltschäden zu verhindern. Im Rathaus von Muhos verbindet Bürgermeister Kimmo Hinno viel Hoffnung mit dem Google-Rechenzentrum. In seiner kleinen Gemeinde wohnen weniger als 9000 Einwohner. Die nächste Großstadt ist rund 40 Minuten Autofahrt entfernt. Dank der Rieseninvestitionen von Google entstehen in Muhos viele neue Arbeitsplätze, sowohl während der Bauzeit als auch danach, wenn die Anlage fertig und in Betrieb ist. Außerdem wächst die Nachfrage nach diversen Dienstleistungen, zum Beispiel in der Gastronomie- und Übernachtungsbranche. Finnland ist für den Konzern attraktiv. Deshalb plant das US-Unternehmen, 13 Milliarden Euro im Land zu investieren. Weil es in Finnland relativ kalt ist, lassen sich die Server in den Rechenzentren leichter kühlen. Außerdem ist Strom in Finnland vergleichsweise günstig. Doch genau das könnte zum Problem werden. Denn mit dem KI-Boom wächst auch der Bedarf an Rechenleistung und damit an Energie. Das könnte langfristig den Strom auch für die Menschen in Finnland teurer machen. Ein Thema, das die Politik im Land bewegt. Umweltministerin Sari Multala im Sender Yle. Wir haben lange darauf hingearbeitet, neue Investitionen ins Land zu holen. Jetzt sehen wir, dass es großes Vertrauen zu Finnland gibt, dass Google hier seine bisher größte Investition in Europa tätigt. Aber natürlich müssen wir als Politiker dafür sorgen, dass die Verbraucher weiter ausreichend Strom zu vernünftigen Preisen bekommen. Für Finnland geht es damit um einen schwierigen Ausgleich. Das Land will von Googles Milliardeninvestitionen und neuen Arbeitsplätzen profitieren. Gleichzeitig muss es klären, wie sich der Ausbau der KI-Infrastruktur mit dem Schutz der Natur und einer bezahlbaren Stromversorgung vereinbaren lässt.
19: Finnland stoppt Rechenzentren von Google, weil dafür Raubbau an der Natur betrieben wurde. Unser Korrespondent Anne Bartram hatte die Einzelheiten für uns.
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19: Die Renditen amerikanischer Staatsanleihen sind auf den höchsten Stand seit 24 Jahren gestiegen. 1981 hat sowas einen Run auf die Anleihen ausgelöst, der fast 4 Jahrzehnte gedauert hat. Aber jetzt? Stehen die Anleger jetzt wieder vor einer historischen Kaufgelegenheit oder sind die Voraussetzungen heute vielleicht völlig andere? Angela Göpfert aus der ARD-Finanzredaktion hat das recherchiert.
15: Es war der Beginn einer außergewöhnlichen Entwicklung an den Finanzmärkten. 1981 erreichte die Rendite zehnjähriger US-Staatsanleihen mit knapp 16% ihren historischen Höchststand. Danach begann eine fast vier Jahrzehnte dauernde Anleihehosse, also eine lange Phase, in der Anleihen immer teurer wurden. Die Renditen sanken, die Kurse stiegen. Anleger konnten enorme Gewinne erzielen. Jetzt werden wieder Erinnerungen an damals wach. Anfang Oktober kletterten die Renditen zehnjähriger US-Papiere auf mehr als 5,3%, den höchsten Stand seit 24 Jahren. Hohe Ölpreise, Inflationssorgen und die Zinspolitik der Notenbank treiben die Renditen. Hinzu kommt der enorme Kapitalbedarf in den USA, sagt Edgar Walk, Chefökonom bei Metzler Asset Management.
16: Vor allem die ganzen KI-Unternehmen in den USA leihen sich jetzt Geld aus, um in Datenzentren zu investieren. Das heißt, da gibt es Druck oder Konkurrenz. Und zum anderen haben wir nach wie vor sehr hohe Staatsdefizite in den USA. Es wird sehr viel Anleihen emittiert und es führt auch zum steigenden Realzins.
15: Ganz anders die Ausgangslage 1981. Damals war die Inflation das beherrschende Problem. Sie lag bei 11%. US-Notenbankchef Paul Volcker bekämpfte sie mit drastischen Zinserhöhungen. Die Inflation sank, das Vertrauen in die Fed wuchs und mit der Aussicht auf künftig niedrigere Zinsen gingen auch die Anleiherenditen zurück. Heute ist die Inflation deutlich niedriger. Dafür wiegen die Staatsschulden umso schwerer. 1981 lagen die am Kapitalmarkt aufgenommenen Schulden bei rund 25% der Wirtschaftsleistung der USA, heute bei etwa 100%. Und mit den Schulden wächst die Zinslast. Allein in diesem Jahr dürfte sie rund $1 Billion erreichen. Matthias Beil von der Sutor Bank.
17: Wir haben eine Zinslast, die so hoch werden wird, wie sie es noch nie im US-Haushalt war. Das ist einfach auch eine Vertrauensfrage und die scheint zurzeit so ein bisschen zu schwinden. Eine angespannte Situation, wie ich finde.
15: Denn je mehr Schulden die USA aufnehmen, desto höhere Zinsen könnten Investoren verlangen. Das würde eine neue Anleihehosse erschweren, weil sie deshalb keinen Anlass zur Euphorie.
17: Ich glaube, wir stehen nicht, wie wir das eben in 81 gesehen haben, vor so einer enormen Hosse der Rentenmärkte, die wir ja letztendlich über vier Jahrzehnte gesehen haben. So eine massive Bewegung erwarte ich nicht.
15: Zwar werfen US-Papiere deutlich mehr ab als vergleichbare Bundesanleihen, doch wertet der Dollar gegenüber dem Euro ab, kann dieser Renditevorsprung schnell aufgezehrt sein. 5% Rendite klingen verlockend. Entscheidend ist allerdings, was davon in Euro übrig bleibt.
19: Gibt es gerade eine historische Chance für den Kauf von US-Staatsanleihen? Dieser Frage ist Angela Göpfert aus unserer Börsenredaktion nachgegangen und sagt, nein, eher nicht. Oder zumindest rät sie zur Vorsicht.
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19: Bis vor rund 70 Jahren gab es in Marokko die größte jüdische Community der arabischen Welt. Dann allerdings wanderten die meisten nach Israel aus. Heute ist die jüdische Gemeinde in ganz Marokko entsprechend kleiner. Schätzungsweise rund 2000 Gemeindemitglieder leben noch hier. Trotzdem pflegt Marokko im Vergleich zu anderen Ländern der arabischen Welt gute Beziehungen zu Israel. Jetzt wurde in der nordmarokkanischen Stadt Fes ein jüdisches Museum eröffnet. Das erste, das mit öffentlichen Geldern gefördert ist und das vor allem der König explizit wollte. Was für eine Symbolkraft geht davon aus?
18: Die nordmarokkanische Stadt Fes ist um eine Attraktion reicher. 6,5 Jahre hat es gedauert. Nun wurde das Museum für marokkanisch-jüdische Kultur feierlich eröffnet. Mitten im ehemaligen jüdischen Viertel, dem Milach. Das Museum ist ein Herzensprojekt des Königs, Mohammed VI. So wurde es komplett mit öffentlichen Mitteln finanziert. Eine Premiere in einem arabisch-muslimischen Land. Hohe Vertreter waren zur Eröffnung angereist, so auch Serge Bouadougou. Er ist der Vorsitzende der Stiftung für das jüdisch-marokkanische Kulturerbe. Nach einigen Jahren harter Arbeit präsentieren wir heute das Leben der marokkanischen Juden in dieser Stadt Fes, in der sie seit sehr langer Zeit, nämlich seit dem 15. Jahrhundert, verwurzelt sind. Es gab in Marokko früher Städte, in denen mehr Juden als Muslime lebten. Für dieses Museum wurden aus allen Teilen des Landes Zeugnisse dieses jüdischen Lebens zusammengetragen. Entstanden ist eine einzigartige Sammlung von Ritual- und Gebrauchsgegenständen aus 2500 Jahren Geschichte. In Vitrinen liegen alte Schriften und Tora-Rollen, rituelle Stühle sowie traditionelle Kleider oder prächtige Teppiche füllen die restaurierten Räume. Es handelt sich also um ein Museum, das das Leben, den Lebenszyklus und die Brüche im spirituellen Licht beleuchtet und die religiöse sowie die weltliche Seite der gesamten jüdischen Gemeinschaft zeigt. Während des Zweiten Weltkriegs lebten in Marokko eine 250.000 Juden. Heute sind es rund 2000. Nach der Gründung des Staates Israel wanderten viele von ihnen nach 1948 aus. Teils freiwillig, teils aus Angst. Das hatte zur Folge, dass es in Marokko heute kaum noch jüdische Menschen gibt. In Israel dagegen hat heute jeder Zehnte marokkanische Wurzeln. Dennoch war diese Eröffnung ein wichtiges Signal für alle marokkanisch-jüdischen Menschen. So zeigt sich die bekannte jüdische Sängerin Françoise Adlon tief bewegt.
3: Eine große Emotion.
18: Es ist für mich sehr bewegend, hier zu sein, denn unsere Identität, wie sie von seiner Majestät in der Verfassung verankert wurde, ist Teil dieser starken marokkanischen Identität. Ich bin wirklich sehr gerührt. Die jüdische Identität ist seit 2011 tatsächlich ein Teil der marokkanischen Verfassung und die Regierung hat die Beziehungen zu Israel seit 2020 normalisiert. Dennoch zeigen wöchentliche Demos, initiiert vor allem von islamistischen Kreisen, es gibt auch Unmut darüber. Auch die Kommentare in den sozialen Medien unter den Berichten über die Eröffnung des Museums zeigen, nicht alle sind damit einverstanden und es gibt durchaus auch Antisemitismus.
20: Warum diese Normalisierung mit Israel?

0: Ab sofort wird das nicht nur in Geschichtsbüchern gelehrt, sondern im Museum der marokkanischen jüdischen Kultur in Fes auch sichtbar.
1: In Fes in Marokko gibt es jetzt ein jüdisches Museum, ein Herzensprojekt des Königs. Anne Bayer berichtete für uns aus Nordafrika. Dass süße Sachen ungesund sind, das weiß eigentlich jeder von uns. Vor allen Dingen, wenn viel raffinierter Zucker drin ist. Trotzdem genießen wir es. Die Bundesregierung sagt, ja, aber ihr müsst ein bisschen mehr nachdenken bei sowas. Und deswegen gibt es jetzt demnächst, im nächsten Jahr, eine Zuckersteuer. Was die genau besagt und beinhaltet, warum es sie geben soll und dass es nicht allein um die Gesundheit geht, sondern auch ums Geld, das erfahren Sie alles gleich von unserem Hauptstadt-Korrespondenten. Jetzt gibt es aber erstmal das neueste Update aus unseren Nachrichten von und mit Katrin Rudolph.

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1: 15 Uhr. Merz verteidigt Unterstützung für die Ukraine. Bundesregierung bringt Gesetz für mehr Jugendschutz in sozialen Medien auf den Weg. Rewe darf 38 Teegut-Filialen übernehmen. Das Wetter teils sonnig, teils bewölkt, 13 bis 20 Grad. Mein Name ist Katrin Rudolph. Bundeskanzler Merz hat die deutsche Unterstützung für die Ukraine noch einmal verteidigt, gegen Kritik vor allem aus der AfD. In seiner Regierungserklärung im Bundestag sagte der CDU-Chef:
2: Ich will das hier mit erneutem Nachdruck sagen, weil ich Stimmen auch hier im Haus höre, die aus unserer militärischen Unterstützung der Ukraine ein Gerechtigkeitsproblem konstruieren wollen. Meine Damen und Herren, das ist nicht richtig. Kein Euro, der in die Ukraine fließt, fehlt bei den Sozialausgaben und den Bildungsausgaben in unserem Land. Kein Euro fehlt.
1: Merz sagte, es sei extra beschlossen worden, dass die Schuldenbremse nicht für die Bereiche Verteidigung und Ukraine-Hilfen gelte. Der AfD und der Linken warf der Kanzler vor, Deutschland spalten zu wollen. Die Bundesregierung hat eine Altersgrenze für die Nutzung von sozialen Medien auf den Weg gebracht. Wer jünger als 13 Jahre ist, soll TikTok, Instagram und Co. nicht benutzen dürfen, es sei denn, es handelt sich um nachweislich kindgerechte Angebote. Die Regelungen sollen so lange gelten, bis es auf EU-Ebene entsprechende Beschlüsse gibt. Aus Berlin Frank Eichmann.
3: Für 13- bis 18-Jährige sind gestaffelte Beschränkungen vorgesehen. Die Medienkompetenz von Kindern und Jugendlichen soll deutlich gestärkt werden, aber auch die Rolle der Eltern. Durch eine Änderung im bürgerlichen Gesetzbuch sollen Eltern verpflichtet werden, ihre Kinder auch bei der Mediennutzung zu beaufsichtigen. In ihren Eckpunkten fordert die Bundesregierung von allen, die jungen Menschen den Zugang zur digitalen Welt ermöglichen, dies altersangemessen und sicher zu tun.
1: Außerdem hat sich das Kabinett auf eine Steuer für zuckerhaltige Getränke geeinigt. Geplant ist die Abgabe zum Beispiel auf Limonaden, Eistees oder Energy Drinks. Nicht betroffen sind Getränke mit Alkohol. Auch reine Frucht- und Gemüsesäfte oder ungesüßte Schorlen werden nicht zusätzlich besteuert. Auch nicht Getränke mit Süßstoffen. Die schwere Erkrankung von Papst Leo XIV. Hat weltweit große Anteilnahme ausgelöst. Viele Staatschefs und Kirchenvertreter übermittelten ihre Genesungswünsche. ARD-Korrespondentin Anna Giordano.
4: Darunter auch Bundespräsident Steinmeier, der betonte, die Stimme des Papstes zu den Fragen der heutigen Zeit sei besonders wertvoll. Aber auch EU-Kommissionspräsidentin Ursula von der Leyen, die ergänzte, die Gelassenheit und Stärke des Papstes seien eine Inspiration für alle. Der Papst liegt derzeit im Gemelli-Klinikum in Rom. Dort war ihm gestern ein Lungenknoten entfernt worden. Erste Untersuchungen hatten bestätigt, dass es sich dabei um einen bösartigen Lungentumor handelt.
1: Die Supermarktkette Rewe darf 38 Filialen des Fulda-Lebensmittelhändlers Teegut übernehmen. Das hat das Bundeskartellamt entschieden. Zwei weitere hessische Märkte in Marburg und Schlüchtern dürfen von Rewe nicht übernommen werden. Das Kartellamt befürchtet, dass Rewes Marktanteil dort zu groß sein könnte. Ende September hatte das Bundeskartellamt der Supermarktkette Edeka erlaubt, 178 Teegut-Filialen zu übernehmen. Teegut gehört seit 2013 zur Schweizer Migros-Gruppe. Im März hatte Migros angekündigt, Teegut verkaufen zu wollen. Katharina von

0: Nurbein ist neue Antisemitismusbeauftragte der Bundesregierung. Das Kabinett hat die Politikwissenschaftlerin zur Nachfolgerin von Felix Klein berufen. Sie soll ihr Amt Ende des Monats antreten. Von Schnurbein war 11 Jahre lang Antisemitismusbeauftragte der Europäischen Union. Das waren die Nachrichten. Das Wetter ist mal sonnig, mal bewölkt bei Höchstwerten von 13 Grad im Upland und 20 Grad an der Bergstraße. In der Nacht ist der Himmel nur leicht bewölkt oder klar, die Luft kühlt ab auf 7 bis 1 Grad und es wird neblig. In Tal- und Muldenlagen ist Bodenfrost möglich. Morgen wird es, wenn sich der Nebel auflöst, recht sonnig bei maximal 19 Grad. Die weiteren Aussichten: am Freitag Sonne und Wolken bis 20 Grad, am Samstag neben Sonnenschein auch dichte Wolken und Regen, höchstens 15 Grad. Die Zeit 15.04 Uhr.
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0: Vorsicht auf der A7 Fulda Richtung Kassel. Zwischen Kirchheimer Dreieck und Bad Hersfeld West steht ein defektes Fahrzeug im Baustellenbereich. Vorsicht auch auf der A7 Fulda Richtung Kassel. Zwischen Homberg-Efze und Malsfeld steht ein defekter LKW. Vorsicht ebenfalls auf der B275 Usingen-Bad Schwalbach. Zwischen Reichenbach und Niederems befindet sich eine Ölspur auf einer Länge von 1 Kilometer. Die A3 Frankfurt Richtung Würzburg ist zwischen Marktheidenfeld und Wertheim-Lenkfurt nach einem Unfall gesperrt, dadurch 9 Kilometer Stau. Bitte eine Gasse für die Rettungs- und Einsatzfahrzeuge bilden. A4 Kirchheimer Dreieck Richtung Erfurt zwischen Gerstungen und Wormen steht ein defekter LKW auf dem rechten Fahrstreifen und dem Standstreifen. Und A44 Kassel Richtung Dortmund zwischen Diemelstadt und Marsberg 2 Kilometer stockender Verkehr.
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2: Einen guten Tag wünsche ich Ihnen. Schön, dass Sie bei uns sind. Wenn in Zukunft die Kinder an der Supermarktkasse quengeln, dass sie jetzt unbedingt eine Limo wollen, dann können die Eltern getrost sagen, nein, das ist nicht nur ungesund, sondern auch noch zu teuer. Schließlich hat die schwarz-rote Koalition in Berlin sich gerade darauf geeinigt, dass die sogenannte Zuckersteuer kommt. Bis zu 38 Cent pro Liter sollen in Zukunft auf besonders klebriges Getränk fällig werden. Laut Finanzminister Klingbeil von der SPD könnten die zusätzlichen Einnahmen in den Gesundheitsfonds fließen, also die Krankenkassenbeiträge stabilisieren. Außerdem soll die Steuer natürlich anregen, gesünder zu leben. Uwe Berndt ist in unserem Hauptstadtstudio in Berlin. Ich habe ihn eben gefragt, es gab viel Gerangel um diese Zuckersteuer, deshalb kommt sie jetzt auch in einer etwas entschärften Version. Was steht denn da im Einzelnen drin?
3: Also die Zuckersteuer soll jetzt in 2 Stufen kommen. Wenn in einem Getränk mehr als 5 Gramm pro 100 Milliliter Zucker enthalten sind, soll eine Steuer von 26 Cent pro Liter fällig werden. Das betrifft zum Beispiel Getränke wie Bionade oder Sprite. Wenn mehr als 8 Gramm drin sind, dann soll die Steuer auf 32 Cent pro Liter steigen. Also Fanta, Cola, Red Bull und Ähnliches wird noch teurer werden. Wichtig ist nochmal, es geht wirklich nur um Getränke. Es geht nicht um den Zucker im Regal, nicht um Schokolade, um Süßigkeiten, sondern um Getränke, bei denen künstlich Zucker zugefügt wird. Das betrifft dann aber zum Beispiel auch saure Fruchtsäfte, wie zum Beispiel Johannisbeersaft. Der schmeckt ja kaum ohne Zucker, aber auch der würde dann teurer werden.
2: Ich war überrascht, wie viele Länder in Europa so eine Zuckersteuer bzw. Sodasteuer heißt die manchmal auch schon haben. Wie sind denn da die Erfahrungen bisher? Hat das wirklich eine positive gesundheitliche Auswirkung auch?
3: Da wird immer gerne auf das Beispiel Großbritannien verwiesen. Mhm. Da gibt es ja ein ganz ähnliches Modell. In den ersten Statistiken lassen sich wohl auch bereits bei Krankheiten wie Karies einen Rückgang messen. Aber das sind natürlich alles sehr langfristige Entwicklungen und die Zuckerlobby bezweifelt natürlich, dass es da einen Zusammenhang gibt. Mediziner sind sich grundsätzlich darin einig, dass ein sehr hoher Zuckerkonsum, vor allem in der Kindheit, die Ursache für viele schwere Krankheiten sind, also Diabetes, Antipositiv und ähnliche Dinge. Also medizinisch ist das alles nicht umstritten.
2: Jetzt sollen ja trotz dieser abgeschwächten Version immer noch um die 900 Millionen Euro durch die Steuer in die Staatskasse fließen. Es gibt allerdings Kritik daran. Hessens Ministerpräsident Rhein zum Beispiel nennt die Zuckersteuer Treuersteuer und verweist auf die sowieso schon steigenden Lebenshaltungskosten. Außerdem ist das Argument ja auch, wir bevormunden die Menschen, indem wir ihnen die vermeintlich ungesunden Sachen teurer machen. Außerdem sagt Rhein auch noch, die Steuer würde Arbeitsplätze gefährden. Hat er recht?
3: Also Hessen argumentiert mit den mittelständischen Unternehmen. Ein Weltkonzern wie Coca-Cola könne so eine Steuer leichter wegstecken als zum Beispiel ein mittelständischer Betrieb wie Hassia. Aber genau das ist ja ein Punkt, der jetzt auch nochmal geändert wurde. Es gibt eine neue Klausel in dem Gesetz, die bisher nicht drin war. Betriebe, die weniger als 1 Million Liter süße Getränke herstellen, sollen ausgenommen werden von der Steuer, um es ihnen somit dann leichter zu machen. Das ist ein Schritt, wo man auf die heimische Industrie zugehen will.
2: Jetzt muss man ja festhalten, CDU und SPD haben sich da jetzt bei einem Thema geeinigt, was politisch umstritten war. Ist das auch ein politisches Signal nach dem Motto, die Koalition kann ja doch zusammenarbeiten?
3: Ich habe das Gefühl, dass viele ganz normale Konflikte in so einer Regierung, wo zwei verschiedene Parteien sich einigen müssen, in der letzten Zeit immer sehr gleich als große Krise hochgehypt worden sind. Also die Zuckersteuer ist ein klassisches Beispiel. Es gab einen Entwurf des Ministers, es gab Kritik, ist nochmal überarbeitet worden und 2 Wochen später kommt das Gesetz. Jetzt doch, allein in dieser Woche werden 12 Gesetze durch den Bundestag gehen. Dieser Eindruck, dass die Bundesregierung sich nur streitet, der ist falsch. Es werden Gesetze verabschiedet, die Regierung arbeitet, das muss man einfach mal ganz sachlich feststellen.
2: Informationen und Hintergründe zur Zuckersteuer, die das Kabinett jetzt auf den Weg gebracht hat, waren das von Uwe Berndt aus unserem Hauptstadtstudio.
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2: Ja, und die Bundesregierung hat ja eine Menge Reformen vor der Brust. Wir bekommen live und in Farbe mit, dass es eben manchmal auch nicht so einfach ist, die unterschiedlichen Ideen von CDU, CSU und SPD unter einen Hut zu kriegen. Deshalb müssen oft erstmal auch Kommissionen ran. Und so eine sollte für die Pflegereform eingesetzt werden. Eigentlich schon letzte Woche, aber dann waren noch Beratungen nötig. Was dahinter steckt und was diese Kommission machen soll, das weiß Dietrich Karl-Meurer in Berlin.
4: Die Pflege in Deutschland steht vor großen finanziellen Herausforderungen. Immer mehr Menschen brauchen Pflege. Gleichzeitig steigen die Kosten. Deshalb will die Bundesregierung eine grundlegende Pflegereform vorbereiten. Die Pflegestrukturkommission soll Vorschläge erarbeiten, wie die Pflegeversicherung kurz-, mittel- und langfristig finanziert werden kann. Ziel ist eine Balance zwischen eigener Vorsorge und solidarischer Absicherung. Die Kommission soll außerdem prüfen, wie die hohen Eigenanteile in Pflegeheimen begrenzt werden können, also die Kosten, die Pflegebedürftige selbst tragen müssen. Geprüft werden sollen auch zusätzliche kapitalgedeckte Elemente, bei denen Geld angespart wird, um spätere Ausgaben zu finanzieren. Die Fachleute sollen außerdem Vorschläge erarbeiten, wie häusliche Pflege gestärkt werden kann, denn die meisten Pflegebedürftigen werden zu Hause versorgt. Der Kommission gehören 13 Expertinnen und Experten an. Den Vorsitz übernehmen der frühere Caritas-Generalsekretär Georg Krämer und die Sozialrechtlerin Gabriele Kuhn-Zuber. Das Gremium soll seine Vorschläge spätestens Ende Januar vorlegen. Auf dieser Grundlage will die Regierung dann ein neues Pflegegesetz erarbeiten, das nächsten Juli in Kraft treten soll. In der Regierungskoalition gab es zuletzt Streit über den Arbeitsauftrag der Kommission. Die SPD wollte eine Begrenzung der stark gestiegenen Eigenanteile zum Thema der Kommission machen. Aus der Union kamen dazu kritische Stimmen. Der Begriff Pflegedeckel steht nun nicht im Beschluss. Unterschiedliche Positionen gab es auch bei der Frage, ob Privatversicherte stärker in die Finanzierung einbezogen werden sollen. Der Streit hat die Einsetzung der Kommission verzögert. Die neue Pflegestrukturkommission ist nicht mit der Pflegekommission zu verwechseln. Die Pflegekommission beschäftigt sich vor allem mit den Arbeitsbedingungen und der Bezahlung von Pflegekräften. Die Pflegestrukturkommission hat einen breiteren Auftrag. Sie schaut auf das gesamte Pflegesystem.
2: Wieder eine Kommission wird eingesetzt, diesmal zur Pflege. Ein Stichwort von Dietrich Karl-Meurer in Berlin hat uns da die Hintergründe erklärt. 15.12 Uhr ist es, Sie sind bei HR Info. Man möchte ehrlich gesagt nicht weiter darüber nachdenken, dass es inzwischen möglich ist, dass Hacker Lebensmittelmärkten den Saft abdrehen oder in diesem Fall die Temperatur hoch. Genau das ist ja gerade in Frankreich passiert. Eine Cyberattacke auf die Kühlsysteme von hunderten Supermärkten hat es gegeben. Kühlanlagen sollen da über 50 Stunden nicht nur ausgestellt, sondern es soll sogar geheizt worden sein. Lebensmittel verdarben, mussten entsorgt werden. Und dieser Vorfall zeigt, Cyberangriffe treffen nicht mehr nur Computer oder Smartphones, sondern können auch ganz alltägliche Technik lahmlegen. Und das wirft dann mal wieder die Frage auf, wie verwundbar wir in unserem digitalen digital vernetzten Alltag eigentlich sind. Darüber habe ich vor der Sendung mit dem Cybersicherheitsexperten Dr. Oliver Hanker von PwC Deutschland gesprochen. Wir können uns ja vorstellen, dass es für eine Supermarktkette ein bisschen viel Arbeit ist, an jeder einzelnen Kühltruhe händisch den Thermostat einzustellen. Toll also, wenn man das aus der Ferne machen kann. Aber dieses Beispiel wirft die ziemlich unheimliche Frage auf, was lässt sich in unserem Alltag noch alles aus der Ferne manipulieren oder lahmlegen, woran wir vielleicht gar nicht denken?
5: Also jede Menge, wahrscheinlich mehr, als die meisten sich wirklich vorstellen können. Vereinfacht kann man sagen, überall da, wo früher jemand vor Ort sein musste, um irgendwie einen Schalter zu bedienen, ein Ventil zu verändern oder einen Regler zu bedienen, all da besteht inzwischen das Interesse, dass man das digital steuern kann und eben aus der Ferne erreichbar machen kann. Das können sein, wie jetzt in dem Fall, die Kühltruhen im Supermarkt. Das sind aber vielleicht auch irgendwelche Steuerungen in Aufzügen, bei Rolltoren, in Überwachungskameras, Ladesäulen bis hin zu kompletten Wasserkraftwerken oder Umspannwerken.
2: Ich denke jetzt da auch an mich persönlich. Da kann man inzwischen sein Auto per Smartphone öffnen, das Haus per Kamera übers Handy im Blick haben und der Kühlschrank schickt einem Einkaufslisten, im Zweifelsfall. Also macht diese Vernetzung ja auch jeden Einzelnen angreifbarer, oder?
5: Ja, das stimmt. Also die Angriffsfläche wird auf jeden Fall wesentlich größer. Man kann auch sagen, früher, wie ich eben schon erwähnte, musste immer irgendjemand physisch vor Ort sein, um irgendwas zu machen, um zum Beispiel einen Thermostat zu verstellen. Das geht jetzt eben remote. Also ich kann auch mehrere Geräte gleichzeitig dann angreifen, wenn ich da irgendwie was vorhabe. Mhm. Aber ich glaube, man muss auch ein bisschen differenzieren, dass Vernetzung an sich nicht automatisch schlecht ist. Also es hat eben auch viele Vorteile. Solche Kühlgeräte können eine Warnung absetzen über das Internet, wenn vielleicht ein Ausfall gewesen ist oder irgendetwas passiert ist. Und am Ende kommt es eben darauf, wie ist diese Vernetzung abgesichert? Und das ist der entscheidende Punkt.
2: Bei dem Angriff in Frankreich, da waren ja offenbar vor allem ältere Systeme betroffen, für die es keine Sicherheitsupdates mehr gab. Was heißt denn in dem Fall eigentlich älter?
5: Wir sprechen da über mehrere Jahre. Man kennt das vielleicht irgendwie vom eigenen Smartphone oder vom Computer oder auch in der Firma. Wann werden die ausgetauscht? Das ist so typischerweise alle 3 bis 5 Jahre. Wenn wir uns jetzt aber IoT-Geräte, also Internet of Things-Geräte anschauen, dann sind die teilweise 10 bis zu 20 Jahre im Einsatz. Mhm. Und da sprechen wir jetzt eben genau von älteren Geräten, die zwar wunderbar funktionieren und noch das machen, wofür sie mal entworfen wurden. Aber das Thema Cybersecurity hat eben vor 20 Jahren keiner dran gedacht.
2: Also müssten die Hersteller doch eigentlich gesetzlich verpflichtet werden, über viele Jahre so Sicherheitsupdates jetzt bereitzustellen? Beziehungsweise, Sie haben eben den Alarm angesprochen, den gab es ja in Frankreich offenbar auch nicht. Oder ein Havariesystem nach dem Motto, hallo lieber Supermarkt, eure Kühltruhen stehen auf 38 Grad plus, das stimmt was nicht. Und dann springt eine extra Stromversorgung oder sowas an.
5: Genau das ist jetzt inzwischen der Fall. Also die EU hat das auch erkannt, dass das ein Problem ist, dass es lauter ungesicherte Geräte da draußen gibt, wo der Hersteller sagt, die habe ich einmal verkauft und habe den Support eingestellt. Und da gibt es jetzt den sogenannten Cyber Resilience Act. Und da geht es im Kern darum, dass natürlich erstmal von Haus aus schon sichere Geräte auf den Markt gebracht werden, aber auch, dass der Hersteller dann für die typische Lebensdauer des Gerätes Sicherheitsupdates zum Beispiel bereitstellt.
2: Trotzdem haben wir ja schon öfter erlebt, dass Verwaltungen lahmgelegt wurden oder auch Computer in Krankenhäusern. Wie gut sind wir denn eigentlich geschützt? Also könnte das, was in Frankreich passiert ist, nicht genauso auch bei uns noch passieren?
5: Ja, grundsätzlich schon. Also das war jetzt kein Frankreich-spezifisches Problem. Es liegt aber daran, dass die Geräte halt hauptsächlich da von den Supermarktketten gekauft wurden. Aber die werden natürlich auch weltweit verschickt. Das heißt, es hätte auch genauso bei uns passieren können. Es waren auch andere europäische Länder betroffen. Wir sind allerdings auch gar nicht so schlecht aufgestellt, weil es inzwischen auch verschiedene EU-Regulierungen gibt. Wie der angesprochene Cyber Resilience Act. Es gibt noch ein anderes. Das ist NIS 2, nennt sich das. Da geht es auch genau darum, die Betreiber von Infrastrukturen zu schützen, um auch im Bereich kritische Infrastrukturen einfach besser zu werden.
2: Also haben Sie keine Sorge, dass wir uns darauf einstellen müssen, dass solche Angriffe auf unseren Alltag in Zukunft häufiger werden? Oder sehen Sie noch Lücken, wo was passieren müsste aus Ihrer Sicht, damit unsere vernetzte Infrastruktur sicherer wird?
5: Also es gibt auf jeden Fall noch viel zu tun. Ich glaube, das wird auch nicht der letzte Angriff gewesen sein, den wir gesehen haben. Gerade jetzt auch durch das Thema KI, was immer stärker kommt, werden diese Angriffe häufiger. Ich glaube, wir haben die Werkzeuge da, um zu schützen. Es muss am Ende umgesetzt werden.
2: Wenn ich jetzt als Privatmann so einen internetfähigen Kühlschrank zu Hause stehen habe oder eben so ein Kamerasystem, was würden Sie mir denn raten, was ich tun kann, um mich selbst vor so Angriffen zu schützen?
5: Das kommt natürlich immer sehr stark auf die Systeme drauf an. Ich glaube, die wichtigsten Punkte sind, dass man schaut, wenn es Software-Updates gibt, dass es auf dem aktuellen Stand ist, dass die Standardpasswörter geändert wurden. Das sind so erstmal die zwei wichtigsten Dinge, die man jetzt auch als Laie tun kann.
2: Das sagt uns Dr. Oliver Hanka, Cybersicherheitsexperte der internationalen Unternehmens- und Wirtschaftsberatung PwC. Wir haben über die Attacke auf französische Supermarktketten in Sachen Tiefkühlung gesprochen. Und er hat uns erklärt, dass wir uns privat durchaus ein bisschen besser schützen können.
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2: Mit deutlichem Vorsprung hat die Linke die Wahlen zum Berliner Abgeordnetenhaus gewonnen. Aber wie erwartet, gestaltet sich die Bildung einer Regierungskoalition schwierig, nachdem sich die linken Fraktionen bei ihrer Konstituierung gestern auch die umstrittene Abgeordnete Vanessa Emde ins Team geholt hat, haben Grüne und SPD die laufenden Sondierungsgespräche über eine mögliche Regierungsbildung unterbrochen. Emde wurden ja wiederholt antisemitische Äußerungen vorgeworfen. Wie es jetzt weitergeht, das ist noch unklar.
6: Gestern Abend, kurz vor sechs, wirkte die Spitze der frisch konstituierten Linksfraktion im Berliner Abgeordnetenhaus noch so, als sei jetzt alles geregelt.
7: Wir haben vor Eintritt in die Konstituierung eine Debatte geführt über eine gemeinsame Erklärung, die Grundlage unserer gemeinsamen Arbeit sein soll. Hintergrund und Gegenstand dieser Erklärung sind die Beschlusslagen unserer Partei zum Thema Antisemitismus, zur Sicherheit von jüdischem und auch palästinensischem Leben in unserer Stadt, aber auch zum Existenzrecht Israels,
6: verkündete linken Fraktionschef Tobias Schulze. Alle Abgeordneten hätten diese Erklärung unterzeichnet, also auch sie, Vanessa Emde. Die direkt gewählte Abgeordnete aus dem Bezirk Neukölln war unter anderem durch die Aussage in die Kritik geraten, Staaten hätten kein Existenzrecht, nur Menschen. Und auch durch gemeinsame Fotos mit einem Unterstützer des Hamas-Terrors. Doch das unterzeichnete Dokument genügte Grünen und SPD nicht. Am Abend erklärten sie die laufenden Sondierungsgespräche für unterbrochen, ohne ins Detail zu gehen. Grünen-Bundeschefin Franziska Brandner begründete die Unterbrechung am Abend in der ARD-Sendung Maischberger so.
8: Auf Berliner Ebene gab es eine Einigung zu inhaltlichen Fragen und mit einer Klarheit, dass es auch einer Umsetzung bedarf. Das war die Zusage der Linkspartei.
6: Umsetzung? Das wird von einigen so gedeutet, dass es intern eine klare Zusage der Linken gegeben habe, Vanessa Emde nicht in die Fraktion aufzunehmen. Das allerdings wies Linken-Bundeschefin Ines Schwertner heute früh im ZDF-Morgenmagazin entschieden zurück.
9: Sie hat diese Abmachung genauso wie alle anderen Abgeordneten unterzeichnet. Und ich will wirklich, dass wir da bei der Wahrheit bleiben und sagen, alle haben die Abmachung unterzeichnet. Alle wollen sich daran halten. Mhm. Elif Erab hat ein Schutzversprechen für die jüdischen Menschen abgegeben. Messen Sie uns doch bitte an den Taten und nicht an diesen Papieren.
6: Auch auf Landesebene gibt es von linker Seite ein klares Dementi. Eine Zusage, Vanessa Emde nicht aufzunehmen, habe es nie gegeben. Für die Berliner Grünen zeigte sich denn auch deren Landeschefin Nina Stahr heute früh im rbb24-Inforadio deutlich zurückhaltend bei der Frage, ob die Personalie Emde Teil einer Verabredung war.
10: Ich glaube nicht, dass das jetzt großen Sinn macht, einmal Exegese zu betreiben, wer wann was gesagt hat. Dass Vanessa Emde ein Stück weit eine Person ist, an der es Kritik gab, das war klar. Aber wir haben sehr klar gesagt, wir haben hier eine gemeinsame Erklärung und die muss die Basis unseres Zusammenarbeitens sein.
6: Die Grünen-Landeschefin betont, man sitze weiter am Sondierungstisch. Es gehe lediglich darum, sich von der Linken erklären zu lassen, warum nicht einfach das Vorsondierungspapier der vergangenen Woche den Abgeordneten zur Unterschrift vorgelegt wurde. In der Tat enthält dieses Dokument noch weitergehende Verabredungen, etwa zur Stärkung von Polizei und Verfassungsschutz, was in der Fraktionsvereinbarung der Linken nicht vorkommt. Fest steht jedenfalls, nicht nur die Linke steht unter Druck. Auch bei Grünen und SPD gibt es internen Widerstand gegen die Sondierungsunterbrechung und erste öffentliche Forderungen, nun mit den Linken weiterzureden. Die CDU, unter deren Führung ebenfalls eine Regierung mit hauchdünner Mehrheit möglich wäre, zeigt sich derweil weiter gesprächsbereit, will sich aber nicht aufdrängen.
2: Grüne und SPD in Berlin haben ihre Sondierungen über eine mögliche Regierungszusammenarbeit mit der Linken abgebrochen. Die CDU als zweitstärkste Kraft bei der Berliner Wahl bietet sich deshalb jetzt an. Thorsten Gabriel berichtete aus der Hauptstadt. Gestern am späten Abend wurde aus dem Verdacht Gewissheit, der Papst hat tatsächlich Lungenkrebs. Er war ja erst gestern in die Gemelli-Klinik eingeliefert und dann operiert worden wegen eines Knotens in der Lunge. Am Abend dann hat der Vatikan offiziell erklärt, dass tatsächlich ein bösartiger Tumor gefunden wurde. Von Anfang an hatte der Papst allerdings die Unterstützung vieler Gläubiger.
11: Regina della Famiglia. Regina della Pace.
12: In der Kapelle des Gemelli-Krankenhauses beten Gläubige den Rosenkranz, während einige Stockwerke höher Papst Leo XIV. Noch operiert wird. Der Generalvikar der Diözese Rom, Kardinal Reina, leitet das Gebet mit ernstem Blick, aber gefasst. Eine halbe Stunde später gibt es zunächst eine gute Nachricht. Die Operation ist gut und ohne Komplikationen verlaufen. Der Eingriff konnte wie vorgesehen durchgeführt werden, teilen die Ärzte mit. Der Knoten in der Lunge des Papstes konnte wie vorgesehen entfernt werden. Zwei Stunden später verschickt der Vatikan dann aber ein Bulletin mit einem ernüchternden Befund. Die Schnelluntersuchung des entfernten Gewebes hat den Verdacht auf Lungenkrebs bestätigt. Es handelt sich um einen bösartigen Tumor, was die Ärzte schon vor dem Eingriff befürchtet hatten. Und deswegen wurde auch gleich der ganze untere Lappen der rechten Lunge entfernt. Und damit auch das gesamte Tumorgewebe, heißt es. Wie die Therapie jetzt fortgesetzt wird, das steht noch nicht fest. Weitere Untersuchungen werden aufzeigen, ob zum Beispiel Lymphknoten betroffen sind. Am Morgen teilt der Vatikan dann mit, der Papst habe eine ruhige Nacht verbracht. Die Römerinnen und Römer, die in der Früh am Gemelli-Krankenhaus vorbeikommen, sind jedenfalls erschüttert von der Diagnose ihres Bischofs. Wir hoffen, dass alles gut wird. Das ist alles. Wir wünschen jedem das Beste, aber unserem Papst ganz besonders. Es tut mir wirklich sehr leid, was unserem heiligen Pontifex passiert ist. Und ich hoffe, alles wird sich so schnell wie möglich lösen. Wir beten natürlich für den Papst und ich hoffe, dass alles gut ausgeht. Aber ich habe Vertrauen in die moderne Medizin. Die sind auf dem allerneuesten Stand. Und da diese Situation früh entdeckt wurde, glaube ich, er wird gesund werden. Der Kurie scheint es ähnlich zu gehen wie den Gläubigen in Rom. Die Nachricht habe ihn wie ein Blitz aus heiterem Himmel getroffen, sagt Kardinalstaatssekretär Parolin. Ja, ich mache mir Sorgen, weil ich ganz bestimmt nicht mit so etwas gerechnet hatte. Gott sei Dank ist das sehr frühzeitig entdeckt worden, sodass man so früh wie möglich eingreifen konnte. Zumal Leo XIV. Als sportlich gilt und immer auf seine Gesundheit geachtet haben soll. Der Papst soll jetzt etwa eine Woche im Krankenhaus bleiben. An den Reiseplänen hält der Vatikan zunächst fest. Leo XIV. Soll Ende Oktober nach Assisi fahren und im November ist dann eine längere Reise nach Südamerika geplant. Unter anderem in seine frühere Heimat Peru.
2: Der Papst leidet an Lungenkrebs, aber ein bisschen mehr Ruhe scheint für ihn vorerst nicht eingeplant zu sein. Ivo Maruschik berichtete aus Rom. Es war zwar nur eine kleine Studie, aber sie macht durchaus große Hoffnung. Eine Impfung könnte Betroffene vor Rückfällen bei einer besonders tückischen Form von Brustkrebs bewahren. Und zwar mit einem Ansatz, der sich schon bei Corona bewährt hat. Das hat ein Forscherteam der Universitätsmedizin Mainz Ende Juni rausgefunden. Bis dieser Impfstoff zugelassen werden kann, wird es aber wohl noch dauern. Thomas Nambol aus der ARD-Gesundredaktion hat die Einzelheiten.
13: Triple-negativer Brustkrebs. Diese besonders aggressive Form der Erkrankung ging es in der Mainzer Impfstudie. Auf den Tumorzellen fehlen, vereinfacht gesagt, drei wichtige Andockstellen für Gegenmittel gegen Krebs, deshalb ihre Bezeichnung als dreifach negativ. Und deshalb macht dieser Krebs in der Behandlung auch so große Probleme, erklärt der Gynäkologe Nikolai Maas vom Universitätsklinikum Schleswig-Holstein in Kiel.
14: Da kommen wir mit herkömmlichen Therapien häufig nicht so weiter. Die Triple-Negativen, die sprechen auch gar nichts so richtig an. Und deswegen sind das unsere Sorgenkinder, die wir schlecht behandeln können, systemisch.
15: Sie haben also nichts, was man gezielt über eine Chemotherapie hinaus attackieren kann. Und gleichzeitig hat diese Triple-Negative Brustkrebs die höchste Rate an Mutationen im Tumor.
13: Ergänzt der Gynäkologe und Co-Autor der Studie Markus Schmidt von der Universitätsmedizin Mainz. Während Ärzte andere Brustkrebsarten inzwischen vergleichsweise gut in den Griff bekommen können, kommt es bei dieser Variante häufig zu Rückfällen. Das macht die Ergebnisse der Mainzer Impfstudie so spannend, sagt der Gynäkologe Christian Schem vom Mama-Zentrum Hamburg am Krankenhaus Jerusalem.
16: In dem Fall konnte man eben zeigen, dass man individuell pro Patienten Impfstoff entwerfen konnte, der dann auch verhindern konnte, dass ein Rückfall wieder auftritt. Und das war eine sehr gute Nachricht.
13: Konkret ging es in der Studie um sogenannte mRNA-Impfstoffe, mit denen auch schon gegen das Coronavirus geimpft wurde. Die Idee dahinter: dem Körper wird der Bauplan von mutierten Antigenen, sogenannten Neoantigenen, verabreicht, die Krebszellen haben und sie von gesunden Zellen unterscheiden. Der Körper erkennt diese als fremd an und bildet Antikörper dagegen. Anders als bei Viren wie etwa Corona ist jeder Krebs sehr individuell. Bei der Brustkrebsimpfung in Mainz wurde der Impfstoff für jede Patientin deshalb maßgeschneidert.
14: Wir haben Immunzellen der Patienten genommen und ganz gezielt den mRNA-Impfstoff individuell designt. Und das ist natürlich immer gut, wenn es irgendwas Individuelles gibt,
13: erklärt Gynäkologe Nikolai Maas. Auf diese Weise soll das Immunsystem den Krebs besser erkennen und bekämpfen können. Im besten Fall kann die mRNA-Impfung dann die Rückkehr der Krankheit und die Bildung von Metastasen verhindern. Bei Studienteilnehmerin Barbara Weiler, bei der vor 10 Jahren Brustkrebs festgestellt wurde, hat das schon geklappt.
17: Seit 8 Jahren bin ich jetzt beschwerdefrei und anscheinend auch geheilt.
13: Andere Forscherteams melden ähnliche Erfolge bei der Behandlung von schwarzem Hautkrebs und Bauchspeicheldrüsenkrebs. Trotz der positiven Ergebnisse lasse die Mainzer Brustkrebsstudie aber noch viele Fragen offen, meint Christian Schem vom Mama-Zentrum Hamburg. Zum einen waren nur 14 Patientinnen daran beteiligt. Zu wenig, um wirklich verlässliche Daten zu liefern und Zufälle auszuschließen. Zum anderen haben aber auch 3 der 14 Patientinnen trotz Impfung einen Rückfall erlitten.
16: Und da müssen wir natürlich noch lernen, warum ist das passiert? Warum hat da das Prinzip nicht funktioniert? Und wenn man dieses Prinzip zur Zulassung bringen möchte, sind noch sehr viel größere Studien notwendig, damit es dann später auch quasi in die Routine übergeht, eine Kostenübernahme dafür gibt, etc.
13: Und Nikolai Maas von der Uniklinik Kiel meint:
14: Das ist jetzt nicht der Durchbruch und da können wir jetzt nicht von heute auf morgen hoffen, dass wir jetzt hier eine neue Therapiemöglichkeit haben.
13: So sehen es auch die Mainzer Mediziner selbst.
2: Mehr über das Thema Brustkrebs erfahren Sie auf unserer Webseite ardgesund.de/Brustkrebs. Thomas Sambol berichtete über eine spezielle Krebsform und die Heilungsmöglichkeiten dazu. Werner Schliericke beschäftigt sich am Nachmittag später noch mit einer Regierungserklärung des Kanzlers zum EU-Gipfel, wo es auch um die Energiepreise geht. Vorher beschäftigt sich unser Podcast 11KM aber mit einem hochaktuellen anderen Thema, nämlich dem Nord Stream-Prozess. Als erstes jetzt aber die Nachrichten von Katrin Rudolph. Bleiben Sie bei uns. Guten Tag.
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23: 15.31 Uhr. Merz verteidigt Reformpläne der Bundesregierung. Kabinett setzt Pflegekommission ein. Lufthansa darf portugiesische Airline TAP übernehmen. Das Wetter teils sonnig, teils bewölkt, 13 bis 20 Grad. Mein Name ist Katrin Rudolph. Bundeskanzler Merz hat noch einmal die Reformpolitik der Koalition aus CDU, CSU und SPD verteidigt. In seiner Regierungserklärung im Bundestag sagte der CDU-Chef:
24: In der Bundesregierung arbeiten 3 Parteien zusammen, die Politik als Verantwortung verstehen, liebe Kolleginnen und Kollegen, und zwar als Verantwortung nicht für Einzelgruppen oder Interessenverbände oder Milieus oder einzelne Generationen, sondern für alle.
23: Die größte Oppositionspartei im Bundestag, die AfD, sieht das anders. Deren Chef Chrupalla sagte im Parlament:
25: Sie gefährden durch die Inaktivität Ihrer Bundesregierung den sozialen Frieden und den gesellschaftlichen Zusammenhalt in Deutschland.
23: Heute Abend beginnt in Brüssel ein EU-Gipfel, an dem Bundeskanzler Merz teilnimmt.
2: Die Ukraine wirft dem US-Konzern SpaceX vor, er habe die Nutzung seines Satellitennetzwerks Starlink eingeschränkt. Nach ukrainischen Angaben ist bei der militärischen Version des Kommunikationsdienstes die Geschwindigkeit reduziert worden. Dadurch seien ukrainische Kampfeinsätze beeinträchtigt. Gleichzeitig wird aus Bulgarien ein Anschlag auf eine Starlink-Anlage gemeldet. Nach bulgarischen Angaben ist dort Feuer ausgebrochen. Einen ähnlichen Vorfall hatte es auch in einer Starlink-Anlage in Polen gegeben. Der Landtag von Sachsen-Anhalt hat sich mit den Stimmen von AfD und BSW dafür ausgesprochen, die Hilfen für die Ukraine sofort zu beenden und die Sanktionen gegen Russland aufzuheben. Der Antrag bekam 44 von 83 Stimmen. Das entspricht der gemeinsamen Zahl an Sitzen von AfD und BSW. Während der Debatte gab es laute Zwischenrufe. Redner von CDU, SPD, Grünen und Linken verurteilten den Antrag scharf. Die Bundesregierung hat die sogenannte Pflegekommission eingesetzt. Gesundheitsexperten, Juristen und Volkswirte sollen bis Ende Januar Vorschläge für eine Reform der Pflegeversicherung machen. Gesundheitsminister Linnemann sagte, die Koalition müsse dafür sorgen, dass Pflege bezahlbar bleibe und dort ankomme, wo sie benötigt werde. Das Verwaltungsgericht Wiesbaden hat die Abschiebung eines Säuglings gestoppt. Das Bundesamt für Migration und Flüchtlinge wollte das 3 Monate alte Kind ohne seine Eltern in die Türkei abschieben. HR-Reporterin Birgitta Söhling.
0: Die Eltern stammen aus der Türkei und gehören zur Volksgruppe der Kurden. Ihr Asylantrag wurde 2025 abgelehnt. Dagegen haben sie geklagt und dürfen in Deutschland bleiben, solange das Verfahren läuft. 2026 bekamen sie eine Tochter. Das Baby sollte im Schnellverfahren abgeschoben werden. Das Verwaltungsgericht hat die drohende Abschiebung jetzt gestoppt und deutliche Kritik am Bundesamt für Migration und Flüchtlinge geübt. Das Kind darf bei seinen Eltern bleiben, bis über das Schicksal der ganzen Familie entschieden ist.
2: Die Lufthansa kann bei der portugiesischen staatlichen Fluggesellschaft TAP einsteigen. Der deutsche Konzern setzte sich beim Bieterwettbewerb gegen Air France KLM durch und bekommt knapp 45% der TAP-Anteile. ARD-Korrespondent Sebastian Kisters.
3: Die Lufthansa-Gruppe bekommt mit Lissabon wohl ein neues Drehkreuz. Die portugiesische Airline TAP fliegt von hier vor allem Ziele in Afrika, Latein und Südamerika an. Noch geht es um eine Minderheitsbeteiligung der Deutschen. Aus Frankfurt heißt es aber, man könne sich vorstellen, weitere Anteile zu übernehmen. In den kommenden Monaten folgen nun weitere Verhandlungen über Details des Lufthansa-Einstiegs bei der TAP und eine wettbewerbsrechtliche Prüfung der EU.
2: Das waren die Nachrichten. Das Wetter, es ist mal sonnig, mal bewölkt bei Höchstwerten von 13 Grad im Upland und 20 Grad an der Bergstraße. In der Nacht ist der Himmel nur leicht bewölkt oder klar, die Luft kühlt ab auf 7 bis 1 Grad und es wird neblig. In Tal- und Muldenlagen ist Bodenfrost möglich. Morgen wird es, wenn sich der Nebel auflöst, recht sonnig bei maximal 19 Grad. Die weiteren Aussichten, am Freitag Sonne und Wolken bis 20 Grad, am Samstag neben Sonnenschein auch dichte Wolken und Regen, höchstens 15 Grad. Die Zeit 15.35 Uhr.
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2: Vorsicht auf der A5 Heidelberg Richtung Darmstadt. In der Abfahrt Bensheim steht ein defektes Motorrad. A3 Köln Richtung Würzburg zwischen Frankfurt Flughafen und Frankfurt Süd. 2 Kilometer Stau nach einem Unfall auf dem linken Fahrstreifen. Und A3 Frankfurt Richtung Würzburg zwischen Rohrbrunn und Wertheim-Lengfurt. 9 Kilometer Stau nach einem Unfall auf dem rechten und mittleren Fahrstreifen.
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4: 4 Jahre nach den Anschlägen auf die Nord Stream Pipelines steht von heute an der mutmaßliche Anführer des Sabotagetrupps vor Gericht. Und für die Bundesregierung könnte dieser Prozess sehr unbequem werden. Die Sprengung der Pipelines 2022 war ein schwerer Angriff auf die deutsche Energieinfrastruktur und ein Schock für das Land. Angeklagt ist nun der Ukrainer Serhiy K. Er soll das Kommando für den Anschlag gehabt haben. Als Investigativjournalist verfolgt Jörg Diehl die Ermittlungen zur Nord Stream-Sabotage von Tag 1 an. Er leitet die Recherchekooperation von NDR, WDR und Süddeutscher Zeitung. Und mit uns spricht er darüber, wie die Ermittler an Serhiy K. rangekommen sind und ob und inwieweit er im Auftrag der ukrainischen Regierung gehandelt haben könnte. 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Mein Name ist Nadja Mitzkat.
5: Hallo Jörg, willkommen bei FKM zurück.
6: Hallo, ich freue mich. Dieses Gerichtsverfahren ist einzigartig in seiner historischen Dimension. Es ist ein wirklich zeitgeschichtlicher Prozess. Zum ersten Mal steht ein mutmaßlicher Angehöriger des Sabotagekommandos vor Gericht, das also die Nord Stream Pipelines gesprengt haben soll und mit den Nord Stream Pipelines also auch den größten Angriff auf die Energieinfrastruktur der Bundesrepublik verübt hat, den es jemals gab.
5: Du sagst schon, mutmaßliches Mitglied des Sabotagekommandos. Wer genau steht da jetzt vor Gericht?
6: Angeklagt ist Serhii K., ein Ukrainer. Er ist Familienvater, er hat 4 Kinder, er ist Soldat gewesen. Zuletzt arbeitete er in einem Energieunternehmen und er gehörte offensichtlich nach Erkenntnissen der Bundesanwaltschaft über Jahre einem ukrainischen Sabotagekommando der Armee an, also einer Spezialeinheit, die sich darauf fokussiert hatte, Sabotageakte zu verüben. Und nach Überzeugung der Ermittler ist er eben auch dafür verantwortlich, mit einer Truppe, die er zusammengestellt hat, zusammen mit anderen, eben diesen wagemutigen, waghalsigen und irgendwie auch vollkommen irren, Hollywood-reifen Anschlag auf die Pipelines zu verüben. Serhii K. ist tatsächlich der Kopf des Kommandos, also der Kopf derer, die dann diese Tat ausgeführt haben sollen. Derjenige, der an Bord dieser Segeljacht war, der Andromeda, die man also gechartert hatte, um die Sprengsätze in die Ostsee zu bringen. Er war der kommandierende Offizier, kann man so sagen. Und ja, die Vorwürfe der Bundesanwaltschaft, also der schwerwiegendste, gewichtigste Vorwurf ist der eines Kriegsverbrechens. Mhm. Es kommen hinzu, also Herbeiführen einer Sprengstoffexplosion heißt es juristisch und noch andere Delikte, aber sag mal, der Verstoß gegen das Völkerstrafgesetzbuch, umgangssprachlich Kriegsverbrechen, ist sozusagen das Allerschwerwiegendste in dieser Anklage.
5: Lass uns noch mal gemeinsam so ein bisschen zurückgehen. Ja, wir springen ins Jahr 2022, noch ein kleines Stückchen vor die Anschläge. Da sind die Pipelines Nord Stream 1 und Nord Stream 2 in der Ostsee. Nord Stream 2 ist noch nicht in Betrieb. Durch Nord Stream 1 fließt aber schon Gas und zwar auch eine ganze Menge russisches Gas für den deutschen Markt.
7: An den Ostsee-Pipelines Nord Stream 1 und 2 sind mehrere Lecks entdeckt worden, aus denen Gas ins Meer strömt.
5: Und dann gibt es eben im September auf einmal diese Explosion mitten in der Ostsee in der Nähe von der dänischen Insel Bornholm.
7: Die Ursache ist unklar. Es mehren sich aber Hinweise darauf, dass es sich um einen Sabotageakt handeln könnte.
5: Wie ging es dann mit den Ermittlungen in diesem Kontext los? Was waren so die ersten Schritte oder die erste Richtung, in die ermittelt wurde?
6: Anders als bei einem Terroranschlag begannen die Ermittlungen sehr, sehr langsam und zaghaft und mit einem geringen personellen Ansatz. Also nach einem Terroranschlag werden hunderte Ermittlerinnen und Ermittler zusammengezogen in sogenannten BAOs, besonderen Aufbauorganisationen, die die Polizei dann einrichtet. So, hier waren es anfangs 2, 3, 4 Ermittler im BKA, die sich mit diesem Fall beschäftigt haben. Also dieser eher unengagierte Eindruck, den die Ermittler am Anfang gemacht haben, den habe ich mir nicht so richtig erklären können. Womöglich hatte es damit zu tun, dass die Spuren relativ schnell in die Ukraine führten, dass man aber irgendwie, und das gilt ja bis heute, mit der Ukraine natürlich politisch aufs Engste verbunden ist. Mhm. Also jedenfalls, das Engagement war nicht so ganz groß. Im Ergebnis allerdings, muss man sagen, sind die Ermittlungen mit großer Akribie, Sorgfalt und auch mit großem Erfolg geführt worden. Denn der Umstand, dass nun jetzt der eben mutmaßliche Anführer dieses Kommandos vor Gericht steht, kommt ja irgendwo her. Das kommt ja nicht aus dem Nichts, sondern es ist Ergebnis sehr intensiver kriminalistischer Arbeit.
5: Kannst du dich noch zurückerinnern, war sofort die Ukraine im Fokus oder lief das anfangs noch breiter?
6: Ich glaube, der unmittelbare Reflex war, auch im politischen Raum, in Medien, das muss Russland gewesen sein. Mhm. Wir befanden uns eben zu dem Zeitpunkt zum ersten Mal eben seit vielen Jahrzehnten in einem Krieg in Europa, den Russland begonnen hatte mit dem Überfall auf die Ukraine. Und Russland und vielleicht auch das Entsetzen, die Empörung darüber, was Russland getan hatte, war so allgegenwärtig, dass, glaube ich, das der erste Reflex der Öffentlichkeit war. Es muss Russland gewesen sein. Mhm. Ich muss sagen, dass ich damals, als ich das gehört habe, etwas skeptisch war. Also mir leuchtete es nicht so recht ein, dass ein Land, das ganz offensichtlich auf das Völkerrecht pfeift und ein anderes Land überfällt, dass das also nun Angst haben sollte vor etwaigen Schadensersatzforderungen aus privatwirtschaftlichen Verträgen. Aber natürlich wusste ich damals auch nicht mehr. Und es dauerte dann eben einige Monate, glaube ich, bis die erste Spur in die Ukraine wirklich fassbar und nachvollziehbar wurde.
5: Ich erinnere mich noch, dass dann irgendwann ein Segelschiff ins Visier geriet.
8: Diese Segeljacht ist die heißeste Spur der deutschen Ermittler. Mithilfe dieses Bootes sollen die Anschläge auf die Nord Stream Pipelines verübt worden sein.
5: Was genau hat es mit diesem Segelschiff auf sich?
6: Das Segelschiff hieß damals Andromeda, war ein, also ich bin kein Segler, muss ich gestehen, aber mir ist es von segelkundigen Kollegen geschildert worden als der Skoda Octavia unter Segelschiffen. Keine Luxusjacht, aber ein sehr verlässliches, auch geräumiges Schiff, also sehr handelsüblich für touristische Unternehmungen, für Segelturns eben auf der Ostsee. Schon auch nicht brandneu, sondern in die Jahre gekommen durchaus, aber immer noch gut in Schuss.
8: Nach einem Jahr gibt es mehrere Tatverdächtige, die in Verbindung mit der Segeljacht stehen sollen. Sie stammen den Erkenntnissen der Ermittler zufolge alle aus der Ukraine.
6: Dieses ukrainische Kommando laut Anklage des Generalbundesanwalts hat diese Segeljacht Andromeda für mehrere Wochen im September 2022 gechartert. Sie haben fast 12.000 Euro dafür bezahlt und haben eben diese Segeljacht genutzt, um Sprengsätze auf die Ostsee zu transportieren und sie dann eben an den Röhren anzubringen.
8: Dass die Segeljacht bei dem Anschlag eine Rolle gespielt hat, das scheint für Behörden und ihre parlamentarischen Kontrolleure sicher.
5: Und anhand welcher Indizien konnten die Ermittler und Ermittlerinnen das rekonstruieren?
6: Es gibt jede Menge Indizien. Es gibt Fingerabdrücke an Bord, es gibt Sprengstoffspuren an Bord, es gibt Fotoaufnahmen, die Touristen gemacht haben in den Häfen, in denen die ukrainische Crew angelegt hat, die also das Schiff zeigen und teilweise auch die ukrainischen Autos zeigen, mit denen dann Material an Bord transportiert wurde.
5: Neben Serhii K. sind ja noch 6 weitere Personen im Visier der Ermittler und Ermittlerinnen. Was weiß man über diese mutmaßlichen anderen Täter und Täterinnen?
6: Ja, auch das ist eine Dimension, die an dieser Geschichte wirklich vollkommen verrückt ist, denn Serhii K. war Soldat. Mit ihm zusammen an Bord war, eben nach Erkenntnissen der Ermittler, ein weiterer Soldat, der sich um den Sprengstoff kümmern sollte. Dann gab es einen Bootsführer, also jemand, der diese Yacht steuern konnte. Und dann gab es insgesamt 4 zivile Taucher. 3 Männer und eine Frau, die vor allen Dingen dadurch qualifiziert waren, dass sie sehr, sehr tief tauchen können.
5: Eine in diesem Kontext ja politisch sehr heikle Frage ist die, ob es einen politischen Auftrag an diese Gruppe gab. Also inwiefern die ukrainische Regierung oder zumindest Teile des Staatsapparates in diesen Anschlag involviert waren. Was ist da der Stand der Dinge? Was weiß man darüber?
6: In dieser Anklageschrift, die uns vorliegt, heißt es dazu, es gäbe genügend Belege, dass der Anschlag auf die Pipelines im Auftrag staatlicher Stellen der Ukraine begangen und von diesen, Zitat, gesteuert worden sei. Eine Beteiligung der Streitkräfte liege nahe, heißt es darin. Das wird aber nicht weiter ausgeführt, es wird auch nicht viel konkreter gemacht. Ich bin mal gespannt, denn ich könnte mir durchaus vorstellen, dass das in dem Prozess eine Rolle spielen wird. Die Verteidigung von Serhii K. und auch Serhii K. selbst stellen sehr darauf ab, dass er als Offizier Befehlen gefolgt ist, einen Auftrag erfüllt hat, dass er also nicht außerhalb der militärischen Befehlskette gehandelt hat. Also Recherchen zeigen, dass der damalige Generalstabschef der Ukraine informiert worden sein soll.
5: Vorab.
6: Und er zumindest nicht gebremst hat. So ist das Verständnis der Menschen um diese Gruppe von ich nenne sie jetzt mal Verschwörern. Valery Zaluzhny hieß der damals, der Generalstabschef, der hat immer bestritten, dass er das war. Er hat aber durchaus auch in den sozialen Medien Postings vorgenommen, die, sagen wir mal, diese Handlung sehr positiv besprochen haben.
5: Und Jörg, was sagt denn die ukrainische Regierung zu dem Vorwurf, die Sabotage da möglicherweise in Auftrag gegeben zu haben?
6: Volodymyr Zelensky hat immer gesagt, ich bin Präsident der Ukraine, ich gebe entsprechende Befehle und nichts dergleichen hat die Ukraine getan. Ich würde nie so handeln. Mhm. Vielleicht stimmt das alles gleichzeitig. Also er würde nie so handeln und er hat womöglich auch nie diesen Befehl gegeben, das zu tun. Und trotzdem hat, ich glaube, daran besteht wenig Zweifel, ein ukrainisches Kommando diesen Anschlag verübt. Es gibt einen mutmaßlichen Koordinator, den eben mutmaßlichen Hintermann dieser Operation, und der heißt Roman Czerwinski. Roman Czerwinski ist ein sehr unauffälliger Mann. Er ist sehr schmal, hager, ganz tief eingefallene Augen. Er sieht wirklich abgezehrt aus, ausgemergelt, könnte man vielleicht sagen, und ist aber in der Ukraine eine wirkliche Geheimdienstlegende. Er führte über viele Jahre eine Spezialeinheit der Geheimdienste, die sich auf Sabotageakte und gezielte Tötungen spezialisiert hatte. Diese Einheit war ins Leben gerufen worden und ausgebildet worden von den Amerikanern, und zwar nach dem Überfall Russlands auf die Krim oder nach der Annexion der Krim durch Russland, weil die Amerikaner den Eindruck hatten, sie brauchen Verbündete in den ukrainischen Diensten, die damals noch sehr von Russland durchsetzt waren und von Russland kontrolliert wurden. Also haben sie quasi eine Art Eliteeinheit gegründet. Roman Czerwinski spielte da eine ganz wesentliche Rolle, die sie ausgebildet haben in Guerilla-Kriegsführung, könnte man sagen. Also die haben gezielte Anschläge auf russische Agenten, Politiker, Statthalter, Militärs verübt. Die haben viele Menschen getötet. Und Roman Czerwinski ist dann in der Ukraine in einer innerukrainischen Staatsaffäre in Ungnade gefallen und letztlich ins Gefängnis gegangen und auch in den Ruhestand versetzt worden, weil eine Geheimdienstoperation schiefgegangen ist. Dieses Kommando um Roman Czerwinski hatte offenbar nach Kriegsbeginn versucht, einen russischen Kampfjet-Piloten zum Überlaufen zu bewegen, um an dieses Militärflugzeug zu kommen. Ganz offensichtlich ist aber diese Operation irgendwie schiefgegangen. Der ist nicht übergelaufen. Stattdessen hat man das Flugfeld, das die Ukrainer ihm benannt hatten, um dort zu landen, haben die Russen dann bombardiert. Das ist eine große, große Affäre. Es gab großes Getöse. Czerwinski ist in Ungnade gefallen. Er hat sich dann öffentlich gewehrt. Er hat Interviews gegeben, in denen er sowohl Zelensky als auch Yermak, den damaligen Stabschef von Zelensky, öffentlich beschuldigt hat im Fernsehen, russische Spione und Agenten zu sein und diese Operation verraten zu haben. Also großes Drama, auch das ganz anders, als wir es in Deutschland kennen würden. Aber deswegen ist Roman Czerwinski in der Ukraine so eine Art Nationalheld. Jemand, der ein glühender Patriot ist und auch als solcher angesehen wird in der Öffentlichkeit.
5: Das heißt, wir haben jemanden top ausgebildet in einem spezifischen Feld. Und wie ist jetzt seine Verbindung zu dem Sabotagekommando von der Andromeda?
6: Na, Czerwinski soll derjenige gewesen sein, der diesen Plan ins Leben gerufen hat, der dieses Kommando gebildet hat, der die letztlich beauftragt hat, in See zu stechen und diesen Anschlag durchzuführen. Er ist nicht derjenige, der jetzt vor Gericht steht, weil er nicht zu fassen ist. Er hält sich in der Ukraine auf. Und Serhiy K., derjenige, der sich jetzt also vor Gericht wird verantworten müssen, ist so was wie der Leutnant, also derjenige, der vor Ort also das Kommando hat, während eben der Planer im Hintergrund sitzt und nicht selbst vor Ort ist. Nochmal, Roman Czerwinski bestreitet das.
5: Wie sind denn die Ermittlerinnen und Ermittler an Serhiy K. gekommen? Also wie ist es zu dem Punkt gekommen, dass er in Haft sitzt, dass er jetzt vor Gericht stehen kann in Deutschland?
6: Auch das ist eigentlich aus dem Kapitel unvorstellbar. Er wird im Urlaub festgenommen. Und auch wenn er weiß, was er fast 4 Jahre vorher getan hat, hält ihn das nicht davon ab, in Europa, in der EU, im Schengen-Raum Urlaub zu machen. Er fährt also mit seiner Familie nach Italien, in die Nähe von Rimini, und wird dann dort festgenommen.
9: Beim Abgleich von Meldedaten hatte es einen Treffer gegeben. Der 49-Jährige soll den Anschlag mit koordiniert haben.
6: Da die Italiener dann am Ende Serhii K. nach Deutschland ausliefern, steht er also nun in Hamburg vor Gericht.
5: Welche Indizien sprechen dafür, dass er wirklich diese Gasröhren in der Ostsee mit dieser Sprengung zu tun hatte? Welche Beweise liegen vor?
6: Die Beweislage gegen Serhii K. ist erdrückend. Er saß in Italien längere Zeit in Auslieferungshaft und er hat in dieser Zeit telefoniert mit seiner Frau. Mhm. Er hat relativ offen gesprochen über diesen Anschlag und sich mit seiner Frau beraten und hat eben dabei Sätze gesagt, die die Bundesanwaltschaft eben als im Grunde genommen Geständnis betrachten. Also er hat darüber gesprochen, man müsse das öffentlich erklären, dass das jetzt also eine militärische Operation war und dass das nicht nur zwei durchgedrehte Typen waren, er meinte damit diesen Roman Czerwinski und ihn, sondern dass sie als Offiziere gehandelt haben. Und man kann diesen Gesprächen entnehmen, dass er durchaus Täterwissen hatte, wie die Bundesanwaltschaft das nennt, und darüber nachdenkt, wie man das der Öffentlichkeit erklären kann. Das ist sehr belastend. Diese Gespräche wurden abgehört, was er nicht wusste, und sind eben inzwischen auch Teil der deutschen Ermittlungsunterlagen. Und dann gibt es weitere Indizien. Also zum Beispiel hat man bei ihm ein Handy gefunden in Italien in seinem Urlaub, das die italienische Polizei dann sichergestellt hat und am Ende auch nach Deutschland kam, hier ausgewertet wurde. Und siehe da, also er hat sich über Wochen im Vorwege des Anschlags mit den Nord Stream Pipelines beschäftigt. Er hat nach Wassertiefen gegoogelt und sich beschäftigt mit technischen Spezifikationen. Auch die Internetbewegung oder die Spuren im Netz und die Datenspuren auf seinem Handy sprechen eine sehr eindeutige Sprache. Und dann sozusagen als i-Tüpfelchen gibt es noch, wird in der Anklageschrift auch erwähnt, eine Sportuhr, die er trägt, offenbar seit geraumer Zeit. Die war aber ausgerechnet in der Zeit abgeschaltet, in der die Andromeda in der Ostsee umherschipperte. Mhm. Also auch das ist natürlich ein indirekter Beweis, dass er da was damit zu tun haben könnte. Ja.
5: Bisher sagt ja die Verteidigung von Serhii K., dass keine hinreichenden Beweise vorliegen würden. Für wie wahrscheinlich hältst du vor dem Hintergrund, dass er verurteilt wird?
6: Mit der Einschränkung, dass ich kein Jurist bin, aber durchaus über viele, viele Jahre Strafprozesse auch begleitet habe und begleite, würde ich sagen, die Wahrscheinlichkeit einer Verurteilung ist sehr, sehr hoch. Mhm. Ich glaube, dass die Beweislage wirklich erdrückend ist. Und das zeigt ja auch ein bisschen jetzt schon die Strategie der Verteidigung. Zwar wird noch in Zweifel gezogen, die Beweislage. Das ist aber, glaube ich, ein schon auch eher normales Manöver von Verteidigern vor Prozessbeginn. Aber die zweite Verteidigungslinie scheint mir die interessantere und relevantere zu sein, nämlich eben die Argumentation zu versuchen, es kann kein Kriegsverbrechen gewesen sein, weil es ein legitimer kriegerischer Akt war. Serhii K., so würde ich annehmen, dass die Verteidigung argumentieren wird, war Offizier der ukrainischen Streitkräfte, er war eingebunden in eine Befehlsstruktur, er hat einen Befehl befolgt und eine militärische Operation vollzogen. Das Problem dabei ist nur, dass das natürlich in gewisser Weise im Widerspruch steht zu der offiziellen ukrainischen Haltung von Selenskyj, wir haben damit nichts zu tun. Und das wird natürlich, also ich glaube, jenseits des Strafrechts und der Frage der individuellen Schuld, wird das am Ende die spannendere Frage des Verfahrens werden. Wer wusste davon? Wer hat wen beauftragt? Und war es ein kriegerischer Akt oder war es kein kriegerischer Akt?
5: Aber was ist mit der deutschen Bundesregierung? Weil ich meine, wir zahlen viel Geld an die Ukraine. Wir stehen formal, also zumindest die Bundesregierung, eng an der Seite der Ukraine. Und dann wird mutmaßlich von Ukrainern und Ukrainerinnen Deutschlands Gasversorgung durch die Ostsee gesprengt. Wie brisant ist das, wenn sich das bestätigt so?
6: Ja, das ist sehr brisant. Und ich erinnere mich noch, als die ersten Spuren in die Ukraine führten, so um den Jahreswechsel 2022-23 herum, damals ausgehend von der Andromeda, die man eben identifiziert hatte als das Schiff, mit dem der Anschlag verübt worden sein soll. Da war die Nervosität in der Ampelkoalition im Kanzleramt von Olaf Scholz gigantisch. Mhm. Jedenfalls hat die Scholz-Regierung sich immer vor Konsequenzen gedrückt und hat so ein bisschen die Ausflucht genommen, ja, man muss ja erstmal warten, bis das Ermittlungsverfahren abgeschlossen ist. Mhm. Bis dahin war die Ampel nicht mehr im Amt. So, jetzt ist das Ermittlungsverfahren abgeschlossen. Es gibt eine Anklageschrift. In der Anklageschrift steht drin, dass Belege eben darauf hindeuten, dass die Pipelines im Auftrag staatlicher Stellen gesprengt wurden. Und die Regierung Merz ignoriert das und verhält sich eigentlich so, als habe sie damit nichts mehr zu tun, weil das war ja vor ihrer Zeit. Mhm. Also ich glaube, es ist eigentlich pure Not, weil man weiß, dass man außer einer Geste der Missbilligung eigentlich überhaupt nichts tun kann, wenn man nicht Russland damit dann in die Hände spielen möchte. Und man erkennt natürlich auch in gewisser Weise, dass mit zweierlei Maß gemessen wird. Also wir erinnern uns an den versuchten Drohnenanschlag in Leipzig und den erheblichen diplomatischen Reaktionen, die das ausgelöst hat, also der entschiedenen Geste der Missbilligung, die Berlin Richtung Moskau gesandt hat, und dem im Grunde genommen jahrelangen Schweigen jetzt in Richtung Kiew zu dieser Aktion, zu dieser Operation. Das steht irgendwie im Widerspruch zueinander. Mhm. Mein Eindruck ist, man wird in Berlin jetzt sehr genau beobachten, wie groß das öffentliche Interesse an diesem Prozess ist, auch was dort diskutiert.

0: der Süddeutschen Zeitung. Mein Name ist Nadja Mitzkat. Tschüss.
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1: 16 Uhr. Merz verteidigt Reformpläne der Bundesregierung. Hessischer Getränkehersteller kritisiert geplante Zuckersteuer. Lufthansa darf portugiesische Airline TAP übernehmen. Das Wetter teils sonnig, teils bewölkt, 13 bis 20 Grad. Mein Name ist Katrin Rudolph. Bundeskanzler Merz hat noch einmal die Reformpolitik der Koalition aus CDU, CSU und SPD verteidigt. In seiner Regierungserklärung im Bundestag sagte der CDU-Chef:
2: In der Bundesregierung arbeiten drei Parteien zusammen, die Politik als Verantwortung verstehen, liebe Kolleginnen und Kollegen, und zwar als Verantwortung nicht für Einzelgruppen oder Interessenverbände oder Milieus oder einzelne Generationen, sondern für alle.
1: Die größte Oppositionspartei im Bundestag, die AfD, sieht das anders. Deren Chef Chrupalla sagte im Parlament:
3: Sie gefährden durch die Inaktivität Ihrer Bundesregierung den sozialen Frieden und den gesellschaftlichen Zusammenhalt in Deutschland.
1: Anlass für Merz' Regierungserklärung ist ein EU-Gipfel heute Abend in Brüssel. Kritik an der geplanten Zuckersteuer der Bundesregierung. Der Getränkehersteller Hassia aus Bad Vilbel in der Wetterau fürchtet starke wirtschaftliche Auswirkungen. Geschäftsführer Hinkel hat dem HR gesagt, bei Süßgetränken müssten Rezepturen geändert werden. Bei colahaltigen Getränken könnte das einen Preisanstieg von 5 Euro pro Kiste bedeuten. Hassia rechnet deshalb mit weniger Umsatz und Auswirkungen auf die Beschäftigten. Die Ukraine wirft dem US-Konzern SpaceX vor, er habe die Nutzung seines Satellitennetzwerks Starlink eingeschränkt. Nach ukrainischen Angaben ist bei der militärischen Version des Kommunikationsdienstes die Geschwindigkeit reduziert worden. Dadurch seien ukrainische Kampfeinsätze beeinträchtigt. Gleichzeitig wird aus Bulgarien ein Anschlag auf eine Starlink-Anlage gemeldet. Nach bulgarischen Angaben ist dort Feuer ausgebrochen. Einen ähnlichen Vorfall hatte es auch in einer Starlink-Anlage in Polen gegeben. Der Landtag von Sachsen-Anhalt hat sich mit den Stimmen von AfD und BSW dafür ausgesprochen, die Hilfen für die Ukraine sofort zu beenden und die Sanktionen gegen Russland aufzuheben. Der Antrag bekam 44 von 83 Stimmen. Das entspricht der gemeinsamen Zahl an Sitzen von AfD und BSW. Während der Debatte gab es laute Zwischenrufe. Redner von CDU, SPD, Grünen und Linken verurteilten den Antrag scharf. Das Verwaltungsgericht Wiesbaden hat die Abschiebung eines Säuglings gestoppt. Das Bundesamt für Migration und Flüchtlinge wollte das 3 Monate alte Kind ohne seine Eltern in die Türkei abschieben. HR-Reporterin Birgitta Söhling.
4: Die Eltern stammen aus der Türkei und gehören zur Volksgruppe der Kurden. Ihr Asylantrag wurde 2025 abgelehnt. Dagegen haben sie geklagt und dürfen in Deutschland bleiben, solange das Verfahren läuft. 2026 bekamen sie eine Tochter. Das Baby sollte im Schnellverfahren abgeschoben werden. Das Verwaltungsgericht hat die drohende Abschiebung jetzt gestoppt und deutliche Kritik am Bundesamt für Migration und Flüchtlinge geübt. Das Kind darf bei seinen Eltern bleiben, bis über das Schicksal der ganzen Familie entschieden ist.
1: Die Lufthansa hat den Bieterwettbewerb um die portugiesische Staatsairline TAP gewonnen. Der deutsche Konzern soll für 1,2 Milliarden Euro knapp 45% der TAP-Anteile bekommen. Damit setzte sich die Lufthansa gegen den französisch-niederländischen Konkurrenten Air France KLM durch. TAP war während der Corona-Pandemie verstaatlicht worden und soll nun teilprivatisiert werden. Das waren die Nachrichten. Das Wetter, es ist mal sonnig, mal bewölkt bei Höchstwerten von 13 Grad im Upland und 20 Grad an der Bergstraße. In der Nacht ist der Himmel nur leicht bewölkt oder klar. Die Luft kühlt ab auf 7 bis 1 Grad und es wird neblig. In Tal- und Muldenlagen ist Bodenfrost möglich. Morgen wird es, wenn sich der Nebel auflöst, recht sonnig bei maximal 19 Grad. Die weiteren Aussichten: am Freitag Sonne und Wolken bis 20 Grad. Am Samstag neben Sonnenschein auch dichte Wolken und Regen, höchstens 15 Grad. Die Zeit: 16:04 Uhr.

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1: A3 Frankfurt Richtung Würzburg zwischen Rohrbrunn und Wertheim-Lenkfurt. 11 Kilometer Stau und stockender Verkehr nach einem Unfall auf dem rechten und mittleren Fahrstreifen. Verzögerung etwa 30 Minuten. A7 Fulda Richtung Kassel zwischen Homberg-Efze und Malsfeld 2 Kilometer Stau wegen eines defekten LKW auf dem rechten Fahrstreifen. Und A661 Oberursel Richtung Egelsbach zwischen Bad Homburger Kreuz und Frankfurt-Eckenheim streckenweise stockender Verkehr.
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2: Hallo und willkommen bei uns. Wir schauen jetzt nach Berlin zu Beginn dieser Stunde. Der neue Bundesarbeitsminister Alexander Schweizer von der SPD ist im Bundestag vereidigt worden. Der 53-jährige Jurist aus Rheinland-Pfalz folgt auf Bärbel Baas, ebenfalls SPD, die ja überraschend ihren Rücktritt erklärt hatte. Und gleich im Anschluss an die Vereidigung hielt Bundeskanzler Merz seine Regierungserklärung. Seine Regierungserklärung zum bevorstehenden EU-Gipfel. Und Philipp Eckstein aus unserem Hauptstadtstudio in Berlin hat zugehört. Philipp, ist der Kanzler denn auf diesen Wechsel in seinem Kabinett noch eingegangen?
3: Ja, er ist darauf eingegangen, gleich zu Beginn seiner Rede. Und man muss sagen, das war ja nur wenige Minuten auseinander. Es wäre etwas komisch gewesen, wenn er es nicht getan hätte. Er hat erstmal Alexander Schweizer ja zu seinem neuen Amt gratuliert. Er hat gesagt, herzlich willkommen und dann auf gute Zusammenarbeit ihm dann zugerufen. Und dann kam er aber auch nochmal auf Bärbel Baas zu sprechen, die ja als SPD-Vorsitzende und Arbeitsministerin zurückgetreten ist. Und da hat der Kanzler sich auch nochmal direkt an sie gewandt und hat auch nochmal gesagt:
4: Wir waren mit ihr in Sachfragen nicht immer einer Meinung, das gehört dazu. Aber wir werden ihr die Anerkennung nicht versagen für ihre Arbeit und für ihr Engagement für unser Land.
3: Und er hat dann auch nochmal gesagt, dass man sich freuen werde, wenn sie dann zurück in den Bundestag kommt und da ihr Amt wahrnimmt. Und man muss sagen, es hat da doch sehr viel Applaus gegeben und ich habe auch viel Kopfnicken gesehen in Reihen der SPD. Also das waren jetzt gerade nach diesen ja doch sehr unruhigen Tagen für die Koalition doch nochmal auch ein Versuch des Bundeskanzlers, hier auf den Koalitionspartner zuzugehen. Und ich hatte den Eindruck, dass er da auch die richtigen Worte gefunden hat.
2: Im Kern sollte es eigentlich heute um den bevorstehenden EU-Gipfel gehen. Aber wie viel Innenpolitik, Stichwort etwa Reformen oder auch Energiepreise, war dann dennoch drin in dieser Regierungserklärung?
3: Ja, also die Innenpolitik hat doch dominiert. Man muss sagen, das ist jetzt auch nicht so ungewöhnlich bei diesen Regierungserklärungen vor EU-Gipfeln, dass man dann doch auch nochmal auf die Innenpolitik schaut. Interessant fand ich, dass der Kanzler seine Rede vor allem genutzt hat, um nochmal sehr eindringlich für die anstehenden Reformen zu werben. Und er hat das verbunden auch mit dem Thema Gerechtigkeit. Er sagte nämlich, dass es eine Gerechtigkeitslücke zwischen den Generationen gibt. Das ist ein Thema, was er auch zuletzt häufiger schon angesprochen hat. Und das ist ja eine Argumentation, mit der er unter anderem eben für eine Pflegereform, für eine Rentenreform, also Reformen, die ja jetzt noch anstehen, aber auch eine Arbeitsmarktreform wirbt. Und da muss man schon sagen, auch wenn es teilweise in der Rede auch um die Europäische Union und den Gipfel, der da ansteht, ging, hat doch die Innenpolitik dominiert.
2: Aber schauen wir dennoch mal auf den bevorstehenden EU-Gipfel, zu dem sich ja die Staats- und Regierungschefs dann ab morgen in Brüssel treffen werden. Da dürfte es auch um die Ukraine gehen. Wie hat er hier Position bezogen?
3: Also er hat nochmal sehr klar und deutlich die Unterstützung Deutschlands für die Ukraine verteidigt, hat gesagt, wie wichtig die seien. Auch er sprach von einer ja wachsenden Eskalationsbereitschaft Russlands und zwar nicht nur gegenüber der Ukraine, sondern auch gegenüber Deutschlands. Und er hat sich dann, und das war auch ein Thema seiner Rede, nochmal sehr stark gegen die gewandt, die diese Hilfen ja in Abrede stellen, die sagen, das würde Deutschland schaden. Wörtlich sagte der Kanzler:
4: Kein Euro, der in die Ukraine fließt, fehlt bei den Sozialausgaben und den Bildungsausgaben in unserem Land. Kein Euro fehlt.
3: Ja, und man kann es hören, da gab es etwas ja Gelächter. Das kam vor allem auch aus den Reihen der AfD, auch wenn sich der Kanzler auch an die Linke gewandt hat. Und er hat eben nochmal gesagt, es wird nicht gespart am Sozialstaat, indem wir quasi die Hilfen für die Ukraine sichern. Er verwies da auch nochmal darauf, dass es ja die Bereichsausnahme im Grundgesetz gibt, also dass für Verteidigungsausgaben eben unbegrenzt viele Schulden aktuell auch gemacht werden können.
2: Du hast die AfD gerade schon erwähnt. Der kommt ja dann der Konter zu als größter Fraktion. Wie hat sie denn reagiert? Wie hat Kupala, der Co-Parteivorsitzende, auf die Rede des Kanzlers reagiert?
3: Ja, er hat 12 Minuten gesprochen und er hat, man muss sagen, mehr oder weniger komplett mit dem Kanzler abgerechnet, wie wir das ja auch bei früheren Regierungserklärungen gesehen haben. Das gipfelte dann in der Aussage:
5: Herr Bundeskanzler, Hand aufs Herz. Das wird nichts mehr.
3: Ja, und er sagte einfach, wir sind jetzt schon sehr weit fortgeschritten, auch in dieser Legislaturperiode. Es würden immer nur Reformen angekündigt, die da nicht kommen. Und Stichwort Ukraine, wir haben ja gerade schon darüber gesprochen, da hat Chrupalla den ja für März mit Sicherheit sehr befremdlichen Vorschlag gemacht, er möge sich doch mal mit Gerhard Schröder austauschen, um wieder sich stärker an Russland anzunähern. Die Hilfen für die Ukraine lehnt die AfD ab. Das hatte auch die andere Parteichefin Alice Weidel dann in ihrer Rede noch mal deutlich gemacht. Also wenn es nach der AfD geht, dann fließt kein Euro mehr Richtung Ukraine.
2: Vielen Dank. Philipp Eckstein aus unserem Hauptstadtstudio in Berlin zu diesen Schilderungen der Regierungserklärung des Bundeskanzlers und den Reaktionen aus der Opposition, vor allem von Seiten der AfD, heute Nachmittag im Bundestag.
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2: Ja, nach langem Ringen ist sich die Bundesregierung noch doch einig geworden. Die Steuer auf zuckerhaltige Getränke, die soll kommen. Dafür hat das Bundeskabinett heute den Weg freigemacht. Mit der Steuer dürften zum Beispiel Limonaden, Cola oder Energydrinks teurer werden. Das soll der Gesundheit von Kindern und Jugendlichen zugutekommen. Und mit dem eingenommenen Geld aus dieser Abgabe sollen die Beiträge für die gesetzliche Krankenkasse stabil gehalten werden. Die Getränkeindustrie, auch hier bei uns in Hessen, die stöhnt allerdings. Ursula Mayer berichtet.
5: Die Zuckersteuer hat Folgen, zum Beispiel für die Hassia-Gruppe aus Bad Vilbel, die viele zuckerhaltige Getränke wie etwa Limonaden und Cola im Sortiment hat. Der geschäftsführende Gesellschafter Dirk Hinkel sagt:
6: Auch wenn wir im Hinblick auf die Zuckersteuer sicherlich unsere Rezepturen optimieren werden, aber es wird trotzdem sicherlich ein deutlicher wirtschaftlicher Schaden für uns verbleiben.
5: Als Beispiel nennt Hinkel eine klassische Limonade. Die verkauft Hassia in der Regel in Mehrwegkisten, also 12 mal 1 Liter. Der Preis für diese Kisten könnte wegen der Steuer von 11 auf bis zu 17 Euro steigen, sagt Hinkel. Die Konsumenten müssten also deutlich mehr dafür zahlen.
6: Wir befürchten, dass sich der Umsatz deutlich reduziert, weil die Leute nicht mehr unsere Produkte kaufen. Dann müssten wir natürlich auch uns unter Umständen von Mitarbeitern trennen.
5: Eine schlechte Nachricht für die 600 Mitarbeiter von Hassia am Standort Bad Vilbel. Darüber hinaus kritisiert der geschäftsführende Gesellschafter, dass die Zuckersteuer schon nächstes Jahr eingeführt werden soll. Frühestens ginge das 2028. Große Kritik kommt auch von Rhönsprudel, einem weiteren hessischen Getränkehersteller. In einer schriftlichen Stellungnahme heißt es, die Zuckersteuer sei ein Bürokratiemonster. Das Unternehmen müsse deshalb die Produktion und die IT anpassen und brauche zusätzliches Personal für die Umsetzung und Kontrolle. Einen gesundheitlichen Nutzen erwartet man von der Steuer nicht. Marco Rühl sieht das anders. Er hat das Startup Teefee in Frankfurt gegründet und bietet seit 2014 zuckerfreie Getränke für Kinder im Handel an.
7: Ich bin kein Freund von Steuern. In diesem Fall befürworte ich aber die Zuckersteuer, weil die Industrie es selbst nicht geschafft hat, sich zu regulieren.
5: Kleine Unternehmen wie dieses sollen von der Zuckersteuer ausgenommen sein. Insofern spielt die Steuer dem Unternehmer in die Hände. Allerdings geht sie ihm noch nicht weit genug.
7: Die aktuelle Steuer umfasst eben nur den Industriezucker und lässt viele andere Felder offen. Und vor allem die Fruchtsäfte sind nicht inkludiert in die aktuelle Zuckersteuer, was uns immer ein sehr großes Anliegen war. Denn der getrunkene Fruchtzucker ist eigentlich der gefährliche.
5: Auch Zuckerersatzstoffe wie Süßstoffe seien ausgeschlossen. Deshalb würden viele Unternehmen den Zucker wohl dadurch ersetzen, glaubt Rühl. Damit würden sich Verbraucher trotzdem an Süßes gewöhnen. Ist die Zuckersteuer also sinnvoll oder nicht? In der Frankfurter Innenstadt sind Passanten geteilter Meinung.
8: Ich begrüße es. Ich habe Kinder und wenn die diese Getränke bevorzugen, weil eben Zucker da ist, ist es verleitet auch, entstehen natürlich auch Krankheiten, Diabetes.
9: Und die Zähne von den Menschen werden besser. Muss man nicht so oft zum Zahnarzt.
10: Einerseits ist es gut, weil halt viele Menschen halt zu viel Zucker zu sich nehmen. Aber auf der anderen Seite ist es ja Blödsinn, weil man ja alles besteuert. Ich finde es zu viel.
5: Selbst in der Politik ist man sich nicht einig. Zwar hofft die Bundesregierung durch die Steuer auf zusätzliche Einnahmen. Hessens Ministerpräsident Boris Rhein bezeichnet sie jedoch als Teuersteuer. Bürger würden für die Haushaltslöcher zur Kasse gebeten. Gleichzeitig gefährde die Steuer Arbeitsplätze in der Getränkeindustrie.
2: Das Bundeskabinett hat sich heute darauf geeinigt, eine Zuckersteuer auf zuckerhaltige Getränke einzuführen. Wie die Reaktionen hier bei uns in Hessen ausfallen, das hat uns Ursula Mayer geschildert. Am Ende wurde der Druck offenbar zu groß. Die US-Botschafterin in Griechenland Kimberly Guilfoyle ist zurückgetreten. Auf der Plattform X kündigte sie an, sie werde sich aber dennoch entschieden gegen die sie erhobenen Vorwürfe verteidigen. Laut Medienberichten hatte sie unter anderem einen Trump-Unterstützer um Geld gebeten, um ihre enormen Kreditkartenrechnungen zu begleichen. Laut dieser Berichte soll sie außerdem Vertreter Griechenlands, also ihres Gastlandes, beleidigt haben, Geschenke angenommen und damit geprahlt haben, die USA könnten so ziemlich jede Regierung stürzen, wenn sie nur wollten. Ihre Biografie, die ist recht ungewöhnlich. Sie ist, wie so viele in der Trump-Administration, keine ausgebildete Berufsdiplomatin, war aber mit einem der Trump-Söhne verlobt und zuvor mit dem heutigen demokratischen Gouverneur von Kalifornien, Newsom, verheiratet. Jasper Riemann über einen unrühmlichen Abgang einer Botschafterin.
11: Am Ende ging es schnell. US-Präsident Donald Trump feuert seine wohl schillerndste und auffälligste Diplomatin. Am Dienstag trat die neue Sprecherin des Weißen Hauses, Katie Zechariah, vor die Presse.
12: We have asked Ambassador Guilfoyle to resign. She has been a wonderful asset to the team and we wish her well.
11: Wir haben Guilfoyle gebeten, als Botschafterin zurückzutreten. Wir wünschen ihr alles Gute. Mit diesen Sätzen endet das Kapitel Kimberly Guilfoyle in Griechenland. Zu viele Negativschlagzeilen, zu enge Verbindungen mit den Trumps. In den vergangenen Wochen war Guilfoyle für die US-Regierung offenbar zu einer zu großen Belastung vor den wichtigen Zwischenwahlen geworden. Der US-Präsident sah sich sogar genötigt klarzustellen, Guilfoyle habe nie zur Trump-Familie gehört. Sie hat wohl meinen Sohn vor einiger Zeit gedatet. In Griechenland hat sie gute Arbeit gemacht, aber wir mochten nicht, was wir gelesen haben. Die frühere Staatsanwältin Guilfoyle war einst mit dem heutigen demokratischen Gouverneur Kaliforniens Gavin Newsom verheiratet gewesen. Ihre Karriere führte sie als Moderatorin zum konservativen US-Sender Fox News. Als sie dann mit dem Präsidentensohn Donald Trump Jr. zusammenkam, wurde sie zu einer prominenten Figur der sogenannten MAGA-Bewegung.
13: President Trump is the leader who will rebuild the promise of America and ensure that.
11: Vor rund einem Jahr flog Guilfoyle mit einem Privatjet eines griechisch-amerikanischen Multimillionärs nach Athen. Sie war nun von Trump Jr. getrennt. Eine neue Zeit begann. Als Botschafterin in Griechenland. Dem griechischen Präsidenten Konstantinos Tassoulas erzählte sie nach ihrer Ankunft, sie habe früher einmal Flitterwochen in Griechenland verbracht. Woraufhin der Präsident sagte, die Flitterwochen seien wohl wunderbar gewesen. Aber die Ehe? Sie arbeite an einem neuen Ehemann, sagte die neue Botschafterin. Das Video verbreitete sich schnell in den sozialen Medien. Dass Guilfoyle damals während der Schuldenkrise noch über die Griechen gelästert hatte, vergessen. Die Journalisten interessierten sich jetzt mehr für ihre Besuche bei Galas, Fashionshows und Basketballspielen, selbst in einem Nachtclub. Doch neben dem Glamour setzte sich Guilfoyle für amerikanische Interessen in der Region ein. Dass US-Ölkonzerne wie ExxonMobil oder Chevron mit griechischen Partnern erstmals seit Jahrzehnten mit Offshore-Bohrungen im Mittelmeer nach Erdgas suchen dürften, darauf dürfe man sehr stolz sein.
14: We also have incredible deals with ExxonMobil, Hellenic and Energean, as well as Chevron for the first offshore drilling in 40 years. That's something that, you know, really you can be proud of.
11: Selten hat eine US-Botschafterin in Griechenland für so viel Gesprächsstoff gesorgt, zuletzt zunehmend negativen. Die US-Zeitung Wall Street Journal veröffentlichte einen Bericht, wonach Guilfoyle angedeutet haben soll, die USA hätten die Macht, in Griechenland die Regierung zu stürzen. Der griechische Energieminister Stavros Papastavrou stellte daraufhin im Parlament klar, es habe keine Drohung gegen sein Land gegeben, so etwas würde niemals toleriert. In einem anderen Bericht hieß es, Guilfoyle habe vor ihrer Zeit als Botschafterin einen Trump-Unterstützer um $100.000 gebeten, um eine Kreditkartenrechnung zu begleichen. Der Vorwurf der Bestechlichkeit steht im Raum. Guilfoyle weist jegliche Anschuldigungen zurück. Als vor einigen Tagen aber noch ein Bericht erschien, der Luxusreisen Guilfoyles mutmaßlich auf Kosten reicher griechischer Geschäftsleute beschrieb, wurde der Druck für sie endgültig zu groß.
2: Jasper Riemann, da war das über den unrühmlichen Abgang einer ziemlich schillernden Gestalt der US-Botschafterin in Athen.
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2: Mit einem überraschenden Unentschieden begann die Champions League-Woche gestern aus deutscher Sicht. Der FC Bayern München spielte beim norwegischen Meister Viking Stavanger nur 3:3 unentschieden. Das sorgte für einigen Frust im Münchner Lager. Heute Abend, da will es die Borussia Dortmund in der Königsklasse allerdings besser machen. Kurios, auch der BVB muss in Norwegen antreten und zwar bei FK Bodø/Glimt. Philipp Hofmeister aus unserer Sportredaktion ist bei mir im Studio. Wie schwer wird dieser Ausflug in den Norden für die Dortmunder?
15: Ja, wird auch nicht einfach und zwar auf keiner Ebene. Norwegen ist ja so etwas wie eine kleine Fußballmacht inzwischen geworden. Haben wir bei der WM im Sommer auch gesehen, bis ins Viertelfinale vorgestoßen, rund um Supertorjäger Erling Haaland. Und auch die norwegischen Clubs in der heimischen Liga sind richtig gut, starker Nachwuchs und Bodø/Glimt ist insofern unangenehm, als dass das richtig hoch in den Norden geht. An den Polarkreis für Borussia Dortmund, habe gerade noch mal geschaut, Temperaturen um den Gefrierpunkt heute da oben. Ja, da ist schon richtig Winter. Das Stadion ist klein, der Kunstrasen ist stumpf, der Gegner ist unangenehm. Also ganz, ganz viele Zutaten, die echten Superstars eigentlich gar nicht so richtig schmecken. Und dementsprechend appelliert auch BVB-Trainer Niko Kovac vor dem Anstoß in Norwegen heute Abend an die Einstellung seiner Mannschaft.
16: Alle Mannschaften müssen auf Kunstrasen spielen, wenn sie herkommen. Also von daher werden wir es auch tun. Entscheidend ist, dass wir das sofort annehmen. Es waren namhafte Mannschaften hier und viele mussten mitbekommen, wie schwierig das ist, hier auch zu spielen.
15: Hat er recht, der Niko Kovac, denn Bodø/Glimt war die große Überraschungsmannschaft der letzten Champions-League-Saison. Bis in die K.O.-Runde ging es da. Für die Frechen, für die mutigen Norweger, also das wird eine mittelschwere Prüfung auf allen Ebenen heute Abend für Borussia Dortmund.
2: Also klingt nach einer Zone, die nicht eine wirkliche Wohlfühlzone ist, nee, dort oben im Norden. In Dortmund, Philipp, sind ja trotz eines gelungenen Saisonstarts in der Bundesliga in Summe gerade trotzdem nicht alle wirklich komplett glücklich. Warum das nicht?
15: Ja, irgendwie fehlt so ein bisschen das Spektakel bei Borussia Dortmund und das steht eigentlich in krassem Gegensatz zu den stabilen, guten Ergebnissen, die Niko Kovac da jetzt seit anderthalb Jahren abgeliefert hat. Folgerichtig fast schon auch seine Vertragsverlängerung. Jetzt rund um den Saisonstart bis 2029 vorzeitig der ehemalige Eintracht-Pokalsieger-Trainer. Aber vielen fehlt so ein bisschen die spielerische Weiterentwicklung. Eine klare Linie, Kovac-Mannschaften, schon immer hohe taktische Disziplin, hohe Kampfbereitschaft. Das rufen die Dortmunder auch alles ab, stehen in der Bundesliga gut da, aber es fehlt so ein bisschen die ganz große B-Note und da ist die Frage, kriegt er den nächsten Schritt auch noch hin? Die Ergebnisse aber, die geben Niko Kovac eigentlich weiter recht.
2: Auch der VfB Stuttgart, der muss heute Abend in der Champions League ran, ebenfalls auswärts und zwar bei Slovan Bratislava in der Slowakei. Mit welchen Erfolgsaussichten aus deiner Sicht für die Schwaben?
15: Eigentlich ganz gut, das ist der derzeitige Tabellenvierte aus der slowakischen Liga, also wenn man da als VfB Stuttgart nicht die Favoritenrolle annimmt, dann wäre man glaube ich auch fehl am Platz. Dem VfB winkt der perfekte Start in die Königsklasse. Erstes Spiel wurde gewonnen. Heute nachlegen, machbare Aufgabe in Bratislava. Dann wären 6 Punkte aus den ersten beiden Spielen und wäre fast dann schon das eine Bein in der K.O.-Runde. Aber auch da natürlich mit der Favoritenrolle umgehen gegen einen Gegner, der eben auf dieser Königsklasse nicht allzu häufig eine Bühne bekommt und dementsprechend eben auch alles reinhauen wird. Auch da, Stichwort Mentalität, Resilienz gilt für Dortmund heute Abend in Norwegen, genauso wie für den VfB Stuttgart in Bratislava in der Slowakei.
2: Vielen Dank, Philipp Hofmeister aus der HR Info Sportredaktion. 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
2: Sie war die erfolgreichste Girls-Band in der deutschen Geschichte, die Gruppe No Angels. Eine Band, die die deutsche Antwort auf die britischen Spice Girls sein sollte. Und das ist auch gelungen damals. Die zunächst 5, dann 4 Frauen hatten einen Hit nach dem anderen, ausverkaufte Konzerte, eine riesige Fangemeinde weit über Deutschland hinaus. Wie das oft so ist, auch die Mitglieder dieser Band gingen dann irgendwann auseinander. Ihr gemeinsamer Weg war zu Ende. Nachgezeichnet wird das Ganze jetzt in einer Doku in der ARD Mediathek abzurufen.
17: Von Zero to Hero, 5 junge Frauen und ihre einzigartige Karriere, die No Angels.
18: Die No Angels überall. Oh mein Gott.
17: Sandy, Lucy, Nadja, Jessica und Vanessa kamen zur Jahrtausendwende zusammen. Das erstmals ausgetragene Format Popstars castete über 4000 junge Mädchen für eine Popband. Die deutschen Spice Girls sollten es werden.
19: Ja, die No Angels gingen ja wirklich komplett durch die Decke. Daylight in Your Eyes wurde der meistverkaufte Song des Jahres. Only stronger, I
20: wanna be daylight. Daylight war ein Ausnahmesong, wie ein so alleinstehender Koloss.
17: Als die Wahl auf die 5 getroffen war, begann die Achterbahnfahrt einer Popstar-Karriere. Aufnahmen, Proben, Tanzunterricht, Autogrammstunden, Videodrehs, Konzerte, Fotoshootings und vieles mehr.
21: Und dann die ganze Zeit mit dem Superman oder Superwoman Cape losfliegen, alle 4 oder 5.
22: Also gesund war das nicht. Auf keinen Fall.
23: Das ist eine ganz harte Branche und man darf das nicht unterschätzen. Es geht immer um Geld.
17: 3 Alben in 2 Jahren, etliche Singles, große Erfolge und, wie sollte es anders sein, die Erschöpfung.
24: Aber man hat gemerkt, das war ein Teil des Zerrüttungsprozesses.
25: Ich war dann auch leicht reizbar.
26: Das wurde nicht leichter, sondern schwerer.
27: Die Stimmung ist gekippt, wir waren ausgebrannt.
24: In letzter Konsequenz war man in 2003 aufgerieben. Dann kriselt es natürlich doch auch intern.
17: Alle erfolgreichen Popbands gleichen einander. Den Misserfolg hingegen erlebt jede auf ihre eigene Weise. So auch die No Angels. 25 Jahre Bandgeschichte mit allen Höhen und Tiefen erzählen von Misserfolgen, Schwangerschaft, Verhaftung, Demütigung. Bei den Erinnerungen daran werden viele Tränen aus den Augen gewischt.
25: Diese Zeit war emotional so hässlich, weil wir wurden einfach nach ein richtig schweres halbes Jahr gezwungen, diesen Traum aufzugeben, damit wir den überleben können.
17: Aufstieg und Fall eines Pop-Phänomens. Die No Angels fanden immer wieder zusammen, trotz aller Krisen. Nur Vanessa hat sich zurückgezogen. Die anderen 4 Engel feiern ihr 25. Bandjubiläum mit neuem Album, Tournee und eben dieser Doku.
25: Es gibt Momente, die mir Freude bereitet haben und andere Momente, die mir das Herz zerrissen haben.
2: Die 3-teilige ARD-Doku-Reihe No Angels, das sind wir, blickt zurück auf eine bewegte Geschichte einer Band, die vor 25 Jahren entdeckt wurde. Norbert Kunz hat uns schon mal einen Einblick gegeben in diese Doku. Zu sehen, wie gesagt, in der ARD-Mediathek oder am 17. Oktober auch im 1. zu sehen, abends um 23.55 Uhr. Und jetzt geht's um ein Stück hessischen Bürgersinn. Florale Wandmalereien, bunte Fenster und eine reich verzierte blaue Orgel. Die barocke Kirche in Babenhausen-Hergershausen bei Darmstadt von 1712 ist ein echtes Schmuckstück, aber das Gebäude ist in die Jahre gekommen und muss dringend saniert werden. Rund 1 Million Euro soll das kosten. Einen Teil davon muss die kleine Gemeinde selbst aufbringen, 300.000 Euro, um genau zu sein. Deshalb hat sich nun ein Förderverein gegründet, der Geld sammeln will. Die Chancen, die stehen nicht schlecht, denn die Hergeshäuser, die lieben ihre kleine evangelische Kirche und ihre Orgel.
28: Noch ist die Orgel in der Hergershäuser Kirche zu hören. Aber spätestens im Februar ist damit Schluss. Denn dann verstummt nicht nur die Orgel, dann wird es auch keine Predigten mehr geben und auch keine Gebete. Denn die Bauarbeiten beginnen Ende Februar. Für Alexander Kolb, den Organisten der evangelischen Gemeinde, war schon der letzte Gottesdienst ein ganz besonderer Moment.
29: Als es dann hieß, wir können die Kirche in diesem Winter nicht mehr nutzen, beziehungsweise keine Gottesdienste mehr feiern, da die Heizung stillgelegt ist, war es für uns alle natürlich schon erstmal ein Schock. Und wir haben jetzt unseren letzten Gottesdienst hier vor 1,5 Wochen gefeiert. Und das war schon ein komisches Gefühl.
28: Die Geschichte der Kirche ist mit der des Ortes eng verwoben. Für die Hergershäuser ist die Kirche so etwas wie der Ortsmittelpunkt.
30: Der Stuck und auch die Fenster und auch die Bänke, das ist einfach sehr heimelig alles. Und auch gerade für so eine Hochzeit einfach ein tolles Ambiente.
31: Die Kirche ist in unserem Dorflogo. Das ist der zentrale Mittelpunkt. Das ist eigentlich unser Wahrzeichen.
32: Wir haben hier geheiratet und all unsere 3 Kinder wurden hier getauft. Und kürzlich erst genau der Jüngste vor 2 Wochen. Also ich lieb's total.
28: Erzählt Caroline Winkler. Aber die Kirche ist in die Jahre gekommen. Das Dach ist undicht und auch die Heizung ist gefährlich geworden, sagt Pfarrerin Andrea Rudersdorf.
33: Alle diese Bänke sind unten verkohlt. Also es wird einfach zu heiß, es sind verschiedene Elemente immer schon wieder abgestellt worden, weil es überlastet. Und es besteht einfach die Gefahr, wenn die Kirche mit diesem Heizungssystem die nächste Heizperiode gegangen wäre, dass die ganze Kirche abbrennt.
28: Und weil alle mit der Kirche eine Verbundenheit spüren, überlegen alle gemeinsam, wie man helfen kann. Ein Benefizkonzert ist schon veranstaltet worden. Mehrere private Spenden gibt es schon. Und auch den kreativen Ideen sind keine Grenzen gesetzt.
33: Die Fenster sollen und die Kunstgegenstände hier sollen ja sozusagen das sein, was über den Förderverein abgedeckt wird. Und da war sozusagen die Idee, die Fenster wie so Spendenbarometer wirken zu lassen, dass sie also erstmal dunkel sind und sozusagen mit jedem Euro, der eintrudelt, sich das Fenster ein bisschen mehr erhält und die ganze Strahlkraft eben dann entwickelt, wenn wir die Summe von diesen 75.000 Euro erreicht haben. Da sind wir eben ganz positiv gestimmt.
28: Dass die Summe von 300.000 Euro zusammenkommt, daran zweifelt in Hergershausen tatsächlich niemand. Auch Alexander Kolb ist sich sicher, dass er in ein paar Jahren wieder an seiner Orgel sitzen darf.
29: Wenn ich dann über unsere Kirche nachdenke und auch jetzt über die Sanierung nachdenke und das alles sehe, das alles in der Gesamtheit sehe, dann denke ich mir auch, Mensch, also so viele Generationen vor uns haben hier ihre Energie und ihr Herzblut und ihre Mühe reingesteckt und das bekommen wir auch hin.
2: Und wie man das hinbekommen will in Babenhausen, Hergershausen, das hat uns unsere Reporterin Helene Wilke geschildert.
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28: 16.31 Uhr. Merz verteidigt Unterstützung für die Ukraine. Hessischer Getränkehersteller kritisiert geplante Zuckersteuer. Genesungswünsche für Papst Leo aus aller Welt. Das Wetter teils sonnig, teils bewölkt, 13 bis 20 Grad. Mein Name ist Katrin Rudolph. Bundeskanzler Merz hat die deutsche Unterstützung für die Ukraine noch einmal verteidigt, gegen Kritik vor allem aus der AfD. In seiner Regierungserklärung im Bundestag sagte der CDU-Chef:
9: Ich will das hier mit erneutem Nachdruck sagen, weil ich Stimmen auch hier im Haus höre, die aus unserer militärischen Unterstützung der Ukraine ein Gerechtigkeitsproblem konstruieren wollen. Meine Damen und Herren, das ist nicht richtig. Kein Euro, der in die Ukraine fließt, fehlt bei den Sozialausgaben und den Bildungsausgaben in unserem Land. Kein Euro fehlt.
28: Die Ukraine wirft dem US-Konzern SpaceX vor, er habe die Nutzung seines Satellitennetzwerks Starlink eingeschränkt. Nach ukrainischen Angaben ist bei der militärischen Version des Kommunikationsdienstes die Geschwindigkeit reduziert worden. Dadurch seien ukrainische Kampfeinsätze beeinträchtigt. Gleichzeitig wird aus Bulgarien ein Anschlag auf eine Starlink-Anlage gemeldet. Nach bulgarischen Angaben ist dort Feuer ausgebrochen. Einen ähnlichen Vorfall hatte es auch in einer Starlink-Anlage in Polen gegeben. Die schwarz-rote Bundesregierung hat sich auf eine Steuer für zuckerhaltige Getränke geeinigt. Damit könnten vor allem Limonaden teurer werden. Hessische Getränkehersteller äußern Kritik an den Plänen, unter anderem Hassia aus Bad Vilbel. HR-Reporter Ricardo Mastrocola.
10: Chef Dirk Hinkel hält gar nichts davon. Zwar werde Hassia Rezepte ändern, aber Hinkel rechnet mit 5 bis 6 Euro mehr pro Kiste, zum Beispiel bei colahaltigen Getränken. Und er fürchtet weniger Umsatz, was sich auch auf die Beschäftigten auswirken könnte. Betroffen ist unter anderem auch der Getränkehersteller PepsiCo mit seiner Zentrale in Neu-Isenburg.
11: Wenn abgelehnte Asylbewerber freiwillig in ihr Heimatland zurückkehren, werden sie von der EU finanziell unterstützt. Recherchen von WDR, NDR und Süddeutscher Zeitung haben jetzt allerdings ergeben, dass der dafür vorgesehene Fördertopf schon leer ist. Eigentlich sollte das Geld bis Ende des Jahres reichen. ARD-Korrespondentin Helene Frömke.
12: Auch wenn in Deutschland immer noch rund 260.000 Asylbewerber ausreisepflichtig sind, hat sich das Programm zu einem der wichtigsten Pfeiler zur Förderung der freiwilligen Ausreise entwickelt. Hilfe gibt es unter anderem für eine Unterkunft in den ersten Tagen nach Ankunft im Herkunftsland. Das Geld kommt von der Europäischen Grenzschutzagentur Frontex. Ein Frontex-Sprecher bestätigte, dass der Fördertopf jetzt leer ist. Grund sei die sehr hohe Nachfrage. Die EU-Kommission hat sich bisher auf Anfrage nicht dazu geäußert.
11: Die schwere Erkrankung von Papst Leo XIV. Hat weltweit große Anteilnahme ausgelöst. Viele Staatschefs und Kirchenvertreter übermittelten ihre Genesungswünsche. ARD-Korrespondentin Anna Giordano.
13: Darunter auch Bundespräsident Steinmeier, der betonte, die Stimme des Papstes zu den Fragen der heutigen Zeit sei besonders wertvoll. Aber auch EU-Kommissionspräsidentin Ursula von der Leyen, die ergänzte, die Gelassenheit und Stärke des Papstes seien eine Inspiration für alle. Der Papst liegt derzeit im Gemelli-Klinikum in Rom. Dort war ihm gestern ein Lungenknoten entfernt worden. Erste Untersuchungen hatten bestätigt, dass es sich dabei um einen bösartigen Lungentumor handelt.
11: Katharina von Schnurbein ist neue Antisemitismusbeauftragte der Bundesregierung. Das Kabinett hat die Politikwissenschaftlerin zur Nachfolgerin von Felix Klein berufen. Sie soll ihr Amt Ende des Monats antreten. Von Schnurbein war 11 Jahre lang Antisemitismusbeauftragte der Europäischen Union. Das waren die Nachrichten. Das Wetter, es ist mal sonnig, mal bewölkt bei Höchstwerten von 13 Grad im Upland und 20 Grad an der Bergstraße. In der Nacht ist der Himmel nur leicht bewölkt oder klar. Die Luft kühlt ab auf 7 bis 1 Grad und es wird neblig. In Tal- und Muldenlagen ist Bodenfrost möglich. Morgen wird es, wenn sich der Nebel auflöst, recht sonnig bei maximal 19 Grad. Die weiteren Aussichten: am Freitag Sonne und Wolken bis 20 Grad. Am Samstag neben Sonnenschein auch dichte Wolken und Regen, dann höchstens 15 Grad. Die Zeit 16.35 Uhr.
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11: Vorsicht auf der A67 Mannheim Richtung Darmstadt. Zwischen Lorsch und Gernsheim liegen Plastikteile auf der Fahrbahn. Vorsicht auch auf der B49 Limburg-Gießen. Zwischen Obertiefenbach und der Abfahrt Allendorf sind Personen auf der Fahrbahn. A7 Kassel Richtung Hannover. Zwischen Kreuz Kassel Mitte und Kassel Ost. 3 Kilometer Stau nach einem Unfall im Baustellenbereich. A3 Frankfurt Richtung Würzburg. Zwischen Offenbacher Kreuz und Oberzhausen kann der Seitenstreifen nicht freigegeben werden. Hier steht ein defekter LKW. Im weiteren Verlauf zwischen Rohrbrunn und Wertheim-Lenkfurt 11 Kilometer Stau und stockender Verkehr nach einem Unfall auf dem rechten und mittleren Fahrstreifen. Verzögerung etwa 30 Minuten. A7 Fulda Richtung Kassel. Zwischen Homberg-Efze und Malsfeld 2 Kilometer Stau wegen eines defekten LKW auf dem rechten Fahrstreifen. Und A661 Oberursel Richtung Egelsberg zwischen Bad Homburger Kreuz und Frankfurt-Eckenheim streckenweise stockender Verkehr.
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2: Hallo und willkommen heute Nachmittag hier bei uns in HR Info. Und der Blick richtet sich jetzt Richtung Rom. Der Gesundheitszustand des Papstes, der war ja in früheren Zeiten oft ein mehr oder weniger gut gehütetes Staatsgeheimnis. Umso überraschter dürften viele gewesen sein, als Papst Leo erst vor wenigen Tagen öffentlich bekannt gegeben hatte, dass bei ihm ein Knoten in der Lunge entdeckt worden ist und er deshalb operiert werde. Das war gestern der Fall in der berühmten Gemelli-Klinik in Rom, in der eigentlich sogar ein eigener Bereich immer für den Papst reserviert ist. Der aber wird gerade modernisiert, was nichts daran ändern dürfte, dass dem Papst dort die bestmögliche Behandlung zuteil wird. Gestern ist der Papst operiert worden und nach der OP wurde dann ein sogenanntes Lungenadenokarzinom diagnostiziert. Und ich habe Professor Bernd Schmidt gefragt, den Leiter des Lungenkrebszentrums der DRK-Kliniken in Berlin. Um was für einen Krebs handelt es sich denn hier genau?
14: Die Adenokarzinome in der Lunge sind die größte Gruppe bei den Lungenkrebserkrankungen, machen ungefähr 40-45% aller Lungenkrebserkrankungen aus und gehören in die Kategorie der sogenannten nicht kleinzelligen Karzinome. Das ist sozusagen so die Schublade, in der Lungenadenokarzinome sind. Und wir unterteilen die deshalb, weil sich für die Behandlung, vor allen Dingen, wenn es um medikamentöse Behandlungen geht, anhand dieser Zuordnung dann Entscheidungen ableiten lassen. Für die Operation, die jetzt gelaufen ist, hat das erstmal keine Bedeutung. Man hätte ein Plattenepithelkarzinom genauso operiert wie dieses. Aber wir sind in der größten Gruppe der Lungenkarzinome, offensichtlich beim Papst.
2: Das scheint also erstmal nicht so ungewöhnlich also zu sein. Der Papst ist 71 Jahre alt. Er hält sich mit Schwimmen, Tennis und Sportübungen fit, soll sogar bis vor kurzem noch ins Fitnessstudio gegangen sein, ist aus dem Vatikan zu hören. Geraucht hat er nie. Wie ungewöhnlich ist vor diesem Hintergrund diese Diagnose?
14: Wir sehen tatsächlich am allermeisten Lungenkarzinome, die bei Menschen auftreten, die eine Rauchergeschichte haben. Aber wir sehen tatsächlich zunehmend auch Menschen, die nie geraucht haben, die ein Lungenkarzinom entwickeln. Dann insbesondere auch Adenokarzinome, also das passt sehr gut. Und das macht ungefähr einen Anteil von 15-20% der Lungenkarzinome aus, die eben wirklich bei Nichtrauchern auftreten. Also das Nichtrauchen ist kein 100%iger Schutz.
2: Der rechte untere Lungenlappen wurde beim Papst, so war aus der Gemelli-Klinik zu hören, vollständig entfernt worden bei dieser OP. Ist der Krebs damit erstmal weg?
14: Man muss sich vorstellen, der rechte untere Lungenlappen, das sind etwa 40% des einen Lungenflügels. Wir haben ja zwei Lungenflügel, links und rechts. Und auf der rechten Seite macht der Unterlappen etwa 40% aus. Die sind also entfernt. Und das Ziel ist es, dass wir tatsächlich mit einer Operation, so wie in diesem Falle, wenn man den gesamten Lappen entfernt, diesen Knoten komplett entfernt. Und was man dazu zusätzlich sicherlich gemacht hat, ist eine radikale Entfernung aller Lymphknoten, die dazugehören, also die im Abflussgebiet, wie wir sagen, dieses Lungenlappens sind, weil das hochrelevant ist für die nachfolgenden möglicherweise erforderlichen Therapien. Das heißt, wir wollen genau wissen, wie groß ist dieser Tumor? Dieser Knoten ist in dem Stück Gewebe, was man entfernt, drin. Und wir wollen wissen, sind Lymphknoten in der Umgebung des Tumors durch Tumorzellen befallen? Also gehören sie auch zu dem Tumor oder nicht? Und das ist eine Routine, die in Europa zumindest überall gleich unternommen wird.
2: Wie geht man in dieser Routine typischerweise jetzt weiter vor?
14: Man wird jetzt genau kategorisieren, gibt es positive Lymphknoten, positiv im Sinne, dass dort Tumor nachweisbar ist. Wenn das der Fall wäre, dann wird man darüber nachdenken, ob eine nachgelagerte Medikamentenbehandlung erforderlich ist. Wenn die Lymphknoten alle tumorfrei sind, das wäre natürlich zu wünschen, das heißt, in keinem der Lymphknoten ist etwas von dem Tumor nachweisbar, dann wird man unter Umständen auch gar keine Nachbehandlungen brauchen, sondern wird dann einfach nur Verlaufskontrollen machen, mit denen man in einem solchen Fall guckt und aufpasst, dass es kein erneutes Auftreten der Krebserkrankung gibt.
2: Wenn wir zum Abschluss noch mal ganz grundsätzlich auf das Thema Lungenkrebs schauen. Das heißt, es sei eine der am häufigst auftretenden Krebsarten. Was hat sich hier in den vergangenen Jahren getan? Hat man heute eine bessere Heilungschance als vor 10 oder 20 Jahren?
14: Also häufig ist diese Erkrankung tatsächlich. Wir sehen in Deutschland etwa 55.000 Neuerkrankungen im Jahr. Das sind also viele Menschen. Und die allermeisten Menschen sehen wir bisher in relativ fortgeschrittenen Stadien mit Metastasen. Und was wir in den letzten Jahren erlebt haben, ist einerseits, dass sich für diese fortgeschrittenen Stadien die Therapien deutlich verändert haben. Wir hatten früher nur in Anführungsstrichen Chemotherapien, das heißt wirklich Medikamente, die die Zellen an der Vermehrung gehindert haben. Und wir haben inzwischen seit etlichen Jahren sehr zielgerichtete Therapien für einzelne, sehr genau definierte Patientengruppen mit einer viel, viel besseren Wirksamkeit und viel weniger Nebenwirkungen. Und wir haben seit inzwischen etwa 10 Jahren die sogenannten Immuntherapien. Das sind Medikamente, die helfen, dass der Körper sich selber mit seinem Immunsystem gegen eine solche Krebserkrankung wehren kann. Beide Verfahren, beide Strategien haben eine deutlich höhere Wirksamkeit als die bisherigen Chemotherapien. Wir kombinieren diese Sachen miteinander. Und insgesamt hat sich die Prognose der Lungenkrebserkrankung in den fortgeschrittenen Stadien deutlich verbessert.
2: Ja, und zum Stichwort Früherkennung sagte uns Professor Bernd Schmidt nach diesem Gespräch noch, seit diesem Jahr ist eine vorsorgliche CT-Untersuchung der Lunge für Personen zwischen 50 und 75 Jahren möglich. Eine Kassenleistung für Menschen, die lange geraucht haben. Gesprochen habe ich mit dem Leiter des Lungenkrebszentrums der DRK-Kliniken in Berlin über die Krebsdiagnose des Papstes.
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2: Nach wochenlangen Diskussionen hat die Bundesregierung nun eine Pflegestrukturkommission eingesetzt. Das Expertengremium soll den Weg für eine umfassende Reform der Pflege ebnen. Was die Kommission genau machen soll und warum ihre Einsetzung zuletzt so umstritten war, dazu Dietrich Karlmeurer.
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15: Die Pflege in Deutschland steht vor großen finanziellen Herausforderungen. Immer mehr Menschen brauchen Pflege. Gleichzeitig steigen die Kosten. Deshalb will die Bundesregierung eine grundlegende Pflegereform vorbereiten. Die Pflegestrukturkommission soll Vorschläge erarbeiten, wie die Pflegeversicherung kurz-, mittel- und langfristig finanziert werden kann. Ziel ist eine Balance zwischen eigener Vorsorge und solidarischer Absicherung. Die Kommission soll außerdem prüfen, wie die hohen Eigenanteile in Pflegeheimen begrenzt werden können, also die Kosten, die Pflegebedürftige selbst tragen müssen. Geprüft werden sollen auch zusätzliche kapitalgedeckte Elemente, bei denen Geld angespart wird, um spätere Ausgaben zu finanzieren. Die Fachleute sollen außerdem Vorschläge erarbeiten, wie häusliche Pflege gestärkt werden kann. Denn die meisten Pflegebedürftigen werden zu Hause versorgt. Der Kommission gehören 13 Expertinnen und Experten an. Den Vorsitz übernehmen der frühere Caritas-Generalsekretär Georg Krämer und die Sozialrechtlerin Gabriele Kuhn-Zuber. Das Gremium soll seine Vorschläge spätestens Ende Januar vorlegen. Auf dieser Grundlage will die Regierung dann ein neues Pflegegesetz erarbeiten, das nächsten Juli in Kraft treten soll. In der Regierungskoalition gab es zuletzt Streit über den Arbeitsauftrag der Kommission. Die SPD wollte eine Begrenzung der stark gestiegenen Eigenanteile zum Thema der Kommission machen. Aus der Union kamen dazu kritische Stimmen. Der Begriff Pflegedeckel steht nun nicht im Beschluss. Unterschiedliche Positionen gab es auch bei der Frage, ob Privatversicherte stärker in die Finanzierung einbezogen werden sollen. Der Streit hat die Einsetzung der Kommission verzögert. Die neue Pflegestrukturkommission ist nicht mit der Pflegekommission zu verwechseln. Die Pflegekommission beschäftigt sich vor allem mit den Arbeitsbedingungen und der Bezahlung von Pflegekräften. Die Pflegestrukturkommission hat einen breiteren Auftrag. Sie schaut auf das gesamte Pflegesystem.
2: Und die Aufgaben dieser neuen Kommission hat uns Dietrich Karlmeurer vorgestellt. Und um 16.45 Uhr haben wir eine aktuelle Warnmeldung aus unserem Verkehrszentrum. Vorsicht bitte auf der A643 Wiesbaden Richtung Mainz zwischen Schiersteiner Kreuz und Wiesbaden-Eppelallee. Dort befindet sich ein Radfahrer auf der Fahrbahn. Fahren Sie dort bitte besonders vorsichtig.
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2: 645 Millionen Menschen weltweit haben nicht genug zu essen. Und statt besser wird die Lage in vielen Teilen der Welt wieder schlechter. Das zeigt der neue Welthungerindex, den die Welthungerhilfe heute vorgestellt hat. Die Welthungerhilfe hat diesen Index gemeinsam mit dem Institut für Friedenssicherungsrecht und humanitäres Völkerrecht und anderen Organisationen erstellt. Vier Werte liegen diesem Index zugrunde: Unterernährung, Wachstumsverzögerung, Auszehrung bei Kindern und Kindersterblichkeit. Nach jahrelangen Fortschritten also nimmt der Hunger seit 2018 wieder zu. Darüber habe ich vor der Sendung mit Marleen Thieme gesprochen, der Präsidentin der Welthungerhilfe, und habe sie gefragt, 645 Millionen Menschen weltweit hungern. Wo ist die Situation im Augenblick besonders dramatisch aus Ihrer Sicht?
16: Besonders ernst ist die Lage weiterhin in Afrika südlich der Sahara und in Südasien. In 8 Ländern wird die Hungersituation als sehr ernst eingestuft. Und dabei ist Somalia an der Spitze mit dem höchsten Hungerwert. Demokratische Republik Kongo, Tschad, Madagaskar, aber auch Burundi, Sudan und Südsudan und der Jemen gehören dazu.
2: Der diesjährige Welthungerindex steht unter der Überschrift »Keine Sicherheit ohne Ernährungssicherheit«. Was meinen Sie konkret damit?
16: Die Gründe für diese Verschärfung der Lage liegen in Kriegen und bewaffneten Konflikten, die zu den wichtigsten Treibern des Hungers gehören. 2025 gab es so viele bewaffnete Konflikte wie seit 1946 nicht mehr. Die Rekordzahl von 65 bewaffneten Konflikten innerhalb von Staaten und 8 Kriegen zwischen Staaten waren die Hauptursache für die akute Ernährungsunsicherheit und wirft die Fortschritte, die wir in den 2 Jahrzehnten vorher hatten, bei der Reduzierung des Hungers um eine Generation zurück.
2: Der Iran-Krieg, die gestörten Handelswege im Nahen und Mittleren Osten lassen ja die Preise für Treibstoff, Transporte, für Düngemittel steigen. Gleichzeitig sorgt der Krieg in der Ukraine für erhebliche Probleme beim Getreideexport, weil die Ukraine die Schiffe nicht mehr sicher durchs Schwarze Meer schicken kann. Wie stark trifft all das auch Menschen in Ländern, die mit diesem Konflikt eigentlich gar nichts zu tun haben?
16: Das ist Fatale an diesen Konflikten. Sie wirken als Krisenverstärker. Besonders hart trifft es Familien, die ohnehin unter Mangelernährung leiden. Sie sparen dann weiter bei den Lebensmitteln. Sie reduzieren die Mahlzeiten und müssen sich womöglich verschulden, wenn sie denn noch irgendwo anschreiben können oder ihr Hab und Gut verkaufen. Und das Schlimmste ist, dass Kinder unter der Mangelernährung besonders leiden. Und das hat lebenslange Folgen, wie wir alle aus den medizinischen Forschungen wissen.
2: Welche Rolle spielt der Klimawandel beim weltweiten Hunger?
16: Auch der ist ein wesentlicher Treiber, aber die jüngsten Zahlen sind im Wesentlichen durch die Kriege und Konflikte geprägt. Aber natürlich, wir wissen, dass El Niño womöglich in diesem Winter erhebliche Probleme, gerade auch in Ostafrika, in Asien, mit Dürren und Überschwemmungen schaffen wird. Und auch da trifft es wieder die Ärmsten der Armen. Und das wird ein großes Problem sein, wenn wir überhaupt ein schon erhöhtes Hungerrisiko haben.
2: Die Vereinten Nationen wollten ja den Hunger bis 2030 weltweit beenden. Davon sind wir weit entfernt. Während wir hier miteinander sprechen, während dieses Gesprächs, sterben etwa 80 Menschen in dieser Welt an Hunger. Was müsste sich ändern? Was müssten wir tun, die nicht hungern, damit das ein Ende hat?
16: In der Tat, wir müssen weiter investieren in die Bekämpfung des Hungers. Denn Hunger generiert auch neue Konflikte. Wir wissen, dass das zwar nicht zwangsläufig ist, aber wenn Menschen ihre Lebensgrundlage verlieren, Lebensmittel unbezahlbar werden und die Konkurrenz um Wasser oder Land zunimmt, dann werden sich gesellschaftliche Spannungen verschärfen und das kann auch diese Welt nicht wollen. Dagegen kann man auch nicht mit militärischen Mitteln vorgehen. Wir müssen den Teufelskreis durchbrechen, damit der Hunger nicht die Widerstandsfähigkeit von Gemeinschaften schwächt, Ungleichheiten stärkt und damit wiederum mit dieser Instabilität, die entsteht, noch größerer Hunger bewirkt wird. Und daher plädieren wir dafür, als Welthungerhilfe den Sicherheitsbegriff deutlich zu erweitern. Das ist mehr als nur militärische Stärke, Grenzschutz und Verteidigungsfähigkeit. Denn Sicherheit beginnt dort, wo Menschen ihre grundlegenden Bedürfnisse befriedigen können. Und diese Ungleichheit, die wir in unserer Welt im Moment feststellen können, die wollen wir hiermit auch ganz deutlich anprangern. Stabilität und dauerhaften Frieden geht nicht ohne Ernährungssicherheit.
2: Sagt Marlene Thieme, die Präsidentin der Welthungerhilfe. Die Welthungerhilfe hat heute den aktuellen Welthungerindex vorgestellt und danach nimmt der Hunger in der Welt wieder zu.
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2: Der ANC, das ist die Regierungspartei in Südafrika und jetzt sorgt der Mord an Mitgliedern der ANC-Jugend für Entsetzen im Land. In einem Township im Süden von Johannesburg wurden mehrere junge Aktivisten auf offener Straße erschossen. Und dieser Anschlag auf die Nachwuchsorganisation und diese jungen Politikerinnen und Politiker des regierenden Nationalkongresses reiht sich ein in eine Serie politischer Morde in diesem Jahr.
17: Das Township Cat Lehong, eine halbe Autostunde südöstlich von Johannesburg. Am späten Dienstagabend schießt ein bewaffneter Angreifer auf offener Straße auf eine Gruppe von Trauergästen. Inzwischen sind 4 Menschen tot, mehrere weitere wurden schwer verletzt, darunter 2 Jungen, 11 und 14 Jahre alt. Tommy Mtombeni, der Polizeichef der Provinz Gauteng, sagte dem Nachrichtenkanal Newsroom Afrika: Bei den Opfern handelt es sich um Mitglieder der politischen Partei ANC. Sie kamen von einer Gedenkveranstaltung an einer Schule. Das Problem liegt in der fehlenden Toleranz innerhalb unserer Gemeinschaft. Man könnte den Eindruck gewinnen, dass diese Intoleranz bis zu einem gewissen Grad mit politischer Parteinahme zusammenhängt. Die 4 Todesopfer sind zwischen 21 und 27 Jahren alt. Alle gehörten zur ANC-Jugendliga, der Nachwuchsorganisation des Afrikanischen Nationalkongress. Die Partei von Freiheitslegende Nelson Mandela ist die stärkste politische Kraft in der südafrikanischen Regierungskoalition. Eine Augenzeugin, die anonym bleiben will, war schnell am Tatort. Als ich ankam, sah ich die leblosen Körper dieser Menschen am Boden liegen. Das war sehr schmerzhaft, denn es waren junge Leute, die ich persönlich kenne. Einer von ihnen hätte morgen seine Abschlussprüfungen schreiben sollen. Wir als Gemeinschaft sind tief verletzt, weil wir nicht verstehen, was diese Person dazu veranlasst hat, hierher zu kommen und auf diese Jugendlichen zu schießen. Diese Person, der dringend Tatverdächtige, hat sich nach den tödlichen Schüssen der Polizei gestellt. Er sitzt in Untersuchungshaft, die Vorwürfe lauten auf Mord und versuchten Mord. In Medienberichten wird er mit einer kleinen, vor kurzem erst gegründeten Partei in Verbindung gebracht. Die aber hat sich bereits von dem mutmaßlichen Täter distanziert. Der Mann sei keiner ihrer Kandidaten. Die stellvertretende südafrikanische Polizeiministerin Polly Boshielo verurteilt die Tat.
18: Unser Mitgefühl gilt allen Familien der Verstorbenen. Niemand sollte auf diese Weise sterben. Es tut uns sehr leid für alle Angehörigen und wir werden sie auch weiterhin begleiten und unterstützen.
17: Inzwischen hat die Sondereinheit für politische Morde die Ermittlungen übernommen. Denn der Angriff ist kein Einzelfall. In diesem Jahr sind bei politisch motivierten Attacken bereits mehr als 40 Menschen getötet worden. Darunter Kommunalpolitiker, Parteifunktionäre und Kandidaten für die anstehenden Wahlen.
19: We have escalated.
18: Wir haben diesen Fall an das Political Killings Task Team übergeben, damit die Angelegenheit umfassend untersucht werden kann. Wir beobachten solche Vorfälle sehr ernst und werden alle Provinzen besuchen, um die Vorbereitungen auf die Kommunalwahlen zu überprüfen. Wir müssen aufmerksam bleiben und sicherstellen, dass die Wahlen in einem friedlichen und sicheren Umfeld stattfinden.
17: Konkrete Hinweise auf das Motiv des Todesschützen von Cat Lehong gibt es bisher noch nicht.
2: Stefan Überbach berichtete über politische Gewalt in Südafrika und das kurz vor den wichtigen Provinz- und Kommunalwahlen im kommenden Monat. Es ist das Ende eines langen Kapitels. Die kurdisch geführten demokratischen Kräfte Syriens, kurz SDF, haben ihre Auflösung bekannt gegeben. Die Kurden verlangen aber im Gegenzug weitreichende Minderheitenrechte, im Gegenzug dazu, dass sich die militärischen Kräfte in die syrische Armee integrieren lassen. Aber wie ist die Lage nun tatsächlich in den kurdischen Gebieten? Jahrelang haben dort die Lehrerinnen und Lehrer in diesen kurdischen Gebieten das Bildungswesen unter der autonomen Verwaltung erlebt, dort gearbeitet und sind nun Zeugen von Veränderungen. Viele machen sich Sorgen.
20: Im Kurdischunterricht bei Ilham Mesko an der Matir Sido Schule in Kobane geht es heute um Grammatik. Genauer um die Verwendung von Präpositionen in der kurdischen Sprache. Ilham Mesko erklärt ihren Schülern, worauf sie bei den kleinen Wörtern achten müssen. Die Lehrerin hat eine Mission. Vor 11 Jahren begann die junge Frau, Kurdisch zu unterrichten. Mit ihrem Einsatz für die kurdische Sprache will sie auch das Werk ihrer Schwester fortsetzen. Diese starb 2014 als kurdische Kämpferin in der Schlacht um Kobane, im Kampf gegen die Terrororganisation Islamischer Staat. Zuvor arbeitete ihre Schwester als Kurdischlehrerin. Vor ihrem Tod habe sie ihrer Schwester versprochen, deren Mission, jungen Menschen die kurdische Sprache und Kultur zu vermitteln, fortzusetzen, erzählt Ilham Misko.
3: Ich habe angefangen, den Kindern in unseren Dörfern das kurdische Alphabet beizubringen. Ich habe ihnen erklärt, was die Buchstaben bedeuten und wie sie sich entwickelt haben. Und später habe ich Schülern den Wert unserer Sprache vermittelt.
20: Heute unterrichtet Ilham Misko in einer Schule in Kobane im Norden Syriens. Hier leben viele Kurden. Bereits zu Beginn der Selbstverwaltung hätten sie begonnen, ihre Muttersprache wieder zu pflegen und weiterzugeben, erzählt sie. Unter dem syrischen Diktator Assad war das strengstens verboten und mit Strafen verbunden. Kurdisch sprechen vom Kindergarten bis zur Universität lautet die neue Devise. Doch damit werde seit diesem Schuljahr wieder Schluss sein, befürchtet die Lehrerin. Anlass für ihre Sorge ist ein Dekret der syrischen Übergangsregierung. Dieses sieht vor, dass in den mehrheitlich von Kurden bewohnten Gebieten Syriens einzelne Fächer wie Sozialkunde, Geschichte, Geografie oder Philosophie auf Kurdisch unterrichtet werden können. Der restliche Unterricht soll auf Arabisch stattfinden. Was aus Sicht der Übergangsregierung als Fortschritt und Anerkennung des Kurdischen als offizielle Unterrichtssprache gemeint ist, empfindet die Lehrerin als eine enorme Einschränkung. Der Unterricht in kurdischer Sprache werde damit auf 3 Stunden pro Woche beschränkt. Das wolle sie nicht mittragen.
3: Für meine Schüler und mich ist die Entscheidung aus Damaskus, den Kurdischunterricht auf 3 Stunden die Woche zu begrenzen, nicht akzeptabel. Für uns Kurden reicht es nicht, unsere Muttersprache nur 3 Stunden die Woche zu unterrichten. Die Schüler wollen die kurdische Kultur, Geschichte und Geografie in ihrer eigenen Muttersprache lernen.
20: Die Lehrerin Elham Misko hat, wie ihre Landsleute, Angst, dass die von ihnen hart erkämpften Freiheiten durch die Aufgabe der kurdischen Selbstverwaltung nach und nach durch die syrische Übergangsregierung kassiert werden.

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1: 17 Uhr. Merz verteidigt Unterstützung für die Ukraine. Bundesregierung beschließt strengeren Jugendschutz in sozialen Medien. Rewe darf viele Teegut-Filialen übernehmen. Das Wetter in der Nacht trocken, örtlich Nebel, Abkühlung auf 8 bis 1 Grad. Mein Name ist Katrin Rudolph. In seiner Regierungserklärung im Bundestag hat Kanzler Merz noch einmal die deutsche Unterstützung für die Ukraine verteidigt. Der CDU-Chef begründete das vor allem mit Russland. Die Bereitschaft zu einer Eskalation steige gegenüber der Ukraine und auch gegenüber Deutschland. Aus Berlin Philipp Eckstein.
2: Vor diesem Hintergrund sei es ihm unbegreiflich, dass von ganz links und ganz rechts das Spiel der Verharmlosung betrieben werde und Desinformationen verbreitet würden. Merz wies Vorwürfe zurück, durch die Hilfe für die Ukraine würden in Deutschland Gelder fehlen. Wörtlich sagte er, kein Euro, der in die Ukraine fließt, fehlt bei den Sozialausgaben und den Bildungsausgaben in unserem Land. Merz verwies auf die sogenannte Bereichsausnahme im Grundgesetz. Diese erlaubt, zusätzliche Schulden für die Verteidigungsausgaben zu machen.
1: Die Bundesregierung hat eine Altersgrenze für die Nutzung von sozialen Medien auf den Weg gebracht. Wer jünger als 13 Jahre ist, soll TikTok, Instagram und Co. nicht benutzen dürfen, es sei denn, es handelt sich um nachweislich kindgerechte Angebote. Für Jugendliche zwischen 13 und 18 Jahren soll es abgestufte Nutzungsrechte geben. Die Regelungen sollen so lange gelten, bis es auf EU-Ebene entsprechende Beschlüsse gibt. Der Landtag von Sachsen-Anhalt hat sich mit den Stimmen von AfD und BSW dafür ausgesprochen, die Hilfen für die Ukraine sofort zu beenden und die Sanktionen gegen Russland aufzuheben. Der Antrag bekam 44 von 83 Stimmen. Das entspricht der gemeinsamen Zahl an Stimmen von AfD und BSW. Während der Debatte gab es laute Zwischenrufe. Redner von CDU, SPD, Grünen und Linken verurteilten den Antrag scharf. Nach dem Brand auf einem Schweinehof in Riedstadt in Südhessen hat die Staatsanwaltschaft Darmstadt Anklage erhoben. Nach Angaben der Behörde wird ein Mann aus Riedstadt beschuldigt, das Feuer gelegt zu haben. Gegen ihn werde wegen Brandstiftung ermittelt. Der Beschuldigte hatte demnach Zugang zu dem Bauernhof im Stadtteil Wolfskehlen. Mehr ist über ihn bislang nicht bekannt. Bei dem Feuer waren im Januar mehr als 700 Schweine gestorben. Seit März ist bekannt, dass der Lebensmittelhändler Teegut aus Fulda verkauft wird. Jetzt ist klar, die Supermarktkette Rewe darf 38 Teegut-Filialen übernehmen. Das hat das Bundeskartellamt entschieden. HR-Reporterin Sophia Junginger.
3: Die Entscheidung betrifft allein 6 Märkte in Kassel, jeweils 2 in Marburg und Fulda. Und auch Märkte in Südhessen, beispielsweise in Bensheim und Mainhausen. 2 weitere Standorte in Schlüchtern und in Marburg darf Rewe nicht übernehmen. Das Kartellamt fürchtet, dass Rewes Marktanteil dort zu groß werden könnte. Ende September hatte Edeka die Zusage für insgesamt 178 Teegut-Filialen bekommen.
1: Die Lufthansa hat den Bieterwettbewerb um die portugiesische Staatsairline TAP gewonnen. Der deutsche Konzern soll für 1,2 Milliarden Euro knapp 45% der TAP-Anteile bekommen. Damit setzte sich die Lufthansa gegen den französisch-niederländischen Konkurrenten Air France KLM durch. TAP war während der Corona-Pandemie verstaatlicht worden und soll nun teilprivatisiert werden. Das Geschäft wird noch von der EU-Kommission wettbewerbsrechtlich geprüft und könnte deshalb erst 2028 abgeschlossen sein. Das waren die Nachrichten. Das Wetter am Abend und in der Nacht klarer Himmel oder einzelne Wolken. Im Laufe der Nacht kann sich Nebel bilden. Es kühlt ab auf 8 bis 1 Grad. In den Niederungen kann es Bodenfrost geben. Morgen ist es teils sonnig, teils trüb durch Nebel oder Hochnebel bei 12 bis 19 Grad. Die weiteren Aussichten am Freitag in Niederungen und Tälern wieder länger neblig trüb, sonst sonniges Herbstwetter bis 20 Grad. Am Samstag wechselhaft, viele Wolken, etwas Sonne, einzelne Schauer und windig, nur noch bis 15 Grad. Die Zeit 17.04 Uhr.
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1: Vorsicht auf der L3005 Frankfurt Richtung Eschborn in Höhe Kamp-Phoenix-Park befindet sich ein Fahrradfahrer auf der Fahrbahn. Vorsicht auf der A3 Frankfurt Richtung Köln in Höhe Idstein liegt ein Hammer auf der Fahrbahn. Vorsicht auch auf der A661 Egelsbach Richtung Oberursel zwischen Offenbach-Taunusring und Offenbach-Kaiserlei liegt ein totes Tier auf der Fahrbahn. A3 Frankfurt Richtung Würzburg zwischen Offenbacher Kreuz und Oberzhausen 8 Kilometer stockender Verkehr wegen eines defekten LKW. Hier kann der Seitenstreifen nicht freigegeben werden. Im weiteren Verlauf zwischen Rohrbrunn und Wertheim-Lenkfurt 15 Kilometer Stau und stockender Verkehr nach einem Unfall.

0: auf dem rechten und mittleren Fahrstreifen. Verzögerung etwa 40 Minuten. A7 Fulda Richtung Kassel zwischen Homberg-Efze und Mahlsfeld 2 Kilometer Stau wegen eines defekten LKW auf dem rechten Fahrstreifen. A66 Frankfurt Richtung Wiesbaden zwischen Eschborner Dreieck und Frankfurt-Höchst 2 Kilometer stockender Verkehr nach einem Auffahrunfall mit 2 PKW auf dem linken Fahrstreifen. Und A661 Oberursel Richtung Egelsbach zwischen Bad Homburger Kreuz und Frankfurt-Eckenheim streckenweise stockender Verkehr.
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2: Guten Tag. Lange ist ja um Sie gerungen worden. Wegen ihr gab es auch mächtig Zoff zwischen den Regierungsparteien und auch innerhalb der Parteien. Vor allem bei CDU und CSU stößt sie nicht immer auf Gegenliebe, die sogenannte Zuckersteuer. Doch nun hat man sich geeinigt. Die Bundesregierung hat diese Zuckersteuer auf den Weg gebracht und im Kabinett eine sogenannte Formulierungshilfe für den Bundestag beschlossen. Der muss jetzt schauen, ob er diese Formulierungshilfe so annimmt. Er muss über die Steuer abstimmen. Eva Huber berichtet aus Berlin.
3: Gut für die Gesundheit und gut für die Staatskasse. So lässt sich das Ziel zusammenfassen, das die Bundesregierung mit der Steuer auf gezuckerte Getränke verfolgt. Die Deutschen nehmen sehr viel Zucker zu sich. Das erhöht das Risiko für extremes Übergewicht, für Diabetes, für Herzinfarkt. Und das kostet das Gesundheitssystem jedes Jahr sehr viel Geld, erklärt der stellvertretende Regierungssprecher Steffen Mayer.
4: Die Versorgungskosten durch den erhöhten Konsum von gezuckerten Getränken belasten die Allgemeinheit mit über 2 Milliarden Euro pro Jahr. Mit Einführung der Zuckergetränkesteuer wollen wir erreichen, dass weniger Zucker konsumiert wird. So sollen langfristig die Kosten im Gesundheitssystem gesenkt werden, die durch die genannten typischen Krankheitsbilder entstehen.
3: Gerade Softdrinks wie Limo, Cola und Co. gelten unter Experten als fiese Zuckerquellen, weil sie kaum sättigen und durch die flüssige Form dazu verleiten, sehr schnell sehr viel Zucker zu essen. Die Steuer soll deshalb nur auf solche Getränke anfallen, nicht aber auf Schokolade oder Kekse. Greifen soll die Steuer, wenn die Getränke einen bestimmten Zuckergehalt überschreiten. Für 1 Liter Limo bedeutet das, wenn da grob gesagt mehr als 16 Zuckerwürfel drin sind, dann muss der Hersteller die Steuer zahlen, nämlich 26 Cent Aufschlag. Ist nochmal einiges mehr an Zucker drin, steigt die Steuer auf 32 Cent pro Liter. Für kleine Getränkehersteller soll es Ausnahmen geben. Eine gute Idee, findet Sebastian Kruse von der Deutschen Adipositas-Gesellschaft, die sich für den Kampf gegen starkes Übergewicht einsetzt. Und er verweist auf Großbritannien, das seit Jahren so eine Steuer hat.
5: Die Fanta in Großbritannien ist weniger süß, als sie in Deutschland der Fall ist. Und es funktioniert trotzdem. Also die Menschen dort kaufen weiterhin dann die Fanta nur mit weniger Zucker.
3: Durch die Steuer haben Hersteller einen Anreiz, weniger Zucker in ihre Getränke zu mischen, ihn zum Beispiel durch Süßstoffe zu ersetzen. Dadurch umgehen sie die Steuer.
5: Als Ergebnis in Großbritannien sehen wir, dass die Unternehmen ihre Rezepturen angepasst haben. Dort also weniger Zucker in einzelnen Getränken ist. Und die Leute konsumieren weniger die sehr hochgezuckerten Getränke.
3: Funktioniert diese Lenkungswirkung der Steuer also gut, kriegt der Staat weniger Steuereinnahmen. Ein Dilemma, denn die Bundesregierung will mit den Einnahmen aus der Steuer auch was Gutes für die Staatskasse tun. Rund 900 Millionen Euro pro Jahr soll die Steuer einbringen und sie soll die gesetzlichen Krankenkassen unterstützen. Weil das Finanzministerium das Geld dafür schon eingeplant hat, soll die Steuer sehr schnell kommen, schon Mitte nächsten Jahres. Das kritisiert Christoph Minhoff von der deutschen Ernährungsindustrie. Die Hersteller hätten so kurzfristig gar nicht genug Zeit, ihre Rezepte umzustellen.
6: Wäre es dem Finanzministerium darum gegangen, tatsächlich irgendwelche gesundheitlichen oder irgendwelche Effekte zu erzielen auf die Rezepturen, dann hätte es nicht eine solche schnelle Einführung gegeben. Die schnelle Einführung gibt es nur, um Steuern zu generieren.
3: Auch viele Landwirtschaftsminister von CDU und CSU aus den Bundesländern sind gegen die Steuer. Noch ist sie nicht endgültig beschlossen. Der Bundestag befasst sich jetzt damit. Das Ringen darum dürfte weitergehen.
2: Aber man ist offenbar einen Schritt weiter, denn das Bundeskabinett hat die Zuckergetränkesteuer heute auf den Weg gebracht. Nun geht die Vorlage ins Parlament. Eva Huber berichtete aus Berlin. Es sind turbulente Zeiten für die Bundesregierung. Bei vielen Themen drängt die Zeit. Bei einigen gibt es offensichtlich noch erheblichen Diskussionsbedarf in der Regierung. Hinzu kam der unerwartete Wechsel an der Spitze des Arbeitsministeriums. Vor diesem Hintergrund und vor dem EU-Gipfeltreffen morgen hat der Bundeskanzler heute Nachmittag eine Regierungserklärung im Bundestag abgegeben. Dagmar Pepping berichtet.
7: Friedrich Merz hatte sich 2 zentrale Formulierungen ins Redemanuskript geschrieben. Zum einen:
8: Gerechtigkeit.
7: Gerechtigkeit.
8: Zum anderen
7: schöpferische Anstrengung.
8: Gerechtigkeit und schöpferische Anstrengung. Das eine ein Ziel, das andere ein Instrument, um dieses Ziel zu erreichen. Der Kanzler zitierte in seiner Regierungserklärung einen Satz von Papst Benedikt aus dem Jahr 2011.
7: Die Politik muss mühen um Gerechtigkeit sein.
8: Schöpferische Anstrengung sei nun nötig, auch um gerade um gegen Extremismus vorzugehen. Der dringe in den Bundestag, in Landtage und in die Alltagswelt dieses Landes ein. Der Kanzler wandte sich direkt an die Abgeordneten der AfD.
7: Dieses höhnische Gelächter, das wir von dieser Seite permanent hören. Ein höhnisches Gelächter mit der Freude an der Zersetzung und an der Zerstörung.
8: Die Koalition habe schon einiges auf den Weg gebracht zum März. Beispielsweise die Sicherheitslücke zu schließen. Nun arbeite sie daran, die Gerechtigkeitslücke zu schließen. CDU, CSU und SPD. Alle drei Parteien in der Regierung verstünden Politik als Verantwortung.
7: Und zwar als Verantwortung nicht für Einzelgruppen oder Interessenverbände oder Milieus oder einzelne Generationen, sondern für alle Bürgerinnen und Bürger unseres Landes.
8: Eine ausgestreckte Hand von Merz in Richtung der Sozialdemokraten. Nach wieder einmal turbulenten Tagen in der Koalition. Ausgelöst durch den Rückzug von Bärbel Baas aus ihren Ämtern als Arbeitsministerin und als SPD-Chefin. Von Baas begründet auch mit öffentlichen Angriffen aus Reihen des Koalitionspartners auf sie. Ein Vorwurf, den die Union zurückgewiesen hat. In der Debatte, in der es eigentlich um den anstehenden EU-Gipfel gehen sollte, spielten die gegenseitigen Vorwürfe keine Rolle. Vielleicht auch, weil Friedrich Merz gleich zu Beginn seiner Rede Baas noch einmal für ihre Arbeit gedankt hatte.
7: Wir waren mit ihr in Sachfragen nicht immer einer Meinung, das gehört dazu. Aber wir werden ihr die Anerkennung nicht versagen für ihre Arbeit und für ihr Engagement für unser Land.
8: SPD-Fraktionschef Matthias Mirsch nahm die ausgestreckte Hand des CDU-Kanzlers an, um dann sozialdemokratische Muskeln zu zeigen.
7: CDU, CSU und SPD liegen in vielen Punkten weit auseinander, wenn es um die Frage von Gerechtigkeit geht. Und Herr Bundeskanzler, das Thema Umverteilung, darüber diskutieren wir dann auch noch mal.
8: Alle in der SPD, auch der neue Arbeitsminister Alexander Schweizer, seien überzeugte Sozialdemokraten, so Mirsch. Bei der Rentenreform, die Schweizer in den kommenden Wochen vorlegen soll, gehe es auch um Lebensleistung.
7: Wie wir mit jemandem umgehen, der 45 Jahre lang gearbeitet hat, dass das für uns eine zentrale Frage bei den kommenden Beratungen sein wird, das steht fest.
8: Die Opposition kritisierte die Politik der Koalition und ihr Erscheinungsbild scharf.
9: Sie, Herr Merz, führen eine Koalition an, die keine Kraft und keine Vision ausstrahlt,
8: sagte Grünen-Fraktionschefin Britta Hasselmann. AfD-Fraktionschef Tino Chrupalla sprach von politischem Versagen und griff den Kanzler auch direkt an, während Merz auf der Regierungsbank demonstrativ Akten studierte.
10: Sie haben gestern beim BDA gesagt, ich habe nicht vor, Liebling der Nation zu werden. Das heißt eigentlich übersetzt, die Menschen, die mich gewählt haben, sind mir scheißegal.
8: Sören Pellmann, der Co-Fraktionsvorsitzende der Linken, warf der Regierung vor, falsche Schwerpunkte zu setzen. Geld fließe in Aufrüstung und Militarisierung statt in Schulen, Wohnungen oder in die Pflege.
2: Dagmar Pepping berichtet aus Berlin über die Regierungserklärung des Bundeskanzlers und Reaktionen aus der Opposition, vor allem der AfD. Und wir schauen jetzt nach Hamburg. Dieser Prozess, der gilt als einen der spektakulärsten und politisch brisantesten Fälle der vergangenen Jahrzehnte verhandeln könnte. Es geht seit heute vor dem Hanseatischen Oberlandesgericht in Hamburg um die Sprengung der Nord Stream Pipelines in der Ostsee vor 4 Jahren. Ein Ukrainer ist unter anderem wegen eines Kriegsverbrechens und des Herbeiführens einer Sprengstoffexplosion angeklagt. Er soll laut Anklage zusammen mit weiteren Personen den Plan entwickelt haben, die von Russland durch die Ostsee nach Lubmin in Mecklenburg-Vorpommern verlaufende Erdgasleitung zu zerstören und das eben dann durchgeführt haben. Elke Spanner ist unsere Prozessbeobachterin in Hamburg. Frau Spanner, wieso eigentlich dieser Vorwurf des Kriegsverbrechens? Wie erklärt sich das?
11: Na, das Ganze hat ja im September 2022 stattgefunden und das war ja nun wenige Monate, nachdem Russland seinen Angriffskrieg auf die Ukraine gestartet hatte. Und dem Angeklagten wird jetzt vorgeworfen, dass er sozusagen als Anführer dieses Sabotageteams im Auftrag staatlicher Stellen der Ukraine diese Sabotage verantwortet haben soll. Und das Ziel des Ganzen soll gewesen sein, laut der Bundesanwaltschaft, dass die Nord Stream Pipelines zerstört werden sollten, damit Russland da nicht weiter Gas durchleiten und aus dem Verkauf dann den Krieg finanzieren kann. Das ist die Konstruktion der Bundesanwaltschaft. Die Verteidigung hat heute zum Auftakt aber direkt gesagt, diese Anklage lässt sich aus ihrer Sicht nicht halten, weil sie gesagt haben, naja, die Nord Stream Pipelines, das war gar keine zivile Infrastruktur, sondern das sei was gewesen, was Russland im Krieg als Waffe einsetzen würde, zum Beispiel um politisch Druck zu machen. Und deswegen könne von einem Kriegsverbrechen gar keine Rede sein. Das war heute die Argumentation der Verteidigung zum Prozessauftakt.
2: Die Verteidigung hat ja wohl auch gleich die Einstellung dieses Prozesses beantragt. Wie hat man das denn begründet?
11: Nein, mit der Begründung, dass der angeklagte Soldat der ukrainischen Armee sei und dass er keine Aussagegenehmigung habe. Und da wurde gesagt, wenn er etwas über zum Beispiel militärische Strategien oder Befehlsstrukturen sagen würde, dann könnte er in der Ukraine sehr hart dafür bestraft werden. Also er darf nichts sagen. Und dann haben sie gesagt, naja, aber wenn er keine Aussagegenehmigung hat, wenn er nichts sagen darf, dann kann er sich auch nicht verteidigen. Er dürfe dann ja auch nichts sagen, was ihn eventuell entlasten könnte. Und deshalb, das war das Argument der Verteidigung, könne es kein faires und rechtsstaatliches Verfahren geben. Und sie haben dann auch noch gesagt, der Vorwurf eines Kriegsverbrechens, der sei auch deswegen nicht zu halten, weil in diesem Krieg zwar Verbrechen begangen werden würden, aber von russischer Seite, nicht von ukrainischer.
2: Gesprengt wurde nun eine russische Pipeline außerhalb der deutschen Hoheitsgewässer. Wieso die Anklage und der Prozess in Deutschland?
11: Weil die Nord Stream Pipelines in Mecklenburg-Vorpommern angelandet sind. Also dahin wurde das Gas ja sozusagen geleitet. Deswegen müsste der Prozess eigentlich rein formell wohl in Mecklenburg-Vorpommern stattfinden. Da gibt es aber keinen eigenen Staatsschutzsenat. Es gibt so einen Staatsschutzvertrag zwischen den nördlichen Bundesländern, dass alle Verfahren, die da aufschlagen, die halt im weitesten Sinne mit Staatsschutz zu tun haben, in Hamburg verhandelt werden. Hier gibt es gleich 3 Staatsschutzsenate. Und deswegen ist das Verfahren hierhin verlegt worden. Und deswegen sitzt der Angeklagte auch hier seit jetzt fast einem Jahr in Untersuchungshaft.
2: Wird denn damit gerechnet eigentlich, dass auch andere mutmaßlich Beteiligte in Deutschland vor Gericht gestellt werden?
11: Ja, ganz konkret geht es im Moment schon um einen weiteren Verdächtigen. Es ist ja im Sommer in Kroatien ein weiterer Verdächtiger festgenommen worden. Er soll damals einer der Taucher gewesen sein, die zu den Pipelines abgetaucht sind und da diese Sprengsätze befestigt haben sollen. Da geht es gerade noch darum, ob er nach Deutschland ausgeliefert wird, ja oder nein. Er wehrt sich dagegen, aber wenn er ausgeliefert wird, dann dürfte dieser Prozess wohl auch in Hamburg stattfinden.
2: Die ukrainische Regierung, die beteuert ja, sie habe den Auftrag nicht gegeben, diese Pipeline zu sprengen, und nun hoffen ja einige, dass im Laufe des Prozesses hier auch mehr Klarheit entstehen wird, wer nun tatsächlich die Drahtzieher im Hintergrund waren. Wann wird denn mit einem Urteil gerechnet?
11: Na, das wird sich noch ein paar Monate hinziehen. Also es gibt jetzt schon Termine bis Ende Januar. Es wurden gerade heute noch mal weitere festgesetzt, eben bis Ende Januar. Aber es gehen alle davon aus, dass der Prozess noch sehr viel länger dauern wird und sich noch weiter ins nächste Jahr reinstrecken wird.
2: Vielen Dank für diese Schilderungen und Erläuterungen an unsere Reporterin in Hamburg, an Elke Spanner. Dort war heute Auftakt des Nord Stream-Prozesses, 4 Jahre nach der Sprengung der Pipeline in der Ostsee.
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2: Papst Leo sei nach seiner Lungenoperation erstmals wieder im Krankenzimmer umhergegangen und habe normal gegessen. Das haben heute seine behandelnden Ärzte in der Gemelli-Klinik in Rom berichtet. Der Verlauf nach der Operation bei dem 71 Jahre alten Kirchenoberhaupt gestalte sich regulär, hieß es außerdem in einer Erklärung der Mediziner. Insgesamt entspreche der Genesungsverlauf aktuell den Erwartungen. Für die Gläubigen in aller Welt war das eine gute Nachricht nach der schlimmen Nachricht, dass bei Leo ein bösartiger Tumor, also Krebs in der Lunge, entdeckt worden war. Ivo Maruschik berichtet.
12: Regina della famiglia. Regina della pace.
13: In der Kapelle des Gemelli-Krankenhauses beten Gläubige den Rosenkranz, während einige Stockwerke höher Papst Leo XIV. Noch operiert wird. Der Generalvikar der Diözese Rom, Kardinal Reina, leitet das Gebet mit ernstem Blick, aber gefasst. Eine halbe Stunde später gibt es zunächst eine gute Nachricht. Die Operation ist gut und ohne Komplikationen verlaufen. Der Eingriff konnte wie vorgesehen durchgeführt werden, teilen die Ärzte mit. Der Knoten in der Lunge des Papstes konnte wie vorgesehen entfernt werden. 2 Stunden später verschickt der Vatikan dann aber ein Bulletin mit einem ernüchternden Befund. Die Schnelluntersuchung des entfernten Gewebes hat den Verdacht auf Lungenkrebs bestätigt. Es handelt sich um einen bösartigen Tumor, was die Ärzte schon vor dem Eingriff befürchtet hatten. Und deswegen wurde auch gleich der ganze untere Lappen der rechten Lunge entfernt. Und damit auch das gesamte Tumorgewebe, heißt es. Wie die Therapie jetzt fortgesetzt wird, das steht noch nicht fest. Weitere Untersuchungen werden aufzeigen, ob zum Beispiel Lymphknoten betroffen sind. Am Morgen teilt der Vatikan dann mit, der Papst habe eine ruhige Nacht verbracht. Die Römerinnen und Römer, die in der Früh am Gemelli-Krankenhaus vorbeikommen, sind jedenfalls erschüttert von der Diagnose ihres Bischofs. Wir hoffen, dass alles gut wird. Das ist alles. Wir wünschen jedem das Beste, aber unserem Papst ganz besonders. Es tut mir wirklich sehr leid, was unserem heiligen Pontifex passiert ist. Und ich hoffe, alles wird sich so schnell wie möglich lösen. Wir beten natürlich für den Papst und ich hoffe, dass alles gut ausgeht. Aber ich habe Vertrauen in die moderne Medizin. Die sind auf dem allerneuesten Stand. Und da diese Situation früh entdeckt wurde, glaube ich, er wird gesund werden. Der Kurie scheint es ähnlich zu gehen wie den Gläubigen in Rom. Die Nachricht habe ihn wie ein Blitz aus heiterem Himmel getroffen, sagt Kardinalstaatssekretär Parolin. Ja, ich mache mir Sorgen, weil ich ganz bestimmt nicht mit so etwas gerechnet hatte. Gott sei Dank ist das sehr frühzeitig entdeckt worden, sodass man so früh wie möglich eingreifen konnte. Zumal Leo der 14. als sportlich gilt und immer auf seine Gesundheit geachtet haben soll. Der Papst soll jetzt etwa eine Woche im Krankenhaus bleiben. An den Reiseplänen hält der Vatikan zunächst fest. Leo der 14. soll Ende Oktober nach Assisi fahren und im November ist dann eine längere Reise nach Südamerika geplant, unter anderem in seine frühere Heimat Peru.
2: Nach der Operation des Papstes in der Gemelli-Klinik in Rom, aus Rom berichtete Ivo Maruschik.
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2: Sie war die erfolgreichste Girlsband der deutschen Musikgeschichte. Die Gruppe No Angels, eine Band, die die deutsche Antwort war auf die britischen Spice Girls. Und das ist auch gelungen. Die zunächst fünf, dann vier Frauen hatten einen Hit nach dem anderen, ausverkaufte Konzerte, eine riesige Fangemeinde weit über Deutschland hinaus. Irgendwann aber war dieser gemeinsame Weg zu Ende. Doch das sollte nicht das letzte Wort sein. Denn inzwischen sind sie wieder zusammen, singen auch wieder gemeinsam. 25 Jahre nach ihrer Entdeckung in einem Fernsehformat schauen die Frauen in der dreiteiligen ARD-Doku-Reihe unter dem Titel No Angels, das sind wir, auf ihre bewegte Geschichte zurück.
14: Von Zero to Hero, fünf junge Frauen und ihre einzigartige Karriere, die No Angels.
15: Die No Angels überall. Oh mein Gott.
14: Sandy, Lucy, Nadja, Jessica und Vanessa kamen zur Jahrtausendwende zusammen. Das erstmals ausgetragene Format Popstars castete über 4000 junge Mädchen für eine Popband. Die deutschen Spice Girls sollten es werden.
16: Ja, die No Angels gingen ja wirklich komplett durch die Decke. Daylight in Your Eyes wurde der meistverkaufte Song des Jahres. Only stronger, wanna
17: be Daylight war ein Ausnahmesong, wie ein so alleinstehender Koloss.
14: Als die Wahl auf die fünf getroffen war, begann die Achterbahnfahrt einer Popstar-Karriere. Aufnahmen, Proben, Tanzunterricht, Autogrammstunden, Videodrehs, Konzerte, Fotoshootings und vieles mehr.
18: Und dann die ganze Zeit mit dem Superman oder Superwoman Cape losfliegen, alle vier oder fünf.
19: Also gesund war das nicht. Auf keinen Fall.
20: Das ist eine ganz harte Branche und man darf das nicht unterschätzen. Es geht immer um Geld.
14: Drei Alben in zwei Jahren, etliche Singles, große Erfolge und, wie sollte es anders sein, die Erschöpfung.
21: Aber man hat gemerkt, das war ein Teil des Zerrüttungsprozesses.
22: Ich war dann auch leicht reizbar.
23: Das wurde nicht leichter, sondern schwerer.
24: Die Stimmung ist gekippt, wir waren ausgebrannt.
21: In letzter Konsequenz war man in 2003 aufgerieben. Dann kriselt es natürlich doch auch intern.
14: Alle erfolgreichen Popbands gleichen einander. Den Misserfolg hingegen erlebt jede auf ihre eigene Weise. So auch die No Angels. 25 Jahre Bandgeschichte mit allen Höhen und Tiefen erzählen von Misserfolgen, Schwangerschaft, Verhaftung, Demütigung. Bei den Erinnerungen daran werden viele Tränen aus den Augen gewischt.
25: Diese Zeit war emotional so hässlich, weil wir wurden einfach nach ein richtig schweres halbes Jahr gezwungen, diesen Traum aufzugeben. damit wir den überleben können.
14: Aufstieg und Fall eines Pop-Phänomens. Die No Angels fanden immer wieder zusammen, trotz aller Krisen. Nur Vanessa hat sich zurückgezogen. Die anderen vier Engel feiern ihr 25. Bandjubiläum mit neuem Album, Tournee und eben dieser Doku.
25: Es gibt Momente, die mir Freude bereitet haben und andere Momente, die mir das Herz zerrissen haben.
2: Die dreiteilige Doku No Angels, das sind wir ab sofort in der ARD Mediathek. Norbert Kunze hat uns schon mal einen Einblick gegeben.
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2: Ja, mit einem überraschenden Unentschieden begann die Champions League-Woche gestern aus deutscher Sicht. Der FC Bayern München, der spielte beim norwegischen Meister Viking Stavanger nur 3:3 unentschieden. Das sorgte bei einigen für Frust im Münchner Lager. Heute Abend will es Borussia Dortmund in der Königsklasse besser machen. Kurios, auch der BVB muss in Norwegen antreten und zwar bei FK Bodø/Glimt. Ich habe heute Nachmittag Philipp Hofmeister aus unserer Sportredaktion gefragt, wie schwer wird der Ausflug in den Norden für die Dortmunder?
0: Ja, wird auch nicht einfach und zwar auf keiner Ebene. Norwegen ist ja so etwas wie eine kleine Fußballmacht inzwischen geworden. Haben wir bei der WM im Sommer auch gesehen, bis ins Viertelfinale vorgestoßen, rund um Supertorjäger Erling Haaland. Und auch die norwegischen Clubs in der heimischen Liga sind richtig gut. Starker Nachwuchs und Bodø/Glimt ist insofern unangenehm, als dass das richtig hoch in den Norden geht. An den Polarkreis für Borussia Dortmund. Hab gerade noch mal geschaut. Temperaturen um den Gefrierpunkt heute da oben. Ja, da ist schon richtig Winter. Das Stadion ist klein, der Kunstrasen ist stumpf, der Gegner ist unangenehm. Also ganz, ganz viele Zutaten, die echten Superstars eigentlich gar nicht so richtig schmecken. Und dementsprechend appelliert auch BVB-Trainer Niko Kovac vor dem Anstoß in Norwegen heute Abend an die Einstellung seiner Mannschaft.
3: Alle Mannschaften müssen auf Kunstrasen spielen, wenn sie herkommen. Also von daher werden wir es auch tun. Entscheidend ist, dass wir das sofort annehmen. Es waren namhafte Mannschaften hier und viele mussten mitbekommen, wie schwierig das ist, hier auch zu spielen.
0: Hat er recht, der Niko Kovac, denn Bodø/Glimt war die große Überraschungsmannschaft der letzten Champions-League-Saison. Bis in die K.O.-Runde ging es da. Für die Frechen, für die mutigen Norweger, also das wird eine mittelschwere Prüfung auf allen Ebenen heute Abend für Borussia Dortmund.
2: Also klingt nach einer Zone, die nicht eine wirkliche Wohlfühlzone ist, nee, dort oben im Norden. In Dortmund, Philipp, sind ja trotz eines gelungenen Saisonstarts in der Bundesliga in Summe gerade trotzdem nicht alle wirklich komplett glücklich. Warum das nicht?
0: Ja, irgendwie fehlt so ein bisschen das Spektakel bei Borussia Dortmund und das steht eigentlich in krassem Gegensatz zu den stabilen, guten Ergebnissen, die Niko Kovac da jetzt seit anderthalb Jahren abgeliefert hat. Folgerichtig fast schon auch seine Vertragsverlängerung jetzt rund um den Saisonstart bis 2029 vorzeitig der ehemalige Eintracht-Pokalsieger-Trainer. Aber vielen fehlt so ein bisschen die spielerische Weiterentwicklung, eine klare Linie. Kovac-Mannschaften schon immer hohe taktische Disziplin, hohe Kampfbereitschaft. Das rufen die Dortmunder auch alles ab, stehen in der Bundesliga gut da, aber es fehlt so ein bisschen die ganz große B-Note und da ist die Frage, kriegt er den nächsten Schritt auch noch hin? Die Ergebnisse aber, die geben Niko Kovac eigentlich weiter recht.
2: Auch der VfB Stuttgart, der muss heute Abend in der Champions League ran, ebenfalls auswärts und zwar bei Slovan Bratislava in der Slowakei. Mit welchen Erfolgsaussichten aus deiner Sicht für die Schwaben?
0: Eigentlich ganz gut. Das ist der derzeitige Tabellenvierte aus der slowakischen Liga. Also wenn man da als VfB Stuttgart nicht die Favoritenrolle annimmt, dann wäre man, glaube ich, auch fehl am Platz. Dem VfB winkt der perfekte Start in die Königsklasse. Erstes Spiel wurde gewonnen. Heute nachlegen, machbare Aufgabe in Bratislava. Dann wären 6 Punkte aus den ersten beiden Spielen und wäre fast dann schon das eine Bein in der K.O.-Runde. Aber auch da natürlich mit der Favoritenrolle umgehen gegen einen Gegner, der eben auf dieser Königsklasse nicht allzu häufig eine Bühne bekommt und dementsprechend eben auch alles reinhauen wird. Auch da, Stichwort Mentalität, Resilienz gilt für Dortmund heute Abend in Norwegen, genauso wie für den VfB Stuttgart in Bratislava in der Slowakei.
2: Vielen Dank. Philipp Hofmeister aus der HR Info Sportredaktion und diesen deutschen Champions League Abend mit Borussia Dortmund und dem VfB Stuttgart gibt es live und in voller Länge bei uns zu hören, hier bei uns in HR Info oder auch über ARD Sounds, das Ganze ab 21 Uhr.
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4: 17.30 Uhr. Merz verteidigt Unterstützung für die Ukraine. Bundesregierung setzt Expertenrunde für Pflegereform ein. Tausende Kraniche ziehen über Hessen hinweg. Das Wetter in der Nacht trocken, örtlich Nebel, bei Abkühlung auf 8 bis 1 Grad. Mein Name ist Stefan Schiebelhut. In seiner Regierungserklärung im Bundestag hat Kanzler Merz noch einmal die deutsche Unterstützung für die Ukraine verteidigt. Der CDU-Chef begründete das vor allem mit Russland. Die Bereitschaft zu einer Eskalation steige gegenüber der Ukraine und auch gegenüber Deutschland. ARD-Hauptstadtkorrespondent Philipp Eckstein.
10: Vor diesem Hintergrund sei es ihm unbegreiflich, dass von ganz links und ganz rechts das Spiel der Verharmlosung betrieben werde und Desinformationen verbreitet würden. Merz wies Vorwürfe zurück, durch die Hilfe für die Ukraine würden in Deutschland Gelder fehlen. Wörtlich sagte er, kein Euro, der in die Ukraine fließt, fehlt bei den Sozialausgaben und den Bildungsausgaben in unserem Land. Merz verwies auf die sogenannte Bereichsausnahme im Grundgesetz. Diese erlaubt, zusätzliche Schulden für die Verteidigungsausgaben zu machen.
4: Die Bundesregierung hat die sogenannte Pflegekommission eingesetzt. Gesundheitsexperten, Juristen und Volkswirte sollen bis Ende Januar Vorschläge für eine Reform der Pflegeversicherung machen. Gesundheitsminister Linnemann sagte, die Koalition müsse dafür sorgen, dass Pflege bezahlbar bleibe und dort ankomme, wo sie benötigt werde. Auf den Weg gebracht hat das Kabinett außerdem eine neue Steuer auf zuckerhaltige Getränke. Sie soll ab Juli kommenden Jahres erhoben werden. Je nach Zuckergehalt fallen 26 oder 32 Cent pro Liter an. Wenn abgelehnte Asylbewerber freiwillig in ihr Heimatland zurückkehren, werden sie von der EU finanziell unterstützt. Recherchen von NDR, WDR und Süddeutscher Zeitung haben jetzt allerdings ergeben, dass der dafür vorgesehene Fördertopf schon leer ist. Eigentlich sollte das Geld bis Ende des Jahres reichen. ARD-Korrespondentin Helene Frömke.
11: Auch wenn in Deutschland immer noch rund 260.000 Asylbewerber ausreisepflichtig sind, hat sich das Programm zu einem der wichtigsten Pfeiler zur Förderung der freiwilligen Ausreise entwickelt. Hilfe gibt es unter anderem für eine Unterkunft in den ersten Tagen nach Ankunft im Herkunftsland. Das Geld kommt von der europäischen Grenzschutzagentur Frontex. Ein Frontex-Sprecher bestätigte, dass der Fördertopf jetzt leer ist. Grund sei die sehr hohe Nachfrage. Die EU-Kommission hat sich bisher auf Anfrage nicht dazu geäußert.
4: Die Ukraine wirft dem US-Konzern SpaceX vor, er habe die Nutzung seines Satellitennetzwerks Starlink eingeschränkt. Nach ukrainischen Angaben ist bei der militärischen Version des Kommunikationsdienstes die Geschwindigkeit reduziert worden. Dadurch seien ukrainische Kampfeinsätze beeinträchtigt. Gleichzeitig wird aus Bulgarien ein Anschlag auf eine Starlink-Anlage gemeldet. Nach bulgarischen Angaben ist dort Feuer ausgebrochen. Einen ähnlichen Vorfall hatte es auch in einer Starlink-Anlage in Polen gegeben. Über Hessen ziehen wieder die Kraniche hinweg. Nach Angaben des Naturschutzbundes Hessen sind gestern die ersten Sichtungen gemeldet worden. Mittlerweile seien rund 4000 Kraniche beobachtet worden, unter anderem in der Wetterau und im Taunus. HR-Reporterin Gabi Beck.
12: Der Naturschutzbund Hessen erwartet allein an einem Tag in dieser Woche 6000 Vögel, die über die Taunushöhen gleiten. Manche legen hier sogar eine Zwischenrast ein. Bei dem kühlen Wetter wird's den Kranichen langsam zu kalt an der Ostsee. Deshalb brechen sie zu den Winterquartieren in Richtung Frankreich auf. Und weil gerade Hochdruck herrscht, können sie praktischerweise von Ost nach West segeln.
4: Das waren die Nachrichten. Das Wetter.
13: Heute Abend ist es allenfalls leicht bewölkt und auch in der Nacht oft klar. Im Verlauf bilden sich aber in den Niederungen wieder Nebel- und Hochnebelfelder. Es kühlt ab auf 8 bis 1 Grad, auch Bodenfrost ist möglich. Morgen ist es teilweise länger neblig trüb, abseits davon aber sonnig mit nur wenigen Schleierwolken. Die Höchstwerte reichen von 12 Grad bei zähem Nebel bis 19 Grad an der Bergstraße. Die weiteren Aussichten: am Freitag wenig Änderung bis 20 Grad. Am Samstag wechselhaft und windig mit Sonne, Wolken und Schauern bei 9 bis 15 Grad. Die Zeit 17 Uhr gleich 35.
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13: Vorsicht auf der A49 Gießen Richtung Kassel. Zwischen Kassel-Niederzweren und dem Kreuz Kassel-Mitte liegen Reifenteile auf der Fahrbahn. A3 Frankfurt Richtung Würzburg. Zwischen dem Offenbacher Kreuz und Obertshausen 8 Kilometer stockender Verkehr wegen eines defekten LKW. Hier kann der Seitenstreifen nicht freigegeben werden. Im weiteren Verlauf zwischen Rohrbrunn und Wertheim-Lengfurt 13 Kilometer Stau wegen Bergungsarbeiten nach einem Unfall auf dem rechten und mittleren Fahrstreifen. Hier eine Verzögerung von etwa 40 Minuten. A6 Heilbronn Richtung Kaiserslautern zwischen dem Firnhammer Dreieck und Ludwigshafen Nord 5 Kilometer stockend. A7 Fulda Richtung Kassel zwischen Homberg-Efze und Malsfeld 4 Kilometer Stau wegen eines defekten LKW auf dem rechten Fahrstreifen. A661 Oberursel Richtung Egelsbach zwischen Bad Homburger Kreuz und Frankfurt-Eckenheim streckenweise stockender Verkehr. Die B7 B83 Warburg Richtung Kassel ist in Höhe des Kreuzungsbereichs Kassel-Holländische Straße und Bunsenstraße wegen Bergungsarbeiten nach einem Unfall gesperrt, dadurch ab Niederfellmar 2 Kilometer Stau. Dann kommt gerade noch rein Vorsicht auf der A5 Frankfurt Richtung Kassel. Zwischen Nordwestkreuz Frankfurt und Bad Homburger Kreuz steht ein defektes Fahrzeug auf dem rechten Fahrstreifen. Und A66 Frankfurt Richtung Wiesbaden zwischen Eschborner Dreieck und Frankfurt Höchst 4 Kilometer Stau nach einem Auffahrunfall mit 2 Pkw. Die beiden linken Fahrstreifen sind gesperrt.
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2: Einen schönen guten Tag, schön, dass Sie eingeschaltet haben. Der neue Bundesarbeitsminister Alexander Schweizer von der SPD, der ist im Bundestag von Bundestagspräsidentin Klöckner vereidigt worden. Der 53-jährige Jurist aus Rheinland-Pfalz folgt auf Bärbel Baas, ebenfalls SPD, die ja überraschend ihren Rücktritt erklärt hatte. Und gleich im Anschluss an die Vereidigung, da hielt der Bundeskanzler Friedrich Merz seine Regierungserklärung vor dem Parlament. Philipp Eckstein aus unserem Hauptstadtstudio in Berlin hat zugehört und ich habe ihn gefragt, ist er denn, der Kanzler, auf diesen Wechsel in seinem Kabinett eingegangen?
10: Ja, er ist darauf eingegangen, gleich zu Beginn seiner Rede. Und man muss sagen, das war ja nur wenige Minuten auseinander. Es wäre etwas komisch gewesen, wenn er es nicht getan hätte. Er hat erstmal Alexander Schweizer ja zu seinem neuen Amt gratuliert. Er hat gesagt, herzlich willkommen und dann auf gute Zusammenarbeit ihm dann zugerufen. Und dann kam er aber auch nochmal auf Bärbel Baas zu sprechen, die ja als SPD-Vorsitzende und Arbeitsministerin zurückgetreten ist. Und da hat der Kanzler sich auch nochmal direkt an sie gewandt und hat auch nochmal gesagt:
15: Wir waren mit ihr in Sachfragen nicht immer einer Meinung, das gehört dazu. Aber wir werden ihr die Anerkennung nicht versagen für ihre Arbeit und für ihr Engagement für unser Land.
10: Und er hat dann auch nochmal gesagt, dass man sich freuen werde, wenn sie dann zurück in den Bundestag kommt und da ihr Amt wahrnimmt. Und man muss sagen, es hat da doch sehr viel Applaus gegeben und ich habe auch viel Kopfnicken gesehen in Reihen der SPD. Also das waren jetzt gerade nach diesen ja doch sehr unruhigen Tagen für die Koalition doch nochmal auch ein Versuch des Bundeskanzlers, hier auf den Koalitionspartner zuzugehen. Und ich hatte den Eindruck, dass er da auch die richtige Worte gefunden hat.
2: Im Kern sollte es eigentlich heute um den bevorstehenden EU-Gipfel gehen, aber wie viel Innenpolitik, Stichwort etwa Reformen oder auch Energiepreise, war dann dennoch drin in dieser Regierungserklärung?
10: Ja, also die Innenpolitik hat doch dominiert. Man muss sagen, das ist jetzt auch nicht so ungewöhnlich bei diesen Regierungserklärungen vor EU-Gipfeln, dass man dann doch auch nochmal auf die Innenpolitik schaut. Interessant fand ich, dass der Kanzler seine Rede vor allem genutzt hat, um nochmal sehr eindringlich für die anstehenden Reformen zu werben. Und er hat das verbunden auch mit dem Thema Gerechtigkeit. Er sagte nämlich, dass es eine Gerechtigkeitslücke zwischen den Generationen gibt. Das ist ein Thema, was er auch zuletzt häufiger schon angesprochen hat. Und das ist ja eine Argumentation, mit der er unter anderem eben für eine Pflegereform, für eine Rentenreform, also Reformen, die ja jetzt noch anstehen, aber auch eine Arbeitsmarktreform wirbt. Und da muss man schon sagen, auch wenn es teilweise in der Rede auch um die Europäische Union und den Gipfel, der da ansteht, ging, hat doch die Innenpolitik dominiert.
2: Aber schauen wir dennoch mal auf den bevorstehenden EU-Gipfel, zu dem sich ja die Staats- und Regierungschefs dann ab morgen in Brüssel treffen werden. Da dürfte es auch um die Ukraine gehen. Wie hat er hier Position bezogen?
10: Also er hat nochmal sehr klar und deutlich die Unterstützung Deutschlands für die Ukraine verteidigt, hat gesagt, wie wichtig die seien. Auch er sprach von einer ja wachsenden Eskalationsbereitschaft Russlands, und zwar nicht nur gegenüber der Ukraine, sondern auch gegenüber Deutschlands. Und er hat sich dann, und das war auch ein Thema seiner Rede, nochmal sehr stark gegen die gewandt, die diese Hilfen ja in Abrede stellen, die sagen, das würde Deutschland schaden. Wörtlich sagte der Kanzler:
15: Kein Euro, der in die Ukraine fließt, fehlt bei den Sozialausgaben und den Bildungsausgaben in unserem Land. Kein Euro fehlt.
10: Ja, und man kann es hören, da gab es etwas ja Gelächter, das kam vor allem auch aus den Reihen der AfD, auch wenn sich der Kanzler auch an die Linke gewandt hat. Und er hat eben nochmal gesagt, es wird nicht gespart am Sozialstaat, indem wir quasi die Hilfen für die Ukraine sichern. Er verwies da auch nochmal darauf, dass es ja die Bereichsausnahme im Grundgesetz gibt, also dass für Verteidigungsausgaben eben unbegrenzt viele Schulden aktuell auch gemacht werden können.
2: Du hast die AfD gerade schon erwähnt, der kommt ja dann der Konter zu als größter Fraktion. Wie hat sie denn reagiert? Wie hat Chrupalla, der Co-Parteivorsitzende, auf die Rede des Kanzlers reagiert?
10: Ja, er hat 12 Minuten gesprochen und er hat, man muss sagen, mehr oder weniger komplett mit dem Kanzler abgerechnet, wie wir das ja auch bei früheren Regierungserklärungen gesehen haben. Das gipfelte dann in der Aussage:
16: Herr Bundeskanzler, Hand aufs Herz, das wird nichts mehr.
10: Ja, und er sagte einfach, wir sind jetzt schon sehr weit fortgeschritten, auch in dieser Legislaturperiode. Es würden immer nur Reformen angekündigt, die da nicht kommen. Und Stichwort Ukraine, wir haben ja gerade schon darüber gesprochen, da hat Chrupalla den ja für Merz mit Sicherheit sehr befremdlichen Vorschlag gemacht, er möge sich doch mal mit Gerhard Schröder austauschen, um wieder sich stärker an Russland anzunähern. Die Hilfen für die Ukraine lehnt die AfD ab. Das hatte auch die andere Parteichefin Alice Weidel dann in ihrer Rede nochmal deutlich gemacht. Also wenn es nach der AfD geht, dann fließt kein Euro mehr Richtung Ukraine.
2: Philipp Eckstein war das aus Berlin über die heutige Regierungserklärung des Bundeskanzlers im Parlament.
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2: Und wir bleiben in der Bundespolitik. Das Bundeskabinett hat eine Steuer auf zuckerhaltige Getränke beschlossen, die ab Juli des kommenden Jahres erhoben werden soll. Je nach Zuckergehalt wird sie 26 oder 32 Cent pro Liter betragen. Betroffen sind unter anderem Limonade, Cola, Eistee, Energydrinks, Fruchtnektar, Saftkonzentrate mit Zuckerersatz oder auch zuckerhaltiger Sirup. Kleinere Hersteller mit einer Jahresproduktion mit bis zu 1 Million Liter sollen aber auf ihre zuckerhaltigen Getränke keine Steuer zahlen müssen. Ziel der Zuckersteuer ist einerseits, das erhöhte Risiko von Adipositas, vor allem bei Heranwachsenden, zu senken und andererseits mit den zusätzlichen Zuckersteuern Einnahmen zu generieren, unter anderem Haushaltslöcher zu stopfen. Anja Braun aus der ARD-Wissenschaftsredaktion findet, eine Zuckersteuer, die hat durchaus ihren Sinn.
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17: Ja, eine Zuckersteuer macht Sinn. Vor allem, wenn man davon ausgeht, dass die Hersteller dann auf zuckerärmere Rezepturen umstellen, um ihre Marktanteile zu halten. Dann würden Verbraucher für die gleichen Preise gesündere Produkte bekommen. So ist es zumindest in Großbritannien geschehen, als dort schon vor 8 Jahren eine Zuckersteuer auf Softdrinks eingeführt wurde. Dass wir in Deutschland deutlich zu viel Zucker zu uns nehmen, nämlich im Schnitt 33 Kilo pro Jahr, ist eine Tatsache. Auch bei uns steigt die Zahl der adipösen und fettleibigen Menschen immer weiter an. Das hat nicht nur Folgen für die Gesundheit der Betroffenen, sondern wächst sich auch zu einer großen Belastung für das ganze Gesundheitssystem aus. Nun ist das eine, Schokolade, Gummibärchen oder auch ein Stück Torte zu essen, da weiß man, dass ordentlich Zucker drin steckt. Das andere aber sind die versteckten Zuckerzusätze, von denen wir Einzelne gar nichts bemerken. So ist Zucker als günstiger Füllstoff in vielen Convenience-Produkten wie zum Beispiel Tiefkühlpizza, Fertiglasagne oder Tomatenketchup drin. Aber vor allem und in hoher Konzentration in Erfrischungsgetränken. Die stehen besonders im Fokus, weil sie gerade von Heranwachsenden gerne konsumiert werden und hier schon ein Glas Limo reicht, um den Tagesbedarf an Zucker für einen Erwachsenen, nämlich 25 Gramm oder 5 Würfel Zucker, zu decken. Aus der Union kommt die Kritik, der Staat solle nicht zu stark lenken, er sei doch kein Ernährungscoach. Mündige Bürgerinnen und Bürger könnten selbst darauf achten, wie viel Zucker wo drin ist. Aufklärung wäre doch viel besser als Steuern. Doch ganz so leicht ist es nicht, denn die Lebensmittelindustrie arbeitet ja gezielt daran, den freien Willen der Konsumenten auszuhebeln. Softdrinks sind oft darauf ausgelegt, dass die extreme Süße im Mund gar nicht als zu viel wahrgenommen wird, sondern Lust auf den nächsten Schluck macht. Deshalb macht die Zuckersteuer als Lenkungselement durchaus Sinn. Denn nicht nur der einzelne Konsument, sondern auch das Gesundheitssystem würde profitieren. In Großbritannien sind die Zahlen der adipösen Heranwachsenden seit Einführung der Zuckersteuer gesunken. Für Deutschland haben Forschende der Technischen Uni München in einer Simulation berechnet, dass durch die Zuckersteuer und dem daraus folgenden geringeren Zuckerkonsum Gesundheitskosten von etwa 16 Milliarden Euro im Jahr eingespart werden könnten. Und ja, es geht der deutschen Wirtschaft gerade nicht besonders gut. Aber sollen wir deshalb auf Anpassungen zugunsten der besseren Gesundheit der Bürgerinnen und Bürger verzichten? Das Einzige, was die Einführung der Zuckersteuer belastet, ist, dass sie nur durchgewunken wird, weil die Einnahmen zum Stopfen der Haushaltslöcher benötigt werden. Eine davon unabhängige Entscheidung und die Investition der Zuckersteuereinnahmen in den Gesundheitssektor, beispielsweise in den Bereich der Adipositasprävention, wäre sauberer gewesen. Doch besser so als gar nicht.
2: Eine Zuckersteuer also soll kommen, so der Beschluss des Kabinettes heute in Berlin. Das Bundeskabinett hat diese Vorlage nun weitergeleitet an den Bundestag, der schließlich entscheiden muss. Anja Braun aus der ARD-Wissenschaftsredaktion kommentierte. Der Gesundheitszustand des Papstes, das war in früheren Zeiten oft ein mehr oder weniger gut gehütetes Staatsgeheimnis. Umso überraschender dürften viele gewesen sein, als Papst Leo erst vor wenigen Tagen öffentlich bekannt gegeben hatte, dass bei ihm ein Knoten in der Lunge entdeckt worden ist und dass er deshalb operiert werde. Das war gestern der Fall in der berühmten Gemelli-Klinik in Rom, in der ja eigentlich sogar ein eigener Bereich immer für den Papst reserviert ist. Dieser Bereich aber wird gerade modernisiert, was nichts daran ändern dürfte, dass dem Papst dort die bestmögliche Behandlung zuteil wird. Gestern ist er operiert worden. Nach der OP wurde dann ein sogenanntes Lungenadenokarzinom diagnostiziert. Und ich habe darüber mit Professor Bernd Schmidt gesprochen, Leiter des Lungenkrebszentrums der DRK-Kliniken in Berlin. Und ich wollte von ihm wissen, um was für einen Krebs handelt es sich denn hier genau?
18: Die Adenokarzinome in der Lunge sind die größte Gruppe bei den Lungenkrebserkrankungen, machen ungefähr 40-45% aller Lungenkrebserkrankungen aus und gehören in die Kategorie der sogenannten nicht kleinzelligen Karzinome. Das ist sozusagen so die Schublade, in der Lungenadenokarzinome sind. Und wir unterteilen die deshalb, weil sich für die Behandlung, vor allen Dingen, wenn es um medikamentöse Behandlungen geht, anhand dieser Zuordnung dann Entscheidungen ableiten lassen. Für die Operation, die jetzt gelaufen ist, hat das erstmal keine Bedeutung. Man hätte ein Plattenepithelkarzinom genauso operiert wie dieses, aber wir sind in der größten Gruppe der Lungenkarzinome, offensichtlich beim Papst.
2: Das scheint also erstmal nicht so ungewöhnlich also zu sein. Der Papst ist 71 Jahre alt, er hält sich mit Schwimmen, Tennis und Sportübungen fit, soll sogar bis vor kurzem noch ins Fitnessstudio gegangen sein, ist aus dem Vatikan zu hören. Geraucht hat er nie. Wie ungewöhnlich ist vor diesem Hintergrund diese Diagnose?
18: Wir sehen tatsächlich am allermeisten Lungenkarzinome, die bei Menschen auftreten, die eine Rauchergeschichte haben. Aber wir sehen tatsächlich zunehmend auch Menschen, die nie geraucht haben, die ein Lungenkarzinom entwickeln. Dann insbesondere auch Adenokarzinome, also das passt sehr gut. Und das macht ungefähr einen Anteil von 15-20% der Lungenkarzinome aus, die eben wirklich bei Nichtrauchern auftreten. Also das Nichtrauchen ist kein 100%iger Schutz.
2: Der rechte untere Lungenlappen wurde beim Papst, so war aus der Gemelli-Klinik zu hören, vollständig entfernt worden bei dieser OP. Ist der Krebs damit erstmal weg?
18: Man muss sich vorstellen, der rechte untere Lungenlappen, das sind etwa 40% des einen Lungenflügels. Wir haben ja zwei Lungenflügel, links und rechts. Und auf der rechten Seite macht der Unterlappen etwa 40% aus. Die sind also entfernt. Und das Ziel ist es, dass wir tatsächlich mit einer Operation, so wie in diesem Falle, wenn man den gesamten Lappen entfernt, diesen Knoten komplett entfernt. Und was man dazu zusätzlich sicherlich gemacht hat, ist eine radikale Entfernung aller Lymphknoten, die dazugehören, also die im Abflussgebiet, wie wir sagen, dieses Lungenlappens sind, weil das hochrelevant ist für die nachfolgenden möglicherweise erforderlichen Therapien. Das heißt, wir wollen genau wissen, wie groß ist dieser Tumor? Dieser Knoten ist in dem Stück Gewebe, was man entfernt, drin. Und wir wollen wissen, sind Lymphknoten in der Umgebung des Tumors durch Tumorzellen befallen? Also gehören sie auch zu dem Tumor oder nicht? Und das ist eine Routine, die in Europa zumindest überall gleich unternommen wird.
2: Wie geht man in dieser Routine typischerweise jetzt weiter vor?
18: Man wird jetzt genau kategorisieren, gibt es positive Lymphknoten, positiv im Sinne, dass dort Tumor nachweisbar ist. Wenn das der Fall wäre, dann wird man darüber nachdenken, ob eine nachgelagerte Medikamentenbehandlung erforderlich ist. Wenn die Lymphknoten alle tumorfrei sind, das wäre natürlich zu wünschen. Das heißt, in keinem der Lymphknoten ist etwas von dem Tumor nachweisbar. Dann wird man unter Umständen auch gar keine Nachbehandlungen brauchen, sondern wird dann einfach nur Verlaufskontrollen machen, mit denen man in einem solchen Fall guckt und aufpasst, dass es kein erneutes Auftreten der Krebserkrankung gibt.
2: Wenn wir zum Abschluss noch mal ganz grundsätzlich auf das Thema Lungenkrebs schauen. Das heißt, es sei eine der am häufigst auftretenden Krebsarten. Was hat sich in den vergangenen Jahren getan? Hat man heute eine bessere Heilungschance als vor 10 oder 20 Jahren?
18: Also häufig ist diese Erkrankung tatsächlich. Wir sehen in Deutschland etwa 55.000 Neuerkrankungen im Jahr. Das sind also viele Menschen. Und die allermeisten Menschen sehen wir bisher in relativ fortgeschrittenen Stadien mit Metastasen. Und was wir in den letzten Jahren erlebt haben, ist einerseits, dass sich für diese fortgeschrittenen Stadien die Therapien deutlich verändert haben. Wir hatten früher nur in Anführungsstrichen Chemotherapien, das heißt wirklich Medikamente, die die Zellen an der Vermehrung gehindert haben. Und wir haben inzwischen seit etlichen Jahren sehr zielgerichtete Therapien für einzelne, sehr genau definierte Patientengruppen mit einer viel, viel besseren Wirksamkeit und viel weniger Nebenwirkungen. Und wir haben seit inzwischen etwa 10 Jahren die sogenannten Immuntherapien. Das sind Medikamente, die helfen, dass der Körper sich selber mit seinem Immunsystem gegen eine solche Krebserkrankung wehren kann. Beide Verfahren, beide Strategien haben eine deutlich höhere Wirksamkeit als die bisherigen Chemotherapien. Wir kombinieren diese Sachen miteinander. Und insgesamt hat sich die Prognose der Lungenkrebserkrankung in den fortgeschrittenen Stadien deutlich verbessert.
2: Professor Bernd Schmidt war das, Leiter des Lungenkrebszentrums der DRK-Kliniken in Berlin. Gesprochen haben wir über die Krebserkrankungen des Papstes, über Lungenkrebs ganz generell. Und er hat uns im Anschluss nochmal darauf hingewiesen, dass ja Früherkennung seit diesem Jahr einen neuen Level erreicht hat in Deutschland, damit eben der Lungenkrebs sehr früh erkannt werden kann. Es gibt eine vorsorgliche CT-Untersuchung der Lunge für Personen zwischen 50 und 75 Jahren, die lange geraucht haben. Das Ganze eine Kassenleistung. Einzelheiten allerdings, die müssten Sie bei Ihrer Kasse erfragen, welche Voraussetzungen hier erfüllt sein müssen, um diese Vorsorge in Anspruch nehmen zu können.
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2: Die Sondierungen für ein Dreierbündnis von Berliner Linken, Grünen und SPD liegen auf Eis. Als Grund nannten Grüne und SPD, die Linke habe sich nicht an das Ergebnis ihrer gemeinsamen Vorgespräche gehalten, sondern sie sei in ihrer Fraktion gestern Abend zu anderen Verabredungen gekommen. Und ein weiterer Diskussionspunkt, die Linke hat die Neuköllner Politikerin Vanessa Emde in die Fraktion aufgenommen, die wegen ihrer Äußerungen zu Israel sehr umstritten ist. Kirsten Buchmann berichtet aus Berlin.
19: Alle Mitglieder der Linksfraktion im Berliner Abgeordnetenhaus haben eine Erklärung unterschrieben. Sie stehen zum Existenzrecht Israels und zum Schutz jüdischen Lebens. Warum aber eine eigene Erklärung der Fraktion und nicht die zuvor in den rot-grün-roten Dreier-Vorgesprächen ausgehandelte Vereinbarung? Der Fraktionschef der Linken, Tobias Schulze, versichert:
20: Für uns gilt das Vorsondierungspapier. Wir stehen dazu.
19: Es sei aber nicht die Frage, dass jedes einzelne Gremium das gemeinsame Papier unterschreibe. Schulze verweist auf einen künftigen Parteitag der Linken, bei dem das Drei-Parteien-Papier noch beschlossen werden solle.
20: Das Sondierungspapier ist ja kein parteieigenes Papier, sondern eine Vereinbarung von den drei Parteien. Und das ist dann Grundlage unserer Parteitagsbeschlüsse, die wir fassen wollen, wenn Koalitionsverhandlungen aufgenommen werden.
19: Nur die eigenen Parteitagsbeschlüsse könnten Arbeitsgrundlage der Fraktion sein. Ein Mitglied der neuen Linksfraktion ist allerdings Vanessa Emde, die zuvor durch israelfeindliche Äußerungen aufgefallen war. Es habe keinerlei Zusage der Linken an SPD und Grüne gegeben, Emde aus der Fraktion auszuschließen, betont Schulze. Die Grünen-Bundesspitze aber behauptet das Gegenteil. Berlins Grünen-Fraktionschef Werner Graf hält sich zu der Personalie bedeckt. Er will die Dreiergespräche fortführen. Sein Argument, alle Abgeordneten der Linksfraktion im Berliner Abgeordnetenhaus hätten
20: eine Erklärung unterzeichnet, die sich auch explizit für das Existenzrecht Israel ausspricht. Das war uns immer wichtig.
19: Der Grünen-Politiker will die Sondierungsgespräche für ein rot-grün-rotes Bündnis so bald wie möglich fortsetzen. Dem Sozialdemokraten Aziz Bozkurt ging es mit der Sondierungsunterbrechung von Linken, Grünen und SPD seit Dienstagabend ohnehin zu schnell. Man hätte mehr miteinander ringen müssen, sagt er.
14: In der unruhigen Lage, die wir im Land haben, sollte man hier Klarheit herstellen und zeigen, wie auch eine demokratische Mehrheit geht, links der Mitte.
19: Also ein Regierungsbündnis von Linken, Grünen und SPD. Andere Sozialdemokraten wie Franziska Giffey sprechen sich aber inzwischen offen gegen eine solche Koalition aus. Falls die Sondierungen für ein solches Dreierbündnis scheitern, steht Grünen und SPD noch eine weitere Option offen, ein Kenia-Bündnis unter der Führung der CDU. Deren Parteichef Stefan Evers sendet schon mal dieses Signal aus.
21: Ich stehe mit den Spitzen von SPD und Grünen regelmäßig in vertraulichem Austausch. Und dabei mache ich immer wieder klar, unsere Hand ist und bleibt ausgestreckt, unsere Tür steht offen. Und wenn Grüne und SPD, anders als bisher, zu dem Ergebnis kommen, ernsthaft über Alternativen zu einer von dieser Linken geführten Regierung sprechen zu wollen, dann lade ich auch zu entsprechenden Gesprächen ein.
19: Eine Antwort der beiden umworbenen Parteien an ihn gibt es bislang nicht. Dabei dürfte auch eine Rolle spielen, eine mögliche CDU-geführte Kenia-Koalition im Berliner Abgeordnetenhaus hätte einen deutlich knapperen Vorsprung von nur 2 Stimmen über der absoluten Mehrheit.
2: Die Sondierungsgespräche zwischen der Linken, der SPD und den Grünen in Berlin liegen auf Eis. Aus Berlin berichtete Kirsten Buchmann. Und jetzt geht es um ein besonderes Stück Bürgersinn aus Hessen. Florale Wandmalereien, bunte Fenster und eine reich verzierte blaue Orgel. Die barocke Kirche in Babenhausen-Hergershausen bei Darmstadt aus dem Jahr 1712 ist ein echtes Schmuckstück. Doch das Gebäude ist ziemlich in die Jahre gekommen und muss dringend saniert werden. Rund 1 Million Euro soll das kosten. Einen Teil davon muss die kleine Gemeinde selbst aufbringen, und zwar 300.000 Euro, um genau zu sein. Deshalb hat sich ein Förderverein gegründet, der Geld sammeln will. Aber die Chancen, die stehen nicht schlecht, denn die Hergershäuser, die lieben ihre kleine evangelische Kirche und auch vor allem ihre Orgel.
22: Noch ist die Orgel in der Hergershäuser Kirche zu hören. Aber spätestens im Februar ist damit Schluss. Denn dann verstummt nicht nur die Orgel, dann wird es auch keine Predigten mehr geben und auch keine Gebete. Denn die Bauarbeiten beginnen Ende Februar. Für Alexander Kolb, den Organisten der evangelischen Gemeinde, war schon der letzte Gottesdienst ein ganz besonderer Moment.
23: Als es dann hieß, wir können die Kirche in diesem Winter nicht mehr nutzen, beziehungsweise keine Gottesdienste mehr feiern, da die Heizung stillgelegt ist, war es für uns alle natürlich schon erstmal ein Schock. Und wir haben jetzt unseren letzten Gottesdienst hier vor 1,5 Wochen gefeiert. Und das war schon ein komisches Gefühl.
22: Die Geschichte der Kirche ist mit der des Ortes eng verwoben. Für die Hergershäuser ist die Kirche so etwas wie der Ortsmittelpunkt.
24: Der Stuck und auch die Fenster und auch die Bänke, das ist einfach sehr heimelig alles. Und auch gerade für so eine Hochzeit einfach ein tolles Ambiente.
25: Die Kirche ist in unserem Dorflogo. Das ist der zentrale Mittelpunkt. Das ist eigentlich unser Wahrzeichen.
26: Wir haben hier geheiratet und all unsere 3 Kinder wurden hier getauft. Und kürzlich erst, genau, der Jüngste vor 2 Wochen. Also ich lieb's total.
22: Erzählt Caroline Winkler. Aber die Kirche ist in die Jahre gekommen. Das Dach ist undicht und auch die Heizung ist gefährlich geworden, sagt Pfarrerin Andrea Rudersdorf.
27: Alle diese Bänke sind unten verkohlt. Also es wird einfach zu heiß, sind verschiedene Elemente immer schon wieder abgestellt worden, man ist überlastet. Und es besteht einfach die Gefahr, wenn die Kirche mit diesem Heizungssystem die nächste Heizperiode gegangen wäre, dass die ganze Kirche abbrennt.
22: Und weil alle mit der Kirche eine Verbundenheit spüren, überlegen alle gemeinsam, wie man helfen kann. Ein Benefizkonzert ist schon veranstaltet worden. Mehrere private Spenden gibt es schon. Und auch den kreativen Ideen sind keine Grenzen gesetzt.
27: Die Fenster sollen und die Kunstgegenstände hier sollen ja sozusagen das sein, was über den Förderverein abgedeckt wird. Und da war sozusagen die Idee, die Fenster wie so Spendenbarometer wirken zu lassen, dass sie also erstmal dunkel sind und sozusagen mit jedem Euro, der eintrudelt, sich das Fenster ein bisschen mehr erhält und die ganze Strahlkraft eben dann entwickelt, wenn wir die Summe von diesen 75.000 Euro erreicht haben. Da sind wir eben ganz positiv gestimmt.
22: Dass die Summe von 300.000 Euro zusammenkommt, daran zweifelt in Hergershausen tatsächlich niemand. Auch Alexander Kolb ist sich sicher, dass er in ein paar Jahren wieder an seiner Orgel sitzen darf.
23: Wenn ich dann über unsere Kirche nachdenke und auch jetzt über die Sanierung nachdenke und das alles sehe, das alles in der Gesamtheit sehe, dann denke ich mir auch, Mensch, also so viele Generationen vor uns haben hier ihre Energie und ihr Herzblut und ihre Mühe reingesteckt und das bekommen wir auch hin.
2: Und wie man das hinbekommen will, das hat uns unsere Reporterin Helene Wilke geschildert.

0: Korrespondent Markus Sambale.
1: Merz findet, dass viel zu tun ist, um Deutschland gerecht und sicher zu machen. Der Bundeskanzler verweist auf die Reformen bei Rente und Steuern. Merz stellt aber auch klar, dass Gerechtigkeit für ihn nicht Umverteilung zu Lasten der Leistungsträger bedeutet. Hier widerspricht Matthias Mirsch, der Fraktionschef des Koalitionspartners SPD. Er kündigt an, über das Thema Umverteilung zu diskutieren, beim Ringen um eine gerechtere Erbschaftssteuer zum Beispiel.
0: Kritik an der geplanten Zuckersteuer der Bundesregierung. Der Getränkehersteller Hassia aus Bad Vilbel in der Wetterau fürchtet starke wirtschaftliche Auswirkungen. Geschäftsführer Hinkel hat dem HR gesagt, bei Süßgetränken müssten Rezepturen geändert werden. Bei colahaltigen Getränken könnte das einen Preisanstieg von 5 Euro pro Kiste bedeuten. Hassia rechne deshalb mit weniger Umsatz und Auswirkungen auf die Beschäftigten. Die türkische Polizei hat am Morgen den regierungskritischen Fernsehsender Halk TV gestürmt und den Sendebetrieb gestoppt. 11 Angestellte wurden festgenommen. Der Sender teilte mit, er sei unter Zwangsverwaltung gestellt worden. ARD-Korrespondent Benjamin Weber.
2: Ermittler durchsuchten die Redaktionsräume, Journalisten wurden nicht hineingelassen. Die Vorwürfe lauten auf Geldwäsche, Bestechung und Ausschreibungsbetrug. Die türkische Opposition kritisiert das Vorgehen scharf und hält die Vorwürfe für nicht zutreffend. Der Fernsehsender Halk TV ist einer der populärsten Nachrichtensender in der Türkei, wo Fernsehen das Leitmedium Nummer 1 ist und über 90% der Medien als von der Regierung kontrolliert gelten. Halk TV dagegen steht der Opposition nahe.
0: Die Lufthansa kann bei der portugiesischen staatlichen Fluggesellschaft TAP einsteigen. Der deutsche Konzern setzte sich beim Bieterwettbewerb gegen Air France KLM durch und bekommt knapp 45% der TAP-Anteile. HR-Reporter Sebastian Kisters.
3: Die Lufthansa-Gruppe bekommt mit Lissabon wohl ein neues Drehkreuz. Die portugiesische Airline TAP fliegt von hier vor allem Ziele in Afrika, Latein und Südamerika an. Noch geht es um eine Minderheitsbeteiligung der Deutschen. Aus Frankfurt heißt es aber, man könne sich vorstellen, weitere Anteile zu übernehmen. In den kommenden Monaten folgen nun weitere Verhandlungen über Details des Lufthansa-Einstiegs bei der TAP und eine wettbewerbsrechtliche Prüfung der EU.
0: Über Hessen ziehen wieder die Kraniche hinweg. Nach Angaben des Naturschutzbundes Hessen sind gestern die ersten Sichtungen gemeldet worden. Mittlerweile seien rund 4000 Kraniche beobachtet worden, unter anderem in der Wetterau und im Taunus. HR-Reporterin Gabi Beck.
4: Der Naturschutzbund Hessen erwartet allein an einem Tag in dieser Woche 6000 Vögel, die über die Taunushöhen gleiten. Manche legen hier sogar eine Zwischenrast ein. Bei dem kühlen Wetter wird es den Kranichen langsam zu kalt an der Ostsee. Deshalb brechen sie zu den Winterquartieren in Richtung Frankreich auf. Und weil gerade Hochdruck herrscht, können sie praktischerweise von Ost nach West segeln.
0: Das waren die Nachrichten. Das Wetter. Heute Abend ist es allenfalls leicht bewölkt und auch in der Nacht oft klar. Im Verlauf bilden sich aber in den Niederungen wieder Nebel- und Hochnebelfelder. Es kühlt ab auf 8 bis 1 Grad. Auch Bodenfrost ist möglich. Morgen ist es teilweise länger neblig trüb, abseits davon aber sonnig mit nur wenigen Schleierwolken. Die Höchstwerte reichen von 12 Grad bei zähem Nebel bis 19 Grad an der Bergstraße. Die weiteren Aussichten: am Freitag wenig Änderung bis 20 Grad, am Samstag wechselhaft und windig bis 15 Grad. Die Zeit 18.04 Uhr.
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0: Vorsicht auf der A3 Frankfurt Richtung Köln. Zwischen Itzstein und Bad Camberg liegen Lkw-Reifenteile auf der Fahrbahn. Vorsicht auf der A7 Kassel Richtung Fulda. Zwischen Hattenbacher Dreieck und Niederaula steht ein defektes Fahrzeug auf dem rechten Fahrstreifen. A3 Frankfurt Richtung Köln. Zwischen Frankfurter Kreuz und Mönchhof Dreieck 4 Kilometer stockender Verkehr. A3 Frankfurt Richtung Würzburg. Zwischen Frankfurter Kreuz und Obertshausen 12 Kilometer stockend. Hier kann der Seitenstreifen nicht freigegeben werden. A3 Frankfurt Richtung Würzburg, zwischen Rohrbrunn und Wertheim-Lengfurt 13 Kilometer Stau wegen Bergungsarbeiten nach einem Unfall auf dem rechten und mittleren Fahrstreifen. Hier müssen Sie mit einer Verzögerung von etwa 40 Minuten rechnen. A5 Frankfurt Richtung Kassel, zwischen Westkreuz Frankfurt und Bad Homburger Kreuz 5 Kilometer stockender Verkehr. A7 Fulda Richtung Kassel.

0: Ulm zwischen Homberg-Efze und Malsfeld 4 Kilometer Stau. Und A66 Frankfurt Richtung Wiesbaden zwischen Nordwestkreuz Frankfurt und Frankfurt Höchst 4 Kilometer Stau. Die Unfallstelle ist geräumt.
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2: Guten Abend. Lange wurde ja um Sie gerungen. Wegen ihr gab es auch mächtig Ärger zwischen den Regierungsparteien von Schwarz-Rot und auch innerhalb der Parteien, vor allem bei CDU und CSU. Dort stößt sie nicht immer auf Gegenliebe. Es geht um die Zuckersteuer. Doch nun hat man sich geeinigt. Die Bundesregierung hat die Zuckersteuer auf den Weg gebracht und im Kabinett eine sogenannte Formulierungshilfe für den Bundestag beschlossen. Ob diese Formulierungshilfe dort auf Gegenliebe stößt, jedenfalls muss der Bundestag das Ganze sich jetzt genauer anschauen und schließlich letztendlich über diese Steuer abstimmen. Und wie der Status dort ist, wie das nun weitergehen könnte, darüber berichtet Eva Huber aus Berlin.
3: Gut für die Gesundheit und gut für die Staatskasse. So lässt sich das Ziel zusammenfassen, das die Bundesregierung mit der Steuer auf gezuckerte Getränke verfolgt. Die Deutschen nehmen sehr viel Zucker zu sich. Das erhöht das Risiko für extremes Übergewicht, für Diabetes, für Herzinfarkt. Und das kostet das Gesundheitssystem jedes Jahr sehr viel Geld, erklärt der stellvertretende Regierungssprecher Steffen Mayer.
4: Die Versorgungskosten durch den erhöhten Konsum von gezuckerten Getränken belasten die Allgemeinheit mit über 2 Milliarden Euro pro Jahr. Mit Einführung der Zuckergetränkesteuer wollen wir erreichen, dass weniger Zucker konsumiert wird. So sollen langfristig die Kosten im Gesundheitssystem gesenkt werden, die durch die genannten typischen Krankheitsbilder entstehen.
3: Gerade Softdrinks wie Limo, Cola und Co. gelten unter Experten als fiese Zuckerquellen, weil sie kaum sättigen und durch die flüssige Form dazu verleiten, sehr schnell sehr viel Zucker zu essen. Die Steuer soll deshalb nur auf solche Getränke anfallen, nicht aber auf Schokolade oder Kekse. Greifen soll die Steuer, wenn die Getränke einen bestimmten Zuckergehalt überschreiten. Für einen Liter Limo bedeutet das, wenn da grob gesagt mehr als 16 Zuckerwürfel drin sind, dann muss der Hersteller die Steuer zahlen, nämlich 26 Cent Aufschlag. Ist nochmal einiges mehr an Zucker drin, steigt die Steuer auf 32 Cent pro Liter. Für kleine Getränkehersteller soll es Ausnahmen geben. Eine gute Idee, findet Sebastian Kruse von der Deutschen Adipositas-Gesellschaft, die sich für den Kampf gegen starkes Übergewicht einsetzt. Und er verweist auf Großbritannien, das seit Jahren so eine Steuer hat.
5: Die Fanta in Großbritannien ist weniger süß, als sie in Deutschland der Fall ist. Und es funktioniert trotzdem. Also die Menschen dort kaufen weiterhin dann die Fanta nur mit weniger Zucker.
3: Durch die Steuer haben Hersteller einen Anreiz, weniger Zucker in ihre Getränke zu mischen, ihn zum Beispiel durch Süßstoffe zu ersetzen. Dadurch umgehen sie die Steuer.
5: Als Ergebnis in Großbritannien sehen wir, dass die Unternehmen ihre Rezepturen angepasst haben, dort also weniger Zucker in einzelnen Getränken ist. Und die Leute konsumieren weniger die sehr hochgezuckerten Getränke.
3: Funktioniert diese Lenkungswirkung der Steuer also gut, kriegt der Staat weniger Steuereinnahmen. Ein Dilemma, denn die Bundesregierung will mit den Einnahmen aus der Steuer auch was Gutes für die Staatskasse tun. Rund 900 Millionen Euro pro Jahr soll die Steuer einbringen und sie soll die gesetzlichen Krankenkassen unterstützen. Weil das Finanzministerium das Geld dafür schon eingeplant hat, soll die Steuer sehr schnell kommen, schon Mitte nächsten Jahres. Das kritisiert Christoph Minhoff von der deutschen Ernährungsindustrie. Die Hersteller hätten so kurzfristig gar nicht genug Zeit, ihre Rezepte umzustellen.
6: Wäre es dem Finanzministerium darum gegangen, tatsächlich irgendwelche gesundheitlichen oder irgendwelche Effekte zu erzielen auf die Rezepturen, dann hätte es nicht eine solche schnelle Einführung gegeben. Die schnelle Einführung gibt es nur, um Steuern zu generieren.
3: Auch viele Landwirtschaftsminister von CDU und CSU aus den Bundesländern sind gegen die Steuer. Noch ist sie nicht endgültig beschlossen. Der Bundestag befasst sich jetzt damit. Das Ringen darum dürfte weitergehen.
2: Auf den Weg gebracht worden ist die Zuckersteuer heute aber zunächst mal vom Bundeskabinett. Und wir haben es gerade im Bericht von Eva Huber gehört. Da gibt es durchaus Vorbehalte. Auch bei den Unternehmen, bei den Herstellern, etwa in der Getränkeindustrie. Und das auch hier bei uns in Hessen. Ursula Mayer berichtet.
7: Die Zuckersteuer hat Folgen, zum Beispiel für die Hassia-Gruppe aus Bad Vilbel, die viele zuckerhaltige Getränke wie etwa Limonaden und Cola im Sortiment hat. Der geschäftsführende Gesellschafter Dirk Hinkel sagt:
8: Auch wenn wir im Hinblick auf die Zuckersteuer sicherlich unsere Rezepturen optimieren werden, aber es wird trotzdem sicherlich ein deutlicher wirtschaftlicher Schaden für uns verbleiben.
7: Als Beispiel nennt Hinkel eine klassische Limonade. Die verkauft Hassia in der Regel in Mehrwegkisten, also 12 mal einen Liter. Der Preis für diese Kisten könnte wegen der Steuer von 11 auf bis zu 17 Euro steigen, sagt Hinkel. Die Konsumenten müssten also deutlich mehr dafür zahlen.
8: Wir befürchten, dass sich der Umsatz deutlich reduziert, weil die Leute nicht mehr unsere Produkte kaufen. Dann müssten wir natürlich auch uns unter Umständen von Mitarbeitern trennen.
7: Eine schlechte Nachricht für die 600 Mitarbeiter von Hassia am Standort Bad Vilbel. Darüber hinaus kritisiert der geschäftsführende Gesellschafter, dass die Zuckersteuer schon nächstes Jahr eingeführt werden soll. Frühestens ginge das 2028. Große Kritik kommt auch von Rhönsprudel, einem weiteren hessischen Getränkehersteller. In einer schriftlichen Stellungnahme heißt es, die Zuckersteuer sei ein Bürokratiemonster. Das Unternehmen müsse deshalb die Produktion und die IT anpassen und brauche zusätzliches Personal für die Umsetzung und Kontrolle. Einen gesundheitlichen Nutzen erwartet man von der Steuer nicht. Marco Rühl sieht das anders. Er hat das Startup Teefee in Frankfurt gegründet und bietet seit 2014 zuckerfreie Getränke für Kinder im Handel an.
9: Ich bin kein Freund von Steuern. In diesem Fall befürworte ich aber die Zuckersteuer, weil die Industrie es selbst nicht geschafft hat, sich zu regulieren.
7: Kleine Unternehmen wie dieses sollen von der Zuckersteuer ausgenommen sein. Insofern spielt die Steuer dem Unternehmer in die Hände. Allerdings geht sie ihm noch nicht weit genug.
9: Die aktuelle Steuer umfasst eben nur den Industriezucker und lässt viele andere Felder offen. Und vor allem die Fruchtsäfte sind nicht inkludiert in die aktuelle Zuckersteuer, was uns immer ein sehr großes Anliegen war. Denn der getrunkene Fruchtzucker ist eigentlich der gefährliche.
7: Auch Zuckerersatzstoffe wie Süßstoffe seien ausgeschlossen. Deshalb würden viele Unternehmen den Zucker wohl dadurch ersetzen, glaubt Rühl. Damit würden sich Verbraucher trotzdem an Süßes gewöhnen. Ist die Zuckersteuer also sinnvoll oder nicht? In der Frankfurter Innenstadt sind Passanten geteilter Meinung.
10: Ich begrüße es. Ich habe Kinder und wenn die diese Getränke bevorzugen, weil eben Zucker da ist, ist es verleitet auch, entstehen natürlich auch Krankheiten, Diabetes.
11: Und die Zähne von den Menschen werden besser. Muss man nicht so oft zum Zahnarzt.
12: Einerseits ist es gut, weil halt viele Menschen halt zu viel Zucker zu sich nehmen. Aber auf der anderen Seite ist es ja Blödsinn, weil man ja alles besteuert. Ich finde es zu viel.
7: Selbst in der Politik ist man sich nicht einig. Zwar hofft die Bundesregierung durch die Steuer auf zusätzliche Einnahmen. Hessens Ministerpräsident Boris Rhein bezeichnet sie jedoch als Teuersteuer. Bürger würden für die Haushaltslöcher zur Kasse gebeten. Gleichzeitig gefährde die Steuer Arbeitsplätze in der Getränkeindustrie.
2: Ursula Meyer war das mit hessischen Reaktionen auf die von der Bundesregierung geplante Zuckersteuer, die heute vom Kabinett in Berlin auf den Weg gebracht worden ist. Und wir schauen jetzt nach Hamburg. Dieser Prozess dort, der verhandelt einen der spektakulärsten und politisch wohl auch brisantesten Fälle der vergangenen Jahrzehnte. Es geht seit heute vor dem Hanseatischen Oberlandesgericht in Hamburg um die Sprengung der Nord Stream Pipelines in der Ostsee vor 4 Jahren. Ein Ukrainer ist dort unter anderem wegen eines Kriegsverbrechens und des Herbeiführens einer Sprengstoffexplosion angeklagt. Er soll laut Anklage zusammen mit weiteren Personen den Plan entwickelt haben, die von Russland durch die Ostsee nach Lubmin in Mecklenburg Vorpommern verlaufende Erdgasleitung zu zerstören und diesen Plan dann eben auch umgesetzt zu haben. Elke Spanner ist unsere Prozessbeobachterin in Hamburg. Ich habe sie heute Nachmittag gefragt, wieso eigentlich dieser Vorwurf des Kriegsverbrechens, wie wird der juristisch begründet?
13: Na, das Ganze hat ja im September 22 stattgefunden und das war ja nun wenige Monate, nachdem Russland seinen Angriffskrieg auf die Ukraine gestartet hatte. Und dem Angeklagten wird jetzt vorgeworfen, dass er sozusagen als Anführer dieses Sabotageteams im Auftrag staatlicher Stellen der Ukraine diese Sabotage verantwortet haben soll. Und das Ziel des Ganzen soll gewesen sein, laut der Bundesanwaltschaft, dass die Nord Stream Pipelines zerstört werden sollten, damit Russland da nicht weiter Gas durchleiten und aus dem Verkauf dann den Krieg finanzieren kann. Das ist die Konstruktion der Bundesanwaltschaft. Die Verteidigung hat heute zum Auftakt aber direkt gesagt, diese Anklage lässt sich aus ihrer Sicht nicht halten, weil sie gesagt haben, naja, die Nord Stream Pipelines, das war gar keine zivile Infrastruktur, sondern das sei was gewesen, was Russland im Krieg als Waffe einsetzen würde, zum Beispiel um politisch Druck zu machen. Und deswegen könne von einem Kriegsverbrechen gar keine Rede sein. Das war heute die Argumentation der Verteidigung zum Prozessauftakt.
2: Die Verteidigung hat ja wohl auch gleich die Einstellung dieses Prozesses beantragt. Wie hat man das denn begründet?
13: Nein, mit der Begründung Begründung, dass der angeklagte Soldat der ukrainischen Armee sei und dass er keine Aussagegenehmigung habe. Und da wurde gesagt, wenn er etwas über zum Beispiel militärische Strategien oder Befehlsstrukturen sagen würde, dann könnte er in der Ukraine sehr hart dafür bestraft werden. Also er darf nichts sagen. Und dann haben sie gesagt, na ja, aber wenn er keine Aussagegenehmigung hat, wenn er nichts sagen darf, dann kann er sich auch nicht verteidigen. Er dürfe dann ja auch nichts sagen, was ihn eventuell entlasten könnte. Und deshalb, das war das Argument der Verteidigung, könne es kein faires und rechtsstaatliches Verfahren geben. Und sie haben dann auch noch gesagt, der Vorwurf eines Kriegsverbrechens, der sei auch deswegen nicht zu halten, weil in diesem Krieg zwar Verbrechen begangen werden würden, aber von russischer Seite, nicht von ukrainischer.
2: Gesprengt wurde nun eine russische Pipeline außerhalb der deutschen Hoheitsgewässer. Wieso die Anklage und der Prozess in Deutschland?
13: Weil die Nord Stream Pipelines in Mecklenburg-Vorpommern angelandet sind. Also dahin wurde das Gas ja sozusagen geleitet. Deswegen müsste der Prozess eigentlich rein formell wohl in Mecklenburg-Vorpommern stattfinden. Da gibt es aber keinen eigenen Staatsschutzsenat. Es gibt so einen Staatsschutzvertrag zwischen den nördlichen Bundesländern, dass alle Verfahren, die da aufschlagen, die halt im weitesten Sinne mit Staatsschutz zu tun haben, in Hamburg verhandelt werden. Hier gibt es gleich drei Staatsschutzsenate. Und deswegen ist das Verfahren hierhin verlegt worden. Und deswegen sitzt der Angeklagte auch hier seit jetzt fast einem Jahr in Untersuchungshaft.
2: Wird denn damit gerechnet eigentlich, dass auch andere mutmaßlich Beteiligte in Deutschland vor Gericht gestellt werden?
13: Ja, ganz konkret geht es im Moment schon um einen weiteren Verdächtigen. Es ist ja im Sommer in Kroatien ein weiterer Verdächtiger festgenommen worden. Er soll damals einer der Taucher gewesen sein, die zu den Pipelines abgetaucht sind und da diese Sprengsätze befestigt haben sollen. Da geht es gerade noch darum, ob er nach Deutschland ausgeliefert wird, ja oder nein. Er wehrt sich dagegen, aber wenn er ausgeliefert wird, dann dürfte dieser Prozess wohl auch in Hamburg stattfinden.
2: Die ukrainische Regierung, die beteuert ja, sie habe den Auftrag nicht gegeben, diese Pipeline zu sprengen, und nun hoffen ja einige, dass im Laufe des Prozesses hier auch mehr Klarheit entstehen wird, wer nun tatsächlich die Drahtzieher im Hintergrund waren. Wann wird denn mit einem Urteil gerechnet?
13: Na, das wird sich noch ein paar Monate hinziehen. Also es gibt jetzt schon Termine bis Ende Januar. Es wurden gerade heute noch mal weitere festgesetzt, eben bis Ende Januar. Aber es gehen alle davon aus, dass der Prozess noch sehr viel länger dauern wird und sich noch weiter ins nächste Jahr reinstrecken wird.
2: Helke Spanner war das aus Hamburg über den dortigen Prozessauftakt im Nord Stream-Verfahren. Es geht um die Sprengung der Nord Stream-Pipelines vor 4 Jahren.
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2: 645 Millionen Menschen weltweit haben nicht genug zu essen. Und statt besser wird die Lage in vielen Teilen der Welt wieder schlechter. Das zeigt der neue Welthungerindex, den die Welthungerhilfe heute vorgestellt hat. Dieser Index ist in Zusammenarbeit mit mehreren anderen Institutionen erstellt worden. 4 Werte liegen diesem Index zugrunde: Unterernährung, Wachstumsverzögerung, Aufzehrung bei Kindern, Auszehrung und schließlich auch Kindersterblichkeit. Nach jahrelangen Fortschritten nimmt der Hunger seit 2018 in der Welt laut dieses Index wieder zu. Darüber habe ich vor der Sendung mit Marleen Thieme gesprochen. Sie ist die Präsidentin der Welthungerhilfe und ich habe sie gefragt, wo ist die Situation im Augenblick in dieser Welt besonders dramatisch?
14: Besonders ernst ist die Lage weiterhin in Afrika südlich der Sahara und in Südasien. In 8 Ländern wird die Hungersituation als sehr ernst eingestuft. Und dabei ist Somalia an der Spitze mit dem höchsten Hungerwert. Demokratische Republik Kongo, Tschad, Madagaskar, aber auch Burundi, Sudan und Südsudan und der Jemen gehören dazu.
2: Der diesjährige Welthungerindex steht unter der Überschrift »Keine Sicherheit ohne Ernährungssicherheit«. Was meinen Sie konkret damit?
14: Die Gründe für diese verschärften Lage liegen in Kriegen und bewaffneten Konflikten, die zu den wichtigsten Treibern des Hungers gehören. 2025 gab es so viele bewaffnete Konflikte wie seit 1946 nicht mehr. Die Rekordzahl von 65 bewaffneten Konflikten innerhalb von Staaten und 8 Kriegen zwischen Staaten waren die Hauptursache für die akute Ernährungsunsicherheit und wirft die Fortschritte, die wir in den 2 Jahrzehnten vorher hatten, bei der Reduzierung des Hungers um eine Generation zurück.
2: Der Iran-Krieg, die gestörten Handelswege im Nahen und Mittleren Osten lassen ja die Preise für Treibstoff, Transporte, für Düngemittel steigen. Gleichzeitig sorgt der Krieg in der Ukraine für erhebliche Probleme beim Getreideexport, weil die Ukraine die Schiffe nicht mehr sicher durchs Schwarze Meer schicken kann. Wie stark trifft all das auch Menschen in Ländern, die mit diesem Konflikt eigentlich gar nichts zu tun haben?
14: Das ist Fatale an diesen Konflikten. Sie wirken als Krisenverstärker. Besonders hart trifft es Familien, die ohnehin unter Mangelernährung leiden. Sie sparen dann weiter bei den Lebensmitteln. Sie reduzieren die Mahlzeiten und müssen sich womöglich verschulden, wenn sie denn noch irgendwo anschreiben können oder ihr Hab und Gut verkaufen. Und das Schlimmste ist, dass Kinder unter der Mangelernährung besonders leiden. Und das hat lebenslange Folgen, wie wir alle aus den medizinischen Forschungen wissen.
2: Welche Rolle spielt der Klimawandel beim weltweiten Hunger?
14: Auch der ist ein wesentlicher Treiber, aber die jüngsten Zahlen sind im Wesentlichen durch die Kriege und Konflikte geprägt. Aber natürlich, wir wissen, dass El Niño womöglich in diesem Winter erhebliche Probleme, gerade auch in Ostafrika, in Asien, mit Dürren und Überschwemmungen schaffen wird. Und auch da trifft es wieder die Ärmsten der Armen. Und das wird ein großes Problem sein, wenn wir überhaupt ein schon erhöhtes Hungerrisiko haben.
2: Die Vereinten Nationen wollten ja den Hunger bis 2030 weltweit beenden. Davon sind wir weit entfernt. Während wir hier miteinander sprechen, während dieses Gesprächs, sterben etwa 80 Menschen in dieser Welt an Hunger. Was müsste sich ändern? Was müssten wir tun, die nicht hungern, damit das ein Ende hat?
14: In der Tat, wir müssen weiter investieren in die Bekämpfung des Hungers. Denn Hunger generiert auch neue Konflikte. Wir wissen, dass das zwar nicht zwangsläufig ist, aber wenn Menschen ihre Lebensgrundlage verlieren, Lebensmittel unbezahlbar werden und die Konkurrenz um Wasser oder Land zunimmt, dann werden sich gesellschaftliche Spannungen verschärfen. Und das kann auch diese Welt nicht wollen. Dagegen kann man auch nicht mit militärischen Mitteln vorgehen. Wir müssen den Teufelskreis durchbrechen, damit der Hunger nicht die Widerstandsfähigkeit von Gemeinschaften schwächt, Ungleichheiten stärkt und damit wiederum mit dieser Instabilität, die entsteht, noch größerer Hunger bewirkt wird. Und daher plädieren wir dafür, als Welthungerhilfe den Sicherheitsbegriff deutlich zu erweitern. Das ist mehr als nur militärische Stärke, Grenzschutz und Verteidigungsfähigkeit, denn Sicherheit beginnt dort, wo Menschen ihre grundlegenden Bedürfnisse befriedigen können. Und diese Ungleichheit, die wir in unserer Welt im Moment feststellen können, die wollen wir hiermit auch ganz deutlich anprangern. Stabilität und dauerhaften Frieden geht nicht ohne Ernährungssicherheit.
2: Sagt Marleen Thieme, sie ist die Präsidentin der Welthungerhilfe. Gesprochen haben wir am heutigen Tag, an dem die Welthungerhilfe den aktuellen Hungerindex vorgestellt hat. Und danach nimmt der Hunger in dieser Welt wieder zu.
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2: Und damit ist man eben weit entfernt vom von den Vereinten Nationen ausgerufenen Ziel, den Hunger in dieser Welt bis zum Jahr 2030 zu beenden. Die Zeit 18.23 Uhr, 7:07. Und wir schauen jetzt nach Südafrika. Der ANC, das ist die Regierungspartei in Südafrika. Und jetzt sorgt der Mord an Mitgliedern der ANC-Jugend dort für Entsetzen. In einem Township im Süden von Johannesburg wurden mehrere junge Aktivisten auf offener Straße erschossen. Dieser Anschlag auf die Nachwuchsorganisation des regierenden Nationalkongresses reiht sich ein in eine Serie politischer Morde in diesem Jahr und passierte wenige Wochen vor den wichtigen Provinz- und Kommunalwahlen in Südafrika. Stefan Überbach berichtet.
15: Das Township Katlehong, eine halbe Autostunde südöstlich von Johannesburg. Am späten Dienstagabend schießt ein bewaffneter Angreifer auf offener Straße auf eine Gruppe von Trauergästen. Inzwischen sind 4 Menschen tot, mehrere weitere wurden schwer verletzt, darunter 2 Jungen, 11 und 14 Jahre alt. Tommy Mtombeni, der Polizeichef der Provinz Gauteng, sagte dem Nachrichtenkanal Newsroom Afrika: Bei den Opfern handelt es sich um Mitglieder der politischen Partei ANC. Sie kamen von einer Gedenkveranstaltung an einer Schule. Das Problem liegt in der fehlenden Toleranz innerhalb unserer Gemeinschaft. Man könnte den Eindruck gewinnen, dass diese Intoleranz bis zu einem gewissen Grad mit politischer Parteinahme zusammenhängt. Die vier Todesopfer sind zwischen 21 und 27 Jahren alt. Alle gehörten zur ANC-Jugendliga, der Nachwuchsorganisation des Afrikanischen Nationalkongress. Die Partei von Freiheitslegende Nelson Mandela ist die stärkste politische Kraft in der südafrikanischen Regierungskoalition. Eine Augenzeugin, die anonym bleiben will, war schnell am Tatort. Als ich ankam, sah ich die leblosen Körper dieser Menschen am Boden liegen. Das war sehr schmerzhaft, denn es waren junge Leute, die ich persönlich kenne. Einer von ihnen hätte morgen seine Abschlussprüfungen schreiben sollen. Wir als Gemeinschaft sind tief verletzt, weil wir nicht verstehen, was diese Person dazu veranlasst hat, hierher zu kommen und auf diese Jugendlichen zu schießen. Diese Person, der dringend Tatverdächtige, hat sich nach den tödlichen Schüssen der Polizei gestellt. Er sitzt in Untersuchungshaft, die Vorwürfe lauten auf Mord und versuchten Mord. In Medienberichten wird er mit einer kleinen, vor kurzem erst gegründeten Partei in Verbindung gebracht. Die aber hat sich bereits von dem mutmaßlichen Täter distanziert. Der Mann sei keiner ihrer Kandidaten. Die stellvertretende südafrikanische Polizeiministerin Polly Boshielo verurteilt die Tat.
16: Unser Mitgefühl gilt allen Familien der Verstorbenen. Niemand sollte auf diese Weise sterben. Es tut uns sehr leid für alle Angehörigen. Und wir werden sie auch weiterhin begleiten und unterstützen.
15: Inzwischen hat die Sondereinheit für politische Morde die Ermittlungen übernommen. Denn der Angriff ist kein Einzelfall. In diesem Jahr sind bei politisch motivierten Attacken bereits mehr als 40 Menschen getötet worden. Darunter Kommunalpolitiker, Parteifunktionäre und Kandidaten für die anstehenden Wahlen.
2: Stefan Überbach berichtete über politische Gewalt in Südafrika. Diese Band, sie war die erfolgreichste Girls-Band in der deutschen Musikgeschichte. Die Gruppe No Angels, die zunächst fünf, dann vier Frauen hatten, einen Hit nach dem anderen, ausverkaufte Konzerte, eine riesige Fangemeinde und zwar nicht nur in Deutschland. Irgendwann aber ging diese Band auseinander. Ihr gemeinsamer Weg war zu Ende, aber das sollte wohl nicht das letzte Wort sein, denn inzwischen sind sie wieder zusammen und singen auch wieder. 25 Jahre nach ihrer Entdeckung in einem Fernsehformat schauen die Frauen in der dreiteiligen ARD-Doku-Reihe No Angels, das sind wir, auf diese bewegte Geschichte ihrer Band zurück.
17: Von Zero to Hero, fünf junge Frauen und ihre einzigartige Karriere, die No Angels.
18: Die No Angels überall. Oh mein Gott.
17: Sandy, Lucy, Nadja, Jessica und Vanessa kamen zur Jahrtausendwende zusammen. Das erstmals ausgetragene Format Popstars castete über 4000 junge Mädchen für eine Popband. Die deutschen Spice Girls sollten es werden.
19: Ja, die No Angels gingen ja wirklich komplett durch die Decke. Daylight in Your Eyes wurde der meistverkaufte Song des Jahres. Only stronger, I
20: wanna be daylight. Daylight war ein Ausnahmesong, wie ein so alleinstehender Koloss.
17: Als die Wahl auf die 5 getroffen war, begann die Achterbahnfahrt einer Popstar-Karriere. Aufnahmen, Proben, Tanzunterricht, Autogrammstunden, Videodrehs, Konzerte, Fotoshootings und vieles mehr.
21: Und dann die ganze Zeit mit dem Superman oder Superwoman Cape losfliegen, alle 4 oder 5.
22: Also gesund war das nicht. Auf keinen Fall.
23: Das ist eine ganz harte Branche und man darf das nicht unterschätzen. Es geht immer um Geld.
17: 3 Alben in 2 Jahren, etliche Singles, große Erfolge und, wie sollte es anders sein, die Erschöpfung.
24: Aber man hat gemerkt, das war ein Teil des Zerrüttungsprozesses.
25: Ich war dann auch leicht reizbar.
26: Das wurde nicht leichter, sondern schwerer.
27: Die Stimmung ist gekippt, wir waren ausgebrannt.
24: In letzter Konsequenz war man in 2003 aufgerieben. Dann kriselt es natürlich doch auch intern.
17: Alle erfolgreichen Popbands gleichen einander. Den Misserfolg hingegen erlebt jede auf ihre eigene Weise. So auch die No Angels. 25 Jahre Bandgeschichte mit allen Höhen und Tiefen erzählen von Misserfolgen, Schwangerschaft, Verhaftung, Demütigung. Bei den Erinnerungen daran werden viele Tränen aus den Augen gewischt.
25: Diese Zeit war emotional so hässlich, weil wir wurden einfach nach
0: ein richtig schweres halbes Jahr gezwungen, diesen Traum aufzugeben, damit wir den überleben können.
17: Aufstieg und Fall eines Pop-Phänomens. Die No Angels fanden immer wieder zusammen, trotz aller Krisen. Nur Vanessa hat sich zurückgezogen. Die anderen vier Engel feiern ihr 25. Bandjubiläum mit neuem Album, Tournee und eben dieser Doku.
0: Es gibt Momente, die mir Freude bereitet haben und andere Momente, die mir das Herz zerrissen haben.
2: Die Doku-Reihe No Angels, das sind wir, vorgestellt von Norbert Kunze. Das war ein Einblick und alle Folgen können Sie ab sofort abrufen und sich anschauen in der ARD-Mediathek.
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3: 18.30 Uhr. Merz verteidigt Reformpläne im Bundestag. Wiesbadener Gericht stoppt Abschiebung eines Babys. Tausende Kraniche ziehen über Hessen hinweg. Das Wetter in der Nacht trocken, örtlich Nebel, Abkühlung auf 8 bis 1 Grad. Mein Name ist Stefan Schiebelhut. Im Bundestag ist heute über das Thema Gerechtigkeit debattiert worden. Auch Bundeskanzler Merz ist in seiner Regierungserklärung darauf eingegangen. ARD-Hauptstadtkorrespondent Markus Sambale.
4: Merz findet, dass viel zu tun ist, um Deutschland gerecht und sicher zu machen. Der Bundeskanzler verweist auf die Reformen bei Rente und Steuern. Merz stellt aber auch klar, dass Gerechtigkeit für ihn nicht Umverteilung zulasten der Leistungsträger bedeutet. Hier widerspricht Matthias Mirsch, der Fraktionschef des Koalitionspartners SPD. Er kündigt an, über das Thema Umverteilung zu diskutieren, beim Ringen um eine gerechtere Erbschaftssteuer zum Beispiel.
3: Die Bundesregierung hat eine Altersgrenze für die Nutzung von sozialen Medien auf den Weg gebracht. Wer jünger als 13 Jahre ist, soll TikTok, Instagram und Co. nicht benutzen dürfen, es sei denn, es handelt sich um nachweislich kindgerechte Angebote. Für Jugendliche zwischen 13 und 18 Jahren soll es aber abgestufte Nutzungsrechte geben. Die Regelungen sollen so lange gelten, bis es auf EU-Ebene entsprechende Beschlüsse gibt. Das Verwaltungsgericht Wiesbaden hat die Abschiebung eines Säuglings gestoppt. Das Bundesamt für Migration und Flüchtlinge wollte das 3 Monate alte Kind ohne seine Eltern in die Türkei abschieben. HR-Reporterin Birgitta Söhling.
5: Die Eltern stammen aus der Türkei und gehören zur Volksgruppe der Kurden. Ihr Asylantrag wurde 2025 abgelehnt. Dagegen haben sie geklagt und dürfen in Deutschland bleiben, solange das Verfahren läuft. 2026 bekamen sie eine Tochter. Das Baby sollte im Schnellverfahren abgeschoben werden. Das Verwaltungsgericht hat die drohende Abschiebung jetzt gestoppt und deutliche Kritik am Bundesamt für Migration und Flüchtlinge geübt. Das Kind darf bei seinen Eltern bleiben, bis über das Schicksal der ganzen Familie entschieden ist.
3: Wenn abgelehnte Asylbewerber freiwillig in ihr Heimatland zurückkehren, werden sie von der EU finanziell unterstützt. Recherchen von NDR, WDR und Süddeutscher Zeitung haben jetzt allerdings ergeben, dass der dafür vorgesehene Fördertopf schon leer ist. Eigentlich sollte das Geld bis Ende des Jahres reichen. ARD-Reporterin Helene Frömke.
6: Auch wenn in Deutschland immer noch rund 260.000 Asylbewerber ausreisepflichtig sind, hat sich das Programm zu einem der wichtigsten Pfeiler zur Förderung der freiwilligen Ausreise entwickelt. Hilfe gibt es unter anderem für eine Unterkunft in den ersten Tagen nach Ankunft im Herkunftsland. Das Geld kommt von der Europäischen Grenzschutzagentur Frontex. Ein Frontex-Sprecher bestätigte, dass der Fördertopf jetzt leer ist. Grund sei die sehr hohe Nachfrage. Die EU-Kommission hat sich bisher auf Anfrage nicht dazu geäußert.
3: Rund 4000 Kraniche sind schon über Hessen hinweggezogen. Das meldet der Naturschutzbund NABU. Demnach sind gestern die ersten Sichtungen gemeldet worden. Wegen der niedrigeren Temperaturen fliegen die Kraniche von der Ostseeküste aus zu ihren Winterquartieren in Richtung Südwesten. Der NABU ruft dazu auf, Sichtungen zu melden. Mit den Daten wollen die Naturschützer einen Überblick über den Vogelzug bekommen. Das waren die Nachrichten. Das Wetter. Heute Abend ist es allenfalls leicht bewölkt und auch in der Nacht oft klar. Im Verlauf bildet sich aber in den Niederungen wieder Nebel. Es kühlt ab auf 8 bis 1 Grad, auch Bodenfrost ist möglich. Morgen ist es teilweise länger neblig trüb, abseits davon aber sonnig mit nur wenigen Schleierwolken. Die Höchstwerte reichen von 12 Grad bei zähem Nebel bis 19 Grad an der Bergstraße. Die weiteren Aussichten: am Freitag wenig Änderung, bis 20 Grad. Am Samstag wechselhaft und windig mit Sonne, Wolken und Schauern bei 9 bis 15 Grad. Die Zeit 18.34 Uhr.
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3: A3 Frankfurt Richtung Köln. Zwischen Frankfurter Kreuz und Mönchhof-Dreieck 4 Kilometer stockender Verkehr. A3 Frankfurt Richtung Würzburg. Zwischen Frankfurt Süd und Offenbacher Kreuz 5 Kilometer stockend. Im weiteren Verlauf zwischen Ruhrbrunn und Markt Heidenfeld 6 Kilometer Stau. Hier eine Verzögerung von noch 20 bis 30 Minuten. A5 Frankfurt Richtung Kassel. Zwischen Frankfurt-Niederrad und dem Bad Homburger Kreuz 8 Kilometer stockender Verkehr wegen eines defekten PKW auf dem rechten Fahrstreifen. A7 Fulda Richtung Kassel. Zwischen Homberg-Efze und Malsfeld 4 Kilometer Stau. Grund ist hier ein defekter LKW auf dem rechten Fahrstreifen. A66 Frankfurt Richtung Wiesbaden. Zwischen Frankfurt-Höchst und Frankfurt-Zeilsheim 2 Kilometer Stau nach einem Unfall auf dem linken Fahrstreifen. Und A661 Oberursel Richtung Egelsbach. Zwischen Bad Homburger Kreuz und Frankfurt-Eckenheim streckenweise stockender Verkehr.
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2: Guten Abend. Es sind turbulente Zeiten für die Bundesregierung. Bei vielen Themen drängt die Zeit. Bei einigen gibt es offensichtlich noch einigen Diskussionsbedarf in der Regierung. Hinzu kommt ein Wechsel an der Spitze des Arbeitsministeriums. Ein unerwarteter Wechsel, der heute abgeschlossen worden ist. Vor diesem Hintergrund hat der Bundeskanzler gleichzeitig vor dem EU-Gipfeltreffen morgen in Brüssel seine Regierungserklärung im Parlament gehalten. Dagmar Pepping aus unserem Hauptstadtstudio in Berlin berichtet.
7: Friedrich Merz hatte sich zwei zentrale Formulierungen ins Redemanuskript geschrieben. Zum einen
8: Gerechtigkeit,
7: zum anderen
8: schöpferische Anstrengung.
7: Gerechtigkeit und schöpferische Anstrengung. Das eine ein Ziel. Das andere ein Instrument, um dieses Ziel zu erreichen. Der Kanzler zitierte in seiner Regierungserklärung einen Satz von Papst Benedikt aus dem Jahr 2011.
8: Die Politik muss mühen um Gerechtigkeit sein.
7: Schöpferische Anstrengung sei nun nötig, auch um gerade um gegen Extremismus vorzugehen. Der dringe in den Bundestag, in Landtage und in die Alltagswelt dieses Landes ein. Der Kanzler wandte sich direkt an die Abgeordneten der AfD.
8: Dieses höhnische Gelächter, das wir von dieser Seite permanent hören. Ein höhnisches Gelächter mit der Freude an der Zersetzung und an der Zerstörung.
7: Die Koalition habe schon einiges auf den Weg gebracht zum März. Beispielsweise die Sicherheitslücke zu schließen. Nun arbeite sie daran, die Gerechtigkeitslücke zu schließen. CDU, CSU und SPD. Alle drei Parteien in der Regierung verstünden Politik als Verantwortung.
8: Und zwar als Verantwortung nicht für Einzelgruppen oder Interessenverbände oder Milieus oder einzelne Generationen, sondern für alle Bürgerinnen und Bürger unseres Landes.
7: Eine ausgestreckte Hand von Merz in Richtung der Sozialdemokraten. Nach wieder einmal turbulenten Tagen in der Koalition. Ausgelöst durch den Rückzug von Bärbel Baas aus ihren Ämtern als Arbeitsministerin und als SPD-Chefin. Von Baas begründet auch mit öffentlichen Angriffen aus Reihen des Koalitionspartners auf sie. Ein Vorwurf, den die Union zurückgewiesen hat. SPD-Fraktionschef Matthias Mirsch nahm die ausgestreckte Hand des CDU-Kanzlers an, um dann sozialdemokratische Muskeln zu zeigen.
8: CDU, CSU und SPD liegen in vielen Punkten weit auseinander, wenn es um die Frage von Gerechtigkeit geht. Und Herr Bundeskanzler, das Thema Umverteilung, darüber diskutieren wir dann auch noch mal.
7: Die Opposition kritisierte die Politik der Koalition und ihr Erscheinungsbild scharf.
9: Sie, Herr Merz, führen eine Koalition an, die keine Kraft und keine Vision ausstrahlt,
7: sagte Grünen-Fraktionschefin Britta Hasselmann. AfD-Fraktionschef Tino Chrupalla sprach von politischem Versagen und griff den Kanzler auch direkt an, während Merz auf der Regierungsbank demonstrativ Akten studierte.
10: Sie haben gestern beim BDA gesagt, ich habe nicht vor, Liebling der Nation zu werden. Das heißt eigentlich übersetzt, die Menschen, die mich gewählt haben, sind mir scheißegal.
7: Sören Pellmann, der Co-Fraktionsvorsitzende der Linken, warf der Regierung vor, falsche Schwerpunkte zu setzen. Geld fließe in Aufrüstung und Militarisierung statt in Schulen, Wohnungen oder in die Pflege.
2: Dagmar Pepping berichtete aus Berlin über die heutige Regierungserklärung des Bundeskanzlers und die Reaktionen darauf.
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2: Das Bundeskabinett, das hat heute eine Steuer auf zuckerhaltige Getränke auf den Weg gebracht. Eine Steuer, die, sollte sie durchs Parlament gehen, ab Juli 2027 erhoben wird. Je nach Zuckergehalt wird sie 26 oder 32 Cent pro Liter betragen. Betroffen sind unter anderem Limonade, Cola, Eistee sowie Energydrinks, Fruchtnektar, Saftkonzentrate mit Zuckerzusatz oder zuckerhaltiger Sirup. Kleinere Hersteller mit einer Jahresproduktion mit bis zu 1 Million Litern sollen aber auf ihre zuckerhaltigen Getränke keine Steuer zahlen müssen. Ziel der Zuckersteuer ist einerseits, das erhöhte Risiko von Adipositas, vor allem bei Heranwachsenden, zu senken und andererseits mehr Geld einzunehmen, um schließlich auch die Krankenkassen zu entlasten. Anja Braun aus der ARD-Wissenschaftsredaktion meint, die Zuckersteuer, die hat durchaus einen Sinn.
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11: Ja, eine Zuckersteuer macht Sinn. Vor allem, wenn man davon ausgeht, dass die Hersteller dann auf zuckerärmere Rezepturen umstellen, um ihre Marktanteile zu halten. Dann würden Verbraucher für die gleichen Preise gesündere Produkte bekommen. So ist es zumindest in Großbritannien geschehen, als dort schon vor 8 Jahren eine Zuckersteuer auf Softdrinks eingeführt wurde. Dass wir in Deutschland deutlich zu viel Zucker zu uns nehmen, nämlich im Schnitt 33 Kilo pro Jahr, ist eine Tatsache. Auch bei uns steigt die Zahl der adipösen und fettleibigen Menschen immer weiter an. Das hat nicht nur Folgen für die Gesundheit der Betroffenen, sondern wächst sich auch zu einer großen Belastung für das ganze Gesundheitssystem aus. Nun ist das eine, Schokolade, Gummibärchen oder auch ein Stück Torte zu essen, da weiß man, dass ordentlich Zucker drin steckt. Das andere aber sind die versteckten Zuckerzusätze, von denen wir Einzelne gar nichts bemerken. So ist Zucker als günstiger Füllstoff in vielen Convenience-Produkten wie zum Beispiel Tiefkühlpizza, Fertiglasagne oder Tomatenketchup drin. Aber vor allem und in hoher Konzentration in Erfrischungsgetränken. Die stehen besonders im Fokus, weil sie gerade von Heranwachsenden gerne konsumiert werden und hier schon ein Glas Limo reicht, um den Tagesbedarf an Zucker für einen Erwachsenen, nämlich 25 Gramm oder 5 Würfel Zucker, zu decken. Aus der Union kommt die Kritik, der Staat solle nicht zu stark lenken, er sei doch kein Ernährungscoach. Mündige Bürgerinnen und Bürger könnten selbst darauf achten, wie viel Zucker wo drin ist. Aufklärung wäre doch viel besser als Steuern. Doch ganz so leicht ist es nicht, denn die Lebensmittelindustrie arbeitet ja gezielt daran, den freien Willen der Konsumenten auszuhebeln. Softdrinks sind oft darauf ausgelegt, dass die extreme Süße im Mund gar nicht als zu viel wahrgenommen wird, sondern Lust auf den nächsten Schluck macht. Deshalb macht die Zuckersteuer als Lenkungselement durchaus Sinn. Denn nicht nur der einzelne Konsument, sondern auch das Gesundheitssystem würde profitieren. In Großbritannien sind die Zahlen der adipösen Heranwachsenden seit Einführung der Zuckersteuer gesunken. Für Deutschland haben Forschende der Technischen Uni München in einer Simulation berechnet, dass durch die Zuckersteuer und dem daraus folgenden geringeren Zuckerkonsum Gesundheitskosten von etwa 16 Milliarden Euro im Jahr eingespart werden könnten. Und ja, es geht der deutschen Wirtschaft gerade nicht besonders gut. Aber sollen wir deshalb auf Anpassungen zugunsten der besseren Gesundheit der Bürgerinnen und Bürger verzichten? Das Einzige, was die Einführung der Zuckersteuer belastet, ist, dass sie nur durchgewunken wird, weil die Einnahmen zum Stopfen der Haushaltslöcher benötigt werden. Eine davon unabhängige Entscheidung und die Investition der Zuckersteuereinnahmen in den Gesundheitssektor, beispielsweise in dem Bereich der Adipositas-Prävention, wäre sauberer gewesen. Doch besser so als gar nicht.
2: Anja Braun kommentierte. Und wir gehen jetzt nach Rom. Dort in der berühmten Gemelli-Klinik ist gestern Papst Leo operiert worden. Nach dieser Operation, die von ihm selbst persönlich angekündigt worden war, wurde ein sogenanntes Lungenadenokarzinom diagnostiziert. Ich habe vor der Sendung mit Professor Bernd Schmidt gesprochen vom Lungenkrebszentrum der DRK-Kliniken in Berlin. Und ich wollte von ihm wissen, um was für einen Krebs handelt es sich denn hier genau?
12: Die Adenokarzinome in der Lunge sind die größte Gruppe bei den Lungenkrebserkrankungen, machen ungefähr 40-45% aller Lungenkrebserkrankungen aus und gehören in die Kategorie der sogenannten nicht kleinzelligen Karzinome. Das ist sozusagen so die Schublade, in der Lungenadenokarzinome sind. Und wir unterteilen die deshalb, weil sich für die Behandlung, vor allen Dingen, wenn es um medikamentöse Behandlungen geht, anhand dieser Zuordnung dann Entscheidungen ableiten lassen. Für die Operation, die jetzt gelaufen ist, hat das erstmal keine Bedeutung. Man hätte ein Plattenepithelkarzinom genauso operiert wie dieses. Aber wir sind in der größten Gruppe der Lungenkarzinome, offensichtlich beim Papst.
2: Das scheint also erstmal nicht so ungewöhnlich also zu sein. Der Papst ist 71 Jahre alt. Er hält sich mit Schwimmen, Tennis und Sportübungen fit, soll sogar bis vor kurzem noch ins Fitnessstudio gegangen sein, ist aus dem Vatikan zu hören. Geraucht hat er nie. Wie ungewöhnlich ist vor diesem Hintergrund diese Diagnose?
12: Wir sehen tatsächlich am allermeisten Lungenkarzinome, die bei Menschen auftreten, die eine Rauchergeschichte haben. Aber wir sehen tatsächlich zunehmend auch Menschen, die nie geraucht haben, die ein Lungenkarzinom entwickeln. Dann insbesondere auch Adenokarzinome, also das passt sehr gut. Und das macht ungefähr einen Anteil von 15-20% der Lungenkarzinome aus, die eben wirklich bei Nichtrauchern auftreten. Also das Nichtrauchen ist kein 100%iger Schutz.
2: Der rechte untere Lungenlappen wurde beim Papst, so war aus der Gemelli-Klinik zu hören, vollständig entfernt worden bei dieser OP. Ist der Krebs damit erstmal weg?
12: Man muss sich vorstellen, der rechte untere Lungenlappen, das sind etwa 40% des einen Lungenflügels. Wir haben ja zwei Lungenflügel, links und rechts. Und auf der rechten Seite macht der Unterlappen etwa 40% aus. Die sind also entfernt. Und das Ziel ist es, dass wir tatsächlich mit einer Operation, so wie in diesem Falle, wenn man den gesamten Lappen entfernt, diesen Knoten komplett entfernt. Und was man dazu zusätzlich sicherlich gemacht hat, ist eine radikale Entfernung aller Lymphknoten, die dazugehören, also die im Abflussgebiet, wie wir sagen, dieses Lungenlappens sind, weil das hochrelevant ist für die nachfolgenden möglicherweise erforderlichen Therapien. Das heißt, wir wollen genau wissen, wie groß ist dieser Tumor, dieser Knoten ist in dem Stück Gewebe, was man entfernt, drin. Und wir wollen wissen, sind Lymphknoten in der Umgebung des Tumors durch Tumorzellen befallen? Also gehören sie auch zu dem Tumor oder nicht? Und das ist eine Routine, die in Europa zumindest überall gleich unternommen wird.
2: Wie geht man in dieser Routine typischerweise jetzt weiter vor?
12: Man wird jetzt genau kategorisieren, gibt es positive Lymphknoten, positiv im Sinne, dass dort Tumor nachweisbar ist. Wenn das der Fall wäre, dann wird man darüber nachdenken, ob eine nachgelagerte Medikamentenbehandlung erforderlich ist. Wenn die Lymphknoten alle tumorfrei sind, das wäre natürlich zu wünschen. Das heißt, in keinem der Lymphknoten ist etwas von dem Tumor nachweisbar. Dann wird man unter Umständen auch gar keine Nachbehandlungen brauchen, sondern wird dann einfach nur Verlaufskontrollen machen, mit denen man in einem solchen Fall guckt und aufpasst, dass es kein erneutes Auftreten der Krebserkrankung gibt.
2: Wenn wir zum Abschluss noch mal ganz grundsätzlich auf das Thema Lungenkrebs schauen. Das heißt, es sei eine der am häufigst auftretenden Krebsarten. Was hat sich hier in den vergangenen Jahren getan? Hat man heute eine bessere Heilungschance als vor 10 oder 20 Jahren?
12: Also häufig ist diese Erkrankung tatsächlich. Wir sehen in Deutschland etwa 55.000 Neuerkrankungen im Jahr. Das sind also viele Menschen. Und die allermeisten Menschen sehen wir bisher in relativ fortgeschrittenen Stadien mit Metastasen. Und was wir in den letzten Jahren erlebt haben, ist einerseits, dass sich für diese fortgeschrittenen Stadien die Therapien deutlich verändert haben. Wir hatten früher nur in Anführungsstrichen Chemotherapien, das heißt wirklich Medikamente, die die Zellen an der Vermehrung gehindert haben. Und wir haben inzwischen seit etlichen Jahren sehr zielgerichtete Therapien für einzelne, sehr genau definierte Patientengruppen mit einer viel, viel besseren Wirksamkeit und viel weniger Nebenwirkungen. Und wir haben seit inzwischen etwa 10 Jahren die sogenannten Immuntherapien. Das sind Medikamente, die helfen, dass der Körper sich selber mit seinem Immunsystem gegen eine solche Krebserkrankung wehren kann. Beide Verfahren, beide Strategien haben eine deutlich höhere Wirksamkeit als die bisherigen Chemotherapien. Wir kombinieren diese Sachen miteinander. Und insgesamt hat sich die Prognose der Lungenkrebserkrankung in den fortgeschrittenen Stadien deutlich verbessert.
2: Sagt Professor Bernd Schmidt, Leiter des Lungenkrebszentrums der DRK-Kliniken in Berlin. Gesprochen haben wir über Lungenkrebs vor dem Hintergrund, dass bei Papst Leo im Zuge einer Operation Lungenkrebs, ein bösartiger Tumor, festgestellt und entfernt worden ist.
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2: Die Sondierungen für ein Dreierbündnis von Berliner Linken, Grünen und SPD, die liegen jetzt auf Eis. Als Grund nannten Grüne und SPD, die Linke habe sich nicht an das Ergebnis ihrer gemeinsamen Vorgespräche gehalten. Ein weiterer Diskussionspunkt, die Linke hat die Neuköllner Politikerin Vanessa Emde in ihre Fraktion aufgenommen im Abgeordnetenhaus, die aber wegen ihrer Äußerungen zu Israel umstritten ist. Kirsten Buchmann berichtet aus Berlin.
14: Alle Mitglieder der Linksfraktion im Berliner Abgeordnetenhaus haben eine Erklärung unterschrieben. Sie stehen zum Existenzrecht Israels und zum Schutz jüdischen Lebens. Warum aber eine eigene Erklärung der Fraktion und nicht die zuvor in den rot-grün-roten Dreier-Vorgesprächen ausgehandelte Vereinbarung? Der Fraktionschef der Linken, Tobias Schulze, versichert:
15: Für uns gilt das Vorsondierungspapier. Wir stehen dazu.
14: Es sei aber nicht die Frage, dass jedes einzelne Gremium das gemeinsame Papier unterschreibe. Schulze verweist auf einen künftigen Parteitag der Linken, bei dem das Drei-Parteien-Papier noch beschlossen werden solle.
15: Das Sondierungspapier ist ja kein parteieigenes Papier, sondern eine Vereinbarung von den drei Parteien. Und das ist dann Grundlage unserer Parteitagsbeschlüsse, die wir fassen wollen, wenn Koalitionsverhandlungen aufgenommen werden.
14: Nur die eigenen Parteitagsbeschlüsse könnten Arbeitsgrundlage der Fraktion sein. Ein Mitglied der neuen Linksfraktion ist allerdings Vanessa Emde, die zuvor durch israelfeindliche Äußerungen aufgefallen war. Es habe keinerlei Zusage der Linken an SPD und Grüne gegeben, Emde aus der Fraktion auszuschließen, betont Schulze. Die Grünen-Bundesspitze aber behauptet das Gegenteil. Berlins Grünen-Fraktionschef Werner Graf hält sich zu der Personalie bedeckt. Er will die Dreiergespräche fortführen. Sein Argument, alle Abgeordneten der Linksfraktion im Berliner Abgeordnetenhaus hätten
16: eine Erklärung unterzeichnet, die sich auch explizit für das Existenzrecht Israel ausspricht. Das war uns immer wichtig.
14: Der Grünen-Politiker will die Sondierungsgespräche für ein rot-grün-rotes Bündnis so bald wie möglich fortsetzen. Dem Sozialdemokraten Aziz Bozkurt ging es mit der Sondierungsunterbrechung von Linken, Grünen und SPD seit Dienstagabend ohnehin zu schnell. Man hätte mehr miteinander ringen müssen, sagt er.
18: In der unruhigen Lage, die wir im Land haben, sollte man hier Klarheit herstellen und zeigen, wie auch eine demokratische Mehrheit geht, links der Mitte.
14: Also ein Regierungsbündnis von Linken, Grünen und SPD. Andere Sozialdemokraten wie Franziska Giffey sprechen sich aber inzwischen offen gegen eine solche Koalition aus. Falls die Sondierungen für ein solches Dreierbündnis scheitern, steht Grünen und SPD noch eine weitere Option offen, ein Kenia-Bündnis unter der Führung der CDU. Deren Parteichef Stefan Evers sendet schon mal dieses Signal aus.
19: Ich stehe mit den Spitzen von SPD und Grünen regelmäßig in vertraulichem Austausch. Und dabei mache ich immer wieder klar, unsere Hand ist und bleibt ausgestreckt, unsere Tür steht offen. Und wenn Grüne und SPD, anders als bisher, zu dem Ergebnis kommen, ernsthaft über Alternativen zu einer von dieser Linken geführten Regierung sprechen zu wollen, dann lade ich auch zu entsprechenden Gesprächen ein.
14: Eine Antwort der beiden umworbenen Parteien an ihn gibt es bislang nicht. Dabei dürfte auch eine Rolle spielen, eine mögliche CDU-geführte Kenia-Koalition im Berliner Abgeordnetenhaus hätte einen deutlich knapperen Vorsprung von nur 2 Stimmen über der absoluten Mehrheit.
2: Kirsten Buchmann berichtete aus Berlin, wo Grüne und SPD die Sondierungsgespräche mit der Linken erstmal auf Eis gelegt haben. Und wir haben eine aktuelle Warnmeldung aus unserem Verkehrszentrum. Vorsicht bitte auf der A661 Oberursel Richtung Egelsbach am Offenbacher Kreuz in der Verbindung zur A3 Richtung Frankfurt. Dort befindet sich eine Person im Bereich der Fahrbahn. Fahren Sie dort bitte ganz besonders vorsichtig.
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2: Ja, mit einem überraschenden Unentschieden begann die Champions-League-Woche gestern aus deutscher Sicht. Der FC Bayern München spielte beim norwegischen Meister Viking Stavanger nur 3:3 unentschieden. Das sorgte für einigen Frust im Münchner Lager. Heute Abend, da will es Borussia Dortmund in der Königsklasse besser machen. Kurios an der Sache, auch der BVB muss in Norwegen antreten. Und zwar bei FK Bodø Glimt. Philipp Hofmeister aus unserer Sportredaktion habe ich heute Nachmittag gefragt, wie schwierig wird dieser Ausflug in den Norden für die Dortmunder?
20: Ja, wird auch nicht einfach und zwar auf keiner Ebene. Norwegen ist ja so etwas wie eine kleine Fußballmacht inzwischen geworden. Haben wir bei der WM im Sommer auch gesehen, bis ins Viertelfinale vorgestoßen, rund um Supertorjäger Erling Haaland. Und auch die norwegischen Clubs in der heimischen Liga sind richtig gut. Starker Nachwuchs und Bodø Glimt ist insofern unangenehm, als dass das richtig hoch in den Norden geht. An den Polarkreis für Borussia Dortmund. Hab gerade noch mal geschaut, Temperaturen um den Gefrierpunkt heute da oben. Ja, da ist schon richtig Winter. Das Stadion ist klein, der Kunstrasen ist stumpf, der Gegner ist unangenehm. Also ganz, ganz viele Zutaten, die echten Superstars eigentlich gar nicht so richtig schmecken. Und dementsprechend appelliert auch BVB-Trainer Niko Kovac vor dem Anstoß in Norwegen heute Abend an die Einstellung seiner Mannschaft.
21: Alle Mannschaften müssen auf Kunstrasen spielen, wenn sie herkommen. Also von daher werden wir es auch tun. Entscheidend ist, dass wir das sofort annehmen. Es waren namhafte Mannschaften hier und viele mussten mitbekommen, wie schwierig das ist, hier auch zu spielen.
20: Hat er recht? Der Niko Kovac, denn Bodø Glimt war die große Überraschungsmannschaft der letzten Champions-League-Saison. Bis in die K.O.-Runde ging es da. Für die Frechen, für die mutigen Norweger. Also das wird eine mittelschwere Prüfung auf allen Ebenen heute Abend für Borussia Dortmund.
2: Also klingt nach einer Zone, die nicht eine wirkliche Wohlfühlzone ist, nee, dort oben im Norden. In Dortmund, Philipp, sind ja trotz eines gelungenen Saisonstarts in der Bundesliga in Summe gerade trotzdem nicht alle wirklich komplett glücklich. Warum das nicht?
20: Ja, irgendwie fehlt so ein bisschen das Spektakel bei Borussia Dortmund und das steht eigentlich in krassem Gegensatz zu den stabilen, guten Ergebnissen, die Niko Kovac da jetzt seit anderthalb Jahren abgeliefert hat. Folgerichtig fast schon auch seine Vertragsverlängerung jetzt rund um den Saisonstart bis 2029 vorzeitig der ehemalige Eintracht-Pokalsieger-Trainer. Aber vielen fehlt so ein bisschen die spielerische Weiterentwicklung, eine klare Linie. Kovac-Mannschaften schon immer hohe taktische Disziplin, hohe Kampfbereitschaft. Das rufen die Dortmunder auch alles ab, stehen in der Bundesliga gut da, aber es fehlt so ein bisschen die ganz große B-Note und da ist die Frage, kriegt er den nächsten Schritt auch noch hin? Die Ergebnisse aber, die geben Niko Kovac eigentlich weiter recht.
2: Auch der VfB Stuttgart, der muss heute Abend in der Champions League ran, ebenfalls auswärts und zwar bei Slovan Bratislava in der Slowakei. Mit welchen Erfolgsaussichten aus deiner Sicht für die Schwaben?
20: Eigentlich ganz gut, das ist der derzeitige Tabellenvierte aus der slowakischen Liga, also wenn man da als VfB Stuttgart nicht die Favoritenrolle annimmt, dann wäre man glaube ich auch fehl am Platz. Dem VfB winkt der perfekte Start in die Königsklasse. Erstes Spiel wurde gewonnen. Heute nachlegen, machbare Aufgabe in Bratislava. Dann wären 6 Punkte aus den ersten beiden Spielen und wäre fast dann schon das eine Bein in der K.O.-Runde. Aber auch da natürlich mit der Favoritenrolle umgehen gegen einen Gegner, der eben auf dieser Königsklasse nicht allzu häufig eine Bühne bekommt und dementsprechend eben auch alles reinhauen wird. Auch da, Stichwort Mentalität, Resilienz gilt für Dortmund heute Abend in Norwegen, genauso wie für den VfB Stuttgart in Bratislava in der Slowakei.
2: Vielen Dank, Philipp Hofmeister. 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Ab 21 Uhr hier in HR Info oder auch über ARD Sounds.
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2: Der inhaftierte ehemalige Istanbuler Bürgermeister Ekrem İmamoğlu hat jetzt im Hauptprozess gegen ihn mit seinem Plädoyer begonnen. Das Ganze soll mehrere Tage dauern. Es ist ein Prozess, den die Opposition in der Türkei als politisch motiviert bezeichnet. Ein Prozess, bei dem es darum gehe, den Rivalen von Präsident Erdogan auszuschalten. Aus der Türkei berichtet Benjamin Weber.
22: Es ist windig vor dem Gerichtsgebäude, als Dilek İmamoğlu mit der wartenden Presse spricht. Sie ist die Ehefrau des Angeklagten Ekrem İmamoğlu, dem abgesetzten Bürgermeister Istanbuls.
23: Jetzt geschieht das, was längst hätte passieren sollen. In einem funktionierenden Rechtsstaat hätte er beim ersten Gerichtstermin aussagen müssen. Doch seine Aussage wurde da nicht aufgenommen. Wir hoffen, dass er in den kommenden 4 Tagen unter fairen Bedingungen aussagen kann.
22: Seit über 1,5 Jahren sitzt İmamoğlu in Untersuchungshaft. Seit März läuft nun der Mammutprozess gegen 400 Angeklagte der Stadtverwaltung Istanbuls und damit auch gegen ihn. İmamoğlu wird in der fast 4000-seitigen Anklageschrift als Anführer einer kriminellen Vereinigung dargestellt. Es geht um Bestechung, Untreue, Geldwäsche und Ausschreibungsmanipulation. Angeblicher Schaden 3 Milliarden Euro. Dass für den Angeklagten und die Opposition diese Vorwürfe vorgeschoben sind, ist klar. İmamoğlu hätte Staatspräsident Erdogan bei Wahlen, laut Umfragen, gefährlich werden können. Vor Gericht, wo keine Aufnahmen erlaubt sind, geht İmamoğlu am ersten Tag der Aussage nicht konkret auf die Vorwürfe ein. Nach ARD-Informationen kritisiert er dagegen die AKP-Regierung und Staatspräsident Erdogan scharf. Die türkische Justiz sei nicht mehr unabhängig. Das Land steuere auf ein totalitäres Regime zu. Und İmamoğlu empört sich darüber, dass die türkischen Behörden heute am frühen Morgen den kritischen Fernsehsender Halk TV geschlossen haben. Dort wäre die Aussage İmamoğlus heute Top-Thema gewesen. Jetzt sendet der kritische Fernsehsender nicht mehr. Die Vorwürfe der Behörden: Geldwäsche, Bestechung und auch hier Ausschreibungsbetrug. Senderchef Cafer Mahiroğlu:
0: Sämtliche dieser Vorwürfe sind haltlos. Die Justiz als Waffe einzusetzen, ist der größte Schaden, den man der Türkei zufügen kann.
22: Halk TV galt in der Türkei zuletzt als meistgesehener Fernsehsender. In einem Land, in dem Fernsehen Leitmedium Nummer 1 ist und über 90% der Medien als von der Regierung kontrolliert gelten, war der oppositionelle Sender für viele eine Quelle für unabhängige Nachrichten. Die fällt jetzt weg. Oppositionsführer Özgür Özel:
0: Das ist ein Zeichen für die Erschöpfung, Verzweiflung und Hilflosigkeit dieser Regierung. Niemand sollte daraus den Schluss ziehen, die Regierung sei stark, Tayyip Erdogan sei stark, nur weil er nun auch Halk TV geschlossen hat. Wer sich zu solchen Maßnahmen herablässt, hat sein Ende bereits erreicht.
22: Vor 2 Wochen erst sperrten die Behörden den Zugang zur unabhängigen News-Webseite T.J.M.Dört. Staatspräsident Erdogan will wiedergewählt werden. Offiziell stehen 2028 Wahlen an. Nichts in der Türkei deutet darauf hin, dass sich die Angriffe auf die Pressefreiheit bis dahin abmildern oder dass der ehemalige Bürgermeister Istanbuls aus der Haft entlassen wird.
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3: 19 Uhr. Caritas lobt Regierungspläne zu mehr Jugendschutz im Netz. Merz verteidigt Reformpläne im Bundestag. Stuttgart und Dortmund spielen auswärts in der Champions League. Das Wetter: in der Nacht trocken, örtlich Nebel, 8 bis 1 Grad. Mein Name ist Stefan Schiebelhut. Die geplanten Social-Media-Einschränkungen für Kinder und Jugendliche kommen beim katholischen Sozialverband Caritas gut an. Es sei

0: Thema Gerechtigkeit debattiert worden. Auch Kanzler Merz ist in seiner Regierungserklärung darauf eingegangen. Die Hauptstadtkorrespondent Markus Sambale.
1: Merz findet, dass viel zu tun ist, um Deutschland gerecht und sicher zu machen. Der Bundeskanzler verweist auf die Reformen bei Rente und Steuern. Merz stellt aber auch klar, dass Gerechtigkeit für ihn nicht Umverteilung zu Lasten der Leistungsträger bedeutet. Hier widerspricht Matthias Mirsch, der Fraktionschef des Koalitionspartners SPD. Er kündigt an, über das Thema Umverteilung zu diskutieren, beim Ringen um eine gerechtere Erbschaftssteuer zum Beispiel.
0: In der Türkei hat die Polizei den oppositionsnahen Sender Halk TV gestürmt und den Sendebetrieb gestoppt. Grund für die Razzia seien Vorwürfe der Bestechung und Geldwäsche gegen den Vorstandschef von Halk TV. Das berichtet eine oppositionsnahe Nachrichtenagentur und beruft sich auf die Staatsanwaltschaft in Istanbul. Der Vorstandschef wies die Vorwürfe als haltlos zurück. Ein Lkw-Fahrer aus Hessen soll die Lastwagen von 4 Kollegen angezündet haben, während die darin schliefen. Das Motiv ist bisher unklar. Jetzt sitzt der Verdächtige in Untersuchungshaft. Das meldet die zuständige Polizei in Norddeutschland. Die Lkw hatten Ende September auf einem Parkplatz an der A27 gebrannt. Zeugen hatten die Fahrer geweckt und damit verhindert, dass jemand verletzt wurde. In der Fußball-Champions League will der VfB Stuttgart heute Abend den zweiten Sieg im zweiten Spiel holen. Auswärts beim slowakischen Club Slovan Bratislava. ARD-Sportreporter Florian Winkler.
2: Die Chancen dafür stehen recht gut, denn gegen Slovan Bratislava gilt der VfB als Favorit. Doch Cheftrainer Sebastian Hoeneß warnt vor dem slowakischen Meister der guten Fußballspiele. Aber der 44-Jährige will an die guten Leistungen aus dem Sieg gegen Aufsteiger Paderborn in der Liga anknüpfen. Der angeblich schlechte Rasen im Narodny Futbolowy-Stadion für Hoeneß eher eine Randnotiz. Stattdessen die klare Ansage, nicht zu sehr nach den Bedingungen schauen, sondern die Umstände annehmen. Vor 2 Jahren war der VfB schon einmal bei Slovan zu Gast und gewann mit 3:1.
0: Auch für Borussia Dortmund steht ein Auswärtsspiel an beim norwegischen Vizemeister FK Bodø Glimt. Das waren die Nachrichten. Das Wetter. Heute Abend ist es allenfalls leicht bewölkt und auch in der Nacht oft klar. Im Verlauf bildet sich aber in den Niederungen wieder Nebel. Es kühlt ab auf 8 bis 1 Grad, auch Bodenfrost ist möglich. Morgen ist es teilweise länger neblig trüb, abseits davon aber sonnig mit nur wenigen Schleierwolken. Die Höchstwerte reichen von 12 Grad bei zähem Nebel bis 19 Grad an der Bergstraße. Und die Aussichten am Freitag wenig Änderung bis 20 Grad, am Samstag wechselhaft mit einzelnen Schauern. Bei 9 bis 15 Grad. Die Zeit, es ist 19.04 Uhr.
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0: Vorsicht auf der A5, Frankfurt Richtung Kassel. Zwischen Friedberg und Obermörlen liegen Gegenstände auf dem mittleren Fahrstreifen. Vorsicht auf der A480, Gießen Richtung Reiskirchen. Zwischen Gießener Nordkreuz und dem Reiskirchener Dreieck steht ein defektes Fahrzeug auf dem rechten Fahrstreifen. A5, Frankfurt Richtung Kassel. Zwischen dem Westkreuz Frankfurt und dem Bad Homburger Kreuz 6 Kilometer stockender Verkehr wegen eines defekten PKW auf dem rechten Fahrstreifen. A8, München Richtung Stuttgart. Zwischen Wendlingen und Stuttgart-Pleningen 4 Kilometer stockender Verkehr. Und A66, Frankfurt Richtung Wiesbaden. Zwischen dem Eschborner Dreieck und Frankfurt-Salzheim 4 Kilometer Stau nach einem Unfall auf dem linken Fahrstreifen. Kommen Sie gut an Ihr Ziel.
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4: Herzlich willkommen, Kai Schmieding hier. Wie fühlst du dich? Was würden Sie gerade spontan antworten auf diese Frage? Würden Sie davon anfangen zu erzählen, dass der Rücken schmerzt, die Knie wehtun, dazu der Kopf brummt? Oder würden Sie sagen, was Sie gerade emotional bewegt? Welche Ängste, Hoffnungen, Sehnsüchte oder Wutgefühle Sie gerade so haben? In seinem Buch Wie fühlst du dich? Beschäftigt sich Axel Hacke mit individuellen wie gesellschaftlichen Gefühlslagen. Ich freue mich, dass er heute unser Gast ist. Herzlich willkommen, Axel Hacke. Hallo.
5: Ja, hallo, Herr Schmieding.
4: Wie fühlst du dich über unser Innenleben in Zeiten wie diesen, ist der vollständige Titel des sehr inspirierenden Buches, das uns helfen kann in dieser Zeit, in der wir ja oft in den von Affekten angetriebenen Social-Media-Welten der Empörungsunternehmer unterwegs sind und manchmal ja auch so gar nicht mehr wissen, ist es eigentlich mein Gefühl, meine Emotion, die ich gerade spüre, oder bin ich Teil einer großen gesellschaftlichen Gefühlswallung? Das Buch befasst sich aber auch mit einem Leitgefühl unserer

0: Zeit der Angst. Wir lernen, wie Gefühle entstehen, vielleicht auch, wie wir ihrer Herr werden. Wir können aber möglicherweise auch von Axel Hacke lernen, wie wir bei alledem nicht die Hoffnung verlieren. Axel Hacke ist ein Name, der Ihnen mit als erstes einfällt, wenn der Begriff Kolumnist genannt wird. Sie kennen ihn nicht nur aufgrund seiner Kolumnen für die Süddeutsche bzw. das Magazin und seiner Bücher. Ich wage mal zu behaupten, Sie haben bestimmt auch schon wunderbare Streiflichter in der Süddeutschen gelesen, die von ihm verfasst wurden, ohne dass da ein Name drunter steht. Herr Hacke, haben Sie schon mal gehört, mit welchem Satz die Generation Z allerhöchste Empathie ausdrückt?
1: Nee, fällt mir gerade nicht ein.
0: Der Satz ist mir gerade begegnet. Ich fühle dich. I feel you.
1: I feel you. Ja, das können ja alles so Anglizismen, die dann übertragen werden. Ja, ich fühle dich. Ach.
0: Das klingt ja nach großer Empathie eigentlich. Ich fühle dich.
1: Ja, es klingt aber auch so ein bisschen schnulzig, oder? Also ich finde es ich find's ein bisschen kitschig, irgendwie, um es klar zu sagen. Ja, es ist ja heute immerzu von Gefühlen die Rede. Das kennzeichnet ja unsere Zeit. Also wir hantieren ja auch mit Begriffen, die dann oft gar nicht das meinen, wovon wir reden. Also man ist ja heute ganz schnell mit dem Wort Depression bei der Hand, nur weil man ein bisschen schlechte Laune hat oder irgendwie verstimmt ist oder so. Eine Depression ist was völlig anderes. Das ist eine schwere Krankheit.
0: Dieses I feel you, das klingt ja eigentlich danach, dass die Menschen verbunden sind miteinander. Dabei ist das Klischee ja so, jeder hat sein Smartphone in der Hand, lebt in Vereinzelung, interessiert sich gar nicht für den anderen. Wenn ich Sie in dem Buch richtig verstehe, sehen Sie das gar nicht so pessimistisch, das mit dem Smartphone.
1: Also, das Smartphone hat wie alle Dinge seine Vor- und Nachteile. Also ich finde da Sachen dabei, die ganz toll sind. Also dass ich jederzeit mit meinen Kindern oder Enkelkindern und meiner Frau Kontakt haben kann. Man muss sich ja nur mal vorstellen, wie das früher gewesen ist. Als ich nach München gezogen bin, meine Eltern waren in Braunschweig, da hatte ich erstmal gar kein Telefon und dann musste ich zu einer Telefonzelle gehen, da musste man Münzen haben, dann mussten die Eltern auch zu Hause sein. Also das war alles unendlich schwierig und heute ist man viel schneller in Kontakt miteinander und das kann sich auch mal schnell eine SMS schreiben oder irgendwas, das ist doch großartig, also das finde ich schon toll. Natürlich ist der Nachteil darin, dass ich oft Menschen auf der Straße begegne, bei denen ich das Gefühl habe, die sind überhaupt nicht hier. Die sind ganz woanders. Ich weiß nicht wo. Die hören vielleicht einen Podcast, was ja nichts Schlechtes ist.
0: Richtig.
1: Oder manche gucken ja auch nur auf ihr Handy, weil das eine Landkarte ist auch. Ja, also das ist nicht immer so ganz klar.
0: Sie haben vorhin gesagt, wir hantieren heute in dieser Zeit der Gefühle mit solchen Vokabeln wie Depressionen. Ich glaube, im Buch steht auch passive Aggression. Das führen wir einfach so im Munde, ohne so wirklich zu wissen, was das bedeutet. Ist dieses Primat der Gefühle, das wir heute erleben, ist das ein Erbe der 70er? Dass man sagt, die Kriegsgeneration hat alles weggedrückt, wir müssen am besten alles rauslassen und dann war alles anders? Oder hat unser Umgang mit Gefühlen heute eine andere Qualität noch?
1: Also es hat ganz viele verschiedene Ebenen. Also ich erzähle nur mal, wie das war, als ich ein junger Mensch war vor 50 Jahren. Mein Vater hat über Gefühle eigentlich überhaupt nie geredet. Ich kann mich nicht erinnern, ein Wort von ihm gehört zu haben, was mich betraf, was irgendwie mit Gefühlen zu tun hatte. Ich wusste schon, dass er mich gern hatte.
0: Das ist eine starke Aussage.
1: Ja.
0: Eine traurige Aussage.
1: Ja, natürlich ist es traurig. Hallo, das ist sehr traurig. Das ist ja auch etwas, worunter meine Generation, also ich bin jetzt gerade 70 geworden, immer sehr gelitten hat. Dieser mangelnde emotionale Kontakt zu den eigenen Eltern, das ist heute anders. Und ich würde mal behaupten, es ist sehr viel besser. Also meine Kinder und Enkel haben schon des Öfteren von mir gehört, dass ich sie liebe. Und das ist schon eine fundamentale Veränderung. Und dann spielen Gefühle natürlich in vielen Beziehungen heute, also in der Politik zum Beispiel, populistische Politik wäre ohne Gefühle ja nicht denkbar. Das ist ein Rekurs auf alles, was emotional ist. Angst, Wut, Hass, dass diese Bewirtschaftung dieser Gefühle auch, die gehören zur populistischen Politik. Oder die sozialen Medien sind kein Austausch von vernünftigen Argumenten, sondern sie sind Emotionskanäle. Deswegen hantiert man da ja auch mit Emojis, wenn man irgendwas kommentieren will. Mhm. Und so ist das im Wirtschaftsleben natürlich auch. Jedes Brot wird heute mit Hilfe von Gefühlsappellen verkauft.
0: Im Buch taucht der Begriff auf Emokratie. Würden Sie so weit gehen? Wir leben in einer Emokratie, dass man das sagen kann, in einer Herrschaft der Gefühle.
1: Also zum Teil ist das sicherlich so. Viele haben das noch nicht so ganz erkannt, aber natürlich beruht Politik, das war schon immer so, ja, aber es ist heute sehr viel intensiver, dass man an Gefühle appelliert, dass man appelliert daran, dass Menschen Angst haben und dass man ihnen auch Angst macht, und dass ihre Reaktion darauf dann zum Beispiel Wut ist oder Hass oder manchmal nur so kurze Affekte, das ist ja oft nur so ein kurzes Aufflammen in den sozialen Medien. Das bestimmt schon sehr stark unsere Politik. Natürlich nicht zu 100%, das kann man nicht sagen. Mhm. Aber zu sehr viel größeren Anteilen als noch vor 20 Jahren.
0: Sie haben vorhin Ihren Vater angesprochen. Das finde ich ein sehr bewegendes Kapitel in dem Buch auch, über das Sie sehr, sehr, sehr offen auch erzählen. Ihr Vater war auf der anderen Seite, habe ich das Gefühl, und auch nach allem, was ich so recherchiert habe und über Sie gelesen habe, war aber auch ein sehr emotionaler Mensch. Sie haben vorhin gesagt, er konnte eigentlich nicht so Gefühle zeigen, so richtig Ihnen gegenüber. Aber dann beschreiben Sie ihn in anderen Situationen doch als sehr, sehr emotional. Fast schon überwältigt von seiner Emotion.
1: Ja, ich glaube, dass er schon ein emotionaler Mensch war, wobei die meisten Menschen emotionale Menschen sind. Nur der eine kann da direkt ran und der andere erreicht seine eigenen Gefühle irgendwie nicht. Bei meinem Vater war das so, dass ich ihn eigentlich wahnsinnig gern gekannt hätte vor dem Krieg. Ich glaube, dass der Krieg ihn sehr verändert hat. Diese 7 Jahre Soldat, die schrecklichen Erlebnisse, die Schuldgefühle. Und danach sind einfach viele Türen bei ihm zugegangen. Und das ist natürlich so, wenn man sich von seinen eigenen Gefühlen so fernhält wie möglich, dann kommt man auch an die guten Gefühle nicht mehr so richtig ran, ja, weil wenn man da eine Tür aufmacht, dann kommt gleich alles, ja. Also mein Vater sollte mal zur goldenen Hochzeit seiner Eltern eine Rede halten und da waren ja nun ein paar emotionale Dinge auch fällig und er konnte das nicht. Er brachte einen Satz raus und dann fing er an zu weinen. Mhm. Und er hörte nicht auf, vor der ganzen Gesellschaft.
0: Hat er geweint, vor der ganzen Gesellschaft?
1: Ja, er konnte nicht anders. Und er hatte diese Tür geöffnet, die bei ihm sonst immer geschlossen war. Hm. Und dann strömte das alles rein und er hat sich dann hingesetzt und es war vorbei. Er hat nichts mehr gesagt. Das war für mich ein sehr wichtiger Moment, ihn zu sehen. So. Hm.
0: Ihre Mutter, welche Art des Umgangs mit Emotionen hat der kleine Axel sozusagen bei seiner Mutter dann vorgelebt bekommen?
1: Also meine Mutter war sehr warmherzig eigentlich, sehr zugänglich, sehr tröstend, auch immer da, haben viel geredet. Auf der anderen Seite war sie oft dann überwältigt von Gefühlen und hatte sich dann auch nicht mehr unter Kontrolle. So, es war auf eine andere Art als bei meinem Vater. Wenn sie wütend wurde oder Angst hatte oder einfach überfordert war, dann fing sie an, auch mich zu verfolgen und zu schlagen und so. Und ich bin dann geflüchtet vor ihr in den Keller und weil ich merkte, sie hat sich überhaupt nicht mehr im Griff, ja. Mhm. Das verebbte dann nach einer gewissen Zeit und so nach einer halben Stunde habe ich mich langsam aus dem Keller wieder rausgeschlichen und dann war das auch vorbei, ja. Aber es waren schreckliche Erlebnisse, sich vor seiner eigenen Mutter so zu fürchten und so wegzulaufen vor ihr.
0: Hat das dazu geführt, dass Sie dann ein eher ängstliches Kind wurden oder eher zum umgekehrten Fall, dass Sie gesagt haben, gerade anders, jetzt muss ich nach vorne gehen.
1: Na, ich war ein braves Kind. Ich war der Beste in der Schulklasse. Bis zur 7. Klasse war ich immer der Beste. geplagt oft von Spannungskopfschmerzen. Also ich konnte manchmal gar nicht aus dem Zimmer gehen. So hämmerte das in meinem Schädel manchmal. Und in der achten Klasse drehte sich das um. Dann wurde ich also zum Rebellen, bekam ganz lange Haare. Also wenn ich lange Haare sage, dann war ich wirklich lang. Ja, also vorher kriegten wir so den Kopf rasiert.
0: So wie Friedrich Merz in Brilon.
1: Ja, genau. Und dann gingen die Haare so bis zum Rückenende, ja, wenn ich das mal so sagen darf. Und das war für meinen Vater ganz schrecklich zum Beispiel. Ja.
0: Sie schreiben über einen denkwürdigen Moment in der Schule, ich glaube, es war in der Grundschule, das war eine Art Psychoexperiment, bei dem es scheinbar um alles ging. Wenn ich dem Buch glauben darf, dann hat sich das so stark bewegt, dass Sie da heute noch dran denken. Warum war dieser Moment, dieses Psychoexperiment, können Sie vielleicht mal erzählen davon, ja, warum war das so prägend?
1: Also Sie dürfen meinem Buch immer glauben, dass...
0: Es könnte ja auch eine Persona manchmal sein.
1: Nein, das war so, also ich war schon immer der Beste so im Deutschunterricht, ich konnte gut lesen und so, und dann sagte die Lehrerin, deren Liebling ich war damals noch, ich soll also in der Aula da ein Gedicht aufsagen, also dritte, vierte Klasse, so ein ganz harmloses Gedicht soll ich auf der Bühne aufsagen, und das konnte ich auch, das Gedicht, und dann stand ich oben auf der Bühne und guckte da in die Menge der Eltern hinein, die Lehrerin in der ersten Reihe, daneben meine Eltern. Und mir fiel keine einzige Zeile von diesem Gedicht mehr ein. Die Lehrerin sagte mir das gesamte Gedicht von unten her ein. Und ich war wie gelähmt. Ich sah da unten die Gesichter meiner Eltern. Ich sah dieses, die Angst im Gesicht meiner Mutter. Denn ich sollte ja immer der Beste sein. Aber wenn ich dann der Beste bin und da oben stehe, soll ich die Familie auch bitte nicht blamieren.
0: Es gibt noch ein anderes Beispiel. Da ist eine Gruppe junger Menschen, die, glaube ich, einen Versuch gemacht hat, einen psychologischen. Ja. Dieses Beispiel war auch sehr beeindruckend.
1: Das eines Tages kam mit der Lehrerin so eine Gruppe junger Referendare in die Klasse. Mhm. So dachten wir jedenfalls, Referendare. Und die sagten so, jetzt bekommen wir so einen Test. Und wir müssen diesen Testbogen ausfüllen. Und Sie müssen aber leider uns sagen, wer diesen Test nicht besteht, für den ist die schulische Laufbahn eigentlich zu Ende. Also der kann nicht zum Gymnasium gehen. Das hängt alles von diesem Moment jetzt ab. Und ich war wie gelähmt wiederum vor Angst, ja, weil ich dachte, jetzt ist alles vorbei. Ich bin noch nicht mal im Gymnasium angekommen und schon ist alles zu Ende. Und ich gab ein leeres Blatt ab. Ich hätte das alles gewusst unter normalen Umständen, aber so wusste ich nichts. Und dann gaben wir das ab und dann lösten die das Ganze also auch auf, weil die hatten natürlich eine Vergleichsgruppe, die Parallelklasse, denen gesagt wurde, wenn ihr das gut macht, dann seid ihr die Allergrößten, ihr kommt sofort zum Gymnasium und so weiter. Und die schnitten natürlich super ab. Für mich war diese Angst absolut lähmend, ja. Dieser Leistungsdruck, mit dem ich dann auch später nie im Leben so wahnsinnig gut umgehen konnte.
0: Der Leistungsdruck, den haben Sie dann später ja auch produktiv genutzt. Sie wollten unbedingt schreiben. Sie wollten aus Braunschweig weg, nach München. Sie wollten zur Süddeutschen Zeitung, beziehungsweise erst zur Journalistenschule schreiben. Sie war ein Auslöser, dass Ihr Vater, wie Sie mal berichtet haben, auch ein besonderes Verhältnis zu Journalisten hatte? Weil Sie haben ihn ja eben beschrieben als nicht so ganz kompetent im Umgang mit seinen Emotionen. Aber Sie berichten auch an anderer Stelle, dass Sie sonntags morgens einen ganz anderen Papa erlebt haben.
1: Ja, der sah immer sonntags morgens, mittags den internationalen Frühschoppen. Kennt heute keiner mehr. Da saß also Werner Höfer als Gastgeber mit, ich glaube, 5 Journalisten aus verschiedenen Ländern. Also da saßen an einem Tisch Araber und Israelis oder Amerikaner und Russen, also Journalisten, die so halbwegs Deutsch sprachen, so rade, wie sagt man, radebrachen.
0: Dazu wurde geraucht.
1: Ja, da wurde geraucht und Wein getrunken. Und am Ende waren die alle schon, erstmal hat man die kaum noch gesehen vor Rauch. Und zweitens hatten sie ganz schön einen in der Kiste dann. Und desto lauter und emotionaler wurde das. Und mein Vater ging da so mit, ja. der war so begeistert davon. Auch steigerte er sich da rein und erzählte dann beim Mittagessen so ganz begeistert. Und da habe ich sicherlich als junger Mensch so unwillkürlich gedacht, ja, wenn ich da mal sitze, wenn ich Journalist bin, dann wird mein Vater auf mich auch so begeistert und emotional reagieren, wo er sonst immer bei jeder 2 schon sagte, naja, hätte ja auch eine 1 sein können und so. Und wenn man nicht gut genug in der Schule war, dann sagte er schnell, naja, du wirst halt als Müllmann enden. Und solche Sätze waren das ja. Und ich wünschte mir natürlich diese Begeisterung von meinem Vater. Und ich dachte wohl, naja, wenn ich Journalist werde, dann werde ich diese Begeisterung auch mal bekommen.
0: Jetzt war Ihr Vater Beamter, Stichwort Sicherheit. Wie kam das denn an, dass der Sohn dann sagt, ich will jetzt schreiben, ich will nach München zur Süddeutschen, zur Journalistenschule, ich gehe eigentlich ins Ungewisse. Hat das Angst ausgelöst? Im Buch geht's ja um das Leitgefühl Angst auch. Hat das Angst ausgelöst?
1: Wahrscheinlich schon. Auf der anderen Seite fand er das natürlich gut, weil die Journalistenschule damals die angesehenste Institution war für die Ausbildung in diesem Beruf. Das fand er natürlich super. Wahrscheinlich hat er sich schon vorgestellt, naja, der kommt dann mal zurück zur Braunschweiger Zeitung. Oder das hat ihm schon beunruhigt, dass das so ungewisse Berufsaussichten waren. Er wollte immer eine sichere Sache. Er fand das dann super, dass ich bei der Süddeutschen war, natürlich. Er hat nicht mehr miterlebt, dass ich da gekündigt habe. 1999, da war er schon gestorben. Und das hätte er sicher sehr missbilligt. Also das wäre für ihn ganz unvorstellbar gewesen.
0: Diese Kündigung, über die können wir später auch noch reden, ist ein Beispiel dafür, dass Sie in Ihrem Leben doch auch des Öfteren, habe ich das Gefühl, Entscheidungen aus dem Bauch raus getroffen haben, aus der Emotion raus getroffen haben. War diese Entscheidung, nach München zu gehen, also auch primär eine Entscheidung des Bauches, eine Entscheidung der Emotion? Die hat das für Sie geregelt sozusagen?
1: Ja, ich glaube, alle Entscheidungen, die man trifft, sind letztlich basieren auf Emotionen. Also ohne...
0: Und man rationalisiert sie dann irgendwie.
1: Ja, vielleicht, ja. Aber wenn man eine Entscheidung zu treffen hat, dann leiten einen Gefühle. Gefühle haben eine leitende Funktion. Und sie bringen einen in einen Bereich, wo man dann überhaupt erst eine Entscheidung treffen kann. Ohne Gefühle können Sie überhaupt keine Entscheidung treffen. Das würde ich jetzt mal so behaupten. Ohne Gefühle würden Sie nie dahin kommen an den Punkt, weil rein rationale Entscheidungen, die gibt es eigentlich nicht. Und alle Entscheidungen, die ich im Leben getroffen habe, waren am Ende Gefühlsentscheidungen. Wie man so sagt, aus dem Bauch heraus. Das geht auch, glaube ich, gar nicht anders.
0: Die Anfänge bei der Süddeutschen, die waren dann durchaus turbulent, die Sie da beschreiben. Anfang der 80er muss das ja gewesen sein. Das haben Sie in einem anderen Interview beschrieben, was ich gehört habe, was mich auch sehr beeindruckt hat. Da gab es bei der Süddeutschen, auch das wieder so ein Beispiel für so eine mutige Bauchentscheidung. Es gab offenbar ja nur einen Platz in der Sportredaktion. Und eigentlich war doch Sport so gar nicht eigentlich Ihr Thema, oder?
1: Nö, ich war natürlich selber Sportler. Also ich habe Hockey gespielt, ziemlich intensiv sogar. Und so bin ich dann, weil es keinen anderen Platz bei der Süddeutschen gab, bin ich erstmal in der Sportredaktion gelandet. Da habe ich gedacht, na, ich werde mich schon irgendwann durchfräsen in die politische Redaktion. Ist mir dann ja auch gelungen. Aber der Punkt war der, dass ich natürlich nicht so wahnsinnig Ahnung hatte davon. Es gab so einen Tag, wo da gab es eine Skiwelt, alpine Skiweltmeisterschaft in Schladming. Das war 1982. Und der Ressortleiter, wir hatten einen Spezialisten dafür. Und der Ressortleiter sagte, na, das Thema hat aber für die Süddeutsche eine riesige Bedeutung. Da müssen 2 hin. Und dann fragt er, interessiert sich denn noch jemand für alpine Skifahren? Und zack, habe ich die Hand gehoben. Ich wusste gar nicht, was ich da tue. Mutig. Ja, weil ich hatte überhaupt keine Ahnung. Ich wusste nur, das ist eine wichtige Sache. Und da wollte ich dabei sein. Und da bin ich dann auch hingefahren. Und und habe dann mir das angeeignet, ja, dieses Grund.
0: Ja, nicht nur angeeignet, wenn ich das richtig verstehe, dann haben Sie ja sich aus dem Stand dann dort einen Namen gemacht, aber ich glaube auch lustigerweise jetzt nicht mit reinen Sporttexten, sondern mit, ja, ich sag mal, mit feuilletonistischen Texten.
1: Ja, das hat die erste Woche dieser Skiweltmeisterschaft 1982 hat es nur geregnet. Schladming liegt nicht besonders hoch, ich glaube, das liegt auf 700 Meter, also da ist es ist manchmal ein bisschen wackelig mit dem Wetter und es regnete die ganze Zeit. Es gab noch nicht mal Trainingsläufe, weil es so regnete. Und ich machte den ganzen Tag nichts anderes, als immer neue Regenglossen zu schreiben, immer neue Regenthemen mir auszudenken. Und das war natürlich sehr, sehr lustig und das fiel dann auch im Rest der Redaktion so ein bisschen auf.
0: Ich finde auch beeindruckend die Geschichte, wo Sie erzählen, dass Sie das erste Mal ein Streiflicht schreiben dürfen. Also diese wunderbare Glosse vorne auf der Süddeutschen drauf, auf der linken Seite, haben wir, glaube ich, alle schon mal gelesen, wir Hörer und Leser, eine zu Recht sehr bewunderte Kolumne. Und da gibt's ja auch einen Moment, wo Sie zum ersten Mal diesen Text schreiben dürfen. Und dann war dieser Moment ja auch, wenn ich es richtig verstehe, für Sie verbunden mit einer starken Überwindung von Angst, weil da war das leere Blatt.
1: Ja.
0: Und dann hast du diese Angst zu überwinden vor dem leeren Blatt. Wie war das damals?
1: Es war totale Panik. Also ich musste es zum ersten Mal unter Zeitdruck schreiben. Vorher übt man das so ein bisschen von einem Tag auf den anderen, aber dann kommt der Tag, wo man sagen wir mal damals um 12, 13 Uhr weiß, du musst das jetzt schreiben und es muss um 16.30 Uhr damals fertig sein. Und es war so ein, war wieder so ein Regending. Ja, es war im Mai regnet. Niemand hatte ein Thema und es war eigentlich Frühling und so und es regnete die ganze Zeit. Und dann sagte der Chefredakteur, also das ist doch ein Thema für den jungen Herrn Hacke, das sehe ich Ihnen doch an und so. Und da kommt man natürlich nicht aus, dann muss man das machen. Ja, und da war ich dann, 16.30 Uhr musste man fertig sein, um 16 Uhr hatte ich 10 Zeilen geschrieben und das war fürchterlich. Ich irrte da mit zerrauften Haaren auf den Fluren umher und traf dann einen Kollegen und der sagte, Sie müssen eine große Runde mit dem Paternoster fahren. Da gab es noch ein Paternoster damals, diese Aufzüge, wo man einfach so einsteigt ohne Türen und dann fährt der so oben rum, da steigen Sie nicht aus, dann sehen Sie da die ganzen Zahnräder und das alles und unten das Gleiche. Das habe ich dann gemacht. Und dann habe ich das Ding fertig geschrieben, innerhalb von 20 Minuten.
0: Und Paternosterfahren hat dann irgendwie die Verkrampfung gelöst,
1: der
0: oder?
1: Witz war, wie erklären Sie sich das heute? Der Witz war natürlich nicht das Paternosterfahren. Ja, es war schon das Ding, aber man wurde halt rausgeholt aus dieser Paniksituation. Irgendjemand muss einen da rausholen. Weiß ich, man hätte auch in einen Bottich mit kaltem Wasser steigen können oder irgendwas. Man muss einfach aus dieser Blockade rauskommen, ja. Sonst passiert da nichts. Und das war die Lösung.
0: Und man braucht vielleicht auch manchmal so einen warmherzigen Menschen wie den Redakteur, den Sie da beschreiben, oder den Reporter. Ihr Mentor.
1: Richtig. Das war so ein, natürlich auch so ein Gefühl, dass der mir vermittelte von, du kannst das schon, ja, du kannst das schon. Du denkst zwar im Moment, du kannst es nicht, aber du kannst es. Und das braucht man manchmal im Leben. Man braucht im Leben schon Leute, die an einen glauben. Ja. Wenn man selber nicht mehr an sich glaubt, dann muss es ein anderer tun. Hm.
0: Sie haben dann bei der Süddeutschen Karriere gemacht, wenn wir das jetzt mal so raffen, sozusagen Ihre Gefühlsgeschichte. Man kann sie schon eine Edelfeder ja nennen, gefragter Reporter sehr schnell. So, und dann kommt das, was Sie eben angedeutet haben. Ich glaube, 44 Jahre alt waren Sie, dann haben Sie gesagt, ich will das alles nicht mehr. Ich gebe die Sicherheit auf, ich gebe die Festanstellung auf, ich brauche meine Freiheit. Auch das ja eine sehr mutige Entscheidung für einen Menschen, der möglicherweise ja auch schon Familie zu dem Zeitpunkt hatte.
1: Hatte ich, ja. Und ich habe mit dieser Entscheidung wirklich jahrelang gerungen geradezu. Ich hab das auch ausprobiert. Ich habe mir mal ein halbes Jahr unbezahlt Urlaub genommen. Habe ich mir 3 Monate eine Wohnung in Venedig gemietet und war da in Venedig und wusste nichts mit mir anzufangen. Es war März, April, ständig Hochwasser, dunkel, kalt. eine blöde Wohnung. Ich habe nichts von Venedig gehabt. Ich habe auch nichts geschrieben, so wie ich es mir vorgenommen hatte. Ich habe Unsummen für Gespräche mit meiner Psychoanalytikerin ausgegeben und am Telefon. Es war eine schreckliche Zeit, aber ich habe trotzdem was daraus gelernt. Ich habe daraus gelernt, wenn du das machst, wenn du so leben willst, dass du an irgendwas arbeitest, dann musst du ein konkretes Projekt haben. Du musst wissen, was du willst. Das wusste ich damals nämlich nicht. Und als ich dann später gekündigt habe, dann hatte ich das Projekt auch. Und das hat mir dann sehr, sehr, sehr geholfen. Aber es war eine sehr angstbesetzte Entscheidung natürlich, diese Sicherheit so einer Festanstellung zu verlassen. Das hat mir schon großen Kummer gemacht. Auf der anderen Seite wusste ich für mich genau, du kannst so nicht weitermachen. Ja, ich hatte einen Hörsturz gehabt, ich hatte Kopfweh dauernd, ich schlief nicht gut, es ging mir einfach nicht gut. Und ich wusste, du musst es einfach machen, sonst kannst du dich morgens im Spiegel nicht mehr angucken irgendwann.
0: Sie haben jetzt en passant die Psychotherapie erwähnt. Was war denn der Moment in Ihrem Leben, an dem Sie wussten, ich muss jetzt irgendwie einen Umgang mit meinen eigenen Gefühlen lernen, vielleicht anders als mein Papa, und brauche möglicherweise eine Psychotherapie. Was war da der Impuls, als dass Sie das gemacht haben?
1: Es war eine große Krise. Also ich hatte eine Scheidung hinter mir. Meine Kinder, mit denen ich da bis dahin zusammengelebt hatte, waren mit meiner dann Ex-Frau nach Berlin gezogen. Ich war plötzlich weit von denen weg. Ich sah die nur noch an Wochenenden und ich habe furchtbar darunter gelitten, unter allen möglichen Gefühlen. Und meine heutige Frau sagte dann später irgendwann zu mir, also du musst etwas unternehmen. Du musst deinen eigenen Empfindungen näher kommen, du musst das alles mal durchkauen und analysieren. Und ich habe mich dagegen gewehrt. Ja, ich wollte das nicht, so wie mein Vater gesagt hatte, was? Der konnte das Wort gar nicht so richtig aussprechen, Psychologie. Das sind doch alles Irre. Und das musste ich erstmal überwinden, diese Barriere. Also, das habe ich wirklich meiner heutigen Frau zu verdanken. Und natürlich der Analytikerin, die ich dann hatte, die mich da in einer, also ich weiß nicht, wo ich heute wäre, wenn ich das nicht gemacht hätte. Ich glaube, ich wäre krank. Oder wahrscheinlich würde ich gar nicht mehr leben oder irgendwie sowas. Man wird dann ja krank. Man wird vielleicht herzkrank oder irgendwo sowas. Nicht sofort, aber irgendwann, ja. Also ich glaube, das ist, für mich war das sehr, sehr wichtig. Ich will nicht jedem zu einer Psychotherapie raten. Manche Leute brauchen das nicht, aber ich brauchte es dringend.
0: Was kann man dann konkret lernen in so einer Psychotherapie? Ich weiß, das kann man wahrscheinlich nicht verallgemeinern, aber kann man sagen, dass man möglicherweise ein Werkzeugkasten an die Hand bekommt, um mit Gefühlen umzugehen, die einen vielleicht vorher überwältigt haben?
1: Man redet ja mit jemandem in einer Psychotherapie. Und wenn man mit jemandem redet, dann fängt man an, das eigene Leben zu durchdenken. Und Sie werden am Anfang vielleicht bemerken, dass Sie da ständig im Kreis sich bewegen, ja, weil sie in so Grübelschleifen befangen sind, weil sie immer das Gleiche erzählen und weil sie aus diesen Grübelzirkeln einfach nicht rauskommen. Sie können ihr Leben nicht wirklich erzählen. Und irgendwann fängt das aber an, dass sie es schaffen, aus ihrem Leben eine Geschichte zu machen. Das ist übrigens sehr verwandt mit dem Schreiben auch und so, ja. Es wird daraus eine Geschichte, ihr eigenes Leben wird erzählbar. Und in dem Augenblick, wo sie eine Geschichte haben, können sie auch daneben treten, können sich von außen auch mal sehen, stecken nicht einfach nur knietief im Schlamm, sondern bewegen sich weiter. Und damit fängt das eigentlich alles an.
0: Also die Sprache ist ein Instrument, das uns vielleicht hilft, dann mit den Gefühlen fertig zu werden.
1: Also Psychoanalyse hat natürlich viel mit Sprache zu tun, das muss man ganz klar sehen. Das ist etwas sehr, da geht es auch ums Formulieren. Übrigens ist es schon sehr wichtig, über Gefühle auch zu reden. Das weiß man auch aus der neurowissenschaftlichen Forschung, dass Menschen, die über ihre Gefühle reden, die zum Beispiel ihre Wut auch differenziert äußern können, die sie in Abstufungen äußern können, die nicht einfach nur sagen, alles scheiße hier, ihr kotzt mich an und das war's dann.
0: Oder Epic Fury.
1: Ja, genau. Sondern die das in Abstufungen und Differenzierungen erzählen können. Das sind Menschen, die im Leben dann vielleicht auch letztlich weniger wütend sind und weniger cholerisch. Deswegen ist es auch wichtig, mit Kindern über Gefühle zu reden, um einfach sie zu schulen im Umgang mit den eigenen Emotionen.
0: Sie haben vorhin das so ein bisschen angedeutet, aber könnte man sagen, dass die Kernmotivation für Sie zu schreiben, auch Kolumnen zu schreiben über Alltäglichkeiten, dass das auch so ein bisschen ist, dass man damit mit dem eigenen Leben und mit den eigenen Emotionen auch fertig wird, dass man das schreibend irgendwie bannen kann?
1: Naja, das ist schon richtig, was Sie sagen. Ich hab immer gedacht, ich schreibe, weil ich getrieben von meiner Angst bin, weil ich Geld verdienen will, weil ich im Leben was darstellen will und so. Und irgendwann habe ich gemerkt, das ist eigentlich nicht meine Motivation. Meine Motivation ist eigentlich die Suche nach etwas, was man Heiterkeit nennen könnte, nach Leichtigkeit im Leben. Weil in dem Augenblick, wo Sie über ihr eigenes Leben schreiben. Ich habe ja viel über unseren Alltag geschrieben oder über mein eigenes Leben auch. In dem Augenblick, wo sie das tun, tritt man ein bisschen daneben. Man gewinnt eine Distanz. Anders können sie gar nicht schreiben. Sie brauchen diese Distanz. Und diese Entfernung zum eigenen Alltag, das ist etwas, was man durchaus Heiterkeit nennen könnte, ja. Man sieht das nicht mehr so verbissen und ernst und verstockt, wie das ist, wenn man drinsteckt, ja. Man braucht diese kleine Entfernung zu sich selbst. Und das ist, glaube ich, mein wahres Motiv für das Schreiben.
0: Ja, man sagt ja auch, Komödie ist Tragödie plus Zeit. Also wenn die Distanz da ist, wird ja, auch vieles also, vielleicht heiterer. Ja.
1: Wissen Sie, wir haben das mal erlebt, unser jüngster Sohn, der war in so einer Kindergruppe. Da war er noch nicht in der Schule, in so einer Kita. Und da hat er, das war aber von den Eltern getragen, von so einem Verein. Und da gab es eines Tages einen Streit mit einem anderen Jungen. Und da hat er dem irgendwie ein Spielzeug auf den Kopf geschlagen. Und dann wurden wir da also vorgeladen. Unser Sohn sei gewalttätig. Und es gehe hier doch um Friedenserziehung. Und das würden wir nicht machen und so. Und dann gab es einen extra Elternabend nur für uns, wo wir also ein bisschen so auf der Anklage, nicht nur ein bisschen, wir saßen da auf der Anklagebank und irgendwann sagte der Vorsitzende da, also bei euch in der Familie, da stimmt doch irgendwas ganz grundsätzlich nicht, wenn euer Sohn so ist.
0: Ja, das ist aber ein ganz schöner
1: Vorwurf. Wir reden von einem eigentlich läppischen Vorgang, mit dem jede Kindergärtnerin, wie man damals sagte, leicht fertig wird. Da aber nicht so. Und ich sprang also auf, der Kopf schwoll mir an und wurde rot und ich sagte zu ihm, weißt du was, du bist doch einfach ein Riesenarschloch. Bin rausgegangen, musste dann nochmal reinkommen, weil ich den Hausschlüssel bei meiner Frau gelassen hatte, die mir das heute noch übel nimmt,
0: dass ich da einfach rausgerannt bin. Das ist jetzt nicht so ganz ideal.
1: Ja, und ich wusste immer, dass das eine lustige Geschichte ist, aber ich konnte es nicht schreiben. Es verging ein halbes Jahr, ist genau das, was Sie sagen, Tragödie plus Zeit. Nach einem halben Jahr konnte ich das verwandeln in eine ausgesprochen lustige Geschichte. Die heißt Wurst und die hängt heute noch in vielen Kindergärten am schwarzen Brett, ja, weil es da um Elternabende geht und um Ernährung und so. Also es war sehr, sehr lustig, aber es hat ein halbes Jahr gedauert für 80 Zeilen.
0: Und Sie haben dann keine Probleme, also sozialer Art bekommen, dass Sie öffentlich solche Verbalinjurien dann da nutzen?
1: Naja, wir wurden natürlich ausgeschlossen da aus dem Verein. Also das war ja das Ärgerliche. Wir hatten dann monatelang keinen Kindergarten. Meine Frau konnte nicht arbeiten. Also es war fürchterlich. Ja. Aber wie alle Krisen führt es einen ja irgendwo hin. Und wir waren dann in einem viel schöneren Kindergarten mit viel netteren Leuten irgendwann.
0: Die Geschichte macht ja Mut. Wie fühlst du dich über unser Innenleben in Zeiten wie diesen, ist der Titel des sehr inspirierenden Buches von Axel Hacke, mit dem wir heute sprechen können. Herr Hacke, würden Sie tatsächlich sagen, das, was ich am Anfang behauptet habe, dass Angst das Leitgefühl unserer Zeit ist?
1: Naja, Angst ist eines der großen Grundgefühle des Menschen, wenn nicht überhaupt das große Grundgefühl des Menschen. Und es wird immer als ein negatives Gefühl empfunden, was es nicht ist. Angst schützt uns ja. Es ist ein schützendes Gefühl. Wenn wir nicht ab und zu mal Angst hätten, dann säßen wir alle schon nicht mehr da, weil wir in bestimmten Situationen falsche Entscheidungen treffen würden. Wir würden zu große Risiken eingehen. Und deswegen ist Angst, wie es überhaupt, glaube ich, man nicht unterscheiden kann in positive und negative Gefühle, ist Angst auch kein negatives Gefühl, sondern es ist einfach ein Gefühl. Das kann so oder so sein. Und wenn man Angst hat, dann sollte man die Angst anschauen und sich fragen, wie man damit umgehen kann. Aber natürlich ist es in unserer Zeit jetzt vollkommen normal und geradezu unerlässlich, Angst zu haben. Also wer jetzt keine Angst hat, der hat ja irgendwie nicht richtig aufgepasst.
0: Warum meinen Sie, wegen der Krisen, die uns heimsuchen, oder?
1: Also wir fangen an mit dem Klimawandel. Dann fange ich an mit diesen seltsamen Verbrecherfiguren, die heute die Weltpolitik beherrschen, die keine Kriege beenden, sondern immer neue Kriege anfangen. Wirtschaftsschwäche, das sind alles beängstigende Situationen, was nicht dazu führen sollte, dass man nun in Wut oder Hass ausbricht oder so, sondern man muss lernen, mit solcher Angst umzugehen. Und das ist der wichtige Punkt.
0: Es gibt auf der anderen Seite ja Untersuchungen, dass wir oft auch so ein negatives Bild von der Gegenwart einfach nur haben, vielleicht aufgrund von Social Media, weil das so ein negativer Gefühlsverstärker ist. Und dass, wenn man also objektiv das mal misst, wie geht es den Menschen heute, wie können sie heute leben, was für ein Wohlstand herrscht, dass das objektiv ja doch viel besser ist als vor 50, 60 Jahren. Ist nicht ein Teil des Problems auch, dass uns auch Angst gemacht wird und dass wir alles so negativ sehen?
1: Also erstens ist Wohlstand kein Garant dafür, dass Sie keine Angst haben. Im Gegenteil, wenn Sie wohlhabend sind, dann haben Sie Angst, diesen Wohlstand zu verlieren. Weshalb ja die reichsten Menschen dieser Welt, diese großen amerikanischen Milliardäre, die mehr Geld haben als viele Staaten, offensichtlich im Kern äußerst ängstliche Menschen, die sich riesige Bunker bauen, die sich Inseln kaufen, auf die sie sich zurückziehen können, riesige Yachten, auf denen sie irgendwo fern auf den Weltmeeren ihr Leben fristen. Also das schützt sie nicht vor Angst, so etwas. Es ist natürlich schon so, wir blenden die guten Nachrichten irgendwie aus, ja, weil Angst etwas ist, das sich, habe ich am Anfang schon erwähnt, politisch ganz gut nutzen lässt. Ja, Sie können Angst natürlich schüren, Angst übertragen auf Dinge, wo sie gar nicht hingehört. Ja, Angst wird auf Migranten übertragen, die angeblich schuld an unserem Unglück sind und die uns ständig bedrohen, was die Kriminalitätsstatistiken schlicht und einfach in der Regel nicht hergeben. Das stimmt einfach nicht. Aber es lässt sich gut schüren. Das tun Rechtsextreme. Sie benutzen Angst, um daraus Wut zu destillieren und diese Wut für ihre politischen Zwecke zu benutzen. Wir vergessen ein bisschen, dass es sehr, sehr viele gute Nachrichten gibt. Ja, wenn ich heute lese, dass die Nachrichten über den Klimawandel, dann muss man schon auch dazu sagen, dass das Zeitalter von Sonne und Windenergie und all diesen erneuerbaren Energien hat ja längst begonnen. Das ist nicht mehr aufzuhalten. Das ist auch von Donald Trump oder wem immer nicht aufzuhalten, weil die Sache läuft längst. Ja. Das wäre natürlich wichtig, dass man sich solche Dinge auch mal wieder bewusst macht, weswegen es nicht so sinnvoll ist, den ganzen Tag in irgendwelchen sozialen Medien rumzuhängen und sich anstacheln zu lassen von den Gefühlen, die dort vibrieren.
0: Vorhin fiel ja schon mal der Begriff Emokratie, also Herrschaft des Gefühls oder Allmacht des Gefühls. Ich fand in dem Buch noch sehr amüsant Ihr Kapitel über Gefühle in vergangenen Epochen. Also da fand ich die Geschichte vom Hofe Elisabeths I. im 16. Jahrhundert fand ich bemerkenswert. Was musstest du da als Mann demonstrieren, wenn du was gelten wolltest?
1: Das fand ich ganz lustig. Das habe ich aber mal in einem Interview gelesen mit einer feministischen Autorin, Kathleen Moran heißt die. Die hat mal gesagt, dass man dort als Mann am Hofe Elisabeths I., also wir sprechen vom 16. Jahrhundert, dass man dort am weitesten kam, wenn man sich von Poesie sehr beeindrucken ließ. Also der am lautesten schluchzte, wenn ein Gedicht vorgetragen wurde, der kam am weitesten. Und das fände ich eigentlich ganz nett, wenn man das heute auch, also wenn, sagen wir mal, am Beginn einer Legislaturperiode die Bundestagspräsidentin oder der Alterspräsident erstmal ein bisschen Lyrik vorträgt. Und wer dann im Plenum am lautesten heult und dem die größten Tränen übers Gesicht laufen, da sagt man dann, du wirst Verteidigungsminister. Das finde ich eigentlich ganz nett.
0: Je lauter einer weinte, desto mächtiger wurde er. Schöne Vorstellung im 16. Jahrhundert. Dann die 20er Jahre beschreiben Sie dann, die 1920er Jahre. Das war dann eine Epoche, die war sehr von Kühle, fast schon Kälte geprägt.
1: Ja, äußerlich. Also der Germanist Helmut Lehten, der hat darüber ein Buch geschrieben, das heißt Verhaltenslehren der Kälte. Und da beschreibt er unter anderem, wie sich diese Frostphase so in der Kunst widerspiegelte. In der Malerei von der Neuen Sachlichkeit, von Christian Schad, Georges Gross, Max Beckmann oder so. Auch in der Literatur, Erich Kästner, Mascha Kaleko, Tucholsky, da ist ja so eine oberflächliche Schnodderigkeit oft, hinter der sich doch eine tiefe Melancholie verbirgt. Also zu jeweils unterschiedlichen Zeiten geht man auch unterschiedlich mit Gefühlen um. Das ist, glaube ich, auch wichtig zu wissen, ja, dass man sich mit seinen Gefühlen ja auch bewegt in einem sozialen Raum, in dem andere auch Gefühle haben, von denen man angesteckt wird, ja. Mhm.
0: Gerade auch im Internet. Ich habe es ja eingangs gesagt. Viele wissen möglicherweise auch gar nicht, ob sie selber jetzt empört sind oder ob sie irgendwie empört wurden, weil sie sich lauter Empörungsinhalte im Netz gerade angeguckt haben.
1: Ja, wenn sie sich zu lange in sozialen Medien, überhaupt im Internet aufhalten, dann werden sie ja irgendwie ganz wuschig im Kopf. Ja, da sind sie ja zu gar keinen klaren Empfindungen oft mehr in der Lage. Ja, sie wollen vielleicht mal nachgucken, sagen wir mal, wie Jeffrey Epstein mit Vornamen hieß und dann merken sie, ja, da gibt's aber jetzt gerade das Video auf Instagram und dann jenes und dann scrollen sie so immer weiter und nach einer halben Stunde sind sie halb ohnmächtig, weil sie alles Mögliche gesehen haben, was sie gar nicht sehen wollten eigentlich. Hm. Aber wie Jeffrey Epstein mit Vornamen hieß, wissen sie immer noch nicht.
0: Es wächst ja so auch eine Generation gerade auf, die also ständig die Pointe sucht, ist manchmal mein Eindruck. Also diese Videos bestehen ja nur aus Höhepunkten, diese sogenannten Reels. Also da muss alle 20 Sekunden eigentlich eine Pointe kommen. Haben Sie sich eigentlich mal gefragt, ob Leute, die so sozialisiert werden, ob die überhaupt noch ein Buch lesen können oder ob die sich ein Theaterstück angucken können, wo auf eine Pointe oder auf einen Höhepunkt hingearbeitet wird, manchmal über Stunden? Leute, die also einen Höhepunkt nach dem nächsten eigentlich erwarten und so das lernen?
1: Ja, natürlich frage ich mich das. Das kann man ja auch beobachten, dass das schwierig wird, sich dann zu konzentrieren. Darüber wird ja auch genug geklagt an den Universitäten, dass die Leute Schwierigkeiten haben, sich überhaupt noch ganze Bücher anzutun oder ganze Filme anzuschauen. Das wird dann schwierig. Es verändert ja im Übrigen auch die Kunst. Es ist ja nicht so, dass junge Leute zum Beispiel nicht ins Theater gehen. Wenn sie zum Beispiel in München ins Volkstheater gehen, das sind sehr viele junge Leute in vielen Theaterstücken. Aber die Stücke sind dann auch ganz anders, ja. Das ist alles viel schneller. Das ist viel lauter. Da ist viel mehr Tempo drin, viel mehr Medien, da sind nicht nur die Schauspieler auf der Bühne, sondern da werden auch Videos und die Kunst muss da auch mithalten dann, ja. Und das verändert natürlich vieles, aber zweifellos wohnen wir hier einem riesigen sozialen Experiment bei. Wir wohnen ihm nicht nur bei, wir sind da mittendrin. Ja.
0: Wir wissen nicht, wie es ausgeht.
1: Und die Frage ist, was bedeutet das eigentlich für uns, dass wir den Blick nicht von dem amerikanischen Präsidenten wenden können. Ja, wir sind ja wie verfallen diesem Mann. Ja.
0: Wenn ich Ihrem Buch also folge, dann folgen wir Herrn Trump, weil er das Prinzip des Entertainments beherrscht in jedem.
1: Er
0: bietet ja eigentlich diese Pointen alle 20 Sekunden.
1: Das Prinzip des Entertainments auf die Politik übertragen. Und zieht da eine riesige Show ab. Heute geht es um Grönland, morgen geht es um Venezuela, am nächsten Tag geht es um einen Triumphbogen, der in Washington gebaut werden soll, oder um die neue Tapete im Weißen Haus. Und es ist jeden Tag irgendetwas anderes. Kommunikation, emotionale Kommunikation, auch es ist wie ein Herrschaftsinstrument. Es lenkt uns ab von dem, was wirklich wichtig ist. Und wir sind, trotzdem können wir nicht anders. Ich glaube, wir müssen uns zwingen dazu.
0: Aber trotzdem, das macht einem auch so ein bisschen Mut, wenn man Ihr Buch liest, beschreiben Sie ja, dass wir Gefühlen nicht ausgeliefert sind. Also Sie haben von Ihrer Psychotherapie eben schon erzählt, aber Sie schreiben auch von der sehr interessanten Wissenschaftlerin, Autorin Feldman Barrett, die sagt, ja, Emotionen, die sind nicht von Natur aus in uns eingebaut, wir sind denen nicht ausgeliefert, wir machen sie. Ja. Was ist genau damit gemeint?
1: Also Feldman Barrett meint, dass wir Gefühle nicht sozusagen einfach auf der ganzen Welt gleich sind. Japaner trauern anders als Europäer, schon Deutsche trauern anders als Italiener. Also um nur mal ein Beispiel zu nennen für ein Gefühl. Das heißt, man ist mit solchen Gefühlen, wie zum Beispiel Trauer, geht man durch eine Schule. Es ist eine Art von Verhalten, das man da lernt von den eigenen Eltern, von der Gesellschaft, von der Familie. Man lernt, wie ein solches Gefühl auszusehen hat. Das heißt aber nichts anderes, als dass man es auch verändern kann. Das heißt, wir sind durchaus in der Lage, nicht nur unsere Haltung zu Gefühlen zu verändern, sondern auch die Gefühle selbst. Dieses Buch von der Feldman Barrett, wie Gefühle entstehen, How Emotions Are Made, heißt das im Englischen. Das ist ein großartiges Buch, aus dem man wahnsinnig viel lernen kann über die eigenen Gefühle. Mhm. Es ist eben nicht dieses Ausgeliefertsein und es ist nicht, dass Wut heißen muss, man schreit rum oder beschimpft andere. Wut kann auch heißen, beharrlich ein Ziel zu verfolgen, um die Situation, über die man wütend ist, zu ändern. Und das ist etwas, was wir uns alle klar machen sollten, immer wieder.
0: Schönes, konkretes Beispiel außerdem im Buch. Ich wache morgens auf und habe erstmal diffuse Angst. Also Angst vor den Herausforderungen des Tages. Jetzt könnte ich ja sagen, ich lasse mich von der Angst überwältigen, aber man könnte möglicherweise auch einen Werkzeugkasten haben und sagen, nö, ich kann diese Angst in den Griff kriegen, auch weil ich sie irgendwie benenne und einordnen kann.
1: Ja, die Frage ist ja, ist es überhaupt Angst oder ist es nicht einfach die ganz normale Anspannung und Nervosität und der Respekt vor dem, was ich an dem Tag schaffen will und zu schaffen habe. Das ist ja ein Unterschied. Und da sind wir schon wieder bei diesen Abstufungen, dass man halt sagen kann, naja, Angst ist nicht gleich Angst, ja. Das hat viele verschiedene Facetten, viele verschiedene Formen. Und wenn man darüber redet, dann verändert das auch die eigene Wahrnehmung. Dann lernt man auch die Abstufungen überhaupt erst kennen. Und das ist der entscheidende Punkt eigentlich, dass man kommuniziert, dass man auch die Verbundenheit mit anderen Menschen sucht, die uns ja komischerweise in der Zeit der sozialen Medien so verloren geht. Ja. Menschen haben so eine tiefe Sehnsucht nach Verbundenheit mit anderen Menschen. Und die finden sie nicht in den sozialen Medien. Menschen haben auch eine tiefe Sehnsucht nach Verbundenheit mit der Welt. Die finden sich auch nicht im Internet. Die finden sie nur, wenn sie rausgehen und sich mal vor einen Baum stellen und das Moos auf der Rinde dieses Baumes betrachten. Nicht nur 10 Sekunden lang, sondern vielleicht durchaus mal ein paar Minuten. Das ist faszinierend, wie man da zur Ruhe kommt.
0: Also durchaus auch eine hoffnungsvolle Botschaft. Wir kommen auf die Zielgerade dieses Gesprächs leider schon. Herr Hake, ich werde dieses Jahr 50. Sie haben ein bisschen mehr Erfahrung als ich. Wir hatten auch einen runden Geburtstag gerade. Sie haben vorhin gesagt, Sie sind 70 geworden. Yeah. Können Sie mir denn sagen, ob die Angst weniger wird, je älter man wird?
1: Wovor?
0: Wird die generelle Angst, die wir alle so haben? Oder lernt man vielleicht den Umgang mit der Angst automatisch, wenn man älter wird?
1: Nee, das glaube ich nicht. Also man lernt nichts automatisch. Man lernt nur, wenn man etwas lernen will oder zum Lernen gezwungen wird. Ich kenne Menschen, die auf die 80 zugehen und so ängstlich sind, dass sie kaum noch aus dem Haus gehen können, weil sie nie sich mit diesem Gefühl wirklich beschäftigt haben. Sie werden gelähmt von dieser Angst. Das finde ich ganz schrecklich, dass man in so einem Alter erkennen muss, wie viel Leben an einem vorbeigegangen ist, wie viel man verloren hat im Leben, weil man es nie gemacht hat, weil man nie gewagt hat, sich selbst mal anzuschauen. Also es wird nichts von selbst besser. Aber wenn Sie sich mit den Dingen beschäftigen und auseinandersetzen und auch die Krisen, die unvermeidlich sind im Leben, Freud hat mal gesagt, der Mensch wird geformt durch die Dinge, die ihm zustoßen und wie er mit ihnen umgeht. Wir sind ja alle Verlusten ausgesetzt. Wir verlieren unsere Eltern, wir verlieren Hab und Gut, wir verlieren Gesundheit. Das Leben ist eine Kette von Verlusten auch. Und wie Menschen damit umgehen, das formt ihr Selbst und ihren Charakter. Und ich finde, da ist es sehr wichtig, so seinen Mut zusammenzunehmen und zu sagen, so, ich möchte da jetzt gerne was ändern. Das ist wichtig. Es ist nicht nur wichtig, wie viel Geld ich verdiene und wie viel ich arbeite, sondern es gibt noch viel Wichtigeres.
0: Herr Hake, meine letzte Frage. Sie beschreiben auch Mittel und Wege, Freude zu erleben im Buch, also was Positives zu erleben. Sie haben vorhin schon gesagt, Moos angucken am Baum ist was Schönes. Auffällig fand ich noch, warum ist ausgerechnet Ameisen beobachten so eine große Freude für Sie?
1: Ja, das ist doch toll. Also ich habe so ein Grundstück in Italien, da setze ich mich manchmal hin und betrachte diese Ameisen. Es gibt ja unglaublich viele verschiedene Arten von Ameisen. Manche zerfressen die Holzpfosten vom Gartentor und leben da drin. Oder andere machen riesige Haufen oder sind unter der Erde, da unter uns irgendwo. Also Das ist so ein ständiges Beschäftigtsein mit der Welt bei den Ameisen. Und da könnte ich, also da gibt's so eine alte Wäscheleine, die hängt da zwischen zwei Bäumen. Da gehen die drauf lang, wie so marschierende Trupps, balancieren die da, ich weiß nicht, warum die das machen, warum die ausgerechnet diese Wäscheleine sich ausgesucht haben als Karawanenweg. Aber ich sehe es immer wieder gerne.
0: Also der ultimative Tipp von Axel Hake, um auch Freude zu empfinden und das Schöne des Lebens zu sehen, Ameisen beobachten. Herr Hake, ich danke Ihnen ganz herzlich für dieses Gespräch. Dankeschön.
1: Ja, ich danke Ihnen auch, Herr Schmieding. Vielen Dank.
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2: Guten Abend, ich begrüße Sie zur Tagesschau. Vor 4 Jahren ging dieses Bild um die Welt. Gas aus den Nord Stream Pipelines tritt in der Ostsee an die Oberfläche. Die Leitungen von Russland ins deutsche Lubmin waren durch Sprengsätze zerstört worden. Die Täter hatten sie nordöstlich und östlich von Bornholm angebracht. Der mutmaßliche Drahtzieher der Anschläge, ein Ukrainer, er steht seit heute in Hamburg vor Gericht. Im Prozess geht es auch darum, ob die Sabotage als Kriegsverbrechen zu werten ist.
3: Militärisch schneidig, so präsentiert sich der angeklagte Ukrainer seinen Unterstützern, die im Saal sitzen. Die Anklage gravierend.
4: Der Vorwurf des Kriegsverbrechens stützt sich im Wesentlichen darauf, dass es sich bei den angegriffenen

0: Wer sich nicht äußern kann, kann sich nicht verteidigen. Und wer sich nicht verteidigen kann, kann in einem Rechtsstaat nicht verurteilt werden.
1: Nord Stream versorgte Deutschland seit 2011 mit russischem Gas, zum Zorn der Ukraine. Aus ihrer Sicht füllten die Milliarden auch Russlands Kriegskasse. Jörg Diehl hat recherchiert, ob das Kommando auf eigene Faust oder im staatlichen Auftrag handelte.
2: Der ukrainische Präsident Selenskyj hat eine Verantwortung dafür immer zurückgewiesen. Gleichwohl gibt es Indizien, die darauf hindeuten und auch unsere Recherchen belegen, dass ukrainische Verantwortungsträger von diesem Anschlag wussten.
1: Bislang sind Verhandlungstage bis in den Januar angesetzt. Die Erwartungen an dieses Verfahren sind groß. Es geht um die strafrechtliche Aufarbeitung eines Anschlags und um die Frage, was sich über die Hintergründe der Sprengung beweisen lässt. Sollte sich dabei eine Steuerung durch staatliche Stellen der Ukraine bestätigen, dürfte das auch politische Diskussionen befeuern.
3: Russland hat in den vergangenen 24 Stunden wieder massiv Anlagen der ukrainischen Energieversorgung und der Bahninfrastruktur angegriffen. Russische Drohnen erreichten auch Gebiete weit entfernt von der Front im Westen des Landes. Mindestens 13 Menschen wurden getötet. Hunderttausende Haushalte waren ohne Strom. Präsident Selenskyj warf den Verbündeten vor, es hätte wieder keine Vorwarnung gegeben. Die Ukraine ist bei der Abwehr vor allem auf Informationen der US-Geheimdienste angewiesen.
4: Die ersten Einschläge treffen die Hauptstadt noch bevor Alarm ausgelöst werden kann. Es folgt eine Nacht voller heftiger Explosionen, wie hier im Kiewer Stadtteil Desnjanski. Hier gibt es keine einzige militärische Einrichtung. Dort hinten ist eine Schule, davor ein Kindergarten und links ein Lebensmittelgeschäft. Das hier ist ein reines Wohnviertel. Wir sehen die Folgen dessen, was unser Nachbarland anrichtet, das offenbar einen Groll gegen die ganze Welt hegt. Betroffen sind ausschließlich Zivilisten. Die Wohnung der Familie ist zerstört, es gibt Tote und Verletzte. Am Vormittag schreibt der ukrainische Präsident Selenskyj, US-Geheimdienste hätten wie schon in der Nacht zuvor ihre Warnungen vor russischen Raketenangriffen eingestellt. Die Raketen seien erst entdeckt worden, als sie bereits Kiew anflogen. Die US-Informationen helfen uns, russische Flugbewegungen und Vorbereitungen auf Raketenstarts zu erkennen. Das gibt uns Zeit, unsere Luftverteidigungssysteme entsprechend auszurichten und die Flugkörper abzufangen. Hinzu kommt, auch das US-Satellitensystem Starlink soll ukrainischen Angaben nach in der Nacht nicht richtig funktioniert haben. Ein Problem insbesondere für das Abfangen der besonders schnellen, weil jetangetriebenen Angriffsdrohnen. Wir können auf nichts vertrauen. Worte sind nichts wert. Wir können weder den Russen noch den USA vertrauen. Es ist eine Zeit, in der Raketen fliegen und alles Mögliche durch die Luft fliegt und es de facto nicht einmal einen Ort gibt, an dem man sich verstecken kann. Ausbleibende US-Geheimdienstinformationen, keine ausreichende Flugabwehr. Von 39 Raketen konnten nur 4 abgefangen werden.
5: Russlands Angriffe richten sich gegen Zivilistinnen und Zivilisten und vor allem erneut gegen ukrainische Energieanlagen. Hunderttausende Menschen bleiben ohne Energieversorgung. In Kiew, aber auch in anderen Regionen. Von der durch US-Präsident Trump angekündigten Energiewaffenruhe ist hier nichts zu spüren.
3: Russlands Krieg gegen die Ukraine war heute auch ein Thema im Bundestag. In einer Regierungserklärung warnte Kanzler Merz davor, aus der militärischen Unterstützung für die Ukraine ein Gerechtigkeitsproblem zu konstruieren. Kein Euro, der in die Ukraine fließt, fehle bei den Sozialausgaben, so Merz. Er verwies auf die zusätzliche Schuldenaufnahme für Verteidigung. Diese Sicherheitsinvestitionen würden dafür sorgen, dass Deutschland ein freies Land bleibe. Ein klares Nein zur Unterstützung der Ukraine kommt heute aus dem neuen Landtag in Sachsen-Anhalt. Die AfD und das BSW haben mit ihrer Stimmenmehrheit einen entsprechenden Antrag verabschiedet. Darin fordern sie einen sofortigen Stopp der Ukraine-Hilfen und ein Ende der Sanktionen gegen Russland. Der Beschluss hat allerdings eher symbolische Bedeutung, denn Landesregierungen sind weder für die Außen- noch die Energiepolitik zuständig. Die Bundeswehr ermittelt in einem weiteren Fall wegen sexuellen Fehlverhaltens von Soldaten, in diesem Fall in der Sachsen-Anhalt-Kaserne in Weißenfels. Über die Vorfälle wurde heute im Verteidigungsausschuss berichtet. Einzelheiten sind nicht bekannt, aber nach Angaben des Nachrichtenmagazins der Spiegel

0: Igel soll eines der Opfer zum Tatzeitpunkt noch minderjährig gewesen sein. Der Verdacht richte sich derzeit gegen 10 Beschuldigte eines Sanitätsregiments. Dabei geht es auch um Drogenmissbrauch. Laut Spiegel laufen bereits Disziplinarverfahren. Der Griff in so ein Regal könnte bald teurer werden. Im nächsten Sommer will die Bundesregierung eine Zuckersteuer einführen. Sie soll für Getränke gelten, die extra mit Zucker gesüßt sind, wie Limonaden und Energydrinks. Ausgenommen wären zum Beispiel reine Fruchtsäfte, alkoholfreie Biere und Getränke mit Süßstoffen. Die Steuer soll bis zu 32 Cent pro Liter betragen.
1: Zurzeit kostet diese 1,5 Liter Flasche Cola noch 49 Cent. Ab Mitte nächsten Jahres kämen noch 48 Cent dazu. Grund ist die geplante Zuckergetränkesteuer. Das Kabinett hat heute dem Entwurf von Finanzminister Klingbeil zugestimmt. Er sieht ein Zwei-Stufen-Modell vor. Zwischen 5 und 8 Gramm pro 100 Milliliter wären 26 Cent Zuckersteuer fällig. Ab 8 Gramm sollen 32 Cent Steuer erhoben werden. Das Gesetz soll 3 Ziele erreichen. Bei der SPD ist man zufrieden.
2: Wir schützen die Kinder, weil es gesündere Produkte gibt mit weniger Zucker. Wir entlasten die Krankenkassen, weil es nicht mehr so hohe Folgekosten in den Krankenhäusern und bei den Arztpraxen gibt. Und wir schützen auch noch die Beitragszahlerinnen und Beitragszahler in der gesetzlichen Krankenversicherung, weil wir die Beiträge damit stabil halten.
1: Kritik kommt von der Getränke- und Lebensmittelindustrie.
3: Der gesamte Entwurf atmet nur einen einzigen Gedanken. Und dieser Gedanke ist, wie kann ich Haushaltslöcher im Bundeshaushalt stopfen? Es ist ursprünglich gedacht als Beitrag zur Prophylaxe oder zur gesundheitlichen Förderung.
1: In anderen europäischen Ländern wie Großbritannien, Frankreich oder Portugal gibt es bereits eine Steuer auf Zuckergetränke. Als Maßnahme im Kampf gegen Krankheiten wie Adipositas. Auch Mediziner in Deutschland wünschen sich das schon länger.
4: Eine wirksame Zuckersteuer wird aus unserer Sicht den Gesamtzuckerkonsum massiv reduzieren in Deutschland, so wie es auch in Großbritannien beispielsweise war, und damit auch langfristig die Folgen für unser Gesundheitssystem reduzieren und das Gesundheitssystem finanziell entlasten.
1: Die Koalition hat sich geeinigt. Jetzt muss die Zuckergetränkesteuer noch durch den Bundestag.
0: Ab morgen gilt an allen deutschen Bahnhöfen ein Alkoholverbot. Die Deutsche Bahn erhofft sich dadurch mehr Sicherheit und Sauberkeit für Reisende und Mitarbeiter. Damit endet die schrittweise Umsetzung des Verbots für alle 5.700 Bahnhöfe. In einigen Kommunen zählen auch die Vorplätze dazu, die der Deutschen Bahn gehören.
5: Im Kölner Hauptbahnhof gilt das Verbot schon seit Anfang April. Gemeint ist damit das Trinken von Alkohol in der Bahnhofshalle oder auf den Bahnsteigen. Gastronomie ist davon nicht betroffen. An fast 40 Bahnhöfen hat die Bahn das getestet.
6: Dort kommt es weniger zu Konflikten, zu weniger Müll und auch zu einem Gefühl, was uns Reisende spiegeln, aber auch unsere eigenen Mitarbeitenden, dass man sich wohler fühlt, dass es ein angenehmerer Aufenthalt ist.
5: Der entscheidende Auslöser für das Verbot sei die zunehmende Gewalt gegen Bahnmitarbeiter und Reisende, die unter Alkoholeinfluss zunehme. Und laut Bahn sprechen sich 80% der Reisenden in einer Befragung für ein Alkoholverbot aus. Auch die Bahnhofsmission unterstützt die Maßnahme, befürchtet aber, dass sich das Problem dann vor die Bahnhöfe verlagert. Christoph Bernheiser arbeitet für das Unternehmen SSP, das an mehr als 50 Bahnhöfen Geschäfte wie Bäckereien, Kneipen oder Kioske betreibt. Das Verbot sei spürbar, aber richtig.
7: Wir sehen natürlich an einzelnen Standorten, wo das Konsumverbot schon gilt, für unsere Retail-Geschäfte, wo wir Alkohol im Außerhausverkauf haben, mitunter auch schon einzelne Umsatzrückgänge. Aber für uns ist natürlich die Sicherheit für unsere Mitarbeitenden in den einzelnen Geschäften und auch für die Gäste an allererster Stelle.
5: In den Nahverkehrszügen ist es von Region zu Region unterschiedlich, ob Alkohol konsumiert werden darf. In den Fernverkehrszügen ist Alkohol grundsätzlich erlaubt.
0: Papst Leo XIV. Hat Lungenkrebs. Das gab der Vatikan nach seiner Operation gestern Abend bekannt. Bei dem Eingriff hatten die Ärzte einen bösartigen Tumor und einen Lungenlappen entfernt. Jetzt erholt sich das Oberhaupt der katholischen Kirche im Krankenhaus. Ob der 71-Jährige weiter behandelt werden muss, ist noch unklar. Aus aller Welt erreichten den Papst Genesungswünsche.
8: Gebet für Papst Leo XIV. Vor der Gemelli-Klinik, wo dem 71-Jährigen gestern ein Lungenkarzinom entnommen wurde. 90 Minuten dauerte die Operation, bei der die Ärzte den unteren Lappen des rechten Lungenflügels entfernten. Noch ist unklar, ob und wie Papst Leo weiter behandelt werden muss. Die Gläubigen sind optimistisch.
9: Lo vedo un uomo forte.
8: Ich sehe ihn als starken Mann. Ich denke, er wird das alles sicher gut überstehen. Ich werde für ihn beten. Das ist das Einzige, was wir tun können. Aber er ist sicherlich in optimalen Händen. Der Vatikan geht davon aus, dass Leo eine Woche in der Gemelli-Klinik verbringen wird. Heute habe er bereits mit der Atemtherapie begonnen, melden die Ärzte. Das mediale Interesse an der Behandlung ist groß. Der Vatikan informiert schnell und umfassend über den Gesundheitszustand des prominenten Patienten. Wir erleben einen Papst, der selbst ankündigt, dass er in die Klinik muss. Der erste medizinische Bericht war sehr transparent, weil man nicht gezögert hat zu sagen, dass der Papst einen bösartigen Tumor hatte. Diese beiden Worte hat man im Vatikan und im Zusammenhang mit einem Papst noch nie gehört. Was den Menschen hier Hoffnung macht, der Tumor wurde in einem sehr frühen Stadium entdeckt. Auch diese Information hat Papst Leo selbst geteilt. Dass der Vatikan so transparent und ungeschminkt über den Gesundheitszustand eines Papstes informiert, ist ungewöhnlich. Papst Leo selbst will diese Offenheit und sorgt damit dafür, dass Gerüchte und Falschmeldungen rund um seine Person keine Chance haben.
0: Spektakuläre Naturfotos hat das Natural History Museum in London wieder ausgezeichnet. Ein Eisbär, aufgenommen in der arktischen See von einer Unterwasserkamera mit Bewegungssensor. Auf den Schnappschuss musste der norwegische Fotograf 8 Stunden warten. An einem Wasserloch in Kenia hat ein britischer Fotokünstler diese Szene eingefangen mit einer besonderen Belichtungstechnik. Eine Amsel, früh morgens in Baden-Württemberg. Zu dieser Tageszeit ist ihr Gesang besonders melodisch. Und nun die Wettervorhersage für morgen Donnerstag, den 15. Oktober.
10: Hoher Luftdruck und sehr milde Luft bescheren uns eine herbstliche Mischung aus teilweise zähem Nebel, einigen Wolken und Sonnenschein. Dabei ist es für die Jahreszeit zu warm. Heute Nacht ist es erst oft klar oder locker, später im Nordwesten auch mal dichter bewölkt. Vor allem in der Mitte und im Süden bilden sich Nebel- und Hochnebelfelder, die sich morgen zum Teil lange, mancherorts auch den ganzen Tag halten können. Abseits davon scheint neben ein paar Wolken oft die Sonne. An der Nordsee heute Nacht etwas über 10 Grad, sonst nur einstellige Werte im östlichen Bergland um 0 Grad. Bei zähem Nebel morgen nur 12 oder 13, bei längerem Sonnenschein dagegen um oder etwas über 20 Grad. Freitag noch ähnliches Wetter, aber im Nordwesten macht sich später ein Tiefausläufer mit Wolken und Regen bemerkbar. Am Wochenende wird es dann unbeständiger und auch kühler.
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12: Vom NDR in Hamburg mit Nicole Dienemann. Schönen guten Abend. Eigentlich sollte es in der Regierungserklärung heute um den kommenden Europäischen Rat in Brüssel, speziell um den EU-Haushalt für die nächsten Jahre gehen. Aber Kanzler Merz mit weiterhin hörbarer erster Herbsterkältung nutzte die Rede, um auch noch einmal an die Verantwortung für die jüngere Generation zu appellieren. Auch mit Blick auf die geplanten Reformen. Er betonte, es werde Politik für alle gemacht und dass sich niemand, der sich an Recht und Gesetz halte, Sorgen machen müsse, ob er in Deutschland eine Zukunft habe. Konkret wurde er aber auch beim Thema Ukraine-Unterstützung gegen Russland und eine mögliche Bedrohung auch für die EU. Dagmar Pepping fasst zusammen, was Merz wichtig war.
13: Friedrich Merz hatte sich 2 zentrale Formulierungen ins Redemanuskript geschrieben. Zum einen
14: Gerechtigkeit,
13: zum anderen
14: schöpferische Anstrengung.
13: Gerechtigkeit und schöpferische Anstrengung. Das eine ein Ziel, das andere ein Instrument, um dieses Ziel zu erreichen. Der Kanzler zitierte in seiner Regierungserklärung einen Satz von Papst Benedikt aus dem Jahr 2011.
14: Die Politik muss mühen um Gerechtigkeit sein.
13: Schöpferische Anstrengung sei nun nötig, auch um gerade um gegen Extremismus vorzugehen. Der dringe in den Bundestag, in Landtage und in die Alltagswelt dieses Landes ein. Der Kanzler wandte sich direkt an die Abgeordneten der AfD.
14: Dieses höhnische Gelächter, das wir von dieser Seite permanent hören. Ein höhnisches Gelächter, mit der Freude an der Zersetzung und an der Zerstörung.
13: Die Koalition habe schon einiges auf den Weg gebracht zum März, beispielsweise die Sicherheitslücke zu schließen. Nun arbeite sie daran, die Gerechtigkeitslücke zu schließen. CDU, CSU und SPD, alle drei Parteien in der Regierung, verstünden Politik als Verantwortung.
14: Und zwar als Verantwortung nicht für Einzelgruppen oder Interessenverbände oder Milieus oder einzelne Generationen, sondern für alle Bürgerinnen und Bürger unseres Landes.
13: Eine ausgestreckte Hand von Merz in Richtung der Sozialdemokraten. Nach wieder einmal turbulenten Tagen in der Koalition. Ausgelöst durch den Rückzug von Bärbel Baas aus ihren Ämtern als Arbeitsministerin und als SPD-Chefin. Von Baas begründet auch mit öffentlichen Angriffen aus Reihen des Koalitionspartners auf sie. Ein Vorwurf, den die Union zurückgewiesen hat. In der Debatte, in der es eigentlich um den anstehenden EU-Gipfel gehen sollte, spielten die gegenseitigen Vorwürfe keine Rolle. Vielleicht auch, weil Friedrich Merz gleich zu Beginn seiner Rede Baas noch einmal für ihre Arbeit gedankt hatte.
14: Wir waren mit ihr in Sachfragen nicht immer einer Meinung, das gehört dazu. Aber wir werden ihr die Anerkennung nicht versagen für ihre Arbeit und für ihr Engagement für unser Land.
13: SPD-Fraktionschef Matthias Mirsch nahm die ausgestreckte Hand des CDU-Kanzlers an, um dann sozialdemokratische Muskeln zu zeigen.
14: CDU, CSU und SPD liegen in vielen Punkten weit auseinander, wenn es um die Frage von Gerechtigkeit geht. Und Herr Bundeskanzler, das Thema Umverteilung, darüber diskutieren wir dann auch noch mal.
13: Alle in der SPD, auch der neue Arbeitsminister Alexander Schweizer, seien überzeugte Sozialdemokraten, so Mirsch. Bei der Rentenreform, die Schweizer in den kommenden Wochen vorlegen soll, gehe es auch um Lebensleistung.
14: Wie wir mit jemandem umgehen, der 45 Jahre lang gearbeitet hat, dass das für uns eine zentrale Frage bei den kommenden Beratungen sein wird, das steht fest.
13: Die Opposition kritisierte die Politik der Koalition und ihr Erscheinungsbild scharf.
15: Sie, Herr Merz, führen eine Koalition an, die keine Kraft und keine Vision ausstrahlt,
13: sagte Grünen-Fraktionschefin Britta Hasselmann. AfD-Fraktionschef Tino Chrupalla sprach von politischem Versagen und griff den Kanzler auch direkt an, während Merz auf der Regierungsbank demonstrativ Akten studierte.
16: Sie haben gestern beim BDA gesagt, ich habe nicht vor, Liebling der Nation zu werden. Das heißt eigentlich übersetzt, die Menschen, die mich gewählt haben, sind mir scheißegal.
13: Sören Pellmann, der Co-Fraktionsvorsitzende der Linken, warf der Regierung vor, falsche Schwerpunkte zu setzen. Geld fließe in Aufrüstung und Militarisierung statt in Schulen, Wohnungen oder in die Pflege.
12: Dagmar Pepping berichtete aus Berlin. Vor 4 Jahren hat es einen großen Anschlag auf die Unterwasserpipelines der Nord Stream-Leitungen gegeben. Wenige Monate nach Beginn des Krieges gegen die Ukraine hatte das weltweit für Schlagzeilen gesorgt. Heute nun hat der Prozess gegen einen der mutmaßlichen Täter begonnen. In Hamburg. Vor dem Oberlandesgericht der Hansestadt muss sich der 50-jährige ukrainische Staatsbürger Serhii K. verantworten. Laut Anklage der Bundesanwaltschaft soll es sich um einen früheren Offizier der ukrainischen Streitkräfte handeln. Er soll das Sabotageteam angeführt haben. Den Prozessauftakt hat Gerichtsreporterin Elke Spanner verfolgt. Mit ihr hat meine NDR-Kollegin Birgit Langhammer gesprochen. Der Generalbundesanwalt hat die Anklage verlesen. Sie wurde simultan übersetzt. Was sind die zentralen Anklagepunkte, hat sie gefragt.
17: Also der Hauptanklagepunkt ist, dass er ein Kriegsverbrechen begangen haben soll. Die Explosionen an den Nord Stream Pipelines, die waren ja nur wenige Monate, nachdem Russland seinen Angriffskrieg auf die Ukraine begonnen hatte. Und die Bundesanwaltschaft wirft dem Angeklagten jetzt vor, dass er die Gasleitungen im Auftrag staatlicher Stellen der Ukraine gesprengt habe. Und zwar, um sie zu zerstören und damit zu verhindern, dass Russland mit den Einnahmen aus dem Gashandel den Krieg mitfinanziert. Dem, muss man sagen, haben die Anwälte heute allerdings direkt widersprochen in ihren Eröffnungserklärungen. Sie haben gesagt, dass die Nord Stream Pipelines keine zivile Infrastruktur gewesen seien. Russland habe sie im Krieg nämlich als, ich zitiere mal die Anwälte, finanzielle, politische und militärische Waffe eingesetzt. Die Anwälte haben auch gesagt, in diesem Krieg werden Kriegsverbrechen begangen, ja, aber von russischer Seite.
18: Jetzt hat die Verteidigung ja sogar die Einstellung des Verfahrens gefordert. Mit welcher Begründung?
17: Mit der Begründung, dass der angeklagte Soldat der ukrainischen Armee sei und keine Aussagegenehmigung habe. Wenn er etwas über militärische Strategien oder Befehlsstrukturen sagen würde, dann könnte er dafür in der Ukraine richtig hart bestraft werden und lange ins Gefängnis kommen. Und ohne eine Aussagegenehmigung, haben sie gesagt, könne er sich aber gar nicht richtig verteidigen. Also er könnte ja auch gar nichts vortragen, was ihn entlasten könnte. Und deshalb, das war ihr Argument, könne es einfach kein faires und rechtsstaatliches Verfahren geben. Und deshalb haben sie beantragt, das einzustellen.
18: Aber danach sieht es ja nicht aus. Andererseits geguckt, wie viel Zeit ist denn veranschlagt, bis man da jetzt zu einem Urteil kommen will?
19: Also das wird Monate dauern. Das Gericht hat jetzt gerade nochmal nachterminiert. Bisher bis Ende Januar gibt es schon sehr dicht Verhandlungstermine. Es gehen aber alle davon aus, dass das nicht reichen wird und dass der Prozess sicherlich noch sich weit bis ins nächste Jahr hinein erstrecken wird.
18: Der heutige Tag war ja nach 2 Stunden schon wieder beendet. Wie war denn jetzt die Situation im Gerichtssaal und drumherum? Also wie viel Aufsehen bringt auch dieser Pipeline-Prozess in Hamburg?
19: Ja, schon sehr großes Aufsehen, muss man sagen. Also es waren wirklich sehr viele Journalistinnen und Journalisten da aus der ganzen Welt. Und insgesamt waren es 120 Zuschauerinnen und Zuschauer, die da in den Saal gepasst haben. Und er war auch bis auf den letzten Platz belegt. Darunter waren auch einige Unterstützer des Angeklagten. Das ist schon deutlich geworden, als er am Vormittag aus der Untersuchungshaft in den Saal geführt wurde. Da hat er nämlich nach hinten gelächelt und er hat salutiert. Und als das Ganze dann vorbei war, da haben ihm dann von hinten manche Frauen Herzchen zugeworfen. Und da standen so ein paar Männer, die haben dann so die Faust gereckt. Und er hat auch die Faust erhoben. Und sich dadurch, wie ich fand, wirklich ganz schön kämpferisch gezeigt.
18: Jetzt war das ganze Jahr eine Gruppe. Die Ermittlungen haben lange gedauert, aber jetzt hat man ja so ungefähr sich ein Bild zusammengesetzt, wie das damals lief mit der Anmietung der Yacht etc. Was ist eigentlich mit den anderen Verdächtigen?
19: Also es gibt einen zweiten, den man jetzt auch schon festgenommen hat, und zwar diesen Sommer in Kroatien. Der war da, weil er für einen Hollywood-Film angeblich als Berater da irgendwie arbeiten wollte. Bei der Gelegenheit wurde er verhaftet. Da geht gerade noch der Rechtsstreit darum, ob er nach Deutschland ausgeliefert wird oder nicht. Er wehrt sich dagegen. Deutschland möchte, dass er ausgeliefert wird. Ja, und wenn das erfolgen sollte, könnte es bald dann auch hier in Hamburg wohl den nächsten Prozess in der Sache geben.
18: Schauen wir noch mal kurz auf den heutigen, Elke, weil der Geopolitik-Experte Joachim Weber von der Uni Bonn meinte hierbei in der Info, er glaube nicht, dass die Wahrheit ans Licht kommen werde. Wie sind denn da die Einschätzungen?
19: Na, da muss man natürlich den gesamten Kontext bedenken. Wir sprechen hier ja über eine Tat, die während eines laufenden Krieges begangen worden sein soll. Das unterscheidet diesen Prozess natürlich ganz grundlegend von anderen, eben dieser geopolitische Kontext. Da gibt es natürlich von unterschiedlicher Seite ganz unterschiedliche Erwartungen an das Verfahren. Und das wird sich dann sicherlich auch daran zeigen, welche Informationen es geben wird und welche eben nicht. Also vielleicht kann das Gericht aufklären, ob dieser Angeklagte, gegen den der Prozess halt heute läuft, damals auf der Segeljacht war, von der aus das Sabotageteam da abgetaucht sein soll. Aber wer und was da ganz konkret hintersteckt, das ist ja sicher noch mal eine ganz andere Frage. Und ob dieser Prozess der Rahmen dafür ist, ja, da kann man, glaube ich, skeptisch sein.
20: Elke Spanner über den Auftakt des Nord Stream-Prozesses. Die Bundesregierung will den Kinder- und Jugendschutz im Netz stärken. Wie genau, hat Bundesfamilienministerin Prien heute erklärt. Kurz zuvor beschloss das Bundeskabinett das von ihr vorgelegte Eckpunktepapier. Frank Eichmann fasst die Pläne zusammen.
21: Kinder und Jugendliche wachsen ganz selbstverständlich in einer digitalen Welt auf, sagt Bundesfamilienministerin Prien, CDU. Umso wichtiger deshalb, diese digitale Welt für sie sicherer zu machen, in der es Cybermobbing gibt, Hass, Extremismus, sexualisierte Gewalt oder suchtfördernde Inhalte. Zu den geplanten Maßnahmen gehört, dass allen unter 13-Jährigen die Nutzung sozialer Netzwerke untersagt wird. Einzige Ausnahme, nachweislich kindgerechte Angebote. Auch für 13- bis 18-Jährige wird es Beschränkungen geben und schon in einigen Monaten eine zuverlässige, datensparsame Altersverifikation. Eltern sollen auch bei der Mediennutzung ihrer Kinder eine Aufsichtspflicht haben. Eine Änderung des bürgerlichen Gesetzbuches ist geplant. Um Gefahren zu melden, will die Bundesregierung den Ländern eine Kinder-Online-Wache der Sicherheitsbehörden empfehlen. Es wird viele Monate dauern, bis aus den heute beschlossenen Eckpunkten tatsächlicher Schutz wird. Aber, so versprach es die Bundesfamilienministerin, zumindest gestartet würden alle Gesetzesvorhaben noch in diesem Jahr.
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20: Um 21 Uhr geht's los mit den nächsten Partien in der Fußball-Champions League. Dabei sind auch die Dortmunder, die in Norwegen zu Gast sind. Finn Hornberg.
23: Nur 120 Kilometer liegen zwischen dem kleinen norwegischen Ort Bodø und dem Polarkreis. Schon vorgestern reisten die Dortmunder dorthin, um ihr Abschlusstraining auf dem Kunstrasen zu absolvieren. Sich mit dem Boden schon mal vertraut machen stand auf der Agenda und die Borussen, die sind gewarnt. Letzte Saison ging es für Bodø bis ins Champions League Achtelfinale. Dabei fuhren die Norweger Siege gegen etliche Top-Teams ein, unter anderem Manchester City, Inter Mailand, Atletico Madrid. Armin Lehmann ist unser Reporter vor Ort. Worauf muss sich Dortmund heute Abend gefasst machen?
1: Ja, für einen Gegner, der absolut richtig guten, starken internationalen Fußball spielen kann. Letztes Jahr sind sie richtig weit gekommen in der Champions League. Im Jahr davor waren sie im Halbfinale der Europa League. Also das ist ein Gegner, der nicht zu unterschätzen ist. 8.000 Zuschauer werden gleich hier sein. Und 405 haben wir uns von den Dortmundern erzählen. Das 405 BVB-Fans sind auch hier in den hohen Norden Norwegens gereist, um dann ihre Mannschaft zu unterstützen. Und bei der hat Trainer Niko Kovac relativ viele von den eigentlichen Stammkräften erstmal draußen gelassen. Also ein Metscher, ein Girassi, ein Sabitzer und auch der Norweger Riasson. Die sitzen alle erstmal draußen auf der Bank. Man wärmt sich gerade auf bei Temperaturen so 7, 8 Grad. Gestern war es noch ein bisschen kälter, heute ist es was wärmer geworden. Und man versucht natürlich auf diesem Kunstrasen, der ein Problem werden könnte, dann irgendwie gut klarzukommen. Es wird eine schwere Aufgabe für den BVB.
23: Armin Lehmann live aus Bodø. Aber nicht nur die Dortmunder spielen heute in der Königsklasse, sondern auch der VfB Stuttgart. Ihr Gegner Slovan Bratislava. Auch hier wurde im Vorfeld bereits über den Platz diskutiert, aber nicht, weil er aus einem anderen Material besteht, sondern weil der Rasen nicht im besten Zustand sein soll. Jens-Jörg Grieg ist unser Reporter. Wie sieht denn der Rasen aus? Wird das heute ein größeres Thema?
2: Ja, ist auf jeden Fall sehr viel Braun zwischen den Grünen auszumachen. Übrigens hier das Ganze deutlich wärmer als beim Armin am Polarkreis. Hier haben wir so um die 10 Grad, kein Regen, gutes Wetter in der slowakischen Hauptstadt. Allerdings nicht so eine berauschende Kulisse. Ich glaube, das wird nicht mal voll werden, die Arena mit 22.500 Plätzen. Das Ganze drumherum ist auf jeden Fall XXL. Gab gerade eine riesen Lasershow hier in der Arena und natürlich ein bisschen Anhang von Slovan ist auch schon zu hören an einem Tag, an dem der VfB heute gleich mit 5-9 im Vergleich zum letzten Erfolg in der Bundesliga gegen Paderborn hier auf dem etwas ramponierten Rasen steht.
23: Jens-Jörg Grieg live aus Bratislava. 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Der vierte Satz hat eben begonnen. Nathalie Abram ist für uns in der Halle. Wer ist denn dem Sieg näher?
3: Also eigentlich ist der SSC dem Sieg näher, führt zumindest mit 2-1 bisher nach Sätzen. Aber ich habe gesagt eigentlich, denn jetzt im vierten Satz ist der Dresdner SC auf einmal in Führung mit 17-13. Einen so großen Abstand hat sich der Dresdner SC bisher noch nicht rausspielen können in dieser Partie. Also das sieht hier danach aus, als würde die Partie in den Tiebreak gehen, obwohl es zu Beginn wirklich eine deutliche Angelegenheit war. Im ersten Satz konnte sich der SSC mit 25-16 schon den ersten Durchgang sichern, aber jetzt wird es eben knapper, vor allem auch, weil die Dresdnerinnen wirklich starke Comeback-Qualitäten zeigen, sowohl im zweiten als auch im dritten Satz. Zwischenzeitlich lag der SSC beispielsweise mal mit 7 Punkten vorne, dann gleich Dresden wieder aus. Also es ist wirklich eine unfassbar spannende Partie hier in Schwerin und die ist nach meiner Ansicht noch lange nicht entschieden.
23: Live aus Schwerin, Nathalie Abraham. Für die Dresdnerin wäre es übrigens die zweite Niederlage in Folge, für Schwerin hingegen der zweite Sieg. 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
20: Und das war der Sport mit Finn Hornberg.
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4: Um 20.30 Uhr mit Katja Kindermann. Der durchschnittliche Zusatzbeitrag für gesetzlich Krankenversicherte bleibt im kommenden Jahr voraussichtlich stabil bei 2,9%. Diese Höhe hat der Schätzerkreis der GKV empfohlen, auf der Grundlage seiner Ausgaben- und Einnahmenschätzung für 2027. Der durchschnittliche Zusatzbeitrag ist aber nur eine Rechengröße. Die tatsächliche Höhe legt jede Krankenkasse individuell fest. Der Zusatzbeitrag wird zusätzlich zum regulären Beitragssatz von 14,6% fällig. Insgesamt zahlen Arbeitnehmer und Arbeitgeber also je zur Hälfte 17,5% des Bruttolohns an die Krankenkassen. Die Empfehlung ist aber keine Garantie, dass es nicht doch zu Beitragssteigerungen kommt. Der tatsächliche durchschnittliche Zusatzbeitragssatz beträgt derzeit nach GKV-Angaben gut 3,1%. Bundeskanzler Merz will, dass die EU stärker gegen unfaire Handelspraktiken anderer Staaten vorgeht. In seiner Regierungserklärung zum bevorstehenden EU-Gipfel sagte Merz, in Handelskonflikten mit anderen Ländern werde man sich künftig mehr zur Wehr setzen.
24: Diese Zeit, in der Europa unter Druck steht, wie vielleicht noch nie seit seiner Gründung. Diese Zeit, in der auch unser Land unter Druck steht, wie vielleicht noch nie seit seiner Gründung. Das kann noch eine Blütezeit werden europäischer Freiheit, europäischen Rechts, europäischen Friedens und europäischen Wohlstands. Die Voraussetzung dafür ist vor allem, ein stabiles Deutschland.
4: Soweit Bundeskanzler Merz. Der Haushaltsausschuss des Bundestags hat mehrere Rüstungsvorhaben der Bundeswehr genehmigt. Weil es immer öfter Bedrohungen durch Drohnen gibt, will die Bundeswehr mehr Technik zur Abwehr anschaffen. Unter anderem Netzwerfer-Drohnen. Wie die funktionieren, erklärt Berlin-Korrespondentin Bianca Schwarz.
5: Sie werfen Abfangnetze aus, mit denen Drohnen vom Himmel geholt werden können. Das geht insbesondere in Städten oder über bewohnten Gebieten relativ sicher, ohne dabei zu riskieren, dass Trümmerteile oder komplette Drohnen herabfallen. Netzwerferdrohnen werden oft zusammen mit Störsendern und Radaren eingesetzt. Diesen Einkauf hat der Haushaltsausschuss des Bundestages genehmigt. Außerdem sollen Patriot-Feuereinheiten wieder in den USA nachbestellt werden, nachdem die Bundeswehr Teile ihrer eigenen Bestände an die Ukraine gegeben hatte. Für die Patriot-Systeme werden zudem spezielle Container beschafft sowie Flugfunkgeräte für Hubschrauber.
4: Und das Wetter in Deutschland. Nachts bleibt es trocken, Tiefstwerte 14 Grad auf Helgoland bis 0 Grad im Bayerischen Wald. Morgen überwiegend freundlich, im Süden gebietsweise länger neblig trüb. Höchstwerte 15 bis 23 Grad. Am Freitag nach Nebel sonnig, später von Nordwesten her Wolken mit Regen, 15 bis 24 Grad. Und am Samstag viele Wolken, auch Sonne und einige Schauer, 11 bis 18 Grad. Das waren die Nachrichten.
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20: Mit Nicole Dienemann, guten Abend. Die Bundesregierung hat die Zuckersteuer jetzt auf den Weg gebracht und im Kabinett eine sogenannte Formulierungshilfe für den Bundestag beschlossen. Der muss jetzt über die Steuer abstimmen. Eva Huber berichtet.
6: Gut für die Gesundheit und gut für die Staatskasse. So lässt sich das Ziel zusammenfassen, das die Bundesregierung mit der Steuer auf gezuckerte Getränke verfolgt. Die Deutschen nehmen sehr viel Zucker zu sich. Das erhöht das Risiko für extremes Übergewicht, für Diabetes, für Herzinfarkt. Und das kostet das Gesundheitssystem jedes Jahr sehr viel Geld, erklärt der stellvertretende Regierungssprecher Steffen Mayer.
7: Die Versorgungskosten durch den erhöhten Konsum von gezuckerten Getränken belasten die Allgemeinheit mit über 2 Milliarden Euro pro Jahr. Mit Einführung der Zuckergetränkesteuer wollen wir erreichen, dass weniger Zucker konsumiert wird. So sollen langfristig die Kosten im Gesundheitssystem gesenkt werden, die durch die genannten typischen Krankheitsbilder entstehen.
6: Gerade Softdrinks wie Limo, Cola und Co. gelten unter Experten als fiese Zuckerquellen, weil sie kaum sättigen und durch die flüssige Form dazu verleiten, sehr schnell sehr viel Zucker zu essen. Die Steuer soll deshalb nur auf solche Getränke anfallen, nicht aber auf Schokolade oder Kekse. Greifen soll die Steuer, wenn die Getränke einen bestimmten Zuckergehalt überschreiten. Für einen Liter Limo bedeutet das, wenn da grob gesagt mehr als 16 Zuckerwürfel drin sind, dann muss der Hersteller die Steuer zahlen, nämlich 26 Cent Aufschlag. Ist nochmal einiges mehr an Zucker drin, steigt die Steuer auf 32 Cent pro Liter. Für kleine Getränkehersteller soll es Ausnahmen geben. Eine gute Idee, findet Sebastian Kruse von der Deutschen Adipositas-Gesellschaft, die sich für den Kampf gegen starkes Übergewicht einsetzt. Und er verweist auf Großbritannien, das seit Jahren so eine Steuer hat.
8: Die Fanta in Großbritannien ist weniger süß, als sie in Deutschland der Fall ist. Und es funktioniert trotzdem. Also die Menschen dort kaufen weiterhin dann die Fanta nur mit weniger Zucker.
6: Durch die Steuer haben Hersteller einen Anreiz, weniger Zucker in ihre Getränke zu mischen, ihn zum Beispiel durch Süßstoffe zu ersetzen. Dadurch umgehen sie die Steuer.
8: Als Ergebnis in Großbritannien sehen wir, dass die Unternehmen ihre Rezepturen angepasst haben, dort also weniger Zucker in einzelnen Getränken ist und die Leute konsumieren weniger die sehr hochgezuckerten Getränke.
6: Funktioniert diese Lenkungswirkung der Steuer also gut, kriegt der Staat weniger Steuereinnahmen. Ein Dilemma, denn die Bundesregierung will mit den Einnahmen aus der Steuer auch was Gutes für die Staatskasse tun. Rund 900 Millionen Euro pro Jahr soll die Steuer einbringen und sie soll die gesetzlichen Krankenkassen unterstützen. Weil das Finanzministerium das Geld dafür schon eingeplant hat, soll die Steuer sehr schnell kommen, schon Mitte nächsten Jahres. Das kritisiert Christoph Minhoff von der deutschen Ernährungsindustrie. Die Hersteller hätten so kurzfristig gar nicht genug Zeit, ihre Rezepte umzustellen.
9: Wäre es dem Finanzministerium darum gegangen, tatsächlich irgendwelche gesundheitlichen oder irgendwelche Effekte zu erzielen auf die Rezepturen, dann hätte es nicht eine solche schnelle Einführung gegeben. Die schnelle Einführung gibt es nur, um Steuern zu generieren.
6: Auch viele Landwirtschaftsminister von CDU und CSU aus den Bundesländern sind gegen die Steuer. Noch ist sie nicht endgültig beschlossen. Der Bundestag befasst sich jetzt damit. Das Ringen darum dürfte weitergehen.
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20: Der ohnehin hohe Überschuss Chinas mit seinen ausländischen Handelspartnern ist noch einmal größer geworden und das schneller als von Beobachtern erwartet. Das geht aus aktuellen Zahlen der chinesischen Zollbehörde hervor. Aus Peking berichtet Christoph Kober.
0: Chinas Exporte sind im September kräftig gestiegen. Angetrieben durch die internationale Nachfrage nach Hochtechnologieprodukten haben die Ausfuhren im September um 36% im Vergleich zum Vorjahreszeitraum zugelegt, heißt es von der Zollbehörde in Peking. Die Einfuhren sind im gleichen Zeitraum um 31% gewachsen. Chinas weltweiter Handelsüberschuss, also die Differenz zwischen Ex- und Importen, hat sich im vergangenen Monat auf umgerechnet rund 119 Milliarden Euro erhöht. Damit ist die chinesische Wirtschaft auf Kurs, den Rekordwert aus 2025 zu übertreffen. Die Ausfuhren von Halbleitern haben sich im September im Jahresvergleich mehr als verdoppelt, die Autoexporte um mehr als die Hälfte zugelegt. Ein Vertreter der Zollbehörde in Peking hat die Entwicklung des chinesischen Außenhandels unter anderem als schnell und ausgezeichnet charakterisiert. Das Wachstum der Ausfuhren von Januar bis Ende September sei das höchste der vergangenen 5 Jahre gewesen. Diese Entwicklung könnte das ohnehin angespannte Verhältnis Chinas mit seinen Handelspartnern weiter belasten. So drängt die Europäische Union seit längerem darauf, dass die Volksrepublik das Ungleichgewicht im Handel verringert. Zumal China seine Produkte dank staatlicher Subventionen zu künstlich niedrigen Preisen anbiete, lautet ein Vorwurf aus Brüssel. Zuletzt hatten sich Vertreter der EU und der Führung in Peking darauf geeinigt, die Exporte chinesischer Hybridautos nach Europa zu deckeln. Auf 350.000 Fahrzeuge im Jahr, so ein Sprecher der EU-Kommission. Chinesische Unternehmen drängen zunehmend auf ausländische Märkte, auch weil die Nachfrage im Land weiter schwach ist. Die Versuche der kommunistischen Staats- und Parteiführung, den Binnenkonsum anzuregen, zeigen weniger Resultat als erhofft. Deswegen will sie auch in Zukunft auf einen starken Export als Wachstumstreiber setzen.
20: Christoph Kober über die Entwicklung der chinesischen Ausfuhren. Der Chip-Hersteller Nvidia steigt bei der französischen Ärzteplattform Doctolib als Minderheitsaktionär ein. Der US-Konzern investiert seine Milliardengewinne aus Chip-Verkäufen häufig in Unternehmen, die Kunden des Konzerns sind. Aus Los Angeles berichtet Gabi Biesinger.
10: Der kalifornische Konzern Nvidia sieht den Gesundheitssektor als einen der wichtigsten Wachstumsmärkte für KI-Infrastruktur. Wie viele Anteile Nvidia von Doctolib übernimmt, blieb zunächst offen. Der Dienstleister ist in Deutschland vor allem für seine Online-Plattform bekannt, über die man Termine bei Arztpraxen buchen kann. Auch bietet Doctolib einen KI-Telefonassistenten sowie Unterstützung bei administrativen und buchhalterischen Aufgaben in Praxen an. Vom Einstieg des Chip-Giganten erhofft sich das französische Unternehmen, eigenen Angaben zufolge Zugang zu den KI-Experten des US-Konzerns und Unterstützung beim Training der eigenen Modelle. Doctolib betonte, dass alle Gesundheitsdaten des Unternehmens auf Servern innerhalb der Europäischen Union und in Großbritannien lägen und dort auch bleiben würden. Das gelte auch für die KI-Modelle. Mit der Investition in den französischen Dienstleister weitet Nvidia sein Engagement in Europa aus. Als Teil einer 2 Milliarden Dollar Investitionsoffensive hat der Halbleiterriese zeitgleich in die französischen KI-Pioniere Pigment im Finanzbereich oder Genesis AI in der Robotik investiert. Der US-Konzern ist bekannt für sein Kreislaufinvestment, mit seinen Milliardengewinnen aus Chipverkäufen häufig bei seinen eigenen Kunden einzusteigen. Nvidia gilt mit seinen Chip-Produkten für Rechenzentren als zentraler Motor des KI-Booms und weltweit derzeit wohl wertvollstes Unternehmen. Zuletzt hatte Nvidia sein Portfolio mit dem milliardenschweren Zukauf der KI-Plattform Hugging Face verstärkt.
20: Gabi Biesinger berichtete. Die Corona-Pandemie ist lange vorbei, aber für Long-Covid-Erkrankte bleibt die Krankheit auch nach Jahren präsent. Im Landtag in Bayern haben sich der Gesundheits- und der Bildungsausschuss jetzt mit der Situation von jungen Menschen mit Long-Covid beschäftigt. In der Sachverständigenanhörung ging es erstmal um eine Art Bestandsaufnahme. Daniel Knopp berichtet.
11: Seit ihrer Corona-Erkrankung vor 4 Jahren ist Nole auf den Rollstuhl angewiesen. Davor war die Gymnasiastin eine Einserschülerin. Doch dann kam Corona und bei Nole ging einfach gar nichts mehr.
14: Angefangen hat die ganze Sache im März 2023.
12: Und die Diagnose hat dann immer noch ungefähr ein halbes Jahr gedauert. Es hat angefangen damit, dass ich andauernd ohnmächtig geworden bin. Also wirklich, ich bin morgens aufgestanden, ich bin durchs Anziehen gerade so gekommen und ohnmächtig geworden. Noch vor überhaupt der Fahrt in die Schule oder sonstiges.
11: Noles Krankheit ist Thema im Landtag. Auf Einladung ist sie deswegen von Passau nach München gefahren. Die 3 Stunden Autofahrt sind für die 19-Jährige eine extreme Belastung.
12: Viele Leute haben keine wirkliche Vorstellung, was Post-Covid und auch chronisches Fatigue-Syndrom überhaupt sind.
11: Unklar ist, wie viele Kinder und Jugendliche tatsächlich von Long-Covid betroffen sind. Ihr Anteil wird auf unter 5% der ehemals Corona-Erkrankten geschätzt. Damit ist der Anteil der Erkrankten bei Jugendlichen deutlich geringer als bei Erwachsenen. Es gibt in Bayern und in Deutschland inzwischen zahlreiche Hilfsangebote. Allerdings ist die Prognose für die Patienten ungewiss. Familien seien besonders belastet, weil sie Krankenhaus, Ärzte, Schulen und Behörden koordinieren müssten, sagt Immunologin am Kindercampus Schwabing Uta Behrens. Ähnlich äußerten sich auch die anderen Mediziner, so auch Vertreter von Bildungseinrichtungen und Magdalena Riepel vom Verein Nicht genesene Kids. Es gebe zu wenig klinische Hilfe für Schwerstbetroffene, sagt Magdalena Riepel, Mutter von einer Post-Covid-Erkrankten, die intensivmedizinisch betreut wird.
13: Unsere Tochter ist 16 Jahre alt, die ist seit 1,5 Jahren voll bettgebunden, lebt im dunklen Zimmer zurückgezogen.
11: Um Schwerstbetroffene besser zu betreuen, fordert die bildungspolitische Sprecherin der Grünen im Landtag, Gabriele Triebel, von der Staatsregierung eine Koordinierungsstelle für Schwerstbetroffene.
14: Die bestehenden Strukturen muss man jetzt fast aus dem Dornröschenschlaf holen.
11: Nach mehr als einem Jahr Krankheitspause kann Nole mittlerweile wieder online am Unterricht teilnehmen. Und wenn alles gut geht, dann will die 19-Jährige in einem Jahr Abitur machen.
20: Daniel Knopp über Long-Covid bei Kindern und Jugendlichen und die Beratungen dazu im Bayerischen Landtag.
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20: Auf dem Petersplatz in Rom haben Gläubige heute Vormittag einen Gottesdienst gefeiert. Doch einer fehlte, Papst Leo XIV. Der 71-Jährige liegt nach einer Lungenkrebsoperation im Krankenhaus. Den Eingriff hat er nach Angaben des Vatikans gut überstanden. Aber wie ernst ist die Erkrankung und wie geht es jetzt weiter? Ivo Marucic berichtet aus Rom und von einer großen Anteilnahme.
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16: In der Kapelle des Gemelli-Krankenhauses beten Gläubige den Rosenkranz, während einige Stockwerke höher Papst Leo XIV. Noch operiert wird. Der Generalvikar der Diözese Rom, Kardinal Reina, leitet das Gebet mit ernstem Blick, aber gefasst. Eine halbe Stunde später gibt es zunächst eine gute Nachricht. Die Operation ist gut und ohne Komplikationen verlaufen. Der Eingriff konnte wie vorgesehen durchgeführt werden, teilen die Ärzte mit. Der Knoten in der Lunge des Papstes konnte wie vorgesehen entfernt werden. 2 Stunden später verschickt der Vatikan dann aber ein Bulletin mit einem ernüchternden Befund. Die Schnelluntersuchung des entfernten Gewebes hat den Verdacht auf Lungenkrebs bestätigt. Es handelt sich um einen bösartigen Tumor, was die Ärzte schon vor dem Eingriff befürchtet hatten. Und deswegen wurde auch gleich der ganze untere Lappen der rechten Lunge entfernt. Und damit auch das gesamte Tumorgewebe, heißt es. Wie die Therapie jetzt fortgesetzt wird, das steht noch nicht fest. Weitere Untersuchungen werden aufzeigen, ob zum Beispiel Lymphknoten betroffen sind. Am Morgen teilt der Vatikan dann mit, der Papst habe eine ruhige Nacht verbracht. Die Römerinnen und Römer, die in der Früh am Gemelli-Krankenhaus vorbeikommen, sind jedenfalls erschüttert von der Diagnose ihres Bischofs. Wir hoffen, dass alles gut wird. Das ist alles. Wir wünschen jedem das Beste, aber unserem Papst ganz besonders. Es tut mir wirklich sehr leid, was unserem heiligen Pontifex passiert ist. Und ich hoffe, alles wird sich so schnell wie möglich lösen.
24: Wir beten natürlich für den Papst und ich hoffe, dass alles gut ausgeht. Aber ich habe Vertrauen in die moderne Medizin. Die sind auf dem allerneuesten Stand. Und da diese Situation früh entdeckt wurde, glaube ich, er wird gesund werden. Der Kurie scheint es ähnlich zu gehen wie den Gläubigen in Rom. Die Nachricht habe ihn wie ein Blitz aus heiterem Himmel getroffen, sagt Kardinalstaatssekretär Parolin. Ja, ich mache mir Sorgen, weil ich ganz bestimmt nicht mit so etwas gerechnet hatte. Gott sei Dank ist das sehr frühzeitig entdeckt worden, sodass man so früh wie möglich eingreifen konnte. Zumal Leo XIV. Als sportlich gilt und immer auf seine Gesundheit geachtet haben soll. Der Papst soll jetzt etwa eine Woche im Krankenhaus bleiben. An den Reiseplänen hält der Vatikan zunächst fest. Leo XIV. Soll Ende Oktober nach Assisi fahren und im November ist dann eine längere Reise nach Südamerika geplant, unter anderem in seine frühere Heimat Peru.
20: Die Anteilnahme an der Erkrankung des Papstes in Rom ist groß, Ivo Maruschik berichtete.

0: Der Landtag in Sachsen-Anhalt hat in einer Sondersitzung einen gemeinsamen Antrag von AfD und BSW beschlossen. Darin wird ein sofortiges Ende sämtlicher Ukraine-Hilfen verlangt. Ein entsprechender Antrag der beiden Fraktionen mit dem Titel Friedensgespräche statt Ausweitung des Krieges in der Ukraine wurde in Magdeburg mehrheitlich angenommen. AfD und BSW kommen im neuen Landtag zusammen auf 44 der 83 Stimmen. Jochen Müller berichtet aus Magdeburg.
1: Am Ende setzten sich im Magdeburger Landtag die neuen Mehrheiten durch. Mit den Stimmen von AfD und BSW wurde der Antrag angenommen, der ein Ende der Sanktionen gegen Russland und einen Stopp von Waffenlieferungen an die Ukraine vorsieht. Beide Parteien hatten diesen Antrag auch zusammen verfasst. Der Co-Fraktionsvorsitzende der AfD, Ulrich Siegmund.
2: Heute ist ein historischer Tag, weil heute wird zum ersten Mal seit dem schrecklichen Krieg in der Ukraine eine Friedensinitiative, eine wirkliche Friedensinitiative von einem deutschen Parlament ausgehen, und zwar hier in Sachsen-Anhalt. Ich bin stolz darauf, meine sehr geehrten Damen und Herren.
1: Zwar hat der Landtag keinen direkten Einfluss auf das Thema, die Landesregierung könne aber eine entsprechende Initiative im Bundesrat starten. AfD und BSW sind seit mehreren Wochen miteinander im Gespräch. Möglicherweise könnte AfD-Mann Siegmund bei der für Dezember vorgesehenen Wahl zum Ministerpräsidenten auf Stimmen vom BSW angewiesen sein. Heute jedenfalls wurden erneut Freundlichkeiten ausgetauscht.
2: Ich bin dem BSW sehr, sehr dankbar, dass es gemeinsam mit uns diese Friedensinitiative heute für Sachsen-Anhalt, für Deutschland möglich macht.
1: Der Fraktionschef der CDU und noch Ministerpräsident Sven Schulze mochte diese offenkundige Nähe von AfD und BSW nicht unkommentiert lassen.
3: Aus meiner Sicht ist das, was hier passiert, ein Brautgeschenk an das BSW dafür, dass Sie davon abweichen, bei der Wahl zum Ministerpräsidenten mit Enthaltung abstimmen zu wollen. 100% wird das so sein, werden wir im Dezember erleben. So.
1: Eva von Angern, die Fraktionschefin der Linken, sagte, die Aggression Russlands müsse verurteilt werden.
4: Die russische Führung unter Wladimir Putin, sie ist verantwortlich dafür, dass Menschen in der Ukraine getötet, verletzt und vertrieben werden. Und wenn Sie über Frieden sprechen wollen, müssen Sie zuerst zu ihm sprechen. Das machen Sie aber, Sie setzen die Angegriffenen unter Druck und entlasten parallel den Angreifer.
1: Ähnliche Argumente kamen von SPD und Grünen. Es dürfe keine gewaltsame Grenzverschiebung geben. Der Schlüssel zur Beendigung des Krieges liege in Russland. Zu Beginn der Sondersitzung hatte es zunächst eine einstündige Unterbrechung gegeben. Vertreter mehrerer Parteien kritisierten, dass AfD-Landtagspräsident Tobias Rausch noch immer an seinem Parteiamt als parlamentarischer Geschäftsführer festhalte. Beide Ämter seien nicht miteinander vereinbar. Kurz darauf meldete die Fraktion, dass Rausch das Geschäftsführeramt nun niedergelegt habe.
0: Nach wochenlangen Diskussionen hat die Bundesregierung eine Pflegestrukturkommission eingesetzt. Das Expertengremium soll den Weg für eine umfassende Reform der Pflege ebnen. Was die Kommission genau machen soll und warum ihre Einsetzung zuletzt umstritten war, aus Berlin Birte Sönnigsen.
5: Die Pflegeversicherung hat finanzielle Probleme. Die werden in Zukunft größer, auch weil Deutschland immer älter wird. Deshalb hat die Bundesregierung Fachleute beauftragt, Vorschläge auszuarbeiten, wie sich die Finanzen der Pflegeversicherung auch langfristig stabilisieren lassen. Ihre Vorschläge will Bundesgesundheitsminister Carsten Linnemann als Grundlage für eine umfassende Strukturreform nutzen.
6: Ich finde, es ist auch kein Hexenwerk. Es braucht nur Mut, sich auf wirklich diejenigen zu konzentrieren, die wirklich Hilfe brauchen. Und deshalb freue ich mich auf die Ergebnisse. Und dann müssen wir als Politik den Mut auch haben, diese Dinge möglichst größtenteils umzusetzen.
5: 13 Fachleute machen sich jetzt also an die Arbeit. Gesundheitsökonomen, Pflegefachleute, Versicherungsexpertinnen und Juristen. Sie sollen die Finanzen der Pflegeversicherung analysieren und Vorschläge machen, wie sich das System in Zukunft finanzieren lässt. 2 Vorgaben macht der Minister.
6: Die eine Leitplanke ist, dass wir nicht mehr so viel Geld haben. Und auf der anderen Seite können wir auch nicht die Beiträge immer weiter erhöhen, weil die Arbeitnehmer und Arbeitgeber dann immer weniger Netto vom Brutto haben. Und diese beiden Leitplanken, die sind gesetzt. Und alles andere muss man dann diskutieren.
5: Die Fachleute sollen sich zum Beispiel auch mit dem Thema Prävention befassen, damit möglichst viele Menschen erst später im Leben pflegebedürftig werden. Und es wird auch um die Frage gehen, wie pflegende Angehörige Beruf und Pflege besser miteinander vereinbaren können. Denn die allermeisten Menschen in Deutschland werden zu Hause gepflegt. Die SPD hatte darauf gedrungen, dass die Fachleute auch prüfen, ob ein finanzieller Ausgleich zwischen gesetzlicher und privater Pflegeversicherung sinnvoll und möglich ist und wie sich der Anteil, den die Pflegebedürftigen selbst zahlen, begrenzen lässt. Der CDU ist wichtig, dass die Menschen in Zukunft auch vermehrt auf private Vorsorge setzen. Denn die Pflegeversicherung soll auch in Zukunft keine Vollversicherung werden, sondern nur für einen Teil der Pflegekosten aufkommen, sagt Gesundheitsminister Linnemann.
6: Ich glaube, dass man vielleicht in der Vergangenheit so oft versucht hat, daraus eine Vollversicherung zu machen. Und das hat man nie richtig geschafft. Entweder hätte man es richtig machen müssen, aber nicht halb. So, und deshalb, glaube ich, müssen wir auch deutlich machen, das ist eine Zusatzversicherung.
5: Wie diese Zusatzversicherung in Zukunft aussieht, dazu erwartet der Minister im Januar Vorschläge von der Kommission. Das Gesetz, das daraus folgt, soll dann schon im kommenden Juli in Kraft treten.
0: Birte Sönnigsen über die neue Kommission, die Vorschläge zu einer Pflegereform erarbeiten soll.
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0: 87 Jahre alt ist Volker Schlöndorff jetzt. An den Ruhestand denkt der Regisseur aber noch lange nicht. Diese Woche kommt sein neuer Film Heimsuchung bundesweit ins Kino. Eine Romanverfilmung. Wie gelungen seine neue Literaturadaption ist, Bettina Dunkel.
8: Als die Welt in Volker Schlöndorffs neuem Film noch perfekt erscheint, stellt ein jüdisches Mädchen eine Frage. Warum schauen alle immer so gern aufs Wasser? Vielleicht, so mutmaßt ihr Vater, weil über dem Wasser so viel leerer Himmel sei. Und manchmal würden Menschen gern einfach mal nichts sehen. Hinschauen und gleichzeitig wegschauen. Das ist eins der bestimmenden Themen in Heimsuchung, eine Jahrhundertgeschichte. Ein Haus am brandenburgischen Scharmützelsee ist der zentrale Ort dieser so politischen wie persönlichen Deutschlandchronik. Auf kleinstem Raum wird von großen Umbrüchen erzählt. Vom Ende der Weimarer Republik, dem Nationalsozialismus, der DDR, der Nachwendezeit. Und von Flucht, Vertreibung, der Suche nach Sicherheit, dem Verfall der Moral.
9: Jetzt ist uns die Heimat zur Falle geworden.
8: Basis dieses komplexen Stoffs ist der Roman Heimsuchung von Jenny Erpenbeck. Das anfangs erwähnte Gespräch zwischen Vater und Tochter kommt auch im Buch vor. Als Schlüsselszene zu erkennen, ist es dort jedoch nicht so leicht. Dazu ist der Erzählstil zu fragmentarisch, wechseln die Zeitebenen zu sehr. Was auch Volker Schlöndorff vor Herausforderungen gestellt hat. Denn obwohl der Impuls zur Verfilmung von ihm ausging, beim Verfassen des Drehbuchs merkte er bald,
10: sehr grauenhaft, sehr dauernd, Flashback vor, was hinter und so weiter, ist mir ja völlig verloren als Zuschauer und habe versucht, lässt sich diese Geschichte auch chronologisch erzählen.
8: Natürlich ging das, weil Schlöndorff im Laufe seiner 60 Jahre umfassenden Karriere schon zahlreiche Romane für die Leinwand adaptiert hat und weil Jenny Erpenbeck ihn unterstützt hat, vor allem beim Ausarbeiten der Dialoge, die es im Roman praktisch nicht gibt.
10: Es sind nur lauter Augenblicke nebeneinander. Wie sollen die denn zusammenhalten? Ja, da bist du gefordert. Muss halt jede Szene so interessant sein, dass man sich auf die nächste freut.
8: Wobei freuen angesichts der beklemmenden Ereignisse nicht unbedingt das richtige Wort ist. Die Kostüme, die Landschaft und das Haus am See, gedreht wurde im südlich von Potsdam gelegenen Sommerhaus von Albert Einstein, sind zwar eine Augenweide, doch was hier im Lauf der Jahrzehnte geschieht, wirft dunkle Schatten auf das Idyll. Lars Eidinger spielt einmal mehr einen schmierigen Widerling. Als NS-treuer Architekt nutzt er die Not seiner jüdischen Nachbarn aus, die zu Flucht und Grundstücksverkauf gezwungen sind.
11: Ich könnte Ihnen etwa die Hälfte zahlen, inklusive der Hütte.
8: Eine andere Form der Gefühlskälte transportiert Martina Gedeck. Auch sie sticht aus dem Cast heraus, spielt in einem späteren Kapitel des Films eine aus dem russischen Exil heimgekehrte Schriftstellerin. Um in dem nun in der DDR gelegenen Seehaus ein besseres Leben führen zu können, verrät sie ihre Ideale.
12: Ich kehre heim. Aber würde uns dieses Deutschland je wieder Heimat sein?
8: Sie scheitert, wie so viele andere in Heimsuchung. Auf der Suche nach Heimat und Geborgenheit werden sie von den Geistern der Vergangenheit heimgesucht, werden mit persönlichen Fehlern konfrontiert, die auch für die Verfehlungen der Gesellschaft stehen. Den nüchternen und auch deswegen so einnehmenden Stil der Buchvorlage kann Schlöndorff nicht auf die Leinwand übersetzen. Bisweilen wird es doch arg pathetisch. Aber vielleicht wollte er genau das. Denn mit Emotionen erreicht man Menschen. Idealerweise auch jene, die zunehmend geschichtsvergessen sind und die aktuellen politischen Umbrüche betrachten wie die Filmfiguren am See. Sie schauen hin und sehen gleichzeitig weg.
0: Heimsuchung, eine Jahrhundertgeschichte, Volker Schlöndorffs Verfilmung des Jenny Appenbeck-Romans läuft ab morgen in unseren Kinos.
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0: Und jetzt geht's weiter mit der Champions League und Henrik Lückhoff.
14: Es ist Teil 2 der Champions League Woche und hier gibt's jetzt gleich die deutsche Konferenz live und in voller Länge mit Dortmund und mit dem VfB Stuttgart. Gestern ist ja der FC Bayern nicht über ein 3:3 bei Viking Stavanger hinausgekommen in Norwegen auf Kunstrasen. Und so ein kleines Abenteuer wartet heute Abend auch auf Borussia Dortmund in Norwegen auf Kunstrasen. Aber nicht in Stavanger natürlich, sondern bei Bodø Glimt. Und auch der VfB Stuttgart hat eine unangenehme Auswärtsaufgabe vor sich bei Slovan Bratislava. Und jetzt geht's in die Konferenz und wir starten in Bodø Glimt bei Burkhard Hupe.
15: Go Quell Far Polar Sirkelen. Hallo Bodø, hallo Champions League. Guten Abend vom Polarkreis. Hier ist Bodø. Hier ist die Champions League. Bodø Glimt gegen Borussia Dortmund. 8000 Zuschauer, alle in Gelb. Und viele davon auch in Gelb-Schwarz, weil das auch die Farben von Bodø Glimt sind. Und 404 Fans aus Dortmund haben den Weg hier 80 Kilometer nördlich zum Polarkreis gefunden. Nördlichster Spielort in der Champions League aller Zeiten. Und die Favoritenrolle ist irgendwie auch klar. Borussia Dortmund müsste und sollte hier gewinnen. Beim aktuellen Mittabellenführer in Norwegen, beim aktuellen Pokalsieger, bei der Überraschungsmannschaft des Vorjahres. Aber hey, der Konjunktiv Borussia Dortmund und die Champions League, das sind mindestens drei verschiedene Paar Schuhe. Wie sieht es aus für den VfB Stuttgart in Bratislava, JJ Rieck? Favoritenrolle klar bei den Schwaben, oder?
16: Absolut. Ahoi aus Bratislava, hier von der Donau. Jetzt in dieser Sekunde der Anstoß Stiller in Weiß in die Reihen des VfB hinein, der heute hier nur 1.100 Fans an seiner Seite hat. Das Ganze nach einer wirklich operettenhaften Begrüßung, einer riesen Lasershow. Jetzt relativ ruhig die Arena, anders als angekündigt. Doch wahrscheinlich fast ganz ausverkauft. 22.500 sind mit dabei und sehen den Serienmeister aus der Slowakei. 25 Titel für die Mannschaft hier aus der Hauptstadt, die jetzt versucht nach vorn zu kommen. Aber der Versuch geht daneben. Aber ich bleibe dabei und Burkhardt hat es ja auch schon angedeutet. Die drei Punkte müssen heute her für den VfB, wenn es denn weitergehen soll. Achtung, erste Gelegenheit. Bredlo wischt den Ball mit der rechten Hand gerade so raus. Um Himmels Willen, das war fast ein Fehlstart für die Schwaben. Weiter geht's mit Ballbesitz aber erstmal und zurück in die Hintermannschaft von Slovan. Und dann nach diesem kurzen Schreck rüber an den Polarkreis oder fast an den Polarkreis.
15: Ja, und da hat Bodø Glimt die erste Offensivaktion. Schuss aus der zweiten Reihe. Oh, der ist knapp drüber. Der war auch nicht schlecht und der war mit viel Gefühl abgegeben von Sondre Brünstad-Fett aus dem Zentrum. 18 Meter die Entfernung. Das ist die neuralgische Stelle im Spiel von Borussia Dortmund und das schon seit vielen Jahren. Also das Zentrum direkt vorm 16er, 5 Meter in die Tiefe etwa. Da sind sie oft einfach personell nicht stark genug. Und Dortmund ja heute sowieso mit einer recht ungewöhnlichen Mannschaftsaufstellung, weil Trainer Niko Kovac auf kleine, wendige Spieler vor allen Dingen in der Offensive setzt, also mit Fabio Silva, Carrezas und Inacio und auch mit Bayer auf der

0: Zeit. 35 Stunden wären es mit dem Auto. Wenn ich mich jetzt auf den Weg machen würde, dann würde ich aber den Angriff von Slovan verpassen. Nächster Schuss auf Bredlo. Dann gehen wir mal schnell durch die Mannschaftsaufstellung des VfB, denn am Wochenende in Paderborn hat hier hinten Simon Tor gestanden. Also 5 Veränderungen bei der Mannschaft von Sebastian Hoeneß. Alles so ein bisschen erwartet. Viererkette mit Wagnermann, Jell, Chabot und Hendricks. Der Linksfuß aus den Niederlanden spielt links, weil der einzige wirkliche echte Stammspieler beim VfB mit Mittelstädt fehlt. Der hatte sich ja an der Ferse verletzt. Das war ein bitterer Ausfall. Dafür ist Chabot, der Türsteher da hinten in der Abwehr, jetzt wieder mit dabei. Der hat jetzt den Ball, wird ihn wahrscheinlich gleich rausbefördern auf die linke Seite zu Hendricks und der dann mit einem kurzen Stups darüber zu Führich. Wir sind im Mittelfeld gelandet, geht von Führich dann wieder zurück in die Abwehr. Schnell der Gang durch die Mannschaftsteile noch zu Ende gebracht. Stiller und Prömel, Prömel neu an der Seite von Stiller im Mittelfeld und dann vorne der Angriff mit Elkanus, mit Undav, der in dieser Saison immer noch seinem ersten Tor hinterherrennt. Führich hatte ich genannt und die Spitze auch dahin wechselt. Pečinović, der könnte jetzt geschickt werden. Der junge Angreifer, der aus Wolfsburg kam, aber erstmal macht Führich noch einen Kringel, bleibt hier beim 0:0. Angenehme Bedingungen, 10 Grad, kaum Wind hier an der Donau in dieser ja, großen, historischen, geschichtsträchtigen Stadt, die zumal noch eine Besonderheit mitbringt, die einzige Hauptstadt der Welt, die an 2 Länder grenzt, nämlich an Ungarn und an Österreich. Von uns sind es nur 55 Kilometer nach Wien. Eine Menge Kilometerangaben, jetzt vielleicht mehr Tore. Burkhardt ist der Nächste bei der Polarmission.
1: Ja, die Dortmunder mit der ersten Ecke, die hat erstmal nichts eingebracht. Spielstand zwischen Bodø und der Borussia weiterhin 0:0. Die Dortmunder haben jetzt so ein bisschen das Kommando übernommen. Wunderbare Choreografien gab es in beiden Fanblöcken bei Bodø/Glimt. Riesiges Transparent, selbst gemalt in Zeichentrick oder Comicsprache und Comicschrift. Boarding completed und darauf zu sehen, ein gelbes Flugzeug, weil die Vereinsfarben gelb sind, das einmal über Europa kreist. Also die Freude über die Champions League, die ist nach wie vor greifbar hier in Bodø und bei der Borussia. Da haben sie einfach Schlittenhunde vor einem Borussia-Schlitten gespannt und gesagt, hey, durch den Polarkreis der Sonne entgegen, das ist unser Motto heute Abend hier zumindest. Und ich finde es ganz großartig, dass wirklich über 400 Dortmunder Fans den langen Weg auf sich genommen haben. Jetzt kommen die Dortmunder mal über die rechte Seite, aber Bodø/Glimt steht gleich wieder kompakt in der Defensive. Und natürlich geht es hier in der Anfangsphase erstmal darum, auf dem Kunstrasen die ersten Gehversuche und Stoppversuche und Passversuche ordentlich hinzukriegen. Jetzt kommt Dortmund über die linke Seite mit Bayer, spielt dann eine Station zurück auf Joey Fährmann. Aber das dauert alles ein kleines bisschen zu lange, ist zwar tief in der gegnerischen Hälfte, verspricht aber nicht den unmittelbaren Erfolg. Vielleicht jetzt die Flanke von Svensson von der rechten Seite. Nee, die kommt auch erstmal nicht. Dann kommt ein flacher Ball auf den Elfmeterpunkt. Dann ein Schuss von Benze Baini aus der zweiten Reihe. Der geht deutlich vorbei. 0:0 hier, 0:0 in Bratislava bei JJ Rieck.
0: Ja, wir sind in der 6. Minute. Der VfB kommt mit Jeltsch, mittlerweile auch für die Nationalmannschaft berufen. Dann den Ball raus ins Mittelfeld, weitergeschoben zu Hendricks, der auf Führich, der muss erstmal die Füße da ein bisschen sortieren und verliert dann den Ball. Wir halten fest, die eine Szene, die ich erwähnt habe aus der ersten Minute, als Süleyman Kamara durchgebrochen ist auf der linken Seite. Das war bislang die größte Chance dieser Partie. Jetzt vielleicht der erste gute Angriff des VfB über Wagnermann. Schaufelt den Ball rein und da wäre die Chance für Pečinović, der ganz knapp verpasst und dann geklärt von Slovan, die in einem Blau spielen und bei Burkhardt gerade die Choreo erwähnt hat. Hier gab es auch eine, allerdings nur eine, weil wie gesagt nicht so viele VfB-Fans hier vor Ort sind. Es gab Pride and Glory of Slovakia zu lesen. Hier, ich habe es gesagt, es ist der Serienmeister. Es ist die Mannschaft, die übrigens 1976 beim Sieg bei der Europameisterschaft der berühmten Nacht von Belgrad auch das Rückgrat der slowakischen Nationalmannschaft, der tschechischen Nationalmannschaft bildete. Also die Slovan-Spieler hier mit großer Tradition. Die übrigens, und dann haben wir gleich auch die größte Trophäe in unserer Konferenz für die Spezialisten verkauft, die übrigens sogar schon mal den Europapokal gewonnen haben gegen Barcelona. Eine gar nicht so unbekannte Mannschaft, wie ich finde. 3:2 Slovan Bratislava im Endspiel. Allerdings, wer sagt, wann war das denn? Ja, das war ein bisschen her. 1969. Das haben einige von euch wahrscheinlich verpasst. So wie vielleicht jetzt den nächsten guten Angriff, oder hoffentlich nicht, der Mannschaft bei Bodø/Glimt, des BVB. Aber erstmal muss ich dranbleiben, denn Wagnermann hat die Riesenchance. Ist durch. Und dann überlegt er eine Sekunde zu lang. Burkhardt, ich wollte zu dir geben. Aber er spielt nicht ab, schießt dann selbst und schießt direkt auf den in Orange spielenden Keeper.

0: der Slowakei schießt direkt auf Takac. Und das kann er natürlich dann irgendwie ausbessern, diese Riesenszene. Also eine Chance, sehr gut für die slowakische Mannschaft, für Slovan. Eine sehr gut, aber nicht gut vollendet vom VfB für Wagnermann. Aber keine Tore, genau wie am Polarkreis.
1: So sieht's aus. Eine Chance für die Hausherren gleich in der zweiten Minute. Durch Fett ein Schuss mit rechts aus 17, 18 Metern zentral. Ging am Kasten vorbei. Kobel wäre vermutlich auch da gewesen. Und Dortmund hat bislang offensiv noch gar nichts zustande gekriegt. Also Girassi sitzt ja draußen. Und auch die weiten eröffnenden Bälle von Schlotterbeck wird man heute Abend nicht sehen. Denn Nico Schlotterbeck hat die Reise aus Gründen der Belastungssteuerung gar nicht mitgemacht hier in dem hohen Norden. Jetzt hat Bode Glimt ein bisschen Platz, kommt über die rechte Seite, kommt mit Blomberg. Der passt einmal flach in Richtung Elfmeterpunkt. Da ist Dortmund zunächst einmal auf der Höhe und kann den Ball nach außen wegverteidigen, nach links nämlich. Da versucht Fabio Silva ihn zu kontrollieren, wird dann aber gleich wieder hoch attackiert, festgetackert, fast an der eigenen Grundlinie. Ein Fehlpass ist das Ergebnis und Bode Glimt setzt nach, kommt über rechts mit Auckland. Der spielt wieder ins Zentrum, das machen die richtig gut. Jetzt haben sie vielleicht sogar eine Torchance oder eine Abschlusschance durch Helmersen, den Mittelstürmer, aber der kommt nicht durch. Aber dann im Mittelfeld eine gekonnte Grätsche, deshalb gibt es hier den brausenden Applaus, tolle Grätsche von Gundersen und zwar gegen den jungen Samuele Inacio. Ballgewinn Bode Glimt, aber Ballbesitz noch tief in der eigenen Hälfte, also weit weg vom Dortmunder Tor. Weiterhin Abtastphase hier vor den 8000 im Almasaris heute Abend. Asp-Myra-Stadion von Bode. Ein neues wird ein paar Kilometer von hier entfernt gebaut. Da passen dann 10.000 Zuschauer rein, JJ. So sind die Verhältnisse hier in Norwegen.
0: Ja, unser Stadion ist auch nicht so groß. Ich habe es gesagt, 22.500 sehen einen der auffälligsten in der Anfangsphase. Das ist dieser Süleyman Kamara auf der linken Seite bei den Gastgebern, Spieler aus Gambia, der Wagnermann immer wieder vor Rätsel stellt. Für mich ohnehin kein echter Mann für die Nationalmannschaft, wenn der nicht so schnell wäre. Fußball spielen kann er nicht besonders, finde ich ehrlicherweise, aber okay. Also Wagnermann auf der rechten Seite immer wieder mit Problemen, wenn Süleyman auf ihn zugerannt kommt, aber bislang nichts passiert. 0:0 hier, unverändert die Unterstützung natürlich vor allen Dingen von den Slovan-Fans zu hören, die ihre Mannschaft hier nach vorn treiben, aber der VfB hat sich jetzt erstmal den Ball geholt und mit verschiedenen Anweisungen mit der rechten Hand zeigt der Mann, um den so gezittert wurde, zeigt Chabot an, da müsst ihr hin, aber dann spielt er den Ball auf die linke Seite raus zu Führig. Sehr schöner Ball, lang über 30, 40 Meter, aber er war bei der Annahme Führig dann am Ende selber ins Seiten ausgerutscht, sodass nichts draus wird. Einwurf für die anderen, schnell zurück zu Chabot. Der hatte sich in Paderborn verletzt. Er ist ohne Zweifel der wichtigste Mann in der Defensive, der Abwehrboss der Schwaben. Und dann hat sich diese Oberschenkelblessur als nicht so schwerwiegend erwiesen. Schon wieder dieser Süleyman über die linke Seite. Jetzt doppeln sie, Elkanus kommt dazu, Wagnermann ist auch da. Er ist an beiden vorbei. Jungs, das habt ihr schlecht gemacht. Und Süleyman reißt beide Arme nach oben, um das Publikum mitzunehmen. Ist bislang hier der auffälligste, ich hab's gesagt. Tore haben wir keine, aber im Moment macht Slovan ein bisschen mehr Alarm in dieser Phase des Spiels. Zum 0:0 geht es zu den Dortmundern, die heute, wie gesagt, auch oder wie gehört, auch einen der großen Abwehrrecken nicht mit dabei haben. Aber da gab es die berühmte Vokabel von Burkhardt, Belastungssteuerung.
1: Ja, Nico Schlotterbeck hat ja Sprunggelenksprobleme, Sprunggelenk und Kunstrasen, das passt auch im Profifußball nicht unbedingt zusammen. Die Dortmunder hatten zweimal jetzt richtig Glück, wieder Schüsse aus der zweiten Reihe von Bode Glimt, einmal gerade noch so zur Ecke geblockt, der wäre sonst vermutlich drin gewesen. Dieser Versuch von Berg in der 9. Minute und 60 Sekunden später Jens-Peter Hauge, den man sich ja vielleicht noch erinnert, weil er mal in Frankfurt gespielt hat. Auch er mit einem guten Schuss trifft den Ball allerdings nicht voll, sodass Kobel kein Problem hat im Dortmunder Tor. Also die Dortmunder verteidigen ein bisschen zu passiv, ein bisschen zu sehr auf gut Glück und nicht so dicht am Mann, wie man es braucht. Vermutlich ist das auch ein Zugeständnis an diese ungewohnten Platzverhältnisse an den Kunstrasen hier nördlich des Polarkreises. Eine andere Spielfläche kommt halt einfach nicht in Frage. Und bis weit in die 50er Jahre hinein, und dann höre ich aber auch schon wieder auf mit Geschichtsunterricht, waren aus witterungstechnischen Gründen Vereine aus Nordnorwegen gar nicht zugelassen für die Meisterschaft in Norwegen. Da gab es so eine Grenze, die da gezogen wird, eine geografische. Und da lag Bodø/Glimt einfach darüber. Und dann durften die nicht mitspielen um die norwegische Meisterschaft. Hat ohnehin lange gedauert, bis sie den ersten Titel geholt haben. 2020 war das. Danach allerdings noch drei weitere, also viermal Meister geworden. Aktuell liefern sie sich ein Kopf-an-Kopf-Rennen mit Viking Stavanger. Sind unangefochten, beide vorne. Stavanger, der aktuelle Meister, und Bodø/Glimt, beide punktgleich und mit dem exakt selben Torverhältnis. Also da ist richtig Spannung garantiert. Spannend ist es natürlich auch hier, 0:0 nach wie vor der Spielstand. Aber Bodø/Glimt weiß mehr mit dem Ball anzufangen als Borussia Dortmund. Die Dortmunder verlegen sich immer mehr aufs Konterspiel, sind jetzt allerdings defensiv gefragt. Björkchen kommt über die rechte Seite, spielt dann nochmal in die halblinke Verbindung. Da spielen sie sich jetzt fest auf dem linken Flügel. Die Gastgeber, dann sind sie im Strafraum, Hackenball zurück an den Strafraum. Und gar nicht mal so ungefährlich. Dortmund kommt dazwischen. Waldemar Anton versucht per Applaus und heftigen Gesten seine Spieler irgendwie wach zu kriegen. Aber nächster Angriff, Bodø/Glimt. Also im Moment hier fast Spiel auf ein Tor. JJ, wie ist es bei dir?
0: Jetzt kommt der VfB mal beim Stand von 0:0 mit einem der besten Techniker, mit Elkanos. Da ist noch ein Fuß dazwischen, in diesem Fall von Sandro Cruz, einem Angolaner. Und deswegen gibt es eine Ecke. Insgesamt so ein bisschen mehr Alarm von Seiten der Blauen, der Mannschaft von Slovan Bratislava. Im Moment nur Vierter in der nationalen Liga. Die haben so eine Zwölferliga hier, aber wie gesagt, normalerweise eigentlich als Serienmeister gesetzt. Dunajská Streda führt zurzeit die slowakische Meisterschaft hier, dieses 5-Millionen-Landes an. Ecke gibt es jetzt von Stiller, deswegen im Hintergrund vielleicht die Pfiffe. Und auf der Seite der wenigen VfB-Fans natürlich die Schals kreisend in der Luft. Pfeifkonzert hört ihr im Hintergrund. Blick zur Uhr, 15. Minute, Ball mit links reingebracht. Am Ende sind sie aber da. Prömel hatte versucht, auf den Ball zuzulaufen, ihn zu verlängern. Nichts draus geworden, aber es gibt noch die Chance von Führig. Seitenwechsel, schöner Kopfball von Hendricks, aber drüber, der hier in dieser Partie die erste gelbe Karte gesehen hat. Bislang ansonsten in Sachen Statistik noch nichts Wesentliches eingegangen. Hier im Narodny Futbolovy Stadion, das ist das Nationalstadion logischerweise. Die deutsche Nationalmannschaft hat schlechte Erinnerungen an die Wiese hier, denn sie haben hier zum Auftakt der WM-Qualifikation mit 0:2 verloren, damals noch unter Julian Nagelsmann. Ball ist mittlerweile bei Bredlo gelandet, Viertelstunde durch, keine Tore. Und ähnlich wie beim Burkhardt, ein Gegner, der ordentlich dagegen hält und wenig zulässt.
1: Ja, das muss man absolut so unterschreiben. Bodø/Glimt macht hier nach wie vor das Spiel, kommt jetzt schon wieder mit viel Tempo durchs Zentrum, mit viel Selbstbewusstsein. Jens-Peter Hauge leitet den Angriff ein und dann geht es rüber auf den rechten Flügel. Da ist Ole Blomberg, der ist immer noch am Ball, spielt dann eine Station weiter auf dem rechten Flügel. Da ist Brünstad, fällt, und der hatte auch schon eine Chance hier gleich in der Anfangsphase. Er schiebt nochmal weiter. Also sie spielen es klein, fein, schnell, geschickt, immer wieder bauen sie Dreiecke auf der Seite, wo der Ball dann ganz unspektakulär eigentlich von einem Fuß zum anderen rollt, aber die Dortmunder laufen da hinterher, so als würden sie im Kreis spielen, 5-2, und die 2 wären die Dortmunder, die hätten keine Chance an den Ball ranzukommen. Jetzt wird die Seite mal gewechselt bei Bodø/Glimt, geht raus auf den linken Flügel, dann wieder hinein zur Mitte auf Patrick Berg, und der Berg rutscht erstmal aus, aber Dortmund mit Problemen, den Ball zu erobern. Das gelingt jetzt doch mit ein bisschen Verzögerung. Versuchen sie es über die rechte Seite mit Karezas, der bislang noch keine Wirkung gezeigt hat. Der junge Grieche, der bei beiden Länderspielen gegen Deutschland, finde ich, einen vorzüglichen Eindruck hinterlassen hat. Weiter Einwurf Borussia Dortmund, direkt wieder auf einen blonden Schädel eines Norwegers. Also es ist ein hartes Stück Arbeit und Dortmund ist irgendwie noch gar nicht so richtig in diesem komplizierten Auswärtsspiel angekommen. Die Stuttgarter aber schon jetzt wirklich, oder?
0: Ja, immer wenn du rübergibst, dann gibt es einen Angriff der Weißen mit dem roten Brustring. Ganz in Weiß heute, nur der berühmte rote Brustring deutlich zu erkennen. Führig jetzt mit dem Tempo-Dribbling, hat eine 1-gegen-1-Situation gut gelöst. Der Ball kam aber am Ende dann doch nicht an. Insgesamt mehr Ballbesitz inzwischen für die Stuttgarter. Jetzt der Ball im Übrigen im Aus, direkt für vor Yaya Touré, der noch absolut fit aussieht, hat seine Karriere ja erst im Jahr 2020, glaube ich, in China beendet, nach großen Jahren Barcelona, Manchester City. Ihr habt die Vereine alle parat, einer der besten Mittelfeldspieler der Welt. Schaut jetzt, wie der VfB kommt, über Undav, der dreht sich, lässt den Ball ein bisschen zu weit weg. Elkanus ist auf der rechten Seite blank und dann verspringt ihm der Ball. Boah, bei so einem 5-Sterne-Techniker, so ein Fehler in der Ballannahme, das war eine sehr gute Gelegenheit für Elkanus. eine Freude, den zu sehen, den Marokkaner auf der rechten Seite, der heute Leveling ersetzt und der jetzt immer noch deutliches Zeichen für seine eigene Unzufriedenheit die Hände vors Gesicht zu legen und sagt, Mann, was habe ich denn da angestellt? Übrigens, Burkhard, das muss ich auch noch schnell erzählen, weil du vom Kunstrasen gesprochen hast. Also die Meisterschaft der Greenkeeper gewinnt der Greenkeeper von Bratislava nicht, die europäische. Hier ist auch mächtig viel Braun zu sehen und es sind ja immer diese berühmten Kunstfasern da eingewebt in den normalen Naturrasen. Also da sind so viele braune Stellen, dass die wahrscheinlich sagen würden, die Spieler des VfB, da hätten wir lieber auf dem Kunstrasen bei Bodø Glimt gespielt, auch wenn das Wetter da deutlich kälter ist, bestimmt 10 Grad weniger als bei uns hier an der Donau.
1: Ja, aber wir sind immer noch im positiven Bereich und das ist schon mehr, als wir gestern Abend erwartet hatten. 0:0, der Spielstand 4-5 Grad über Null und Bodø Glimt hat eine ganze Menge vor heute Abend. Die Mannschaft ist sehr aktiv mit viel Bewegung abseits des Balls, mit vielen kurzen Passstaffetten und Dortmund bislang fast ausnehmend in der Rolle des interessierten Beobachters. Auch jetzt wieder eine Staffette über sicherlich 20, 25 Stationen, mittlerweile tief in der Hälfte von Borussia Dortmund. Kein großer Ballgewinn, aber du zermürbst deinen Gegner, wenn der einfach keine Chance hat, an den Ball heranzukommen und dann aufgedreht zur Mitte und dann der Chipper raus auf die linke Seite. Guter Steckball, gut nachgearbeitet in diesem Fall von Fett, dem Norweger. Der wird allerdings dann ein bisschen nach außen wegverteidigt von Karezas. Trotzdem bleibt der Ball, wird dann gleich wieder angespielt. Jetzt hat er eine Schussmöglichkeit. Koma steckt sich, kommt nicht dran. Ball geht vorbei. Holla die Waldfee. Der Fett macht's richtig gut. Sondre Brünstad, Fett. Richtig stark von halb links mit dem rechten Fuß. Wunderbar aufs lange Eck gezogen. Und der Ball rauscht aber wirklich nur Zentimeter halb hoch am rechten Pfosten vorbei. Nächste Top-Gelegenheit für die Hausherren, die mittlerweile das 1:0 längst verdient hätten. Borussia Dortmund findet offensiv nach wie vor überhaupt nicht statt. Bislang komplette Enttäuschung der Auftritt von Borussia Dortmund, weil auch die Zweikämpfe mehrheitlich verloren gehen und die Spieler sich dann oft nur mit einem Foul zu helfen wissen. Wie jetzt gibt es wieder einen Freistoß tief in der Hälfte der Dortmunder. Also Alarmstufe schwarz-gelb, würde ich mal sagen, hier in Bodø. Glimmt übrigens, JJ heißt Blitz, falls du dich das schon gefragt haben solltest.
0: Ja, das wollte ich gerade fragen. Jetzt muss ich aber aufpassen, weil wieder Blitz. Jetzt die Blauen kommen mit ihrem erfahrenen Stürmer und Kapitän mit Andrasch, dem Slowen, der Meisterschaften gesammelt hat in ganz Europa. Jetzt schon im 16er drin. Schusschance für die Mannschaft von Slovan. Geblockt das Ganze noch in letzter Sekunde, sodass der VfB jetzt mit Elkan Nusmar starten könnte, der heute irgendwie einen komplett gebrauchten Tag hat. So viele Fehler habe ich bei dem selten gesehen. Unter anderem hat sein Ballverlust dazu beigetragen, dass die Blauen von Slovan Bratislava hier gerade den nächsten Überfall starten konnten und jetzt das Ganze unterbrochen. Beim Stand von 0:0, schauen wir auf die Uhr, 20 Minuten rum. Aber die gute Nachricht, Burkhard, ist natürlich, wenn man das mit den Bayern vergleicht, haben sie ja schon mal besser angefangen. Da stand es ja zur Halbzeit dann sogar 0:2 gegen die Norweger, die gestern in der Champions League unterwegs waren. Also 0:0 auf beiden Plätzen hier der Stand. Und der nächste Angriff läuft. Jetzt mit Undav. Der will den Ball durchlassen für Führig, bleibt aber hängen. Es ist irgendwie wie verhext mit diesem Dennis Undav in dieser jetzt laufenden Saison. Ihr wisst es, in der Bundesliga auch noch ohne Treffer. Mittlerweile der VfB aber mit mehr Gelegenheit, muss kurz draufbleiben, denn sie kommen schon wieder mit Elkanus, mit Undav. 1, 2, 3, 4. Stuttgart direkt am 16er. Spielen sich jetzt kurz den Ball zu, aber dann Stillers Ball auf Undav bleibt hängen. So bleibt es hier beim 0:0. Ab nach Bodø.
1: Es geht nach wie vor nicht zusammen für den BVB. Nächster Angriff, Bodø Glimt, Weiterschlag raus auf den rechten Flügel. Ein bisschen zu weit geraten. Kobel ist da, nimmt den Ball auf. Kobel, der eben gerade großes Glück hatte bei diesem Schlenzer von Sondre Brünstad. Fett von halb links mit dem rechten Fuß aus 12, 13 Metern. Ging nur ganz knapp am langen Pfosten vorbei. Spielaufbau, Borussia Dortmund, Ben Sebaini ist wieder dabei und Bayer versucht es auf der linken Seite, kriegt einen Einwurf, war höchst umstritten, aber der Bayer macht es ganz cool, nimmt sich den Ball einfach und wartet gar nicht ab, was der Schiedsrichterassistent anzeigt und dann geht es einfach weiter mit Einwurf Dortmund, aber der Ball ist schon wieder weg und Bellingham ist pottensauer im Zentrum, dass die Dortmunder einfach nicht ins Passspiel kommen, dass Samuele Inacio dann völlig ohne Not in die Mitte dribbelt und sich festdribbelt und dann faul spielt. Und das bedeutet, Dortmund läuft der Musik schon wieder hinterher, schon wieder Ballbesitz für die ganz in Gelb gekleideten Gastgeber geht's los auf der linken Seite mit Jens-Peter Hauge. Der spielt wieder zurück in die eigene Hälfte. Es sieht ziemlich cool und souverän aus, wie der norwegische Pokalsieger hier aktuell gegen Borussia Dortmund auftritt. Und die Dortmunder haben keine guten Erinnerungen an diese Mannschaft, die sich schon seit so vielen Jahren kennt, die zum großen Teil aus gebürtigen Bodøern besteht. Ich glaube, das sagt man tatsächlich so. Und ja, da merkt man einfach, die wissen genau, was zu tun ist. Und Dortmund weiß das eben aktuell nicht. Und deshalb sieht das Spiel so aus, wie es aussieht. Nämlich nicht besonders gut aus Dortmunder Sicht. Der Spielstand ist noch erträglich. 0-0, wie bei dir, JJ.
0: Ja, während du heute viele Bodøer getroffen hast, habe ich viele Menschen aus Bratislava getroffen hier. Jetzt aber Freistoß für den VfB. 23 Minuten, Hälfte der ersten Halbzeit ist rum. Sehr gute Gelegenheit für die Stuttgarter Führer. Schaut noch mal so an diesem Gewühl vorbei, wo er mit dem Ball hin will. 1, 2, 3, 4, 5, 6 Stuttgarter direkt am 5-Meter-Raum. Ball kommt rein, reingeschaufelt von Chabot wieder in die Mitte und ins Tor. Nee, doch nicht. Und auf noch mal. Nächste Gelegenheit. Der muss doch rein. Was für eine kuriose Szene. Also der war ja mehr drin als draußen und jetzt läuft der Konter auf der anderen Seite für die Spieler von Slovan. Aufgelaufen das Ganze, aber weg gepfiffen. Basegian, der Armenier, startet sozusagen seinen Angriff in die nächste und in die andere Richtung. Aber was für eine Gelegenheit. Aus vielleicht 2 Metern der Schuss von Hundorf und dann immer wieder irgendein Körperteil dazwischen und dann bringen sie den Ball irgendwie raus. Eigentlich muss er rein. Mittlerweile müsste der VfB hier führen. Aber du hast es schon eingangs gesagt, die Konjunktive helfen ja nicht. Das geht ja nicht. Auch nicht bei der Champions League in die Statistik.
1: Ja, aber Borussia Dortmund sollte und müsste eigentlich sehr viel besser Fußball spielen können. Dass sie unbedingt gewinnen, will ich gar nicht sagen, aber es ist bislang wirklich ziemlich kläglich, was Dortmund hier auf den Kunstrasen gebracht hat. Jetzt vielleicht mal ein Konter über die linke Seite, steiler Ball auf Silva, der geht ins Dribbling, spielt dann raus auf den rechten Flügel auf Svensson, der mit nach vorne gekommen ist, der rechte Schienenspieler, der wieder kurz und dann kommt der Ball in die Mitte. Der ist aber viel zu ungefährlich von Karezas und eine sichere Beute für Nikita Haikin. Einen Torhüter in Israel geboren als Sohn russischer Eltern, hatte lange den russischen Pass. Und als er dann genügend Zeit hier am Polarkreis verbracht hatte bei Bodø/Glimt, hat er den norwegischen angenommen und hat hier sein sportliches Glück gefunden, nachdem er doch so als Weltenbummler in Sachen Fußball unterwegs war viele Jahre. Dortmund kommt jetzt mal durchs Zentrum mit Bellingham, hat sich mal festgesetzt, ausnahmsweise am gegnerischen Strafraum. Chipball in den Strafraum hinein, hohes Bein von Silva und der Schiri ist gleich da und gleich schon wieder mit einer gelben Karte. Na nu. Eben war es der Gadou, der Verteidiger, das war okay, weil er seinen Gegenspieler festgehalten hat, abseits des Balls und jetzt hat Silva den Fuß ein bisschen zu hoch und trifft seinen Gegenspieler wohl auch ganz leicht an der Wange. Ja, kann man schon so machen. Also zweite gelbe Karte, wieder ein Dortmunder. Spielstand aber hier weiterhin 0-0. Partie aktuell unterbrochen, weil der Norweger behandelt werden muss. Deshalb gleich wieder nach Bratislava.
0: Ja, 5 Versuche des VfB auf das Tor. 2 der Spieler von Slovan, keine Tore. Jetzt die nächste Gelegenheit. Wagnermann in den Rückraum, aber zu ungenau. Es fehlt oft ein Stück. Es wurde ja ein bisschen geschimpft am Polarkreis über die Qualität des Spiels. Die ist hier auch nicht berauschend. Es bleibt dabei der auffälligste bei den Gastgebern, das ist dieser Süleyman, der jetzt die nächste gelbe Karte für seinen Gegenspieler hier produziert hat. Denn Elkanus kann sich am Ende nicht mehr helfen gegen die erstaunliche Geschwindigkeit dieses Menschen aus Gambia hier, der mit einem Sprint hier angezogen hat, der wahrscheinlich reichen würde, um sich für die Weltmeisterschaften im kommenden September in China zu qualifizieren in der Leichtathletik. Jetzt ist der Ball aber hinten beim Fußball, bei dem in Orange spielenden Schlussmann bei Takac. Weiter Schlag wird ganz leicht für den Chabot, der ihn mit dem Kopf von seinem sehr gefährlich aussehenden Riesenbart da hinten dann wieder nach vorn gebracht hat. Und die Blauen haben den Ball aber einsammeln können, jetzt in ihren eigenen Reihen. Immer noch 0-0 der VfB, ich habe es gesagt, mit einem halben Dutzend Chancen. Eine hätte schon drin sein dürfen. Spielqualität auch so eher medium im Anschluss an das, was wir vom Polarkreis hören. Aber insgesamt ist der VfB jetzt aktuell in dieser Phase, zumindest im ersten Tor des Abends aus deutscher Sicht, ein bisschen näher als bei meinem geschätzten Kollegen.
1: Ja, obwohl die Dortmunder jetzt den Ball haben und auch mal ein bisschen Platz auf der rechten Seite, wenn sie es dann mal schnell weiterspielen. Aber Karezas geht wieder ins Dribbling und spielt dann Fehlpass auch raus auf die rechte Seite. Struktur im Minusbereich von Borussia Dortmund. Weiter Schlag, jetzt weiter Konterball von Bodo Glimt, raus auf die linke Seite. Jetzt Peter Hauge ist schon im Strafraum, spielt auf den zweiten Pfosten, er verpasst. In der Mitte Blomberg rutscht zu spät auf dem Hosenboden in hohem Tempo hinein. Jens-Peter Hauge mit viel Zuversicht diesen Ball in die Mitte reingeschlagen von der linken Seite. Die Deckung der Dortmunder komplett entblößt, mein lieber Scholli. Also die haben nach wie vor große, große Probleme, die Dortmunder. Bislang hat sich das nicht ausgezahlt, dass Niko Kovac, der Trainer, dessen Vertrag ja vor ein paar Tagen bis 2029 verlängert worden ist, dass Kovac also auf die kleineren, auf die wendigen Spieler gesetzt hat und nicht auf die großen, auf die kantigen, auf einen Guirassy beispielsweise, auf einen Riasson, der eigentlich auf der rechten Seite auch gesetzt ist. Heute dürfen Isen Inacio oder Silva oder auch Carrezas von Anfang an zeigen, was sie drauf haben. Und bislang ist das nicht so richtig viel gewesen. Aber auch, weil das Zentrum nicht funktioniert mit dem Niederländer Fermann oder mit Bellingham, da passiert so gut wie gar nichts. Dieses Zentrum wird fast bei jedem Angriff komplett ignoriert und überspielt. Es geht immer
0: Tor
1: über den Flügel.
0: In Bratislava.
1: Dann JJ.
0: Geht doch, Undav mit dem Treffer für den VfB, 29. Minute, wunderbar angespielt von Stiller, auch nicht wirklich ernsthaft gestört bei seinem Abschluss zur Führung, zum 1:0, der erste Treffer in dieser so schwierigen Saison für den Kapitän der Schwaben und natürlich sind sie jetzt alle da und herzen ihn und knuddeln ihn, nachdem er den Ball mit links vorbeigebracht hat, in Takac, der in der 24. Minute, also kurz zuvor, wir sind jetzt in der 29. noch so großartig gehalten hat, aber diesmal ist er am Ende relativ frei zum Abschluss gekommen aus 10 Metern. Abschluss, kurz verzögert, dann durch die Beine seines Gegenspielers hindurch ins lange Eck. 1:0 für die bessere Mannschaft. Ich hatte es gesagt, die Schwaben haben hier am ersten Tor mehr gebastelt als Slovan, aber ganz ehrlich, das muss auch so sein, nicht nur, wenn man auf den Marktwert dieser Mannschaften guckt. Slovan Bratislava, alle Spieler zusammen, ungefähr 38 Millionen. Der VfB hat da 400 Millionen in den Büchern stehen, sozusagen virtuell für den Marktwert der Spieler. Ich habe es eingangs bei uns in der Show gesagt, allein Leveling 40 Millionen ist teurer als die gesamte Mannschaft der slowakischen Elite-Liga hier, die die Meisterschaft ansonsten so dominiert, die hier aber beim Tor gar nicht gut aussah. Jetzt sind wir wieder bei Bodo Glimt, wo der BVB hoffentlich jetzt langsam auch mal ein bisschen Fahrt aufnimmt.
1: Kann ich nicht bestätigen, JJ. Also sie versuchen es mal wieder, haben mal wieder den Ball und versuchen es mit einem schnellen Seitenwechsel von Anton, aber er kann gut verteidigen, das Spiel aufbauen, das ist nicht so seine Kernkompetenz. Bodo dazwischen mit dem Ball am Fuß und wenn was geht, oft über links und dann oft über Jens-Peter Hauge, der eben gerade auch wieder von links in die Mitte zog und dann abschloss, den Ball nicht voll traf, der ging dann doch deutlich am Kasten vorbei. Aber die Zahl der Abschlüsse bei Bodo Glimt ist jetzt schon in einer wirklich erstaunlichen Zahl angekommen, bei 6 nämlich. Und Dortmund hat noch nicht einen einzigen, den man irgendwie erwähnen müsste. Das ist für mich, ehrlich gesagt, schon ziemlich betrüblich festzustellen. Auch jetzt steht Dortmund wieder ziemlich tief hinten drinne und wartet, was Bodo Glimt so vorhat. Und die Gelben spielen sich den Ball ganz in Ruhe zu. Die könnten noch ein Fischbrötchen essen zwischendurch und würden sich nicht stören lassen. Also das sieht schon sehr, sehr selbstverständlich aus. Vorhin habe ich schon mal angedeutet, die Dortmunder haben ja schlechte Erfahrungen. Bodo Glimt hat in der Gruppenphase der vergangenen Champions-League-Saison in Dortmund 2:2 gespielt. Damals doppelter Torschütz Julian Brandt. Jetzt aber Fehler in der Dortmunder Hintermannschaft. Ein Ball rutscht durch in die Mitte, wird nochmal abgelegt. Ein bisschen zu kompliziert. Andreas Helmersen hat zu schön versucht, anstatt direkt zu schießen. Dortmund kann es dann doch bereinigen. Also 2:2 nur in der Gruppenphase von Dortmund zu Hause vor 80.000 gegen Bodo Glimt. Das war schon sehr erstaunlich, was Bodo da zusammenspielte. Danach gab es dann diese unglaubliche Serie auch gegen große Mannschaften in der Champions League, wie gegen Atletico Madrid. Und diese Serie ging dann sehr, sehr lange und führte bis ins Achtelfinale. Jetzt gibt es ein Foulspiel abseits des Balls und zwar vom norwegischen Mittelstürmer Andreas Helmersen. Das Spiel ist unterbrochen. Hier 0:0, Bratislava jetzt 0:1, Jens Höckling.
0: Atletico Madrid, nächste Woche Dienstag, dann gegen den VfB bei uns wie gewohnt in ARD Sounds abzuhören. Freue ich mich schon drauf. Sehe ich den VfB wieder, der hier verdientermaßen führt. Dennis Undaff, siehe da, kann doch noch Tore schießen. 24. Minute, Großchance noch vergeben. Takac, der Schlussmann von Slovan mit einer Riesentat. Aber dann jetzt bei diesem Abschluss hat er gezeigt, was er kann und warum er auch schon in der deutschen Fußballnationalmannschaft gespielt hat. Jetzt ja mittlerweile seit dieser Saison auch Kapitän. Karasor ist gar nicht mehr so richtig gesetzt bei Sebastian Hoeneß. Wäre auch einer der Verkaufskandidaten sogar gewesen im Sommer. Aber offenbar hat sich, so hört man, niemand gefunden. Der Ball ist bei den Weißen. Die Stuttgarter machen das jetzt besser. Sie müssen, da kommen wir nochmal zur Eingangsidee zurück, sie müssen dieses Spiel auch gewinnen, auch in der ersten Champions-League-Saison nach langer Pause, als sie beispielsweise gegen Roter Stern verloren haben. Diese Spiele, wenn sie da unentschieden gespielt hätten, dann wären sie sogar weitergekommen in die K.O.-Runde. Und hier brauchen sie die Punkte, Atletico Madrid. Das muss ich keinem von euch erzählen. Das ist dann nochmal eine ganz andere Geschichte. Auf einem heute nicht leicht zu bespielenden Rasen, habe ich vorhin mal angedeutet. Die Arena heißt hier übrigens Tehelne Polno oder das alte Stadion. Das heißt übersetzt, das werden die slowakischen Fußballfans wissen natürlich, das heißt Ziegelfeld. Und manchmal sieht das hier auch ein bisschen nach Feld aus. Jetzt kommt der Ball, aber erstmal in die Mitte. Ein slowakischer Spieler liegt auf dem Boden und Wagnermann mit einem richtig straffen Abschluss, der am Ende auf die Latte klatscht und dann hinten in den Fanblock hineinspringt. Das waren gut und gerne 20 Meter Direktabnahme. Volley aus der Luft, satt, nur 20 Zentimeter neben dem Knick. Wäre ein wunderschönes Tor geworden. Aber wir wollen nicht so knauserig sein. Wir haben ja schon eins hier in der Statistik seit der 29. Minute. Dennis Undaff mit seinem ersten Saisontreffer hat den VfB verdientermaßen in Front gebracht. Burkhardt hatte vorhin so ein paar Mannschaften aufgezählt, die sich schwer getan haben. Manchester City hat da, glaube ich, auch 1-3 verloren bei Bodø Glimt. Also insofern, du hast ein bisschen gehadert mit den Borussen. Andere taten sich deutlich schwerer.
1: Ja, andere haben hier verloren, weil andere diese Mannschaft vielleicht auch ein bisschen unterschätzt haben. Aber die Dortmunder haben das ja nicht getan. Sind extra ein bisschen früher angereist gestern, um hier wenigstens einmal trainieren zu können. Aber hat alles nicht gefruchtet. Also das Spiel ist bislang sehr unansehnlich vom BVB. Und Bodø Glimt hat nach wie vor fast alles im Griff. Eben gerade hatte Fabio Silva mal so die Idee einer Chance. Allerdings aus dem ziemlich schwierigen Winkel kam er dann nicht mehr am gegnerischen Torhüter vorbei. Fast an der Grundlinie. Also ein richtiger Abschluss sieht dann auch anders aus. 0-0 der Spielstand. Bodø Glimt, die klar bessere Mannschaft. Mehr Ballbesitz und sehr viel mehr Abschlüsse. 6 an der Zahl. Einer davon war höchst vielversprechend von Fit. In der 19. Minute der Ball ging knapp vorbei. Dortmund versucht jetzt, das Spielgeschehen ein bisschen weiter wegzukriegen vom eigenen 16er, verlagert das Spiel raus auf die linke Seite. Aber diese Verlagerungen, wenn du diesen Untergrund nicht permanent bespielst, sind einfach ungeheuer schwierig. Sobald der Ball einmal ein bisschen zu früh aufsetzt, wird er zu schnell und landet im Seitenhaus. In diesem Fall ist Maxi Bayer da nicht hinterhergekommen. Einwurf gibt es für die Gastgeber, die spielen zurück in die eigene Hälfte. Also hier im Moment ziemlich viel Leerlauf. Bei dir klingt es irgendwie nach mehr Musik in Bratislava. Liegt vielleicht an der Stadt jetzt, Jörg?
0: Ja, Liszt war hier unter anderem auch gewesen. Aber apropos Fischbrötchen, das fiel mir noch vorhin ein, als du das erzählt hast. Wenn du jemals hier wieder herkommst, mit der Champions League ist das ja immer möglich. Bei Slovan 25 Meisterschaften für diese Mannschaft, die hier die slowakische Nike-Liga dominiert. Dann unbedingt die Brimsen-Nockerl nehmen. Das sind Kartoffelteigtaschen mit Schafskäse. Ich habe schon geguckt, aber hier oben gibt es nichts dergleichen. Es sind eher die Klassiker der Stadion-Gastronomie wie Wurst hier angeboten. Aber ansonsten lohnt sich Bratislava. Vielleicht ähnlich wie Bodø Glimt, wenn es dort nicht nur Fischbrötchen gibt, sondern vielleicht auch andere sensationelle Fischgerichte. Ihr seid ja unterhalb der Lofoten und da gibt es guten Fisch. Wie komme ich jetzt darauf? Weil im Spiel Burkhardt im Moment wenig passiert. Es wird gewandert. Das ist mir natürlich jetzt gar nicht recht. Ich habe mich zwar über den ersten Saisontreffer und vor allen Dingen die Fans des VfB gefreut, aber bei dir höre ich, ist was los. Und da wollen wir hören, was da los war, dass die Bodøer so in Wallung brachte.
1: Ja, ein Freistoßpfiff zugunsten von Borussia Dortmund. Das Spiel übrigens, um das auch noch abzurunden, JJ, weder Fisch noch Fleisch. Also es passiert ja im Moment wirklich nach wie vor so gut wie gar nichts. Aber du hast recht, der Fisch ist wirklich sehr, sehr frisch. Gestern Abend Heilbutt, da träume ich noch ein paar Nächte von, das ist klar. Dortmund kommt jetzt mit einem weiten Schlag raus auf die linke Seite mit Maxi Bayer. Der kann den Ball mal festmachen und nimmt dann Samuel Inacio mit. Der öffnet dann durchs Zentrum Anton täuscht an, den Ball nach rechts rauszugeben, aber es geht wieder raus auf den linken Flügel. Maxi Bayer wieder zurück in die Mitte auf Benze Baini. Der hat eben gerade schon eine schauspielerische Meisterleistung hingelegt, wollte vielleicht eine rote Karte ziehen, abseits des Balls, leichter Kontakt mit dem Mittelstürmer des Gegners, mit Helmersen, aber der hat ihn kaum berührt und Benze Baini legt da wirklich eine Riesenshow hin, wälzt sich auf dem Kunstrasen, hält sich schmerzverzerrt das Gesicht. Und da ist er gar nicht getroffen worden. Naja, hat er Glück, dass er da nicht noch eine Gelbe gekriegt hat für diese Aktion. Jetzt die Gelben in der Abwehr. Das ist die Mannschaft von Bodø/Glimt, baut dann auf über den linken Flügel. Und dann ist Gadou aber da, der junge Franzose im Trikot von Borussia Dortmund, kann es bereinigen. Spielt hinten herum und im Moment nach wie vor das Geschehen weit weg von beiden Toren. 0:0 der aktuelle Spielstand. 37 Minuten sind gleich vorbei. JJ hat in Bratislava wenigstens schon ein Tor gesehen.
0: Ja, den ersten Saisontreffer von Dennis Undav, der in der Bundesliga viermal gespielt hat, nichts getroffen hat, im Pokal nicht. Und jetzt in der Champions League, die Torschützen in der Champions League vom VfB waren ja bislang gleich zu merken. Denn es gab überhaupt nur einen bei diesem ersten Spiel, bei dem 3:1 Erfolg gegen Stavanger. Dreimal Demirovic, 20., 26., 32. Minute. Der schaut heute zu, war aber beim Aufwärmen einer der Besten, das darf ich sagen. Gibt ja dann immer diese Spiele, wo man den Ball in der Luft hält und der ihn dann irgendwie zu Boden prallen lässt, kriegt ein paar leichte Watschen. Und Demirovic war derjenige, der sie vor allen Dingen verteilen durfte. Jetzt schaut er zu, wie die Weißen mit mehr und mehr Ballbesitz, das sind die Stuttgarter, sich wieder in die Hälfte hineinbewegen. Prömel, der heute in der Mittelfeldrolle anstelle von Karasor spielt, dem alten Kapitän, dann Elkanus mit einem wieder nicht so richtig guten Ball. Jetzt kann es Wagnermann besser machen, auf den Kopf von Undav. Nee, denkst du, Undav hat aber noch die Füße drin, immer noch im 16er von Slovan. Jetzt bringen sie den Ball aber langsam erstmal hinaus oder heraus in Richtung vom Stürmer, von ihrem Mittelstürmer, von Sporac. Ich habe es vorhin mal gesagt, er hat Meisterschaften gefeiert mit diversen Mannschaften, mit Sporting Lissabon, war mit Basel zweimal Meister, war mit Olympia Ljubljana, ja, seine Heimat mal Meister, ist jetzt mittlerweile dreimal slowakischer Meister. Also ich weiß gar nicht, ob das so auch ein Rekord ist, wie viele Meisterschaften ein Spieler auf den europäischen Plätzen hier für verschiedene Länder erringen konnte. Er zählt dazu, er ist der Kapitän, eines der Gesichter dieser Mannschaft, die aber im Moment mächtig unter Druck stehen, den Ball jetzt mit einem langen Schlag aus dem eigenen 16er herausbringen, aber sofort kommt er wieder zurück, wenn Elkanus ihn jetzt erobern kann. Der heute, ehrlich, ich sehe den total gern, aber eines seiner schlechtesten Spiele macht, gar nicht so richtig auf die Wiese kommt. Wenn es so weitergeht, wird Leveling diesen Platz, den er ja in der Bundesliga noch begleitet hat, gegen Paderborn, dass man mit 2:0 gewann am Samstag, hier dann ausüben oder ausführen konnte auf dieser Position. Slovan hat den Ball, Slovan fällt wenig ein, Stuttgart ist besser und sie führen verdient mit 1:0. Wir gehen in die letzten 5 Minuten der ersten Halbzeit und auch am Polarkreis wird die Uhr ähnlich weit fortgeschritten sein wahrscheinlich.
1: Ja, beim Norden nichts Neues. 0:0 weiterhin der Spielstand, gleich 40 Minuten durch. Dortmund hatte Ball, Waldemar Anton, 5 Meter in der gegnerischen Hälfte, wieder zurückgespielt in die Füße von Remy Benze Baini. Spielaufbau nach wie vor sehr fehlerhaft von den Dortmundern. Und auf dem Flügel, da gibt es ehrlich gesagt fast nur Alibi-Aktionen. Auch jetzt wieder Inacio, der früh abbricht, in die Mitte spielt. Anton schleppt sich jetzt nach vorne und wechselt mal raus auf die rechte Seite, wo Svensson in Position ist. Und den zieht es aber auch gleich wieder in die Mitte. Sie kommen einfach überhaupt nicht durch auf dem Flügel. Es gibt noch keinen einzigen Lauf zu vermelden, wo ein Außenspieler mal bis zur Grundlinie gekommen wäre. Jetzt versucht jetzt Inacio. Die Flanke kommt dann aber ein bisschen zu früh und vor allen Dingen zu flach. Ist erstmal sichere Beute. Heute der Hintermannschaft von Bodø/Glimt. Nächster Anlauf Borussia Dortmund immerhin. Jetzt schon seit geraumer Zeit auch keine Chance mehr für die Gastgeber. Aber die lauern aufs Konterspiel. Ballverluste sind sehr, sehr teuer gegen Bodø/Glimt. Jetzt Bellingham mit dem Schlag raus auf den rechten Flügel auf Karezas. Der ist an der rechten Strafraumkante. Schöner Ball in die Mitte, Kopfball gehalten. Fabio Silva, aber der stand, glaube ich, im Abseits. Ja, so sieht's aus. Ah, ja, ja, die Fahne geht nach oben vom Assistenten. Also Fabio Silva stand ein bisschen zu tief, vielleicht einen Fuß zu tief. Den Ball muss er natürlich trotzdem machen. Also aus kürzester Entfernung geht er da mit dem Kopf hin und der Torwart ist da und wehrt ihn dann auch noch ab. Also jetzt gab es mal ein bisschen offensive Aufregung. Ich bin schon mit ganz wenig zufrieden heute Abend, JJ. Wie sieht's bei dir aus?
0: Ja, nach wie vor ist das auch keine rauschende Ballnacht hier. Pfiffe jetzt wieder, weil der VfB den Ball hat mit Elkanus. Alle Feldspieler in der Hälfte von Slovan drin. Jetzt ein bisschen rausgetrieben. Der BVB ja ähnlich wie der VfB. Alle in diesen Tagen mit einem Stressprogramm. 9 Spiele binnen 29 Tagen für die Stuttgarter und auch für den BVB, den Tabellenzweiten der Fußball-Bundesliga, sind sie ja noch ungeschlagen. Genau wie der Spitzenreiter Freiburg und wie die Bayern ist das eine ziemlich aufregende Zeit. Jetzt haben sie Bodø, dann geht es nach Berlin, dann kommt Baku. Also im Moment viel Arbeit für die Jungs in den kurzen Hosen. Aber das ist ihr Tagesgeschäft, auch wenn es im Moment wahrscheinlich die heißeste Phase des ganzen Jahres ist. Ballbesitz für die Stuttgarter, kann ich alles sagen, weil im Moment wenig passiert hier in einer Partie, in der wir in die letzten 2 Minuten der ersten Halbzeit gehen. Der VfB führt, er führt verdient, hat nicht nur das einzige Tor geschossen. In der 29. Minute nach feiner Vorarbeit von Stiller war es Dennis Undaff. Es gab auch 2 weitere richtig fette Chancen für die Mannschaft. Der Stuttgarter einmal Undaff mit einer Riesentat vereitelt von Takac, das ist der Schlussmann der Slowakei oder des slowakischen Meisters. Und dann gab es noch diese Gelegenheit von Wagnumann, die hatte ich geschildert, diesen Strahl aus 18 Metern, der auf die Latte klatscht und dann herüberspringt. Jetzt Gelegenheit für Elkanus, der ist an der 16er Linie aufgetaucht, schießt und mit einer Hand ist Takac schon, Riesentat von ihm. Wunderbarer Abschluss von Elkanus, größte Tat von ihm und ganz, ganz lang macht sich der Mann in Orange und buddelt den da noch auf diesem ohnehin einem Acker sehr ähnlichen Rasen aus und rettet sozusagen diesen knappen Vorsprung nur für den VfB vielleicht in die Pause. Weiter nach Norwegen, hoch in Richtung Polarkreis. Bei uns übrigens am Michaelstor ist so eine Sehenswürdigkeit hier, haben sie einen dieser berühmten Kompassringe aufgebaut. Da ist zu lesen, ich habe auch geguckt wegen den Kilometern, dass das 4660 Kilometer sind bis zum Nordpol. Aber du bist, Herr Burkhardt, ein bisschen unterhalb. Hast du von erzählt?
1: Ja.
0: Es sind ein paar Kilometer, muss man abziehen.
1: Ja, also man braucht nochmal, ich glaube, 14 Stunden, bis man dann wirklich am Nordpol ist. Also Norwegen ist ja unfassbar lang und ein unfassbar schönes Land. Ich war heute ein bisschen in den Fjorden unterwegs. Das war wirklich ein Genuss. Wir hatten noch ein bisschen Sonne am Nachmittag. Das war herrlich. Das Spiel ist nicht herrlich. 0:0 nach wie vor der Spielstand zwischen Bodø und der Borussia. Und das Spiel ist sehr, sehr langsam geworden, weil auch Bodø so ein bisschen den Fuß vom Tempo genommen hat. Jetzt kommen sie aber mal durch die Mitte, kaum sagen es, und von hinten klettert Bellingham im letzten Augenblick noch kurz bevor aus der Mitte der Schuss abgegeben werden kann von Fredrik Sørvold. Aber Bodø setzt nach, verschärft jetzt doch tatsächlich nochmal die Pace ein bisschen im Zentrum mit Patrick Berg, der auch einer von 8 Spielern insgesamt, die hier in Bodø tatsächlich zur Welt gekommen sind. Also auch das ein Geheimnis dafür, warum dieser lange Zeit bedeutungslose Verein so durch die Decke gegangen ist. Die ganz klare Identifikation mit der Stadt, mit dem Verein, mit der Region. Es sind nur Norweger auf dem Platz hier in der Anfangsformation. Und jeder Fan, der hierher gekommen ist, in dieses kleine, sehr ja, ungewöhnliche Stadion, hat natürlich irgendwas an, was zumindest an Gelb erinnert, um es mal so zu sagen. Gelb und Schwarz, das ist schon toll. Und JJ, an den Kopfseiten tatsächlich hat man auf der einen Seite einen Apartmentkomplex gebaut und da stehen Menschen an den Fenstern und die können das Ganze sich umsonst angucken. Also so kann es auch gehen, wenn du die richtige Wohnungswahl triffst. In Bratislava ist das, glaube ich, doch, da gibt es auch ein Hochhaus, glaube ich, aus dem man gucken könnte, ne?
0: Ja, absolut, gegenüber. Du warst schon hier. Hier ist übrigens Halbzeit. In einer ersten Halbzeit, in der die beiden Reporter über Kartoffelteigtaschen, die wunderschöne Landschaft in Norwegen und ähnliches sprechen konnten. Das spricht dafür, dass der Fußball nicht auf allerhöchstem Niveau war, den die Mannschaften geboten haben. Aber der VfB, das darf ich sagen, der jetzt hier gerade vom Platz trabt, hat einen guten Job gemacht. 60% Ballbesitz, 9 Abschlüsse auf das Tor. Ich habe es gesagt, 2 fette Großchancen, 1 Tor von Dennis Undaff, sein erster Saisontreffer. Insgesamt geht das sehr okay. Und weil wir gerade die norwegischen Wochen haben, sei er auch noch mal darauf hingewiesen, dass der VfB im ersten Spiel die auch nicht so ganz unbekannte Mannschaft von Viking Stavanger, mit der die Bayern gestern so Probleme hatten, 3:1 geschlagen hat. Nehmen wir das 1:0 noch dazu, was sehr verdient ist, sind sie dabei, einen sehr guten Start in diese Champions-League-Saison hinzubekommen. Aber, Überraschung, wir haben auch hier an der Donau, genau wie am Polarkreis, noch eine zweite Halbzeit. Und damit du nochmal.
1: Ja, wir sind auch hier in der Pause. Ein Trost, die Uhr des Schiedsrichters ging pünktlich. und er hat auch keinen Grund, hier irgendwie nachspielen zu lassen. Also Zeit zum Nachdenken, Zeit zum Auffrischen, vielleicht auch Zeit, den einen oder anderen Wechsel vorzubereiten. Dortmund braucht einen ganz anderen Auftritt in der zweiten Hälfte. Sonst gibt es hier heute Abend nichts. Bodø Glimt, die klar bessere Mannschaft, auch nicht die ganz großen Chancen mit einer Ausnahme. Aber irgendwann fällt dann eben mal einer rein, dann läuft der Musik noch mehr hinterher. Das war die erste Hälfte der Konferenz aus der Champions League, aus Bratislava und aus Bodø. Und wir machen weiter in Durchgang 2, versprochen, und hoffen dann auch auf besseren Fußball.
2: Und dann sind wir hier auch wieder rechtzeitig live in den Stadien.
3: Danke, Hendrik Lückhoff.
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3: Vom NDR in Hamburg mit Nicole Dienemann. Guten Abend. In der Regierungserklärung des Bundeskanzlers sollte es heute um den kommenden Europäischen Rat in Brüssel gehen, speziell um den EU-Haushalt für die nächsten Jahre. Aber Kanzler Merz, immer noch deutlich hörbar erkältet, machte auch deutlich, er werde Politik für alle machen, ausdrücklich auch für junge Generationen. Konkret wurde er beim Thema Ukraine-Unterstützung gegen Russland und eine mögliche Bedrohung auch für die EU. Dagmar Pepping fasst zusammen, was Merz wichtig war.
5: Friedrich Merz hatte sich zwei zentrale Formulierungen ins Redemanuskript geschrieben. Zum einen
6: Gerechtigkeit.
5: Zum anderen
6: schöpferische Anstrengung.
5: Gerechtigkeit und schöpferische Anstrengung. Das eine ein Ziel, das andere ein Instrument, um dieses Ziel zu erreichen. Der Kanzler zitierte in seiner Regierungserklärung einen Satz von Papst Benedikt aus dem Jahr 2011.
6: Die Politik muss mühen um Gerechtigkeit sein.
5: Schöpferische Anstrengung sei nun nötig, auch um gerade um gegen Extremismus vorzugehen. Der dringe in den Bundestag, in Landtage und in die Alltagswelt dieses Landes ein. Der Kanzler wandte sich direkt an die Abgeordneten der AfD.
6: Dieses höhnische Gelächter, das wir von dieser Seite permanent hören. Ein höhnisches Gelächter mit der Freude an der Zersetzung und an der Zerstörung.
5: Die Koalition habe schon einiges auf den Weg gebracht zum März, beispielsweise die Sicherheitslücke zu schließen. Nun arbeite sie daran, die Gerechtigkeitslücke zu schließen. CDU, CSU und SPD, alle drei Parteien in der Regierung, verstünden Politik als Verantwortung.
6: Und zwar als Verantwortung nicht für Einzelgruppen oder Interessenverbände oder Milieus oder einzelne Generationen, sondern für alle Bürgerinnen und Bürger unseres Landes.
5: Eine ausgestreckte Hand von Merz in Richtung der Sozialdemokraten. Nach wieder einmal turbulenten Tagen in der Koalition. Ausgelöst durch den Rückzug von Bärbel Baas aus ihren Ämtern als Arbeitsministerin und als SPD-Chefin. Von Baas begründet auch mit öffentlichen Angriffen aus Reihen des Koalitionspartners auf sie. Ein Vorwurf, den die Union zurückgewiesen hat. In der Debatte, in der es eigentlich um den anstehenden EU-Gipfel gehen sollte, spielten die gegenseitigen Vorwürfe keine Rolle. Vielleicht auch, weil Friedrich Merz gleich zu Beginn seiner Rede Baas noch einmal für ihre Arbeit gedankt hatte.
6: Wir waren mit ihr in Sachfragen nicht immer einer Meinung, das gehört dazu. Aber wir werden ihr die Anerkennung nicht versagen für ihre Arbeit und für ihr Engagement für unser Land.
5: SPD-Fraktionschef Matthias Mirsch nahm die ausgestreckte Hand des CDU-Kanzlers an, um dann sozialdemokratische Muskeln zu zeigen.
6: CDU, CSU und SPD liegen in vielen Punkten weit auseinander, wenn es um die Frage von Gerechtigkeit geht. Und Herr Bundeskanzler, das Thema Umverteilung, darüber diskutieren wir dann auch noch mal.
5: Alle in der SPD, auch der neue Arbeitsminister Alexander Schweizer, seien überzeugte Sozialdemokraten, so Mirsch. Bei der Rentenreform, die Schweizer in den kommenden Wochen vorlegen soll, gehe es auch um Lebensleistung.
6: Wie wir mit jemandem umgehen, der 45 Jahre lang gearbeitet hat, dass das für uns eine zentrale Frage bei den kommenden Beratungen sein wird, das steht fest.
5: Die Opposition kritisierte die Politik der Koalition und ihr Erscheinungsbild scharf.
7: Sie, Herr Merz, führen eine Koalition an, die keine Kraft und keine Vision ausstrahlt,
5: sagte Grünen-Fraktionschefin Britta Hasselmann. AfD-Fraktionschef Tino Chrupalla sprach von politischem Versagen und griff den Kanzler auch direkt an, während Merz auf der Regierungsbank demonstrativ Akten studierte.
8: Sie haben gestern beim BDA gesagt, ich habe nicht vor, Liebling der Nation zu werden. Das heißt eigentlich übersetzt, die Menschen, die mich gewählt haben, sind mir scheißegal.
5: Sören Pellmann, der Co-Fraktionsvorsitzende der Linken, warf der Regierung vor, falsche Schwerpunkte zu setzen. Geld fließe in Aufrüstung und Militarisierung statt in Schulen, Wohnungen oder in die Pflege.
3: Dagmar Pepping war das aus Berlin. Die Bundesregierung will den Kinder- und Jugendschutz im Netz stärken. Wie genau, hat Bundesfamilienministerin Prien heute erklärt. Kurz zuvor beschloss das Bundeskabinett das von ihr vorgelegte Eckpunktepapier. Frank Eichmann fasst die Pläne zusammen.
4: Kinder und Jugendliche wachsen ganz selbstverständlich in einer digitalen Welt auf, sagt Bundesfamilienministerin Prien, CDU. Umso wichtiger deshalb, diese digitale Welt für sie sicherer zu machen, in der es Cybermobbing gibt, Hass, Extremismus, sexualisierte Gewalt oder suchtfördernde Inhalte. Zu den geplanten Maßnahmen gehört, dass allen unter 13-Jährigen die Nutzung sozialer Netzwerke untersagt wird. Einzige Ausnahme, nachweislich kindgerechte Angebote. Auch für 13- bis 18-Jährige wird es Beschränkungen geben und schon in einigen Monaten eine zuverlässige, datensparsame Altersverifikation. Eltern sollen auch bei der Mediennutzung ihrer Kinder eine Aufsichtspflicht haben. Eine Änderung des bürgerlichen Gesetzbuches ist geplant. Um Gefahren zu melden, will die Bundesregierung den Ländern eine Kinder-Online-Wache der Sicherheitsbehörden empfehlen. Es wird viele Monate dauern, bis aus den heute beschlossenen Eckpunkten tatsächlicher Schutz wird. Aber, so versprach es die Bundesfamilienministerin, zumindest gestartet würden alle Gesetzesvorhaben noch in diesem Jahr.
3: Vor 4 Jahren gab es den großen Anschlag auf die Unterwasserpipelines der Nord Stream-Leitung. Wenige Monate nach Beginn des Krieges gegen die Ukraine hatte das weltweit für Schlagzeilen gesorgt. Heute nun hat der Prozess gegen einen der mutmaßlichen Täter begonnen, in Hamburg. Vor dem Oberlandesgericht der Hansestadt muss sich der 50-jährige ukrainische Staatsbürger Serhii K. verantworten. Laut Anklage der Bundesanwaltschaft soll es sich um einen früheren Offizier der ukrainischen Streitkräfte handeln. Er soll das Sabotageteam angeführt haben. Den Prozessauftakt beobachtet hat Frauke Reinig.
9: Lange Schlangen am Morgen vor dem altehrwürdigen Gerichtsgebäude in Hamburg. Eine kleine Gruppe Demonstranten hält daneben Schilder hoch. Russland ist ein Terrorist, ist unter anderem da zu lesen. Daneben wehen ukrainische Flaggen. Sie wollten ihre Solidarität mit dem Angeklagten zeigen, so die Demonstranten. Vor dem Verhandlungssaal dann Sicherheitskontrollen wie an einem Flughafen. Zuschauer und Journalisten müssen sich per Körperscanner durchleuchten lassen. Das internationale Medieninteresse ist enorm, sagt Gerichtssprecherin Mareike Franzen.
10: Das haben Sie schon im Vorfeld des Verfahrens über 100 Medienvertreter hier akkreditiert. Und auch im Nachgang haben sich noch viele interessiert gezeigt. Darunter sind Vertreter aus Ländern wie den USA, Russland, der Ukraine, aber auch chinesische interessierte Medien aus Frankreich, aus dem United Kingdom.
9: Verhandelt wird in Hamburg, weil nicht jedes Bundesland Staatsschutzfälle verhandeln kann.
10: Die Pipelines, die landen in Mecklenburg-Vorpommern an. Und mit Mecklenburg-Vorpommern etwa hat der Staat Hamburg einen Staatsvertrag, dass Staatsschutzdelikte, die auf diesem Boden dort begangen sein sollen, auch in Hamburg mitverhandelt werden.
9: Der Angeklagte Serhii K. kommt im Anzug und mit millimeterkurzgeschorenen Haaren in den Gerichtssaal. Er salutiert kurz in Richtung Zuschauerraum, lächelt freundlich zur Richterbank. Dann lauscht er mit ernster Miene, mit weißen Kopfhörern, der ukrainischen Übersetzerin, als Bundesanwalt Stefan Schmidt die Anklage verliest. Die wirft dem 50-jährigen ehemaligen ukrainischen Offizier unter anderem ein Kriegsverbrechen vor, sagt Schmidt nach der Verhandlung.
11: Der Angeklagte soll eine Gruppe aus mehreren Berufstauchern, einem Sprengstoffexperten und einem Skipper angeführt und beaufsichtigt haben, die Sprengsätze an den Gaspipelines Nord Stream 1 und Nord Stream 2 in der Nähe der Ostseeinsel Bornholm anbrachte. Nach dem Ergebnis der Ermittlungen bestehen hinreichende Verdachtsmomente, dass die Tat im fremdstaatlichen Auftrag ausgeführt wurde.
9: Lars Brügeler aus dem Anwaltsteam des Angeklagten sieht keine Grundlage für eine Verurteilung.
12: Erstens, es gibt keine unmittelbaren Beweise für einen Tatnachweis. Zweiter Punkt, Kriegsverbrechen wurden und werden bis heute ausschließlich von einer Seite begangen, und das ist die russische Seite. Dritter Punkt, selbstverständlich handelte es sich bei den Nord Stream Pipelines um legitime kriegerische Angriffsziele, weil es sich nicht um zivile Einrichtungen, sondern um militärische handelte. Und viertens ist zu sagen, dass das Dilemma der Verteidigung ist, dass sich der Angeklagte aufgrund seiner nicht erteilten Aussagegenehmigung nicht verteidigen kann.
9: Serhii K. dürfe auch mit seinen Anwälten nicht über geheime Vorgänge sprechen. Das hätten ihm 2 Vorgesetzte nachweislich schriftlich untersagt.
12: Und wenn seine Vorgesetzten ihm heute keine Aussagegenehmigung erteilen, ist er daran gehindert. Denn würde er gegen diese nicht erteilte Aussagegenehmigung verstoßen, drohten ihm in der Ukraine ganz signifikante Strafen. Das kann bis zu einer lebenslangen Freiheitsstrafe gehen.
9: Das Anwaltsteam beantragt deshalb die Einstellung des Verfahrens. Eine echte Verteidigung sei so nicht möglich, so das Argument. Ob es sich hier überhaupt um ein Kriegsverbrechen handelt, ist eine zentrale Frage des voraussichtlich langwierigen Prozesses. Gerichtssprecherin Mareike Franzen.
10: Ich glaube, die Anklage listet etwa über 40 Zeugen. Ob die aber auch wirklich alle geladen und gehört werden, steht dann natürlich noch auf einem anderen Blatt. Es gibt viele internationale Bezüge, also durchaus ein umfassendes Programm für den Senat, dem er sich aber auch widmen wird.
9: Allein bis Ende Januar sind 23 weitere Verhandlungstermine angesetzt.
3: Frau Gereinig zum Prozessauftakt des Nord Stream-Prozesses. Nach wochenlangen Diskussionen hat die Bundesregierung eine Pflegekommission eingesetzt. Das Expertengremium soll den Weg für eine umfassende Reform der Pflege ebnen. Was die Kommission genau machen soll und warum ihre Einsetzung zuletzt umstritten war, aus Berlin, Birte Sönnigsen.
13: Die Pflegeversicherung hat finanzielle Probleme. Die werden in Zukunft größer, auch weil Deutschland immer älter wird. Deshalb hat die Bundesregierung Fachleute beauftragt, Vorschläge auszuarbeiten, wie sich die Finanzen der Pflegeversicherung auch langfristig stabilisieren lassen. Ihre Vorschläge will Bundesgesundheitsminister Carsten Linnemann als Grundlage für eine umfassende Strukturreform nutzen.
14: Ich finde, es ist auch kein Hexenwerk. Es braucht nur Mut, sich auf wirklich diejenigen zu konzentrieren, die wirklich Hilfe brauchen. Und deshalb freue ich mich auf die Ergebnisse. Und dann müssen wir als Politik den Mut auch haben, diese Dinge möglichst größtenteils umzusetzen.
13: 13 Fachleute machen sich jetzt also an die Arbeit. Gesundheitsökonomen, Pflegefachleute, Versicherungsexpertinnen und Juristen. Sie sollen die Finanzen der Pflegeversicherung analysieren und Vorschläge machen, wie sich das System in Zukunft finanzieren lässt. 2 Vorgaben macht der Minister.
14: Die eine Leitplanke ist, dass wir nicht mehr so viel Geld haben. Und auf der anderen Seite können wir auch nicht die Beiträge immer weiter erhöhen, weil die Arbeitnehmer und Arbeitgeber dann immer weniger netto vom Brutto haben. Und diese beiden Leitplanken, die sind gesetzt. Und alles andere muss man dann diskutieren.
13: Die Fachleute sollen sich zum Beispiel auch mit dem Thema Prävention befassen, damit möglichst viele Menschen erst später im Leben pflegebedürftig werden. Und es wird auch um die Frage gehen, wie pflegende Angehörige Beruf und Pflege besser miteinander vereinbaren können. Denn die allermeisten Menschen in Deutschland werden zu Hause gepflegt. Die SPD hatte darauf gedrungen, dass die Fachleute auch prüfen, ob ein finanzieller Ausgleich zwischen gesetzlicher und privater Pflegeversicherung sinnvoll und möglich ist und wie sich der Anteil, den die Pflegebedürftigen selbst zahlen, begrenzen lässt. Der CDU ist wichtig, dass die Menschen in Zukunft auch vermehrt auf private Vorsorge setzen. Denn die Pflegeversicherung soll auch in Zukunft keine Vollversicherung werden, sondern nur für einen Teil der Pflegekosten aufkommen, sagt Gesundheitsminister Linnemann.
14: Ich glaube, dass man vielleicht in der Vergangenheit so oft versucht hat, daraus eine Vollversicherung zu machen. Und das hat man nie richtig geschafft. Entweder hätte man es richtig machen müssen, aber nicht halb. So, und deshalb, glaube ich, müssen wir auch deutlich machen, das ist eine Zusatzversicherung.
13: Wie diese Zusatzversicherung in Zukunft aussieht, dazu erwartet der Minister im Januar Vorschläge von der Kommission. Das Gesetz, das daraus folgt, soll dann schon im kommenden Juli in Kraft treten.
3: Birte Sönnigsen berichtete aus Berlin. Und wir haben eine Meldung von den Straßen. Achtung, ein Falschfahrer auf der A19 Berlin-Rostock. Zwischen Rostock-Nord und Rostock-Überseehafen kommt Ihnen ein Falschfahrer entgegen. Fahren Sie äußerst rechts und überholen Sie nicht. Auf der A19 Berlin-Rostock zwischen Rostock-Nord und Rostock-Überseehafen ist ein Falschfahrer unterwegs. Vorsicht bitte in beiden Richtungen. Der Vatikan hat ein weiteres Bulletin zum Zustand von Papst Leo XIV. Herausgegeben. Die behandelnden Ärzte sind offenbar mit den Fortschritten des Patienten zufrieden. Aus Rom berichtet Ivo Marocek.
15: Die Genesung des Papstes verläuft wie erwartet, teilte der Vatikan am Nachmittag mit. Am Tag nach seiner Lungenoperation ist Leo XIV. Heute aufgestanden und in seinem Zimmer in der Gemelli-Klinik herumgegangen. Er habe außerdem mit Atemübungen begonnen. Nach Angaben der behandelnden Ärzte liegen die Blutwerte im Normbereich. Auch Röntgenaufnahmen des Brustkorbs haben demnach keine Auffälligkeiten gezeigt. Gestern Abend hatten die Ärzte dem Papst den unteren Teil der rechten Lungenhälfte entfernt. Der Knoten, der bei Routineuntersuchungen in diesem Bereich aufgefallen war, hat sich als bösartiger Tumor erwiesen. Der Papst leidet also an Lungenkrebs. Ob nach der Entfernung des Gewebes weitere Therapien nötig sind, das steht noch nicht fest. Nach wie vor rechnet der Vatikan damit, dass der Papst eine Woche im Gemelli-Krankenhaus bleibt. Bis dahin sind alle seine Termine abgesagt. Bei einem Gottesdienst auf dem Petersplatz vertrat der neu ernannte Kardinaldekan Tagle den Papst und verlas dessen vorbereitete Predigt.
2: Soweit Ivo Maruschik. Und hier geht's jetzt weiter mit der Fußball-Champions League, mit der zweiten Halbzeit. Der VfB Stuttgart führt mit 1:0 bei Bratislava und Dortmund in Bordeaux. Da steht's noch 0:0. Weiter geht's mit der Champions League-Konferenz.
1: Der BVB funkt langsam, aber sicher SOS am Polarkreis. Zurück in der zweiten Hälfte nochmal willkommen hier in Nordnorwegen. Bordeaux glimmt, spielt schon wieder Fußball. Dortmund nicht, obwohl die auch auf dem Platz stehen, die Schwarz-Gelben, die heute fast komplett in Schwarz aufgelaufen sind. Zwei Top-Gelegenheiten schon in der ersten Minute der zweiten Hälfte für Bodø/Glimt.

0: Möglichkeit, direkt in den Katakomben zu shoppen. Das Ganze steht hier auf einer Shopping-Arena oder einem Shopping-Center. Also die Babyschaukel oder das Hundefutter kann in der Pause geholt werden. Und dann hier, übrigens Schokoladengeruch aus der nahen Fabrik in der Luft, kann man sehen, wie Führig die rechte Hand hebt und den Ball jetzt hereinbringt in den 16er. Was für eine miese Hereingabe, gar nichts draus geworden, sodass die Blauen von Slovan jetzt einen ihrer zwei Spieler hier aus Panama einsetzen können, Martinez. Und der Konter läuft mit Martinez, mit der goldenen 70 auf dem Rücken, Ball rechts rüber. Und dann ist zum Glück Jeltsch da und Stiller schiebt ihn ein Stück weiter vorn zu El Canus, der heute irgendwie neben den Schuhen steht. Was für ein Spiel von ihm. Die Spieler von Slovana bleiben am Ball und was für eine Streuung, um Himmels Willen. Der Versuch des Armeniers ging komplett daneben. Basegian setzt ihn so ein bisschen in Richtung Eckfahne. Und da kann man nicht nur am Polarkreis ahnen, dass das weit vorbei war.
1: Ja, aber knapp vorbei, die nächste Aktion von Bodo Glimt. Also Wahnsinn, wie die hier loslegen in der zweiten Hälfte. Steht immer noch 0-0, die kommen schon wieder über die linke Seite. Dortmund guckt nur zu, der abgefälschte Schuss geht vorbei. Ole Dietrich Blomberg mit rechts aus 17 Metern und ein Füßchen ist noch dazwischen. Ich glaube, das von Benzema Ini, sonst wäre es hochproblematisch geworden für Kobel. Und Benzema Ini streckt die Hacke raus und kann dafür sorgen, dass der Ball nur ganz knapp am Tor vorbeigeht. Hey, es sind noch nicht mal 4 Minuten vorbei in diesem zweiten Durchgang. Und Bodo Glimt hat jetzt schon die 4. Chance gehabt. Das kann doch alles gar nicht wahr sein. Hier spielt immerhin Borussia Dortmund, eine Mannschaft, die in dieser Saison noch kein einziges Spiel verloren hat. Nächste Ecke für Bodo Glimt von der linken Seite. Wieder der Kopfball im Zentrum, aber ein Dortmunder steigt auch mit hoch. Der Ball fliegt erstmal raus aus dem Dortmunder Strafraum. Und dann geht er in Richtung rechte Seitenauslinie. Kein einziger Wechsel beim BVB, kann ich nicht verstehen, ehrlich. Ich kann schon die Gedanken verstehen, die Niko Kovac wahrscheinlich gehabt hat. Hey, jetzt lass ich die Jungen mal spielen, die kann ich nicht gleich rausnehmen, wenn es mal eine Hälfte nicht läuft. Aber es läuft halt gar nicht. Und es ist ein so wichtiges Spiel, denn auch Dortmund hat natürlich noch Schwergewichte vor der Brust in dieser Gruppenphase. Unter anderem Arsenal, unter anderem Inter Mailand, unter anderem Aston Villa. Und dann wird es halt kompliziert, wenn man unter die besten 8 kommen will. Und das ist ja das erklärte Ziel in dieser Champions League Vorrunde. Also, das ist ein heißes Tänzchen hier. Und bislang führt nur Bodo Glimt den Gegner vornehmlich, aber eben noch nicht im Resultat. In Bratislava sieht es ein bisschen anders aus.
0: Ja, interessante Variante, gerade Ecke von Führig. Ihr kennt das ja, wenn einer der Spieler die Ecke ausführt, den rechten oder den linken Arm hebt. Aber was hat Führig gemacht? Der hat seine beiden Hände gekreuzt, so auf Höhe, dort, wo man die Armbanduhr normalerweise trägt. Und dann kam diese Ecke direkt auf den Schlussmann von Takacen, den Ball aber rausbringen konnte. Ihn inzwischen schon wieder an sein oranges Trikot oder orangefarbenes Trikot herangezogen hat und jetzt herausgebracht hat. In die Hälfte des VfB soll es gehen, aber wieder unterbunden hier drüben von Henrichs, der den Job hier auf der linken Seite für Mittelstädt, der wegen seiner Fersenverletzung musste genäht werden, hat das Spiel gegen Paderborn noch beenden können. Hier ganz gut versieht. Der Ball sollte gehen auf den Kapitän der slowakischen Mannschaft, auf Spora, aber der konnte den nicht festmachen, sodass er mittlerweile wieder bei Chabot ist, dem Abwehrboss, der ihn wieder rüber verteilt zu Stiller, der sich hat fallen lassen in die Viererkette hinein. Die Versuche des VfB mit einer Dreierformation zu spielen sind ja nicht so richtig gut aufgegangen, unter anderem auch gegen Stavanger in der Anfangsphase im ersten Champions-League-Spiel nicht so richtig gut. Da gewann man zwar 3-1 und noch schlechter und noch weniger gut war es gegen die Bayern mit der Dreierkette. Da ging ja der Auftakt richtig.
1: Und Tor! Und jetzt ist es passiert und sie belohnen sich, die Norweger. Fredrik Sjøvold. Guten Morgen, gute Nacht, Borussia Dortmund. Was ist da los in der Deckung? Kein Zugriff, viel zu weit weg, durchgespielt auf der rechten Seite. Ball hart zur Mitte und Sjøvold ist da und drückt den Ball an Kobel vorbei ins Tor zur Führung für Bodo Glimt. Hochverdient. Dortmund ist komplett in der Statistenrolle abgetaucht. Unglaublich, ganz einfaches Spiel. Und der Ball in die Mitte kommt gar nicht mal so hart. Und sie spielen so einfach dort. Und Dortmund ist so weit weg von den Leuten. Mit dem linken Fuß aus dem Zentrum drückt Sjøvold den Ball hinein. Und zwar ins kurze Eck hinein, ins Tor, zur Führung für Bodo Glimt. Und jetzt bin ich gespannt, ob Dortmund heute Abend in so

0: einer desolaten Verfassung bislang aufgetreten. Ob Dortmund in der Lage ist, jetzt doch mal irgendeinen Schalter umzulegen. Ein einziger wird wahrscheinlich schon reichen, um hier ein besseres Fußballspiel zu erleben. Bodo Glimt führt hochverdient. 1-0 verdient auch die Führung für den BVB.
1: Für den VfB. BVB in der Liga, wir haben es gesagt, mit Freiburg, mit den Bayern noch ungeschlagen, aber in der Champions League sieht das im Moment hier zumindest nach allem, was wir gehört haben, gar nicht gut aus. Viel besser dieser Angriff des VfB mit Wagnermann. Der wird aber kein exzellenter Fußballer mehr. Auch die Ballmitnahme war jetzt schlecht. Der Pass von Under war gut. Trotz all seiner Geschwindigkeit bringt er den Ball dann ins Tor aus. So geht es weiter mit Ballbesitz für Bratislava. Bessere Mannschaft von Anfang an, über weite Strecken der VfB, mehr Gelegenheiten, auch Gelegenheit jetzt für den Trainer, für Sebastian Hoeneß, hier seit 23 Jahren bei den Schwaben. Mittlerweile gab es angeblich sogar mal Gespräche bei Real. Achtung, Gelegenheit jetzt für Süleyman und sein Schuss findet das Tor! Der Beste aus der ersten Halbzeit, ich habe es gesagt, dieser Süleyman Kamara aus Gambia, aber die Fahne war behoben und insofern wird die Szene dann weggepfiffen. Aber erst einmal war der Ball drin und bei Monsieur Yaya Touré, der jetzt nicht so ein richtiger Emotionsbolzen an der Seitenlinie ist, wird das Ganze auch ganz verhalten registriert. Wir schauen uns die Szene an. Ja, das müsste eigentlich ziemlich klar sein mit der Abseitslinie. Wir warten noch auf diese Verkündung des Urteils. Hier oben steht jetzt Kontrolla Golu. Wer des Slowakischen nicht ganz so mächtig ist, Tor wird überprüft. Es ist 22:09. Der beste Spieler bei Slovan Bratislava heißt Süleyman Kamara. Ist jetzt in der Diskussion mit dem Unparteiischen aus Bosnien, der seit 2015 für die FIFA unterwegs ist und der ihm jetzt erklärt, dass das Ganze sich noch mal genau angesehen wird. Sieht aber eigentlich so aus, für mich auf den ersten Blick, ob er im Abseits da gestanden hat. Wir warten da natürlich, dass Urteil noch abgehen. Aber erst einmal herüber zu den Dortmundern und melden uns sofort, Burkhard.
0: 1:0 nach wie vor die Führung für Bodo Glimt durch diesen Treffer von Schierwold kurz nach der Pause. Mit so einfachen Mitteln herausgespielt, ohne das ganz große Tempo, aber die Dortmunder waren so weit weg von den ballführenden Spielern. Unglaublich, und dann in der Mitte des Schierwolds so frei. Guten Morgen, McFly. Also das geht überhaupt nicht, was Dortmund hier zusammengespielt hat zu Beginn des zweiten Abschnitts. Ich dachte, es geht gar nicht mehr schlechter als über weite Strecken der ersten Hälfte. Wieder was dazugelernt. Dortmund hat jetzt mal den Ball im Zentrum und versucht es durch die Mitte. Nee, wechselt dann nochmal raus auf den rechten Flügel. Da ist Karezas und dann Karezas mit dem linken Fuß und der höhnische Applaus von den Rängen spricht Bände, geht deutlich am langen Eck vorbei. Auf der Dortmunder Bank gibt es jetzt endlich Bewegung, aber auch noch nicht mit Hochdruck irgendwie, dass da vorbereitet würde. Eine Auswechslung, die zwingend notwendig ist, vor allen Dingen im Zentrum, wo gar nichts passiert. Fermann und Bellingham, komplett Ausfälle, Flügelspiel, kannst du auch was machen. Und JJ wird gern reden. JJ, was ist los bei dir?
1: Ja, Kontrolla Golu heißt unverändert, Tor wird überprüft. Es geht um die Szene im Zweikampf zwischen Chabot und dem Kapitän Sportage, ob der da mit dem Ball am Fuß war. Der Ball hatte einen langen Weg hin zu dem slowenischen Kapitän und der war aus meiner Sicht, so wie ich die Szene gesehen habe, nicht dran. Ganz knifflige Szene, was natürlich dann als Resultat hier im Moment in einer ewig langen Überprüfung mündet. Immer wieder wird dieses Video hin und her gerollt, der Ball, der vom slowakischen Hochhaus zu kommen scheint, dann zwischen Chabot und Sportage hindurchgeht und dann offenbar von ihm doch berührt wurde. Fragezeichen, jetzt wird es gleich die Durchsage geben. Ja, wir müssen. Ja, es ist doch abseits, also er war dann doch dran gewesen in dieser Situation. Also das war wirklich schwer und wenn das Ganze 5 Minuten dauert, dann spricht vieles dafür, dass die Fußballweisen von der Hennes-Weißweiler Akademie da Probleme hatten, das Ganze in die entsprechenden Bilder zu bringen. Also abseits, damit Weiterführung für die Stuttgarter. Gute Nachricht aus Sicht des VfB. Einer der Besten hatte sie hier schwer gestresst und den vermeintlichen Ausgleich erzielt. Aber der zählt nicht. Ganz anders als die Führung von Bodø Glimt. Aber die waren bei Burkhardt auch bislang das deutlich bessere Team gegen schwache Dortmunder.
0: Ja, Bodø Glimt spielt Fußball und Dortmund spielt irgendwas anderes. Ich habe keine Ahnung, was es noch werden kann und werden soll. Sie versuchen es jetzt mit ein bisschen Personal in der gegnerischen Hälfte. Lädt natürlich auch ein zum Konterspiel. Konterspiel von Bodø Glimt ist fast so gut wie das von Viking Stavanger. Frag mal nach bei den Bayern, was die gestern geschwitzt haben bei diesen 3:3. Apropos Bayern München. Die Bayern haben Bodø Glimt geschlagen. Am ersten Spieltag in dieser Champions-League-Saison, aber im eigenen Stadion taten sie auch lange Zeit schwer und trafen erst in der zweiten Hälfte. Am Ende gab es ein standesgemäßes 5:0. Hier steht es 1:0. Dortmund hat den Ball in der halblinken Verbindung. Maxi Bayer bislang überhaupt nicht in Erscheinung getreten als linker Schienenspieler. Setzt dann Silva ein. Silva läuft einen ganz, ganz großen Kreisel. Und der Kreisel führt ihn dann fast wieder an die Seitenauslinie. Passt zurück in die Mitte auf Waldemar Anton. Unterdessen wird der Wechsel vorbereitet bei Borussia Dortmund. Und ich glaube, Riasson macht sich unter anderem da bereit. Aber jetzt Augen auf den Ball, Augen auf Borussia Dortmund. In der halbrechten Verbindung Gadou, der rechte Mann der Dreierabwehrkette, im Zusammenspiel mit Benze Baini rausgeschoben auf die linke Seite. Der Ball kommt einfach nicht zur Mitte. Jetzt fliegt er rein und wird gleich wieder rausgeköpft, weil er zentral einfach zu verteidigen gewesen ist für Josten Gundersen, den zentralen Mann hinten im Deckungsverband der Viererkette. Dortmund rennt an, aber Dortmund fehlen bislang die Ideen. Vielleicht strafen sie mich jetzt Lügen mit Silva. Nee, auch der läuft sich wieder fest, dribbelt sich wieder fest. Also Dortmund auf der Suche nach der Lücke. Aber immerhin, sie haben sich auf die Suche begeben, JJ. Das ist ja auch schon mal eine gute Nachricht.
1: Ja, wir freuen uns über die kleinen Erfolge in Schwarz-Gelb bei den Gelb-Schwarzen und sehen hier einen VfB, der sich jetzt ein bisschen geschüttelt hat nach dieser Szene in der 53. Minute, die in ihrer Überprüfung wirklich Wahnsinnsausmaße angenommen hat. Jetzt die Gelegenheit für Undav. Ball nochmal in die Mitte hineingebracht vom Kapitän des VfB. Angriff also der Weißen in der Hälfte der Blauen da drüben. Die Attacke gegen Blackman, aber der Ball wird nach vorn geschlagen und das Ganze unterbunden gegen die Männer von Slovan Bratislava. Hat der VfB ja bislang eine weiße Weste, hat schon im Januar 25, damals eine ganz kalte Januarnacht, Doppeltorschütze Leveling und Rieder hier schon mal gewonnen und auch einmal in der Qualifikation damals noch zur Europa League erfolgreich gewesen. Jetzt kommen sie wieder mit Elkanus, der den Ball raus auf Stiller, der von der Ecke des 16ers zu dicht an Takac ran. So kommt dann am Ende Prömel nicht hin. Bleibt hier beim 1:0. Ein Aufreger hatten wir in der zweiten Halbzeit. Ein Treffer, der durch VAR-Entscheidung wieder kassiert wurde. Ein Aufreger gab es auch am Polarkreis. Ein Tor für Bodø.
0: Ja, jetzt gab es gerade mal einen Vierfachwechsel, der mich hier an die Randen meiner Kapazitäten geführt hat. Vierfachwechsel bei Borussia Dortmund. Die neuen Spieler, immerhin kann ich euch nennen, Felix Metscher, Girassi, Vaneri und Riasson dabei. Also es war dringend notwendig, hier neues Personal zu bringen. Nach gut einer Stunde Spielzeit ist das der Fall. 1:0 die Führung für Bodø Glimt. Dortmund muss mehr ins Risiko gehen, um hier nicht eine Niederlage wie so viele andere große Clubs in der jüngeren Vergangenheit zu erleiden. Man wusste alles über diesen Gegner. Man weiß, wie das hier sich anfühlt in so einem engen Stadion gegen einen eingespielten Gegner. Und doch hatten sie bislang kein probates Mittel. Jetzt vielleicht mit Riasson gerade eingewechselt. Der Norweger auf der rechten Seite. Schöne Flanke in die Mitte. Fliegt in den Fünfer. Und dann kommt der Mann mit den langen Armen raus. Nikita Haikin. Das ist der Torhüter von Bodø Glimt. Übrigens total spannend finde ich ja die Tatsache, dass es bei Bodø Glimt 8 potenzielle Mannschaftskapitäne gibt. Und die Mannschaft wählt vor so einer Partie denjenigen aus, der es dann am Ende werden soll. Der die Binde kriegt für einen Abend. Also so stärkst du vielleicht auch den Teamgeist und ich glaube, es ist ziemlich einzigartig in Europa. Haikin jetzt, der Torhüter mit dem weiten Schlag in die gegnerische Hälfte. Dortmund kontrolliert den Ball in der letzten Reihe mit Benze Baini und dann wird er abgeholt. Und zwar von Joe Bellingham, der also auf dem Platz bleiben durfte im Zentrum, jetzt mit Metscher zusammen agiert. Fährmann ist draußen, der Niederländer. Sehr geruhsam, sehr gemächlich, kein großes Tempo im Spielaufbau bei Borussia Dortmund. Wie sieht's aus in Bratislava, Jens Jörg?
1: Latte! Süleyman schon wieder. Der zündelt da drüben. In diesem Fall war es der hinzugekommene Spieler auf der linken zentralen Position. Jetzt sind sie aber ein bisschen gut bedient mittlerweile, dass das hier nicht 1:1 steht. Der VfB Stuttgart lässt zu viel zu. Lattenschuss direkt von der Linie, der weißen Kreidelinie des 16-Meter-Raums abgezogen und kracht dann oben an die Querlatte ran. Der Schuss von Sandro Cruz, dem Angolaner, hier am Ende wahrscheinlich keine Chance gewesen. Ansonsten für den Schlussmann, der heute wieder im Tor des VfB Bredlo heißt, der Routinier, der 31-Jährige. Also, wir haben diesen Treffer. Es ging gar nicht so sehr um die Abseitssituation. Die war für mich eigentlich klar. Es ging darum, ob es vorher diese Ballberührung gab vor dem vermeintlichen 1:1 im Duell zwischen Sporer und Chabot. Und das hat so lange in der Überprüfung gedauert, wenn ihr gerade erst reingekommen seid. Jetzt geht es vielleicht schneller mit Undav am 16er. Nochmal aufgelegt für Kanus. Mensch! Und dann in letzter Sekunde der Mann, der gerade noch die Latte geprüft hat beim VfB-Tor. Der Mann, der Sandro Cruz, der 25-jährige Angolaner, auch mit portugiesischen Papieren, eben noch ganz vorn, jetzt ganz hinten bessert aus. Und so bleibt es hier beim 1:0, der Auswärtsführung des VfB Stuttgart. Und ein 1:0 haben wir auch, aber eine Heimführung am Polarkreis.
0: Für Bodo Glimt durch Schierwolz, Treffer aus der 51. Dortmund wird jetzt besser, Ecke von der linken Seite, fliegt rein in den Fünfer, Helmersen, der Mittelstürmer von Bodo Glimt, holt den Kopfball, aber der Konter kommt nicht zustande. Eben gerade erster Abschluss für Borussia Dortmund, Metscher mit einem wunderbaren Schlenzer aus 18 Metern, aber mindestens genauso stark die Parade von Nikita Haikin, der Flug in Richtung linken Torgiebel von seiner Warte ausgesehen und kratzte den Ball mit den Fingerspitzen raus. Das war endlich mal Spektakel, wenn man so will, auf der richtigen Seite, wenn man es mit den Dortmundern hält. Erster Abschluss also für Dortmund und das in der 62. Minute. Mein lieber Mann, das ist nicht Champions League würdig. Jetzt müssen die Dortmunder aufpassen, denn da kommen sie wieder. Die Wuseligen, diese schnellen Spieler, rausgespielt auf der rechten Seite, sind sie unterwegs mit Zierwold, dem Spieler, der den Treffer erzielt hat. Jetzt Peter Hauge, der ehemalige Frankfurter, im 1-gegen-1, weiter auf dem rechten Flügel unterwegs, wieder zurück zum Torschützen, zu Zierwold und der nochmal eine Station daher hinten. Ja, die merken natürlich auch, Dortmund wird jetzt stärker. Jetzt geht es nicht mehr zwingend darum, hier ganz schnell den nächsten Treffer zu erzielen, sondern einfach mal wieder ein bisschen ins Fußball spielen zu kommen, den Gegner laufen zu lassen. Und das gelingt ihnen jetzt wieder fast spielerisch. Der Mann von Bodo Glimt rausgepasst auf die linke Seite auf Sondre Brünstedt-Fett, der sehr auffällig gespielt hat im ersten Durchgang. Aber dann ist Bellingham dazwischen, klärt den Ball in Seiten aus. Bleibt hier beim 1:0 für die Gastgeber, für den norwegischen Pokalsieger und Vizemeister Bodo Glimt. Gleich 20 Minuten durch im zweiten Durchgang. In Bratislava hört es sich jetzt schon auch nach einer wackeligen Führung an für den VfB jetzt im Krieg.
1: Absolut, Burkhard. Da hinten sehe ich die beiden Trommler, die jetzt wirklich in Ekstase ihre weißen Trommelstöcke da auf und nieder prasseln lassen. Der Block springt auf und ab, aber jetzt verhebt das Ganze wieder, denn die Mannschaft des VfB hat über Prömel gerade von Hoffenheim gekommen, ablösefrei in die Reihen der Stuttgart, in den Ball zu Wagnumann gebracht, der dann vor das Tor und ins Tor. Das muss ja ein Eigentor am Ende gewesen sein. Wagnumann versucht, den Ball in die Mitte zu bringen. Ich glaube, es war Santa Cruz, der die Füße noch drin hatte in dieser Szene. Angriff lief über die rechte Seite des VfB. Am Ende war es Wagnumann, der den Ball fast von der Grundlinie wieder in die Mitte hineingebracht hat. Es ist der zweite Treffer in dieser Partie. Richtig gesagt, Santa Cruz war der Torschütze. Wir schauen uns das Ganze nochmal an. Vorbereitung von Elkanus und dann fast von der Grundlinie der Ball in die Füße von Santa Cruz. Der ist ungefähr einen Meter vom Tor aus entfernt, hat einen Fuß noch drin und bringt den Ball dann so unglücklich an Takac vorbei mit seinem Eigentor durch die Füße des slowakischen Torwarts zum 0:2. Hier wird es langsam deutlicher, auch wenn es in der zweiten Halbzeit so aussah, als ob es hier eher in Richtung Remis läuft. Jetzt eine klare Führung für den VfB in der slowakischen Hauptstadt.
0: Und Dortmund hier am Polarkreis jetzt mit mehr Personal, auch mit mehr Tempo am gegnerischen 16er rausgespielt auf die rechte Seite. Wieder die Schnellflagge. Riasson, Girassi kommt in der Mitte nicht zum Kopfball. Der Torhüter ist da, kriegt den verdienten Applaus. Nikita Haikin bislang eine ganz feste Größe da zwischen den Pfosten. Der gebürtige Israeli mit russischem Pass, der mittlerweile norwegischer Staatsbürger geworden ist, wirft ab auf die rechte Seite. Weiter Ball von Bodø Glimt in die gegnerische Hälfte. Ganz sichere Beute für die letzte Reihe für Waldemar Anton heute Abend. Der Mannschaftskapitän Nico Schlotterbeck hat die Reise ja nicht mitgemacht. Belastungssteuerung, Sprunggelenke sind lediert, Kunstrasen ist da, Gift möglicherweise. Und Dortmund versucht es über den linken Flügel, kommt nicht durch. der Flankenschlag von Maxi Bayer ist nicht gut. Ball rutscht ihm über den linken Fuß hinweg und geht dann ins Tor aus. Höhnischer Applaus von den Rängen. Und so langsam kommen die wieder auf den Geschmack hier, die Norweger, die schon sich wahrscheinlich ein bisschen daran gewöhnt haben, die ganz Großen in Europa mal so richtig zu ärgern in diesem kleinen, kalten Stadion auf diesem komplizierten Belag auf dem Kunstrasen. Und das gelingt ihnen heute auch wieder über weite Strecken. Dieses 1:0 ist nach wie vor hochverdient, obwohl Dortmund jetzt ein bisschen besser in die Partie gefunden hat. Aber Bodo Glimt mal mit einem Angriff über die rechte Seite, bleiben gleich wieder hängen. Benze Baini ist dazwischen, leistet sich dann aber auch einen Fehlpass. Also hier weiter 1:0 für die Gäste in Bratislava, für die Hausherren, nicht für die Gäste, sorry. In Bratislava für die Gäste und das mittlerweile einigermaßen deutlich.
1: Ja. Und es riecht immer noch dermaßen nach Schokolade, als ob hier die ganze Weihnachtsproduktion an Pressburger Kipfeln hergestellt wird, hier in dieser Arena, in der es für den VfB in der Tat läuft. Gerade in diese Phase hinein. Erste Halbzeit hatten wir ja ein verdientes 1:0 für die Gäste aus Stuttgart nach diesem ersten Saisontreffer von Hundaff aus der 29. Gerade in diese Phase hinein, als Bratislava stärker wurde, machen sie dann das Tor. Und der Mann hat es erzielt, der für den größten Aufreger mit der zweiten Halbzeit gesorgt hat. Denn der Schuss von Sandro Kroos rauschte in der 61. an die Latte. Und 4 Minuten später will er da hinten ausbessern, den Angriff sabotieren von Wagnermann und bringt dann die Füße irgendwie dazwischen. Und so unglücklich, dass der Ball abgefälscht bei den oder zwischen den Füßen seines eigenen Schlussmannes hindurchrauscht zum 0:2. Bratislava kommt aber nochmal. Der Trainer, der hochberühmte und einer der besten Mittelfeldspieler der Welt, Yaya Touré, 43 Jahre alt, 102 Länderspiele für die Elfenbeinküste, schaut sich das an. Ganze irgendwie so ein bisschen nicht gerade sehr euphorisiert an. Er hätte ja zumindest in dieser Phase, als mal ein bisschen Leben im Spiel war bei den Blauen, auch mal eine Anfeuerung kommen lassen. Aber es ist wahrscheinlich der Blick eines Hochbegabten auf ein mittelmäßiges Team hier in der Champions League. Denn Slovan Bratislava zählt natürlich zwar als Serienmeister mit 25 Meistertiteln hier in der Slowakei, in diesem kleinen jungen Land, zur absoluten Elite, aber beim europäischen Fußball sind sie davon noch ein Stück entfernt, auch wenn sie 69 Mal den Pokal der Pokalsieger gegen Barcelona gewonnen haben. Jetzt kommen sie wieder über die rechte Seite mit Bassegian. Der Armenier ist sehr, sehr frei, trägt eine blaue Manschette an der linken Hand, ist jetzt schon im 16er drin, Haken vorbei an Führig, Schusschance, war da noch eine Hand im Spiel. Sie reklamieren bei diesem Versuch von Blackman, aber am Ende läuft das Spiel weiter. Auf jeden Fall wieder ein guter Angriff und wieder ist der VfB in diesen Situationen oft ein bisschen zu sorglos, lässt zu viel zu. Den Angriff, Burkhard, schauen wir uns noch kurz an. Ball kommt in die Mitte, erreicht aber Spora nicht, wird herausgeköpft. So bleibt's beim 0:2. Blick zur Uhr, 70 Minuten sind hier an der Donau unterhalb des Burgberges rum.
0: Und hier im Nordnorwegen sind es auch 70 Minuten und am Spielstand hat sich erstmal nichts geändert. Bodø Glimt führt weiter 1:0 durch den Treffer von Sjöwald aus der 51. Minute. Aber Dortmund wird jetzt besser, hatte gerade eine Top-Gelegenheit durch Girassi. Wunderbar in Szene gesetzt von Metscher, der endlich mal durchkam auf der linken Seite bis zur Grundlinie. Harter Ball zur Mitte. Girassi wurde im allerletzten Moment noch geblockt. Der Ball ging ganz, ganz knapp flach am linken Torpfosten vorbei. Ballbesitz Borussia Dortmund. Riasson sorgt für viel mehr Alarm auf dem rechten Flügel, für viel mehr Ballsicherheit, mehr Klarheit jetzt im Spiel der Dortmunder, weil Metscher eben Struktur reingebracht hat. Der sorgt einfach dafür, dass der Ball schneller bewegt wird von links nach rechts und nicht immer wieder auch so fehlerbehaftet die Pässe unterwegs sind. Dortmund jetzt mit Joe Bellingham im Zentrum. Klatschball einmal in die letzte Reihe. Dann Gadou, der Mann aus der Dreierkette, wieder ins Zentrum auf Girassi. Der spielt weiter auf den rechten Flügel. Aber da ist dann erstmal Endstation. Bodø Glimt kommt dazwischen, klärt diesen Ball. Befreiungsschlag, aber jetzt auch kein sortiertes Spiel mehr. Bei den Gastgebern Girassi wird gefunden und kann dann einmal den Ball liegen lassen. Und zwar im Zentrum für Vaneri, den Mann von Arsenal London. Der wird auch jetzt wieder gesucht. Der muss sich artistisch einsetzen am 5-Meter-Raum, um diesen weiten Schlag noch irgendwie zu erreichen. Schafft er nicht. Ball geht ins Tor aus. Dortmund wird jetzt besser, ist jetzt endlich angekommen in diesem komplizierten Auswärtsspiel der Champions League. Hat noch knapp 20 Minuten Zeit, hier wenigstens einen Punkt zu holen. Die Stuttgarter holen halt wieder drei, jetzt der Krieg, oder?
1: Ja, absolut. Sieht alles danach aus. Sie sind aktuell übrigens Fünfte der Champions League-Tabelle, dieser riesigen Tabelle. Und der Letzte, das ist Slovan Bratislava. Die hatten ja zum Auftakt gegen den amtierenden Champions League-Sieger gegen PSG ordentlich verloren. Mit 1:6 zum Auftakt. Auch da war Kamara der Torschütze gewesen, der hier immer wieder für Alarm gesorgt hat. Jetzt sind sie aktuell Letzter, das werden sie auch bleiben, denn Galatasaray hat ja gestern schon gespielt. 0 Punkte für 1, 2, 3, 4, 5, 6, 7, 8 Mannschaften. Die Tabelle ist ja auf jeden Fall in Bewegung. Das Format ist sehr gut, macht das Ganze spannender als vorher in jedem Fall. Hier in dieser Partie sieht es alles dann heraus, als ob der VfB einen perfekten Start hinbekommt. Stavanger, wir haben es gesagt, haben sie geschlagen mit 3:1 im ersten Spiel. Dann gab es dieses, oder gibt es dieses 2:0 und jetzt gab es gerade die erste Chance. Das wäre ein klassischer Reporterfehler gewesen. Ich hätte eigentlich auf den Ball gehen müssen bei Leo Sauer. Noch zumal dieser Leo Sauer, in Bratislava geboren, 20 Jahre jung, Nationalspieler, jetzt hier die Chance gehabt hätte gegen seinen Ausbildungsverein. Er kam im Sommer von Feyenoord zum VfB, hier sogar das 3:0 zu machen. Gibt jetzt natürlich ein bisschen mehr Lücken hier auf dieser holprigen Wiese mit den vielen braunen Flecken in Bratislava. Auf dem Ziegelfeld Teheni Polje, weil der VfB jetzt natürlich mehr Konterchancen hat und wahrscheinlich die Gelegenheit hat, sogar noch ein drittes Tor zu machen. Davon ist Borussia noch weit entfernt, den würde erstmal eins reichen.
0: Ja, und ich glaube, da wären sie auch zufrieden, wenn es dann dabei bleiben würde, bei einem Unentschieden. Das wäre schon schmeichelhaft. Dortmund arbeitet an diesem Treffer, aber eine weitere Großchance bislang nicht hinzugekommen. Eben gerade hatte Bodø Glimt nach längerer Zeit mal wieder einen verheißungsvollen Konter, der aber auch nicht durchgespielt werden konnte. 1:0 nach wie vor die Führung für die Hausherren durch den Treffer aus der 51. Minute. Sjöwold und Riasson jetzt, auch er Norweger, aber im Trikot von Borussia Dortmund natürlich. Und dann durch die Mitte, da stehen jetzt die Norweger ganz eng in drei Verteidigungsketten am eigenen 16er und schieben immer wieder raus in Richtung Ballführenden, haben immer Überzahl, also nach wie vor sind sie läuferisch sehr, sehr gut dabei. Die Jungs vom Pokalsieger aus Norwegen, vom vierfachen norwegischen Meister Dortmund, schiebt sich den Ball von links nach rechts ohne das ganz große Tempo. Jetzt aber Vanery mit dem Kopfball. Völlig blank in die Arme von Nikita Haikin. Eieieiei. Also wenn da der Girassi gewesen wäre, stünd's jetzt 1-1. Aber stand eben der Vanery da. Und das ist noch ein junger Kerl, hoch veranlagt. Leihgabe von Arsenal London. Dortmund wollte ihn schon im vergangenen Sommer ausleihen. Jetzt mussten sie reagieren, nachdem Konstantin Lias sich ja das Kreuzband riss gleich zu Beginn der Saison. Der zweite griechische Neuzugang im Trikot der Borussia. Vanery hat, finde ich, bislang einen guten Eindruck hinterlassen, vor allen Dingen in der Champions League im ersten Spiel gegen Villarreal. Da hat er ein sehr starkes Spiel hingelegt. Hier werden seine Fähigkeiten möglicherweise noch gebraucht in der Schlussphase. Dortmund läuft weiter dem 0:1 hinterher und die Stuttgarter jetzt schon im Verwaltungsmodus. Jetzt der Krieg?
1: Nee, die haben gerade die Chance gehabt, sogar das 3:0 zu machen. Das wäre jetzt, weil auch mehr Platz da ist, auch eine Riesengelegenheit und eine große Freude für Hundert gewesen. Sein zweiter Treffer, nachdem ja zu Beginn der Saison gar nichts ging. Der VfB versucht es weiter, hat ja, ich habe den Namen Leo Sauer erwähnt, zweimal gewechselt in der 71. Jamie Leveling kam für Dejan Pešinović, den Wolfsburger, den sie für 25 Millionen geholt haben, der aber sehr, sehr unaufmerksam oder sehr, sehr unauffällig geblieben ist, unaufmerksamer nicht. Und Chris Führig ist auch runter. Der hatte viele 1 gegen 1 Situationen, war zumindest auffälliger. Für ihn kam dieser Leo Sauer, wer jetzt so ein bisschen sich in der Fußball-Bundesliga oder der zweiten auskennt, wird sagen, Mensch, den Namen kenne ich doch auch vom ersten FC Kaiserslautern richtig. Das ist sein Bruder, der ältere Bruder, aber der Junge, der kleine Leo, 20 Jahre jung, der nachher, ich glaube, 4 Monate weg war wegen einer Muskelverletzung, die er sich noch bei Feyenoord zugezogen hatte. Der hat hier sicherlich die größere Zukunft, hat auch schon mehr Länderspiele gemacht. Marktwert 15 Millionen, der Bruder 1,5. Er spielt, wie gesagt, beim ersten FC Kaiserslautern. Und sie sind beide ganz dicke, haben sich über die ganzen Jahre hier dann auch gefreut, dass sie mit der slowakischen Nationalmannschaft den einen oder anderen Kugel landen konnten. Zuletzt hat er da auch, er spielt da meistens auch auf der linken Seite, der Rechtsfuß
2: dann immer wieder auch starke Spiele gemacht. Auch beim 2:0. Jetzt ist er hier am Ball gegen die deutsche Mannschaft. Damals zum Auftakt der WM-Qualifikation, als die Slowaken das deutsche Team hier in diesem Stadion, es ist ja das Nationalstadion, geschlagen haben. Das kann ich alles erzählen, weil der VfB jetzt auch wieder mal so ein bisschen Ruhe ins Spiel reinbringt. Aber wir brauchen ja eigentlich gar keine Ruhe. Wir haben ja Champions League. Und wir hören lieber die Aufholjagd vom BVB bei Bodø am Polarkreis.
0: Ja, dafür müssten sie aber die Pässe sauberer spielen und die Seiten sauberer wechseln. Das haben sie überhaupt nicht hingekriegt. Der weite Ball raus auf den rechten Flügel. War viel zu hektisch gespielt von Joe Bellingham und ging dann ins Seitenaußen. Deshalb gab es höhnischen Applaus von den vollbesetzten Rängen. Jetzt gibt es nochmal Applaus, denn Jens-Peter Hauge geht raus, der ehemalige Frankfurter, hat ein sehr starkes Spiel gemacht. Für ihn kommt jetzt Brünnhilsten, der in der Liga bislang auch sehr erfolgreich unterwegs gewesen ist. Also Offensiver für Offensiver, die stellen sich hier keinesfalls hinten rein, die Norweger. Die wollen weiterhin auch offensiv unterwegs sein und Chancen herausspielen, haben jetzt den Einwurf ausgeführt, allerdings direkt vor die Füße eines Dortmunders. Und dann geht es mit Vaneri weiter. Vaneri versucht die Seiten zu wechseln von rechts raus nach links, gelingt ihm auch. Svensson ist da, angelt sich den Ball und spielt dann über Benzemaini weiter raus auf Gadou. Gadou bringt ihn in die gegnerische Hälfte, immerhin mal, aber das alles ist so schleppend und ohne die notwendige Spritzigkeit und auch ohne die ganz großen zielführenden Ideen. Jetzt versucht der Gadou im Dribbling, also das ist jetzt auch nicht die allergrößte, allerbeste Einfall gewesen, läuft sich fest. Bodø Glimt geht dazwischen, verliert den Ball dann aber auch im Passspiel nach vorne. Dortmund, nächster Anlauf über die linke Seite mit Svensson. Pass zurück in die eigene Hälfte. Chukwuemeka mittlerweile auch eingewechselt bei den Dortmundern. Also Wechselkontingent ist jetzt komplett ausgeschöpft und Chukwuemeka am Ball auf dem rechten Flügel. Dann gibt es den tiefen Ball in Richtung Strafraum. Klatschball von Guirassy, der will wieder angespielt werden. Stattdessen aber wird da links raus verteidigt. Ein bisschen zu lahm dieser Pass. Bodø Glimt kommt dazwischen. Entlastung über den Torschützen, über Fredrik Sjøvold, über den rechten Flügel. Bricht dann ab, spielt zurück in die eigene Deckung. Also ja, Bodø hat jetzt wieder sehr viel mehr im Griff. Es gab diese eine Drangphase zwischen der 60. und 70. Minute. Da hatte Dortmund ein paar gute Chancen, aber das ist jetzt auch schon wieder her. Und es sind nur noch 11 Minuten regulärer Spielzeit, um hier wenigstens einen Punkt zu holen und die Blamage zu verhindern, die es für mich nach wie vor wäre. Ich weiß, wie du das siehst, JJ, aber wenn du Borussia Dortmund heißt, dann solltest du schon in der Lage sein, bei Bodø Glimt ein besseres Ergebnis zu holen, oder?
2: Bin ich komplett bei dir. Absolut. Achtung, aber jetzt Gelegenheit. Ball kam von Elkanus in die Mitte. Ist noch im 16er Unlauf, nimmt ihn herunter. Chance für den VfB-Abschluss mit links, aber geblockt das Ganze. Also so ähnlich wie die Konstellation ist bei dem Spiel VfB gegen Slovan. Ich weiß, wir haben über die Achtungserfolge von Bodø gesprochen. So deutlich ist die Favoritenrolle, wenn man die wirtschaftliche Kraft, das Potenzial der Spieler beim BVB sieht. Auch hier auf der Wiese der VfB jetzt wieder deutlich das bessere Team. Gab eine starke Phase, wo sie ein bisschen Glück hatten, dass es nicht 1:1 stand. Ich habe den Lattentreffer euch geschildert von Sandro Kruse, aber dann kam dieses Eigentor und das machte jetzt das 0:2, das wir hier auf der Anzeige Tafel haben. Perfekt. Das führt dazu, dass immer jetzt so ein bisschen Bambule zu sehen ist bei den VfB-Fans. 1.100. Die Plätze sind, wie gesagt, komplett voll da oben in der Ecke. Rechts daneben fehlen ein paar Menschen. Deswegen sehe ich die blauen und hellblauen Sitzschalen. Gerade kam auch die Zuschauerzahl für Statistikfreunde. 19.725 sind heute mit dabei hier im Nationalstadion. 22.500 gehen rein, also nicht ganz ausverkauft. Der Tabellenletzte der Champions League, das ist Slovan Bratislava. Er im Moment hier deutlich im Hintertreffen. Der VfB bringt frische Kräfte mit Demirovic, den Dreifachtorschützen vom ersten Spieltag, mit Karasor, den Ex-Kapitän Stiller geht herunter und der heute auch etwas unglückliche Elkanus. Weiter bei Burkhard Hupe.
0: Hier gibt es Aufregung, der eingewechselte Brünnhilsten ist da abgekocht worden. Auf dem linken Flügel harter Zweikampf, aber alles noch branchenüblich. Der Schiedsrichter pfeift keinen Freistoß. Dortmund in der gegnerischen Hälfte angekommen im Zentrum mit Metscher. Jetzt müsste es mal schnell gehen, denn jetzt ist die Deckung von Glimt so ein bisschen in Unordnung geraten. Dann kommt so eine schwache Flanke von Rias, und der Herr hebt dann noch entschuldigend beide Hände in den Himmel. weil er weiß, hey, das habe ich ja bei meiner Karriere auch schon ein paar Mal sehr viel besser hingekriegt. Komplett verunglückt diese Flanke, viel zu hoch und mit viel zu viel Unterschnitt geht dann deutlich am Kasten ins Tor aus und keine Chance für Guirassy beispielsweise da ranzukommen. Chukwuemeka übrigens, um das noch zu ergänzen, eingewechselt worden für Maxi Bayer, der wieder einmal höchst glücklos unterwegs gewesen ist. Also man kann, glaube ich, eine ganze Menge festmachen an diesem Kunstrasen, der für die Dortmunder höchst ungewohnt ist mittlerweile und der sie vielleicht auch ein bisschen verunsichert, weil man eben so viel hört, dass eben Spieler, wenn sie Kunstrasen nicht kennen, sich auch leichter auf Kunstrasen verletzen. Aber das kann nicht die Erklärung für all das sein, was hier heute Abend bislang schiefgelaufen ist. Auch jetzt laufen sie sich wieder fest. Die Dortmunder immerhin arbeiten sie gut nach und kriegen die nächste Chance. Vielleicht macht es Riasson jetzt besser auf dem rechten Flügel. Ist an der rechten Strafraumspitze angekommen, geht ins Dribbling, legt dann wieder zurück auf Gadou. Der spielt in die Mitte auf Nummer sicher, kriegt dann den Ball zurück, legt ihn wieder raus auf die rechte Seite, auf Chukwuemeka. Gar keinen Raumgewinn beim BVB. Keine Bewegung, keine tiefen Läufe und auf dem Flügel schaffen sie es einfach nicht, personell irgendwie mal in Überzahl zu kommen. Vielleicht jetzt mit Chukwuemeka und Riasson. Aber dann geht es wieder hinten rum. Dann gibt es den Chipper, der war jetzt mal gut gesehen, auf die Mitte. Und dann fast das Eigentor am langen Pfosten tatsächlich. Hoi, da waren sie auf einmal überhaupt nicht sortiert. Joe Bellingham war da aufgetaucht. Hatte sehr viel Zeit, brauchte aber auch sehr viel Zeit, um sich um die eigene Achse zu drehen. Das war eine gute Gelegenheit und dann der Ball in die Mitte wird im letzten Moment vom Torschützen von Sjöwold vor Svensson geklärt, der mit nach vorne gekommen war. Ecke für Dortmund von der linken Seite, segelt rein in den Fünfer. Unordnung, Möglichkeit für Vaneri, der schießt, gehalten. Nochmal die Chance für Bellingham und dem springt der Ball zu weit weg bei der Annahme. Ah, jetzt auch noch ein technischer Fehler. Zwei gute Möglichkeiten immerhin für den BVB innerhalb kürzester Zeit. Der VfB kann es sehr viel gelassener angehen, diese Schlussphase hier zur Krieg in Bratislava.
2: Ja, sie sind aktuell in den Top 8 und Leveling ist auf dem Weg zum dritten Tor. Ist schon drin im 16er geschossen und Takac hält. Viel zu zentral dieser Abschluss, frei durch. Insgesamt haben sie sich jetzt mittlerweile vor vielen, vielen Chancen, die sie hier zusammengebraut haben vor dem 16er, eine zu dürftige Suppe zusammengerührt. Das muss man schon deutlich sagen. Das war eine sehr gute Chance. Vorher gab es schon eine Szene, unter anderem mit Under vor, sehr in sehr, sehr guter Position, wirklich Alleinikow sein muss und abschließen muss. Aber dann spielt er den nochmal quer und vergibt damit die Möglichkeit. Jetzt kommt Slovan wieder. 0-2 hinten in dieser aktuellen Konstellation nach dem 1-6. Gegen PSG und dem aktuellen 0-2 natürlich mit einem kompletten Fehlstart. Konter läuft für den VfB. Viel Platz, Demirovic drin, Undav im 16er, schlechte Ballannahme, sonst wäre da mehr draus geworden. Wagnermann an der Grenze, an diesem weißen Kreidestrich da am 16er nochmal rüber zu Leveling, der mit links den Ball in die Mitte herüber verlängert. Nächste gute Gelegenheit für den VfB, der sich durch Prömel den Ball holt. Im 16er Demirovic, ein Haken. Mann, jetzt drängen sie mit Leo Sauer, machen aber zu wenig draus. Bleibt hier beim 0-2, schnell wieder rüber zu dir.
0: Ja, und Bellingham hat jetzt ein bisschen Glück, dass er nach einem taktischen Foul am Brünnhilzen, hat dann Tempo-Gegenstoß unterbunden, Arm auf die Schulter seines Gegenspielers gelegt, keine gelbe Karte sieht. Zwei gab es ganz früh in der Partie, danach ein sehr, sehr faires Spiel in der Champions League. Lag vielleicht aber auch daran, dass Bodø Glimt so viel schneller auf den Beinen war und auch gedankenschneller Fußball gespielt hat auf diesem Kunstrasenplatz, vor allen Dingen in der ersten Hälfte und zu Beginn der zweiten. Mittlerweile ist Dortmund die aktivere Mannschaft mit den besseren Möglichkeiten, eben gerade Doppelchance. Erst Bellingham und dann nach einer Ecke Vaneri und der scheiterte am Keeper, der sehr gut ist, Nikita Haikin. Und da hätte Vaneri da durchaus mehr rausholen können. Jetzt wieder Unmut von den Rängen, Offensivfoul gegen die eigene Mannschaft entschieden. Freistoß gibt es in Höhe der rechten Strafraumspitze von Borussia Dortmund.
3: An dieser Stelle müssen wir wegen einer dringenden Verkehrsmeldung unterbrechen. Achtung, Falschfahrer auf der A2 Dortmund-Hannover. In Höhe Bad Eilsen kommt Ihnen ein Falschfahrer entgegen. Fahren Sie hier äußerst rechts, überholen Sie nicht. Auf der A2 Dortmund-Hannover. In Höhe Bad Eilsen ist ein Falschfahrer unterwegs. Vorsicht hier bitte in beiden Richtungen.
0: Ist der Steller dabei und dann gibt es aber auch einen unkontrollierten weiten Ball von Gundersen. Der landet genau da, wo er eben wieder ins Spiel zurückgebracht wurde, auf der Freistoßposition. Kobel stand noch da, legt dann raus auf den rechten Flügel. Da ist mittlerweile Chukwuemeka angekommen. Aber der lässt eben auch fast jeden Ball nach hinten oder zur Seite wegklatschen. Zieht nie auf, dreht nie auf mit dem Ball am Fuß, um mal irgendwie ein paar Meter zu machen, Räume zu generieren. Ganz schwer, Räume zu finden. Natürlich jetzt gegen einen sehr defensiven, laufstarken sowieso Gegner. Aber Dortmund versucht es über die rechte Seite. Mit Riasson, der hat jetzt mal Platz. Kommt die Flanke ein bisschen besser. Die kommt besser, aber sie fliegen alle wieder dran vorbei. Dann der Schuss aus der zweiten Reihe wird geblockt von Gundersen und dann die Befreiungsaktion. Die landet allerdings auch wieder vor den Füßen von Gadou. Also der Druck wächst von Borussia Dortmund. Van Nery an der Strafraumkante. Chip auf Guirassy, kommt so hoch. Und Guirassy rauft sich das kurz geraspelte Haupthaar und denkt sich, Menschenskinder, der ein bisschen besser. Aber willst du einem 19-Jährigen einen Vorwurf machen, dass er den Ball nicht an den Mann kriegt? Also ich bin weit davon entfernt. Aber Dortmund ist jetzt dicht dran. Es ist auch allerhöchste Zeit. 3 Minuten nur noch zu spielen. Und dann gibt es noch ein bisschen Nachspielzeit. Warum so spät Borussia Dortmund? Eine Antwort auf diese Frage bleibe ich wahrscheinlich schuldig jetzt wirklich.
2: 3 Minuten 30 haben wir noch auf der Uhr hier an der Donau in der slowakischen Hauptstadt im Stadtteil Nové Mesto, das im Nordosten der Halbmillionen-Metropole hier im Dreiländereck. Die Mannschaft des VfB hat den Ball, lässt sich jetzt viel Zeit, lässt die Blauen, lässt die Männer von Slovan ein bisschen kommen, verteilt den Ball immer wieder gut, hätte längst ein weiteres Tor machen müssen aus den vielen Gelegenheiten. Jeltsch, sehr schön, den Ball geführt durch die eigenen Reihen, hier auf die linke Seite raus, nochmal zu Leo Sauer, aber hier bleibt es beim 2:0 Auswärtserfolg, sieht alles danach aus, deswegen viel spannender die Situation am Polarkreis, wo alles leider aus Sicht des BVB offenbar erst spät begann
0: mit der Offensive. Ja, vielleicht zu spät, JJ, ich weiß es nicht. Also Dortmund hatte noch ein bisschen Zeit, ein guter Angriff und du gehst hier mit dem Unentschieden vom Platz, so richtig verdient wäre es nicht, aber wer fragt da bitte schön morgen noch nach. Dortmund hat den Ball in der eigenen Hälfte, Weiterschlag in die gegnerische auf Guirassy, der kommt gar nicht richtig hoch zum Kopfball, weil Jostein Gundersen besser positioniert ist, aber Dortmund setzt nach und kommt wieder in Ballbesitz im Zentrum mit Joe Bellingham, einmal quer gespielt auf Gadou. Gadou auf der rechten Seite müsste auf Riasson spielen, spielt aber auf Chukwuemeka. Guter Laufweg von Chukwuemeka, in den Rückraum gelegt. Van Nery um die eigene Achse, bisschen zu umständlich. Svensson auf der linken Seite im 16er angekommen, spielt wieder raus auf Joe Bellingham. Bellingham guckt, wartet, schiebt dann 8 Meter quer raus. Jetzt ist das Überraschungsmoment erst einmal dahin, aber Dortmund hat weiter den Ball. Chukwuemeka, auch was für ein harmloser Ball. Ach komm! Ach komm, ach komm, ach komm, gerade eingewechselt. Und ein Ball, als hätte er schon 15 Kilometer in den Beinen. Wahnsinn, also Pullerball in den 5-Meter-Raum. Gute Position für einen harten Ball in den Rücken der Abwehr. Und nichts wird daraus. Weiter Abschlag jetzt von Heikin in die Dortmunder Hälfte. Kopfball von Anton, Ball kommt postwendend zurück. Und so tröpfeln eben die Sekunde. Sekunden dahin. Sekunde um Sekunde und der Torhüter hat immer noch den Ball. Jetzt hat er in die Hand genommen, Nikita Heikin, und es sind offiziell nur noch 20 Sekunden zu spielen. Hier in diesem kleinen Stadion Asmyra, das immer mehr zur Favoritenfalle für europäische Topclubs wird. Atletico Madrid, Inter Mailand, Manchester City, die haben ja alle schon ganz blöd aus der Wäsche geschaut. Und heute Abend reiht sich womöglich Borussia Dortmund ein. Die Stuttgarter haben heute Abend was zu feiern, Jens Zürkrieg. Ich schon feiern mit Bratislava?
2: Nee, Spiel läuft noch und gibt noch das 3:0. Demirovic mit dem Kopf. Wunderbar, allerdings auch wunderbar vergessen von der Hintermannschaft von Slovan Bratislava. Angriff lief über die rechte Seite bei dem Kopfball, den er hier zum dritten Treffer des Spiels ins Tor brachte, 90. Minute. Kaum gegen wir, schnell wieder zu dir.
0: Ja, hier haben sich die Menschen jetzt erhoben und sag mal einer, dass die Norweger sehr reserviert sind. Ich hoffe, ihr hört das im Hintergrund. Bodø/Glimt. Alle sind sie jetzt dabei, mittendrin in diesem Spiel und hoffen darauf, dass die Nachspielzeit auch überstanden wird. Ist immer gerade auf der anderen Seite angezeigt worden und es standen 3, 4 Spieler im Weg. Also ich konnte es gar nicht erkennen, wie viele Minuten es gibt, aber mehr als 3 dürften es wohl nicht sein. Dortmund hat den Ball zurückgespielt zum eigenen Torhüter Gregor Kobel mit dem weiten Schlag in Richtung Mittellinie. Da gewinnen die Norweger. Zunächst einmal den Kopfball mit Alesami, aber der kommt erstmal nicht zum Mitspieler. Anton geht dazwischen. Anton müsste rausspielen auf die rechte Seite. Schöner Ball auf Riasson, aber Riasson wird vom Ball getrennt. Wieder gibt's Applaus. Alesami ist dazwischen gegangen, einer der beiden Innenverteidiger. Sein Befreiungsschlag landet allerdings auch wieder vor den Füßen, dieses Mal von Joe Bellingham. Dann kommen die Dortmunder mit einem guten, tiefen Spiel jetzt mal auf den linken Flügel mit Metscher. Ist am ersten vorbei, ist im Strafraum, schießt aus Spitzenwinkel gehalten. Tolle Parade von Heikin. Also, dass er da aufs Tor zieht, damit hätten sicherlich die wenigsten Keeper gerechnet. Aber Heikin bleibt wach und macht dann die kurze Ecke zu. Tolle Aktion von Metscher, der diesem Spiel sehr gut getan hat. Und jetzt gibt es also nochmal Ecke für Borussia Dortmund. Und Niko Kovac wird sich viele Fragen gefallen lassen müssen, was das Personal angeht, wenn das heute Abend hier wirklich schief gehen sollte. 0:1 aus Dortmunder Sicht, weiterhin der Spielstand. Ecke segelt rein. Kopfball kommt, wird geklärt ins Tor aus. Ja, ja, da war zuletzt ein Norweger am Ball mit Jostein Gundersson, also nächste Ecke für Borussia Dortmund, die siebte in diesem Spiel. Und Svensson ist da auf der rechten Seite, wird er den Ball mit dem linken Fuß reinschlagen. Viel Betrieb natürlich am 5-Meter-Raum. Kobel ist auch da, der Torhüter von Borussia Dortmund. Wieder Kopfballabwehr von Bodo Glimt und es gibt noch mal eine Ecke. Ja, aber natürlich gibt es eine Ecke, ist doch ganz klar. Also warum regt ihr euch denn da so auf? Ganz klar ein Gelber am Ball. Und deshalb gibt es also nochmal eine Ecke von der linken Seite dieses Mal. Kobel am Fünfer und wer kommt dran? Und wieder ist ein Norweger da. Und was macht der Schiedsrichter? Hält sich eine Hand ans Ohr und pfeift er ab oder pfeift er nicht ab? Doch, er pfeift ab. Er pfeift ab, Spiel ist zu Ende. Bodo Glimt zwingt den nächsten großen Club in Europa hier in diesem kleinen Stadion in die Knie und schlägt Borussia Dortmund unter dem Strich sicherlich verdient mit 1:0. Und JJ, der Sieg von Stuttgart in Bratislava, trotz zwischenzeitlicher Schwächeperiode, auch ein verdienter, denke ich.
2: Ja, absolut. Es steht 3:0. Das ist verdient für den VfB. Nach einem 3:1 zum Auftakt jetzt ein 3:0. Wir haben hier noch 2 Minuten zu spielen vor knapp 20.000 Zuschauern. Kurzer Blick auf die Tabelle. Den werden Sie dann genießen in der Nacht hier, bevor Sie am Wochenende beim HSV spielen und am Dienstag dann Atletico nach Stuttgart an den Neckar kommt. PSG führt, dann Barcelona, dann Aston Villa und Vierter aktuell ist der VfB, Liverpool, Sporting, Arsenal, Betis Sevilla, dann die Bayern auf 9, wären im Moment nicht drin in den glücklichen 8, die sich ohne irgendwelche Playoffs in die nächste Runde der so großen Champions League bewegen. Das war hier nicht immer auf allerhöchsten Champions League Niveau. Es ist sicherlich, ich habe hier ein paar Namen genannt, die in der oberen Tabellenhälfte, im oberen Tabellendrittel sind, wie PSG, wie Barcelona, wie Liverpool. Das ist nicht das Regal mit Slovan Bratislava, da lockst du in Europa wahrscheinlich nicht so viele hinter dem Ofen hervor, aber das musst du eben auch erstmal gewinnen, auch wenn sie aktuell Tabellenletzter sind in dieser riesigen Tabelle. 36. logischerweise, weil 36 Teams ja überhaupt nur mit dabei sind. Und der VfB hat immer noch nicht genug. Kommt mit Undav, Ball raus zu Leveling. In der Mitte wartet Dimirovic, hat gerade das 3:0 gemacht. Schuss, Leveling und dann ist Takac da und kann den Ball nochmal unter sich begraben. Angriff wird nochmal laufen für die Blauen, die insgesamt zu wenig getan haben, um dieses Spiel auf ihre Seite zu ziehen und nach der großen Klatsche gegen PSG nach dem 1:6 jetzt nochmal 3 Tore bekommen haben. 1:9, das ist natürlich auch eine nicht gerade formidable Tordifferenz für den slowakischen Meister, der mit Leo Sauer, einem ehemaligen Spieler, gerade auf der anderen Seite mit einer guten Aktion sieht. Undav, der heute sein erstes Saisontor gemacht hat, einziger Torschütze in der ersten Halbzeit. Dann Jeltsch, nächste Station. Karasor, der Kapitän, der mittlerweile nur noch so selten spielt beim VfB hier. Heute sein erstes Spiel gemacht hat, gestern ist er 30 Jahre alt geworden, 30. Geburtstag für Atakan Karasor. Kann ich alles sagen, weil der VfB beschlossen hat, in der letzten Minute dieser 5-minütigen Nachspielzeit den Ball einfach nicht mehr herzugeben und das Ganze hier sauber nach Hause spielt und natürlich damit mit breiter Brust dann die große Mannschaft von Atletico Madrid am Dienstag 21 Uhr, schon mal der Spoiler und die Werbung für unsere
4: 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Da müsst ihr dabei sein. Das wird ein anderer Prüfstein werden nach den Erfolgen gegen Starbagan und gegen Slovan, der jetzt in dieser Sekunde perfekt ist. Gibt es dann das erste Schwergewicht für die Mannschaft, die aktuell Tabellenvierter in der Champions League ist, der VfB Stuttgart, mit einem perfekten Start. Das Beste der vier deutschen Teams in der Champions League aktuell hat sich hier gut verkauft gegen einen Gegner, der wie gesagt nicht die allergrößte Prüfung war. Am Samstag geht's weiter in Hamburg, am Dienstag zu Hause gegen Atletico. Und ihr seid dann hoffentlich wieder live bei uns mit dabei bei diesen Festwochen des europäischen und des internationalen Fußballs, auch wenn man vorsichtig sein sollte mit Norwegen. Gestern die Bayern, heute Dortmund. Gibt leichtere Aufgaben offenbar, als nach Norwegen zu reisen. Schönen Abend für euch, bis bald und bleibt gesund.
5: Und das war unsere Champions League Konferenz. 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Mehr dazu dann wieder im Sport in der ARD Infonacht gegen kurz vor 11:30.
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3: Und die kommt heute vom NDR in Hamburg mit Jochen Fischer im Studio. Einen schönen guten Abend. Das internationale Interesse an diesem Prozess ist groß. Am hamburgischen Oberlandesgericht hat heute der sogenannte Nord Stream-Prozess begonnen. Angeklagt ist ein 50-jähriger Ukrainer, unter anderem wegen des Vorwurfs eines Kriegsverbrechens. Er soll laut Anklage maßgeblich an der Sprengung der Nord Stream-Pipelines vor 4 Jahren beteiligt gewesen sein. Frauke Reinig.
7: Lange Schlangen am Morgen vor dem altehrwürdigen Gerichtsgebäude in Hamburg. Eine kleine Gruppe Demonstranten hält daneben Schilder hoch. Russland ist ein Terrorist, ist unter anderem da zu lesen. Daneben wehen ukrainische Flaggen. Sie wollten ihre Solidarität mit dem Angeklagten zeigen, so die Demonstranten. Vor dem Verhandlungssaal dann Sicherheitskontrollen wie an einem Flughafen. Zuschauer und Journalisten müssen sich per Körperscanner durchleuchten lassen. Das internationale Medieninteresse ist enorm, sagt Gerichtssprecherin Mareike Franzen.
8: Das haben Sie schon im Vorfeld des Verfahrens über 100 Medienvertreter hier akkreditiert. Und auch im Nachgang haben sich noch viele interessiert gezeigt. Darunter sind Vertreter aus Ländern wie den USA, Russland, der Ukraine, aber auch chinesische interessierte Medien aus Frankreich, aus dem United Kingdom.
7: Verhandelt wird in Hamburg, weil nicht jedes Bundesland Staatsschutzfälle verhandeln kann.
8: Die Pipelines, die landen in Mecklenburg-Vorpommern an. Und mit Mecklenburg-Vorpommern etwa hat der Staat Hamburg einen Staatsvertrag, dass Staatsschutzdelikte, die auf diesem Boden dort begangen sein sollen, auch in Hamburg mitverhandelt werden.
7: Der Angeklagte Seri K. kommt im Anzug und mit millimeterkurzgeschorenen Haaren in den Gerichtssaal. Er salutiert kurz in Richtung Zuschauerraum, lächelt freundlich zur Richterbank. Dann lauscht er mit ernster Miene, mit weißen Kopfhörern, der ukrainischen Übersetzerin, als Bundesanwalt Stefan Schmidt die Anklage verliest. Die wirft dem 50-jährigen ehemaligen ukrainischen Offizier unter anderem ein Kriegsverbrechen vor, sagt Schmidt nach der Verhandlung.
9: Der Angeklagte soll eine Gruppe aus mehreren Berufstauchern, einem Sprengstoffexperten und einem Skipper angeführt und beaufsichtigt haben, die Sprengsätze an den Gaspipelines Nord Stream 1 und Nord Stream 2 in der Nähe der Ostseeinsel Bornholm anbrachte. Nach dem Ergebnis der Ermittlungen bestehen hinreichende Verdachtsmomente, dass die Tat im fremdstaatlichen Auftrag ausgeführt wurde.
7: Lars Brügeler aus dem Anwaltsteam des Angeklagten sieht keine Grundlage für eine Verurteilung.
10: Erstens, es gibt keine unmittelbaren Beweise für einen Tatnachweis. Zweiter Punkt, Kriegsverbrechen wurden und werden bis heute ausschließlich von einer Seite begangen, und das ist die russische Seite. Dritter Punkt. Selbstverständlich handelte es sich bei den Nord Stream Pipelines um legitime kriegerische Angriffsziele, weil es sich nicht um zivile Einrichtungen, sondern um militärische handelte. Und viertens ist zu sagen, dass das Dilemma der Verteidigung ist, dass sich der Angeklagte aufgrund seiner nicht erteilten Aussagegenehmigung nicht verteidigen kann.
7: Seri K. dürfe auch mit seinen Anwälten nicht über geheime Vorgänge sprechen. Das hätten ihm 2 Vorgesetzte nachweislich schriftlich untersagt.
10: Und wenn seine Vorgesetzten ihm heute keine Aussagegenehmigung erteilen, ist er daran gehindert. Denn würde er gegen diese nicht erteilte Aussagegenehmigung verstoßen, drohten ihm in der Ukraine ganz signifikante Strafen. Das kann bis zu einer lebenslangen Freiheitsstrafe gehen.
7: Das Anwaltsteam beantragt deshalb die Einstellung des Verfahrens. Eine echte Verteidigung sei so nicht möglich, so das Argument. Ob es sich hier überhaupt um ein Kriegsverbrechen handelt, ist eine zentrale Frage des voraussichtlich langwierigen Prozesses. Gerichtssprecherin Mareike Franzen.
8: Ich glaube, die Anklage listet etwa über 40 Zeugen. Ob die aber auch wirklich alle geladen und gehört werden, steht dann natürlich noch auf einem anderen Blatt. Es gibt viele internationale Bezüge, also durchaus ein umfassendes Programm für den Senat, dem er sich aber auch widmen wird.
7: Allein bis Ende Januar sind 23 weitere Verhandlungstermine angesetzt.
3: Tag 1 im Nord Stream-Prozess, der Bericht von Frauke Reinig. Langsam aber sicher beginnt ja die dunkle Jahreszeit und da ist es besonders schön, wenn man sich es mit einer dampfenden Portion Essen gemütlich machen kann. Aber eine warme Mahlzeit am Tag, das ist längst nicht für alle Menschen selbstverständlich, denn Lebensmittel sind teuer und nicht bei allen reicht der Geldbeutel für das Notwendigste. In Osnabrück hat die muslimische Ahmadiyya-Gemeinde deshalb gestern Essen für rund 200 Menschen gekocht, in Kooperation mit der Osnabrücker Tafel. Lena Bartke war dabei.
11: Es blubbert und dampft in drei großen Kesseln. Der Duft von wärmenden Gewürzen liegt in der Luft. Es gibt Biryani-Reis mit Hühnchen und Pilau mit Kichererbsen. Außerdem einen Grießpudding als Dessert. Ayas Baik ist einer von rund 10 Freiwilligen der Ahmadiyya-Gemeinde, der beim Kochen hilft.
12: Alle, die hier arbeiten, sind ehrenamtlich. Alle opfern ihre Zeit. Und das ist halt, was wir als Teil unseres Glaubens verstehen, uns auch in der Gesellschaft mit zu beteiligen und auch was für die Gesellschaft zu tun, für unsere Mitmenschen.
11: Nach 3 Stunden Vorbereitung geht es mit den großen Töpfen von der Moschee zur Osnabrücker Tafel. Bierzeltgarnituren und ein Pavillon dienen als Ausgabestelle. Für die Kundinnen und Kunden der Tafel ist die warme Mahlzeit eine willkommene Abwechslung.
13: Das war eine Überraschung für mich. Das schmeckt sehr, sehr, sehr gut. Und ich habe auch gefragt, aus welchem Land kommt dieses Rezept, weil ich möchte das zu Hause auch kochen.
11: In Zukunft wollen die Ahmadiyya-Gemeinde und die Tafel die Aktion in regelmäßigen Abständen wiederholen, erzählen Imam Mansour Guman und Tafelleiter Hermann Große-Marke.
14: Das ist natürlich eine Möglichkeit, wo man weiß, da wissen die Leute Bescheid und ist ein Anlaufpunkt für Menschen.
15: Die Tafel ist ja auch so ein sozialer Treffpunkt und man verweilt hier auch und kommt mit anderen ins Gespräch und wenn man dann auch schön essen kann, was wollen Sie mehr?

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1: Um 23 Uhr mit Katja Kindermann. Der durchschnittliche Zusatzbeitragssatz für die gesetzliche Krankenversicherung könnte im kommenden Jahr mit 2,9% stabil bleiben. Das hat Gesundheitsminister Linnemann bestätigt auf Grundlage der Finanzprognose des GKV-Schätzerkreises. Gisela Former aus der Nachrichtenredaktion erläutert, was das für die Versicherten bedeutet.
2: Der durchschnittliche Zusatzbeitrag ist nur eine Rechengröße. Die tatsächliche Höhe legt jede Krankenkasse individuell fest. Der Zusatzbeitrag wird zusätzlich zum regulären Beitragssatz von 14,6% fällig. Insgesamt zahlen Arbeitnehmer und Arbeitgeber also je zur Hälfte 17,5% des Bruttolohns an die Krankenkassen. Die Empfehlung ist aber keine Garantie, dass es nicht doch zu Beitragssteigerungen kommt. Für 2026 war der durchschnittliche Zusatzbeitrag auch bei 2,9% festgelegt worden. Tatsächlich betrug er im Durchschnitt gut 3,1%.
1: Kanzler Merz hat in seiner Regierungserklärung im Bundestag davor gewarnt, das Thema Gerechtigkeit gegen Sicherheit auszuspielen. In Deutschland sei weder die Säule der Gerechtigkeit noch die Säule der Sicherheit voll tragfähig für die kommenden Jahre und Jahrzehnte. Merz verwies dabei auf die angestrebten Reformen der Regierung bei Rente, Pflege, Arbeitsmarkt, Steuern, Staatsmodernisierung und Bürokratierückbau. Ziel sei zudem ein friedliches, freies und sicheres Europa. Darum investiere Berlin in die Verteidigungsfähigkeit und unterstütze die Ukraine in ihrem Abwehrkampf gegen die russischen Angriffe. Die Bundeswehr schafft sogenannte Netzwerferdrohnen an. Laut Verteidigungsministerium hat der Haushaltsausschuss des Bundestags dem zugestimmt. Ziel ist es, Kasernen und andere Liegenschaften vor Spionage- und Sabotagedrohnen zu schützen. Die Netzwerferdrohnen werden in der Regel zusammen mit anderen Systemen wie Störsendern und Radar eingesetzt. Sie fangen gegnerische Drohnen mit einem Netz ein. Der dänische Justizminister hat angekündigt, die Kontrollen an der deutschen Grenze um weitere 6 Monate zu verlängern. Zur Begründung verwies der Minister auf mögliche Bedrohungen, etwa durch Terrorismus und Sabotage. Auch die Situation im spanischen Ceuta spielt demnach eine Rolle. Dort habe sich gezeigt, wie schnell sich Menschenmengen in Bewegung setzen könnten. Ende Juli waren Zehntausende Migranten in die spanische Nordafrika-Exklave gekommen. In der Fußball-Champions League hat der VfB Stuttgart auch sein 2. Spiel gewonnen. Die Mannschaft siegte bei Slovan Bratislava mit 3:0. Borussia Dortmund musste hingegen eine Niederlage hinnehmen. Das Team unterlag FK Bodø/Glimt aus Norwegen mit 0:1. Das waren die Nachrichten. Das Wetter in Deutschland. Nachts bleibt es trocken, Tiefstwerte 14 Grad auf Helgoland bis 0 Grad im Bayerischen Wald. Morgen überwiegend freundlich, im Süden gebietsweise länger neblig trüb, Höchstwerte 15 bis 23 Grad. Die Zeit, es ist jetzt 23 Uhr.

0: Ahrenfeldbruck 3 Kilometer Stau. Die A24 Hamburg Richtung Berlin ist zwischen Hamburg-Horn und Jenfeld wegen Bauarbeiten bis Freitag 20 Uhr gesperrt. Hier ist eine Umleitung eingerichtet. Die A81 Singen Richtung Schaffhausen ist zwischen Kreuz Singen und Hilzingen nach einem Unfall gesperrt. Nach Berlin die A113 Neukölln Richtung Schönefeld ist zwischen Spätstraße und Schönefeld Nord wegen Tunnelwartungsarbeiten bis um ca. 5 Uhr in der Früh gesperrt.
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0: Heute aus Hamburg vom NDR mit Jochen Fischer im Studio. Schönen guten Abend. Eigentlich sollte es ja in der Regierungserklärung heute um den kommenden Europäischen Rat in Brüssel, speziell um den EU-Haushalt für die nächsten Jahre gehen. Aber Kanzler Merz mit weiterhin hörbarem ersten Herbsterkältung, der nutzte die Rede, um auch noch einmal an die Verantwortung für die jüngere Generation zu werben, auch mit Blick auf die geplanten Reformen. Er betonte, es werde Politik für alle gemacht und dass sich niemand, der sich an Recht und Gesetz halte, Sorgen machen müsse, ob er in Deutschland eine Zukunft habe. Konkret wurde er aber auch beim Thema Ukraine-Unterstützung gegen Russland und eine mögliche Bedrohung auch für die EU. Dagmar Pepping fasst zusammen, was Merz wichtig war.
2: Friedrich Merz hatte sich 2 zentrale Formulierungen ins Redemanuskript geschrieben. Zum einen
3: Gerechtigkeit.
2: Zum anderen
3: schöpferische Anstrengung.
2: Gerechtigkeit und schöpferische Anstrengung. Das eine ein Ziel, das andere ein Instrument, um dieses Ziel zu erreichen. Der Kanzler zitierte in seiner Regierungserklärung einen Satz von Papst Benedikt aus dem Jahr 2011.
3: Die Politik muss mühen um Gerechtigkeit sein.
2: Schöpferische Anstrengung sei nun nötig, auch um gerade um gegen Extremismus vorzugehen. Der dringe in den Bundestag, in Landtage und in die Alltagswelt dieses Landes ein. Der Kanzler wandte sich direkt an die Abgeordneten der AfD.
3: Dieses höhnische Gelächter, das wir von dieser Seite permanent hören. Ein höhnisches Gelächter mit der Freude an der Zersetzung und an der Zerstörung.
2: Die Koalition habe schon einiges auf den Weg gebracht zum März. Beispielsweise die Sicherheitslücke zu schließen. Nun arbeite sie daran, die Gerechtigkeitslücke zu schließen. CDU, CSU und SPD. Alle 3 Parteien in der Regierung verstünden Politik als Verantwortung.
3: Und zwar als Verantwortung nicht für Einzelgruppen oder Interessenverbände oder Milieus oder einzelne Generationen, sondern für alle Bürgerinnen und Bürger unseres Landes.
2: Eine ausgestreckte Hand von Merz in Richtung der Sozialdemokraten. Nach wieder einmal turbulenten Tagen in der Koalition. Ausgelöst durch den Rückzug von Bärbel Baas aus ihren Ämtern als Arbeitsministerin und als SPD-Chefin. Von Baas begründet auch mit öffentlichen Angriffen aus Reihen des Koalitionspartners auf sie. Ein Vorwurf, den die Union zurückgewiesen hat. In der Debatte, in der es eigentlich um den anstehenden EU-Gipfel gehen sollte, spielten die gegenseitigen Vorwürfe keine Rolle. Vielleicht auch, weil Friedrich Merz gleich zu Beginn seiner Rede Baas noch einmal für ihre Arbeit gedankt hatte.
3: Wir waren mit ihr in Sachfragen nicht immer einer Meinung, das gehört dazu. Aber wir werden ihr die Anerkennung nicht versagen für ihre Arbeit und für ihr Engagement für unser Land.
2: SPD-Fraktionschef Matthias Mirsch nahm die ausgestreckte Hand des CDU-Kanzlers an, um dann sozialdemokratische Muskeln zu zeigen.
3: CDU, CSU und SPD liegen in vielen Punkten weit auseinander, wenn es um die Frage von Gerechtigkeit geht. Und Herr Bundeskanzler, das Thema Umverteilung, darüber diskutieren wir dann auch noch mal.
2: Alle in der SPD, auch der neue Arbeitsminister Alexander Schweizer, seien überzeugte Sozialdemokraten, so Mirsch. Bei der Rentenreform, die Schweizer in den kommenden Wochen vorlegen soll, gehe es auch um Lebensleistung.
3: Wie wir mit jemandem umgehen, der 45 Jahre lang gearbeitet hat, dass das für uns eine zentrale Frage bei den kommenden Beratungen sein wird, das steht fest.
2: Die Opposition kritisierte die Politik der Koalition und ihr Erscheinungsbild scharf.
4: Sie, Herr Merz, führen eine Koalition an, die keine Kraft und keine Vision ausstrahlt,
2: sagte Grünen-Fraktionschefin Britta Hasselmann. AfD-Fraktionschef Tino Chrupalla sprach von politischem Versagen und griff den Kanzler auch direkt an, während Merz auf der Regierungsbank demonstrativ Akten studierte.
5: Sie haben gestern beim BDA gesagt, ich habe nicht vor, Liebling der Nation zu werden. Das heißt eigentlich übersetzt, die Menschen, die mich gewählt haben, sind mir scheißegal.
2: Sören Pellmann, der Co-Fraktionsvorsitzende der Linken, warf der Regierung vor, falsche Schwerpunkte zu setzen. Geld fließe in Aufrüstung und Militarisierung statt in Schulen, Wohnungen oder in die Pflege.
0: Schlagabtausch im Bundestag, Dagmar Pepping. Unmenschlich heißt es aus der

0: SPD. Übles Foul, kontert die CDU. Die Regierungskoalition wirkt mal wieder alles andere als harmonisch. Der Rücktritt von Arbeitsministerin Bärbel Baas und ihre Vorwürfe in Richtung Union beschäftigen die Regierungskoalition weiter, auch wenn die den Blick lieber auf die Erfolge der eigenen Arbeit lenken möchte. Nicole Marquardt.
1: Dieses eine Wort, es beschäftigt die Union weiter. Unmenschlich. So bezeichnete Manuela Schwesig Angriffe aus der CDU auf ihre SPD-Kollegin Bärbel Baas. Für den CDU-Abgeordneten Matthias Middelberg geht das zu weit.
2: Da ist die Grenze überschritten. So sorry, aber ich kann da keine Unmenschlichkeit jetzt im Umgang mit Frau Baas erkennen. Das ist eben einfach drei Nummern zu weit.
1: Parteikollege Christoph Ploss forderte die Ministerpräsidentin von Mecklenburg-Vorpommern auf, sich zu entschuldigen. Und Fraktionschef Thorsten Frey machte im Deutschlandfunk klar:
3: Insofern rate ich einfach dazu, auch vorsichtig zu sein mit solchen Begriffen. Denn das wird der Sache nicht gerecht.
1: Der parlamentarische Geschäftsführer der SPD, Dirk Wiese, versucht seinerseits, Druck aus dem Kessel zu nehmen.
4: Ich glaube, es tut allen gut, im politischen Betrieb in so einer Woche einfach mal noch ein bisschen innezuhalten.
1: Es sei wichtig, in der demokratischen Mitte einen vernünftigen und respektvollen Umgang miteinander zu pflegen. So Wiese weiter. Die Opposition sieht zu und staunt. Die Grünen-Vorsitzende Franziska Brandner sagte in der ARD, ihre Erfahrung aus der stürmischen Ampelzeit sei:
5: Die Grundlage muss ja irgendwie ein Anstand insgesamt sein. Und man sieht, dass in dieser Regierung es immer wieder knallt, weil diese Frage des, wie geht man eigentlich miteinander um, wenn man zusammen regiert, nicht geklärt ist.
1: Fehlt es dieser Regierung an Anstand im Miteinander? Beide Seiten betonen immer wieder, eine Alternative zu Schwarz-Rot gibt es nicht. Neuwahlen wären vermutlich für keinen der Regierungspartner angesichts der aktuellen Umfragewerte erfolgsversprechend. Und doch schleichen sich neue Vorwürfe ein. Will die SPD etwa einen Koalitionsbruch provozieren? Man sieht förmlich, wie Juso-Chef Philipp Thömer mit den Augen rollt, während er sagt:
6: Das ist wirklich Unsinn. Also in der SPD hat, glaube ich, aktuell niemand, auch nicht wir als Jusos, die wir durchaus kritisch waren, gegenüber der Koalition vor, die jetzt zu verlassen.
1: Die Koalition hakt nach und nach ihre To-Do-Liste ab. Heute wurde unter anderem die Einsetzung einer Pflegestrukturkommission beschlossen und die Zuckersteuer auf den Weg gebracht. Sie soll die Beiträge für die gesetzliche Krankenversicherung stabilisieren. Gesundheit, Pflege, Rente, alles Themen, die jeden betreffen. Und von zwei Koalitionspartnern verhandelt werden, die nicht von vornherein in Diagnose und Therapie übereinstimmen. So hat der Bundeskanzler selbst es vergangene Woche formuliert. Aber am Ende zählt laut Dirk Wiese von der SPD nur eines.
4: Es geht darum, richtige und notwendige Entscheidungen für die Zukunft des Landes zu treffen. Da machen sich alle Parteien in dieser Koalition nicht einfach, aber es ist nicht immer sofort Streit.
0: Sagt Dirk Wiese, erster parlamentarischer Geschäftsführer der SPD-Bundestagsfraktion. Deutschland braucht wirtschaftliche Stärke, gesellschaftlichen Zusammenhalt und politische Verlässlichkeit. Deutschland steht unter wirtschaftlichem und geopolitischem Druck. Die Konkurrenz aus China verschärft sich, die industrielle Basis gerät unter Druck und viele Menschen fragen sich, wie sicher ihre Arbeitsplätze und ihr Wohlstand noch sind. Die Grünen fordern deshalb eine wirtschaftspolitische Zeitenwende in Europa, mehr Schutz vor unfairer Konkurrenz, gezielte Investitionen in Schlüsseltechnologien und eine stärkere wirtschaftliche Unabhängigkeit. Meine NDR-Kollegin Birgit Langhammer hat mit der Co-Parteichefin der Grünen gesprochen, mit Franziska Brandner. Wie hallt die heutige Regierungserklärung bei Ihnen nach?
7: Ich bin froh darüber, dass es heute eine Ernsthaftigkeit in der Bundestagsdebatte gab, die ja auch der Lage der nicht nur der Nation, sondern auch Europas entspricht. Und ich sehe, dass der Kanzler offensichtlicher will, dass wir uns alle anstrengen. Das war ja sein Punkt der Kraftanstrengung, der schöpferischen Kraftanstrengung. Das würden wir uns auch wirklich wünschen. Ja, also wenn der Kanzler sagt, hier ist meine schöpferische Kraftanstrengung, wenn es davon nur einen Funken gäbe, wären wir dabei und würden mitmachen. Aber das ist das, was halt fehlt. Die Realität ist halt eine Regierung, die sich zerlegt und die Impulse, die da fehlen, leider.
8: Es geht ja um den Umgang, nicht nur in dieser Regierung, schon seit Ampelzeiten wird ja immer wieder bemängelt, wie unsachlich, wie persönlich, wie emotional Politiker und Politikerinnen teilweise zu hart ins Gericht gehen miteinander. Also Sie sehen noch keine echte Änderung, auch heute ja wieder spöttische Zwischenrufe?
7: Wissen Sie, ich denke, wenn man eine Sache aus der Ampelzeit lernen konnte, dann ist es, dass die Grundlage jeder Koalition der Anstand im Umgang miteinander sein muss und eine gemeinsame Plan und Vision nach vorne. Und das ist es, was, glaube ich, fehlt. Und deswegen sagen wir, wir haben den Anspruch, auch als Grüne zu sagen, in diesem Land ist nicht alles so schlecht, wie es manche gerne reden wollen. Wir wissen, was an Kraft in diesem Land ja drinsteckt und was wir an Potenzialen haben und dass Politik ja die Aufgabe hat, es zu ermöglichen, diese Kräfte freizusetzen und dass man sich dafür wirklich zusammenreißen muss und gemeinsam handeln muss. Und das ist das, was uns fehlt. Also diesen Blick darauf, nicht nur, wer gewinnt jetzt CDU oder SPD, sondern was ist eigentlich unser Auftrag in diesem Land? Ich hoffe, dass die Regierung da noch hinkommt. Wirklich, ich finde, ich habe kein Interesse am Scheitern. Aber andererseits muss es jetzt auch mal bald vorangehen.
8: Und wie erklären Sie sich, dass so viel von nötigen Reformen die Rede ist und man eigentlich doch meinen müsste, da kommt jetzt was, aber am Ende passiert eben doch so wenig?
7: Ich glaube, ein struktureller Punkt ist, dass wir konstant immer wieder Landtagswahlen haben und dann alle Angst haben, vor den Wahlen was zu machen. Deswegen gibt es ja relevante Vorschläge, immer wieder zu sagen, wir müssen das mal bündeln. Das ist ein struktureller Faktor. Ein zweiter ist eben das mangelnde, glaube ich, Vertrauen in der Regierung, die Frage, wie man miteinander umgeht. Und das dritte, auch gemeinsame wirkliche Ziele. Und das ist, wo ich eben das Manko aufsehe, dass man dieser rein von was geht in diesem Land schlecht geleitete Blick des Kanzlers und der Regierung, da ist, glaube ich, einer, der uns nicht hilft, sondern wir müssen es umdrehen und zu sagen, was geht eigentlich in diesem Land noch gut? Wo sind die Hürden? Wie räumen wir die Hürden weg, damit das, was wir stark können, noch besser wird? Also auch einfach anders auf uns zu gucken und Europa mehr als Stärke zu sehen, zu sagen, wir geben da jetzt alles. Ja, wir müssen alles geben, das sind schwierige Zeiten, aber zusammen können wir das auch hinbekommen.
8: Aber da habe ich heute vielleicht dann ein anderes Ohr gehabt, aber das hatte ich jetzt bei Kanzler Merz schon so rausgehört, dass er auch eben sagt, wir neigen zwar dazu, auch gestern hat er das ja schon gesagt, wir neigen dazu, immer zu sagen, das Glas sei halb leer, dabei sei es doch halb voll. Also er hat schon, für meine Ohren hat er versucht, positiver zu klingen.
7: Er hat für heute versucht, ich wissen, es ist ja nur jedes Mal, wenn er wieder sagt, wir sind alle zu faul und wir arbeiten nicht genug. Und wissen, das ist ja das, was immer wieder den Menschen im Ohr bleibt. Und wenn es dann konkret wird, dann geht er eben nicht alle mit an. Ich finde auch, dass wenn man Reformen ernsthaft meint, dann muss man auch gucken, dass sie wirklich was im Leben der Menschen verbessern. Und wir sehen, dass auch sich dann alle entsprechend ihrer Leistung daran beteiligen müssen. Und diesen Schritt, dass der Kanzler immer geht, er hat heute ständig über Gerechtigkeit gesprochen, aber hat sich nicht getraut, auch mal zu sagen, ja, wir haben bei uns auch super extrem Reiche, die werden immer reicher, die müssen auch einen Beitrag leisten, damit diese Gesellschaft zusammenhalten kann. Ja, wir werden unsere Sicherheit nicht nur durch Tante Erna finanzieren können. Ja, also auch das mal anzusprechen, zu sehen, dass Gerechtigkeit bedeutet, dass alle ihren Beitrag leisten müssen, entsprechend ihrer Fähigkeiten. Und deswegen hören wir manchmal die Worte und dann kommt aber das Konkrete und das widerspricht dem gleich. Übrigens bei Europa, ja. Also sagen, Europa muss stark sein und gleichzeitig zu sagen, der Haushalt, der muss jetzt radikal bei Wettbewerbsfähigkeit und Sicherheit gekürzt werden. Das passt halt nicht zusammen.
8: Und wenn Sie sagen, jeder muss einen Beitrag leisten, wo sehen Sie den Beitrag der Grünen in den polarisierten Zeiten, auch konkret dazu beizutragen, dass das Land stabil bleibt, nicht weiter wirtschaftlich, aber auch gesellschaftlich auseinanderdriftet?
7: Wir haben mehrfach jetzt angeboten, übrigens auch mit unseren Bundesländern, wo wir als Grüne mitregieren, zu sagen, wir könnten gemeinsam diese Aufgabe angehen, Deutschland einfach zu machen, also zu digitalisieren, schneller zu machen, zu entbürokratisieren. Dafür braucht man die Bundesländer, dafür braucht man Kommunen, Oberbürgermeister und dort eine gemeinsame Kraftanstrengung draus zu machen. Das ist unser Angebot, aus der Opposition heraus zu sagen, lassen Sie uns das jetzt gemeinsam angehen. Ich denke, das wäre ein relevantes Zeichen auch als Demokraten insgesamt zu zeigen, wir haben verstanden, auch die Art und Weise, wie der Staat, wie Verwaltung funktioniert, muss besser werden. Darüber hinaus gibt es einen Faktor, der größer ist als nur die deutsche Politik. Wir sehen, dass durch die digitalen Plattformen, also Social Media, die Polarisierung unserer Gesellschaft ein Geschäftsmodell ist. Also es verdienen die Tech-Bros daran, dass wir uns streiten. Und das ist etwas, was größer ist als jede CDU oder SPD oder Grüne, wo ich der festen Überzeugung bin, dass wir diese Tech-Bros härter regulieren müssen, im Zweifel die Monopole auch zerschlagen müssen, damit wir eine Chance haben, hier wieder aus diesem Geschäftsmodell der Polarisierung rausbrechen können.
0: Sagt die Co-Parteichefin der Grünen, Franziska Brandner.
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0: Der Landtag in Sachsen-Anhalt hat in einer Sondersitzung einen gemeinsamen Antrag von AfD und BSW beschlossen. Darin wird ein sofortiges Ende sämtlicher Ukraine-Hilfen verlangt. Ein entsprechender Antrag der beiden Fraktionen mit dem Titel Friedensgespräche statt Ausweitung des Krieges in der Ukraine. Der wurde in Magdeburg mehrheitlich angenommen. AfD und BSW kommen im neuen Landtag zusammen auf 44 der 83 Stimmen. Jochen Müller berichtet aus Magdeburg.
9: Am Ende setzten sich im Magdeburger Landtag die neuen Mehrheiten durch. Mit den Stimmen von AfD und BSW wurde der Antrag angenommen, der ein Ende der Sanktionen gegen Russland und einen Stopp von Waffenlieferungen an die Ukraine vorsieht. Beide Parteien hatten diesen Antrag auch zusammen verfasst. Der Co-Fraktionsvorsitzende der AfD, Ulrich Siegmund.
10: Heute ist ein historischer Tag, weil heute wird zum ersten Mal seit dem schrecklichen Krieg in der Ukraine eine Friedensinitiative, eine wirkliche Friedensinitiative von einem deutschen Parlament ausgehen, und zwar hier in Sachsen-Anhalt. Ich bin stolz darauf, meine sehr geehrten Damen und Herren.
9: Zwar hat der Landtag keinen direkten Einfluss auf das Thema, die Landesregierung könne aber eine entsprechende Initiative im Bundesrat starten. AfD und BSW sind seit mehreren Wochen miteinander im Gespräch. Möglicherweise könnte AfD-Mann Siegmund bei der für Dezember vorgesehenen Wahl zum Ministerpräsidenten auf Stimmen vom BSW angewiesen sein. Heute jedenfalls wurden erneut Freundlichkeiten ausgetauscht.
10: Ich bin dem BSW sehr, sehr dankbar, dass es gemeinsam mit uns diese Friedensinitiative heute für Sachsen-Anhalt, für Deutschland möglich macht.
9: Der Fraktionschef der CDU und noch Ministerpräsident Sven Schulze mochte diese offenkundige Nähe von AfD und BSW nicht unkommentiert lassen.
11: Aus meiner Sicht ist das, was hier passiert, ein Brautgeschenk an das BSW dafür, dass Sie davon abweichen, bei der Wahl zum Ministerpräsidenten mit Enthaltung abstimmen zu wollen. 100% wird das so sein, werden wir im Dezember erleben. So.
9: Eva von Angern, die Fraktionschefin der Linken, sagte, die Aggression Russlands müsse verurteilt werden.
12: Die russische Führung unter Wladimir Putin, sie ist verantwortlich dafür, dass Menschen in der Ukraine getötet, verletzt und vertrieben werden. Und wenn Sie über Frieden sprechen wollen, müssen Sie zuerst zu ihm sprechen. Das machen Sie aber, Sie setzen die Angegriffenen unter Druck und entlasten parallel den Angreifer.
9: Ähnliche Argumente kamen von SPD und Grünen. Es dürfe keine gewaltsame Grenzverschiebung geben. Der Schlüssel zur Beendigung des Krieges liege in Russland. Zu Beginn der Sondersitzung hatte es zunächst eine einstündige Unterbrechung gegeben. Vertreter mehrerer Parteien kritisierten, dass AfD-Landtagspräsident Tobias Rausch noch immer an seinem Parteiamt als parlamentarischer Geschäftsführer festhalte. Beide Ämter seien nicht miteinander vereinbar. Kurz darauf meldete die Fraktion, dass Rausch das Geschäftsführeramt nun niedergelegt habe.
0: Der Bericht von Jochen Müller. Die Corona-Pandemie ist vorbei, aber für Long-Covid-Erkrankte bleibt die Krankheit auch nach Jahren präsent. Im Bayerischen Landtag haben sich der Gesundheits- und der Bildungsausschuss jetzt mit der Situation von jungen Menschen mit Long-Covid beschäftigt. In der Sachverständigenanhörung ging es erst einmal um eine Art Bestandsaufnahme. Daniel Knopp berichtet.
13: Seit ihrer Corona-Erkrankung vor 4 Jahren ist Nole auf den Rollstuhl angewiesen. Davor war die Gymnasiastin eine Einserschülerin. Doch dann kam Corona und bei Nole ging einfach gar nichts mehr.
14: Angefangen hat die ganze Sache im März 23. Und die Diagnose hat dann immer noch ungefähr ein halbes Jahr gedauert. Es hat angefangen damit, dass ich andauernd ohnmächtig geworden bin. Also wirklich, ich bin morgens aufgestanden, ich bin durchs Anziehen gerade so gekommen und ohnmächtig geworden. Noch vor überhaupt der Fahrt in die Schule oder sonstiges.
13: Noles Krankheit ist Thema im Landtag. Auf Einladung ist sie deswegen von Passau nach München gefahren. Die 3 Stunden Autofahrt sind für die 19-Jährige eine extreme Belastung.
14: Viele Leute haben keine wirkliche Vorstellung, was Post-Covid und auch chronisches Fatigue-Syndrom überhaupt sind.
13: Unklar ist, wie viele Kinder und Jugendliche tatsächlich von Long-Covid betroffen sind. Ihr Anteil wird auf unter 5% der ehemals Corona-Erkrankten geschätzt. Damit ist der Anteil der Erkrankten bei Jugendlichen deutlich geringer als bei Erwachsenen. Es gibt in Bayern und in Deutschland inzwischen zahlreiche Hilfsangebote. Allerdings ist die Prognose für die Patienten ungewiss. Familien seien besonders belastet, weil sie Krankenhaus, Ärzte, Schulen und Behörden koordinieren müssten, sagt Immunologin am Kindercampus Schwabing Uta Behrens. Ähnlich äußerten sich auch die anderen Mediziner, so auch Vertreter von Bildungseinrichtungen und Magdalena Riepel vom Verein Nicht genesene Kids. Es gebe zu wenig klinische Hilfe für Schwerstbetroffene, sagt Magdalena Riepel, Mutter von einer Post-Covid-Erkrankten, die intensivmedizinisch betreut wird.
15: Unsere Tochter ist 16 Jahre alt. Die ist seit anderthalb Jahren voll bettgebunden, lebt im dunklen Zimmer zurückgezogen.
13: Um Schwerstbetroffene besser zu betreuen, fordert die bildungspolitische Sprecherin der Grünen im Landtag, Gabriele Triebel, von der Staatsregierung eine Koordinierungsstelle für Schwerstbetroffene.
16: Die bestehenden Strukturen muss man jetzt fast aus dem Dornröschenschlaf holen.
13: Nach mehr als einem Jahr Krankheitspause kann Nole mittlerweile wieder online am Unterricht teilnehmen. Und wenn alles gut geht, dann will die 19-Jährige in einem Jahr Abitur machen.
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18: Mit Finn Hornberg. Die deutschen Teams haben so ihre Probleme mit den norwegischen Clubs in diesen Tagen. In der Champions League unterlag Borussia Dortmund nach einer schwachen Leistung mit 0:1 gegen Bodø Glimt. Die Norweger sammeln ihre ersten drei Punkte in dieser Champions League-Saison und untermauern ihren Favoritenschreck. Armin Lehmann mit den Einzelheiten.
19: Am Ende war es ein verdienter Sieg für Bodø Glimt. Die waren nämlich über eine Stunde lang die aktivere und die gefährlichere und damit auch die bessere Mannschaft und gewannen verdient. Torschütze des goldenen Tores war Sjöwold in der 52. Minute nach einem richtig guten Angriff. Nach einer Stunde und vielen Wechseln wurde der BVB immer stärker, hatte selber auch ein paar gute Ausgleichsmöglichkeiten, doch die wurden eben allesamt nicht genutzt. Und wenn du eine Stunde lang so passiv und so schlecht spielst, bist du es am Ende selber schuld, dass du mit leeren Händen nach Hause fährst.
18: Die Dortmunder haben nicht allzu viel Zeit zum Regenerieren. Am Wochenende geht es dann am Samstag in der Bundesliga weiter. Dann treffen sie auf Union Berlin. Der Hamburger Sportverein hat überraschend den Vertrag mit Leichtathletikstar Owen Unser um 3 Jahre verlängert. Deutschlands Rekordsprinter erhält damit Rückendeckung von seinem Verein. Dem 25-Jährigen wird von der Nationalen Anti-Doping-Agentur vorgeworfen, einen Dopingtest im Juli verweigert zu haben und damit gegen die Dopingregeln verstoßen zu haben. Was die Vertragsverlängerung für den Deutschen bedeutet, erklärt Jens Gideon.
20: Owen Unser hat damit weiter Planungssicherheit. Der Europameister steht vor einem langwierigen Verfahren um einen möglicherweise verweigerten Dopingtest. Die Rückendeckung des Vereins erhöht die Chancen, dass Unser mit Hilfe von Sponsoren die hohen Kosten der bevorstehenden Sportgerichtsinstanzen finanzieren kann, um dort seine Sicht der Dinge darzustellen. Dem 25-jährigen Europameister droht auf Vorschlag der Nationalen Anti-Doping-Agentur eine Sperre von 4 Jahren. Begründung der NADA: Owen Unser hat am 9. Juli kurz vor der Abreise zu einem Wettkampf mit Verweis auf seinen Zeitdruck trotz Aufforderung durch den Kontrolleur keine Dopingprobe abgegeben. Anschließend soll er ein Dokument unterzeichnet haben, in dem dieser Verstoß auch eingeräumt wird. Unser und seine Anwälte sehen das anders und gehen davon aus, dem Kontrolleur Verfahrensfehler nachweisen zu können. Der HSV setzt als Verein zum wiederholten Mal ein Zeichen besonderer Loyalität. Im Profifußball hat es gleich 2 Fälle gegeben. Die Vertragsverlängerung für den wegen Dopings langzeitgesperrten Mario Vuškovic und das Bekenntnis zu Bakary Jatta nach der Affäre um mutmaßlich falsche Herkunfts- und Geburtsdaten.
18: Unser ist aber derzeit von keiner Sperre betroffen. Zuletzt gewann er bei der Leichtathletik-EM in Birmingham Gold und Bronze. Das deutsche Bahnradteam hat zumindest aus der Sicht der Frauen einen erfolgreichen Auftakt bei der WM in Shanghai gefeiert. Die Frauen schnappten sich Bronze im Teamsprint. Holger Gersker berichtet.
21: Ohne die junge Mutter Emma Hinze, die nach der Geburt einer Tochter erst im kommenden Jahr zurückkehrt, ist der 3. Platz im Teamsprint ein optimales Resultat und ein starker Start in diese WM. Die 8-malige Weltmeisterin wurde von Clara Schneider vertreten. Gemeinsam mit den routinierten Lea Friedrich und Pauline Grabosch reichte es in allen 3 Runden, also Qualifikation, Halbfinale und Finale, zur drittbesten Zeit und damit verdient zur Bronzemedaille. Das Finale um Gold gewann China. Etwas mehr als Bronze ist für den Frauen-Vierer drin. In der Qualifikation fuhr das Quartett die zweitbeste Zeit, trifft aber schon im Halbfinale auf Titelverteidiger Italien. Für die Männer sehen die Ergebnisse durchweg bescheidener aus, obwohl die Medaillen in extrem engen Rennen kurioserweise sogar in Reichweite waren. Der junge Vierer beendet die WM dennoch nur auf Platz 8, die Teamsprinter auf Platz 9. Das ist in beiden Disziplinen das schlechteste WM-Resultat seit 9 Jahren.
18: Eine absolute Enttäuschung an diesem ersten Tag der Bahnrad-WM also für die Männer. Aber sie haben noch Zeit, das auszubessern. Die WM geht noch bis Sonntag.

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1: Um 23.29 Uhr mit Olaf Knapp. Der durchschnittliche Zusatzbeitrag für gesetzlich Krankenversicherte bleibt im kommenden Jahr voraussichtlich stabil bei 2,9%. Diese Höhe hat der Schätzerkreis der GKV empfohlen, auf der Grundlage seiner Ausgaben- und Einnahmenschätzung für 2027. Der durchschnittliche Zusatzbeitrag ist aber nur eine Rechengröße. Die tatsächliche Höhe legt jede Krankenkasse individuell fest und die Empfehlung ist keine Garantie, dass es nicht doch zu Beitragssteigerungen kommen kann. Bundeskanzler Merz will sich nach eigenen Worten weiter dafür einsetzen, Deutschland sicher und gerecht zu machen. Umso wichtiger seien die geplanten Reformen bei Rente, Pflege, Arbeitsmarkt und Steuern, so der Kanzler in einer Regierungserklärung. Aus Berlin Markus Sambale.
2: Merz stellt aber auch klar, dass Gerechtigkeit für ihn nicht Umverteilung zu Lasten der Leistungsträger bedeutet. Hier widerspricht Matthias Mirsch, der Fraktionschef des Koalitionspartners SPD. Er kündigt an, mit der Union nochmal über das Thema Umverteilung zu diskutieren, beim Ringen um eine gerechtere Erbschaftssteuer zum Beispiel. Die Opposition geht hart ins Gericht mit der schwarz-roten Koalition. AfD-Chef Tino Chrupalla wirft dem Kanzler politisches Versagen vor. Den großen Wurf erwarte niemand mehr.
1: Der Tech-Unternehmer Elon Musk hat die US-Regierung für die mutmaßlich beschränkte Satellitenkommunikation in der Ukraine verantwortlich gemacht. Er verwies darauf, dass das Starshield-System vom US-Militär und damit letztlich von dessen Oberbefehlshaber Präsident Trump kontrolliert werde. Die Ukraine hatte beklagt, dass das Raumfahrtunternehmen SpaceX von Musk die Dienste gedrosselt habe. Für die ukrainische Kriegsführung spielen sie eine große Rolle. Bei Protesten gegen den albanischen Premierminister Rama ist die Lage außer Kontrolle geraten. Vermummte Randalierer haben das Bildungsministerium in der Hauptstadt Tirana und andere Gebäude in Brand gesteckt. Aus Wien Oliver Schosch.
3: Demonstranten drangen auch in das Parlamentspräsidium ein und legten im Treppenhaus Feuer. Bereits am Dienstag gab es Brände im Rathaus von Tirana. Die Filiale einer Kreditanstalt ist niedergebrannt. Es brannte in einem Einkaufszentrum. Mehrere weitere Geschäfte wurden durch Steinwürfe und Vandalismus beschädigt. Die Polizei geht mit Wasserwerfern gegen die Randalierer vor, doch sie konnte die Lage bislang noch nicht beruhigen. Es ist eine Ausweitung der monatelangen sogenannten Flamingo-Proteste gegen ein geplantes Luxushotelresort in einem Naturschutzgebiet an der albanischen Küste.
1: Das Wetter in Deutschland. Nachts bleibt es trocken. Tiefstwerte 14 Grad auf Helgoland bis 0 Grad im Bayerischen Wald. Morgen überwiegend freundlich, im Süden gebietsweise länger neblig trüb, bei 15 bis maximal 23 Grad. Das waren die Nachrichten.
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4: Die A2 Hannover Richtung Dortmund ist zwischen Herford, Bad Salzuflen und Ostwestfalen-Lippe wegen Bauarbeiten noch bis 0.30 Uhr gesperrt. Die A24 Hamburg Richtung Berlin ist zwischen Hamburg-Horn und Jenfeld wegen Bauarbeiten bis Freitag 20 Uhr gesperrt. Hier ist eine Umleitung eingerichtet. Die A81 Singen Richtung Schaffhausen ist zwischen Kreuz Singen und Hilzingen nach einem Unfall gesperrt. Nach Berlin die A113 Neukölln Richtung Schönefeld ist zwischen Spätstraße und Schönefeld Nord wegen Tunnelwartungsarbeiten bis um ca. 5 Uhr noch gesperrt.
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4: Mit Jochen Fischer im Studio. Im Mammutprozess gegen die Istanbuler Stadtverwaltung hat der abgesetzte Bürgermeister İmamoğlu seine Aussage begonnen. Der Prozess läuft bereits seit Februar und seit März 2025 bereits sitzt İmamoğlu in Untersuchungshaft, was damals große Proteste ausgelöst hatte. Kritiker werfen Staatspräsident Erdogan vor, seinen aktuell stärksten Gegner aus dem Weg räumen zu wollen. Und ausgerechnet heute früh hat die Polizei dann den kritischen TV-Sender Halk TV gestürmt und den Sendebetrieb beendet. Mitarbeiter wurden daran gehindert, ihre Arbeit in den Redaktionsräumen aufzunehmen. Die Opposition kritisierte das Vorgehen der türkischen Behörden scharf und vergleicht das Vorgehen mit dem von Diktatoren. Über den Prozessauftakt und die Unterbrechung des Live-Programms berichtet Türkei-Korrespondent Benjamin Weber.
5: Es ist windig vor dem Gerichtsgebäude, als Dilek İmamoğlu mit der wartenden Presse spricht. Sie ist die Ehefrau des Angeklagten, Ekrem İmamoğlu, dem abgesetzten Bürgermeister Istanbuls.
6: Jetzt geschieht das, was längst hätte passieren sollen. In einem funktionierenden Rechtsstaat hätte er beim ersten Gerichtstermin aussagen müssen. Doch seine Aussage wurde da nicht aufgenommen. Wir hoffen, dass er in den kommenden 4 Tagen unter fairen Bedingungen aussagen kann.
5: Seit über 1,5 Jahren sitzt İmamoğlu in Untersuchungshaft. Seit März läuft nun der Mammutprozess gegen 400 Angeklagte der Stadtverwaltung Istanbuls und damit auch gegen ihn. İmamoğlu wird in der fast 4000-seitigen Anklageschrift als Anführer einer kriminellen Vereinigung dargestellt. Es geht um Bestechung, Untreue, Geldwäsche und Ausschreibungsmanipulation. Angeblicher Schaden 3 Milliarden Euro. Dass für den Angeklagten und die Opposition diese Vorwürfe vorgeschoben sind, ist klar. İmamoğlu hätte Staatspräsident Erdogan bei Wahlen, laut Umfragen, gefährlich werden können. Vor Gericht, wo keine Aufnahmen erlaubt sind, geht İmamoğlu am ersten Tag der Aussage nicht konkret auf die Vorwürfe ein. Nach ARD-Informationen kritisiert er dagegen die AKP-Regierung und Staatspräsident Erdogan scharf. Die türkische Justiz sei nicht mehr unabhängig, das Land steuere auf ein totalitäres Regime zu. Und İmamoğlu empört sich darüber, dass die türkischen Behörden heute am frühen Morgen den kritischen Fernsehsender Halk TV geschlossen haben. Dort wäre die Aussage İmamoğlus heute Top-Thema gewesen. Jetzt sendet der kritische Fernsehsender nicht mehr. Die Vorwürfe der Behörden, Geldwäsche, Bestechung und auch hier Ausschreibungsbetrug. Senderchef Cafer Mahiroğlu:
7: Sämtliche dieser Vorwürfe sind haltlos. Die Justiz als Waffe einzusetzen, ist der größte Schaden, den man der Türkei zufügen kann.
5: Halk TV galt in der Türkei zuletzt als meistgesehener Fernsehsender. In einem Land, in dem Fernsehen Leitmedium Nummer 1 ist und über 90% der Medien als von der Regierung kontrolliert gelten, war der oppositionelle Sender für viele eine Quelle für unabhängige Nachrichten. Die fällt jetzt weg. Oppositionsführer Özgür Özel:
7: Das ist ein Zeichen für die Erschöpfung, Verzweiflung und Hilflosigkeit dieser Regierung. Niemand sollte daraus den Schluss ziehen, die Regierung sei stark, Tayyip Erdogan sei stark, nur weil er nun auch Halk TV geschlossen hat. Wer sich zu solchen Maßnahmen herablässt, hat sein Ende bereits erreicht.
5: Vor 2 Wochen erst sperrten die Behörden den Zugang zur unabhängigen News-Webseite TJ-Midört. Es wird schwerer, an unabhängige Informationen zu kommen in der Türkei, weiß auch Özlem Akarsucilik, Vorstandsmitglied des Journalistenverbands.
6: Zensur ist nicht nur ein Problem der Journalistinnen und Journalisten, es ist ein Problem der gesamten Gesellschaft. Die Zensur ist zu einem Instrument geworden, mit dem das neue Regime weiter gefestigt werden soll.
5: Staatspräsident Erdogan will wiedergewählt werden. Offiziell stehen 2028 Wahlen an. Nichts in der Türkei deutet darauf hin, dass sich die Angriffe auf die Pressefreiheit bis dahin abmildern oder dass der ehemalige Bürgermeister Istanbuls aus der Haft entlassen wird.
0: Wirtschaft.
4: Die schlechten Nachrichten bei VW reißen nicht ab. Der Volkswagen-Konzern hat wieder weniger Autos verkauft, von Januar bis September rund 6 Millionen, ein Minus von 9%, und der Spardruck steigt. Im Gespräch ist der Abbau weiterer Arbeitsplätze, genau wie Werksschließungen in Deutschland. Auch Standorte im Ausland sind in Sorge, zum Beispiel in der Slowakei. In Bratislava steht das zweitgrößte Werk des Konzerns. Marianne Allweis.
8: Dieses Auto gilt als Erfolgsmodell von Porsche. Für den Stuttgarter Sportwagenbauer aus der Volkswagen-Familie war es der erste SUV.
9: Es ist eine der größten Produktaufwertungen, die wir jemals bei Porsche gemacht haben.
8: Inzwischen wird die 4. Generation gebaut, und zwar im zweitgrößten VW-Werk in Bratislava. Die Produktionslinie in der slowakischen Hauptstadt wurde modernisiert und im Februar feierlich eröffnet. Im Juni kam überraschend die Kehrtwende. Bratislava könnte die Flaggschiff-Produktion des Cayenne an Leipzig verlieren. Das sächsische Werk gilt als nicht ausgelastet, aber auch als teuer. Die Produktionsverlagerung zurück nach Deutschland soll an harte Sparvorgaben von 30% geknüpft sein, wenn sie wirklich kommt. Wie slowakische Medien berichten, ist das noch nicht ausgemacht. Pavol Prepjak vom Verband der slowakischen Autoindustrie ist vorsichtig optimistisch. In der ganzen Prozessoptimierung bei Volkswagen sehe ich eine Chance, dass weitere Modelle in die Slowakei kommen. Denn die VW-Fabrik hier ist sehr flexibel. Zum Beispiel aus den beiden Werken in Deutschland, die geschlossen werden könnten, die zu 100% Elektrofahrzeuge herstellen. Das wären Emden in Niedersachsen und Zwickau in Sachsen. Laut dem Spiegel plant Volkswagen, den Nachfolger des elektrischen Audi Q4 aus Zwickau nach Bratislava zu verlagern. Der neue Volkswagen ID4 soll demnach ins tschechische Skoda-Werk in Mladá Boleslav wandern. Darüber hinaus steigt Volkswagen in eine Batteriefabrik im südslowakischen Šurany ein. Dort baut der chinesische Hightech-Spezialist Gotion bereits an einem Werk. Die Slowakei könnte besser durch die Volkswagen-Krise kommen als befürchtet. Besonders was Bratislava betrifft. Unter einem Dach produzieren dort rund 11.000 Menschen für 4 VW-Marken, für Volkswagen, Audi, Skoda und Porsche. Das Werk sei wegen der niedrigeren Löhne in der Slowakei effizient, so Arbeitsmarktexpertin Monika Martišková. Das Volkswagen-Modell hat jahrzehntelang gut funktioniert, wobei die günstigeren Standorte im Ausland mit geringeren Arbeitskosten dieses deutsche Modell in gewisser Weise subventioniert haben. Die zweite VW-Fabrik in Martin in der Mittelslowakei liefert Komponenten für mehr als 60 Automodelle von 6 Marken. Das Werk soll verkauft werden, möglicherweise an die Konzerntochter MAN. Auch die rund 350 Zulieferfirmen machen sich weiter Sorgen. Volkswagen Slowakia ist das umsatzstärkste Unternehmen des kleinen EU-Landes. Dazu kommen Werke anderer Unternehmen wie Kia, Stellantis, Jaguar Land Rover und bald Volvo. Den anhaltenden Absatzrückgang der Autoindustrie hält Radovan Jurana vom Think Tank Ines für einen Weckruf für die Slowakei. Die Slowakei bietet derzeit kein Unternehmensumfeld, dem ausländische Investoren vertrauen. Das Staatsdefizit ist gewaltig. Wir haben die höchste Körperschaftssteuer der Region und die zweithöchsten Arbeitskosten im postkommunistischen Raum. Unsere Wettbewerbsvorteile verschwinden langsam.
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4: Seit Wochen protestieren Schülerinnen und Schüler und in Frankreich und machen auf ihre Lage dort aufmerksam. Immer wieder gehen Hunderttausende auf die Straße, um für bessere Lern- und Studienbedingungen zu demonstrieren. Und junge Menschen, die sich für ihre Zukunft einsetzen, die gibt es nicht nur in Frankreich, sondern auch in Belgien und Indien. Was sie bewegt, wofür sie kämpfen und was sie verändern wollen, berichten nun unsere Korrespondenten. Den Anfang macht Kai Rinecker in Paris.
10: In Frankreich waren wieder Hunderttausende Protestierende auf den Beinen. In Paris waren die Schüler in der Minderheit. Dort gingen vor allem Studentinnen und Studenten sowie Gewerkschaftler auf die Straße. Sie bekamen prominente Unterstützung durch die schwedische Aktivistin Greta Thunberg. Geld für die Oberstufen, nicht für die Milliardäre, nicht für den Krieg, stand auf Flugblättern. Auf vielen selbstgebastelten Plakaten gab es Kritik an der Regierung von Präsident Macron und Premier Le Cornu, an der Polizeigewalt, aber auch die Forderung, die junge Generation müsse jetzt aufstehen für eine gerechtere und lebenswerte Zukunft. Die Proteste konzentrieren sich längst nicht mehr nur auf die Schulen. In Paris waren stundenlang Zehntausende friedlich auf der Straße, machten Musik und tanzten. Nur eine Minderheit von einigen hundert Demonstranten, zumeist vermummt und schwarz angezogen, lieferten sich am Ende gewalttätige Auseinandersetzungen mit den Sicherheitskräften, die sich bis dahin auffällig zurückgehalten hatten. Auch in Lyon und Straßburg kam es zum Eingreifen der Polizei. Die französische Regierung steht unter einem enormen Druck und hat bisher keine größeren Zugeständnisse gemacht. Frankreich ist hoch verschuldet und hat Mühe, einen Haushalt für das kommende Jahr aufzustellen. Für Samstag sind neuerliche Proteste angekündigt. Kai Rinecker, Paris.
11: Seit knapp 2 Wochen nun sind in Belgien Schülerinnen und Schüler auf den Straßen. Gegen Kürzungen im Bildungsbudget und sehr konkret für bessere Schulgebäude, Lernbedingungen und angepasste Schulzeiten. Alles begann zunächst mit verhältnismäßig kleinen Protestaktionen in wallonischen Städten wie Liège, Mons oder Namur, also in der französischsprachigen Gemeinschaft Belgiens, inspiriert auch von den Protesten in Frankreich. Nach rund einer Woche aber machten die Proteste landesweite Schlagzeilen, als allein am Rande von Schülerdemos in Liège, also Lüttich, 22 Polizisten leicht verletzt wurden. Es kam zu etlichen Festnahmen, Straßenblockaden, zu kleinen Bränden und eingeschlagenen Fensterscheiben. Seither zieht die Protestwelle quer durchs Land und hat längst auch die Hauptstadt Brüssel erreicht. Am Wochenende wurde dort deutlich, dass die inhaltlichen Motive aber auch schnell ins Hintertreffen geraten. Der Protest der Schüler wurde Teil eines großen Streik- und Aktionstags, zu dem die belgischen Gewerkschaften angesichts der generellen Sparmaßnahmen der Regierung aufgerufen hatten. Laut Behörden kam es zu schweren Störungen der öffentlichen Ordnung. Und daher war auch weniger zu hören von dem eigentlichen Ziel der meisten protestierenden Schülerinnen und Schüler, nämlich einem aus ihrer Sicht gerechteren Schulsystem, das auch denjenigen eine Chance gibt, die weniger Mittel für Nachhilfe und Fördermaßnahmen haben. Aus Brüssel, Katrin Schmidt.
12: Wir haben eine Verantwortung gegenüber dem Planeten, gegenüber nachfolgenden Generationen und wir müssen die Demokratie retten. Das sagten junge Demonstrierende in Neu-Delhi kürzlich in die Mikrofone der ARD. Seit Wochen gehen vor allem junge Menschen in Indien auf die Straße, überall im Land, oft angeführt von der sogenannten Kakerlaken-Volkspartei, der Cockroach Janta Party, einer aus Satire entstandenen Jugendbewegung. Die aktuellen Proteste richten sich gegen den Leiter der obersten Wahlkommission. 130 Millionen Stimmen sind aus den Wahlverzeichnissen gestrichen worden. Kritiker sagen, oft unberechtigt und vor allem zugunsten der Regierung. Aber das ist nur vordergründig. Insgesamt richtet sich der Frust der Demonstrierenden gegen die Regierung, von der sie sich nicht ernst genommen fühlen, sondern geschmäht und als Bedrohung dargestellt, und gegen das marode Bildungssystem. Viele Protestströmungen fließen derzeit in Indien zusammen. Die Oppositionsparteien und ihre Jugendabteilungen mobilisieren die Massen gegen die Regierung. Viele solidarisieren sich auch mit der Sache der Frauen, denn auch die gehen, vor allem abends, in Protest auf die Straße. Nach wiederholten Gruppenvergewaltigungen verlangen sie ein Recht auf Sicherheit. Lena Bodewein, Neu-Delhi.
4: Schülerproteste in Frankreich, Belgien und in Indien. Seit Wochen protestieren junge Menschen ja. Wie entstehen solche Protestbewegungen überhaupt? Und warum ist es in Deutschland aktuell vergleichsweise ruhig, obwohl die Unzufriedenheit mit der Regierung doch hier gerade auch historische Höchststände erreicht? Mein WDR-Kollege Tobias Strauß hat darüber mit Nina Wienkoop gesprochen. Sie ist Protestforscherin am Institut für Protest- und Bewegungsforschung und Wissenschaftlerin an der Hochschule für angewandte Wissenschaften in Hamburg. Was braucht es denn eigentlich, damit aus Frust über eine Situation eine Protestbewegung wird?
13: Tatsächlich braucht es erstmal eine gute politische Gelegenheit, also auch erstmal die Wahrnehmung dessen, dass jetzt der Moment ist, zum Beispiel aktiv zu werden. Und dann natürlich erstmal die Strukturen auch, also die Organisation, dass man gemeinsam aktiv wird, dass man in eine kollektive Handlungsmacht kommt. Und da sieht man natürlich ganz klar, dass in Frankreich da sehr viele Strukturen auch schon vorhanden sind. Beispielsweise Allianzen mit Gewerkschaften auch sehr viel natürlicher sind, sage ich mal, als wir das in Deutschland kennen.
14: Das heißt, vielleicht einfach eine etwas ausgeprägtere Protestkultur oder Struktur?
13: Auf jeden Fall eine andere Protestkultur, würde ich sagen, die ja zum Beispiel auch ein anderes Streikrecht hat. Also das Streikrecht ist viel breiter angelegt. Generalstreik in Frankreich ja auch viel normaler. Also auch diese Solidaritätsstreiks, nenne ich das mal. Also dass auch andere Gruppen sehr schnell mitstreiken, so wie jetzt ja auch Lehrer in Gewerkschaften sehr schnell aufgesprungen sind. Das, würde ich sagen, ist in Frankreich auch sehr besonders, aber auch deutlich anders als eben in Deutschland.
14: Das sehen wir ja auch in Belgien. Da sind ja jetzt auch schon die Gewerkschaften dazugekommen, da verwischen dann ja aber schon auch ein Stück weit die inhaltlichen Motive, oder?
13: Ja, wobei die Motive verändern sich eh. Also das muss man mal sagen. Auch jetzt, würde ich sagen, sieht man schon auch in Interviews mit den Protestierenden, dass ja, ich sag mal, von den kleineren, also konkreteren Reformthemen, eben wie Sie es schon angesprochen haben, die Gebäudesanierung oder eben der LehrerInnenmangel, es sich ja schon auch ausgeweitet hat, wo es grundsätzlich darum geht, Zukunft wieder mehr mitzugestalten und auch positive Zukunftsvisionen, höre ich immer wieder raus, dass das den jungen Menschen ganz stark aus der Politik fehlt. Und das sehen wir natürlich und hören wir auch immer wieder aus Jugendprotesten hier in Deutschland.
14: Das heißt aber ja auch für die Politik, wenn sie den Protestierenden jetzt entgegenkäme und sagen würde, was ja auch teilweise schon passiert ist, wir machen mehr Geld locker für Sanierungen und vielleicht auch für mehr Vertretungslehrer und so, dann reicht das möglicherweise gar nicht, weil der Konflikt tiefer liegt.
13: Absolut, ja. Also ich könnte mir gut vorstellen, gerade weil die Organisation, also der Organisationsgrad jetzt schon sehr hoch ist und auch die Mobilisierung ja, kann man schon so sagen, sehr erfolgreich ist, weil sie wirklich sehr landesweit funktioniert hat und auch medial sehr stark, wie man auch hier in Deutschland jetzt sieht, wahrgenommen wird, kann ich mir gut vorstellen, dass da wirklich die konkreten Angebote, was jetzt die Schulreform angeht und so weiter, nicht ausreicht, sondern vielleicht auch wirklich weitere Forderungen gestellt werden, nach zum Beispiel eben ja auch mehr Einbindung von jungen Menschen in die Politik. Jedenfalls ist es da das, was ich ganz stark höre. Und das, ehrlich gesagt, wie gesagt, wird auch in Deutschland immer wieder oder ist auch aktuell ja immer wieder ein Thema.
14: Ja, wir haben in Deutschland ja in den letzten Jahren auch immer wieder große Proteste gesehen. Fridays for Future haben wahrscheinlich die meisten noch gut in Erinnerung. Aber auch Demonstrationen gegen Rechtsextremismus nach der Berichterstattung über das Treffen von AfD-Politikern mit dem rechtsextremen Martin Sellner in Potsdam. Aktuell passiert aber eigentlich gar nicht mehr so viel in Sachen Protesten. Haben Sie dafür eine Erklärung, warum in Deutschland gerade vergleichsweise Ruhe herrscht?
13: Das ist immer eine gute Frage, weil wir natürlich immer weniger wissen über diejenigen, die jetzt nicht aktiv sind. Aber grundsätzlich erstmal gesprochen gibt es immer sogenannte Protestwellen. Und da sieht man eben genau, in Deutschland gab es auch sehr starke, also 2019 eben, wie Sie angesprochen haben, mit den Fridays for Future Protesten und jetzt 2024 auch. Insofern oft verändert sich Protest dann auch. Also wir sehen ja zum Beispiel im Klimabereich eine Institutionalisierung, also sprich viele junge Menschen waren jetzt sehr aktiv bei Volksentscheiden, wie zum Beispiel hier in Hamburg, von wo aus ich gerade spreche, mit dem Zukunftsentscheid. Also das heißt, Protestformen verändern sich auch. Dass es jetzt aktuell, ich sag mal, von jungen Menschen nicht ganz so laut ist, ist erstmal, würde ich sagen, trotzdem kein Zeichen dafür, dass jetzt Zufriedenheit herrscht, wie Sie auch schon angesprochen haben. Ganz im Gegenteil. Ich finde, es wird immer wieder deutlich, gerade das Thema, wie viel sind wir eigentlich bei Zukunftsgestaltung, irgendwie, wie viel stark werden wir da gefragt, welche Perspektiven wird uns gegeben. Das höre ich durchaus aus allen möglichen Richtungen immer wieder, nur vielleicht aktuell eben nicht in Form von Straßenprotest.
14: Und spätestens, wenn dann doch eine Wehrpflicht wieder eingeführt werden sollte, würden wir wahrscheinlich größere Proteste wieder sehen, oder?
13: Genau, zum Beispiel da und tatsächlich, wir sehen eben auch, wie Sie auf die verschiedenen Themen ansprechen. Es sind ja auch viele Themen, ne? Also es geht jetzt hier um eben Klimathemen und Fragen. Dann Wehrpflicht jetzt ganz aktuell. Auch ehrlich gesagt, der Schock über die Landtagswahlen in Sachsen-Anhalt, der junge Menschen auch sehr stark bewegt. Jedenfalls ist es das, was ich auch persönlich immer wieder erlebe als Dozentin mit Studierenden im Kontakt, dass sie das gerade sehr beschäftigt. Also auch mal sehen, was das jetzt auch nochmal bewirkt und auswirkt. Aber das muss ja auch erstmal wieder auch ein bisschen eine Gelegenheit kommen. Also auch dieser Momentum zu sagen, jetzt lohnt sich der Straßenprotest, jetzt ist der Moment dafür. Und das ist vielleicht jetzt gerade nicht da.
4: Sagt Nina Wienkoop im Gespräch mit Tobias Strauß.
0: Kultur.
4: 87 Jahre alt ist Volker Schlöndorff jetzt und an den Ruhestand denkt der Regisseur aber noch lange nicht. Diese Woche kommt sein neuer Film Heimsuchung bundesweit ins Kino. Eine Romanverfilmung, wie schon sein 1966 in Cannes ausgezeichnetes Regiedebüt Der junge Törleß oder Die Blechtrommel, für die er 1980 als erster deutscher Filmemacher den Oscar für den besten internationalen Film erhalten hat. Wie gelungen seine neue Literaturadaption ist, berichtet Bettina Dunkel.
15: Als die Welt in Volker Schlöndorffs neuem Film noch perfekt erscheint, stellt ein jüdisches Mädchen eine Frage. Warum schauen alle immer so gern aufs Wasser? Vielleicht, so mutmaßt ihr Vater, weil über dem Wasser so viel leerer Himmel sei. Und manchmal würden Menschen gern einfach mal nichts sehen. Hinschauen und gleichzeitig wegschauen. Das ist eins der bestimmenden Themen in Heimsuchung, eine Jahrhundertgeschichte. Ein Haus am brandenburgischen Scharmützelsee ist der zentrale Ort dieser so politischen wie persönlichen Deutschlandchronik. Auf kleinstem Raum wird von großen Umbrüchen erzählt. Vom Ende der Weimarer Republik, dem Nationalsozialismus, der DDR, der Nachwendezeit. Und von Flucht, Vertreibung, der Suche nach Sicherheit, dem Verfall der Moral.
16: Jetzt ist uns die Heimat zur Falle geworden.
15: Basis dieses komplexen Stoffs ist der Roman Heimsuchung von Jenny Erpenbeck. Das anfangs erwähnte Gespräch zwischen Vater und Tochter kommt auch im Buch vor. Als Schlüsselszene zu erkennen, ist es dort jedoch nicht so leicht. Dazu ist der Erzählstil zu fragmentarisch, wechseln die Zeitebenen zu sehr. Was auch Volker Schlöndorff vor Herausforderungen gestellt hat. Denn obwohl der Impuls zur Verfilmung von ihm ausging, beim Verfassen des Drehbuchs merkte er bald,
17: sehr grauenhaft, sehr dauernd, Flashback vor, was hinter und so weiter, ist mir ja völlig verloren als Zuschauer und habe versucht, lässt sich diese Geschichte auch chronologisch erzählen.
15: Natürlich ging das, weil Schlöndorff im Laufe seiner 60 Jahre umfassenden Karriere schon zahlreiche Romane für die Leinwand adaptiert hat und weil Jenny Erpenbeck ihn unterstützt hat, vor allem beim Ausarbeiten der Dialoge, die es im Roman praktisch nicht gibt.
17: Es sind nur lauter Augenblicke nebeneinander. Wie sollen die denn zusammenhalten? Ja, da bist du gefordert. Muss halt jede Szene so interessant sein, dass man sich auf die nächste freut.
15: Wobei freuen angesichts der beklemmenden Ereignisse nicht unbedingt das richtige Wort ist. Die Kostüme, die Landschaft und das Haus am See, gedreht wurde im südlich von Potsdam gelegenen Sommerhaus von Albert Einstein, sind zwar eine Augenweide, doch was hier im Lauf der Jahrzehnte geschieht, wirft dunkle Schatten auf das Idyll. Lars Eidinger spielt einmal mehr einen schmierigen Widerling. Als NS-treuer Architekt nutzt er die Not seiner jüdischen Nachbarn aus, die zu Flucht und Grundstücksverkauf gezwungen sind.
18: Ich könnte Ihnen etwa die Hälfte zahlen, inklusive der Hütte.
15: Eine andere Form der Gefühlskälte transportiert Martina Gedeck. Auch sie sticht aus dem Cast heraus, spielt in einem späteren Kapitel des Films eine aus dem russischen Exil heimgekehrte Schriftstellerin. Um in dem nun in der DDR gelegenen Seehaus ein besseres Leben führen zu können, verrät sie ihre Ideale.
19: Ich kehre heim. Aber würde uns dieses Deutschland je wieder Heimat sein?
15: Sie scheitert, wie so viele andere in Heimsuchung. Auf der Suche nach Heimat und Geborgenheit werden sie von den Geistern der Vergangenheit heimgesucht, werden mit persönlichen Fehlern konfrontiert, die auch für die Verfehlungen der Gesellschaft stehen. Den nüchternen und auch deswegen so einnehmenden Stil der Buchvorlage kann Schlöndorff nicht auf die Leinwand übersetzen. Bisweilen wird es doch arg pathetisch. Aber vielleicht wollte er genau das. Denn mit Emotionen erreicht man Menschen. Idealerweise auch jene, die zunehmend geschichtsvergessen sind und die aktuellen politischen Umbrüche betrachten wie die Filmfiguren am See. Sie schauen hin und sehen gleichzeitig weg.
4: Heimsuchung, eine Jahrhundertgeschichte. Volker Schlöndorffs Verfilmung des Jenny Erpenbeck-Romans läuft ab morgen in unseren Kinos.
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4: Süße Getränke sollen von Juli an teurer werden. Das Bundeskabinett hat sich auf einen Gesetzentwurf für eine Zuckersteuer geeinigt. Daran findet die Neue Osnabrücker Zeitung nicht viel Gutes.
20: Der Staat treibt die Preise. Die Unternehmen geben die Abgabe an die Verbraucher weiter. Offen ist, ob die Verbraucher ihren Konsum wirklich ändern oder die Teuerungen schlicht in Kauf nehmen. Hinzu kommt der bürokratische Aufwand der Steuererhebung für Industrie, Handel und Staat. Auch das kostet Geld. Es macht den Anschein, als liege der Sinn der Steuer vor allem in den staatlichen Mehreinnahmen.
4: Das sehen viele Medien anders. So auch unser Gastkommentator, das ist heute Harald Likus von der Braunschweiger Zeitung.
21: Natürlich gibt es Schimpfe, doch so richtig überzeugend sind die Einwände nicht. Der Vorwurf der Scheinheiligkeit, also dass man über die Zahngesundheit der Limonaden-Junkies spricht, eigentlich aber nur die löchrigen Staatsfinanzen im Sinn hat, geht am Wesen der Politik vorbei. Seriösen Annahmen zufolge wird beides gelingen. Die Steuer dient dazu, die Beiträge zur Krankenversicherung stabil zu halten, und die Steuer führt dazu, dass viele sparsame und besonders viele junge Menschen extrem gesüßte und also extrem ungesunde Getränke verschmähen. Natürlich wäre die Verteuerung einer Cola-Flasche um 40 Cent ab Sommer 27 keine Kleinigkeit. Natürlich darf jeder Staat die Bevormundung der Bürger nicht zu weit treiben. Doch das falsche Signal, das manche aus der CDU jetzt darin sehen, ist die Steuer gerade nicht.
4: Die Meinung unseres Gastkommentators Harald Likus von der Braunschweiger Zeitung. Ähnlich sieht es auch Anja Braun aus der ARD-Wissenschaftsredaktion und sie ergänzt.
22: Aus der Union kommt die Kritik, der Staat solle nicht zu stark lenken, er sei doch kein Ernährungscoach. Mündige Bürgerinnen und Bürger könnten selbst darauf achten, wie viel Zucker wo drin ist. Aufklärung wäre doch viel besser als Steuern. Doch ganz so leicht ist es nicht. Denn die Lebensmittelindustrie arbeitet ja gezielt daran, den freien Willen der Konsumenten auszuhebeln. Softdrinks sind oft darauf ausgelegt, dass die extreme Süße im Mund gar nicht als zu viel wahrgenommen wird, sondern Lust auf den nächsten Schluck macht. Deshalb macht die Zuckersteuer als Lenkungselement durchaus Sinn. Denn nicht nur der einzelne Konsument, sondern auch das Gesundheitssystem würde profitieren.
4: Anja Braun aus der ARD-Wissenschaftsredaktion. Die Badische Zeitung glaubt dagegen nicht, dass es der Regierung tatsächlich um den gesundheitlichen Effekt geht.
20: Was nicht gesagt wird, die zu erwartenden Milliardenbeträge werden in den allgemeinen Haushalt von Finanzminister Klingbeil fließen, nicht ins Gesundheitssystem. Sie werden für das Stopfen von finanziellen Löchern verwendet, kurz wie langfristig. Deshalb kann der Minister gar kein Interesse daran haben, den Konsum zuckerhaltiger Getränke zurückzudrängen. Sollten Kinder und Jugendliche und ihre Eltern tatsächlich wesentlich weniger davon kaufen, gingen die Erträge zurück. Die Bundesregierung wettet also darauf, dass die vorgeblich angestrebte Wirkung gar nicht eintritt.
4: Der Stern findet die Beschwerden über die neue Steuer übertrieben.
20: Die Steuer belastet gerade nicht den normalen Alltagseinkauf. Wasser, Milch, Säfte und sogar die umstrittenen Zero-Getränke werden dadurch keinen Cent teurer. Und selbst für Hardcore-Konsumenten wird es am Ende wahrscheinlich gar nicht so viel teurer. In Großbritannien, wo es die Zuckersteuer seit 2018 gibt, haben Softdrink-Hersteller nach der Einführung den Zuckergehalt vieler Produkte einfach ein bisschen gesenkt, um unter die steuerrelevanten Grenzen zu kommen.
1: Allen Cola-Fans und Teuersteuerrufern möchte man daher sagen, bitte heult leiser. Wer meint, jeden Tag einen Liter Zuckerwasser trinken zu müssen, der zahlt eben künftig 95 Euro bis 117 Euro Zuckersteuer im Jahr. Das wäre immer noch ein günstiger Weg, um seine Gesundheit zu ruinieren.
4: Das waren die Standpunkte. Zusammengestellt hat sie heute Johannes Zuber.

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1: Um 0 Uhr Mitternacht mit Olaf Knapp. Der durchschnittliche Zusatzbeitragssatz für die gesetzliche Krankenversicherung könnte im kommenden Jahr mit 2,9% stabil bleiben. Das hat Gesundheitsminister Linnemann bestätigt auf Grundlage der Finanzprognose des GKV-Schätzerkreises. Gisela Former aus der Nachrichtenredaktion erläutert, was das für die Versicherten bedeutet.
2: Der durchschnittliche Zusatzbeitrag ist nur eine Rechengröße. Die tatsächliche Höhe legt jede Krankenkasse individuell fest. Der Zusatzbeitrag wird zusätzlich zum regulären Beitragssatz von 14,6% fällig. Insgesamt zahlen Arbeitnehmer und Arbeitgeber also je zur Hälfte 17,5% des Bruttolohns an die Krankenkassen. Die Empfehlung ist aber keine Garantie, dass es nicht doch zu Beitragssteigerungen kommt. Für 2026 war der durchschnittliche Zusatzbeitrag auch bei 2,9% festgelegt worden. Tatsächlich betrug er im Durchschnitt gut 3,1%.
1: An allen deutschen Bahnhöfen gilt von heute an ein Alkoholverbot. Das bedeutet, dass auf den Bahnsteigen oder auch in den Wartehallen kein Alkohol mehr getrunken werden darf. In einigen Orten schließt das auch die Vorplätze mit ein. Bahnhofskneipen oder auch die Züge der Deutschen Bahn betrifft das aber nicht. So ein Verbot gibt es bereits an einigen großen Bahnhöfen und wird jetzt auf alle ausgeweitet. Die Bundeswehr schafft sogenannte Netzwerferdrohnen an. Laut Verteidigungsministerium hat der Haushaltsausschuss des Bundestags dem zugestimmt. Ziel ist es, Kasernen und andere Liegenschaften vor Spionage- und Sabotagedrohnen zu schützen. Die Netzwerferdrohnen werden in der Regel zusammen mit anderen Systemen wie Störsendern und Radar eingesetzt. Sie fangen gegnerische Drohnen mit einem Netz ein. Im Gegensatz zu einem Abschuss besteht so keine Gefahr durch umherfliegende Trümmerteile. In der Fußball-Champions League hat Stuttgart mit 3:0 bei Slovan Bratislava gewonnen. Borussia Dortmund dagegen kassierte eine 0:1 Niederlage bei Bodø Glimt in Norwegen. Aus der Sportredaktion Hendrik Lückhoff.
3: Borussia Dortmund tat sich auf dem Kunstrasenplatz im norwegischen Bodø nahe des Polarkreises schwer. Nach einer schwachen ersten Hälfte kassierte der BVB zu Beginn des zweiten Durchgangs den verdienten Gegentreffer. Erst danach wachten die Dortmunder auf. Zum Ausgleich reichte es trotzdem nicht. Deutlich besser lief's für den VfB Stuttgart, der beim slowakischen Meister Slovan Bratislava überlegen war und verdient mit 3:0 gewann. Für den VfB war es der zweite Sieg im zweiten Champions-League-Spiel.
1: Das Wetter in Deutschland. Nachts überall trocken, bei Tiefstwerten von 14 Grad auf Helgoland bis 0 Grad im Bayerischen Wald. Am Tage dann meist freundlich, im Süden gebietsweise länger neblig trüb, 15 bis 23 Grad. Und am Freitag nach Nebel sonnig, von Nordwesten her Wolken, mit Regen bis zu 24 Grad. Es ist 0:03 Uhr.
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4: Die A2 Hannover Richtung Dortmund ist zwischen Herford-Bad Salzuflen und Ostwestfalen-Lippe wegen Bauarbeiten noch bis 0:30 Uhr gesperrt. Die A24 Hamburg Richtung Berlin ist zwischen Hamburg-Horn und Jenfeld wegen Bauarbeiten bis morgen 20 Uhr gesperrt. Hier ist eine Umleitung eingerichtet. Die A81 Singen Richtung Schaffhausen ist zwischen Kreuz Singen und Hilzingen wegen Bergungsarbeiten gesperrt. Wir gehen nach Berlin, die A113 Neukölln.

0: Er soll laut Anklage maßgeblich an der Sprengung der Nord Stream Pipelines vor 4 Jahren beteiligt gewesen sein. Der Bericht von Frauke Reinig.
1: Lange Schlangen am Morgen vor dem altehrwürdigen Gerichtsgebäude in Hamburg. Eine kleine Gruppe Demonstranten hält daneben Schilder hoch. Russland ist ein Terrorist, ist unter anderem da zu lesen. Daneben wehen ukrainische Flaggen. Sie wollten ihre Solidarität mit dem Angeklagten zeigen, so die Demonstranten. Vor dem Verhandlungssaal dann Sicherheitskontrollen wie an einem Flughafen. Zuschauer und Journalisten müssen sich per Körperscanner durchleuchten lassen. Das internationale Medieninteresse ist enorm, sagt Gerichtssprecherin Mareike Franzen.
2: Das haben Sie schon im Vorfeld des Verfahrens über 100 Medienvertreter hier akkreditiert. Und auch im Nachgang haben sich noch viele interessiert gezeigt. Darunter sind Vertreter aus Ländern wie den USA, Russland, der Ukraine, aber auch chinesische interessierte Medien aus Frankreich, aus dem United Kingdom.
1: Verhandelt wird in Hamburg, weil nicht jedes Bundesland Staatsschutzfälle verhandeln kann.
2: Die Pipelines, die landen in Mecklenburg-Vorpommern an. Und mit Mecklenburg-Vorpommern etwa hat der Staat Hamburg einen Staatsvertrag, dass Staatsschutzdelikte, die auf diesem Boden dort begangen sein sollen, auch in Hamburg mitverhandelt werden.
1: Der Angeklagte Serhii K. kommt im Anzug und mit millimeterkurzgeschorenen Haaren in den Gerichtssaal. Er salutiert kurz in Richtung Zuschauerraum, lächelt freundlich zur Richterbank. Dann lauscht er mit ernster Miene, mit weißen Kopfhörern, der ukrainischen Übersetzerin, als Bundesanwalt Stefan Schmidt die Anklage verliest. Die wirft dem 50-jährigen ehemaligen ukrainischen Offizier unter anderem ein Kriegsverbrechen vor, sagt Schmidt nach der Verhandlung.
3: Der Angeklagte soll eine Gruppe aus mehreren Berufstauchern, einem Sprengstoffexperten und einem Skipper angeführt und beaufsichtigt haben, die Sprengsätze an den Gaspipelines Nord Stream 1 und Nord Stream 2 in der Nähe der Ostseeinsel Bornholm anbrachte. Nach dem Ergebnis der Ermittlungen bestehen hinreichende Verdachtsmomente, dass die Tat im fremdstaatlichen Auftrag ausgeführt wurde.
1: Lars Brügeler aus dem Anwaltsteam des Angeklagten sieht keine Grundlage für eine Verurteilung.
4: Erstens, es gibt keine unmittelbaren Beweise für einen Tatnachweis. Zweiter Punkt, Kriegsverbrechen wurden und werden bis heute ausschließlich von einer Seite begangen, und das ist die russische Seite. Dritter Punkt. Selbstverständlich handelt es sich bei den Nord Stream Pipelines um legitime kriegerische Angriffsziele, weil es sich nicht um zivile Einrichtungen, sondern um militärische handelte. Und viertens ist zu sagen, dass das Dilemma der Verteidigung ist, dass sich der Angeklagte aufgrund seiner nicht erteilten Aussagegenehmigung nicht verteidigen kann.
1: Serhii K. dürfe auch mit seinen Anwälten nicht über geheime Vorgänge sprechen. Das hätten ihm 2 Vorgesetzte nachweislich schriftlich untersagt.
4: Und wenn seine Vorgesetzten ihm heute keine Aussagegenehmigung erteilen, ist er daran gehindert. Denn würde er gegen diese nicht erteilte Aussagegenehmigung verstoßen, drohten ihm in der Ukraine ganz signifikante Strafen. Das kann bis zu einer lebenslangen Freiheitsstrafe gehen.
1: Das Anwaltsteam beantragt deshalb die Einstellung des Verfahrens. Eine echte Verteidigung sei so nicht möglich, so das Argument. Ob es sich hier überhaupt um ein Kriegsverbrechen handelt, ist eine zentrale Frage des voraussichtlich langwierigen Prozesses. Gerichtssprecherin Mareike Franzen.
2: Ich glaube, die Anklage listet etwa über 40 Zeugen. Ob die aber auch wirklich alle geladen und gehört werden, steht dann natürlich noch auf einem anderen Blatt. Es gibt viele internationale Bezüge, also durchaus ein umfassendes Programm für den Senat, dem er sich aber auch widmen wird.
1: Allein bis Ende Januar sind 23 weitere Verhandlungstermine angesetzt.
0: Joachim Weber ist Experte für Geopolitik und maritime Sicherheit, Senior Fellow für strategische Vorschau und Risikoanalyse an der Uni in Bonn. Mein NDR-Kollege Tim Krohn hat ihn gefragt, wie er denn dieses Verfahren einschätzt. Kommt da die volle Wahrheit ans Licht?
5: Ja, also die volle Wahrheit wird wahrscheinlich insofern nicht ans Licht kommen, weil auch in diesem Prozess diejenigen, wenn es denn so sein sollte, nicht zugeben werden, dass sie von allerhöchster Stelle autorisiert worden sind. Insofern bleibt es sicherlich eine Vermutung, ob der Präsident Selenskyj diesen Anschlag befohlen hat oder von ihm zumindest Kenntnis hatte. Da werden wir wahrscheinlich hinterher genauso schlau sein wie vorher. Aber dass die Befehlskette wohl bis zum Oberbefehlshaber damals, dem General Saluschny, reicht, das halte ich in der Sache für ziemlich geklärt. Ja.
6: Was könnte denn, um vorsichtshalber nochmal im Konjunktiv zu bleiben, die Ukraine für ein geopolitisches Interesse an diesem Anschlag gehabt haben?
5: Na, das Ziel war damals ganz einfach und klar definiert. Russland kann diesen Krieg und konnte diesen Krieg führen, wenn es weiter einen großen Zustrom an Devisen hat. Und der kam bei den Russen ja im Wesentlichen aus dem Verkauf von Hydrocarbonaten, sprich also dem Export von Öl und Gas, vor allen Dingen letzteres. Und dadurch, dass

0: man diesen Strang zerstörte, konnte man sozusagen verkünden, aus die Maus, nicht? Damit ist dieser Hauptexportzweig für die Russen erstmal lahmgelegt gewesen. Das war ein so großes, übergeordnetes Interesse, dass da wahrscheinlich alle anderen Überlegungen, wie dürfen wir das tun, sollten wir das tun, können wir das tun, was bedeutet das, wenn es rauskommt für die Position und die Stellung der Ukraine, dass das alles in den Hintergrund getreten ist. Das übergeordnete Ziel hat ja alles sozusagen determiniert.
1: Aber in dem Moment 2022, da lief ja kaum noch russisches Gas durch diese Pipeline nach Deutschland. Also die Versorgung war ja ohnehin schon gedrosselt und keineswegs mehr sicher.
0: Ja, das ist völlig richtig, aber das schließt das andere nicht aus. Man wollte eben einfach sicher gehen. Es hätte ja sein können, dass die Deutschen und die Russen sich irgendwie halbwegs verständigen und 3 Monate später wäre es wieder losgegangen. Oder die Russen hätten gesagt, wir haben es uns jetzt anders überlegt. Man muss ja im Hintergrund immer oder im Hinterkopf sozusagen haben, als Blick auf das Ganze, dass ja auch die Sanktionspolitik der Europäischen Union immer völlig widersprüchlich geblieben ist. Also sanktioniert wurde ja bekanntlich nur Pipeline-Gas, wurde dieses Gas von den Russen aber vorher auf Schiffe gepumpt und als LNG dann heruntergefahren aus der Arktis, dann ist das fröhlich weitergegangen mit bedeutenden Steigerungsraten. Also während Pipeline auf Null gebracht worden ist, zunächst mal hat man ja Flüssiggas mit 100-200% Steigerung hier ständig weiter und bis heute auf unsere Märkte gefahren. Also das hätte auch anders kommen können und ich glaube, man wollte auf Nummer sicher gehen.
1: Mal angenommen, Herr Weber, die Beweisführung gelänge und das Gericht sieht es am Ende tatsächlich als erwiesen an, dass der Staat Ukraine das alles gesteuert hat. Was dann?
0: Ja, dann ist es sehr peinlich, nicht? Also zunächst muss man ja sagen, ein Strafverfahren dient dazu, Schuld von Individuen festzustellen. Um die geht es hier, nicht? Und dennoch kann eben die Beweiskette oder das, was man dort herausbekommt, in Urteilsbegründung hineinschreibt, dann ja bestimmte Sachverhalte natürlich nolens volens mit enthüllen. Und wenn das dann so ist, wie Sie sagen, dann ist das natürlich sehr, sehr peinlich. Und es ist ja auch sehr offenkundig, dass die Bundesregierung und die exekutive Gewalt in diesem Land dieses ganze Thema seit 4 Jahren wie eine heiße Kartoffel vor sich herschiebt, nicht? Und es nur die Justiz ist, die dank unseres gewaltengeteilten Systems hier diese Dinge aufgegriffen hat und zumindest bis zu dem Erkenntnisstand jetzt vorgetrieben hat, den wir inzwischen erreicht haben.
1: Aber welche politischen Konsequenzen könnte oder müsste das alles dann haben?
0: Ja, dann wird man den Bürgern in diesem Land hier sehr viel schwerer erklären können, warum wir denn die Ukraine bis an das Risiko eines Krieges mit Russland hinein und mit Zahlungen, die ja jetzt so ungefähr die 100-Milliarden-Grenze erreichen, warum wir sie weiter in diesem Ausmaß unterstützen, wenn sie gleichzeitig den größten Anschlag auf deutsche und europäische Energieinfrastrukturen seit 1945 vorgenommen hat. Das passt ja nicht zusammen, nicht? Und insofern wird die Exekutive nicht sehr begeistert sein, wenn ein solches Ergebnis da in ein Gerichtsurteil festgeschrieben werden sollte.
1: Ja gut, und Parteien wie die AfD, die fordern ja jetzt schon Schadenersatz und Strafmaßnahmen gegen die Ukraine, dem müssten Sie dann doch eigentlich zustimmen.
0: Ja, hier ist eben der heikle Punkt erreicht. Wir haben ja weiterhin ein politisches Ziel daran, dass die Ukraine nicht kollabiert. Damit meine ich jetzt gar nicht dieses menschliche Empfinden, wie schrecklich das ist, unter welchem Angriffsdruck diese Menschen da stehen, was sie jeden Tag erleiden und erleben. Das ist ja auch sehr individuell verschieden, in welchem Ausmaß sich man davon sozusagen beeindrucken lässt. Aber wenn wir es jetzt nüchtern, geopolitisch, strategisch sehen, dann müssen wir feststellen, wir haben weiterhin ein Interesse daran, dass die Ukraine nicht zusammenbricht. Wir können froh sein, wenn dieser breite Puffer zwischen der polnischen Ostgrenze und Russland bestehen bleibt und die Russen uns nicht viele 100 Kilometer näher auf die Pelle rücken. Das Putin-Regime ist uns nicht freundlich gesinnt und insofern bleibt das deutsche Interesse am Erhalt der Ukraine bestehen. Und das verträgt sie natürlich nicht mit Strafmaßnahmen. Das heißt, man wird die Dinge dann im Grunde mehr oder minder Achselzucken nur zur Kenntnis nehmen können und wird sagen müssen, ja, jede Strafmaßnahme schwächt die Ukraine. Wir müssen uns darüber wohl nochmal unterhalten, aber wir können jetzt hier keine wesentlichen Schritte in die Tat umsetzen. Da sind die Hände, glaube ich, ziemlich gebunden.
2: Die Einschätzung von Joachim Weber, Experte für Osteuropa, für Geopolitik und maritime Sicherheit an der Universität in Bonn.
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2: Limo, Eistee, Energydrink, Fruchtnektar. Das sind alles Getränke, bei denen man mit wenigen Schlucken richtig viel Zucker trinkt. Über die negativen gesundheitlichen Auswirkungen von zu viel Industriezucker, da haben wir alle ja schon viel gehört. Nun greift die Bundesregierung ein. Sie hat sich auf eine Steuer für zuckerhaltige Getränke geeinigt. Vorgesehen ist ein zweistufiges Modell, je nach Menge. Also 26 Cent pro Liter bei einem Zuckergehalt ab 5 Gramm je 100 Milliliter. Das sind 50 Gramm pro Liter. Und noch teurer wird es ab 8 Gramm pro 100 Milliliter. Dann werden 32 Cent fällig. Aber auch der Bundestag muss am Ende dann ja noch zustimmen. Eva Huber.
3: Gut für die Gesundheit und gut für die Staatskasse. So lässt sich das Ziel zusammenfassen, das die Bundesregierung mit der Steuer auf gezuckerte Getränke verfolgt. Die Deutschen nehmen sehr viel Zucker zu sich. Das erhöht das Risiko für extremes Übergewicht, für Diabetes, für Herzinfarkt. Und das kostet das Gesundheitssystem jedes Jahr sehr viel Geld, erklärt der stellvertretende Regierungssprecher Steffen Mayer.
4: Die Versorgungskosten durch den erhöhten Konsum von gezuckerten Getränken belasten die Allgemeinheit mit über 2 Milliarden Euro pro Jahr. Mit Einführung der Zuckergetränkesteuer wollen wir erreichen, dass weniger Zucker konsumiert wird. So sollen langfristig die Kosten im Gesundheitssystem gesenkt werden, die durch die genannten typischen Krankheitsbilder entstehen.
3: Gerade Softdrinks wie Limo, Cola und Co. gelten unter Experten als fiese Zuckerquellen, weil sie kaum sättigen und durch die flüssige Form dazu verleiten, sehr schnell sehr viel Zucker zu essen. Die Steuer soll deshalb nur auf solche Getränke anfallen, nicht aber auf Schokolade oder Kekse. Greifen soll die Steuer, wenn die Getränke einen bestimmten Zuckergehalt überschreiten. Für einen Liter Limo bedeutet das, wenn da grob gesagt mehr als 16 Zuckerwürfel drin sind, dann muss der Hersteller die Steuer zahlen, nämlich 26 Cent Aufschlag. Ist noch mal einiges mehr an Zucker drin, steigt die Steuer auf 32 Cent pro Liter. Für kleine Getränkehersteller soll es Ausnahmen geben. Eine gute Idee findet Sebastian Kruse von der Deutschen Adipositas-Gesellschaft, die sich für den Kampf gegen starkes Übergewicht einsetzt. Und er verweist auf Großbritannien, das seit Jahren so eine Steuer hat.
5: Die Fanta in Großbritannien ist weniger süß, als sie in Deutschland der Fall ist. Und es funktioniert trotzdem. Also die Menschen dort kaufen weiterhin dann die Fanta nur mit weniger Zucker.
3: Durch die Steuer haben Hersteller einen Anreiz, weniger Zucker in ihre Getränke zu mischen, ihn zum Beispiel durch Süßstoffe zu ersetzen. Dadurch umgehen sie die Steuer.
5: Als Ergebnis in Großbritannien sehen wir, dass die Unternehmen ihre Rezepturen angepasst haben, dort also weniger Zucker in einzelnen Getränken ist und die Leute konsumieren weniger die sehr hochgezuckerten Getränke.
3: Funktioniert diese Lenkungswirkung der Steuer also gut, kriegt der Staat weniger Steuereinnahmen. Ein Dilemma, denn die Bundesregierung will mit den Einnahmen aus der Steuer auch was Gutes für die Staatskasse tun. Rund 900 Millionen Euro pro Jahr soll die Steuer einbringen und sie soll die gesetzlichen Krankenkassen unterstützen. Weil das Finanzministerium das Geld dafür schon eingeplant hat, soll die Steuer sehr schnell kommen, schon Mitte nächsten Jahres. Das kritisiert Christoph Minhoff von der deutschen Ernährungsindustrie. Die Hersteller hätten so kurzfristig gar nicht genug Zeit, ihre Rezepte umzustellen.
6: Wäre es dem Finanzministerium darum gegangen, tatsächlich irgendwelche gesundheitlichen oder irgendwelche Effekte zu erzielen auf die Rezepturen, dann hätte es nicht eine solche schnelle Einführung gegeben. Die schnelle Einführung gibt es nur, um Steuern zu generieren.
3: Auch viele Landwirtschaftsminister von CDU und CSU aus den Bundesländern sind gegen die Steuer. Noch ist sie nicht endgültig beschlossen. Der Bundestag befasst sich jetzt damit. Das Ringen darum dürfte weitergehen.
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2: Steuer auf zuckerhaltige Getränke. Dazu hat Anja Braun folgende Meinung.
8: Ja, eine Zuckersteuer macht Sinn. Vor allem, wenn man davon ausgeht, dass die Hersteller dann auf zuckerärmere Rezepturen umstellen, um ihre Marktanteile zu halten. Dann würden Verbraucher für die gleichen Preise gesündere Produkte bekommen. So ist es zumindest in Großbritannien geschehen, als dort schon vor 8 Jahren eine Zuckersteuer auf Softdrinks eingeführt wurde. Dass wir in Deutschland deutlich zu viel Zucker zu uns nehmen, nämlich im Schnitt 33 Kilo pro Jahr, ist eine Tatsache. Auch bei uns steigt die Zahl der adipösen und fettleibigen Menschen immer weiter an. Das hat nicht nur Folgen für die Gesundheit der Betroffenen, sondern wächst sich auch zu einer großen Belastung für das ganze Gesundheitssystem aus. Nun ist das eine, Schokolade, Gummibärchen oder auch ein Stück Torte zu essen, da weiß man, dass ordentlich Zucker drin steckt. Das andere aber sind die versteckten Zuckerzusätze, von denen wir Einzelne gar nichts bemerken. So ist Zucker als günstiger Füllstoff in vielen Convenience-Produkten wie zum Beispiel Tiefkühlpizza, Fertiglasagne oder Tomatenketchup drin. Aber vor allem und in hoher Konzentration in Erfrischungsgetränken. Die stehen besonders im Fokus, weil sie gerade von Heranwachsenden gerne konsumiert werden und hier schon ein Glas Limo reicht, um den Tagesbedarf an Zucker für einen Erwachsenen, nämlich 25 Gramm oder 5 Würfel Zucker, zu decken. Aus der Union kommt die Kritik, der Staat solle nicht zu stark lenken, er sei doch kein Ernährungscoach. Mündige Bürgerinnen und Bürger könnten selbst darauf achten, wie viel Zucker wo drin ist. Aufklärung wäre doch viel besser als Steuern. Doch ganz so leicht ist es nicht, denn die Lebensmittelindustrie arbeitet ja gezielt daran, den freien Willen der Konsumenten auszuhebeln. Softdrinks sind oft darauf ausgelegt, dass die extreme Süße im Mund gar nicht als zu viel wahrgenommen wird, sondern Lust auf den nächsten Schluck macht. Deshalb macht die Zuckersteuer als Lenkungselement durchaus Sinn. Denn nicht nur der einzelne Konsument, sondern auch das Gesundheitssystem würde profitieren. In Großbritannien sind die Zahlen der adipösen Heranwachsenden seit Einführung der Zuckersteuer gesunken. Für Deutschland haben Forschende der Technischen Uni München in einer Simulation berechnet, dass durch die Zuckersteuer und dem daraus folgenden geringeren Zuckerkonsum Gesundheitskosten von etwa 16 Milliarden Euro im Jahr eingespart werden könnten. Und ja, es geht der deutschen Wirtschaft gerade nicht besonders gut. Aber sollen wir deshalb auf Anpassungen zugunsten der besseren Gesundheit der Bürgerinnen und Bürger verzichten? Das Einzige, was die Einführung der Zuckersteuer belastet, ist, dass sie nur durchgewunken wird, weil die Einnahmen zum Stopfen der Haushaltslöcher benötigt werden. Eine davon unabhängige Entscheidung und die Investition der Zuckersteuereinnahmen in den Gesundheitssektor, beispielsweise in den Bereich der Adipositasprävention, wäre sauberer gewesen. Doch besser so als gar nicht.
2: Die Meinung von Anja Braun. So ganz langsam steigt das Wasser im Rhein wieder. Nach einem Extremsommer mit den tiefsten Pegelständen, die je gemessen wurden, da kann die Schifffahrt immerhin ein klein bisschen aufatmen. Allerdings fahren die Schiffe immer noch mit deutlich weniger Fracht. Maike Kreber ist mitgefahren.
7: Der Himmel ist noch leicht rot vom Sonnenaufgang, als das Frachtschiff von Patrick Minnich unter der Bonner Kennedy-Brücke durchfährt. Im Steuerhaus ist der Schiffsmotor nur gedämpft zu hören. Unter der Brücke ist es gerade aber ganz schön eng.
9: Da muss man ein bisschen aufpassen, da muss man dann langsamer machen, weil Wasser ist nicht so viel drunter und dann könnte es zu Schäden kommen.
7: Nach der Engstelle wird es aber erstmal entspannter, auch weil der Pegel in den letzten Tagen immerhin leicht gestiegen ist.
9: Und somit können wir hier besser fahren, stressfreier, ein bisschen weniger gucken, aber trotzdem behutsam.
7: Trotzdem musste der 33-Jährige seine Fahrt genau planen. Zwei große grüne Trafos und mehrere blaue Kabeltrommeln soll er von Bremerhaven nach Mannheim bringen. Die wiegen nur 210 Tonnen. Eigentlich kann sein Schiff aber mehr als 1500 Tonnen laden. Doch er kalkuliert mit den aktuellen Pegelständen und nimmt im Zweifel lieber weniger mit.
9: Das Wasser ist schwierig vorherzusagen. Die Vorhersagen, da ist es einfacher im Lotto zu spielen.
7: Für ihn lohnen sich die Fahrten aber trotzdem. Denn er nimmt meist sperrige Güter wie die Kabeltrommeln mit. Die nehmen viel Platz weg, wiegen aber wenig. Für die Kunden werden die Transporte so immer teurer. Er wird aber trotzdem gut bezahlt. So ist er bisher gut durch die Niedrigwasserzeit gekommen.
9: Einige Kollegen, die hat es dann schon getroffen, weil das Schiff zu tief lag hinten und sie konnten dann nicht mehr fahren. Viele Kollegen fahren auch nur in gewissen Bereichen.
7: Doch um Aufträge zu bekommen, mussten die Schiffer diesen Sommer flexibel sein, erzählt er, während er von seinem Steuerhaus aus den Rhein beobachtet. Man muss seine Fahrbereiche ändern und die Fracht immer wieder an Pegelstände anpassen. Für ihn als selbstständigen Schiffer eine ständige Kalkulation.
9: Ich kann ja nicht meinem Personal sagen, ihr kriegt weniger Gehalt, weil das Schiff nur die Hälfte lädt. Ich brauche auch nicht die halbe Zeit, weil ich nur die Hälfte drin habe.
7: Im Gegenteil, viele Strecken dauern länger.
9: Stellenweise fährt man den ganzen Tag dann auf dem Rhein und sieht nicht so viele Kollegen, weil die meisten ja nur noch wenige fahren können. Und wenn natürlich wieder mehr Wasser ist, sieht man mehr Kollegen und dann ist ein bisschen mehr Action auf dem Fluss.
7: Bis das soweit ist, kann es aber noch dauern. Zwar steigen die Pegel leicht, Experten rechnen aber damit, dass es noch Wochen dauern könnte, bis der Rhein wieder ordentlich Wasser führt. Für die Zukunft seiner Branche hofft Patrick Minnich daher, dass bald konkrete Maßnahmen umgesetzt werden.
9: Muss man eine Staustufe bauen? Muss man Rhein aufstauen? Es wird gefordert, der Staat soll ein neues Förderungsprogramm raushauen für neuere Schiffe oder für bestehende Schiffe, damit die diesen Umbau machen können, um leichter zu werden.
7: Einfach umzusetzen sind diese Maßnahmen aber nicht, befürchtet er.
10: Sport. mit Hendrik Lückhoff. Borussia Dortmund ist in bester Gesellschaft oder besser gesagt in schlechtester Gesellschaft. Denn der BVB hat in der Fußball-Champions League bei Bodø Glimt verloren in Norwegen, nahe des Polarkreises.
2: Achtung, Autofahrer, es gibt einen Falschfahrer auf der A71 Erfurt-Sangershausen. Zwischen Kreuz Erfurt und Erfurt-Bindersleben kommt Ihnen ein Falschfahrer entgegen. Fahren Sie äußerst rechts, überholen Sie nicht. Auf der A71 Erfurt-Sangerhausen zwischen Kreuz Erfurt und Erfurt-Bindersleben als Falschfahrer unterwegs. Vorsicht hier bitte in beiden Richtungen. Der Falschfahrer fährt auf der Richtungsfahrbahn Sangerhausen in Richtung Schweinfurt.
11: Und so ging es dann in die Pause. Nach Wiederanpfiff die stärkste Phase von Slovan. Sie trafen einmal die Latte und einmal ins Tor. Der Treffer allerdings zählte wegen einer Abseitsposition nicht. Stuttgart wackelte und dann half ein Eigentor von Sandro Kroos. Und danach blieb Stuttgart stabil. Der eingewechselte Ermedin Demirovic erzielte in der 90. Minute per Kopf noch das 3:0. Und nach diesem 3:0 in Bratislava der VfB Stuttgart mit 2 Siegen in diese Champions-League-Saison gestartet.
10: Von der Fußball-Champions League jetzt in die Handball-Champions League. Da hat der SC Magdeburg vorzeitig die Hauptrunde erreicht. Der deutsche Meister gewann gegen den polnischen Meister aus Kielce mit 30:27 und kann damit nicht mehr von einem der ersten beiden Plätze der Vorrundengruppe verdrängt werden. Aus Magdeburg, Jens Lampe.
12: Das war ein hartes Stück Arbeit für den SC Magdeburg, denn die polnischen Gäste führten die gesamte erste Halbzeit mit 2 bis 3 Toren. Zur Halbzeit 14:13 Rückstand für den SC Magdeburg. In der zweiten Hälfte stark verbesserte Elbestädter, die rissen das Spiel nach und nach an sich, mussten aber lange kämpfen bis in die Schlussminuten, ehe der Sieg feststand. Am Ende ein 30:27 Erfolg, damit die Magdeburger vorzeitig in der Hauptrunde mit 2 Siegen aus den beiden Spielen gegen Kielce.
10: Deutlich schlechter lief es am Abend für die MT Melsungen. In Nantes in Frankreich gab es eine deutliche 25:33 Niederlage. Es war ein Meilenstein, als vor 2 Jahren Owen Unser als erster Deutscher die 100 Meter unter 10 Sekunden gelaufen ist. Dieses Jahr hat der gebürtige Hamburger seinen eigenen deutschen Rekord nochmal verbessert auf 9,98 Sekunden. Und er wurde in diesem Sommer Europameister. Seitdem aber hat der Top-Sprinter vor allem mit einem Dopingstreit für Schlagzeilen gesorgt. Und währenddessen hat sein Heimatverein, der Hamburger SV, jetzt den Vertrag mit Unser verlängert. Überraschend, weil Unser eben wegen eines möglicherweise verweigerten Dopingtests eine langjährige Sperre und die Aberkennung seiner Erfolge dieses Sommers drohen. Unser Leichtathletik-Experte Jens Gideon schätzt ein, warum der HSV unter diesen Umständen mit dem Sprintstar verlängert hat.
13: Der Verein möchte einem der bekanntesten Gesichter, das unter seinem Logo startet, Loyalität zeigen. Owen Unser könnte längst für andere Vereine laufen, macht er aber nicht. Sollte der 25-Jährige seine Unschuld beweisen können, ist er als schnellster Mann Deutschlands ein sehr guter Posterboy für den Hamburger SV und das noch über Jahre. Und selbst wenn nicht, wird es noch Jahre dauern, bis es eine endgültige Entscheidung gibt. Und Unser darf ja bisher unter Vorbehalt weiterlaufen und Erfolge für den HSV sammeln. Das Risiko ist also gering. Der HSV ist in Sachen Loyalität zu umstrittenen Sportlern übrigens schon häufiger ins Auge gefallen. Die Profifußballer Mario Vuškovic und Bakary Jatta haben trotz Dopingsperre oder Affäre um Herkunfts- und Geburtsdaten langfristige neue Verträge erhalten.
10: 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Da hat der FC Bayern in der Türkei bei Top-Team Anadolu Efes mit 101:93 gewonnen. Der 2. Sieg im 5. Spiel.
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1: Um 0.30 Uhr mit Olaf Knapp. Der durchschnittliche Zusatzbeitrag für gesetzlich Krankenversicherte bleibt im kommenden Jahr voraussichtlich stabil bei 2,9%. Diese Höhe hat der Schätzerkreis der GKV empfohlen. Auf der Grundlage seiner Ausgaben- und Einnahmenschätzung für 2027. Der durchschnittliche Zusatzbeitrag ist aber nur eine Rechengröße. Die tatsächliche Höhe legt jede Krankenkasse individuell fest und die Empfehlung ist keine Garantie, dass es nicht doch zu Beitragssteigerungen kommen kann. Der Haushaltsausschuss des Bundestags hat mehrere Rüstungsvorhaben der Bundeswehr genehmigt. Weil es immer öfter Bedrohungen durch Drohnen gibt, will die Bundeswehr mehr Technik zur Abwehr anschaffen. Unter anderem Netzwerferdrohnen. Wie die funktionieren, erklärt Berlin-Korrespondentin Bianca Schwarz.
2: Sie werfen Abfangnetze aus, mit denen Drohnen vom Himmel geholt werden können. Das geht insbesondere in Städten oder über bewohnten Gebieten relativ sicher, ohne dabei zu riskieren, dass Trümmerteile oder komplette Drohnen herabfallen. Netzwerferdrohnen werden oft zusammen mit Störsendern und Radaren eingesetzt. Diesen Einkauf hat der Haushaltsausschuss des Bundestages genehmigt. Außerdem sollen Patriot-Feuereinheiten wieder in den USA nachbestellt werden, nachdem die Bundeswehr Teile ihrer eigenen Bestände an die Ukraine gegeben hatte. Für die Patriot-Systeme werden zudem spezielle Container beschafft sowie Flugfunkgeräte für Hubschrauber.
1: In Berlin sollen die Sondierungen zwischen Linken, Grünen und SPD fortgesetzt werden. Von Linken-Fraktionschefin Eralp hieß es am Abend, Missverständnisse seien ausgeräumt. Die Gespräche würden heute wieder aufgenommen. SPD-Fraktionschef Krach sagte dem RBB, die Linke habe zugesichert, dass die gemeinsame Erklärung der drei Parteien zum Vorgehen gegen Antisemitismus verbindlich gelte. Die Sondierungsgespräche waren am Dienstag unterbrochen worden, weil die Mitglieder der Linksfraktion eine eigene Erklärung zum Thema unterschrieben hatten, die von der mit SPD und Grünen in Teilen abweicht. Der dänische Justizminister hat angekündigt, die Kontrollen an der deutschen Grenze um weitere 6 Monate zu verlängern. Zur Begründung verwies der Minister auf mögliche Bedrohungen, etwa durch Terrorismus und Sabotage. Auch die Situation im spanischen Ceuta spielt demnach eine Rolle. Dort habe sich gezeigt, wie schnell sich Menschenmengen in Bewegung setzen könnten. Ende Juli waren Zehntausende Migranten in die spanische Nordafrika-Exklave gekommen. Das Wetter in Deutschland. Nachts überall trocken. Tiefstwerte 14 Grad auf Helgoland bis 0 Grad im Bayerischen Wald. Am Tage meist freundlich, im Süden gebietsweise länger neblig trüb, bei Höchstwerten von 15 bis 23 Grad. Und am Freitag nach Nebelauflösung sonnig, später von Nordwesten her Wolken mit Regen, 15 bis maximal 24 Grad. Das waren die Nachrichten.
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3: Achtung, es ist weiterhin der Falschfahrer unterwegs auf der A71 Erfurt-Sangerhausen. Zwischen Kreuz Erfurt und Erfurt-Bindersleben kommt Ihnen ein Falschfahrer entgegen. Fahren Sie äußerst rechts, überholen Sie nicht. Auf der A71 Erfurt-Sangerhausen zwischen Kreuz Erfurt und Erfurt-Bindersleben ist ein Falschfahrer unterwegs. Vorsicht bitte in beiden Richtungen. Der Falschfahrer fährt auf der Richtungsfahrbahn Sangerhausen in Richtung Schweinfurt. Die A2 Hannover Richtung Dortmund ist zwischen Herford, Bad Salzuflen und Ostwestfalen-Lippe wegen Bauarbeiten weiterhin gesperrt. Die A8 Stuttgart Richtung München ist zwischen Sulzemoos und Dachau-Fürstenfeldbruck gesperrt. Die A24 Hamburg Richtung Berlin ist zwischen Hamburg-Horn und Jenfeld wegen Bauarbeiten bis morgen 20 Uhr gesperrt. Es gibt eine Umleitung. Die A81 Singen Richtung Schaffhausen ist zwischen Kreuz Singen und Hilzingen wegen Bergungsarbeiten gesperrt. Die A113 Neukölln Richtung Schönefeld ist zwischen Spätstraße und Schönefeld Nord wegen Tunnelwartungsarbeiten noch bis ca. 5 Uhr gesperrt.
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3: Mit Jochen Fischer im Studio. Die Pflegekassen in Deutschland, die sind eigentlich pleite. Nur durch Zuschüsse und Kredite können sie weiterarbeiten. Und die Regierung hat nun einen Anlauf gemacht, wie das ganze System stabilisiert werden kann. Dazu soll eine Pflegestrukturkommission Vorschläge machen. Immerhin gibt es die nun und der Weg dahin war nicht unumstritten. Birte Sönnigsen.
4: Die Pflegeversicherung hat finanzielle Probleme. Die werden in Zukunft größer, auch weil Deutschland immer älter wird. Deshalb hat die Bundesregierung Bundesregierung Fachleute beauftragt, Vorschläge auszuarbeiten, wie sich die Finanzen der Pflegeversicherung auch langfristig stabilisieren lassen. Ihre Vorschläge will Bundesgesundheitsminister Carsten Linnemann als Grundlage für eine umfassende Strukturreform nutzen.
5: Ich finde, es ist auch kein Hexenwerk. Es braucht nur Mut, sich auf wirklich diejenigen zu konzentrieren, die wirklich Hilfe brauchen. Und deshalb freue ich mich auf die Ergebnisse. Und dann müssen wir als Politik den Mut auch haben, diese Dinge möglichst größtenteils umzusetzen.
4: 13 Fachleute machen sich jetzt also an die Arbeit. Gesundheitsökonomen, Pflegefachleute, Versicherungsexpertinnen und Juristen. Sie sollen die Finanzen der Pflegeversicherung analysieren und Vorschläge machen, wie sich das System in Zukunft finanzieren lässt. 2 Vorgaben macht der Minister.
5: Die eine Leitplanke ist, dass wir nicht mehr so viel Geld haben. Und auf der anderen Seite können wir auch nicht die Beiträge immer weiter erhöhen, weil die Arbeitnehmer und Arbeitgeber dann immer weniger netto vom Brutto haben. Und diese beiden Leitplanken, die sind gesetzt. Und alles andere muss man dann diskutieren.
4: Die Fachleute sollen sich zum Beispiel auch mit dem Thema Prävention befassen, damit möglichst viele Menschen erst später im Leben pflegebedürftig werden. Und es wird auch um die Frage gehen, wie pflegende Angehörige Beruf und Pflege besser miteinander vereinbaren können. Denn die allermeisten Menschen in Deutschland werden zu Hause gepflegt. Die SPD hatte darauf gedrungen, dass die Fachleute auch prüfen, ob ein finanzieller Ausgleich zwischen gesetzlicher und privater Pflegeversicherung sinnvoll und möglich ist und wie sich der Anteil, den die Pflegebedürftigen selbst zahlen, begrenzen lässt. Der CDU ist wichtig, dass die Menschen in Zukunft auch vermehrt auf private Vorsorge setzen. Denn die Pflegeversicherung soll auch in Zukunft keine Vollversicherung werden, sondern nur für einen Teil der Pflegekosten aufkommen, sagt Gesundheitsminister Linnemann.
5: Ich glaube, dass man vielleicht in der Vergangenheit so oft versucht hat, daraus eine Vollversicherung zu machen. Und das hat man nie richtig geschafft. Entweder hätte man es richtig machen müssen, aber nicht halb. So, und deshalb, glaube ich, müssen wir auch deutlich machen, das ist eine Zusatzversicherung.
4: Wie diese Zusatzversicherung in Zukunft aussieht, dazu erwartet der Minister im Januar Vorschläge von der Kommission. Das Gesetz, das daraus folgt, soll dann schon im kommenden Juli in Kraft treten.
0: Wirtschaft.
3: Jetzt geht es um Fake-Shops. Das sind Internetanbieter, die eine Leistung versprechen, Geld dafür kassieren, aber nicht liefern. Trotz eindeutiger Hinweise und erstem Schadenersatzurteil bleiben betrügerische Angebote häufig erstaunlich lange auffindbar. Unser Kollege Jörg Hommer hat dazu einen Fall recherchiert.
6: Susan Bier steht in ihrem Heizungskeller und zeigt auf den Füllstand ihres Heizöltanks. Er ist fast leer, so wie Ende Januar 2025, als sie dringend Nachschub brauchte.
7: Also mein Vermieter hat gesagt, in ein paar Tagen müsste er dann die Heizungsanlage abstellen und ich hatte ein 3 Monate altes Baby daheim. Da muss es warm sein, da muss warmes Wasser dran sein. Das war einfach jetzt wirklich dringend, dass da schnell was nachkommt.
6: Weil die regionalen Anbieter zu lange Lieferzeiten hatten, suchte sie im Internet. Bei Google gibt sie Heizölbestellen-Vergleich ein. Ganz oben bei den Ergebnissen zeigt Google ihr den gesponserten Link von heiz-oil.de an.
7: Ich habe die Seite genau angeschaut. Die hatte eben auch verschiedene Reiter, die man durchklicken konnte. Zum Beispiel einen, wo sie einen über Zahlungsmethoden informiert haben. Ein Impressum hatten sie auch auf der Seite. Und es war auch nichts dran gestanden mit irgendwelchen Zahlungen ins Ausland. Also die ganzen Sachen, worauf ich jetzt so eigentlich geachtet hätte, die mich auf jeden Fall stutzig gemacht hätten, die waren nicht gegeben.
6: Sie bestellt 2000 Liter Heizöl direkt auf der Homepage und erhält ein paar Tage später einen Anruf zur Vereinbarung eines Liefertermins. Schnellere Lieferung gegen Vorkasse. Das überzeugt sie. Sie überweist knapp 1.500 Euro. Doch der Tankwagen kommt nie.
7: Ich bin dann erstmal nervös geworden. Ich habe versucht, die Nummern anzurufen, die ich auch auf der Rechnung hatte. Aber die Nummern waren alle nicht vergeben.
6: Das Geld war futsch. Susan Bier ist auf einen Fake-Shop reingefallen. Betrugsversuche mit Werbeanzeigen, die als gesponserte Links prominent ganz oben angezeigt werden und an denen die Suchmaschine Geld verdient, sind bei Google schon seit Jahren ein Problem. Rechtsanwalt Sven Galler vertritt viele Opfer von Fake-Shop-Anzeigen. Für Susan Bier verklagt er Google auf Zahlung von Schadenersatz.
8: Wir sehen das so, dass Google durch das eigene Werbesystem ihre Suchmaschinenkunden mehr oder weniger ins offene Messer der Betrüger laufen lässt. Dass Google insgesamt zu wenig tut, um diesem Phänomen Fake Shop Herr zu werden. Also die wissen um das Phänomen und die Ausmaße und die Schäden, die damit einhergehen. Und sie haben die technischen Möglichkeiten, etwas dagegen wirksam zu unternehmen, aber sie tun es nicht.
6: Aber stimmt das? Stichprobenmäßig sucht unser Reporter mit dem Begriff Brennholz kaufen nach Angeboten und gleicht die Ergebnisse mit dem Fake-Shop-Finder der Verbraucherzentralen ab. Das Ergebnis: Bei jedem Suchdurchlauf schlägt der Fake-Shop-Finder bei fast einem Viertel der Google-Werbeanzeigen Alarm. Auf die Meldung der betrügerischen Anzeigen antwortet Google immer gleich, dass sie die Anzeigen nicht löschen, weil sie keinen Verstoß gegen ihre Richtlinien feststellen konnten. Wir konfrontieren Google mit unseren Ergebnissen. Die Antwort?
9: Wir haben strenge Anzeigenrichtlinien, die festlegen, welche Arten von Anzeigen und Werbetreibenden wir auf unseren Plattformen zulassen. Wir setzen unsere Richtlinien rigoros durch und wenn wir Anzeigen finden, die dagegen verstoßen, entfernen wir sie.
6: Auch Susan Bier ist auf eine bereits Google-gemeldete betrügerische Werbeanzeige hereingefallen. Doch noch Wochen nach dem Betrug findet sie immer noch die Werbeanzeige von heiz-oil.de. Wir fragen Google konkret zu diesem Fall. Eine Antwort bekommen wir nicht.
3: Mehr Sicherheit in der Braunschweiger Innenstadt, das ist seit gut 2 Jahren das beherrschende Thema und war es auch im Kommunalwahlkampf. Und deshalb wollen die Stadt und die Polizeiinspektion jetzt mehr Videokameras einsetzen. 10 Orte, an denen die Polizei häufig im Einsatz ist, sollen damit in Zukunft überwacht werden. An 2 sind die Kameras bereits installiert. Pauline Clausen war vor Ort und hat mit Passanten gesprochen.
10: Hier hängt eine Kamera?
11: Auf dem Platz zwischen den Schlossarkaden und dem kleinen Haus des Staatstheaters herrscht zur Mittagszeit reges Treiben. Fahrräder fahren vorbei, Leute tragen Einkaufstaschen, manche sitzen mit etwas zum Essen auf einer der Bänke in der Sonne. An einer Hauswand hängt in mehreren Metern Höhe eine der ersten der insgesamt 16 geplanten Überwachungskameras der Stadt. Sie hat das Geschehen genau im Blick. Hinweisschilder, die weit über dem Blickfeld der Passanten hängen, weisen unauffällig auf die Videoüberwachung hin. Von den Passanten war sich niemand bewusst, dass er oder sie gerade aufgezeichnet wird. Und das fand auch eigentlich keiner notwendig.
12: Also ich finde den Platz hier angenehm und gehe hier gerne durch.
13: Sicher fühle ich mich, aber gut, ich bin Mann, ich sehe das vielleicht anders als andere Leute.
14: Also ich hätte sie hier jetzt nicht als notwendig erachtet, weil ich hier jetzt noch nie gehört habe, dass hier irgendwie mal was passiert ist.
11: Die Polizeiinspektion Braunschweig sieht diesen Platz mit etwas anderen Augen. Denn auch wenn es hier in der Mittagssonne nicht so scheint, muss sie dem Ort häufiger mal einen Besuch abstatten. Aus verschiedenen Gründen, erklärt Anna Ahrens aus der Pressestelle.
15: Der Bereich rund um das Schloss ist für uns ein wichtiger Einsatzschwerpunkt. Das liegt nicht zwangsläufig daran, dass dort viele Straftaten begangen wurden, sondern es geht zum Beispiel auch oft um Streitigkeiten oder um Menschen, die Hilfe benötigen.
11: Mit der ständigen Videoüberwachung will die Polizei also nicht nur mögliche Beweise bei Straftaten sichern, sondern in brenzligen Situationen auch früher eingreifen können. Im besten Fall sollen Straftaten dadurch sogar von vornherein verhindert werden. Ein Vorhaben ganz im Sinne der Braunschweiger Passanten.
16: Ich finde es total gut, weil ich habe 2 Teenager-Töchter und habe das Gefühl, lieber einmal zu viel drauf geguckt, als einmal zu wenig.
12: Warum nicht? Ich fühle mich nicht zu sehr überwacht.
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3: In dieser Woche findet bereits zum 4. Mal die Hamburger Woche der Pressefreiheit statt. Nach dem Grundgesetz sind Medien und Pressearbeit und ihre Unabhängigkeit geschützt. Doch in vielen Teilen der Welt stehen Medienschaffende massiv unter Druck, bringen sich durch ihre Arbeit in Gefahr. Zum Teil so sehr, dass sie ihre Heimat verlassen müssen, um überhaupt weiter Journalismus betreiben zu können. Aus Hamburg, Felix Tinbaum.
17: Die Organisation Reporter ohne Grenzen beziffert die Zahl der Journalistinnen und Journalisten, die in den vergangenen 5 Jahren aus ihrer Heimat geflohen sind. Weltweit auf knapp 1.500. Allerdings sind in dieser Zahl nur die Menschen erfasst, die bei oder nach der Flucht Unterstützung der Organisation erhalten haben. Die Dunkelziffer dürfte also noch höher sein. Deutschland gehört demnach in Europa zu den Ländern, das die meisten Exiljournalisten aufgenommen hat. Seit 2021 sind es etwa 100. Abgesehen davon, dass es mühsam sein kann, journalistische Strukturen im Exil aufzubauen und zu etablieren, bleibt für viele Medienschaffende die Arbeit fernab ihrer Heimatländer auch gefährlich. Denn autoritäre Regime versuchen auch im Ausland repressiv vorzugehen. Beispiele dafür sind laut Reporter ohne Grenzen Staaten wie Russland, China oder auch Iran. Für Journalisten und Journalistinnen ist die Lage in Iran schon seit Jahrzehnten sehr schwierig. Spätestens aber, seitdem der Krieg mit den USA und Israel ausgebrochen ist, sind die Bedingungen für Menschen, die aus oder auch über Iran berichten wollen, noch komplizierter und gefährlicher geworden.
3: Der Journalist Omid Razeh stammt aus dem Iran. Dort arbeitete er erst für eine Schülerzeitung und dann während seines Maschinenbaustudiums für ein Studentenblatt. Der Geheimdienst wurde auf ihn aufmerksam, er wurde festgenommen und floh. Seit Ende 2015 lebt Omid Razeh in Deutschland und arbeitet unter anderem für die Zeit und kann etwas über das Leben als Journalist im Exil erzählen. Mein NDR-Kollege Tim Krohn hat mit ihm gesprochen. Wie sicher fühlen Sie sich hier in Deutschland?
10: Definitiv sicherer, als ich mich in dem Iran gefühlt habe. Aber wir wissen inzwischen, dass die Repression ja nicht an der Landesgrenze aufhört und auch bis nach Berlin oder Hamburg reicht.
18: Das muss ein komisches Gefühl sein, ne? Der Arm des iranischen Geheimdienstes, der ist ja sehr lang. Hatten Sie ja schon mal das Gefühl, wirklich beobachtet zu werden?
10: Über meinen persönlichen Fall will ich ungern sprechen, weil da geht es um was Großeres. Also die Repression, die Einschüchterung von Exiljournalistinnen ist ja dokumentiert bei vielen Fällen. Das findet statt dadurch, dass die Familienmitglieder in dem Land bedroht oder schikaniert werden. Aber auch in den Exilländern gibt es körperliche Angriffe, Überwachung, Beobachtung, Doxing, Hasskampagnen, Hackenangriffe, Social Media Angriffe und so weiter. Also mit all dem sind wir JournalistInnen im Exil. Das ist für uns, würde ich sagen, Alltag im Exil.
18: Nun haben wir ja eine relativ große iranische Community hier in Hamburg. Das ist die größte mit in Europa. Wie gut sind Sie da vernetzt? Also hilft man sich da auch untereinander?
10: Es gibt auf jeden Fall ein großes Netzwerk von JournalistInnen im Exil in Hamburg, aber insgesamt in Deutschland, in Europa. Da wird nicht nur in der iranischen Community gegenseitig geholfen. Insgesamt sind Exiljournalistinnen aus unterschiedlichen Ländern teilweise mit den gleichen, mit ähnlichen Herausforderungen konfrontiert. Und dadurch wird auch durch diese Netzwerke, die im Laufe der Jahre, Jahrzehnte aufgebaut worden sind, wird auf jeden Fall gegenseitig unterstützt, Hilfe geleistet und so weiter.
18: Sie berichten nun von hier aus über den Iran. Woher beziehen Sie da eigentlich Ihre Informationen?
10: Ja, das Ding ist, dass der iranische Exiljournalismus eine fast so lange Tradition hat wie der iranische Journalismus an sich. Also die ersten iranischen Exilzeitschriften in Deutschland wurden ja schon in den 1910er Jahren gedruckt. Daher kennen wir uns aus damit, wie man vom Exil aus Informationen bekommt über das Land. Durch Netzwerke, die man in dem Land aufgebaut hat.
18: Aber trotzdem, Entschuldigung, wenn ich dazwischen gehe, aber Sie müssen doch immer fürchten, mit diesen Netzwerken in der Heimat Ihre Quellen zu schaden. Wie gelingt Ihnen dieser Spagat?
10: Das gelingt nur teilweise, muss ich zugeben, natürlich. Also alle Quellen, mit denen man in Kontakt ist, die bringen sich in Gefahr, dadurch, dass sie mit Exiljournalistinnen sprechen. Aber also die sind auch nicht immer, nicht auf ewig zuverlässig. Das ist auf jeden Fall eine große Herausforderung und ich muss auch zugeben, dem Exiljournalismus fehlt hier eine der wichtigsten Voraussetzungen journalistischer Arbeit, nämlich die Möglichkeit, selbst vor Ort zu sein, sich ein eigenes Bild zu machen und ja, das Geschehnisse, die Dinge mit eigenen Augen zu sehen.
18: Trotzdem können Sie Ihre Augen sehr viel zielgerichteter auf die Probleme legen. Wie nehmen Sie da eigentlich die deutsche Berichterstattung über den Iran wahr? Das würde mich noch interessieren. Also gibt es da etwas, was Sie uns mitgeben wollen, mitgeben können?
10: Die deutsche Berichterstattung über den Iran hat sich im Laufe der Jahre auf jeden Fall verbessert im Vergleich zu vor 10 Jahren, als ich angefangen habe, mich mit der deutschen Berichterstattung zu beschäftigen. Also insgesamt ist aus meiner Sicht das Fazit der letzten 10, 15 Jahren positiv. Aber eins würde ich mir auf jeden Fall wünschen, und zwar, dass wir im Journalismus einen bestimmten Fehler vermeiden, nämlich die iranische Diaspora automatisch als repräsentative Stimme der gesamten iranischen Gesellschaft zu betrachten. Also die iranische Diaspora ist ja kein Spiegelbild der iranischen Gesellschaft, ist kein Iran im Kleinformat. Und der Nachbar, der iranische Nachbar von unserem Chefredakteur hat kein demokratisches Mandat, für die Menschen im Iran zu sprechen. Da müssen wir versuchen, viel mehr an die Menschen in dem Land ranzukommen und die Diaspora nur als Diaspora zu betrachten.
18: Wie hat sich die Situation seit dem Krieg mit den USA eigentlich verändert?
10: Seit dem Anfang der US-amerikanischen und israelischen Angriffe auf den Iran hat es sich auf jeden Fall, also die Berichterstattung ist noch schwerer geworden, auch dadurch, also durch die Internetsperren, die schwerer geworden sind, aber die Repression ist schwerer geworden, heftiger geworden, und das hat dazu geführt, dass weniger Menschen mit JournalistInnen im Exil sprechen wollen, sprechen können. Eine Quelle für JournalistInnen im Exil sind ja JournalistInnen in dem Land. Sie sind aber massiver unter Druck und dadurch können sie und wollen sie seltener mit KollegInnen im Exil sprechen. Das hat auch dazu geführt, dass es schwieriger geworden ist, aber auch KorrespondentInnen, also abgesehen vom Exiljournalismus, KorrespondentInnen, die ins Land gefahren sind, die können auch seltener ins Land schaffen. Das hat alles die Lage erschwert.
3: Omid Rezaei von der Zeit. 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
3: Der österreichische Jazzmusiker Dieter Glawischnig ist, wie erst jetzt bekannt wurde, am 1. Oktober im Alter von 88 Jahren gestorben. Fast 35 Jahre lang hat er die Jazzszene in Hamburg geprägt, als Pianist, Komponist und Professor an der Musikhochschule, vor allem aber als Leiter der NDR Big Band. Aus der einstigen Studioband formte er ein modernes Jazzorchester und bewahrte es Ende der 80er Jahre vor der Auflösung. Glawischnig verband Jazz mit zeitgenössischer Lyrik, etwa in seinen Vertonungen von Gedichten Ernst Jandls. Ein Musiker, der den Jazz in Hamburg nachhaltig verändert hat.
19: Wenn ich gelegentlich einmal laut werde, dann zucken alle. Aber sie lachen auch bald.
20: Mit Charme und lockerer Hand hielt er sie alle zusammen. Generationen von Studierenden und mehr als ein Vierteljahrhundert lang die Solisten der NDR Big Band. Geboren wurde Dieter Glawischnig am 7. März 1938 in Graz.
19: Meine Eltern hatten ein Lebensmittelgeschäft, also in den letzten Kriegsjahren war das. Und neben mir wohnte ein Akkordeonlehrer. Und der hat in unserem Geschäft eingekauft und der konnte nicht bezahlen. Und ich habe das dann müssen abdienen durch Akkordeonstunden. Hat mir ganz gut gefallen. Das Gleiche war mit meiner Klavierlehrerin, die hat um die Ecke gewohnt.
20: Erst auf dem Gymnasium erhielt Dieter Glawischnig den ersten bezahlten Unterricht. Mit 13 ging er aufs Grazer Konservatorium und wurde Schüler des Pianisten Erich Rabensteiner. Zwischendurch flirtete er kurz mit der Idee, Profisportler zu werden.
19: Und zwar war ich ganz ein schneller Sprinter. Bin sogar ohne Training einmal 11-0 gelaufen. Und dann auch ziemlich weit bin ich gesprungen. Nur bei diesen anderen Disziplinen, Kugelstoßen und Schlagball werfen als Speer, war ich also ziemlich schlecht.
20: Besser lief's im Grazer Kulturleben. Nachts spielte Dieter Glawischnig Klavier, Trompete und Posaune. Tagsüber studierte er Philosophie, Musikwissenschaft und Kunstgeschichte. Ein Doktor sollte er werden, so wünschte es der Vater. Er wurde sogar Professor. Glawischnig verhalf dem Jazz zu akademischer Würde, als 1965 in Graz das erste Jazzinstitut Europas entstand.
19: Es ist nicht mehr diese Musik, die sich im Keller da abspielt, wo alle chaotisch betrunken herumsitzen und da ihren subversiven Wirbel machen, sondern es ist eine anerkannte zeitgenössische Musik des 20. und auch weiterhin des 21. Jahrhunderts, bin ich ganz sicher.
20: Nach Hamburg kam Dieter Glawischnig 1973 als Gastdirigent der NDR Big Band. 1980 wurde er ihr Leiter und formte sie an der Seite von Redakteur Wolfgang Kunert zu einem international gefeierten Jazzorchester. Es gab Tourneen von New York bis Peking und Begegnungen mit den Großen des Jazz, von Chet Baker bis El Jarreau. Parallel dazu baute Glawischnik an der Hamburger Hochschule für Musik und Theater den Fachbereich Jazz auf. Big Bandleiter und Professor, das war lange Zeit ein fast volles Programm.
2: Ich versuche alles so gut ich kann zu machen, auch Unterricht. Und aber am liebsten ist schon, wenn man in kleiner Besetzung Konzerte spielt. Das ist das eigene. Und das ist so die Inspirationsquelle eigentlich für alles, was ich mache. Und die zweite Inspirationsquelle sind natürlich Bücher lesen.
20: Neben dem freien Spiel mit seinen Formationen Neighbors und Circle lag Glawischnik die intensive Verbindung von Texten und Jazz besonders am Herzen. Politisch und hintergründig sollte die Begegnung sein. Dazu vertonte er die Schriften seiner Dichterfreunde Gunter Falk und Ernst Jandl.
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20: 2008 gelangte Sein Ich wieder in den Vordergrund. Dieter Glawischnik nahm Abschied von der NDR Big Band, zog zurück nach Graz und machte mit Leidenschaft weiter Musik. Mit seinen eigenen Bands. Dabei blieb er bis zum Schluss seinem Credo treu.
2: Eine Veränderung der Kunst kann eine Veränderung der eigenen Haltung zum Leben bewirken. Das ist die geheime Hoffnung. Ob es wirklich so ist, weiß ich nicht. Aber bei einigen Menschen zumindest.
3: Stefan Gerdes über den österreichischen Jazzmusiker Dieter Glawischnik, der im Alter von 88 Jahren gestorben ist.
0: Standpunkte.
3: Süße Getränke sollen von Juli an teurer werden. Das Bundeskabinett hat sich auf einen Gesetzentwurf für eine Zuckersteuer geeinigt. Daran findet die Neue Osnabrücker Zeitung nicht viel Gutes.
22: Der Staat treibt die Preise. Die Unternehmen geben die Abgabe an die Verbraucher weiter. Offen ist, ob die Verbraucher ihren Konsum wirklich ändern oder die Teuerungen schlicht in Kauf nehmen. Hinzu kommt der bürokratische Aufwand der Steuererhebung für Industrie, Handel und Staat. Auch das kostet Geld. Es macht den Anschein, als liege der Sinn der Steuer vor allem in den staatlichen Mehreinnahmen.
3: Das sehen viele Medien anders, so auch unser Gastkommentator. Das ist heute Harald Likus von der Braunschweiger Zeitung.
23: Natürlich gibt es Schimpfe, doch so richtig überzeugend sind die Einwände nicht. Der Vorwurf der Scheinheiligkeit, also dass man über die Zahngesundheit der Limonaden-Junkies spricht, eigentlich aber nur die löchrigen Staatsfinanzen im Sinn hat, geht am Wesen der Politik vorbei. Seriösen Annahmen zufolge wird beides gelingen. Die Steuer dient dazu, die Beiträge zur Krankenversicherung stabil zu halten und die Steuer führt dazu, dass viele sparsame und besonders viele junge Menschen extrem gesüßte und also extrem ungesunde Getränke verschmähen. Natürlich wäre die Verteuerung einer Cola-Flasche um 40 Cent ab Sommer 27 keine Kleinigkeit. Natürlich darf jeder Staat die Bevormundung der Bürger nicht zu weit treiben. Doch das falsche Signal, das manche aus der CDU jetzt darin sehen, ist die Steuer gerade nicht.
3: Die Meinung unseres Gastkommentators Harald Likus von der Braunschweiger Zeitung. Ähnlich sieht es auch Anja Braun aus der ARD-Wissenschaftsredaktion und sie ergänzt.
24: Aus der Union kommt die Kritik, der Staat solle nicht zu stark lenken, er sei doch kein Ernährungscoach. Mündige Bürgerinnen und Bürger könnten selbst darauf achten, wie viel Zucker wo drin ist. Aufklärung wäre doch viel besser als Steuern. Doch ganz so leicht ist es nicht. Denn die Lebensmittelindustrie arbeitet ja gezielt daran, den freien Willen der Konsumenten auszuhebeln. Softdrinks sind oft darauf ausgelegt, dass die extreme Süße im Mund gar nicht als zu viel wahrgenommen wird, sondern Lust auf den nächsten Schluck macht. Deshalb macht die Zuckersteuer als Lenkungselement durchaus Sinn. Denn nicht nur der einzelne Konsument, sondern auch das Gesundheitssystem würde profitieren.
3: Anja Braun aus der ARD-Wissenschaftsredaktion. Die Badische Zeitung glaubt dagegen nicht, dass es der Regierung tatsächlich um den gesundheitlichen Effekt geht.
22: Was nicht gesagt wird, die zu erwartenden Milliardenbeträge werden in den allgemeinen Haushalt von Finanzminister Klingbeil fließen, nicht ins Gesundheitssystem. Sie werden für das Stopfen von finanziellen Löchern verwendet, kurz wie langfristig. Deshalb kann der Minister gar kein Interesse daran haben, den Konsum zuckerhaltiger Getränke zurückzudrängen. Sollten Kinder und Jugendliche und ihre Eltern tatsächlich wesentlich weniger davon kaufen, gingen die Erträge zurück. Die Bundesregierung wettet also darauf, dass die vorgeblich angestrebte Wirkung gar nicht eintritt.
3: Der Stern findet die Beschwerden über die neue Steuer übertrieben.
22: Die Steuer belastet gerade nicht den normalen Alltagseinkauf. Wasser, Milch, Säfte und sogar die umstrittenen Zero-Getränke werden dadurch keinen Cent teurer. Und selbst für Hardcore-Konsumenten wird es am Ende wahrscheinlich gar nicht so viel teurer. In Großbritannien, wo es die Zuckersteuer seit 2018 gibt, haben Softdrink-Hersteller nach der Einführung den Zuckergehalt vieler Produkte einfach ein bisschen gesenkt, um unter die steuerrelevanten Grenzen zu kommen. Allen Cola-Fans und teuer Steuerrufern möchte man daher sagen, bitte heult leiser. Wer meint, jeden Tag einen Liter Zuckerwasser trinken zu müssen, der zahlt eben künftig 95 Euro bis 117 Euro Zuckersteuer im Jahr. Das wäre immer noch ein günstiger Weg, um seine Gesundheit zu ruinieren.
3: Das waren die Standpunkte zusammengestellt von Johannes Zuber.

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1: Um 1 Uhr mit Olaf Knapp. An allen deutschen Bahnhöfen gilt von heute an ein Alkoholverbot. Das bedeutet, dass auf den Bahnsteigen und auch in den Wartehallen kein Alkohol mehr getrunken werden darf. In einigen Orten schließt das auch die Vorplätze mit ein. Bahnhofskneipen oder auch die Züge der Deutschen Bahn betrifft das aber nicht. So ein Verbot gibt es bereits an einigen großen Bahnhöfen. Jetzt wird es auf alle ausgeweitet. Der durchschnittliche Zusatzbeitrag für die gesetzliche Krankenversicherung könnte im kommenden Jahr mit 2,9% stabil bleiben. Das hat Gesundheitsminister Lindemann bestätigt. Auf Grundlage der Finanzprognose des GKV-Schätzerkreises. Gisela Former aus der Nachrichtenredaktion erläutert, was das für die Versicherten bedeutet.
2: Der durchschnittliche Zusatzbeitrag ist nur eine Rechengröße. Die tatsächliche Höhe legt jede Krankenkasse individuell fest. Der Zusatzbeitrag wird zusätzlich zum regulären Beitragssatz von 14,6% fällig. Insgesamt zahlen Arbeitnehmer und Arbeitgeber also je zur Hälfte 17,5% des Bruttolohns an die Krankenkassen. Die Empfehlung ist aber keine Garantie, dass es nicht doch zu Beitragssteigerungen kommt. Für 2026 war der durchschnittliche Zusatzbeitrag auch bei 2,9% festgelegt worden. Tatsächlich betrug er im Durchschnitt gut 3,1%.
1: Union und SPD haben vereinbart, eine Frühstartrente einzuführen. Der Finanzausschuss hat einen Entwurf beschlossen, der morgen vom Bundestag verabschiedet werden soll. Auch der Bundesrat muss noch zustimmen. Kinder sollen künftig Geld vom Staat bekommen, um Vermögen fürs Alter aufzubauen. Konkret soll der Bund für jedes 6-jährige Kind bis zum 18. Lebensjahr monatlich 10 Euro in ein Altersvorsorgedepot einzahlen. In der Fußball-Champions League hat Stuttgart mit 3:0 bei Slovan Bratislava gewonnen. Borussia Dortmund dagegen kassierte eine 0:1 Niederlage bei Bodø Glimt in Norwegen. Aus der Sportredaktion Hendrik Lückhoff.
3: Borussia Dortmund tat sich auf dem Kunstrasenplatz im norwegischen Bodø nahe des Polarkreises schwer. Nach einer schwachen ersten Hälfte kassierte der BVB zu Beginn des zweiten Durchgangs den verdienten Gegentreffer. Erst danach wachten die Dortmunder auf. Zum Ausgleich reichte es trotzdem nicht. Deutlich besser lief's für den VfB Stuttgart, der beim slowakischen Meister Slovan Bratislava überlegen war und verdient mit 3:0 gewann. Für den VfB war es der zweite Sieg im zweiten Champions League. Spiel.
1: Das Wetter in Deutschland. In der Nacht ist es überall trocken. Tiefstwerte 14 Grad auf Helgoland bis 0 Grad im Bayerischen Wald. Am Tage meist freundlich, im Süden gebietsweise länger neblig trüb, 15 bis 23 Grad. Und am Freitag nach Nebelauflösung sonnig, später von Nordwesten her Wolken mit Regen bei 15 bis maximal 24 Grad. Es ist 1.03 Uhr.
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4: Die A24 Hamburg Richtung Berlin ist zwischen Hamburg-Horn und Jenfeld wegen Bauarbeiten bis morgen 20 Uhr. Berlin ist zwischen Hamburg-Horn und Jenfeld wegen Bauarbeiten bis morgen 20 Uhr gesperrt. Hier ist eine Umleitung eingerichtet. Die A81 Singen Richtung Schaffhausen ist zwischen Kreuz Singen und Hilzingen wegen Bergungsarbeiten gesperrt. Nach Berlin die A113 Neukölln Richtung Schönefeld ist zwischen Spätstraße und Schönefeld Nord wegen Tunnelwartungsarbeiten bis ca. 5 Uhr noch gesperrt.
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4: Die kommt heute aus Hamburg vom NDR mit Jochen Fischer im Studio. Eigentlich sollte es in der Regierungserklärung um den kommenden Europäischen Rat in Brüssel gehen, speziell um den EU-Haushalt für die nächsten Jahre. Aber Kanzler Merz nutzte die Rede, um auch noch einmal an die Verantwortung für die jüngere Generation zu erinnern, auch mit Blick auf die geplanten Reformen. Er betonte, es werde Politik für alle gemacht und dass sich niemand, der sich an Recht und Gesetz

0: Schöpferische Anstrengung sei nun nötig, auch um gerade um gegen Extremismus vorzugehen. Der dringe in den Bundestag, in Landtage und in die Alltagswelt dieses Landes ein. Der Kanzler wandte sich direkt an die Abgeordneten der AfD.
1: Dieses höhnische Gelächter, das wir von dieser Seite permanent hören. Ein höhnisches Gelächter mit der Freude an der Zersetzung und an der Zerstörung.
0: Die Koalition habe schon einiges auf den Weg gebracht zum März. Beispielsweise die Sicherheitslücke zu schließen. Nun arbeite sie daran, die Gerechtigkeitslücke zu schließen. CDU, CSU und SPD. Alle drei Parteien in der Regierung verstünden Politik als Verantwortung.
1: Und zwar als Verantwortung nicht für Einzelgruppen oder Interessenverbände oder Milieus oder einzelne Generationen, sondern für alle Bürgerinnen und Bürger unseres Landes.
0: Eine ausgestreckte Hand von Merz in Richtung der Sozialdemokraten. Nach wieder einmal turbulenten Tagen in der Koalition. Ausgelöst durch den Rückzug von Bärbel Baas aus ihren Ämtern als Arbeitsministerin und als SPD-Chefin. Von Baas begründet auch mit öffentlichen Angriffen aus Reihen des Koalitionspartners auf sie. Ein Vorwurf, den die Union zurückgewiesen hat. In der Debatte, in der es eigentlich um den anstehenden EU-Gipfel gehen sollte, spielten die gegenseitigen Vorwürfe keine Rolle. Vielleicht auch, weil Friedrich Merz gleich zu Beginn seiner Rede Baas noch einmal für ihre Arbeit gedankt hatte.
1: Wir waren mit ihr in Sachfragen nicht immer einer Meinung, das gehört dazu. Aber wir werden ihr die Anerkennung nicht versagen für ihre Arbeit und für ihr Engagement für unser Land.
0: SPD-Fraktionschef Matthias Mirsch nahm die ausgestreckte Hand des CDU-Kanzlers an, um dann sozialdemokratische Muskeln zu zeigen.
2: CDU, CSU und SPD liegen in vielen Punkten weit auseinander, wenn es um die Frage von Gerechtigkeit geht. Und Herr Bundeskanzler, das Thema Umverteilung, darüber diskutieren wir dann auch noch mal.
0: Alle in der SPD, auch der neue Arbeitsminister Alexander Schweizer, seien überzeugte Sozialdemokraten, so Mirsch. Bei der Rentenreform, die Schweizer in den kommenden Wochen vorlegen soll, gehe es auch um Lebensleistung.
2: Wie wir mit jemandem umgehen, der 45 Jahre lang gearbeitet hat, dass das für uns eine zentrale Frage bei den kommenden Beratungen sein wird, das steht fest.
0: Die Opposition kritisierte die Politik der Koalition und ihr Erscheinungsbild scharf.
3: Sie, Herr Merz, führen eine Koalition an, die keine Kraft und keine Vision ausstrahlt,
0: sagte Grünen-Fraktionschefin Britta Hasselmann. AfD-Fraktionschef Tino Chrupalla sprach von politischem Versagen und griff den Kanzler auch direkt an, während Merz auf der Regierungsbank demonstrativ Akten studierte.
4: Sie haben gestern beim BDA gesagt, ich habe nicht vor, Liebling der Nation zu werden. Das heißt eigentlich übersetzt, die Menschen, die mich gewählt haben, sind mir scheißegal.
0: Sören Pellmann, der Co-Fraktionsvorsitzende der Linken, warf der Regierung vor, falsche Schwerpunkte zu setzen. Geld fließe in Aufrüstung und Militarisierung statt in Schulen, Wohnungen oder in die Pflege.
5: Schlagabtausch im Bundestag, Dagmar Pepping berichtete. Unmenschlich heißt es aus der SPD, übles Faul kontert die CDU. Die Regierungskoalition wirkt mal wieder alles andere als harmonisch. Der Rücktritt von Arbeitsministerin Bärbel Baas und ihre Vorwürfe in Richtung Union beschäftigen die Regierungskoalition weiter, auch wenn die den Blick lieber auf die Erfolge der eigenen Arbeit lenken möchte. Nicole Markwald berichtet.
6: Dieses eine Wort, es beschäftigt die Union weiter. Unmenschlich. So bezeichnete Manuela Schwesig Angriffe aus der CDU auf ihre SPD-Kollegin Bärbel Baas. Für den CDU-Abgeordneten Matthias Middelberg geht das zu weit.
7: Da ist die Grenze überschritten. So sorry, aber ich kann da keine Unmenschlichkeit jetzt im Umgang mit Frau Baas erkennen. Das ist eben einfach drei Nummern zu weit.
6: Parteikollege Christoph Ploss forderte die Ministerpräsidentin von Mecklenburg-Vorpommern auf, sich zu entschuldigen. Und Fraktionschef Thorsten Frey machte im Deutschlandfunk klar:
8: Insofern rate ich einfach dazu, auch vorsichtig zu sein mit solchen Begriffen. Denn das wird der Sache nicht gerecht.
6: Der parlamentarische Geschäftsführer der SPD, Dirk Wiese, versucht seinerseits, Druck aus dem Kessel zu nehmen.
9: Ich glaube, es tut allen gut, im politischen Betrieb in so einer Woche einfach mal noch ein bisschen innezuhalten.
6: Es sei wichtig, in der demokratischen Mitte einen vernünftigen und respektvollen Umgang miteinander zu pflegen, so Wiese weiter. Die Opposition sieht zu und staunt. Die Grünen-Vorsitzende Franziska Brandner sagte in der ARD, ihre Erfahrung aus der stürmischen Ampelzeit sei:
10: Die Grundlage muss ja irgendwie ein Anstand insgesamt sein. Und man sieht, dass in dieser Regierung es immer wieder knallt, weil diese Frage des, wie geht man eigentlich miteinander um, wenn man zusammen regiert, nicht geklärt ist.
6: Fehlt es dieser Regierung an Anstand im Miteinander? Beide Seiten betonen immer wieder, eine Alternative zu

0: Schwarz-Rot gibt es nicht. Neuwahlen wären vermutlich für keinen der Regierungspartner angesichts der aktuellen Umfragewerte erfolgsversprechend. Und doch schleichen sich neue Vorwürfe ein. Will die SPD etwa einen Koalitionsbruch provozieren? Man sieht förmlich, wie Juso-Chef Philipp Thürmer mit den Augen rollt, während er sagt:
1: Das ist wirklich Unsinn. Also in der SPD hat, glaube ich, aktuell niemand, auch nicht wir als Jusos, die wir durchaus kritisch waren, gegenüber der Koalition vor, die jetzt zu verlassen.
0: Die Koalition hakt nach und nach ihre To-Do-Liste ab. Heute wurde unter anderem die Einsetzung einer Pflegestrukturkommission beschlossen und die Zuckersteuer auf den Weg gebracht. Sie soll die Beiträge für die gesetzliche Krankenversicherung stabilisieren. Gesundheit, Pflege, Rente, alles Themen, die jeden betreffen. Und von zwei Koalitionspartnern verhandelt werden, die nicht von vornherein in Diagnose und Therapie übereinstimmen. So hat der Bundeskanzler selbst es vergangene Woche formuliert. Aber am Ende zählt laut Dirk Wiese von der SPD nur eines.
2: Es geht darum, richtige und notwendige Entscheidungen für die Zukunft des Landes zu treffen. Da machen sich alle Parteien in dieser Koalition nicht einfach, aber es ist nicht immer sofort Streit.
3: Sagt Dirk Wiese, erster parlamentarischer Geschäftsführer der SPD-Bundestagsfraktion. Deutschland braucht wirtschaftliche Stärke, gesellschaftlichen Zusammenhalt und politische Verlässlichkeit. Deutschland steht unter wirtschaftlichem und geopolitischem Druck. Die Konkurrenz aus China verschärft sich, die industrielle Basis gerät unter Druck und viele Menschen fragen sich, wie sicher ihre Arbeitsplätze und ihr Wohlstand noch sind. Die Grünen fordern deshalb eine wirtschaftspolitische Zeitenwende in Europa, mehr Schutz vor unfairer Konkurrenz, gezielte Investitionen in Schlüsseltechnologien und eine stärkere wirtschaftliche Unabhängigkeit. Meine NDR-Kollegin Birgit Langhammer hat mit der Co-Parteichefin der Grünen gesprochen, mit Franziska Brandner. Wie hält denn die Regierungserklärung bei Ihnen nach?
4: Ich bin froh darüber, dass es heute eine Ernsthaftigkeit in der Bundestagsdebatte gab, die ja auch der Lage der nicht nur der Nation, sondern auch Europas entspricht. Und ich sehe, dass der Kanzler offensichtlicher will, dass wir uns alle anstrengen. Das war ja sein Punkt der Kraftanstrengung, der schöpferischen Kraftanstrengung. Das würden wir uns auch wirklich wünschen. Ja? Also wenn der Kanzler sagt, hier ist meine schöpferische Kraftanstrengung, wenn es davon nur einen Funken gäbe, wären wir dabei und würden mitmachen. Aber das ist das, was halt fehlt. Die Realität ist halt eine Regierung, die sich zerlegt und die Impulse, die da fehlen, leider.
5: Es geht ja um den Umgang, nicht nur in dieser Regierung, schon seit Ampelzeiten wird ja immer wieder bemängelt, wie unsachlich, wie persönlich, wie emotional Politiker und Politikerinnen teilweise zu hart ins Gericht gehen miteinander. Also Sie sehen noch keine echte Änderung, auch heute ja wieder spöttische Zwischenrufe?
4: Wissen Sie, ich denke, wenn man eine Sache aus der Ampelzeit lernen konnte, dann ist es, dass die Grundlage jeder Koalition der Anstand im Umgang miteinander sein muss und eine gemeinsame Plan und Vision nach vorne. Und das ist es, was, glaube ich, fehlt. Und deswegen sagen wir haben den Anspruch, auch als Grüne zu sagen, in diesem Land ist nicht alles so schlecht, wie es manche gerne reden wollen. Wir wissen, was an Kraft in diesem Land ja drinsteckt und was wir an Potenzialen haben und dass Politik ja die Aufgabe hat, es zu ermöglichen, diese Kräfte freizusetzen und dass man sich dafür wirklich zusammenreißen muss und gemeinsam handeln muss. Und das ist das, was uns fehlt. Also diesen Blick darauf, nicht nur, wer gewinnt jetzt CDU oder SPD, sondern was ist eigentlich unser Auftrag in diesem Land? Ich hoffe, dass die Regierung da noch hinkommt, wirklich. Ich finde, ich habe kein Interesse am Scheitern, aber andererseits muss es jetzt auch mal bald vorangehen.
5: Und wie erklären Sie sich, dass so viel von nötigen Reformen die Rede ist und man eigentlich doch meinen müsste, da kommt jetzt was, aber am Ende passiert eben doch so wenig?
4: Ich glaube, ein struktureller Punkt ist, dass wir konstant immer wieder Landtagswahlen haben und dann alle Angst haben, vor den Wahlen was zu machen. Deswegen gibt es ja relevante Vorschläge, immer wieder zu sagen, wir müssen das mal bündeln. Das ist ein struktureller Faktor. Ein zweiter ist eben das mangelnde, glaube ich, Vertrauen in der Regierung, die Frage, wie man miteinander umgeht. Und das dritte, auch gemeinsame wirkliche Ziele. Und das ist, wo ich eben das Manko aufsehe, dass man dieser rein von was geht in diesem Land schlecht geleitete Blick, das kann und der Regierung. Da ist, glaube ich, einer, der uns nicht hilft, sondern wir müssen es umdrehen, um zu sagen, was geht eigentlich in diesem Land noch gut? Wo sind die Hürden? Wie räumen wir die Hürden weg, damit das, was wir stark können, noch besser wird? Also auch einfach anders auf uns zu gucken und Europa mehr als Stärke zu sehen, zu sagen, wir geben da jetzt alles. Wir müssen alles geben, das sind schwierige Zeiten, aber zusammen können wir das auch hinbekommen.
5: Aber da habe ich heute vielleicht dann ein anderes Ohr gehabt, aber das hatte ich jetzt bei Kanzler Merz schon so rausgehört, dass er auch eben sagt,

0: Wir neigen zwar dazu, auch gestern hat er das ja schon gesagt, wir neigen dazu, immer zu sagen, das Glas sei halb leer, dabei sei es doch halb voll. Also er hat schon, für meine Ohren hat er versucht, positiver zu klingen.
1: Er hat für heute versucht, ich weiß nicht, es ist ja nur jedes Mal, wenn er wieder sagt, wir sind alle zu faul und wir arbeiten nicht genug. Und das ist ja das, was immer wieder den Menschen im Ohr bleibt. Und wenn es dann konkret wird, dann geht er eben nicht alle mit an. Ich finde auch, dass wenn man Reformen ernsthaft meint, dann muss man auch gucken, dass sie wirklich was im Leben der Menschen verbessern. Und wir sehen, dass auch sich dann alle entsprechend ihrer Leistung daran beteiligen müssen. Und diesen Schritt, dass der Kanzler immer geht, er hat heute ständig über Gerechtigkeit gesprochen, aber hat sich nicht getraut, auch mal zu sagen, ja, wir haben bei uns auch super extrem Reiche, die werden immer reicher, die müssen auch einen Beitrag leisten, damit diese Gesellschaft zusammenhalten kann. Ja, wir werden unsere Sicherheit nicht nur durch Tante Erna finanzieren können. Ja, also auch das mal anzusprechen, zu sehen, dass Gerechtigkeit bedeutet, dass alle ihren Beitrag leisten müssen, entsprechend ihrer Fähigkeiten. Und deswegen hören wir manchmal die Worte und dann kommt aber das Konkrete und das widerspricht dem gleich. Übrigens bei Europa, ja. Also Europa muss stark sein und gleichzeitig zu sagen, der Haushalt, der muss jetzt radikal bei Wettbewerbsfähigkeit und Sicherheit gekürzt werden. Das passt halt nicht zusammen.
0: Und wenn Sie sagen, jeder muss einen Beitrag leisten, wo sehen Sie den Beitrag der Grünen in den polarisierten Zeiten auch konkret dazu beizutragen, dass das Land stabil bleibt, nicht weiter wirtschaftlich, aber auch gesellschaftlich auseinanderdriftet?
1: Wir haben mehrfach jetzt angeboten, übrigens auch mit unseren Bundesländern, wo wir als Grüne mitregieren, zu sagen, wir könnten gemeinsam diese Aufgabe angehen, Deutschland einfach zu machen, also zu digitalisieren, schneller zu machen, zu entbürokratisieren. Dafür braucht man die Bundesländer, dafür braucht man Kommunen, Oberbürgermeister und dort eine gemeinsame Kraftanstrengung draus zu machen. Das ist unser Angebot aus der Opposition heraus zu sagen, lassen Sie uns das jetzt gemeinsam angehen. Ich denke, das wäre ein relevantes Zeichen auch an als Demokraten insgesamt zu zeigen, wir haben verstanden, auch die Art und Weise, wie der Staat, wie Verwaltung funktioniert, muss besser werden. Darüber hinaus gibt es einen Faktor, der größer ist als nur die deutsche Politik. Wir sehen, dass durch die digitalen Plattformen, also Social Media, die Polarisierung unserer Gesellschaft ein Geschäftsmodell ist. Also es verdienen die Tech-Bros daran, dass wir uns streiten. Und das ist etwas, was größer ist als jede CDU oder SPD oder Grüne, wo ich der festen Überzeugung bin, dass wir diese Tech-Bros härter regulieren müssen, im Zweifel die Monopole auch zerschlagen müssen, damit wir eine Chance haben, hier wieder aus diesem Geschäftsmodell der Polarisierung rausbrechen können.
2: Sagt die Co-Parteichefin der Grünen, Franziska Brandner.
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2: Der Landtag in Sachsen-Anhalt hat in einer Sondersitzung einen gemeinsamen Antrag von AfD und BSW beschlossen. Darin wird ein sofortiges Ende sämtlicher Ukraine-Hilfen verlangt. Ein entsprechender Antrag der beiden Fraktionen mit dem Titel Friedensgespräche statt Ausweitung des Krieges in der Ukraine wurde in Magdeburg mehrheitlich angenommen. AfD und BSW kommen im neuen Landtag zusammen auf 44 der 83 Stimmen. Jochen Müller berichtet aus Magdeburg.
4: Am Ende setzten sich im Magdeburger Landtag die neuen Mehrheiten durch. Mit den Stimmen von AfD und BSW wurde der Antrag angenommen, der ein Ende der Sanktionen gegen Russland und einen Stopp von Waffenlieferungen an die Ukraine vorsieht. Beide Parteien hatten diesen Antrag auch zusammen verfasst. Der Co-Fraktionsvorsitzende der AfD, Ulrich Siegmund.
5: Heute ist ein historischer Tag, weil heute wird zum ersten Mal seit dem schrecklichen Krieg in der Ukraine eine Friedensinitiative, eine wirkliche Friedensinitiative von einem deutschen Parlament ausgehen, und zwar hier in Sachsen-Anhalt. Ich bin stolz darauf, meine sehr geehrten Damen und Herren.
4: Zwar hat der Landtag keinen direkten Einfluss auf das Thema, die Landesregierung könne aber eine entsprechende Initiative im Bundesrat starten. AfD und BSW sind seit mehreren Wochen miteinander im Gespräch. Möglicherweise könnte AfD-Mann Siegmund bei der für Dezember vorgesehenen Wahl zum Ministerpräsidenten auf Stimmen vom BSW angewiesen sein. Heute jedenfalls wurden erneut Freundlichkeiten ausgetauscht.
5: Ich bin dem BSW sehr, sehr dankbar, dass es gemeinsam mit uns diese Friedensinitiative heute für Sachsen-Anhalt, für Deutschland möglich macht.
4: Der Fraktionschef der CDU und noch Ministerpräsident Sven Schulze mochte diese offenkundige Nähe von AfD und BSW nicht unkommentiert lassen.
6: Aus meiner Sicht ist das, was hier passiert, ein Brautgeschenk an das BSW dafür, dass Sie davon abweichen, bei der Wahl zum Ministerpräsidenten mit Enthaltung abstimmen zu wollen. 100% wird das so sein, werden wir im Dezember erleben. So.
4: Eva von Angern, die Fraktionschefin der Linken, sagte, die Aggression Russlands müsse verurteilt werden.
7: Die russische Führung unter Wladimir Putin, sie ist verantwortlich dafür, dass Menschen in der Ukraine getötet, verletzt und vertrieben werden. Und wenn Sie über Frieden sprechen wollen, müssen Sie zuerst zu ihm sprechen. Das machen Sie aber, Sie setzen die Angegriffenen unter Druck und entlasten parallel den Angreifer.
4: Ähnliche Argumente kamen von SPD und Grünen. Es dürfe keine gewaltsame Grenzverschiebung geben. Der Schlüssel zur Beendigung des Krieges liege in Russland. Zu Beginn der Sondersitzung hatte es zunächst eine einstündige Unterbrechung gegeben. Vertreter mehrerer Parteien kritisierten, dass AfD-Landtagspräsident Tobias Rausch noch immer an seinem Parteiamt als parlamentarischer Geschäftsführer festhalte. Beide Ämter seien nicht miteinander vereinbar. Kurz darauf meldete die Fraktion, dass Rausch das Geschäftsführeramt nun niedergelegt habe.
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2: Heute vor 10 Jahren haben fast 200 Staaten ein wichtiges Klimaabkommen geschlossen. Sie vereinbarten die Reduzierung von klimaschädlichen Fluorkohlenwasserstoffen, kurz FKW. Ralf Gödde blickt aber erst einmal noch deutlich weiter zurück.
8: Der britische Wissenschaftler Jonathan Chanklin macht 1985 zusammen mit 2 Kollegen eine beunruhigende Entdeckung.
9: Wir hatten einen Artikel in einem Wissenschaftsmagazin veröffentlicht über unsere Beobachtung, die Ozonschicht verschwindet.
8: In 15 bis 30 Kilometer Höhe umhüllt diese Schicht die Erde, absorbiert große Teile der schädlichen UV-Strahlung und schützt dadurch zum Beispiel vor Sonnenbrand. Die Ozonkiller sind schnell ausgemacht. Fluorchlorkohlenwasserstoffe, FCKW, werden damals unter anderem als Kühlmittel oder als Treibgas in Spraydosen verwendet. Die Staatengemeinschaft reagiert und vereinbart 2 Jahre später auf der Konferenz von Montreal, nach und nach aus der Produktion und Verwendung der FCKW auszusteigen. Mit Erfolg.
10: A generation ago. Vor einer Generation haben die Handlungen der Menschen ein Loch in der Ozonschicht verursacht. Heute ist dieses Loch dank des Protokolls von Montreal dabei, sich zu schließen.
8: Betont 2016 der Präsident von Ruanda, Paul Kagame, als Gastgeber einer Nachfolgekonferenz fast 30 Jahre später in der Hauptstadt Kigali. Denn es gibt längst ein neues Problem. Die Ersatzstoffe für die verbannten FCKW, die chlorfreien Fluorkohlenwasserstoffe, verschonen zwar die Ozonschicht, entpuppen sich aber als umso klimaschädlichere Treibhausgase, die tausende Mal stärker wirken als Kohlendioxid. So ringen Delegierte aus fast 200 Ländern in Kigali erneut um ein Abkommen, das diesmal den Einsatz der FKW reduzieren soll.
10: Wir wissen alle, dass unser Zeitfenster klein ist, um die schlimmsten Folgen davon zu verhindern und dass es sich schnell schließt. Wir sehen jetzt schon schlimmere und längere Feuersbrünste, häufigere und ausgedehntere Dürren und die Auswirkungen auf die Landwirtschaft in vielen Ländern.
8: Eindringliche Worte zum Klimawandel vom damaligen amerikanischen Außenminister John Kerry. Technisch ist der Umstieg auf Ersatzstoffe bei den meisten Anwendungen längst kein Problem mehr. Als Kältemittel lösen zum Beispiel Isobutan oder in größeren Anlagen Ammoniak die FKW ab. Doch die Umstellung kostet Geld. So fordern die Schwellen- und Entwicklungsländer in Kigali finanzielle Unterstützung und lange Übergangsfristen.
10: Wenn wir dieses Abkommen erreichen, wird diese globale Konferenz eine der wichtigsten dieses Jahres sein. Sie wird die Erderwärmung um 0,5 Grad reduzieren. Das klingt nach nicht viel, aber es wäre ein riesiger Erfolg.
8: Erklärt Erik Soheim, damals Leiter des UN-Umweltprogramms. Am Ende gelingt die Einigung, die Erleichterung ist groß. Die Industrieländer verpflichten sich, die schädlichen FKW von 2019 bis 2036 um 85% zu reduzieren. Die Schwellen- und Entwicklungsländer müssen erst 2024 mit der Umstellung beginnen und haben mehr Zeit zur Verfügung. Während Klimaschützer vor allem diese langen Fristen kritisieren, sind die Delegierten zufrieden.
11: Ich könnte nicht stolzer sein. Für diesen Entschluss werden uns unsere Kinder danken.
8: Am 15. Oktober 2016 beschließen Vertreter aus fast 200 Ländern in der ruandischen Hauptstadt Kigali, den Einsatz von klimaschädlichen Fluorkohlenwasserstoffen zu reduzieren. Das war heute vor 10 Jahren.
2: Der Stichtag von Ralf Gödde.
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12: mit Finn Hornberg. Die deutschen Teams haben so ihre Probleme mit den norwegischen Clubs in diesen Tagen. In der Champions League unterlag Borussia Dortmund nach einer schwachen Leistung mit 0:1 gegen Bodø Glimt. Die Norweger sammeln ihre ersten 3 Punkte in dieser Champions League-Saison und untermauern ihren Favoritenschreck. Armin Lehmann mit den Einzelheiten.
13: Am Ende war es ein verdienter Sieg für Bodø Glimt. Die waren nämlich über eine Stunde lang die aktivere und die gefährlichere und damit auch die bessere Mannschaft und gewannen verdient. Torschütze des goldenen Tores war Sjöwold in der 52. Minute nach einem richtig guten Angriff. Nach einer Stunde und vielen Wechseln wurde der BVB immer stärker, hatte selber auch ein paar gute Ausgleichsmöglichkeiten, doch die wurden eben allesamt nicht genutzt. Und wenn du eine Stunde lang so passiv und so schlecht spielst, bist du es am Ende selber schuld, dass du mit leeren Händen nach Hause fährst.
12: Neben Dortmund hat auch der VfB Stuttgart in der Champions League gespielt. Die Schwaben gewannen mit 3:0 gegen Slovan Bratislava und stehen nun bei 6 Punkten aus 2 Spielen. Der Hamburger Sportverein hat überraschend den Vertrag mit Leichtathletikstar Owen Unser um 3 Jahre verlängert. Deutschlands Rekordsprinter erhält damit Rückendeckung von seinem Verein. Dem 25-Jährigen wird von der Nationalen Anti-Doping-Agentur vorgeworfen, einen Dopingtest im Juli verweigert zu haben und damit gegen die Dopingregeln verstoßen zu haben. Was die Vertragsverlängerung für den Deutschen bedeutet, erklärt Jens Gideon.
14: Owen Unser hat damit weiter Planungssicherheit. Der Europameister steht vor einem langwierigen Verfahren um einen möglicherweise verweigerten Dopingtest. Die Rückendeckung des Vereins erhöht die Chancen, dass Unser mit Hilfe von Sponsoren die hohen Kosten der bevorstehenden Sportgerichtsinstanzen finanzieren kann, um dort seine Sicht der Dinge darzustellen. Dem 25-jährigen Europameister droht auf Vorschlag der Nationalen Anti-Doping-Agentur eine Sperre von 4 Jahren. Begründung der NADA: Owen Unser hat am 9. Juli kurz vor der Abreise zu einem Wettkampf mit Verweis auf seinen Zeitdruck trotz Aufforderung durch den Kontrolleur keine Dopingprobe abgegeben. Anschließend soll er ein Dokument unterzeichnet haben, in dem dieser Verstoß auch eingeräumt wird. Unser und seine Anwälte sehen das anders und gehen davon aus, dem Kontrolleur Verfahrensfehler nachweisen zu können. Der HSV setzt als Verein zum wiederholten Mal ein Zeichen besonderer Loyalität. Im Profifußball hat es gleich 2 Fälle gegeben. Die Vertragsverlängerung für den wegen Dopings langzeitgesperrten Mario Vuškovic und das Bekenntnis zu Bakary Jatta nach der Affäre um mutmaßlich falsche Herkunfts- und Geburtsdaten.
12: Unser ist aber derzeit von keiner Sperre betroffen. Zuletzt gewann er bei der Leichtathletik-EM in Birmingham Gold und Bronze. Das deutsche Bahnradteam hat zumindest aus der Sicht der Frauen einen erfolgreichen Auftakt bei der WM in Shanghai gefeiert. Die Frauen schnappten sich Bronze im Teamsprint. Holger Gersker berichtet.
15: Ohne die junge Mutter Emma Hinze, die nach der Geburt einer Tochter erst im kommenden Jahr zurückkehrt, ist der 3. Platz im Teamsprint ein optimales Resultat und ein starker Start in diese WM. Die 8-malige Weltmeisterin wurde von Clara Schneider vertreten. Gemeinsam mit den routinierten Lea Friedrich und Pauline Grabosch reichte es in allen 3 Runden, also Qualifikation, Halbfinale und Finale, zur 3. besten Zeit und damit verdient zur Bronzemedaille. Das Finale um Gold gewann China. Etwas mehr als Bronze ist für den Frauen-Vierer drin. In der Qualifikation fuhr das Quartett die 2. beste Zeit, trifft aber schon im Halbfinale auf Titelverteidiger Italien. Für die Männer sehen die Ergebnisse durchweg bescheidener aus, obwohl die Medaillen in extrem engen Rennen kurioserweise sogar in Reichweite waren. Der junge Vierer beendet die WM dennoch nur auf Platz 8, die Teamsprinter auf Platz 9. Das ist in beiden Disziplinen das schlechteste WM-Resultat seit 9 Jahren.
12: Eine absolute Enttäuschung an diesem ersten Tag der Bahnrad-WM also für die Männer. Aber sie haben noch Zeit, das auszubessern. Die WM geht noch bis Sonntag.

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1: Um 1.30 Uhr mit Olaf Knapp. Die Deutsche Bahn verbietet ab heute an allen Bahnhöfen das Trinken von Alkohol. Ausgenommen davon ist nur die Gastronomie an Bahnhöfen. Zu den Einzelheiten Ulrike Ufer aus der Nachrichtenredaktion.
2: Laut Bahn ist aber weiter erlaubt, Alkohol im Gepäck oder aus Einkäufen mitzunehmen, wenn er verschlossen ist. Das Verbot gilt demnach an allen 5.700 Bahnhöfen der DB. Laut Konzern wird damit ein weiterer Baustein für mehr Sicherheit und Sauberkeit umgesetzt. Die Bahn verweist auf die 40 großen Stationen, wo die Regel bereits besteht. Hier habe sich gezeigt, das Verbot sorgt für weniger Müll, weniger Konflikte und ein angenehmeres Umfeld für Reisende und Mitarbeiter. Wer die Vorgabe ignoriert, riskiert ein Hausverbot.
1: In Berlin sollen die Sondierungen zwischen Linken, Grünen und SPD fortgesetzt werden. Von Linken-Fraktionschefin Eralp hieß es am Abend, Missverständnisse seien ausgeräumt. Die Gespräche würden heute wieder aufgenommen. SPD-Fraktionschef Krach sagte dem RBB, die Linke habe zugesichert, dass die gemeinsame Erklärung der drei Parteien zum Vorgehen gegen Antisemitismus verbindlich gelte. Die Sondierungsgespräche waren am Dienstag unterbrochen worden, weil die Mitglieder der Linksfraktion eine eigene Erklärung zum Thema unterschrieben hatten, die von der mit SPD und Grünen in Teilen abweicht. Im westlichen Teil des Schwarzen Meeres hat es erneut einen Zwischenfall mit einem Tanker gegeben. Das betroffene Schiff liegt vor der Küste Rumäniens. An Bord brach ein Feuer aus. Es könnte sich um einen möglichen neuen Drohnenangriff handeln. Die rumänische Regierung kündigte an, das zu untersuchen. Der Verteidigungsminister sprach von einem schwerwiegenden Vorfall. Zuletzt hatte es mehrere Drohnenvorfälle gegeben, bei denen Schiffe vor der Küste Rumäniens und Bulgariens getroffen worden waren. Zwei von ihnen waren vor kurzem auch gesunken. Mehrere Seeleute gelten als vermisst. Der dänische Justizminister hat angekündigt, die Kontrollen an der deutschen Grenze um weitere 6 Monate zu verlängern. Zur Begründung verwies der Minister auf mögliche Bedrohungen, etwa durch Terrorismus und Sabotage. Auch die Situation im spanischen Ceuta spielt demnach eine Rolle. Dort habe sich gezeigt, wie schnell sich Menschenmengen in Bewegung setzen könnten. Ende Juli waren 10.000 Migranten in die spanische Nordafrika-Exklave gekommen. Das Wetter in Deutschland. Nachts überall trocken, Tiefstwerte 14 Grad auf Helgoland bis 0 Grad im Bayerischen Wald. Am Tage meist freundlich, im Süden gebietsweise länger, neblig trüb, Höchstwerte 15 bis 23 Grad. Am Freitag dann nach Nebelauflösung sonnig, später von Nordwesten her Wolken mit Regen, 15 bis 24 Grad. Das waren die Nachrichten.
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3: Die A24 Hamburg Richtung Berlin ist zwischen Hamburg-Horn und Jenfeld wegen Bauarbeiten bis morgen 20 Uhr gesperrt. Eine Umleitung ist hier eingerichtet. Die A81 Singen Richtung Schaffhausen ist zwischen Kreuz Singen und Hilzingen wegen Bergungsarbeiten gesperrt. Und in Berlin die A113 Neukölln Richtung Schönefeld. Die ist zwischen Spätstraße und Schönefeld Nord wegen Tunnelwartungsarbeiten bis ca. 5 Uhr noch gesperrt.
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3: Mit Jochen Fischer im Studio. Steigende Mieten, ein Problem, das auch Menschen in der Türkei zu spüren bekommen. In Istanbul haben sich die Angebotsmieten innerhalb von 4 Jahren mehr als verfünffacht. Für viele wird es damit immer schwieriger, überhaupt eine passende Wohnung zu finden. Und gleichzeitig lebt die Millionenstadt mit einem erheblichen Erdbebenrisiko. Alte Häuser werden abgerissen, neue gebaut. Doch Stadterneuerung ist teuer und folgt nicht nur der Frage, wo Gebäude besonders gefährdet sind. Und was bedeutet das für Menschen mit kleinerem Budget? Antonia Rüller aus dem ARD-Studio Istanbul berichtet.
4: Hört mich jemand, rufen die Einsatzkräfte. Mitten in der Nacht brechen in Istanbul die unteren Etagen eines 7-stöckigen Wohnhauses zusammen. Menschen werden unter den Trümmern begraben, 5 von ihnen sterben. Ein Erdbeben war es nicht. Warum das Gebäude einstürzte, ist noch nicht abschließend geklärt. Mehrere Stockwerke sollen nachträglich ohne Genehmigung auf das Gebäude aufgesetzt worden sein, so ein Gutachten. Für Teile des Hauses hatte es demnach sogar eine Abrissentscheidung gegeben. Umgesetzt wurde sie nicht. Ingenieur Özaor von der Ingenieurskammer sagt, der Fall verweist auf ein grundsätzliches Problem der Stadt.
5: Wir wissen, dass es in Istanbul Gebäude mit erheblichen baulichen Problemen gibt. Das Problem ist, dass wir nicht ausreichend wissen, welche Gebäude das sind. Dafür brauchen wir ein System, das regelmäßige Untersuchungen, Kontrollen und bei Bedarf ein schnelles Eingreifen ermöglicht.
4: Istanbul liegt zusätzlich in einer stark erdbebengefährdeten Region. Die knapp 16-Millionen-Stadt ist dicht bebaut. In vielen Vierteln stehen ältere Mehrfamilienhäuser neben Neubauten. Und genau hier beginnt ein weiteres Problem. Wer in ein neueres, besseres, geprüftes Gebäude ziehen will, muss sich das auch leisten können. Zeynep Deleme und ihr Mann suchen eine neue Wohnung. Beide sind berufstätig. Unsere Kriterien sind gar nicht so übertrieben. Wohnungen, die erdbebensicher sind oder bei denen die Bausubstanz nicht so abgenutzt ist. Solche Wohnungen versuchen wir zu finden, aber bei diesen Anforderungen finden wir nichts, was in unser Budget passt. Ihr Budget liegt etwa bei 45.000 Lira im Monat, umgerechnet rund 815 Euro. Die Mieten in Istanbul haben sich in türkischer Währung innerhalb von 4 Jahren verfünffacht. Wenn Preis, Lage, Größe und Zustand des Hauses zusammenpassen wollen, wird die Auswahl für Zeynep Derlimer immer kleiner. Sie sagt selbst, bei all diesen Anforderungen kann das Erdbebenrisiko auch mal in den Hintergrund rücken. Für Bauingenieur Özaor ist das kein individuelles Problem.
5: Das Einkommen der Menschen bestimmt maßgeblich, in welchen Wohnungen sie leben können. Je höher die Mieten für neue und qualitativ hochwertige Gebäude steigen, desto weniger Möglichkeiten haben Menschen mit geringem Einkommen.
4: Dabei wird in Istanbul durchaus viel gebaut und erneuert. Im Bezirk Kadıköy auf der asiatischen Seite zeigt Hanife Dayıstırlı, wie alte Häuser abgerissen und durch neue ersetzt werden. Sie ist Architektin und Vorsteherin eines Viertels in Kadıköy.
6: Eigentlich schreitet die Erneuerung nicht in den Vierteln schneller voran, in denen die Gebäude gefährdeter und tatsächlich älter sind, sondern in den Vierteln, in denen die Verkaufspreise pro Quadratmeter höher sind.
4: Ihre Kritik? Erneuert wird nicht zuerst dort, wo das Risiko am größten ist, sondern dort, wo sich am meisten Geld verdienen lässt. Das verändert auch, wer sich das Viertel noch leisten kann.
6: Im Moment ist es für jeden Mieter, der seine Wohnung verlassen muss, praktisch unmöglich, in den Vierteln, an die er sich gewöhnt hat, erneut eine Wohnung zu mieten. Denn die Mietsteigerungen sind enorm.
4: Inzwischen versucht auch die Regierung, auf die hohen Mieten zu reagieren. In Istanbul sollen staatliche Mietwohnungen deutlich unter Mietpreis angeboten werden. Die Mieten beginnen bei 10.000 Lira, rund 180 Euro im Monat. Zunächst werden gut 1.000 Wohnungen vergeben. Insgesamt sind 15.000 geplant. Um den Mietmarkt einer Stadt mit knapp 16 Millionen Einwohnern spürbar zu entlasten, dürfte das zu wenig sein.
0: Wirtschaft.
3: Die schlechten Nachrichten bei VW reißen nicht ab. Der Volkswagen-Konzern hat wieder weniger Autos verkauft. Von Januar bis September waren es jetzt rund 6 Millionen. Ein Minus von 9%. Der Spardruck steigt. Im Gespräch ist nun der Abbau weiterer Arbeitsplätze, genau wie Werksschließungen in Deutschland. Auch Standorte im Ausland sind in Sorge, zum Beispiel in der Slowakei. In Bratislava steht das zweitgrößte Werk des Konzerns. Marianne Allweis berichtet.
7: Dieses Auto gilt als Erfolgsmodell von Porsche. Für den Stuttgarter Sportwagenbauer aus der Volkswagen-Familie war es der erste SUV.
8: Es ist eine der größten Produktaufwertungen, die wir jemals bei Porsche gemacht haben.
7: Inzwischen wird die vierte Generation gebaut, und zwar im zweitgrößten VW-Werk in Bratislava. Die Produktionslinie in der slowakischen Hauptstadt wurde modernisiert und im Februar feierlich eröffnet. Im Juni kam überraschend die Kehrtwende. Bratislava könnte die Flaggschiff-Produktion des Cayenne an Leipzig verlieren. Das sächsische Werk gilt als nicht ausgelastet, aber auch als teuer. Die Produktionsverlagerung zurück nach Deutschland soll an harte Sparvorgaben von 30% geknüpft sein. wenn sie wirklich kommt. Wie slowakische Medien berichten, ist das noch nicht ausgemacht. Pavol Prepjak vom Verband der slowakischen Autoindustrie ist vorsichtig optimistisch. In der ganzen Prozessoptimierung bei Volkswagen sehe ich eine Chance, dass weitere Modelle in die Slowakei kommen. Denn die VW-Fabrik hier ist sehr flexibel. Zum Beispiel aus den beiden Werken in Deutschland, die geschlossen werden könnten, die zu 100% Elektrofahrzeuge herstellen. Das wären Emden in Niedersachsen und Zwickau in Sachsen. Laut dem Spiegel plant Volkswagen, den Nachfolger des elektrischen Audi Q4 aus Zwickau nach Bratislava zu verlagern. Der neue Volkswagen ID4 soll demnach ins tschechische Skoda-Werk in Mladá Boleslav wandern. Darüber hinaus steigt Volkswagen in eine Batteriefabrik im südslowakischen Šurany ein. Dort baut der chinesische Hightech-Spezialist Goshen bereits an einem Werk. Die Slowakei könnte besser durch die Volkswagen-Krise kommen als befürchtet. Besonders was Bratislava betrifft. Unter einem Dach produzieren dort rund 11.000 Menschen für 4 VW-Marken, für Volkswagen, Audi, Skoda und Porsche. Das Werk sei wegen der niedrigeren Löhne in der Slowakei effizient, so Arbeitsmarktexpertin Monika Martišková. Das Volkswagen-Modell hat jahrzehntelang gut funktioniert, wobei die günstigeren Standorte im Ausland mit geringeren Arbeitskosten dieses deutsche Modell in gewisser Weise subventioniert haben. Die zweite VW-Fabrik in Martin in der Mittelslowakei liefert Komponenten für mehr als 60 Automodelle von 6 Marken. Das Werk soll verkauft werden, möglicherweise an die Konzerntochter MAN. Auch die rund 350 Zulieferfirmen machen sich weiter Sorgen. Volkswagen Slowakia ist das umsatzstärkste Unternehmen des kleinen EU-Landes. Dazu kommen Werke anderer Unternehmen wie Kia, Stellantis, Jaguar Land Rover und bald Volvo. Den anhaltenden Absatzrückgang der Autoindustrie hält Radovan Jurana vom Think Tank Ines für einen Weckruf für die Slowakei. Die Slowakei bietet derzeit kein Unternehmensumfeld, dem ausländische Investoren vertrauen. Das Staatsdefizit ist gewaltig. Wir haben die höchste Körperschaftssteuer der Region und die zweithöchsten Arbeitskosten im postkommunistischen Raum. Unsere Wettbewerbsvorteile verschwinden langsam.
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3: Seit Wochen protestieren Schülerinnen und Schüler in Frankreich und machen auf ihre Lage aufmerksam. Immer wieder gehen Hunderttausende auf die Straße, um für bessere Lern- und Studienbedingungen zu demonstrieren. Junge Menschen, die sich für ihre Zukunft einsetzen, die gibt es aber nicht nur in Frankreich, sondern auch in Belgien und auch in Indien. Und was sie bewegt, wofür sie kämpfen und was sie verändern wollen, berichten nun unsere Korrespondenten. Den Anfang macht Kai Rienecker aus Paris.
9: In Frankreich waren wieder Hunderttausende Protestierende auf den Beinen. In Paris waren die Schüler in der Minderheit. Dort gingen vor allem Studentinnen und Studenten sowie Gewerkschaftler auf die Straße. Sie bekamen prominente Unterstützung durch die schwedische Aktivistin Greta Thunberg. Geld für die Oberstufen, nicht für die Milliardäre, nicht für den Krieg, stand auf Flugblättern. Auf vielen selbstgebastelten Plakaten gab es Kritik an der Regierung von Präsident Macron und Premier Le Cornu, an der Polizeigewalt, aber auch die Forderung, die junge Generation müsse jetzt aufstehen für eine gerechtere und lebenswerte Zukunft. Die Proteste konzentrieren sich längst nicht mehr nur auf die Schulen. In Paris waren stundenlang Zehntausende friedlich auf der Straße, machten Musik und tanzten. Nur eine Minderheit von einigen hundert Demonstranten, zumeist vermummt und schwarz angezogen, lieferten sich am Ende gewalttätige Auseinandersetzungen mit den Sicherheitskräften, die sich bis dahin auffällig zurückgehalten hatten. Auch in Lyon und Straßburg kam es zum Eingreifen der Polizei. Die französische Regierung steht unter einem enormen Druck und hat bisher keine größeren Zugeständnisse gemacht. Frankreich ist hoch verschuldet und hat Mühe, einen Haushalt für das kommende Jahr aufzustellen. Für Samstag sind neuerliche Proteste angekündigt. Kai Rienecker, Paris.
10: Seit knapp 2 Wochen nun sind in Belgien Schülerinnen und Schüler auf den Straßen. Gegen Kürzungen im Bildungsbudget und sehr konkret für bessere Schulgebäude, Lernbedingungen und angepasste Schulzeiten. Alles begann zunächst mit verhältnismäßig kleinen Protestaktionen in wallonischen Städten wie Liège, Mons oder Namur. Also in der französischsprachigen Gemeinschaft Belgiens, inspiriert auch von den Protesten in Frankreich. Nach rund einer Woche aber machten die Proteste landesweite Schlagzeilen, als allein am Rande von Schülerdemos in Liège, also Lüttich, 22 Polizisten leicht verletzt wurden. Es kam zu etlichen Festnahmen, Straßenblockaden, zu kleinen Bränden und eingeschlagenen Fensterscheiben. Seither zieht die Protestwelle quer durchs Land und hat längst auch die Hauptstadt Brüssel erreicht. Am Wochenende wurde dort deutlich, dass die inhaltlichen Motive aber auch schnell ins Hintertreffen geraten. Der Protest der Schüler wurde Teil eines großen Streik- und Aktionstags, zu dem die belgischen Gewerkschaften angesichts der generellen Sparmaßnahmen der Regierung aufgerufen hatten. Laut Behörden kam es zu schweren Störungen der öffentlichen Ordnung. Und daher war auch weniger zu hören von dem eigentlichen Ziel der meisten protestierenden Schülerinnen und Schüler, nämlich einem aus ihrer Sicht gerechteren Schulsystem, das auch denjenigen eine Chance gibt, die weniger Mittel für Nachhilfe und Fördermaßnahmen haben. Aus Brüssel, Katrin Schmidt.
11: Wir haben eine Verantwortung gegenüber dem Planeten, gegenüber nachfolgenden Generationen und wir müssen die Demokratie retten. Das sagten junge Demonstrierende in Neu-Delhi kürzlich in die Mikrofone der ARD. Seit Wochen gehen vor allem junge Menschen in Indien auf die Straße, überall im Land, oft angeführt von der sogenannten Kakerlaken-Volkspartei, der Cockroach Junta Party, einer aus Satire entstandenen Jugendbewegung. Die aktuellen Proteste richten sich gegen den Leiter der obersten Wahlkommission. 130 Millionen Stimmen sind aus den Wahlverzeichnissen gestrichen worden. Kritiker sagen, oft unberechtigt und vor allem zugunsten der Regierung. Aber das ist nur vordergründig. Insgesamt richtet sich der Frust der Demonstrierenden gegen die Regierung, von der sie sich nicht ernst genommen fühlen, sondern geschmäht und als Bedrohung dargestellt, und gegen das marode Bildungssystem. Viele Protestströmungen fließen derzeit in Indien zusammen. Die Oppositionsparteien und ihre Jugendabteilungen mobilisieren die Massen gegen die Regierung. Viele solidarisieren sich auch mit der Sache der Frauen. Denn auch die gehen, vor allem abends, in Protest auf die Straße. Nach wiederholten Gruppenvergewaltigungen verlangen sie ein Recht auf Sicherheit. Lena Bodewein, Neu-Delhi.
3: Berichte über Jugendproteste in Frankreich, in Belgien und in Indien. Seit Wochen protestieren junge Menschen, aber wie entstehen solche Protestbewegungen überhaupt? Und warum ist es in Deutschland aktuell vergleichsweise ruhig, obwohl die Unzufriedenheit mit der Regierung doch hier gerade auch historische Höchststände erreicht? Mein WDR-Kollege Tobias Strauß hat darüber mit Nina Wienkoop gesprochen. Sie ist Protestforscherin am Institut für Protest- und Bewegungsforschung und Wissenschaftlerin an der Hochschule für angewandte Wissenschaften in Hamburg. Was braucht es denn, um aus Frust über eine Situation eine Protestbewegung zu machen?
12: Tatsächlich braucht es erstmal eine gute politische Gelegenheit, also auch erstmal die Wahrnehmung dessen, dass jetzt der Moment ist, zum Beispiel aktiv zu werden. Und dann natürlich erstmal die Strukturen auch, also die Organisation, dass man gemeinsam aktiv wird, dass man in eine kollektive Handlungsmacht kommt. Und da sieht man natürlich ganz klar, dass in Frankreich da sehr viele Strukturen auch schon vorhanden sind. Beispielsweise Allianzen mit Gewerkschaften auch sehr viel natürlicher sind, sage ich mal, als wir das in Deutschland kennen.
13: Das heißt, vielleicht einfach eine etwas ausgeprägtere Protestkultur oder Struktur?
12: Auf jeden Fall eine andere Protestkultur, würde ich sagen, die ja zum Beispiel auch ein anderes Streikrecht hat. Also das Streikrecht ist viel breiter angelegt, Generalstreik in Frankreich ja auch viel normaler, also auch diese Solidaritätsstreiks nenne ich das mal, also dass auch andere Gruppen sehr schnell mitstreiken, so wie jetzt ja auch LehrerInnen-Gewerkschaften sehr schnell aufgesprungen sind. Das, würde ich sagen, ist in Frankreich auch sehr besonders, aber auch ja deutlich anders als eben in Deutschland.
13: Das sehen wir ja auch in Belgien, da sind ja jetzt auch schon die Gewerkschaften dazugekommen. Da verwischen dann ja aber schon auch ein Stück weit die inhaltlichen Motive, oder?
12: Ja, wobei die Motive verändern sich eh. Also das muss man mal sagen. Auch jetzt, würde ich sagen, sieht man schon auch in Interviews mit den Protestierenden, dass ja, ich sag mal, von den kleineren, also konkreteren Reformthemen, eben wie Sie es schon angesprochen haben, die Gebäudesanierung oder eben der LehrerInnenmangel, es sich ja schon auch ausgeweitet hat, wo es grundsätzlich darum geht, Zukunft wieder mehr mitzugestalten und auch positive Zukunftsvisionen, höre ich immer wieder raus, dass das den jungen Menschen ganz stark aus der Politik fehlt. Und das sehen wir natürlich und hören wir auch immer wieder aus Jugendprotesten hier in Deutschland.
13: Das heißt aber ja auch für die Politik, wenn sie den Protestierenden jetzt entgegenkäme und sagen würde, was ja auch teilweise schon passiert ist, wir machen mehr Geld locker für Sanierungen und vielleicht auch für mehr Vertretungslehrer und so, dann reicht das möglicherweise gar nicht, weil der Konflikt tiefer liegt.
12: Absolut, ja. Also ich könnte mir gut vorstellen, gerade weil die Organisation, also der Organisationsgrad jetzt schon sehr hoch ist und auch die Mobilisierung, ja, kann man schon so sagen, sehr erfolgreich ist, weil sie wirklich sehr landesweit funktioniert hat und auch medial sehr stark, wie man auch hier in Deutschland jetzt sieht, wahrgenommen wird, kann ich mir gut vorstellen, dass da wirklich die konkreten Angebote, was jetzt die Schulreform angeht und so weiter, nicht ausreicht, sondern vielleicht auch wirklich weitere Forderungen gestellt werden nach zum Beispiel eben ja auch mehr Einbindung von jungen Menschen in die Politik. Jedenfalls ist es das, was ich ganz stark höre. Und das, ehrlich gesagt, wie gesagt, wird auch in Deutschland immer wieder oder ist auch aktuell ja immer wieder ein Thema.
13: Ja, wir haben in Deutschland ja in den letzten Jahren auch immer wieder große Proteste gesehen. Fridays for Future haben wahrscheinlich die meisten noch gut in Erinnerung. Aber auch Demonstrationen gegen Rechtsextremismus nach der Berichterstattung über das Treffen von AfD-Politikern mit dem rechtsextremen Martin Sellner in Potsdam. Aktuell passiert aber eigentlich gar nicht mehr so viel in Sachen Protesten. Haben Sie dafür eine Erklärung, warum in Deutschland gerade vergleichsweise Ruhe herrscht?
12: Das ist immer eine gute Frage, weil wir natürlich immer weniger wissen über diejenigen, die jetzt nicht aktiv sind. Aber grundsätzlich erstmal gesprochen gibt es immer sogenannte Protestwellen. Und da sieht man eben genau, in Deutschland gab es auch sehr starke. Also 2019 eben, wie Sie angesprochen haben, mit den Fridays for Future Protesten und jetzt 2024 auch. Insofern oft verändert sich Protest dann auch. Also wir sehen ja zum Beispiel im Klimabereich eine Institutionalisierung, also sprich viele junge Menschen waren jetzt sehr aktiv bei Volksentscheiden, wie zum Beispiel hier in Hamburg, von wo aus ich gerade spreche, mit dem Zukunftsentscheid. Also das heißt, Protestformen verändern sich auch. Dass es jetzt aktuell, ich sag mal, von jungen Menschen nicht ganz so laut ist, ist erstmal, würde ich sagen, trotzdem kein Zeichen dafür, dass jetzt Zufriedenheit herrscht, wie Sie auch schon angesprochen haben. Ganz im Gegenteil. Ich finde, es wird immer wieder deutlich, gerade das Thema, wie viel sind wir eigentlich bei Zukunftsgestaltung, irgendwie, wie viel stark werden wir da gefragt, welche Perspektiven wird uns gegeben, das höre ich durchaus aus allen möglichen Richtungen immer wieder, nur vielleicht aktuell eben nicht in Form von Straßenprotest.
13: Und spätestens, wenn dann doch eine Wehrpflicht wieder eingeführt werden sollte, würden wir wahrscheinlich größere Proteste wieder sehen, oder?
12: Genau, zum Beispiel da und tatsächlich, wir sehen eben auch, wie Sie auf die verschiedenen Themen ansprechen. Es sind ja auch viele Themen, ne? Also es geht jetzt hier um eben Klimathemen und Fragen. Dann Wehrpflicht jetzt ganz aktuell. Auch ehrlich gesagt, der Schock über die Landtagswahlen in Sachsen-Anhalt, der junge Menschen auch sehr stark bewegt. Jedenfalls ist es das, was ich auch persönlich immer wieder erlebe als Dozentin mit Studierenden im Kontakt, dass sie das gerade sehr beschäftigt. Also auch mal sehen, was das jetzt auch nochmal bewirkt und auswirkt. Aber das muss ja auch erstmal wieder auch ein bisschen eine Gelegenheit kommen. Also auch dieser Momentum zu sagen, jetzt lohnt sich der Straßenprotest, jetzt ist der Moment dafür. Und das ist vielleicht jetzt gerade nicht da.
3: Sagt Nina Wienkoop im Gespräch mit Tobias Strauß.
0: Kultur.
3: Der Name Stephen King ist für viele das Synonym für Horror. Der Autor hat bis heute mehr als 400 Millionen Bücher verkauft. Viele davon wurden adaptiert für Film und Fernsehen. So auch gleich sein erster Roman Carrie, 1974 veröffentlicht, wurde direkt ein Bestseller und kam zwei Jahre später schon ins Kino. Der Film spielte das 30-fache seiner Produktionskosten ein und wurde für 2 Oscars nominiert. Jetzt erscheint eine Neuauflage des Stoffs als Serie bei Amazon, umgesetzt von Film- und Serienmacher Mike Flanagan. Julian Ignatovic hat die Serie gesehen und mit Mike Flanagan gesprochen.
14: Die Hölle, das sind unsere Smartphones. Die Welt von Social Media, TikTok und Instagram macht den Horror der neuen Serie Carrie aus. Um Stephen Kings Debütroman von 1974 ins Hier und Jetzt zu holen, hat Serienmacher Mike Flanagan die Geschichte stark verändert und aktualisiert, erzählt er.
15: It felt to me like 2026 is a completely different world.
16: Wir leben heute, 2026, in einer ganz anderen Welt als der, in der das Buch spielt. Ich habe Stephen deshalb eine völlig neue Version des Carrie-Stoffs gezeigt. Ich war nervös. Noch nie habe ich eine seiner Geschichten so stark umgeschrieben. Aber er war direkt davon begeistert, fand die neue Version sehr interessant und hat selbst Ideen zur Welt und den Charakteren eingebracht.
15: He had a lot of cool questions and ideas about what we were doing with the world and with the characters.
17: Ich hoffe, ihr hattet alle schöne Ferien. Bitte sagt alle Hallo zu Carrie White. Seid nett zu ihr.
14: Carrie 2026 ist eine Horrorgeschichte über Mobbing und Social Media im Schulalltag. Die tiefreligiös erzogene Carrie ist Außenseiterin in ihrer Klasse und hat übernatürliche telekinetische Fähigkeiten. Das ist auch im Roman so.
18: Die sozialen Medien gab es in den 1970er Jahren, als das Buch erschienen ist, allerdings noch nicht. So werden TikTok und Instagram in der neuen Version von Carrie zum Brandbeschleuniger einer diabolischen Geschichte, die in einem verheerenden Feuer endet.
19: Du tust Menschen weh.
20: Was hast du getan?
21: Das ist eine Hexenjagd.
22: Es ist meine Aufgabe, die Schüler in dieser Schule zu beschützen.
23: Das nennt man Meinungsfreiheit.
24: Notrufzentrale, wie kann ich... Bullying. Mobbing
16: und Grausamkeit werden heute im Diskurs normalisiert, mit den sozialen Medien und dem Internet. Für mich fühlt sich diese Geschichte deshalb heute noch aktueller an als vor 50 Jahren.
18: Ein Mobbing-Account namens Carrie Red, initiiert von einer Schülerin, geht viral und bringt einen riesigen Shitstorm über die Highschool. Die Lehrer sind ratlos, teilweise selbst Opfer, teilweise Anstifter, versuchen sie sich in erfolgloser Mediation. Der Elternbeirat ist so gespalten und aufgebracht wie die US-amerikanische Gesellschaft unter Donald Trump und die Schüler hin und her gerissen zwischen Spott und Scham. Mike Flanagan greift in der Serie damit implizit auch die Frage nach einem Social-Media-Verbot für Kinder und Jugendliche auf, das er befürwortet.
15: Yeah, I think age limits for safety, I think is important.
18: Auch die Serie spielt mit Social-Media-Ästhetik, mit schnellen Schnitten, dem unaufhörlichen Strom von Bildern, mit Fakes und Gerüchten. Immerzu haben die Teenies ihre Handys in der Hand, fotografieren, filmen, posten.
19: Hilft mir!
22: Ich kann nun mal nicht die ganze Klasse suspendieren.
19: Diese Mädchen waren außer Kontrolle.
18: Carrie ist eine Serie, die man, was selten geworden ist, an einem Tag wegbingen kann. Doch sie setzt dem Schnellen und Vergänglichen auch regelmäßig langsame und nachdenkliche Passagen entgegen. Mike Flanagan zeigt, wie die sozialen Medien eine Eigendynamik entwickeln, wie sie den Diskurs steuern, wie jeder Täter und Opfer werden kann. Ja, wir als Benutzer sind mitverantwortlich für das, was in den sozialen Medien, was mit neuen Technologien in unserer Gesellschaft passiert. Aber die anonyme Macht, die aus unseren Handys und Bildschirmen spricht, ist nicht nur in dieser Serie das Beängstigendste. Die Warnung, ohne klare Regeln brennt nicht nur der Schulball, sondern bald auch unsere Welt ab.
3: Die neue Carrie-Serie von Mike Flanagan ist jetzt bei Amazon Prime zu sehen.
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3: Süße Getränke sollen von Juli an teurer werden. Das Bundeskabinett hat sich auf einen Gesetzentwurf für eine Zuckersteuer geeinigt. Daran findet die Neue Osnabrücker Zeitung nicht viel Gutes.
10: Der Staat treibt die Preise. Die Unternehmen geben die Abgabe an die Verbraucher weiter. Offen ist, ob die Verbraucher ihren Konsum wirklich ändern oder die Teuerungen schlicht in Kauf nehmen. Hinzu kommt der bürokratische Aufwand der Steuererhebung für Industrie, Handel und Staat. Auch das kostet Geld. Es macht den Anschein, als liege der Sinn der Steuer vor allem in den staatlichen Mehreinnahmen.
3: Das sehen viele Medien anders, so auch unser Gastkommentator. Das ist heute Harald Likus von der Braunschweiger Zeitung.
25: Natürlich gibt es Schimpfe, doch so richtig überzeugend sind die Einwände nicht. Der Vorwurf der Scheinheiligkeit, also dass man über die Zahngesundheit der Limonaden-Junkies spricht, eigentlich aber nur die löchrigen Staatsfinanzen im Sinn hat, geht am Wesen der Politik vorbei. Seriösen Annahmen zufolge wird beides gelingen. Die Steuer dient dazu, die Beiträge zur Krankenversicherung stabil zu halten, und die Steuer führt dazu, dass viele sparsame und besonders viele junge Menschen extrem gesüßte und also extrem ungesunde Getränke verschmähen. Natürlich wäre die Verteuerung einer Cola-Flasche um 40 Cent ab Sommer 27 keine Kleinigkeit. Natürlich darf jeder Staat die Bevormundung der Bürger nicht zu weit treiben. Doch das falsche Signal, das manche aus der CDU jetzt darin sehen, ist die Steuer gerade nicht.
3: Die Meinung unseres Gastkommentators Harald Likus von der Braunschweiger Zeitung. Die Badische Zeitung glaubt dagegen nicht, dass es der Regierung tatsächlich um den gesundheitlichen Effekt geht.
10: Was nicht gesagt wird, die zu erwartenden Milliardenbeträge werden in den allgemeinen Haushalt von Finanzminister Klingbeil fließen, nicht ins Gesundheitssystem. Sie werden für das Stopfen von finanziellen Löchern verwendet, kurz wie langfristig. Deshalb kann der Minister gar kein Interesse daran haben, den Konsum zuckerhaltiger Getränke zurückzudrängen. Sollten Kinder und Jugendliche und ihre Eltern tatsächlich wesentlich weniger davon kaufen, gingen die Erträge zurück. Die Bundesregierung wettet also darauf, dass die vorgeblich angestrebte Wirkung gar nicht eintritt.
3: Der Stern findet die Beschwerden über die neue Steuer übertrieben.
10: Die Steuer belastet gerade nicht den normalen Alltagseinkauf. Wasser, Milch, Säfte und sogar die umstrittenen Zero-Getränke werden dadurch keinen Cent teurer.
1: Und selbst für Hardcore-Konsumenten wird es am Ende wahrscheinlich gar nicht so viel teurer. In Großbritannien, wo es die Zuckersteuer seit 2018 gibt, haben Softdrink-Hersteller nach der Einführung den Zuckergehalt vieler Produkte einfach ein bisschen gesenkt, um unter die steuerrelevanten Grenzen zu kommen. Allen Cola-Fans und teuer Steuerrufern möchte man daher sagen, bitte heult leiser. Wer meint, jeden Tag einen Liter Zuckerwasser trinken zu müssen, der zahlt eben künftig 95 Euro bis 117 Euro Zuckersteuer im Jahr. Das wäre immer noch ein günstiger Weg, um seine Gesundheit zu ruinieren.
3: Das waren die Standpunkte, heute zusammengestellt von Johannes Zuber. Und das war die ARD Infonacht. Bis hierhin mit Jochen Fischer. Nach den 2 Uhr Nachrichten macht ihr Simeon Lauchs weiter.

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1: Um 2 Uhr mit Olaf Knapp. Von heute an ist es an allen deutschen Bahnhöfen verboten, Alkohol zu trinken. Die Bahn hofft, dass sie dadurch sauberer und sicherer wird. Johannes Zuber aus der Nachrichtenredaktion erklärt, was sich genau ändert.
2: Also ab sofort darf man auf dem Bahnsteig oder auch in der Wartehalle keinen Alkohol mehr trinken. In manchen Orten zählen auch die Vorplätze dazu. So ein Verbot, das gab es bisher schon an einigen großen Bahnhöfen, zum Beispiel in Hamburg, Kiel oder Hannover. Jetzt gilt es überall. In Bahnhofskneipen, da darf aber weiterhin Alkohol getrunken werden, genau wie in den Zügen der Deutschen Bahn. Man darf auch weiterhin verschlossene Flaschen bei sich haben, nur eben nicht daraus trinken. Wer es trotzdem tut, muss mit einem Hausverbot rechnen. Bußgelder soll es aber erstmal nicht geben.
1: Der durchschnittliche Zusatzbeitrag für gesetzlich Krankenversicherte bleibt im kommenden Jahr voraussichtlich stabil bei 2,9%. Diese Höhe hat der Schätzerkreis der GKV empfohlen auf der Grundlage seiner Ausgaben- und Einnahmenschätzung für 2027. Der durchschnittliche Zusatzbeitrag ist aber nur eine Rechengröße. Die tatsächliche Höhe legt jede Krankenkasse individuell fest. Und die Empfehlung ist keine Garantie, dass es nicht doch zu Beitragssteigerungen kommen kann. Der Haushaltsausschuss des Bundestages hat mehrere Rüstungsvorhaben der Bundeswehr genehmigt. Weil es immer öfter Bedrohungen durch Drohnen gibt, will die Bundeswehr mehr Technik zur Abwehr anschaffen, unter anderem Netzwerferdrohnen. Wie sie funktionieren, erklärt Berlin-Korrespondentin Bianca Schwarz.
3: Sie werfen Abfangnetze aus, mit denen Drohnen vom Himmel geholt werden können. Das geht insbesondere in Städten oder über bewohnten Gebieten relativ sicher, ohne dabei zu riskieren, dass Trümmerteile oder komplette Drohnen herabfallen. Netzwerferdrohnen werden oft zusammen mit Störsendern und Radaren eingesetzt. Diesen Einkauf hat der Haushaltsausschuss des Bundestages genehmigt. Außerdem sollen Patriot-Feuereinheiten wieder in den USA nachbestellt werden, nachdem die Bundeswehr Teile ihrer eigenen Bestände an die Ukraine gegeben hatte. Für die Patriot-Systeme werden zudem spezielle Container beschafft sowie Flugfunkgeräte für Hubschrauber.
1: In der Fußball-Champions League hat der VfB Stuttgart auch sein zweites Spiel gewonnen. Die Mannschaft siegte bei Slovan Bratislava mit 3:0. Borussia Dortmund musste hingegen eine Niederlage hinnehmen. Das Team unterlag FK Bodø/Glimt aus Norwegen mit 0:1. Das Wetter in Deutschland. Nachts ist es überall trocken, Tiefstwerte 14 Grad auf Helgoland bis 0 Grad im Bayerischen Wald. Am Tage meist freundlich, im Süden gebietsweise länger neblig, trüb bei Höchstwerten von 15 bis 23 Grad. Am Freitag dann nach Nebelauflösung sonnig, später von Nordwesten her Wolken mit Regen. Die Temperaturen 15 bis maximal 24 Grad. Es ist 2:03 Uhr.
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4: Und da sieht es aktuell überschaubar aus mit nur 4 Meldungen. Die A24 Hamburg Richtung Berlin ist zwischen Hamburg-Horn und Jenfeld wegen Bauarbeiten bis morgen 20 Uhr gesperrt. Eine Umleitung ist eingerichtet. Die A81 Singen Richtung Schaffhausen ist zwischen Kreuzingen und Hilzingen wegen Bergungsarbeiten gesperrt. Und die A113 Neukölln Richtung Schönefeld ist zwischen Spätstraße und Schönefeld Nord wegen Tunnelwartungsarbeiten bis ca. 5 Uhr gesperrt. Und ganz frisch reingekommen ein Falschfahrer. Achtung bitte auf der B4 Erlangen-Nürnberg. Dort ist zwischen der A3 Erlangen-Tennelohe und Boxdorf. Kommt Ihnen ein Falschfahrer entgegen. Fahren Sie bitte äußerst rechts und überholen Sie nicht. Ich wiederhole nochmal, auf der B4 Erlangen-Nürnberg zwischen der A3 Erlangen-Tennelohe und Boxdorf ist ein Falschfahrer unterwegs. Vorsicht dort bitte in beiden Richtungen. Ihnen, wo es geht, eine gute Fahrt. Kommen Sie gut an Ihr Ziel.
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4: Von NDR Info in Hamburg ab sofort mit Simeon Laux. Schön, dass Sie mit dabei sind. Das internationale Interesse an diesem Prozess ist ausgesprochen groß. Am hamburgischen Oberlandesgericht hat gestern das Verfahren rund um den Nord Stream-Anschlag begonnen. Angeklagt ist ein 50-jähriger ukrainischer Ex-Offizier, unter anderem wegen des Vorwurfs eines Kriegsverbrechens. Er soll laut Anklage maßgeblich daran beteiligt gewesen sein, die Nord Stream-Pipelines in der Ostsee gesprengt zu haben. Im September 2022 war das. Und er soll das Sabotageteam mutmaßlich angeführt haben. Frau Gereinig hat den Prozessbeginn für uns beobachtet.
5: Lange Schlangen am Morgen vor dem altehrwürdigen Gerichtsgebäude in Hamburg.